0: Meine Jacke!
1: Der Ungar 33, ich kann nichts machen. Die haben mir nicht geglaubt.
2: Dann holen wir sie da raus.
0: Das ist der Typ, der uns die ganze Zeit beklaut hat.
3: Ah, Milan.
2: Aber nur für 33. Das ist sein Pferd. Hört auf! Wir müssen los.
3: Ich glaube, wir kommen nach.
4: Ey, Mika ist weg, ihr Superhelden. Wir müssen los.
1: Ich hab doch gar keinen Führerschein.
5: Aber ich,

raus hier! Raus!

0: Jetzt war ich so lange nicht hier und doch fühle ich mich sofort wie zu Hause.
1: Freut mich zu hören. Und die Herren sicher auch. Danke, dass Sie so schnell kommen konnten.
2: Ja, unter diesen Umständen ist doch eine Kreditverlängerung natürlich gar kein Problem, Frau Kaltenbach. Meine Nichte, die ist so ein Fan von Ihnen, ob sie später vielleicht ein...
3: Sicher.
1: Auf wie viel Jahre hast du den Vertrag ausgestellt?
3: Wie meinst du?
1: Ja, für wie lange verpflichtest du dich als Trainer?
3: Ich hier?

0: Das ist ein Kaufvertrag.
1: Was dachtest du denn?
0: Ich dachte, du kommst nach Hause. Ich dachte, du trainierst meine Enkelin.
1: Maria, deine Enkelin ist sicher passabel, aber sie ist mit diesem Pferd doch vollkommen überfordert. Ich kann Ostwind ausbilden. Er ist ein Rohdiamant. Ich biete dir 500.000. Das ist, denke ich, großzügig.
2: Das ist mehr als großzügig.
0: Nein.
1: 600.000. Das ist mein letztes Wort.
3: Maria, das ist deine Rettung. Verkauf ihm das Pferd.

0: Herrlicher Tag für einen Austritt, hä? Oh. Temperament, das gefällt mir. Besser, du bringst ihn gleich in die Box. Nicht, dass er sich jetzt noch erkältet.
1: Er mag keine Wände.
0: Daran würde er sich gewöhnen müssen.
2: Ich bin so froh, dass Mama diesen Holländer als Trainer gewonnen hat. Das war echt Rettung in letzter Sekunde. Es ist richtig schön hier.
3: Das ist aus deinem Mund?
2: Schätzchen, du bist ja schon wieder auf den Beinen.
1: Das kann man so sagen.
3: Hast du schon die gute Nachricht gehört?
4: Ja, Mann. Der alte Besen hat gerade unterschrieben.
5: Ey, dieser schräge Holländer. Über eine halbe Million hat der für den Gaul bezahlt.
6: 600.000 Euro. Da kannst du dir locker eine Doppelhaushälfte von kaufen, mit Kiesauffahrt.
7: Oh, ich muss los. Hey, kein Wort zu niemandem, ja? Volle Diskretion, ist eh klar.

0: Ich habe mich schrecklich getäuscht.
1: Ich habe mich auch getäuscht. Du hättest mir deinen großartigen Plan gleich verraten sollen. Dann hätte ich mir dieses scheiß Turnier sparen können. Diesen ganzen Mist, den ich hasse. Das habe ich alles nur für dich gemacht. Und du...
2: Warum kannst du dich nicht einmal gegen Kaltenbach und für uns entscheiden?
0: Ich fürchte, das habe ich gerade getan.
3: Wir haben es doch gerade gehört. Der alte Besen hat unterschrieben.
0: Ja, hat unterschrieben, der alte Besen. Allerdings...
4: Nein, ich musste gar nicht viel höher gehen im Preis. Bei 600.000 hat sie schon unterschrieben.
3: Wenn ich dir das sage. Ich hab's dir schwarz auf weiß. Warte.
4: Moment. Pocahontas?
0: Pocahontas? Mein erstes Pferd. Wunderschöner Apfelschimmel. Werde ich nie vergessen. Ach, Mama.
1: Und was wird jetzt aus Kaltenbach?
0: Naja, vielleicht ist es an der Zeit, endlich loszulassen. Ein Gestüt ohne Pferde, was ist das noch?

0: Tag, sind Sie die Besitzerin von diesem Reiterhof?
1: Gestüt, ja.
0: Sie haben diese Halbwegsicken hier aufgegriffen, weil Sie die zulässige Höchstgeschwindigkeit überschritten haben. Und 17 weitere strafrechtliche...
2: Frau Kalmbach, das ist alles meine Schuld.
3: Jetzt mal ganz ruhig. Diese beiden haben zwar ein paar kleinere Ordnungswidrigkeiten begangen, aber dank ihres Einsatzes konnten wir einen illegalen Betrieb ausheben. Sowie 2 Dutzend Pferde aus schlechter Haltung befreien.
1: Sie haben den Unger platt gemacht.
0: Ja, das sah wirklich übel aus. Jetzt haben wir aber ein Problem. Wir haben die Pferde an der Backe.
3: Was mein Kollege meint, hätten Sie auf Ihrem Gestüt eventuell noch Kapazitäten für die Tiere frei? Das Land Hessen kommt selbstverständlich für alle Kosten auf.
2: Ja, haben wir.
1: Ja, zufällig haben wir noch Kapazitäten frei.
3: Wunderbar, dann.
2: Ja, danke. Danke.
0: Gut, dann werden wir mal die Tiere herholen. Also die, die nicht schon hier sind.
1: Also ich verstehe nicht mal die Hälfte von dem, was hier los ist. Aber jetzt müssen wir erst mal alles für unsere Pensionsgäste herrichten. Sam, wir brauchen Kraftfutter. Hoi. Ich muss Dr. Anders anrufen.
4: So viel zu tun.
5: Eine Kentaurin, halb Mensch, halb Pferd. Wie du. Keine Turniere, keine Wettkämpfe. Du verstehst Pferde auch nicht wie ein Mensch, sondern wie ein anderes Pferd. Vielleicht ist es an der Zeit, dem Pferden was zurückzugeben.
2: Und sie können hier bleiben.
5: Übrigens, was es dich interessiert, da hinten wartet jemand auf dich.

0: Du schon wieder.
1: Ich hab denen alles erzählt, was ich über die Typen und ihre Geschäfte weiß. Diesmal haben sie mir geglaubt. Und den Ungarn und Sasse verhaftet. Ich hätte das viel früher machen sollen.
0: Und was machst du jetzt?
1: Weiterziehen?

0: Butter haben.
1: Sag mal, was haltet ihr von Therapiezentrum Kaltenbach?
0: Nein, bitte nicht.
1: Nein,
0: nein.
2: Vielleicht Sternstunde.
3: Es muss Ostwind rein, Dom. Ostwind, gestüt, gestüt Ostwind.
4: Ja, man darf das Pferd doch nicht vergessen. Sternstunde, wenn es zu
0: viel ist. Für mich nicht.
5: Sie müssen doch was essen. Die Wissenschaft ist anstrengend.
6: Mein Bekannter, der Handmut, ja, der ist nämlich auch Wissenschaftler, Physiker. Und der ist sogar schon in Kontakt zu Außerirdischen.
7: Aber jetzt mal im Ernst, wir brauchen noch einen Namen.
8: Na, irgendwas mit Freiheit.
7: Nein, ich meine so einen richtigen Namen.
8: Frei.
9: Mika, was sagst du denn dazu?
10: Meint ihr denn, dass überhaupt jemand kommt?

0: Hallo, ich bin Rita. Und dies ist die Geschichte meiner großen Liebe. Es fing alles ganz früh an. In den 60s waren meine Eltern waschechte Hippies. Mami hat mir die Windeln gebartigt und Papa spielte mir zum Einschlafen Jimi Hendrix auf der Gitarre vor. Meine Eltern waren für den Weltfrieden und setzten an mir die Ideale der anti-autoritären Erziehung um. Was meine Entwicklung in den 70ern betraf, konnten Mama und Papa echt zufrieden mit mir sein. Denn ich setzte mich voll gegen Chauvinismus und alle anderen Ungerechtigkeiten zur Wehr. Nur meine Methoden ließen diplomatisches Feingefühl vermissen. Gerade was Jungs anging. Meine anfängliche Ablehnung gegenüber dem männlichen Geschlecht wich in den 80ern einem zunehmenden Interesse. Hier, das bin ich. Bitte kein Kommentar zu meiner Mütze. Und das ist Benny. Süß, nicht? Leider musste ich lernen, dass es nicht unbedingt die tollen Ideale sind, die einen Jungen an einem Mädchen interessieren. Aber soll man sich verstellen, um den richtigen Mann zu kriegen? Und heute bin ich gerade wieder Single. Meine letzte Beziehung war eine Katastrophe. Was soll's? Wer gute Freunde und nette Kollegen hat, braucht doch überhaupt keinen Mann. Oder? Naja, jedenfalls kein so angepasstes Exemplar wie den letzten. Aber dann kam jener denkwürdige Tag im Juni.
1: Sohn der Aphrodite mit 1, 3, 4 Buchstaben.
2: Amor. Sohn der Aphrodite und des Ares. Gott der Lust. 4 Buchstaben.
1: Und was sagt mir das jetzt über Ihre Persönlichkeit, dass Sie den Gott der Lust beim Namen kennen? Stell dir vor, ein Anwalt aus gutem Hause. Danke.
2: Bitte.
1: Und dabei Danke. Ist er nur in unseren Verlag gekommen, weil er uns eigentlich verklagen wollte.
3: Was ist denn mit dir passiert? Bisher hast du doch bei Schickimicki-Typen in Designeranzügen immer Ausschlag
1: bekommen. Ja, stimmt. Aber Paul ist irgendwie anders. Oder ist das nur ein Zeichen des Älterwerdens?
3: Das ist ein Zeichen des Verliebtseins.
1: Na, darauf trinken wir.
3: Ja.
0: Paul und ich verbrachten traumhafte Wochen miteinander. Er war aufmerksam, zärtlich und liebte Blumen genauso sehr wie ich. Schließlich kam der Tag, an dem er mich seinen Eltern vorstellen wollte. Am Anfang war ich darüber wahnsinnig glücklich, weil Paul es offensichtlich ernst meinte. Aber als wir die Auffahrt zu seinem Elternhaus langfuhren, kamen mir die ersten Zweifel.
1: Schön hier. Schön groß.
2: Sei einfach, wie du bist. Meine Eltern will nicht mögen.
1: Bist du dir da sicher?
2: Die Hauptsache ist doch, dass ich dich liebe, oder?

0: Und in der Kanzlei läuft alles zu deiner Zufriedenheit?
1: Alles bestens, danke.
2: Das ist eine Urne, habe ich recht?
3: Wie bitte?
2: Na, wie in dem Film, wo der zukünftige Schwiegervater die Asche seiner Mutter auf dem Kamin... Haben Sie wohl nicht gesehen, verstehe.

0: Danke. Sie arbeiten also in einem Musikkonzern?
1: Naja, also ich...
2: Ja, das habe ich dir doch erzählt, Mutter.
0: In welchem Bereich sind Sie denn tätig?
1: Wie soll ich Ihnen das beschreiben? Das
2: im ist administrativen Bereich.
0: Ach, ja. Haben Sie auch Rechtswissenschaften studiert?
2: Na bitte, das gehört nicht hierher.
1: Zum Studium fehlte mir leider das Geld.
0: Das macht doch nichts, Kindchen.
1: Stattdessen habe ich für 2 Jahre in einem Kinderdorf in Indien gearbeitet, als freiwillige Helferin.
0: Oh, das war sicher sehr bewegend.
1: Allerdings. Allein von dem Geld, was hier auf dem Tisch rumsteht, hätten wir 20 Kindern für das ganze Jahr das Schulgeld bezahlen können.
0: Ja, die Welt ist manchmal schrecklich ungerecht.
1: Nein, nicht die Welt. Die Menschen sind's. Entschuldigung.
3: Da. Jetzt warte doch bitte. Es tut mir so leid, ich habe damit nicht gerechnet.
4: Dir ist hoffentlich klar, dass das mit Abstand das Demütigste war, was mir je in meinem Leben passiert ist.
3: Ich weiß auch nicht, was in sie gefahren ist. Meine Eltern sind eigentlich ganz okay. Sie stehen halt total auf Stil und diesen ganzen Etikettenscheiß.
4: Ach, Stil? Ich habe wohl keinen Stil. Heißt das, ich kann nicht mit Messer und Gabel essen, nur weil ich keine Bildung habe, oder was?
3: Ja, Gott sei Dank.
4: Was? Wie?
3: Nein, ich meine, Rita, wenn mir eine Frau was bedeutet, dann ist es mir Schnurz, was die anderen denken. Meine Eltern sollen endlich das respektieren, was ich will.
4: Ach so, es ging dabei nur um dich, es ging dabei gar nicht um mich.
3: Das ist doch Unsinn, Rita.
4: Ach komm, vergiss es.

0: Grüß Gott. Zur Frau Schumacher, bitte.
1: Hier entlang, bitte.
0: Frau Schumacher?
1: Ja?
0: Für Sie.
1: Danke. Ja, bitte?
2: Und, sind Sie schon gekommen?
1: Gerade eben. Sag mal, bist du verrückt geworden? Ich weiß langsam nicht mehr, wohin denn.
2: Rita, Schatz, bitte.
3: Es geht mir nur um dich, das musst du mir glauben. Und wenn meine Eltern ein Problem mit dir haben, dann werden sie sich daran gewöhnen müssen. Sie können dich ja nicht ein ganzes Leben lang so behandeln, oder?
1: Wie meinst du das denn?
3: Das will ich dir schon erklären. Hör mal, ich krieg gerade einen anderen Anruf. Ich ruf dich später an, okay?
1: Alles klar.
3: Ciao. Ciao.
1: Ganzes Leben lang?

0: Für mich ein Radler, ja? Und du?
1: Wie immer.
2: Das ist aber nicht dein Ernst, oder?
0: Ich scherze nicht in solchen Dingen. Außerdem sind Männer eine todernste Angelegenheit.
2: Du willst dir extra Urlaub nehmen, nur um einen zweiwöchigen Benimmkurs zu belegen?
0: Ja.
2: Sag mal, danke. Geht's noch? Was kostet der Spaß eigentlich?
0: Na, umsonst ist es nicht, aber es ist nicht einfach nur so ein Benimmkurs. Es geht um Auftreten und Persönlichkeit. Hier, guck mal. Und wenn ich will, dass mich Pauls Eltern irgendwann mal mögen, dann muss ich ihnen ja zeigen, dass ich ihre Bedürfnisse nach Stil und Umgangsform respektiere.
2: Ja, aber...
0: Ja, nichts aber. Außerdem stimmt es ja, ich muss mal ein bisschen an mir arbeiten. Ich will ja schließlich nicht, dass sich mein zukünftiger Mann mit mir in einem feinen Restaurant blamiert, oder?
2: Wie jetzt? Zukünftiger Mann? Hat er dir einen Antrag gemacht?
0: Ja, es ist noch nichts offiziell, aber er hat sowas angedeutet.
2: Gratuliere!
0: Und weißt du was? Du kommst mit.
2: Was, ich?
0: Verstehe ich nicht. Die wollten uns doch abholen.
2: Mhm.
0: Guck doch noch mal nach.

0: unsere Schuld. Hier steht's groß und breit. Am Bootssteg.
1: Ach so.
0: Na, lass uns mal rübergehen.
2: Na, die sind gut. Welcher Bootssteg denn?
0: Jetzt hört zu meckern und genießt die Aussicht. Ich glaube jedenfalls, dass wir hier eine Menge Spaß haben werden.
2: Fängt schon gut an.
0: Ja.
1: Guck mal da.
2: Dachte, Sie holen uns vom Bahnhof ab.
3: Oh, buongiorno.
2: Buongiorno, Schumacher.
3: Buongiorno, guten Tag. Io sono Alfredo. Ich heiße Alfredo. Aus Villa Corsini. Benvenute sul Lago di Como. Willkommen am Como See.
0: Danke, sì, sì.
3: Adesso vi accompagno in barca alla villa, eh?
2: Sì, sì.
3: Bitte, begleiten Sie mich zum Boot?
0: Oh, natürlich, gern.
3: Ich fahre Sie zur Villa.
2: Nicht schlecht, was?
0: Schön.

0: ist dir nur so vorgekommen, Carlo. Hier.
1: Ist ja auch eine schwierige Position, defensives Mittelfeld.
2: Ach was. Die anderen sind einfach viel größer und stärker als ich. Papa? Hm? Darf ich nächste Woche mit den anderen Jungs aus meiner Klasse zum Klettern?
1: Carlo, ich will darüber nicht mehr reden, okay?
2: Ach komm schon, Papa. Da ist doch ein Lehrer dabei.
1: Aber du nicht. Ende der Diskussion.
2: Ich glaube, du brauchst endlich mal eine Frau. Dann wärst du mal ein bisschen entspannter.
1: Ach, wo hast denn solche Weisheiten her?
2: Von Frau Marti, der Mutter von Lorenzo. Die ist übrigens ganz hübsch. Und geschieden. Hey, vielleicht gefällt sie dir ja.

0: sieht toll aus.
1: Bella giornata, eh? Ich bin sicher, dass Sie sich bei uns wohlfühlen, Signorine. Sehen Sie, dahinter liegt die Villa.
0: Da.
1: Sie haben einen schönen Blick auf den Lago, Signorine.
2: Das wollen wir hoffen.
1: Meravigliosa.

0: Ich glaube, wir sind hier richtig.
1: Bei Pauls Eltern sieht's genauso aus. Da, guck mal.
0: Oh, herrlich. Hier kann man's aushalten.
1: Das kannst du sagen. Wow. Wahnsinn. Fantastisch. Nur die guten Manieren scheinen noch nicht bei allen hier zu greifen.
2: Wir müssen uns ein bisschen beeilen, Signorine.
3: Meine sehr verehrten Damen und Herren, liebe Gäste, mein Name ist Enrico Corsini und ich freue mich darauf, in den nächsten zwei Wochen Ihr Gastgeber sein.

0: zu dürfen. Ich kann Ihnen versprechen, dass Sie in unserem Haus Dinge lernen werden, die Sie mit Sicherheit und Kompetenz ausstatten, sich auf jedwedem Parkett souverän und distinguiert, allerdings unprätentiös zu benehmen.
1: Da ist nicht zufällig ein Fremdwörterlexikon dabei.
0: Das heutige Gala-Dinner allerdings dient dazu, sich kennenzulernen und ein wenig von der Lebensfreude Norditaliens zu genießen, bevor wir dann morgen mit dem eigentlichen Seminar beginnen. Ich wünsche nun einen guten Appetit und eine unvergessliche Zeit am Comer See. Herzlich willkommen.
1: Bist du dir sicher, dass wir hier richtig sind?
2: Absolut sicher.
1: Na, du kommst mir gerade recht. Dir habe ich noch eine Rechnung offen, mein Freund.
3: Ist doch kalt.

0: ziemlich lecker aus, was?
1: Findest du, an dem Vogel ist da gar nichts dran?
2: Yeah.

0: Na, Zähne geputzt?
1: Hab ich das schon mal vergessen.
0: Jetzt sei mir nicht mehr böse, ja? Hallo. Come on. Du weißt, warum das nicht geht mit dem Klettern.
1: Du verbietest mir so viele Dinge, nur weil du Angst hast.
0: Ja, aber versuch doch auch mal, mich zu verstehen.
1: Verständnis ist keine Einbahnstraße, hat Mama immer gesagt.
2: Na, das kann ja heiter werden. Hast du gesehen, wie die beim Dinner alle steif da gesessen haben? Hoffentlich gibt's nicht die ganze Zeit so ein abgehobenes Zeug zu essen.
3: Also ich fand's richtig lecker.
2: Ja, lecker schon. Aber wer kocht sich zu Hause eben mal schnell so ein Entrecot auf Kerbelschaum an Trüffelmille für Schnickenfittich und Zucchiniblüten? Und die spanische Suppe war auch eiskalt.
4: Guten Abend. Ein Digestif für die Damen oder vielleicht ein Glas Prosecco?
3: Sehr gern ein Prosecco.
2: Ich nehme ein großes Radler.
4: Sehr gern.
3: Startschwierigkeiten sind doch ganz normal. Ich bin jedenfalls schon halb verliebt. Ich weiß nur noch nicht, in wen.
2: Ach.
4: So, bitteschön.
3: Danke. Du entschuldigst mich für ein paar Stunden?
2: Kein Thema. Viel Erfolg.
3: Guten Abend.
5: Hallo.
3: Darf ich?
5: Ja, bitte.
3: Danke.
2: Kann ich mal das kleine Radler sehen?
0: Ich hoffe, es ist alles zu Ihrer Zufriedenheit.
2: Ja, ja, natürlich. Danke.
0: Sie besuchen zum ersten Mal ein solches Seminar, stimmt's?
2: Machen Sie Witze? Bis vor kurzem wusste ich noch nicht mal, dass es sowas überhaupt gibt.
0: Keine Angst. Sie werden sich danach fühlen wie ein neuer Mensch. Sie entschuldigen mich.
2: Ach ja? Wer sagt denn, dass ich das überhaupt will?
6: Ich nehme noch vier große, ja? Quattro.
4: Sehr gern.

0: Ich möchte Ihnen in diesem Seminar alle Aspekte des modernen gesellschaftlichen Lebens vermitteln.
1: Glaubst du, das erregt ihn irgendwie so zu reden?
0: Angefangen mit einer Persönlichkeitsschulung über Rhetorik und Körpersprache, Umgangsformen, Etikette.
1: Was ist eigentlich mit deinem Flirt von gestern Abend?
0: Bis hin zu den Gepflogenheiten anderer Länder.
1: Er ist arm. Pure erotische Energie.
0: Wir werden natürlich auch die berufliche Seite betrachten.
1: Und er hat eine eigene Firma?
0: Sie werden also viel über moderne
1: urologische Spezialinstrumente herstellen?
2: Nein.
0: Und den perfekten Aufbau einer Rede einstudieren können. Ein ganz eigenes Kapitel möchte ich dann dem Smalltalk widmen, der Basis aller gesellschaftlicher Kommunikation. Und schließlich erhält jeder von Ihnen noch eine individuelle
1: Stil. Du weißt ja, wie schwer heutzutage ein Qualitätsmann zu finden ist. Lieber ein Urologen in der Hand als ein wandelndes Fremdwörter Lexikon auf dem Dach, das einem ungefragt auf die Hand sabbert.
0: Diente das Dinner dazu, die Schwachstellen in den Umgangsformen der Teilnehmer aufzudecken. Wir haben uns daher erlaubt, das Essen mit ein paar versteckten Videokameras aufzunehmen.
3: Sag, dass das nicht wahr ist. Sag mal, das gibt's doch nicht.
0: Tja, ist vielleicht irgendjemand was aufgefallen? Sie entschuldigen mich einen Moment, ja?
4: Frau Schumacher, bitte.
5: Verstehen Sie das vielleicht unter guten Manieren, einen Ihrer Kunden vor versammelter Mannschaft lächerlich zu machen, ja?
0: Es ist ein Teil der Philosophie dieses Seminars, den Teilnehmern ihre Schwachpunkte aufzuzeigen. Es tut mir leid, dass es diesmal Sie getroffen hat, aber mit Verlaub gesagt, Sie waren als Anschauungsobjekt einfach ideal.
5: Ihr Feingefühl rührt mich wirklich zu Tränen.
0: Nein, Sie missverstehen mich.
5: Ich wusste es! Ihr Etikettenfritzen, ihr seid doch nur Wichtigtuer ohne ein Fünkchen Herzensbildung.
4: Frau Schumacher!
5: Ach, ihr zieht euch so sehr an euren Fassaden, auch weil ihr dahinter nichts zu bieten habt. Außer eine Neigung zum Sadismus.

0: eins.
1: Gern. Danke.
0: Ich bin Carlo. Mein Vater macht die Seminare hier.
1: Oh. Ich bin Rita. Ich habe ihn gerade in Höchstform erlebt.
0: Lassen Sie mich raten. Sie sind diesmal das Kameraopfer, stimmt's?
1: Stimmt.
0: Keine Angst, das geht vorbei. Die meisten haben sich schnell davon erholt. Bis auf diese eine Lehrerin aus Lübeck. Die wurde depressiv und hat uns verklagt.
1: Naja, für einige Sekunden habe ich auch dran gedacht. Aber dann habe ich mich entschieden, dem Vater einfach nur den Hals umzudrehen.
0: Der Wunsch überkommt mich auch manchmal. Geht wohl allen Kindern mal so.
2: Carlo! Vieni qui, tuo papà ti vuole vedere.
0: Arrivo! Muss los. Hat mich echt gefreut.
1: Mich auch. Tschüss.
0: Tschüss.
3: Na, hast du schon interessante Männer kennengelernt?
1: Allerdings. Gerade eben.
3: Ich wusste, ich kann dich nicht allein lassen. Deswegen musst du mit mir heute Abend essen gehen.
1: Bitte was?
3: Ich bin gleich bei dir. Ich muss dich einfach sehen.
1: Du hast einen Knall. Ich freue mich auf dich. Ciao, ciao.

0: es ist wunderschön hier.
1: Ja, mein Schatz, ich dich auch. Und sag den Kindern, dass ich sie lieb habe, ja?
2: Das kann ja wohl nicht wahr sein.
3: Das habe ich mir gedacht.
2: Das glaube ich jetzt nicht.
1: Ja, tschüss.
4: Schon beim Betreten eines Restaurants kann man natürlich entscheidende Fehler machen. Rita, würden Sie mir vielleicht behilflich sein?
2: Sehr gern.
4: Kommen Sie bitte. Grundregel Nummer 1, der Herr betritt immer vor der Dame das Restaurant. Grundregel Nummer 2, Sie werden der Dame natürlich immer den Platz mit der besten Sicht anbieten. Und Grundregel Nummer 3, der Herr setzt sich niemals, bevor die Dame nicht Platz genommen hat. Was übrigens auch gar nicht anders möglich ist, denn Grundregel Nummer 4 besagt, dass der Herr der Dame den Stuhl zurechtdrückt. Sie sitzen nun am Tisch. Was machen Sie als nächstes?
5: Ich bestelle die Karte.
4: Möglich. Was noch?
3: Ich teile meinem Begleiter mit, dass das Restaurant meinem Mann gehört, der sehr eifersüchtig ist.
4: Das wäre sehr fair. Aber das ist es nicht. Sie nehmen sich die Serviette und legen sie sich auf den Oberschenkel.
3: Hallo?
6: Ja, hallo, ich bin's.
3: Paul, wo bist du denn?
7: Ich versuche rauszufinden, welcher Balkon deiner ist. Ich will nicht bei der falschen Frau einsteigen.
3: Was? Hier bin ich. Bin gleich unten.
8: Hi.
3: Hi.
8: Boah, süß siehst du aus.
3: Findest du?
8: Mhm. Hast du Lust, mit mir runter ins Dorf zu gehen?
3: Geht doch nicht. Paul ist gerade gekommen.
8: Ach, stimmt. Hab ich ganz vergessen. Naja, dann wünsche ich euch einen schönen Abend. Ich gehe dabei runter an die Bar, trinke ein paar Flaschen Grappa und schlaf mit dem Barkeeper.
3: Jenny! Ich glaube, ich habe eine bessere Idee. Paul!
7: Hey, mein Schatz.
3: Schön, dass du da bist.
7: Hier bin ich.
3: Danke. Das ist Jenny, meine beste Freundin. Du hast doch nichts dagegen, wenn sie mitkommt?
7: Nein, überhaupt nicht. Freut mich sehr, dass wir uns mal kennenlernen.
3: Ja, ganz meinerseits.
7: Komm. Also ich hoffe, dass ich sie nicht langweile.
3: Im Gegenteil.
7: Okay. Also wie gesagt, der Richter wendet sich dann an den anderen Anwalt und sagt, es gibt da durchaus Richter, die würden ihnen recht geben in so einer Situation. Aber blöderweise sind sie an meinen Lieblingsrichter geraten, an mich. Die Klage ist abgewiesen.
3: Wann musst du nur wieder weg?
7: Ich habe eine Verhandlung übermorgen.
3: Erst? Dann können wir ja morgen... Ah! Scheiße! Gib mir mal das Salz. Tut mir leid.
7: Ach, das macht doch nichts. Ein Merlot hat eh ein lausiges Bouquet.
3: Das wird nichts. Ich geh mal schnell auf Toilette.
7: Schauen Sie mal. Sehr schön, oder?
9: Ja, bitte?
4: Carlo, du solltest doch längst im Bett sein.
10: Da war ich auch.
4: Was ist denn los? Hm?
10: Du hast es vergessen, oder?
4: Ach, nein. Natürlich nicht. Wie könnte ich denn Mamas Geburtstag vergessen, hm? Schließlich haben wir uns an ihrem 18. kennengelernt.
10: Sag mal, wie war sie eigentlich so?
4: Was soll ich dir sagen? Sie war irgendwie anders als die anderen Mädchen. Sie war einfach was Besonderes. Und sie hatte immer ihren eigenen Kopf. Es war ihr vollkommen egal, was die anderen von ihr dachten.
10: So wie Rita.
4: Rita? Ach so, die Rita. Woher kennst du die denn?
10: Sorry, Papa. Bin ganz schön müde. Wir reden morgen, ja? Gute Nacht, ja. Papa.
4: Gute Nacht.
7: Ich hatte neulich eine Verhandlung am Amtsgericht in München. Wohnen Sie auch in München?
8: Ja.
3: Oh, sorry. Du warst so lange weg. lag am Wein. Wenig Bouquet, dafür verdammt viel Farbe. Ich weiß schon, warum ich sowas lieber trinke.
7: So sind sie die mehr los.

0: Die Landschaft ist einfach unglaublich hier.
1: Ja.
2: Von deinem Zimmer hast du bestimmt einen tollen Ausblick.
1: So, jetzt lasse ich euch zweimal allein.
3: Schlaf schön. Nacht.
2: Gute Nacht.
4: Guten Abend.
3: Guten Abend. Darf ich vorstellen, mein Freund?
4: Mein Name ist Enrico Corsini.
2: Sehr erfreut. Paul von Saldern.
4: Es ist mir etwas unangenehm, aber ich fürchte, ich muss Sie bitten, sich eine Übernachtungsmöglichkeit in der Umgebung zu suchen.
3: Was? Wie bitte?
4: Es gehört zur Philosophie unseres Hauses, dass Besucher auf den Zimmern nicht gestattet sind.
2: Das ist ja wohl ein Scherz. Ich dachte, das wäre ein Seminarzentrum und kein katholisches Mädchenpensionat.
4: Ich baue auf Ihr Verständnis. Herr von Saldern?

0: Du hast was vergessen.
1: Sag mal, spinnst du?
2: Aber für den Abstieg, dann nehme ich doch besser die Treppe.
0: Ein Balkon, Italien, eine Villa, ein Sittenwächter. Das ist ja wie bei Romeo und Julia.
3: So, grundsätzlich unterscheiden wir zwischen Salzwasserfischen und Süßwasserfischen. Und hier wieder zwischen den Rundfischen und den Plattfischen. Die Seezunge zum Beispiel ist der typische Vertreter eines Plattfisches.
4: Die leben ja noch.
5: Keine Sorge, nicht mehr lange. Beim Filetieren müssen Sie darauf achten, den Rogen nicht zu verletzen. Und passen Sie auf die Leber auf. Ein Wein, der aus verschiedenen Rebsorten hergestellt wird, nennt man Cuvée. Dabei...
1: Oh, tut mir leid.
5: Dabei ist die berühmteste Cuvée natürlich der Bordeaux, eine Mischung aus Cabernet Sauvignon und Merlot.
1: Merlot? Der hat doch ein lausiges Bouquet,
5: Entschuldigung. Ja, wirklich? Ich werde das nächste Mal darauf achten. Bei der Gelegenheit lassen Sie uns doch alle gemeinsam mal das Bouquet Ihres Weines überprüfen. Ja, riechen Sie dran. Und?
6: Jenny, wo gehst du hin?
7: Ich will runter zum See eine Runde schwimmen, solange wir Pause haben. Kommst du mit?
6: Ja.
0: Rita, haben Sie mal eine Sekunde, bitte?
6: Ja, natürlich. Vielleicht, ja.
0: Hören Sie, Sie haben mir sehr viel Geld bezahlt für dieses Seminar und selbstverständlich ist bei uns der Kunde König. Aber wenn Sie schon auf die Gesellschaft Ihres Begleiters nicht verzichten können, dann tun Sie es in seinem Hotel, nicht hier.
6: Entschuldigung, wir sind erwachsene Menschen.
0: Eben. Und gerade von denen kann ich wohl etwas mehr Disziplin erwarten.
6: Disziplin? Sie müssen sich mal reden hören. Sind Sie sicher, dass Sie Italiener sind?
0: Sie entschuldigen mich.

0: Du musst auf den Karabiner achten. Komm her, so kann er sich verdrehen.
1: Wow, du kennst dich mit Klettern aus?
0: Mhm. Mein Vater war Bergführer. Und als ich klein war, hat er mich ganz oft mitgenommen.
1: Ich wollte immer schon mal klettern gehen, so wie die anderen Jungs aus meiner Klasse. Aber mein Vater hat es verboten.
0: Warum denn?
1: Seit meine Mutter beim Bergsteigen abgestürzt ist, lässt er mich einfach nicht von der Leine.
0: Wann ist denn das passiert?
1: Vor 5 Jahren am Gran Sasso.

0: kleines Stück näher sein. Dann wird sie auf dich runtergucken und riesenstolz sein auf dich.
1: Aber bis dahin muss ich noch ein bisschen üben. Hier in der Nähe gibt es einen Klettersteig. Aber mein Vater ist da stur.
0: Ich rede mal mit deinem Papa. Vielleicht lässt er dich ja, wenn ich dabei bin.
2: Das kann doch wohl unmöglich ernst sein, oder?
3: Ich bitte Sie, es bedeutet ihm so.
2: Und Carlo bedeutet mir mehr als alles andere auf der Welt. Und deshalb kann ich es ihm nicht erlauben.
3: Ich! Mein Gott, geben Sie ihm doch die Chance, seine eigenen Erfahrungen zu sammeln.
2: Bei allem Respekt, Frau Schumacher. Ich brauche von Ihnen keine Hilfe bei der Erziehung meines Kindes.
3: Es geht nicht um Hilfe, Sie arroganter Dickschädel. Es geht um einen anderen Blickwinkel.
0: Ich weiß, dass Sie Ihre Frau verloren haben und Sie können sich sicher sein, dass mir das unendlich leid tut. Aber lassen Sie Carlo nicht ewig darunter leiden, indem Sie ihn durch Ihre ständigen Verbote immer wieder daran erinnern.
4: Signorine, Signor Paolo aus Deutschland.
0: Was muss das denn wirklich sein?
5: Du, die Gegenseite. Die hatte ein Angebot für einen Vergleich vorgelegt. Und den müssen wir unbedingt noch prüfen vor der Verhandlung. Das heißt leider morgen.
0: Ja, ich verstehe das ja, aber das ist so schade.
5: Ich melde mich, sobald ich da bin, okay?
0: Okay. Fahr vorsichtig.
5: Mach ich.

0: Schönen Abend noch.
1: Danke.
2: Guten Abend.
1: Guten Abend.
3: Guten Abend.
1: Ich hätte gerne ein Prosecco. Und ich nehme ein 98er Vernaccia di San Gimignano, aber bitte nicht zu kalt.
4: Holla.
5: Ja, weißt du, Carlo ist ein ganz besonderer Junge. Manchmal sagt er Sachen, da kannst du dir gar nicht vorstellen, dass der erst 12 ist. Und dann wiederum, dann ist er wie ein kleiner Junge mit ganz großen Träumen.
4: Und das bei dem Vater, was?
5: Ja. Dankeschön. Was hast du denn?
4: Ich weiß auch nicht, ich habe auf einmal solche Kopfschmerzen.
5: Ja, nimm doch eine Tablette und leg dich lieber hin, dann bist du morgen wieder fit, hm?
4: Naja, wäre vielleicht wirklich am besten. Und du bist nicht sauer?
5: Ach, wo? Ab. Guten Nacht. Schlaf schön.
4: Ja.
6: Darf ich?
5: Gern. Möchten Sie?
6: Oh, danke. Es geht nichts über den Wert wahrer Freundschaft.
7: Sie haben bei den anderen einen sehr individuellen Eindruck hinterlassen.
6: Ah, aber besser so, als gar keinen Eindruck zu hinterlassen.
5: Ja.
4: Rita!
5: Ich wollte nur hören, ob bei dir alles okay ist.
4: Ja, ja, ich bin wohl vor der Glotze eingeschlafen.
5: Ach so, ja, du, die hatte ich dir besorgt gegen die Kopfschmerzen.
4: Danke.
5: Ist wirklich alles in Ordnung?
4: Ja, alles okay.
5: Na dann, bis morgen.
4: Gute Nacht.
5: Gute Nacht.

0: Servizio in camera.
1: Das mache ich, ja?
2: Grazie.
0: Prego.
1: Ich nehme an, dein Vergleich war erfolgreich. Halt mal. Sowas muss man feiern.

0: Bitte bleib hier. Bitte bleib hier. Es ist alles meine Schuld. Ich habe einen fürchterlichen Fehler gemacht.
1: Wenn du jemanden brauchst, bei dem du dein Gewissen erleichtern kannst. Du, wir sind ja in Italien. Da findest du bestimmt einen verständnisvollen Priester. Ich bin die falsche Adresse.

0: Rita, warten Sie bitte einen Moment. Es wird nicht besser davon, wenn Sie jetzt gehen. Außerdem...
1: Außerdem was?
0: Ich habe darüber nachgedacht, was Sie mir über Carlo gesagt haben. Ich würde Sie bitten, zu bleiben und Ihr Versprechen einzulösen.
1: Sie lassen ihn klettern?
0: Nur mit Ihnen.
1: Naja. Auf mich wartet ja zu Hause eh keiner.
2: Alfredo, eh? Riporta le valigie in camera. Subito.
3: Sì, certo, come no. Sehr gerne.

0: Und 1, 2, 3, 1, 2, 3, 1, 2, 3, 1, 2, 3. Armin, ein bisschen aufschließen, bitte. Und das Ganze zurück. Tanzen ist mehr als nur Bewegung zur Musik. Es ist vielmehr der einzige gesellschaftliche Anlass, bei dem Körperkontakt entsteht. Allein deshalb sollten Sie schon nicht darauf verzichten. Außerdem ist der Walzer der Tanz, mit dem Sie am häufigsten konfrontiert werden.
1: Deshalb möchte ich aus diesem einfachen Grundschritt heraus jetzt die Drehung entwickeln. Rita, würden Sie mir dabei helfen?
2: Kann ich nicht was anderes machen, über glühende Kohlen gehen oder so?
1: Keine Angst, Sie packen das schon. Den Grundschritt können wir ja schon. Wir beginnen jetzt mit einer leichten Rechtsdrehung. Und?

0: Ich wollte mich noch für die Sache mit dem Video entschuldigen. War nicht besonders sensibel.
1: Ihre Strategie hat doch funktioniert. Vielleicht war es ja wirklich nötig.
0: Wollen Sie aufhören?
1: Nein, es ist nur...
0: Sie lieben ihn sehr, oder?
1: Vielleicht liebe ich ja jemanden, der er gar nicht ist. Carlo? Wenn du mal groß bist, also ich meine erwachsen, und ein kluger und sicherlich ein sehr gut aussehender Mann, dann...
2: Oh, tut mir leid. Du bist wirklich klasse, aber doch ein bisschen zu alt für mich.
1: Schade eigentlich.
2: Und starten wir eigentlich unsere Bergtour?
1: Keine Ahnung, Alfredo wollte mir noch eine Kletterausrüstung besorgen. Schmeckt gut.
3: Du, ich habe ein Riesenproblem. Gib mal deine Schuhe. Ich bin jetzt schon so lange hier und ich habe noch nicht einmal eine gute Portion Spaghetti Bolognese bekommen.
2: Naja, ich kenne das Rezept für die beste Pasta der Welt, original von meiner Großmutter.
3: Ehrlich? Du, dann machen wir einen Deal. Ich nehme dich mit auf den Berg und du weist mich in das Geheimnis von Omas Nudelsauce ein, okay?
2: Ja, genauso machen wir es.
4: Bitteschön. Die einzig wahre Bolognese.
3: Das sieht ja fantastisch aus. Und wie das riecht.
1: Beeil dich, mir läuft schon das Wasser im Mund zusammen.
2: Naja, es gibt auch einen Grund, warum die Soße so schmeckt.
3: Ja, und welchen?
2: Unsere Geheimzutat.
3: Echt? Verrätst du mir das Geheimnis?
2: Ganz viel Zucker.
3: Nein, ist ja Wahnsinn. Na, Herr Koch, guten Appetit.
2: Guten Appetit.
3: Guten Appetit.
2: Sag mal, warum hast eigentlich ausgerechnet du ein Problem mit Männern?
1: Wie kommst du denn darauf?
2: Naja, du hast manchmal diesen Gesichtsausdruck.
1: Welchen Gesichtsausdruck?
2: Der sagt, dass du hinter deiner ganzen Fröhlichkeit eigentlich furchtbar einsam bist.
1: Sag mal, wie alt bist du eigentlich wirklich?
2: Das sage ich dir nicht. Mein Vater hat diesen Gesichtsausdruck auch manchmal.
1: Aber dein Vater ist doch immer mit vielen Menschen zusammen hier beim Seminar. Auch mit Frauen.
2: Ich habe nicht gesagt, dass er alleine ist. Er ist völlig einsam. Das ist etwas ganz anderes.
1: Natürlich. So, und jetzt zeige ich dir mal, wie man Spaghetti richtig isst. Das muss nämlich Spaß machen. Pass auf. Prima. Oder so? Und?
3: In den Ohren, die Fingern.
5: Geh auf dein Zimmer und wasch dich. Sofort. Sie entschuldigen mich einen Moment.
6: Was bilden Sie sich eigentlich ein? Seit Jahren versuche ich, mein Kind zu erziehen. Und Sie machen in 5 Minuten einen sabbernden Primaten aus ihm.
7: Dann kann Ihre Erziehung ja so gut nicht...
6: Und wie stehe ich jetzt für meinen Kunden da? Ein Etikette-Experte, der nicht mal sein eigenes Kind erziehen kann.
7: Mein Gott, nun hören Sie doch mal auf, nur an sich und Ihren Ruf zu denken. Das ist ja furchtbar. Es gibt im Leben weitaus wichtigere Dinge als nur Stil und Etikette. Und vor allen Dingen für einen jungen Carlos Alter.

0: 12 Uhr, zwei Kisten von dem Bernaccia und einen leichten roten Tafelbein.
1: Ja, kriegen wir hin. Beim Hausessen.
0: Bis gestern. Nee, morgen bitte.
2: Entschuldigung. Ja, schaffen wir. Darf ich Sie mal kurz sprechen?
0: Natürlich. Wir sind soweit klar,
1: okay,
0: ja?
1: Ciao. Ciao.
0: Also, wie kann ich Ihnen helfen?
2: Ich wollte mich bei Ihnen entschuldigen.
0: Ach.
2: Ja, vielleicht hatten Sie ja doch recht, so zu reagieren.
0: Ich bitte Sie, so schlimm war es ja gar nicht.
2: Ja, schlimm, was ist schon schlimm? Aber da lerne ich mal einen Mann kennen mit Stil und Etikette. Einen, der sich liebevoll um seinen Jungen kümmert. Und der meines Wissens nach nicht gleich alles anbaggert, was sich bewegt und was mache ich. Aber ehrlich, es kann doch nicht das Problem sein, dass ich mit Ihrem Sohn mal Spaghetti gegessen habe. Okay, okay. Ich wollte Sie als kleine Wiedergutmachung in ein gutes Restaurant einladen.
0: Ja, und in welches?
2: Und Sie hier oder ich? Sie entscheiden. Haben Sie dieses Lokal eigentlich ausgesucht, weil es Ihnen gefällt? Oder weil Sie glauben, dass es zu mir passt?
0: Nein, ganz einfach. Weil es mein Lieblingsrestaurant ist.
2: Ach ja? Zu Ihnen passt es nämlich überhaupt nicht.
0: Sehen Sie, für mich ist Persönlichkeit natürlich auch viel wichtiger als alle Konventionen. Aber ich versuche immer, beides in Einklang zu bringen. Und dabei geht es nicht um Etikette, sondern um Stil. Die Kunst des Angemessenen. Zu wissen, was man in welcher Situation zu tun hat. Und darum, Menschen besser einschätzen zu können.
2: Und warum muss ich mich deshalb verstellen?
0: Sie müssen sich nicht verstellen. Nur wer zu offen ist, der wird verwundbar.
2: Wer verschlossen ist, bleibt allein.
0: Eben. Und deshalb muss jeder für sich seinen persönlichen Mittelweg finden.
2: Na, dann suchen wir. Na was, haben Sie Ihren Mittelweg gefunden, oder?
0: Schon oft. Aber dann verändert man sich oder die Welt um einen herum verändert sich und dann muss man wieder von vorne anfangen. Das ist das Schwierige.
2: Das ist ein bisschen viel Philosophie
0: aber
2: für mich.
0: Aber auch das Spannende.
2: Ja, ich dachte, ich lerne bei Ihnen mit Messer und Gabel zu essen. Und da packen Sie auf die großen Lebensweisheiten aus. Ja, danke.
0: Vielleicht bereite ich mich ja unbewusst schon auf morgen vor.
2: Morgen?
0: Kulturausflug nach Como.
2: Habe ich ja ganz vergessen. Na dann, nichts wie ab ins Bett.
0: Nichts wie ab ins Bett.

0: Nach der vollständigen Zerstörung Komos durch die Mailänder war es übrigens Kaiser Friedrich Barbarossa, der die Stadt wieder aufbauen ließ. 1162 wiederum ließ er seinerseits Mailand zerstören, was ihm unter uns gesagt einige Einwohner von Como heute noch danken. Bitte. So, damit wäre der offizielle Teil für heute auch schon erledigt, Alfredo. Wenn Sie möchten, können Sie jetzt auf eigene Faust durch Como ziehen. Ich würde sagen, in 2 Stunden treffen wir uns wieder hier, ja? Rita? Hätten Sie vielleicht Lust, Carlo und mir ein bisschen Gesellschaft zu leisten?
1: Ja?
0: Gut. Kommen Sie.

0: Wofür?
1: Sie haben mich in den letzten Tagen auf andere Gedanken gebracht.
0: Das freut mich. Sie mich aber auch.

0: Papa, kann ich mir ein Eis holen? Papa! Papa!
1: Ja, ja, klar, natürlich. Aber vorher müssen wir noch was Wichtiges erledigen, komm.
2: Ach ja?
1: Es gibt eine Sache, an der führt in Italien kein Weg dran vorbei.
2: Und das wäre?

0: Shoppen wir zu den Männern, ist aber ganz schön anstrengend.
1: Was ist denn, kommst du?
2: Wir haben schöne Kleidung.
3: Rita, Sie entschuldigen mich einfach.
2: Natürlich.
4: Ich hoffe, Sie wissen, was Sie mit ihm angestellt haben, Kindchen.
2: Meinst du, ich habe seine guten Manieren versaut?
4: Ich bin schon zum dritten Mal auf Enrico-Seminaren, aber so entspannt und glücklich habe ich ihn noch nie gesehen.
2: Ja, Rita? Und? Hattest du einen schönen Tag?
5: Bis vor 3 Sekunden schon, ja.
2: Wir müssen endlich reden. Es tut mir fürchterlich leid. Ich weiß auch nicht, was da in mich gefahren ist.
5: Ich schon.
2: Paul hat einfach so eine Art...
5: Keine Details, bitte.
2: Rita. Du und unsere Freundschaft, das ist mir alles viel wichtiger als er.
5: Warum hast du deine kleine Champagnerparty da nicht ohne ihn veranstaltet?
2: Vielleicht weiß ich ja erst jetzt, was mir unsere Freundschaft bedeutet.
5: Zu spät. Schade.
6: So, Junior, jetzt ist Zeit für dich.
7: Aber es ist doch noch gar nicht so spät.
6: Carlo, seit wann diskutieren wir darüber, wann es Zeit ist, ins Bett zu gehen? Hm? Und schon gar nicht vor den Gästen.
7: Aber ich wollte doch nur noch mit Rita.
6: Was ist denn los?

0: Hallo?
1: Hallo?
2: Ich gehe ins Bett. Gute Nacht.
1: Gute Nacht.
0: Schlaf schön.
1: Er ist ja mächtig beeindruckt von dir.
0: Dir ist okay. Es beruht ja auch auf Gegenseitigkeit. Er ist ein toller Junge. Hm. Sag mal, warum gab es eigentlich nach dem Tod deiner Frau nie wieder eine andere in deinem Leben?
1: Ach, ich sehe schon. Du hast dich länger mit Carlo unterhalten.
0: Ja, ja.
1: Naja, es gab schon ein paar Versuche. Da war er gründlich schiefgegangen. Es lag vielleicht auch daran, dass ich mehr eine Mutter für Carlo als eine Frau für mich gesucht habe. Bis jetzt jedenfalls.
3: Scusi, Signore. Una telefonata importante per lei.
1: Entschuldig's mich.
0: Na klar. Das war aber ein kurzes Telefon. Nat. Wo kommst du denn her?
4: Du siehst unglaublich aus.
0: Du auch.
4: Ich musste dich unbedingt wiedersehen.
0: Als du den Satz das letzte Mal gesagt hast, hast du kurz darauf meine beste Freundin gevögelt.
4: Ich habe großen Mist gebaut. Aber ich habe die letzten Tage viel Zeit zum Nachdenken gehabt. Und ich weiß erst jetzt, wie sehr ich dich wirklich liebe. Ich würde mein Leben für dich völlig umkrempeln. Und am liebsten würde ich das mit dir gemeinsam tun. Bitte. Heirate mich.
0: Wie war der Mittelteil?

0: dich, okay?
1: Danke, alles bestens.
0: Du trägst deinen neuen Ring ja gar nicht.
1: Ach, mit dem Teleskop wieder auf Entdeckungsreise gewesen, ja? Was?
0: Ja, die Natur ist voller Rätsel.
1: Ganz meine Meinung. Aber um eins klarzustellen, ich habe den Ring nicht angenommen. Das hätte ich wahrscheinlich besser tun sollen.
0: Warum das denn?
1: Da musst du schon deinen Vater fragen. Hey, was ist denn nun mit unserer Klettertour? Hm?
0: Keine Lust mehr.
1: Carlo!
2: Hallo.
1: Hi.
2: Du hast nicht zufällig Lust, mit mir eine Runde um den See zu fahren? Wir könnten miteinander reden.
1: Gute Idee. Machen wir. Bist du verrückt geworden?
3: Würdest du dir was ausmachen, mir zu erklären, was das Ganze hier soll?
1: Wonach sieht's denn aus?
3: Danach, dass du mir die ganze Zeit was vorgespielt hast.
1: Das musst ausgerechnet du sagen,
3: wir
1: ja?
3: Wir haben wie verrückt geflirtet. Wir haben wunderbare Stunden miteinander verbracht. Und das Ganze nur, um diesem Hampelmann eins auszuwischen?
4: Ach, sag mal, kann man dich einmal 5 Minuten allein lassen, ohne dass sich jemand in dich verliebt?
3: Sie haben jetzt Pause, okay?
4: Hören Sie, ich weiß nicht, was diese Show hier soll, die Sie hier abziehen, aber ich finde, es ist genug.
3: Auf meinem Grundstück bestimme ich, wann genug ist, okay?
4: Nicht, wenn es um meine Frau geht. Rita und ich werden heiraten.
5: Gratuliere.
1: Moment mal.
4: Rita.
1: Paul, es tut mir leid. Du bist es einfach nicht. Du brauchst dich ja überhaupt nicht auf eifersüchtig zu machen, ja? Du und deine verlogene Moral.
4: Lass uns bitte allein.
0: Ihr peilt auch gar nichts, oder? Seht ihr denn nicht, was hier los ist? Warum redet ihr nicht lieber, anstatt zu streichen?
4: Das reicht jetzt. Geh auf dein Zimmer.
0: Was muss ich eigentlich tun, damit ihr mich endlich ernst nehmt?
4: Carlo? Carlo?

0: Alfredo, und? Auch nichts. Aber suchen Sie bitte weiter, ja? Ja, danke.
1: Nichts? Vielleicht versteckt er sich ja nur. Er will bestimmt nur unsere Aufmerksamkeit.
0: Die hat er ja jetzt. Hier, ruft die Carabinieri an. Ich fahre noch mal die Gegend ab.
1: Mach ich.

0: Das ist Eltern Sasso. Das war Mamas und mein Geheimnis. Den wollten wir zusammen besteigen, wenn ich alt genug bin.
1: Alfredo, ich brauche mal Ihren Wagen.
2: Sì, certo, come no.

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0: So, siehst du, jetzt bin ich da.
1: Kommen wir nie wieder runter.
0: Vertraust du mir?
1: Ja.
0: Dann schaffen wir diesen Berg auch, ne? Komm her. So, okay. Und jetzt hoch, komm, fass dich an.

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0: Ricardo. Geht's dir heute wieder gut?
1: Mir schon, aber mein Vater sah schon mal besser aus, wenn du mich fragst. Der versteht einfach nicht, was mit dir los ist.
0: Das kann ich mir vorstellen.
1: Weißt du noch, was du gestern am Gran Sasso zu mir gesagt hast? Wenn man einander vertraut, meistert man jeden Berg. Das gilt nicht nur fürs Gebirge,

0: Rita? Ich hatte noch gar keine Gelegenheit, dir richtig zu danken.
1: Danken? Wofür?
0: Naja, das hat mir schon zu denken gegeben, dass Carlo so viele Geheimnisse vor mir hat. Ich hätte eigentlich vom Gran Sasso wissen müssen.
1: Mach dir mal keine Sorgen. Es liegt nur daran, dass ich eine Frau bin. Männer sind eben besser im Reden, Frauen besser im Zuhören.
0: Ja, und was machst du heute nach dem Seminar?
1: Noch nichts. Ist wunderschön hier. Das sagen bestimmt alle Frauen, mit denen du hierher gehst, oder?
2: Oh, ist bestimmt nicht der Zeitpunkt, um dumme Witze zu machen.
1: Ich mach keine Witze. Männer sind eine todernste Angelegenheit. Warst du mit ihr auch hier?
2: Mit wem?
1: Mit wem? Mit Jenny.
2: Aber sonst geht's dir gut.
1: Mir geht's hervorragend. Ich hab dich gesehen. Mit Jenny am Arm.
2: Ja, stimmt. Sie war bei mir gestern. Sie hat mir erzählt, was sie für eine Riesendummheit gemacht hat und wie leid ihr das Ganze tut. Und dass sie dich für eine ganz außergewöhnliche Person hält, die es eigentlich verdient hat, aufrichtig geliebt zu werden.
1: Mhm. Und aus Dankbarkeit musstest du gleich mit ihr eine Runde kuscheln, ja?
2: Ja. Ach, Rita. Sie hat rotz und Wasser geheult. Dann habe ich sie halt kurz in den Arm genommen. Ich konnte ja nicht wissen, dass du
1: und
2: so...
1: Und kannst du für einen Moment mal die Klappe halten?

0: Kein Wein.
1: Radler?
0: Kein Radler.
1: Champagner?
0: Lieber nicht. Bei Champagner, da werde ich immer so, weißt du, und außerdem morgen ist die Abschlussgala. Ich habe mich noch nicht vorbereitet. Mein Kleid ist noch nicht fertig und ich weiß eigentlich auch noch gar nicht, was ich richtig anziehen soll.
1: Kannst du einfach mal die Klappe halten?

0: Na, bist du fleißig?
1: Nee, ordne nur meine Schulsachen. In einer Woche sind die Ferien leider zu Ende.
0: Ach schon? Ein Geschenk für dich.
1: Ein Abschiedsgeschenk, oder?
0: Ach komm, sagen wir ein Geschenk.
1: Irgendwie hatte ich gehofft, du bleibst für immer.
0: Carlo, ich muss...
1: Ja, ich weiß. Du hast deinen Job und so. Wow, ein Kletterkurs.
0: Mit dem besten Bergführer der ganzen Gegend. Da kann dein Vater nicht Nein sagen.
1: Danke! Vielen Dank.
2: Oh, Hilfe, ich krieg keine Luft mehr.

0: fantastisch aus. Du auch. Wie immer. Rita, ich wünschte, ich könnte es irgendwie.
1: Ja, ich auch.
0: Blöde Kuh. Eigentlich müsste ich dir fast noch dankbar sein. Jetzt komm her.

0: Fantastisch. Umwerfend.
1: Was?
0: Sensation.
2: Toll, toll, toll.
0: Aber du darfst um Gottes Willen nichts deiner Frau sagen. Um Gottes Willen.
3: Niemals. Wir wollen doch nicht, dass deine Kinder schlecht schlafen.
4: Psch. Wovon zum Teufel reden die beiden?
1: Ich habe überhaupt keine Ahnung.
5: Tja, unsere gemeinsame Zeit ist nun fast vorbei. Ich bedauere dies, denn ich finde, Sie waren eine ganz besondere Gruppe. Und ich habe vielleicht sogar mehr gelernt als Sie. Alle Etikette und Verhaltensregeln sind eigentlich nur Formen. Formen, die ohne Inhalt keinen Sinn machen. Bewusst geworden ist mir das Ganze allerdings erst durch unsere gemeinsame Freundin Rita. Sie kam hierher zu uns als eine Frau mit einer Vorliebe für Radler und einer etwas schwierigen Beziehung zu Krustentieren. Und wir haben uns bestimmt alle gedacht, wenn das mal gut geht. Aber dann wurde mir klar, dass alles, was du tust, Rita, mit Größe, Würde und Anstand zu tun hat. Mit Aufrichtigkeit und mit der Liebe zum Einfachen und zum Ehrlichen. Du hast mehr hier gelassen, als du mitnehmen wirst. Und dafür danke ich dir.

0: abrufen. Du tanzt ausgezeichnet.
1: Danke, du bist auch nicht schlecht.
2: Oh, hab ich ja Glück.
3: So, junger Mann, jetzt ist Herrenball. Du erlaubst doch, oder?
1: Na klar.
3: Darf ich?
0: Ich hoffe, du weißt, dass ich noch nie so ein Kompliment bekommen habe. Aber wahrscheinlich hast du einen Spezialkurs im Angebot. Frauen verführen für Fortgeschrittene.
3: Hey, ist gar keine schlechte Idee. Meinst du, für sowas gibt's Bedarf? Du kannst nicht bleiben, oder?
0: Ich habe mein Leben, meinen Beruf, meine Freunde. Ich. Also dann.
2: Passen Sie auf sich auf.
0: Das werde ich. Es war schön, Sie kennengelernt zu haben. Alles Gute. Karl. Ich würde ja auch gern bleiben, aber. Denn Papa und ich, wir brauchen ein bisschen Zeit, ne?

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5: Sehnsuchtsort für Abenteurer, Naturliebhaber und Sportler. Zu Lande, zu Wasser und in der Luft. Das ist die Ardèche, benannt nach einem der wildesten Flüsse im Süden Frankreichs.
6: Sie ist schwierig, weil es mitten im Strom viele Felsen gibt, mit denen man kollidieren kann.
5: Über Jahrmillionen fräste das wilde Wasser der Ardèche tiefe Schluchten und atemberaubende Grotten in die Karstlandschaft. Darin finden sich Höhlenmalereien, die zu den bedeutendsten der Welt gehören.
7: Es ist, als wäre die Zeit stehen geblieben, als hätte man Gemälde von Leonardo da Vinci oder von Raphael vor sich.
5: Dicht unter der Erde verbergen sich hier noch ganz andere Schätze.
8: Die Ardèche ist auch das Land der Trüffel, der schwarzen Diamanten. Ich suche sie seit 30 Jahren, als Erster in meiner Familie.
5: Und vor über 200 Jahren erhob sich ein Ballon der Gebrüder Montgolfier hier erstmals in die Lüfte. Ihre Nachfahren halten die Erinnerung daran bis heute wach.
9: Ich bin sehr glücklich, Teil dieser Familie zu sein. Sie leistete Außergewöhnliches und erfand unter anderem den Heißluftballon.

0: Biadesch entspringt hier, im Osten des Zentralmassivs auf 1430 Meter Höhe und fließt in südöstlicher Richtung. Dabei durchquert die Ardèche das nach ihr benannte Departement in Südfrankreich. In seinem Oberlauf zwängt sich der anfängliche Gebirgsbach durch ein enges Tal, bevor er zum stattlichen Fluss wird. An seinen Ufern liegen alte Klöster, Burgen und Brücken. Auf den Feldern blüht im Sommer der Lavendel. Die Abflussmenge der Ardèche schwankt zwischen 110 Kubikmeter pro Sekunde im Winter und spärlichen 12 Kubikmetern im Sommer. Colline Charel und Theo Brun sind hier, sozusagen im Kajak, aufgewachsen. Theo gehört mit seinen 19 Jahren zu den Top 10 Junioren Frankreichs. Die 22-jährige Colline wurde sogar schon Junioren-Weltmeisterin im Kanuslalom.
1: Die GoPro-Kamera hier wird zeigen, dass ich der Bessere bin.
2: Das werden wir ja sehen. Also, mit ihm zu trainieren, macht immer Spaß. Wir trainieren nicht oft zusammen, weil wir unseren Sport schon auf einem hohen Niveau betreiben und überall in Frankreich trainieren. Aber wenn wir zurückkommen in unsere Schluchten der Ardèche, dann treffen wir uns, um ein paar Runden zusammen zu drehen und Spaß zu haben, uns ein wenig zu necken und für einen kleinen Wettbewerb unter uns.
0: Die beiden waren über eine Stunde mit dem Auto unterwegs, um die Einstiegsstelle bei Vallon-Pont-d'Arc zu erreichen. Die meisten Kanu- oder Kajakfahrten beginnen hier auf diesem ruhigen Abschnitt. 32 Kilometer Fluss liegen jetzt vor ihnen. Ungefähr 6 Stunden werden die beiden Sportler dafür brauchen. Denn neben Sprints sind natürlich auch Pausen eingeplant. Colline und Theo kennen den Fluss seit ihrer Kindheit.
1: Mein Stiefvater hat mir im Alter von 9 Jahren das Kajakfahren beigebracht. Seit ich klein bin, schwimme ich in der Ardèche. Diese Umgebung, die Natur hier, hat mich beeinflusst, mit dem Kajakfahren zu beginnen und dabei zu bleiben.
0: Lange Sprints gehören zum Trainingsplan der ambitionierten Jungprofis. Beide schenken sich nichts. Mal hat Colline die Nase leicht vorn, dann wieder Theo. Abhängen können sie einander nicht. Dann wartet ein Stück flussabwärts die erste Stromschnelle. Niedriger Wasserstand macht das Paddeln hier im Sommer erst so richtig schwierig. Umso wichtiger ist es, die ideale Linie zwischen den Felsen zu finden. Stromschnellen gibt es auf den 32 Flusskilometern zwischen Vallon-Pont-d'Arc und Saint-Martin-d'Ardèche. Regelmäßig gönnen die beiden sich kurze Verschnaufpausen.
2: Sollen wir nach der Tour noch etwas Muskelaufbau betreiben?
1: Kein Problem, ist vielleicht ein guter Ausgleich.
0: Rapide Charlemagne, die längste Stromschnelle der Ardèche, wurde nach Karl dem Großen benannt. Eine Herausforderung, selbst für Profis.
1: Der Charlemagne ist eine schwierige Stromschnelle mit vielen Hindernissen. Man muss unbedingt eine gute Linie fahren.
2: Das ist die letzte Stromschnelle vor dem Pont d'Arc. Sie ist schwierig, weil es mittendrin viele Felsen gibt, mit denen man kollidieren kann. Und dazu kommt, dass hinter einem oft viele Boote folgen, die auf einen auffahren können.
0: Bei dem Tempo, das die beiden an den Tag legen, kommt das aber eher selten vor. Ein Stück weiter flussabwärts erhebt sich vor ihnen der Pont d'Arc. Eine 60 Meter breite und 54 Meter hohe Felsenbrücke. Sie entstand, als die Ardèche vor 1 Million Jahren das Kalkgestein durchbrach. Die Flussschleife hinter der neuen Abkürzung fiel trocken. Nichts deutet von außen darauf hin, dass sich hier eine weltberühmte Höhle verbirgt. Der Weg zur Grotte Chauvet ist beschwerlich. Für Normalsterbliche ist sie tabu, zum Schutz der Felszeichnungen in ihrem Inneren. Nur für ein paar Wochen im Jahr darf Archäologin Carole Fritz mit ihrem Team hinein.
3: Diese Wege wurden womöglich auch von den Menschen benutzt, die die Felsbilder schufen. Sicher ist jedoch nur, dass es damals die heutige Vegetation noch nicht gab, nur die Berge. Der Bewuchs war ganz anders.
0: Erst 1994 entdeckte der Höhlenforscher Jean-Marie Chauvet die Grotte, die seither seinen Namen trägt. Hermetisch abgeriegelt, die Tür zur Sixtinischen Kapelle der Steinzeit. Die ursprüngliche Öffnung der Höhle ist heute verborgen. Der neue Eingang wurde geschaffen, um Wissenschaftlern und eigentlich nur denen den Zutritt zu ermöglichen. Doch unsere Kamera erhielt ausnahmsweise exklusiven Zugang. Nach einem

0: Im anfangs engen Eingangsbereich mit niedrigen Decken öffnet sich die Höhle bald zu teils weiten Sälen. Auf den ersten Metern ist von Höhlenmalereien noch nichts zu sehen. Die Tropfsteingebilde erinnern eher an moderne Kunst. Dann aber tauchen die ersten Tierbilder aus der Dunkelheit auf. Vor allem Höhlenbären sind ein häufiges Motiv. Eine eiszeitliche Art, die ein Drittel größer war als heutige Braunbären. Auf 600 Metern finden sich über 400 Wandbilder mit 1000 gemalten oder in den Fels geritzten Tierdarstellungen und Symbolen. Typisch für die prähistorische Kunst ist das Einbeziehen der Höhlenwände. Als hätten die Künstler ihre Motive bereits im Felsrelief entdeckt und nur ihre Umrisse hervorgehoben. Wie bei diesem Hirschen. Immer wieder finden sich auch Knochen von Höhlenbären. Über Jahrtausende wurde die Grotte offenbar abwechselnd von Menschen oder von Bären genutzt. Anhand der Holzkohle, die zum Zeichnen oder Feuermachen verwendet wurde, konnte die menschliche Nutzung der Höhle auf zwei Phasen zwischen 37.000 und 28.000 Jahren vor Christus datiert werden. Also in die letzte Kaltzeit und frühe Altsteinzeit. Tiefer in der Höhle entdeckt die Forschergruppe eine Fülle menschlicher Handabdrücke. Und dazwischen immer wieder auch Tatzenabdrücke von Bären. Stellenweise finden sich die Spuren beider Spezies unmittelbar nebeneinander. Für Carol Fritz eine spannende Entdeckung, deren Hintergründe sie erforscht.
1: Chauvet ist die erste und bis heute einzige Höhle, in der es einen steten Wechsel zwischen Mensch und Bär gab. Eine Zeit lang gab es hier nur Bären, dann wieder Menschen. Danach kamen die Bären zurück und so weiter. Das sehen wir an den Wänden. Es gab Zeichnungen, die später von Krallen zerkratzt wurden und Krallenspuren, die übermalt wurden. Wir wollen also diese Interaktion verstehen, wie diese Grotte von Menschen und Bären benutzt wurde.
0: Heute dürfen nur wenige Menschen in die Höhle, denn vor allem die Feuchtigkeit ihres Atems gefährdet die Felszeichnungen. Aber es gibt einen Weg, sie mit eigenen Augen zu sehen. Im Boden der Adesch warten noch mehr Überraschungen. Auf einem Kalksteinplateau über dem Fluss wachsen knorrige Pflaumeichen. Und die sind das Ziel von Trüffelsucher Gérard Blaye und seinem treuen Dackelrüden Ronny. Die beiden sind auf der Suche nach Trüffeln. Sommertrüffeln, um genau zu sein. Sie wachsen unter den hiesigen Eichen. Doch gezielt gesucht werden sie erst seit ein paar Jahrzehnten. Davor war die Adesch keine Trüffeladresse. Die Edelpilze wachsen knapp unter dem Waldboden.
2: Die Sommertrüffel findet man von Anfang Mai bis Ende Juli. Sie haben einen ganz eigenen Duft. Man findet sie hier in der Wildnis, das heißt unter Eichen, die von der Natur selbst gepflanzt wurden. Man sucht und findet sie mit Hunden. Aber wir haben Konkurrenz, das sind die Wildschweine.
0: In der kalten Jahreszeit wachsen in diesem Eichenwäldchen auch die dunkleren Wintertrüffel. Es sind allesamt knollige Edelpilze der Gattung Tuber. Wildschweine fressen die Trüffel und scheiden deren Sporen unverdaut aus. So können sich die Pilze verbreiten. Sie brauchen kalk- und wasserhaltige Böden. Die gibt es häufig unter Eichen, schwarzen Linden oder Pappeln.
2: Woran erkennt man, dass ein Sommertrüffel reif ist? Zuerst ist da der Hund. Wenn er kratzt und intensiv sucht, dann hat er was. Um nun den Reifegrad festzustellen, reicht es, ein kleines Stück aus dem Peridium, der Haut, zu entfernen. Dann sieht man das Innere. Wenn das weiß ist und ihm der Duft fehlt, ist er unreif. Er muss braun sein und duften.
0: Gérard Blaye

0: gehen sie denen nach. Egal welche Hunderasse, Dackel und Labradore besonders. Alle Hunde sind gut darin.
1: Unterdessen haben Colleen und Theo mit ihren Kajaks die Felsenbrücke Pont d'Arc erreicht. Hinter dem Felsdurchbruch gibt es einen fast weißen Kieselstrand, auf dem die Kanuten gern Rast machen, mit unverbautem Brückenblick.
2: Für mich ist die Bogenbrücke das erste Weltwunder, sowas wie der verborgene Schatz der Ardèche. Und es ist immer wieder eine Freude, hierher zurückzukehren und diese wunderbare Landschaft zu sehen.
3: Das Naturschutzgebiet der Ardèche-Schluchten beginnt direkt hinter dem Pont d'Arc, der das Tor zu den Schluchten ist. Hier gibt es eine enorme Vielfalt an Fauna und Flora. Man kann Habichtsadler bewundern und diese großen Klippen, die der Ardèche 24 Kilometer lang folgen.
1: Die nächsten Kilometer zählen für Colleen und Theo zu den schönsten der Strecke. Zeit für ein wenig Spezialtraining. Die spielende Beherrschung des Sportgeräts und verschiedener Paddeltechniken erhöht die Sicherheit und die Perfektion, zum Beispiel beim Slalom.

0: Die Klippen und Schluchten der Ardèche sind auch der Arbeitsplatz von Nicolas Bazin und seinen Kollegen von der Umweltpolizei des Naturparks. Die Ranger achten darauf, dass typische Tiere und Pflanzen der Schluchten wie der phönizische Wacholder ungestört und unangetastet bleiben. Zu deren Schutz dürfen weite Bereiche der Schluchten nicht betreten werden.
1: Ich bin Ornithologe und Kurator des Naturschutzgebietes Gorges de l'Ardèche und beobachte heute die Greifvögel. Gerade fliegen die jungen Falken aus.
0: Wanderfalken vor allem, aber auch Geier und Adler kreisen in der Luft.
1: Unter den typischen Tieren der Schluchten sind die bekanntesten der Habichtsadler und der Schmutzgeier. Und für die Pflanzen sind es der phönizische Wacholder und die vielen kleinen Blumen mit den gelben Blüten, die im Frühling wachsen, wie das Brillenschötchen, das Chicoréeblatt oder der großfruchtige Obstgeldkorb. Geschützte Arten und typisch für mediterrane Klippen.
0: Um die zu schützen, müssen Wanderer auf ihren Wegen und Kanuten am Fluss bleiben. Die Sandbänke und Inseln des Flusses sowie die angrenzenden Wiesen sind die Heimat von Arten wie dem großen Ochsenauge. Der Wind trägt den Sand die Ufer entlang bis in Nebentäler, wo er wertvollen Lebensraum für ganz besondere Insekten bietet.
1: Das hier ist so eine Sandfläche am Grund der Schlucht. Ein Gebiet, das sehr reich an Insekten ist. Hier sehen wir gerade einen Teppich von Wespen, von Kreiselwespen, die wir wissenschaftlich Bembyx rostrata nennen. Man sieht die Männchen, die herumschwirren und patrouillieren auf der Suche nach Weibchen, um sich zu paaren und fortzupflanzen. Dafür graben sie diese kleinen Löcher in den Sand.
0: In die legen die Wespen ihre Eier und Beutetiere als Futter für die Larven ab.
1: Das klingt wie in einem Bienenstock.
0: Auf den angrenzenden Klippen sonnen sich Perleidechsen, die armlang werden können. Die Könige der Ardèche sind jedoch die Greifvögel. Habichtsadler und Milane gehen hier auf die Jagd. Schmutz und Gänsegeier nehmen, was übrig bleibt. Sie sind die fliegenden Aufräumkommandos des Ardèche-Tals. Gut bewacht von Nicolas Bazin.

0: Zurück zur Chauvet-Höhle bzw. in ihre Kopie. Keine 2 Kilometer von der Originalhöhle entfernt wurde 2015 eine weitgehend identische Replik eröffnet. Sie bringt die Welt der Steinzeitmenschen einem breiten Publikum näher. In Eiszeitarchitektur. Valérie Molès ist als Kulturbeauftragte Chefin aller Höhlenführer und kennt hier jeden Winkel. Für Chauvet 2 wurden die interessantesten Höhlenbereiche von den besten Künstlern Frankreichs nachgebaut. Auch der ursprüngliche Eingang.
1: Hier haben wir den prähistorischen Eingang, den der Homo sapiens benutzte, wenn er kam, um in der Höhle zu zeichnen.
0: Die Künstler von heute stellten die Höhlenmalereien 1:1 nach, mit Techniken und Materialien der Steinzeit, wie Holzkohle und rotem Ocker. Dabei kopierten sie jede Erhebung und Vertiefung im Felsenrelief, auf dem ihre Vorgänger die Tiermotive erkannt und zum Leben erweckt haben.
1: Das hier ist ein Megaceros, ein Vorzeithirsch, der in unserer Galerie lebensgroß zu sehen ist. Hier aber hat man ihn diskret aus dem Relief der Wand hervorgehoben. Der Fels wurde oft einbezogen.
0: Dreidimensional vermessen bauten die besten Bildhauer Frankreichs die Höhlenwände detailgetreu nach, bevor die besten Graveure, Zeichner und Maler die Ritzzeichnungen und Malereien kopierten.
1: Alles, was wir hier in der Replik sehen, befindet sich exakt so auch in der Originalhöhle. Das gilt auch für die Knochen, die man sieht. Alles Bärenknochen. Es wird immer nur über den Menschen und seine Kunst der Höhle geredet. Aber es war auch eine Bärenhöhle. 4000 Bärenknochen wurden gefunden.
0: In der Originalhöhle ist Archäologin Carol Fritz dabei, jedes Detail akribisch zu dokumentieren. Im Fokus steht dabei vor allem eine spezielle Anordnung von Knochen und Steinen rund um einen Bärenschädel. Das Team geht der Frage nach, ob es sich um einen Ritualplatz handelte.
2: Sicher ist, dass dieser Schädel auf Kohleresten steht, deren Alter auf 35.000 bis 36.000 Jahre datiert wurde. Er ist damals bewegt worden. Aber was sagt uns, dass es nicht ein Kind war, das den Schädel genommen und im Spiel dort abgelegt hat? Wir können daher noch nicht sagen, ob das hier ein Ritualplatz war oder nicht.
0: Neben der Interaktion von Bär und Mensch interessiert sich die Forscherin für die lebendige Art der Darstellung der Tiere. Im Herzen der Originalhöhle finden sich bis zu 12 Meter lange Bildkompositionen.
2: Die prähistorischen Künstler nutzten Tiere als Ausdruck ihrer Fantasie. Das ist nicht nur in Chauvet so, sondern in der gesamten Kunst dieser Zeit. Der Mensch steht an zweiter Stelle. Er malt nicht sein eigenes Abbild, sondern eben Tierbilder. Als Medium könnte man sagen. Das ist charakteristisch für die paläolithische Kunst.
0: Aber die Grotte Chauvet enthält auch einige Besonderheiten. Vor allem die Darstellung von Löwen, die man nur hier findet. Außerdem scheint es, als habe der Künstler Bewegungen darstellen wollen.
2: Ich kenne viele Grotten, aber so etwas habe ich noch nie gesehen. Man hat den Eindruck, die Zeit sei stehen geblieben, weil die Bilder so gut erhalten sind und solch eine grafische Qualität haben. Es ist, als hätte man Gemälde von Leonardo da Vinci oder von Raphael vor sich. Wir können alle Bewegungen verfolgen und man hat den Eindruck, dass uns die Menschen von damals erklären wollen, was sie gemacht haben.
0: Die Naturdarstellungen aus dunkler Vergangenheit haben für Carol Fritz auch eine Botschaft an den Menschen von heute.
2: Ich finde es wichtig zu erkennen, dass wir Menschen des 21. Jahrhunderts die Verbindung mit der Natur verloren haben. Die vielen Katastrophen heute, die globale Erwärmung, haben da ihren Ursprung. Der Mensch heute nimmt sich zu wichtig und sollte zur Natur zurückkehren, eine andere Sicht der Welt bekommen.
0: Nach spätestens 5 Stunden müssen die Forscher den Rückweg zum Ausgang antreten. Und nach 3 Wochen schließt sich der Höhleneingang selbst für sie wieder für mehrere Monate. Nur so lässt sich das Kulturerbe der steinzeitlichen Künstler vor dem Verfall schützen.

0: Auch auf der Trüffelfarm von Gérard Blaye nähert sich der Feierabend. Zumindest für Dackelhündin Mila. Der Trüffelsammler muss seine Ausbeute jetzt noch gründlich reinigen.
1: Ich wasche sie unter fließendem Wasser ab. Mit der Bürste. Ich schrubbe damit die Erde, den Dreck von der Haut. So, sie ist fertig für den Verkauf. Man lässt sie ein oder zwei Stunden auf dem Geschirrtuch trocknen, dann in den Kühlschrank.
0: Kilometer entfernt in der 2000-Seelen-Gemeinde Ruyens treffen sich die Trüffelsucher der Region und ihre Kunden. In der Saison öffnet hier jeden Freitag von 10:30 bis 12:00 der Trüffelmarkt. Von Ende November bis Ende Februar verkauft Gérard Blaye hier seine Wintertrüffel. Mitte Mai bis Ende Juli ist Saison für Sommertrüffel. Ein Renner ist Gérards Camembert mit Trüffel. Da die Edelpilze keine Hitze vertragen, werden sie kalt über Speisen gehobelt. Die Kunden für diese Delikatesse kommen aus ganz Frankreich.
2: Ich liebe Trüffel. Ich komme aus der Bretagne, aus Saint-Malo. Da gibt's keine.
0: Die meisten kommen aus dem gleichen nachvollziehbaren Grund.
3: Ich habe Vergnügen am Geschmack. Ganz einfach.
0: Dabei waren Trüffel jahrhundertelang praktisch nur in der ländlichen Küche zu finden. Im Café Arnaud hat die Bruderschaft der Trüffelsucher ihren Sitz. Und Prüfer Gérard Miarot ein wachsames Auge auf die Qualität der Sommertrüffel. Sie werden wegen ihres hellen Innenlebens auch weiße Trüffel genannt.
4: Für die Kategorie Extra müssen sie mehr als 20 Gramm wiegen und reif genug sein. Sie dürfen keinen Defekt aufweisen. Dann kommen sie in diese höchste Kategorie. Zwischen 10 und 20 Gramm gehören sie in die Kategorie 1. Alles andere, was zu viele Fehler hat, wie dieser, ist zweite Wahl. Das ist alles.
0: Je nach Gewicht und Größe kosten Sommertrüffel zwischen 200 und 500 Euro das Kilo. Die aromatischeren Wintertrüffel bis zu 1000. Je einer der Markttage, winters wie sommers, zieht als Trüffelfestival besonders viele Besucher an.
1: Wir machen dann Werbung in den Zeitungen, in der Presse und das funktioniert. Wir sind auch heute wieder glücklich, all diese Menschen zu sehen.
0: Kilometer nördlich, in Annonay, hat man den Gebrüdern Montgolfier ein Denkmal gesetzt, als großen Söhnen der Stadt. Die Montgolfiers erfanden hier den Heißluftballon und starteten die ersten Ballonflüge der Geschichte. Für den offiziellen Jungfernflug am 4. Juni 1783 verwendeten die Brüder eine Hülle aus Papierbahnen, verstärkt mit dünnem Stoff. Dieses Ereignis wird an jedem Jahrestag auf dem Platz vor dem ehemaligen Kloster im Herzen von Annonay reinszeniert. In zeitgenössischen Kostümen, so authentisch wie möglich. Initiator des Spektakels ist der Ballonclub der Stadt, angeführt von einem Nachfahren der Erfinder, Roland de Montgolfier.
4: Am 4. Juni 1783 versammelten sich die Gebrüder Montgolfier auf dem Place des Cordeliers. Und wie man gleich sehen wird, wurde ein Heißluftballon aus Papier mit Stroh erhitzt. Wir machen das im gleichen Stil und mit den gleichen Hilfsmitteln wie 1783.
0: Auch damals versammelte sich die ganze Stadt auf dem zentralen Platz, voller Neugier darauf, was sich die Gebrüder Montgolfier ausgedacht hatten. Schon im Dezember zuvor hatten sie im Geheimen einen ersten erfolgreichen Testflug unternommen. Anfangs ohne Korb, Pilot und Passagiere. Dafür war das ganze Unternehmen noch zu heikel und unerforscht. Nur die Hülle sollte erprobt werden und sich mit Hilfe eines Feuers darunter in die Lüfte erheben. Dafür muss sie auch heute in eine geeignete Position und Höhe gebracht werden. Ein Holzrahmen soll die Öffnung am unteren Ende des Ballons offen halten. Dann wird die schwere Ballonhülle mit Seilen auseinandergezogen und aufgespannt, um darunter einen Feuerkorb zu platzieren. Der Meister persönlich zündet das Strohfeuer an. Die Gebrüder Montgolfier glaubten anfangs fälschlicherweise, der Rauch würde für den Auftrieb sorgen. So wählten sie Wolle und Stroh als Brennmaterial, um möglichst viel Rauch zu erzeugen. Die Hülle füllt sich allmählich mit der heißen Luft und schließlich ist der Ballon startklar. Die Begeisterung für den perfekten Start ist groß, denn nicht jedes Jahr sind Wind und Wetter so günstig für die Reinszenierung wie heute.
5: Große Emotion bei diesem 40. Flug des Heißluftballons. In der Moderne. Eigentlich seit dem 200. Jubiläum. 40 Ballonflüge. Wunderbar.
0: Am Rande der Stadt liegt die Keimzelle der Ballonfahrt. Die Papierfabrik von Étienne und Joseph de Montgolfier, die sie vom Vater geerbt hatten. Roland de Montgolfier hütet das Vermächtnis der berühmten Familie im heutigen Papiermuseum. Selbst Ballonfahrer bewundert er seine berühmten Vorfahren und ihre Zeit.
5: Das war eine wunderbare Epoche. Es gab viel zu erfinden und sie erfanden. Für die Papierindustrie und das Ballonfahren. Den Ballon.
0: Einer der Brüder hat im Papiermuseum der Familie und in seinem Herzen einen besonderen Platz.
5: Ich sitze jetzt neben Joseph, der diese geniale Idee hatte, als er ein Hemd betrachtete, das vor dem Kamin des Hauses trocknete, in dem er damals wohnte. Joseph war ein bisschen wie ich. Er war ein freies Elektron, wie wir sagen. Er hatte ein paar Schwierigkeiten auf allen Schulen, an denen er lernte. Aber er war genial.
0: Im Museum der Papierfabriken Canson und Montgolfier, wie es offiziell heißt, wird auch heute noch die jahrhundertealte Kunst der Papierherstellung aus aufgelösten Textilien demonstriert.
5: In dieser Flüssigkeit bewege ich die Form horizontal. Dann nehme ich sie heraus und mein Blatt ist geformt.
0: Nach dem Pressen und Trocknen ist das Papier fertig. Aus diesem leichten Material stellten die Gebrüder Montgolfier auch die ersten Ballonhüllen her. Anfangs wurden dünne, ovale Schichten zusammengeleimt, wie bei diesem einfachen Musterballon.
5: Also, wir haben jetzt zwei Bahnen zusammengeklebt. Und wir müssten noch 10 weitere machen. Denn so ein Ballon besteht aus 12 Bahnen.
0: Heutige Heißluftballonhüllen werden nicht mehr aus Papier, sondern aus Ballonseide hergestellt. Aber das Prinzip ist geblieben. Davon können sich die Besucher auf den Ballonfestivals einen Eindruck verschaffen, die jeden Sommer in Annonay stattfinden. Zurück zu den Schluchten der Ardèche. wo Theo und Colleen mittlerweile seit gut 3 Stunden unterwegs sind. Wer einmal auf der Ardèche gepaddelt ist, kommt immer wieder, sagt man.
6: Für mich ist die Ardèche meine Quelle der Inspiration. Wenn ich hier bin, fühle ich mich wohl und frei. Ich kann tun, was ich will. Das ist es, was ich mag. Und klar, wenn man Kajak fährt, kann man nur mit der Ardèche verbunden sein.
7: Was mich an der Ardèche immer wieder erstaunt, ist diese wunderbare Natur, die einen umgibt. Man muss anerkennen, was für ein Glück es ist, sie bis jetzt und auch in Zukunft genießen zu dürfen. Natürlich machen wir uns auch Sorgen um die Zukunft mit all den Herausforderungen des Umweltschutzes, auch des Wassers. Wir sehen, dass wir jedes Jahr weniger Wasser haben, um auf der Ardèche zu paddeln.
0: Kurz darauf erreichen die beiden eine der bekanntesten und spektakulärsten Flussschleifen, den Cirque de la Madeleine. Theo übt eine Kerze. Die Figur ist weniger beim klassischen Kajaking gefragt, dafür ein unverzichtbarer Move bei neuen Disziplinen wie River Runner oder Playboat. Um den Cirque de la Madeleine rankt sich eine Sage. Auf der Landzunge soll einst ein Lepra-Krankenhaus der Tempelritter gestanden haben. Tatsächlich gab es hier wohl nur ein kleines Kloster. Schließlich ist die letzte Flussschleife durch die Schluchten erreicht. Zeit, sich mal wieder zu fragen, wie es eigentlich weitergehen soll.
6: Ich habe noch keine großen Pläne, also auch keine Pläne zu gehen. Und da das hier sozusagen meine Quelle ist, denke ich, dass ich so lange wie möglich bleiben werde. Denn es gefällt mir hier. Hier lebe ich mein bestes Leben.
7: Je nach Training ist man schon manchmal erschöpft. Aber es macht immer Freude, auf diesem schönen Fluss zu paddeln. Und vor allem, wenn man das mit einheimischen Freunden zusammen macht, mit denen man sich im Training verbessern kann. Es ist wirklich erhellend, diese Erlebnisse zu teilen. Also überwiegt die Freude und die gegenseitige Anerkennung. Die Erschöpfung vergisst man schnell.
0: Noch ein letzter Sprint, dann geht es für Colleen und Theo sozusagen auf die Zielgerade. Die liegt für alle Kanuten hinter den Schluchten bei Sauze und Saint-Martin d'Ardèche. In Annonay bereitet man sich unterdessen auf das Ballonfestival vor. Es gibt ein kleines im Juni und ein großes Anfang Juli. Auch Roland de Montgolfier ist voller Vorfreude.
8: Schönes Wetter, kein Wind und Sonne in 10 Minuten.
0: Es ist kurz nach 6 Uhr morgens, weil der Startplatz, der Park Diomar, nicht alle Ballons gleichzeitig aufnehmen kann, starten sie nacheinander. Während Roland noch seinen Korb und Brenner aufbaut, erheben sich andere Ballonfahrer bereits in die Lüfte. Dann rollt Roland mit Freunden und Helfern seine Ballonhülle aus. Die ist natürlich nicht aus Papier, sondern aus Ballonseide. Und statt eines Strohfeuers sorgt ein Ventilator dafür, dass sie sich mit Luft füllt. Mit seinen 83 Jahren kann Roland de Montgolfier seine vielen Ballonflüge gar nicht mehr zählen. Er hat sich eine ganz besondere Hülle fertigen lassen. Form und Design erinnern an die große Zeit seiner Vorfahren und die Pionierstunden der Ballonfahrt. Mit einem Begleiter erhebt er sich in die Lüfte und setzt damit eine über 200-jährige Familientradition fort.
5: Ich bin sehr glücklich, Teil dieser Familie zu sein. Sie haben Außergewöhnliches geleistet, unter anderem die Erfindung des Heißluftballons. Und ich bin sehr glücklich, ein Teil davon zu sein. Also auch Heißluftballonpilot und wie Sie ebenfalls Papiermacher, Papierhersteller.
0: Trotz der frühen Morgenstunden ist es bereits warm und Rolands Ballon ist vergleichsweise schwer. Statt sich in die Lüfte zu erheben, schwebt er in geringer Höhe über die einstige Papierfabrik und die Außenbezirke von Annonay. Welche Flug- bzw. Fahrtrichtung ein Ballon nimmt, ist ohnehin meist Glückssache. Aber etwas kann man als Pilot doch tun.
5: Man muss sich nur über die Richtungen der verschiedenen Windschichten in der Luft informieren. Diese Schichten bewegen sich und durch die Änderung der Höhe kann man zu einer anderen Schicht gelangen und so vielleicht erfolgreich steuern.
0: In den unteren Luftschichten herrscht an diesem Morgen eine südwestliche Richtung. Doch in etwas höherer Lage werden die Ballons plötzlich von einer gegenteiligen Strömung erfasst. Für Unerfahrene vielleicht besorgniserregend, aber nicht für einen erfahrenen Ballonpiloten.
5: Eine große Freiheit. Man weiß nie genau, wo man landet. Man hat eine grobe Idee, aber jeder Flug ist anders. Jedes Mal etwas Neues.
0: Erst recht am Himmel über der Ardèche.
5: Die Ardèche ist nicht bergig, aber auch nicht flach. Es gibt diese kleinen Flüsse überall. Und man kann in die Flusstäler absteigen. In den Korridoren können wir die Flüge variieren. Und das ist wirklich außergewöhnlich.
0: Etwa eine Stunde haben die Ballonfahrer, um Strecke zu machen. Dann geht das Gas zur Neige. Und man muss frühzeitig Ausschau nach einem geeigneten Landeplatz halten. Überall gehen jetzt die Ballons runter, wenn eben möglich auf freiem Feld. Wer es am weitesten schafft, gilt als Sieger eines solchen Ballonfestivals. Roland hat es ziemlich weit geschafft. Gewonnen hat er nicht, aber es gab sowieso keine große Siegerehrung. Wichtiger ist ihm, dass Ballon und Insassen gut gelandet sind.
5: Hervorragender Flug. Leise, nicht zu windig. Sehr weiche Landung auf einem Feld ohne Hindernisse. Perfekt.
0: Im nächsten Jahr will er unbedingt wieder über die Schluchten der Ardèche fliegen. Die mündet nach 125 Kilometern gar nicht mehr wild bei Pont-Saint-Esprit in die Rhône.

0: Es ist eine Region voller Kontraste. Die als eigenwillig geltenden Bretonen machen sich für ihre Tradition und ihr kulturelles Erbe stark. Eine junge Frau siedelte bretonische Zwergschafe auf einer einsamen Insel an. Eine Salzbäuerin schürft das weiße Gold der Bretagne und hofft auf Sonne und Wind. Der Leuchtturm von Pontuval markiert am Pont de Becpol im Finistère die Küste. Das glasklare Wasser erwärmt sich im Sommer hier bis auf 23 Grad. Doch viele Touristen kommen auch wegen rätselhafter Steinformationen. Die Bretagne ist ein Zentrum der Megalithkultur. In der Jungsteinzeit, vor etwa 7000 Jahren, begannen die Menschen damit, riesige Steine aufzurichten und daraus Monumente zu erschaffen. Manche als Grabanlagen. Mehr als 6000 solcher Monumente, wie den Menhir Menmars, gibt es in der Bretagne. In der Nähe steht das Wachhaus von Kerlour. Es diente im 18. Jahrhundert als Unterkunft für Zollbeamte. Frühmorgens bei einsetzender Flut fährt wenige Kilometer weiter Sylvain Huchet raus auf den Atlantik. Auf dem Grund des Ozeans verbirgt sich in 200 riesigen Metallkisten seine Abalonenzucht. Der französische Meeresbiologe ist der erste in Europa, dem die Zucht der empfindlichen Schalentiere geglückt ist. 3 Jahre bleiben die Kisten auf dem Grund des Ozeans. Heute wird geerntet. Auch wenn sie aussehen wie Muscheln. Bei den Abalonen handelt es sich tatsächlich um Schnecken.
1: Wir sind an jedem Tag in der Woche auf dem Meer. Entweder um die Abalonen zu füttern oder zu sortieren oder um sie zu ernten. Die Wetterbedingungen sind das Problematischste. Manchmal ist der Wind so heftig oder die Wellen sind so hoch. Jetzt im Sommer ist es meistens relativ entspannt. Aber im Winter ist das Meer viel unruhiger.
0: Abalonen gelten in Frankreich als Delikatesse, als Trüffel des Meeres. Selbst im Großhandel kosten sie bis zu 200 Euro und mehr pro Kilo, mit Schale. Rechnet man die ab, bleiben rund 250 Gramm Fleisch übrig. Damit sind sie die teuersten Meeresfrüchte der Welt. In China nennt man sie deshalb auch weißes Gold.
1: Das sind Tiere, die man entlang der gesamten Atlantikküste findet. Aber die größten gibt es hier in der Bretagne. Das liegt daran, dass das Wasser hier so kalt ist und es sehr viel Nahrung gibt.
0: Die Meeresschnecken fressen nur bestimmte Algen. Und auch Veränderungen der Wassertemperatur mögen sie gar nicht. Das macht die Zucht so schwierig. In den Kisten verstecken sich auch andere Meerestiere. Sie bilden mit den Abalonen eine Art atlantische Wohngemeinschaft, meint Sylvain Huchet.
1: Das ist ein Meeraal.

0: galetée, j'en ai mis une belle.
1: Oui, il y a une belle galetée.
2: Diese Körbe sind wie ein künstliches Riff. Und weil sie manchmal mehr als 3 Jahre unten bleiben, siedeln sich an ihnen alle möglichen Pflanzen und Lebewesen an. Fische, Krustentiere, hier zum Beispiel eine Krabbe.
3: Früher gab es nur wilde Abalonen. In China und Japan gelten sie als Delikatesse. Gefischt wurden sie vor der Küste Südafrikas. Ein Millionengeschäft. Bis sich der Bestand dramatisch verringerte und der Fang 2008 verboten wurde. Sylvain Huchette forschte für seine Dissertation in Australien an Abalonen- und Algenzucht. An der bretonischen Küste fand er schließlich die idealen Bedingungen für Frankreichs erste Abalonenzucht.

0: Doch bevor die Seeschnecken ins offene Meer übersiedeln dürfen, wachsen sie für einige Monate in Zuchtbecken heran. Auch die Algen, Futter für die Abalonen, züchtet Sylvain selbst.
1: Wenn man die Larven der Abalonen in diese Wasserbecken legt, dann saugen sie sich an diesen Platten fest. Und die sind von einer Grünalge bedeckt, die eine Kruste bildet. Davon ernähren sich die Larven, so dass sie relativ schnell wachsen.
0: Ungefähr 2 Zentimeter sind die Seeschnecken groß, wenn sie umgesiedelt werden.
1: Diese Abalonen sind etwas mehr als ein Jahr alt. Jetzt ist es Zeit, dass sie in die Körbe im Meer kommen.
0: Sylvain Huchet züchtet Algen an Land. Es hat lange gedauert, bis das funktionierte. Denn es gibt sehr viele Algensorten und nicht alle eignen sich als Futter für Abalonen.
1: Die Abalonenzucht haben wir schon seit 17 Jahren. Man muss erstmal die richtige Anlage aufbauen und herausfinden, wie man sie richtig ernährt und welche Bedingungen gut für sie sind. Das ist nicht leicht. Es gibt mehrere hundert Algensorten und wir mussten die Sorten suchen, die sich am besten eignen. Wir müssen die richtigen Käfige finden, in denen sie sich wohlfühlen und gut entwickeln. Das alles hat sehr lange gedauert, also mindestens 12 Jahre, bis der Betrieb rentabel war.

Sylvains Abalonenzucht im äußersten Nordwesten der Bretagne liegt in direkter Nähe des Phare de l'Île Vierge, auf einer kleinen Insel bei Lillian. Mit knapp 83 Metern ist er der höchste Leuchtturm Europas.

0: 20 Kilometer vor dem Festland liegt die Insel Ouessant. Der Phare de Créach ist einer von 5 Leuchttürmen und das Wahrzeichen der Insel. Die Gewässer vor der Insel gehören zu den gefährlichsten Seefahrtspassagen Europas. Heftige Stürme, Felsen und Untiefen machen das Navigieren schwer. Den Phare de Nividique wollte man von Land aus mit Strom versorgen. Geplant war außerdem eine Seilbahn für Wartungsarbeiten. Durch Sturm und Salzwasser korrodierten die Kabel und die Seilbahn konnte gar nicht erst gebaut werden. Seit 1996 leuchtet der Turm mit Sonnenkollektoren. Rund 850 Menschen leben dauerhaft auf der Insel. Vor 100 Jahren waren es noch 3000. Viele Insulaner arbeiten auf dem Festland und haben hier ihren Zweitwohnsitz. Charlène Créach verbrachte als Kind ihre Sommerferien bei den Großeltern auf Ouessant. Vor 5 Jahren entschloss sie sich, von Brest auf die Insel zu ziehen.
1: Man fühlt sich hier auf diesem kleinen Stück Erde viel freier, auch wenn man vom Meer umgeben ist. Alles ist in der Nähe. Es herrscht viel Solidarität. So etwas findet man in der Stadt nicht. Hier zählen Werte, die es da, wo ich bisher gewohnt habe, nicht gab. Ich fühle mich hier sehr wohl.
0: Obwohl Ouessant bekannt für die gleichnamige Schafrasse ist, gibt es diese Tiere hier nicht mehr. Charlènes Milchschafe sind die einzige Herde auf der Insel. Morgens um 9 Uhr wird gemolken.

0: Charlène brachte ihre Schafherde vom Festland mit und erledigt als Schäferin alles selbst.
1: Ich bin einen Monat durch die Mongolei gereist. Da gibt es viel extensive Landwirtschaft. Alles ist im Freien. Und gleich nachdem ich zurückgekommen bin, habe ich mir gedacht, ich muss mir eine Schafzucht aufbauen. Schafe gehören auch zur Geschichte der Insel. Insofern war das für mich einfach logisch.
0: Am Nachmittag wird Charlène zu Hause schon sehnsüchtig erwartet. Dann ist Futterzeit für die zwei Schafböcke, die hinten auf der Wiese stehen. Was die Böcke nicht fressen, picken die Hühner.
1: Er ist ganz cool. Selbst wenn ein Bock Angst vor Menschen hat, greift er trotzdem nicht gleich an. Nur wenn er sich bedroht fühlt, könnte er angreifen. Zudem ist es eine Milchrasse, die viel zahmer ist als viele Fleischrassen.

Die Milch von heute Morgen verarbeitet Charlène in der eigenen Käserei. Pro Tag werden daraus 25 Stück Schafskäse. Die liefert sie an die Restaurants und Hotels der Insel.

0: Heute Morgen habe ich gemolken. Am Nachmittag habe ich den Lab zugesetzt und die Milch fermentiert. Am nächsten Tag wird die Masse gepresst und am übernächsten forme ich kleine Stücke. Danach nehme ich sie aus den Formen und lege sie hin, so wie hier. Und dann trocknen sie noch einmal einen Tag lang und dann sind sie fertig.
1: Die Lämmer, die im Frühjahr auf die Welt kamen, leben zurzeit noch in Charlens Garten. In wenigen Wochen entscheidet sie, wer in die Herde kommt und wer zum Schlachthof muss. Gänseblümchens Schicksal ist sicher. Sie bleibt. Charlène hat sie mit der Flasche aufgezogen, nachdem die Mutter sie verstoßen hatte.

zurück aufs Festland. Die Pont de Terrenès führt über die Mündung des Flusses Lolne. Über die Schrägseilbrücke gelangt man auf die Halbinsel Crozant.

0: Auf Crozon gibt es mehr als 400 Höhlen. Fast alle sind nur vom Wasser aus erreichbar. Sie entstanden vor Millionen Jahren. Bei jeder Flut werden die Höhlen etwas größer. Das Wasser spült weichere Sedimente einfach weg. Die bekanntesten Höhlen sind die Meeresgrotten von Morgat. An der Landspitze Pointe du Ras hat das Meer Löcher in die 72 Meter hohe Steilküste gegraben. Die Hölle von Plugov. Der Atlantik wütet hier derart, dass auch manches Schiff unterging. Der Legende nach hört man manchmal die Rufe der Ertrunkenen. Etwa 50 Kilometer entfernt liegt Quimper. Hier lebt der Hafenbauer Marin L'Hôpital, der in seiner Kellerwerkstatt jährlich 7 bis 8 Hafen baut. Das Besondere, es sind keltische Hafen, die ihren Ursprung in Irland und Schottland haben.
1: Ich benutze Kirschbaumholz. Fast die ganze Harfe ist aus Kirschbaum. Und die Resonanzdecke, also das Brett, das die Saiten hält, ist aus Nadelholz. Genauer gesagt aus Fichtenholz, so wie bei Geigen oder Gitarren. Bei allen Zupfinstrumenten ist ein Teil des Resonanzkörpers aus Nadelholz. Hier ist er aus Fichte, der Rest ist aus Kirschbaum.
0: Als Student war Marin Gitarrist in einer Band, die bretonische Musik machte. Er lernte Harfe spielen und begann irgendwann selbst, welche zu bauen. Das Studium hatte sich schnell erledigt. Seitdem baut er keltische Harfen. Die sind kleiner und kompakter als die großen Orchesterharfen.

0: In einem Orchester spielt man die klassische Harfe. Und darum braucht sie einen kräftigen Klang. Die muss größer sein, mit sehr fest gespannten Saiten. Sie hat auch mehr Saiten in einem größeren Rumpf. Eine keltische Harfe hat 34 bis 38 Saiten und eine klassische Harfe hat bis zu 47, manchmal sogar mehr.
1: Am liebsten spielt Marin unter freiem Himmel. Dann trägt der Wind den Klang der Harfe, sagt er.

0: Die Band von damals gibt es immer noch. Die Mitglieder von Dremel spielen seit 1986 zusammen auf traditionellen bretonischen Instrumenten.
1: Ah, bah, Marin est déjà prêt.
2: Voilà, il est déjà là, Marin.
1: On va jouer dans.
3: Salut.
2: Salut. Ça va?
1: On va jouer dans le jardin.
0: Die Bombarde ist ein bretonisches Blasinstrument mit kräftigem Klang.
4: Das ist wie eine Oboe. Und das ist der Klang.
0: Binou Kors nennt man den bretonischen Dudelsack.
4: Die Schwierigkeit bei diesem Instrument ist, dass man die Luft im Sack behalten muss, während man gleichzeitig die Melodie spielt. Und die spielt man hiermit. Nach kurzer Zeit denkt man gar nicht mehr darüber nach, aber am Anfang ist es ziemlich schwierig, den Dreh herauszufinden, wie man gleichzeitig die Melodie spielt und die Luft da drin bleibt.

Der Plage de la Torche in der Bucht von Audierne gilt als einer der besten Surfspots der Welt. Die Halbinsel selbst hat der Wind geformt. Wegen extremer Strömungen und hoher Wellen ist dies nur ein Revier für erfahrene Surfer.

0: Hier beginnt das Pays Bigoudan, das Bigoudenland. Zentrum ist das Städtchen Pont-l'Abbé. Bekannt wurde die Region durch ihre Tracht mit den hohen Hauben. Im Pont-l'Abbé treffen sich montags die Stickerinnen der Bigoudenhauben. Michel Bolzer ist der einzige Mann in der Runde. Nadine Chaminon hat das Sticken von ihrer Großmutter gelernt.
1: Das kam durch Zufall. Meine Großmutter war Haubenbüglerin, so wie Michel. Also sie war Bäuerin und Büglerin. Aber mich hat das nicht interessiert. Bis eine Cousine von mir kam, die einem keltischen Zirkel angehörte und mich gebeten hat, ihr eine Haube zu sticken.
0: Der Kopfschmuck gilt als Wahrzeichen der Bretagne. Gestickt wird nach alten Vorlagen oder neu gestalteten Mustern. Doch schließlich steht oder fällt die Haube mit dem Bügeln. Sitzen die Falten nicht an der richtigen Stelle, fällt das Kunstwerk in sich zusammen. Da hilft auch keine Stärke.
2: Was denkt ihr? Also ich mache hier eine Falte. Und dann biegt man das in die eine Richtung. Und dann muss man das hier auch nochmal falten. Hier muss man das dann umknicken, sonst hat man zu hohe Hauben. Früher

0: haben die Frauen den Knick immer so gemacht.
1: Bigouden sind stolz auf ihre Traditionen und gelten unter den Bretonen als besonders stur.
0: Wir sind Franzosen, aber vor allem Bretonen und noch dazu Bigoudins. Die Bigoudins sind noch eigensinniger als die anderen Bretonen. Wir Bigoudins haben noch mehr das tiefe Gefühl, in einer Region zu wohnen, die etwas ganz Besonderes ist.
2: Le sentiment très profond d'appartenir à un pays vraiment très typique.
1: Erst Anfang des 20. Jahrhunderts wuchs die Haube. Aus einer Laune und einem Wetteifer junger Frauen heraus. Das Aufsetzen allein ist eine Kunst für sich.

Getragen werden die Hauben schließlich nur noch zu besonderen Anlässen. Neue Muster entwirft Nadine nach eigenen Ideen, die zu den traditionellen Stickereien passen müssen.

0: Das ist die einfachste Methode, die ich gefunden habe, um eine symmetrische Haube zu machen, die gerade auf dem Kopf sitzt. Dafür müssen die Motive wirklich symmetrisch sein. Ich zeichne nur eine Hälfte und reproduziere die andere Hälfte mit Hilfe von Transparentpapier. Auf diese Weise habe ich auf beiden Seiten genau das Gleiche.
1: Der Naturpark in der Region Armorique im Landesinneren der Bretagne ist wenig besiedelt. Dörfer wie Bottemeur, abgelegen von den Hauptverkehrsstraßen, sind typisch für die Gegend.

Mittendrin liegt die Bergkette Mont d'Arrée, ein Gebirgsmassiv. Der Mont Saint-Michel de Brapas galt mit seinen 381 Metern Höhe lange als höchster Berg der Bretagne. Neue Messungen degradierten ihn auf Platz 2. Doch immerhin liegt der neue Erstplatzierte in demselben Gebirgsmassiv.

Das Fischerstädtchen Concarneau ist die Heimat von Kommissar Dupin in den Romanen von Jean-Luc Banalek. Der große Erfolg der Bücher und der ARD-Krimiserie machen den Ort zu einer wahren Pilgerstätte für Fans. Dem Trubel kann man entfliehen, indem man auf die Glénan-Inseln übersetzt. Olivier Sens ist stellvertretender Direktor der Segelschule, die genau wie die Inseln Les Glénans heißt. Der Archipel liegt 10 Seemeilen vor der Küste. 1,5 Stunden dauert die Tour mit dem Schlauchboot. Die Küstenregion ist ein beliebtes Revier für Delfine. Vor ein paar Jahren gerieten Hunderte in Fangnetze von Fischern und verendeten qualvoll. Doch vor den Glénans besteht keine Gefahr. Denn diese Gewässer sind Naturschutzgebiet. Hochseefischerei ist hier verboten.

Der Glénan-Archipel wird auch als bretonische Karibik bezeichnet. Sieben Hauptinseln und unzählige kleinere Inseln liegen wie Trittsteine im Wasser.

0: aber die nutzen die Segelschüler für Reparaturen. Hier erhielten erfolgreiche Profisegler ihre ersten Lektionen auf dem Wasser. Auch Gewinner der Vendée Globe lernten hier segeln. Raphaël Jottis kommt jeden Sommer aus Paris ein paar Wochen hierher und arbeitet als Segellehrer. Ehrenamtlich.
1: Das hier ist ein ganz besonderer Ort. Deshalb komme ich seit 10 Jahren immer wieder her. Man ist auf diesen kleinen Inseln wirklich von der Welt abgeschnitten. Wir sind hier in unserem eigenen kleinen Paradies. Man ist weit vom Festland entfernt und muss sich auf das Zusammenleben einstellen. Hier gibt es kein fließendes Wasser und keine Elektrizität. Das erlaubt es einem, eine Pause von seinem normalen Leben zu haben. Ich wohne in Paris und man macht hier einen totalen Schnitt. Und genau das ist eben sehr entspannt.
0: Luxus gibt es hier nicht. Le Glénan ist ein Zeltlager für Segelschüler. Jeder wird eingeteilt zum Küchen- oder Putzdienst. Manche bleiben 6 Wochen, andere verbringen den ganzen Sommer hier. Nach dem Krieg hat ein Ehepaar die Segelschule für junge Leute gegründet, die im Widerstand gegen die Deutschen gekämpft haben. Seither lernten hier mehr als 400.000 Schüler segeln.
2: Ich glaube, das eigentliche Geheimnis ist der Archipel an sich. Es ist der Ort und natürlich die Leute, die hier sind, um gemeinsam etwas zu erleben. Und das macht die Magie aus. Die Inseln, die Leute und die Gemeinschaft. Es ist ein Zusammenspiel der Menschen, die segeln lernen wollen und dabei einen abgeschiedenen Ort suchen.
0: Seile knoten und Segel klarieren, auch bei Flaute gibt es eine Menge zu tun. Schule des Segelns, des Meeres und des Lebens, lautet das Motto von Le Glénan.
3: Deuxième demi-clé.

Ab 1886 verbrachte der Maler Paul Gauguin die Sommermonate in Pont-Aven und gründete eine Künstlerkolonie. Seinen Einfluss auf die Stadt spürt man bis heute. Unzählige kleine Galerien mit Bildern, die die raue Landschaft, die Wucht des Meeres und Lebensweise der Menschen in bunten Farben widerspiegeln.

Früher gab es 14 Mühlen im Tal von Pont-Aven. Die waren immer beliebtes Motiv für Maler aus dem ganzen Land. Heute ist noch eine Mühle in Betrieb. Und die Maler suchen sich andere Motive. Weiter südlich an der Küste grenzt das Finistère ans Morbihan. Dort liegt Carnac. Schon von der Straße aus sieht man das

das größte Minierfeld der Welt. Auf etwa 4 Kilometern reihen sich 3000 Monolithe. Die größten unter ihnen bis zu 4 Meter hoch. Hatten sie eine astronomische, religiöse oder militärische Bedeutung? Das bleibt ein wissenschaftliches Rätsel.

An der Côte Sauvage von Quiberon ist der Atlantik unberechenbar. Das Meer formte hier mit aller Kraft das Bild der Küste. Baden ist wegen der brachialen Wellen an vielen Stellen verboten.

0: Quiberon. So heißt sowohl die Halbinsel als auch der kleine Ort mit 5000 Einwohnern. Hier ist das Meer etwas ruhiger und seit dem Krieg ist der Ort Touristenmagnet. Auch Romy Schneider fuhr zur Kur nach Quiberon. In Gironde, in der sogenannten historischen Bretagne, liegen die berühmten Salzfelder. Die Römer schufen hier, schon kurz nach der Eroberung der Bretagne, die ersten Salinen. Im Sommer ist Marie Rinfrain jeden Abend in ihren Salzfeldern, um zu ernten. Dann, wenn das Wasser durch Wind und Sonne verdunstet.
1: Ich schiebe das Wasser weg und erzeuge damit eine Welle. Dadurch wird das Salz ans Ufer gedrückt. Ich versuche, das Salz zusammenzutreiben, damit ich es am Rand dann herausnehmen kann.
0: Mit dem Holzschieber erntet Marie das Salz, das sie dann in riesigen Kisten zu Hause lagert. Das grobe Salz bleibt so, wie es aus dem Meer kommt. Ungewaschen, unbearbeitet und ohne Zusatzstoffe.
1: Das hier ist das Ergebnis von einem Jahr Arbeit. Dazu gehören die Vorbereitung im Winter, das Aufschwemmen des Salzes, die Bearbeitung der Sammelbecken, die Verwaltung und dann auch noch die Saisonarbeiter, die bei der Salzernte helfen.
0: Früher war Marie Sportlehrerin an einer Schule. Doch vor ein paar Jahren bot man ihr und ihrem Mann Flächen in den Salzfeldern an. Sie zögerten keinen Moment. Die Vermarktung des Salzes übernimmt eine Kooperative der Salzbauern.
1: Nach der Ernte liefern wir das Salz in die Kooperative. Danach gibt es erstmal nichts zu tun bis zum Verkauf. Da wird das Salz gewogen und abgefüllt, um es dann später verkaufen zu können.

Schon in der Eisenzeit, also rund 800 Jahre vor Christus, bauten die Menschen in Gironde Salz ab. Vor über 35 Jahren schlossen sich einige Salzbauern zusammen und gründeten eine Genossenschaft. Im letzten Jahr lieferten die 220 Mitglieder 13.000 Tonnen Salz ab. Die Sumpflandschaft der Salzfelder ist mit dem Atlantik verbunden. Das Meerwasser läuft nach und nach durch die Becken in unterschiedlicher Höhe und wird dadurch gefiltert. Bei Flut öffnet Marie das kleine Schleusentor, damit wieder frisches Wasser nachfließen kann.

0: Voilà.
1: Nachdem es durch diese erste Verdunstungszone gelaufen ist, fließt es weiter durch alle Becken. Auch da hinten überall. Und dann bis ganz nach hinten ans andere Ende. Das Wasser verdunstet mit der Zeit komplett, bis irgendwann nur noch das Salz übrig ist.
2: Die Becken nennt man Œillettes. In Gironde gibt es mehr als 15.000 davon.
1: Hier sieht man die großen Salzkristalle. Die setzen sich auf dem Lehm ab.

0: Heute erntet Marie auch ein ganz besonderes Salz, das Fleur de Sel, die Salzblume. Auch diese Kristalle wird sie weder waschen noch mahlen.
1: Fleur de Sel ist das, was an der Oberfläche schwimmt. Und darunter sieht man das grobe Salz. Da gibt es schon einen Unterschied. Das grobe Salz berührt den Boden und das Fleur de Sel schwimmt auf der Oberfläche. Ich sammle das Fleur de Sel mit einem Salzrechen. Man muss ihn knapp unter der Oberfläche halten, ohne den Lehmboden zu berühren, und dann so lang ziehen.
0: Ein schwerer Job, für den man viel Leidenschaft und Engagement braucht. Bereut hat Marie diesen Schritt nicht.
1: Im Grunde bin ich eine sportliche Person und ich liebe einfach diese Gegend. Und dann habe ich mich halt in die Salzgärten verliebt.

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0: Rheinromantik. Dieser Begriff wurde vor 200 Jahren geprägt. Dichter, Denker und Maler reisten durch das Mittelrheintal und verewigten es in ihren Werken. Der Dichter und Philosoph Friedrich Schlegel etwa schrieb: Dort wird das Tal immer enger, die Felsen schroffer und die Gegend wilder. Künstler und Literaten suchten, von der Industrialisierung geprägt, das Unverfälschte und Ursprüngliche der Natur und wandten sich der Vergangenheit zu. Dazu war das Mittelrheintal mit seinen mittelalterlichen Burgruinen und seiner zwischen lieblich und wild changierenden Natur geradezu ideal. Heute erfährt man den Mittelrhein am besten per Bahn. Will man all die Sehenswürdigkeiten, die sich an diesem Flussabschnitt befinden, erleben. Lokführer Ralf Kollig kennt die Strecke in- und auswendig.
1: Wir fahren jetzt auf der linken Rheinstrecke von Bingen nach Koblenz. Und ja, besonders gefällt mir an dieser Strecke natürlich die landschaftlichen Aspekte, die man da hat. Die Ortschaften, die durchfahren werden. Auf so einer Strecke zu arbeiten, finde ich sehr besonders. Viele müssen Geld zahlen.

0: die Strecke zu fahren. Ich bekomme Geld, um die Strecke zu fahren. Habe den schönsten Sitzplatz im Zug, ganz vorne. Also für mich ist es schon was Besonderes, auf dieser linken Rheinstrecke zu fahren.
1: Vor dem Bau der Bahn erwanderten die Rheinromantiker das Mittelrheintal, um sich an Mythen, Gespenstern und der Gotik des Mittelalters zu erfreuen. Eine Gegenströmung zur Aufklärung. Auch heute noch ist das Mittelrheintal für Künstler ein beliebtes Motiv. So beschäftigt sich der Maler Armin Thomas immer wieder mit der Lorelei.
2: Das Rheintal hat seine Besonderheit darin, dass es halt sehr eng ist in dem Tal mit vielen Burgen, vielen Schlössern, Bezug zum Mittelalter. Das ist halt eine absolute Besonderheit. Und diese Besonderheit führt eben nur mich an diese besonders exponierten Stellen, wie eben Lorelei, sondern es waren eben auch andere hier, insbesondere auch William Turner. William Turner ist der eigentlich schon bedeutendste Aquarellist von England, war Wegbereiter für die moderne Malerei, aber auch insbesondere halt eben für die Rheinromantik, wo im Gefolge von Turner eben auch viele Engländer dann hierher kamen, um zu sehen, stimmt das wirklich, sieht das so aus, wie er das dargestellt hat.
1: Bei einer Bahnfahrt durch das romantische Aushängeschild Deutschlands kann man heute noch erkennen, was man einst unter Rheinromantik verstand. Nach Bingen verengt sich das Tal, wird die Strecke kurvig, die Hänge steil. Es geht durch romantische alte Dörfer wie Bacharach und Oberwesel, durch Tunnel und vorbei an Boden über St. Goar und Boppard nach Koblenz. 1859 wurde die linke Rheinstrecke eröffnet. Die Bahn brachte einen starken Impuls. Reisen wurde komfortabel. Heute kommt es auf den Blickwinkel an, ob die Bahn zwischen Bingen und Koblenz mehr Segen oder Fluch ist. Bei Eisenbahnfreunden sind die Strecken beiderseits des Rheins beliebt. Doch sie gehören mit bis zu 600 Zügen täglich zu den am stärksten befahrenen Gleisen Europas.
3: Der Widerstand der Bevölkerung wächst gegen Umweltgeräusche. Flüsterbremsen anschaffen, neue Achsen, Tunnelbau über den Taunus. Das ist alles im Gespräch. Und von Rheinromantik ist nicht mehr so viel. Es ist Touristverkehr, sehr viel aus Fernost, viel Japan, Indonesien und aus China. Die Leute überlaufen uns hier. Aber ich persönlich habe für Romantik eigentlich nichts mehr übrig.
1: Mit der Romantik ist das eben so eine Sache. Das zeigt auch das auf der anderen Rheinseite hoch über Rüdesheim gelegene Niederwalddenkmal. Es sollte mit einer riesigen Germania an die Einigung Deutschlands 1871 erinnern. Der Geschmack hat sich seit der Kaiserzeit geändert. Doch noch immer ist das Denkmal Ausflugsziel und vor allem ein schöner Aussichtspunkt über dem Rhein.

0: Wieder auf der linken Rheinseite steigen wir in Bingen in den Zug nach Koblenz. Wir haben uns für einen Regionalexpress entschieden. Im Gegensatz zum ICE hält er öfter, ideal also, um sich auf die Spuren der Rheinromantik zu begeben. Seit über 20 Jahren schon ist Ralf Kollich hier unterwegs.
1: Ich mag es besonders, in den Sommermonaten abends am Rhein entlang zu fahren, weil sich dann die Hektik des Tages ein wenig gelegt hat und man die Menschen am Rhein sitzen sieht. Die essen ein Eis, die gehen spazieren, die sitzen in den Restaurants und Biergärten, die teilweise ganz nah an der Strecke liegen, wie zum Beispiel in Bacharach fahre ich mit meinem Zug, ganz, ganz nah

0: an den Esstischen vorbei. Einfach rein Romantik, pur.
1: Genau diese Nähe ist für viele Anwohner ein Problem. In Bacharach, der Perle der Rheinromantik, braust der Zug direkt an Häusern und Hotels vorbei. Erst in der zweiten Reihe findet man die lauschigen Ecken, wie sie Victor Hugo wohl auf seiner Rheinreise 1840 gesehen hat. Abgestiegen ist er damals wohl im Posthof. Er notierte: Diese alte Feenstadt, wo es von Sagen und Legenden wimmelt, wird von einem malerischen Schlag von Einwohnern bewohnt, die alle, die Alten und die Jungen, die Kinder und Großväter, kropfige und schöne Mädchen, etwas haben, das an das 13. Jahrhundert erinnert. Die Eisenbahn kam erst 19 Jahre nach Victor Hugo nach Bacharach. Heute müssen die Menschen mit der Bahn und ihrem Lärm leben. Die Güterzüge sind besonders laut und fahren hauptsächlich nachts. Die Anwohner fordern deshalb ein Nachtfahrverbot für Güterzüge.
2: Als Bürgermeister der Stadt Bacharach bin ich natürlich sehr froh, dass wir an das Eisenbahnnetz angeschlossen sind. Auch die Bürger der Stadt Bacharach befürworten die Eisenbahn, aber halt eben den Personennahverkehr. Mittlerweile wird der Güterverkehr zu einer mehr oder weniger unerträglichen Belastung. Und wir befürchten, dass mit der Öffnung des Gotthardtunnels dieser Lärm tatsächlich noch zunimmt und für uns unerträglich wird. Wir sind ja eine Fremdenverkehrsstadt und darauf angewiesen, dass die Gäste gerne nach Bacharach kommen. Wenn jetzt jeder in Bacharach schreit, die Bahn ist zu laut, dann kommt uns niemand mehr. Das ist also, einerseits muss man was unternehmen, damit endlich in der Politik was passiert, dass der Bahnlärm reduziert wird, dass eine Entlastungsstrecke gebaut wird. Aber man darf nicht wiederum nicht so laut schreien, dass hier was notwendig ist, dass die Gäste überhaupt erst gar nicht mehr kommen.
1: Ein Dilemma in einer fremden Verkehrsregion. Der Besitzer des Rheinhotels lag mit der Bahn in jahrelangem Rechtsstreit wegen des zunehmenden Lärms. Heute hat er sich arrangiert.
3: Genau so haben wir das gelöst mit den lauten Güterzügen. Wir haben hier doppelte Wände. Hinter der Fachwerkwand praktisch eine doppelte geplankte Rigipswand nochmal. Doppelte Fenster, das sind Gießharzfenster, die wiegen das Kilo, der Quadratmeter ungefähr 100 Kilo. Dann haben wir hier eine Schallschutzlüftung eingebaut, dass man nachts frische Luft kriegt ohne Lärm. Kann man selber regulieren. Und noch eine Klimaanlage, wenn es zu warm ist im Sommer. 1999 hat die Bahn hier vorne dran gebaut und hat die Holzschwellen gegen Betonschwellen ausgetauscht. Die sind aber auch viel lauter. Und normalerweise müsste dann Planfeststellung gemacht werden und Lärmschutzmaßnahmen, die haben die einfach nicht gemacht. Und da habe ich gegen geklagt und habe in erster Instanz verloren, wollte weitergehen, aber dann gab es ein Lärmschutzprogramm fürs ganze Mittelrheintal und da haben alle Menschen hier am Rhein haben 75% Zuschuss gekriegt für Lärmschutzfenster. Da hatten wir allerdings schon alles fertig.
1: Der Bahnlärm soll bis 2020 halbiert werden. Eine Reduzierung der Züge ist aber nicht in Sicht. Wir wenden uns wieder der Rheinromantik zu. Burgen wie hier die Pfalz bei Kaub wurden einst gebaut, um Zölle einzutreiben. Heute sind sie Teil des Mythos Rheinromantik. Durchs mittelalterliche Oberwesel. Vom romantischen Flair des Mittelrheintals ließ sich auch der Komponist Richard Wagner inspirieren und schuf seinen berühmten Opernzyklus Der Ring des Nibelungen. Nach einem Teil davon wurde in den 1920er Jahren sogar ein Luxuszug benannt. Der Rheingold. wurde stark beworben und fuhr am 15.05.1928 das erste Mal von Hoek van Holland nach Basel. Der Rheingold kam zur rechten Zeit in den Roaring Twenties, den goldenen Zwanzigern, und sprach genau das Klientel an, das von dieser kurzen wirtschaftlichen Blüte profitierte. Gezogen wurde er von der legendären Schnellzuglokomotive der bayerischen S36. Damit war die Fahrt von der Nordsee bis zur Schweiz in 12,5 Stunden möglich. Luxus inbegriffen. In den Pullmannwagen wurde am Platz serviert. Doch dem auf dem Goldschatz liegenden Fluch des Nibelungenkönigs Alberich ähnlich, war auch der Rheingold nicht vom Glück begünstigt. Im Sommer 1939 wurde der Betrieb der Zuglegende eingestellt. Erst in den 60er Jahren fuhr wieder ein Rheingold mit einem Hauch von Luxus.

Der Loreleifelsen. Eine Ballade von Clemens Brentano verband ihn mit einer todbringenden, singenden Nixe. Durch ein Gedicht von Heinrich Heine und dessen Vertonung wurde sie noch berühmter.

Der Biergarten, 132 Meter über dem Rhein, ist vor allem bei Pop- und Rockkonzerten gut besucht. Mit Romantik hat der Hardrock der Band Deep Purple wenig zu tun. Lange galt Deep Purple als lauteste Rockband der Welt und war mit ihrer bis zu 117 Dezibel lauten Anlage wohl auch lauter als jeder Zug im Mittelrheintal. Zurück auf der linken Rheinseite. Hoch über St. Goar liegt die Ruine der mittelalterlichen Burg Rheinfels. 2002 verlieh die UNESCO dem oberen Mittelrheintal zwischen Bingen, Rüdesheim und Koblenz den Welterbetitel. Für seine Bedeutung als vom Menschen geprägte Kulturlandschaft. Bahnlärm ist für die UNESCO also offenbar kein Ausschlusskriterium. Für die Bewohner allerdings schon. Prognosen sprechen von 20% Einwohnerrückgang bis 2030.

0: Vor der Eisenbahn lockten Dampfschiffe immer mehr Romantiker an den Mittelrhein. Die Goethe ist eines der bekanntesten Passagierschiffe auf dem Rhein. (1913) in Dienst gestellt, war die Goethe bis 2008 der letzte Schaufelraddampfer auf dem Rhein. Seitdem treiben zwei Dieselmotoren das Schiff an. Wieder im Regionalexpress befinden wir uns auf den letzten Kilometern nach Koblenz. Für Lokführer ist diese Strecke kein alltäglicher Job.
1: Es ist eine der meistbefahrensten Strecken in Deutschland. Und dadurch hat man natürlich sehr viel Betrieb und macht die Sache ein bisschen abwechslungsreicher für uns.
0: Abwechslungsreich ist da fast schon ein romantischer Begriff. Schloss Stolzenfels gehörte zum Vorhaben des preußischen Kronprinzen Friedrich Wilhelm IV., zwischen Bingen und Bonn eine romantische Kulturlandschaft zu gestalten. Anfang des 19. Jahrhunderts ließ er das Schloss auf den Ruinen einer mittelalterlichen Burg bauen. Den großen Rittersaal ließ er so einrichten, wie er sich den Saal einer mittelalterlichen Burg vorstellte. Natürlich eine romantische Verklärung. Besonderes Augenmerk galt der romantischen Wirkung des Gartens, der in die Rheinlandschaft eingebunden wurde. Der Bezug zur Vergangenheit soll den Herrschaftsanspruch des zukünftigen Königs legitimieren. Der Zug rauscht an Schloss Stolzenfels vorbei, das von Anfang an als Museumsschloss gebaut wurde und ab 1843 Touristen offen stand. Unsere Rheinreise endet in Koblenz. Die Uferanlagen am Deutschen Eck wurden im 19. Jahrhundert künstlich aufgeschüttet. Das Denkmal von Kaiser Wilhelm I. wurde im Zweiten Weltkrieg zerstört. Seit 1953 war die Anlage Mahnmal der deutschen Einheit. Seit 1993 sitzt der alte Kaiser wieder auf seinem Pferd. Und Clemens Brentano, der bedeutende Sohn der Stadt, schrieb in seinem Gedicht Abschied vom Rhein: Nun werfe ich dir zum Spiele den Kranz in deine Flut. Trag ihn zu seinem Ziele, wo dieser Tag auch ruht. Gut Nacht, ich muss mich wenden, muss nun mein Singen enden. Gut Nacht, mein Rhein.

0: Energie ist Bewegung. Energie ist Licht und Wärme. Sie ist der Antrieb für alles, was entsteht, sich wandelt und wächst. Energie kann von einem Körper auf einen anderen übergehen und ihre Erscheinungsform dabei völlig verändern. Sie kann aber weder erzeugt noch vernichtet werden. Nichts von ihr geht jemals verloren. Die Natur kann Energie eine Zeit lang speichern, in Pflanzen. Für den Zyklus eines Pflanzenlebens oder für Millionen von Jahren als fossile Energie in Form von Kohle, Erdgas und Erdöl. Pflanzen leben von der Energie der Sonne. Durch Photosynthese stellen sie in ihren grünen Blättern mit Hilfe von Wasser, Licht und Kohlendioxid Nährstoffe her, die sie zum Wachsen brauchen. Als Nebenprodukt wird Sauerstoff frei. Energie, die die Pflanze nicht direkt verbraucht, wird als Reserve in Form von Zucker, Stärke oder Öl gespeichert. Damit sind Pflanzen ideale Rohstoffe für die Energiegewinnung. Winfried Fees ist Energiewirt und setzt auf das Potenzial der Pflanzen zur Erzeugung von Strom und Kraftstoff.
1: Wir benutzen die Energie der Pflanzen als nachwachsenden Rohstoff, um erneuerbare Energie zu produzieren. Unendlich viel Energie, die geht nie aus. Pflanzen können die Sonne einfangen, sie können die Sonne speichern und wir können sie nachher benutzen und können dann Wärme und Strom und andere Energien draus machen.
0: Auf seinem Energiehof in Weitenau im Nordschwarzwald betreibt Winfried Fees eine Biogasanlage. Einen Großteil der Rohstoffe, mit der er die Anlage füttert, produziert er selbst. Ungefähr 10.000 Tonnen Biomasse benötigt er jedes Jahr. Gut ein Drittel davon ist Mais. Die komplette Pflanze wird zerhäckselt und auf dem Hof zu Silage vergoren.
1: Alles, was wir anbauen, ist jetzt für die Biogasanlage. Da gehört natürlich der Mais als wichtigster Stoff dazu. Aber wir bauen immer mehr andere Dinge an, die eben auch noch andere Werte haben. Also zum Beispiel für Insekten, für Bienen, was gerade ganz aktuell ist. Wir haben im Anbau auch noch die dort wachsende Sylvie. Das ist eine Staude. Das heißt, man muss nicht jedes Jahr wieder frisch säen. Sie bleibt immer auf der Fläche. Wir ernten sie nur. Es wird keinerlei Chemie benutzt. Die ist für die Insekten sehr interessant, weil sie eben zu einem Zeitpunkt blüht, wo die Insekten, die Bienen, sonst nicht viel auf den Flächen finden. Wir haben im Anbau noch Wildpflanzen, eine Mischung von speziellen Pflanzen für Insekten, auch für Wildbienen, die eigentlich noch mehr im Fokus bei mir liegen. Aber auch haben wir im Anbau Gräser oder Kleegrasmischungen, um eben alles hier auch nachher zu verfüttern bei der Biogasanlage.
0: Immer mehr setzt Winfried Fees aber auch auf Abfallstoffe wie Gülle und Mist. Die Hinterlassenschaften verschiedenster Nutztiere bezieht er vom Schweine- und Geflügelhof Meier in Remmingsheim. Der Familienbetrieb von Markus Meier liegt nur wenige Kilometer vom Energiehof entfernt. Das macht die Anlieferung günstig und ökologisch.
1: Wir haben den Mist von Pferden hier, wir haben den Mist von Kühen hier, wir haben den Mist von Schweinen und von Geflügel. Auch Schweinegülle ist hier im Einsatz, macht zwischenzeitlich mehr als 50% aus. Und da liegen noch mehr Chancen drin, weil diese Stoffe fallen einfach an, die sind übrig, aber die haben noch einen Energiegehalt, der sich sehr lohnt, den auch zu nutzen. Und das möchten wir auch tun in nächster Zeit.
0: Zweimal pro Woche bringt Markus Meier einen Laster frischen Mist. Den Kot von über 1000 Schweinen und 20 Kühen gibt Winfried Fees zusammen mit einem Gemisch aus zerhäckselten und vergorenen Energiepflanzen in seine Biogasanlage. Zweimal am Tag muss nachgefüllt werden. 2004 ging die erste Biogasanlage auf dem Energiehof in Betrieb. Bis dahin hat der Familienbetrieb ausschließlich von der Milchkuh- und Schweinezucht gelebt. Heute züchtet Familie Fees nur noch Bakterien. Denn die zersetzen im Fermenter die Biomasse zum Biogas Methan. Das Substrat wird regelmäßig vermischt und umgerührt. Damit die Bakterien gut arbeiten können, herrscht im Gärbehälter eine konstante Temperatur von 50 Grad. Das durch die Bakterien erzeugte Methan treibt im angegliederten Blockheizkraftwerk einen Verbrennungsmotor an. Dieser setzt einen Generator in Gang, der Strom erzeugt. Bei dem Verbrennungsvorgang wird Wärme frei. Die nutzt Winfried Fees, um damit Heizungswasser zu erhitzen. Durch diese sogenannte Kraft-Wärme-Kopplung kann er mehrere hundert Häuser im Dorf mit Wärme versorgen. Vor allem aber liefert die Biogasanlage Strom für über 1000 Haushalte. Die Gärreste, die im Fermenter übrig bleiben, werden als Dünger auf die Felder ausgebracht. Weltweit ist Mais heute der Hauptrohstoff zur Erzeugung von Biogas. Genauso wie Raps und Zuckerrüben wächst Mais schnell und bildet viel Biomasse. Die Energiedichte von Energiepflanzen ist höher als die von Gülle und anderen Abfallstoffen. Aber der Anbau von Energiepflanzen ist umstritten. Darf eine Pflanze, die weltweit eines der wichtigsten Nahrungsmittel ist, für die Produktion von Strom, Wärme und Kraftstoff benutzt werden?
1: Früher haben wir mit dem Mais Kühe gefüttert. Heute füttern wir auch mit dem Mais und anderen Stoffen diese Anlage. Und sie produziert ein Lebensmittel in einer anderen Art und Weise wie früher. Nichts zum Essen, aber ein Lebensmittel, was wir alle brauchen. Energie.
0: In Deutschland wird auf rund 20% des Ackerlandes Mais angebaut. Ein Drittel davon landet in Biogasanlagen. Die anderen zwei Drittel dienen fast ausschließlich als Tierfutter. Nur ein sehr geringer Teil wird direkt zu Nahrungsmitteln verarbeitet.
1: Man muss sich immer neu orientieren und frisch orientieren, was denn möglich ist. Den Mais, der wird seit 6000 Jahren von Menschen gezüchtet. Die Produktion von Bioenergie, also Gasproduktion, ist erst seit wenigen Jahrzehnten wirklich etabliert. Und natürlich suchen wir noch nach den richtigen Pflanzen.
0: In Zukunft sollen vor allem Reststoffe Energie liefern. In Sinsheim hat das Abfallentsorgungs- und Energieunternehmen AVR eine Bioabfallvergärungsanlage in Betrieb genommen, die ausschließlich mit Biomüll aus den umliegenden Gemeinden betrieben wird. 260 Tonnen Bioabfall und Kompost können hier täglich im 24-Stunden-Betrieb zu Methan verarbeitet werden. Auch Holz ist ein wichtiger nachwachsender Rohstoff, der zur Energiegewinnung geeignet ist. In Deutschland werden jedes Jahr viele Millionen

0: Millionen Kubikmeter Holz geerntet. Dabei darf dem Wald nicht mehr entnommen werden, als nachwachsen kann. Ein Teil davon wird als Energieholz verbrannt. Im Sinne der Nachhaltigkeit sollte das aber nur Rest- oder Altholz sein. Im Biomasseheizkraftwerk des Mannheimer Energieunternehmens MVV werden alte Möbel, Bahnschwellen und anderes Altholz zur Gewinnung von Strom verbrannt. Ein Häcksler zerkleinert das Abfallholz in verwertbare Größen. Verunreinigungen entsorgen die Mitarbeiter von Hand. Bei Temperaturen von über 850 Grad wird das Holz im Brennraum des Kraftwerks verheizt. Das heiße Rauchgas erhitzt Wasser, das in Rohren durch die Brennkammer fließt. Es entsteht Wasserdampf. Der überhitzte Dampf treibt eine Turbine an. Diese setzt über eine Welle den Generator in Gang, der Strom erzeugt. Das Mannheimer Biomasseheizkraftwerk versorgt auf diese Weise 4.500 Haushalte mit elektrischer Energie. Die anfallende Asche wird im Straßenbau wiederverwendet. Schadstoffe, die bei der Verbrennung von Altholz entstehen, werden herausgefiltert. Wie bei jedem Verbrennungsprozess entweicht auch aus dem Biomasseheizkraftwerk am Ende CO2 in die Atmosphäre. Warum ist die Verbrennung von Erdgas, Kohle und Öl denn dann so viel schädlicher für unser Klima als das Verbrennen nachwachsender Rohstoffe? Jede Pflanze hat während ihres Wachstums ebenso viel CO2 gebunden, wie bei ihrer Verbrennung wieder freigesetzt wird. Solange dieser Kreislauf innerhalb kurzer Zeit abläuft, ist die CO2-Bilanz neutral. Bei fossilen Energieträgern sieht das anders aus. Die Biomasse, aus der sie entstanden sind, ist viele Millionen Jahre alt. So lange dauert es, bis aus abgestorbenem Material im Boden unter der Einwirkung von Wärme und Druck Erdöl, Erdgas und Kohle entstehen. Das CO2, das die fossilen Brennstoffe enthalten, wurde vor Urzeiten aus der Atmosphäre gebunden. Heute wird es innerhalb kürzester Zeit wieder freigesetzt und kann von den heute lebenden Pflanzen nicht ausgeglichen werden. Die CO2-Bilanz fossiler Brennstoffe ist deshalb nicht neutral. Erdöl ist auch der Ausgangsstoff für Diesel und Benzin. Bei der Verbrennung entsteht viel klimaschädliches CO2. Kraftstoffe aus Biomasse sind im Prinzip CO2-neutral. Aber auch hier stellt sich die Frage, ob Energiepflanzen, die eigens zur Kraftstoffgewinnung angebaut werden, wirklich ökologisch sind. Knapp die Hälfte des weltweit produzierten Biodiesels wird aus Raps- und Sojaöl hergestellt. In riesigen Monokulturen und unter hohem Pestizideinsatz gedeihen in Nord- und Südamerika Unmengen an Soja, auch für den Export nach Europa. Die USA sind der größte Maisproduzent der Welt. Fast die Hälfte der Ernte wird zu Ethanol verarbeitet, zur Herstellung von Biokraftstoff. Die weltweit hohe Nachfrage nach Mais hat den Preis in die Höhe getrieben, sodass die Menschen in ärmeren Ländern sich das Lebensmittel immer weniger leisten können. Zur Herstellung von Biodiesel werden in Südostasien, Afrika und Lateinamerika auf riesigen Plantagen Ölpalmen angebaut. Das hat die Abholzung ganzer Regenwälder zur Folge. In Europa dürfen solche Agrarkraftstoffe deshalb einen Anteil von 7% nicht überschreiten. Den steigenden Bedarf soll Biosprit aus Rest- und Abfallstoffen decken. Ein solcher Biokraftstoff der zweiten Generation wird am Karlsruher Institut für Technologie entwickelt. Hier wird Kraftstoff für Autos, Flugzeuge und Industrieanlagen aus Stroh hergestellt. Im ersten Schritt wird das Stroh klein gehäckselt und unter Hitze und Druck zu einer rohölartigen Substanz verdichtet. Daraus wird ein Gasgemisch hergestellt und zu Kraftstoff verflüssigt. Rund eine Tonne davon produziert die Pilotanlage am Tag. Erste Testfahrzeuge werden bereits mit dem Biokraftstoff betankt. Auch der Energiewirt Winfried Fees betreibt auf seinem Hof eine Kraftstoffproduktion. Ein Teil des Methans aus der Biogasanlage wird gereinigt und landet in der hofeigenen Tankstelle für Erdgasfahrzeuge. 2 bis 3 Kunden pro Tag nutzen die Biogastankstelle bereits.
1: Aus dem Hahn kommt Methan raus, was wir aus Mist oder Gülle gewinnen können, aber auch aus Energiepflanzen. Und ich stelle mir schon vor, für die Zukunft, dass man diese Möglichkeit auch nutzt. Sie ist sehr klimafreundlich, wenn man das so macht. Und man kann Autos damit antreiben, man kann aber auch Traktoren mit antreiben. Das ist etwas, was mir sehr gut gefallen würde, weil wir uns in Deutschland mit Mist und Gülle, die Landwirtschaft, sich komplett mit Kraftstoff selber versorgen könnte.
0: Biomasse aus Reststoffen effizient zur Energiegewinnung nutzen. Ein Forschungsbereich mit großem Zukunftspotenzial. Mit viel Engagement könnte es schon in wenigen Jahrzehnten gelingen, den weltweiten Energiebedarf aus Sonnen- und Windenergie, Wasserkraft und nachwachsenden Rohstoffen zu decken.

0: Wir sind hier, wir sind laut, weil ihr uns die Zukunft klaut.
1: Hunderttausende demonstrieren für den Schutz des Klimas auf der ganzen Welt. Während die Politiker debattieren, sind die Folgen längst zu spüren. Die Temperaturen steigen und die Gletscher schmelzen. Anderswo steigt deshalb der Wasserspiegel. Und zum Beispiel den Menschen in Bangladesch wird förmlich die Erde weggespült, auf der sie leben. In Australien oder Afrika trocknen die Böden aus. Es wird immer mehr Klimaflüchtlinge geben. Mittlerweile bemerken wir auch in Deutschland die Konsequenzen des anhaltenden Trockenstresses. Verantwortlich für all das ist auch unsere Form der Energiegewinnung, die die Atmosphäre mit viel CO2 belastet. Was wäre, wenn wir endlich ernst machen würden mit der Energiewende, um von den fossilen Energieträgern Öl, Kohle und Gas wegzukommen? Zum Beispiel in Karlsruhe. Wäre hier eine Umstellung auf grünen Strom möglich?
2: Die 300.000 Menschen, die hier leben, haben im Jahr 2017 1,8 Milliarden Kilowattstunden elektrische Energie verbraucht. Für deutsche Verhältnisse ganz normal. Natürlich geht ein großer Teil auf das Konto von Straßenbahnen, Beleuchtung, Gewerbe und Industrie.
1: Wo wird eigentlich die ganze elektrische Energie produziert, die die Stadt benötigt?
2: In der Region Karlsruhe, vor allem in den Kohlekraftwerken am Rheinhafen. Sie sichern zusammen mit anderen Kohlekraftwerken ungefähr die Hälfte des Strombedarfs. Die andere Hälfte wird mit regenerativ gewonnener Energie gedeckt. Die kommt unter anderem von diesen Windrädern und einigen Solaranlagen am Windberg und auf den Dächern der Stadt.
1: Die Karlsruher Anlagen produzieren aber gerade mal 2% von dem, was insgesamt gebraucht wird. Wenn wir also wirklich komplett auf fossile Energieträger wie Erdöl, Kohle und Erdgas verzichten wollen, also auch im Verkehr oder beim Heizen, dann wird auch in Karlsruhe der Bedarf an elektrischer Energie noch erheblich wachsen. Mit so wenigen regenerativen Energieanlagen ist dieser Bedarf nicht zu decken. Und in den meisten anderen Gemeinden sieht es nicht besser aus. Die Forderung nach Klimaschutz ist berechtigt. Aber woher soll die ganze saubere Energie kommen? Unseren Energiebedarf einzuschränken, dazu sind schließlich nur die wenigsten von uns bereit.
2: Der meiste grüne Strom in Deutschland kommt von den Windkraftanlagen im Norden und Osten des Landes. Und es entstehen immer mehr Windparks vor der Küste. Denn dort bringen die Anlagen dank des kräftigen Windes mehr als doppelt so häufig volle Leistung wie im Binnenland. Mittlerweile ist die Windenergie Nummer 1 auf dem deutschen Strommarkt. Vor allen anderen Energiequellen, inklusive der fossilen. Und trotzdem müssen noch mehr Windräder gebaut werden, wenn wir ganz auf fossile Energieträger und Atomkraft verzichten wollen.
1: Es gibt dabei nur ein großes Problem. Wie kommt der ganze Strom von Nord nach Süd? Unser Stromnetz ist für solche Mengen nicht ausgelegt. Immer wieder muss man deshalb Windräder trotz Wind abstellen, weil das Netz die Energie nicht weiterleiten kann. Der Strom, der zum Beispiel 2015 dadurch verloren ging, könnte den Bedarf der Stadt Karlsruhe gleich zweimal decken.
2: In Deutschland sollen deshalb große neue Stromtrassen durchs Land gelegt werden, damit mehr Energie dorthin fließen kann, wo sie gebraucht wird. Insgesamt 7.000 Kilometer neue Trassen sollen so entstehen. Das sind vor allem drei große Trassen von Nord nach Süd und einige Querverbindungen. Dass die Trassen entstehen werden, ist entschieden. Nur wo genau und wie wird immer noch diskutiert. Es geht schleppend voran, weil meistens noch die Genehmigungen für den Bau fehlen.
1: Klar, Wer will schon, dass eine große Stromtrasse mitten durch die eigene Gemeinde gelegt wird? Viele Anwohner befürchten zum Beispiel gesundheitliche Gefahren durch die elektromagnetische Strahlung. Andere finden die Strommasten ganz einfach hässlich und beklagen, dass so das Landschaftsbild zerstört wird. Verlegt man die Kabel allerdings unter der Erde, fürchten wiederum die Landwirte die großen Erdarbeiten, die ihre Felder und Böden in Mitleidenschaft ziehen und die Erträge schmälern. Und dann gibt es noch die Naturschützer, die die Zerschneidung von Naturräumen verhindern wollen. Alles nicht so einfach mit der Energiewende. Denn die verlangt auch echte Opfer von uns. Auf jeden Fall gerät der Ausbauprozess durch die vielen Einsprüche ständig ins Stocken.
2: Ein Ausweg könnten riesige Energiespeicher sein, die den Strom zunächst zwischenspeichern. Dort, wo er entsteht. Die meiste Energie wird in Deutschland bisher in solchen Pumpspeicherkraftwerken gespeichert, wie hier im Schwarzwald. Ihr Prinzip ist so einfach wie genial. Mit der Energie von Wind und Sonne, die im Moment niemand braucht, pumpt man Wasser aus einem tiefer gelegenen See oder einem Fluss hinauf in einen höher gelegenen Speichersee. Dort kann es problemlos Stunden, Tage oder Wochen lagern. Erst wenn wieder Energie benötigt wird, öffnet man die Schleusen und das Wasser rauscht zurück durch riesige Turbinen, in denen die Bewegungsenergie des Wassers in elektrische Energie umgewandelt wird. Das Verfahren ist sehr zuverlässig und kostengünstig.
1: Die Berge des Schwarzwalds bieten für Pumpspeicher hervorragende Bedingungen. Für das norddeutsche Flachland ist das natürlich keine Option. Aber auch im Südwesten, wo die Nähe vom Rheintal zum Schwarzwald für Pumpspeicher optimal geeignet wäre, würde jede neue Anlage mit dem Naturschutz kollidieren.
2: Eine zusätzliche Lösung sind deshalb Batteriegroßspeicher. Im Karlsruher Institut für Technologie steht der einst weltweit größte Batteriespeicher für 1,5 Megawattstunden elektrischer Energie.
1: So viel produziert ein modernes Windrad unter Volllast ja schon in einer Viertelstunde.
2: Der Vorteil von Batteriespeichern liegt in der Schnelligkeit. Innerhalb von Sekunden können sie Schwankungen im Stromnetz abpuffern. Zum Beispiel, wenn an der Nordsee starker Wind bläst, entstehen Energieüberschüsse, die dann von den Großbatterien aufgenommen werden. Bei Flaute, wenn kaum neue Energie ins Netz gespeist wird, können die Speicher dann ihre Energie wieder abgeben und die Versorgung übernehmen. Aber mit großen Batterien kann man nicht nur die Schwankungen des Wetters ausgleichen, sondern auch den stark schwankenden Energiebedarf im Tagesverlauf. Morgens zwischen 7 und 9 stehen alle auf, machen das Licht an, duschen und frühstücken. Jetzt kann der Speicher helfen, den Spitzenbedarf zu decken. Später dann am Vormittag geht der Verbrauch wieder zurück. Und der Speicher kann mit günstiger elektrischer Energie gefüllt werden. Wenn mittags überall Essen hergestellt wird und viele Leute unterwegs sind, kann der Speicher die hohe Energienachfrage wieder unterstützen. Um sich dann am Nachmittag erneut aufzuladen.
3: Hier ist das erste deutsche Fernsehen.
2: Denn abends erreicht die Nachfrage nach Energie abermals Spitzenwerte, bis dann endlich die meisten im Bett liegen und die Speicher sich wieder füllen können.
1: Laut Experten werden aber sehr viele solcher Batteriespeicher gebaut werden müssen.
2: Im australischen Hornsdale entstand 2017 eine riesige Speicheranlage in nur 100 Tagen. Sie ist fast 80 Mal so groß wie die Anlage in Karlsruhe. Die Batteriekapazitäten wachsen weltweit sehr schnell. Und es gibt auch noch andere clevere Speicherkonzepte. Bei diesem hier sollen unsere Privatautos die Hauptrolle spielen. Denn bald werden viele von ihnen einen Elektromotor haben und ihre Batterien aufladen, während sie auf der Straße stehen. In der Summe sind diese ganzen Akkus nichts anderes als ein riesiger Speicher. Wenn man das Akkuladesystem mit einer intelligenten Steuerung versieht, kann man den Akkus auch wieder Energie entziehen, wenn das Auto nicht gebraucht wird. Millionen von Elektroautos könnten so in Zukunft das Stromnetz entlasten.
1: Trotzdem werden all diese Batterielösungen nicht ausreichen, auch weil sie einfach zu teuer sind.
2: Hier im Energiepark Mainz setzt man deshalb auf die Umwandlung von elektrischer in chemische Energie. Power to Gas heißt das Verfahren. Mithilfe von überschüssigem Strom wird Wasser in seine Bestandteile Sauerstoff und Wasserstoff aufgespalten. Vorteil: Wasserstoff lässt sich problemlos in großen Mengen und beliebig lange speichern. Elektroautos mit Brennstoffzellentechnik können den Wasserstoff tanken und daraus ihre Antriebsenergie gewinnen. So sind dann auch für Elektroautos Reichweiten von über 400 Kilometern kein Problem mehr.
1: Allerdings gibt es bisher kaum Wasserstofftankstellen in Deutschland, weil die Autoindustrie nur wenige Modelle mit Brennstoffzellenantrieb auf den Markt gebracht hat.
2: Die meisten Wissenschaftler rechnen deshalb damit, dass ein anderes Speicherverfahren das Rennen machen wird. Power to Heat heißt es, also elektrische Energie zu Wärme. Das Prinzip ist ganz einfach. Die überschüssige Energie aus dem Netz nutzt man, um damit beispielsweise flüssiges Salz auf 500 Grad zu erhitzen. In solch einem Kessel lässt sich die Wärme dann gut über mehrere Stunden speichern. Und später kann man diese thermische Energie wieder in elektrische zurückverwandeln, mit einer Dampfturbine. Denn mit der Hitze lässt sich Wasserdampf erzeugen, der die Turbine antreibt. Wie bei einem Fahrraddynamo wird so elektrische Energie bereitgestellt. Sogar die Abfallwärme lässt sich dabei nutzen, wenn man sie über Fernwärmeleitungen zum Heizen zur Verfügung stellt. In großen Solarkraftwerken in Südspanien und Afrika haben sich solche Wärmespeicher bewährt. Ein Teil der Sonnenenergie, die man tagsüber mit solchen Spiegeln einfängt, wird in den riesigen Salztanks als Wärme gespeichert, um damit dann in der Nacht die Dampfgeneratoren für die Stromgewinnung anzutreiben. Für Deutschland hätte die Power-to-Heat-Technik noch einen anderen Vorteil. Denn all die heutigen Atom-, Kohle- und Gaskraftwerke, die bald aus Klimaschutzgründen abgestellt werden, könnten mit relativ wenig Aufwand in Power-to-Heat-Speicher umgebaut werden.
1: Auch das Kohlekraftwerk am Karlsruher Hafen. Das heißt, wenn es einmal vom Netz geht. Wie ließe sich das als Speicher nutzen?

0: wird man die neue, komplexe Situation wohl kaum in den Griff bekommen.
1: Die besondere Herausforderung wird die große Abhängigkeit vom Wetter sein, auf das wir keinen Einfluss haben. Das intelligente Stromnetz der Zukunft muss deshalb aus Wetterprognosen die wahrscheinliche Strommenge im Netz vorhersagen, damit man rechtzeitig und schnell mit den Speichersystemen auf die Entwicklungen reagieren kann.
0: Je länger man über die ganze Energiewende nachdenkt, umso klarer wird, dass sich fast alles ändern muss, was mit unserem Energiesystem, wie wir es heute kennen, zu tun hat. Die Meinungen dazu gehen weit auseinander, denn die Veränderungen verlangen von vielen Opfer. Aber letztlich werden wir wohl alle die Wende hin zur regenerativen Energie mittragen müssen, wenn sie nicht zu spät kommen soll.

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3: Ich wünsche euch von ganzem Herzen einfach schöne und unbeschwerte Stunden in unserem Hause.

0: Dieser Film erzählt von Gemeinschaft, von Abschieden und der Liebe zur Heimat.
1: Ein alter sechsstöckiges Haus, da der Kerl versucht.

0: Sonntagmorgen in Haustadt. Um 10.15 Uhr öffnet Gertrud Urhahn zum Frühshoppen. Wie viele Gäste wirklich kommen werden, weiß sie nie.
1: Wenn du das willst, darfst du halt willst. Und wie war ja fest?
2: Klasse.
1: Ja, ja, bei dem Wetter.
3: Oh.
4: Jawohl!
5: Und da hast du dich jetzt angezogen, wo der eine Knopf nicht fehlt.
1: Alter, war mal mit, das abgehauen.
5: Hast du noch angenehm?
6: Solange das kann, an der Backe.
1: Oh, das will ich mich gar nicht trauen. Oh. Ich nehme eigentlich doch nie einen Knopf an der Backe. Komm dir mal davor.
6: Ja,
5: oh, moin Paul. Moin Herr Rimmel.
7: Oh,
5: der schönste Paul von Haustadt.
1: Wir haben doch noch einen schönen Paul in Haustadt.
5: Der ist der Gewirrste.
1: Ja.
5: Wer ist das? Der Gewirrste Paul.
1: Der Paul.
0: Gertrud ist wie eine Patentante für mich, eine Godi. Unzählige Male war ich schon in ihrem Gasthaus. Trotzdem ist es mein erster Frühshoppen.
8: Ist das auch stressig jetzt?
1: Nee, das ist kein Stress, das macht Spaß. Stressig ist, wenn nichts los ist.

0: Manche der Männer kenne ich vom Sehen. Gertrud hat viele Stammgäste.
1: Und wir hatten die Uni.
2: Woher wusst du jetzt, dass der noch ein Bier will?
3: Das weiß ich. Wenn sie kennt mich will, dann bezahlen sie ja vorher. Ich habe ja gar keine gefragt, was er trinkt. Ich weiß nicht, ob da das aufgefallen ist.
2: Nee.
3: Ich stelle ihn einfach hin. Ich meine, ich weiß ja, was sie trinkt.
2: Und wo sind die Frauen?
3: Kummeltein, guck mal noch mal ins Gefallen zum Frühstück.
2: Warum dann nicht?
3: Nee.
2: Wie oft bist du hier?
4: Regelmäßig.
2: Jedes Sonntag oder?
4: Sonntags morgens ist das Pflicht. Wenn nicht irgendwie Veranstaltung ist oder es sind irgendwo eingespannt, dann sind das morgens nicht hier. Viertel nach zehn hier. Gertrud macht Schluss. Viertel nach elf. Spätestens um 13:30. Da gibt es entweder Hähnchen oder Rouladen oder Salzkrumper oder egal was. Oder lang mit Essen natürlich. Da läuft nichts mehr. Wenn die Gäste kriegen, gib mal wie. So, ich gehe jetzt Essen ab.
5: Dann
4: kannst du hucken, dann kriegst du nichts mehr.
5: 10 Minuten.
4: Spät nicht so, dann kannst du hucken. Gell, Herr Gertrud? Ich habe gesagt, ein Viertel oder ein spätestens mal bei zwei ist Zappelstreich.
3: Ja, Mahlzeit.
2: Ist das normal, dass immer so viel los ist?
3: Manchmal, es ist so unterschiedlich. Man kommt mehr, man kommt weniger, man weiß es nie vorher. Ne? Man kann das nicht sagen. Früher, wie noch Hochamt wurde, wo nur im Hochamt der Kneipe gerammelt voll, aber es geht ja heute keiner mehr in den Hochamt.
2: Als du dich entschieden hast, soll ich gerne Wirtin, weißt du noch, wann das war?
3: Und Anfang an, vom ersten Tag an. Ich bin mit Leidenschaft Wirtin. Meine Mama hat immer gesagt, du kannst kaum krabbeln und schwätzen, da hast du schon die Stöbel gedauert, Bier zappen. So. Also ich bin von Anfang an Wirtin.
0: Das erste Wirtshaus eröffneten Gertruds Ur-Urgroßeltern 1863. Gertruds Eltern, Frieda und Arnold, übernehmen das Gasthaus. Als Gertrud noch ein Kind ist, hat ihr Vater einen Unfall und stirbt. Mutter Frieda führt die Wirtschaft bis zu ihrem Tod. Im Alter von 37 Jahren übernimmt dann Gertrud. Ihr Bruder Werner unterstützt sie dabei.
3: Und das ist jetzt unser Saal.
2: Der Boden, weißt du, wie alt der ist? Weil der sieht so urig aus.
3: Der Boden ist von 1946. Direkt am Küche haben die Oma und die Opa da direkt ein Tanzparkett drin machen gelassen. Und da hat meine Oma immer aufgepasst, wenn Musik war. Da sind die Männer gekommen, die hatten damals noch genähte Schuhe. Dass ja keiner mit genähten Schuhen da redet.
2: Wenn du jetzt hier so bist, kannst du überlegen, was sind deine schönsten Erinnerungen an diesen Saal?
3: Oh, das sind ja so viele, das kann ich gar nicht sagen. Hey, waren alle Saarländ, berühmte saarländische Künstler. Gudenhöfer, Jacques Bistro, der Krimmelwiedisch. Der sei jetzt, alle waren sie schon hey.
0: In diesem Saal wurden früher alle wichtigen Lebensabschnitte gefeiert. Die Kommunion, die Hochzeit, Jubiläen.

Auch Gertrud hat hier ihre Geburtstage gefeiert. Meine Eltern haben sich bei Gertrud kennengelernt und später ihre Hochzeit hier gefeiert. Schon als kleines Kind kannte ich diesen Saal. Hier bin ich 2 Jahre alt. Ein paar Jahre später hatte ich bei Gertrud meinen ersten großen Auftritt.

0: Christen Hitler, Kinder, Christen Hitler, ist er schon der besorgte Schwiegersohn.
1: Dieser Film wird auch von Werner erzählen. Jahrzehntelang waren Gertrud und Werner die Seele dieses Gasthauses. Gertrud hinter der Theke und Werner auf der Bühne.
2: Vor vielen Jahren war ich armer ein bisschen schöner. 7 Männer aus Hausstadt waren mir noch gelaufen.
3: Ja, und ein Strottel war der schnellste.

0: So, und das ist die Bühne.
1: Und hast du auch mal als Künstlerin sozusagen hier auf der Bühne gestanden?
0: Einmal habe ich einen Vortrag gemacht. Bevor keiner ist gekommen, da hatten sie mich dann, ich hatte zwei Seiten Strimbahn und ich weiß nicht mehr genau, was ich sah. Und dann haben sie mir noch Schatz gemacht. Ich weiß nicht, war noch Ersatz dann. Da ging mir auch schon aus. Vielleicht kein eigener Platz, da sehe ich nicht wieder Werner aus. Da hat der Saal getobt. An den Satz kann ich mich noch sehr gut erinnern.
1: In deiner Generation hat ja eigentlich die meiste Frau geheiratet. Warum hast du nie geheiratet?
0: Weil ich keine gefunden habe. Ich hätte schon können abgrenzen, aber entweder Randy, entweder ich oder die Wirtschaft. Ja.
1: War das so der Fall?
0: Ja. Zweimal war das der Fall. Habe ich gesagt, nee, mein Kneipp geht nicht auf. Fertig. Dann war das halt so. Wenn man so Wirtschaftsleben hat, da hat man ja auch keine Feierabend, ne? Und keine Freizeit und nichts, ne? Und dann Samstag, Sonntag waren immer die Festen, ne? Wenn dann der Partner frei hat, ja, nee, ich kann nicht, ich muss ja den Kneipp machen, ne?
1: War das eine schwere Entscheidung?
0: Für mich nicht. Ich habe immer gesagt, das war so, und wie das so ist. Das war nicht mehr so ändern. Und was so mal, ich es nur weinen, was nicht ist. Ne? Manchmal hat man schon gedacht, oh, hätte ich doch Kinder, aber

Tal. Gertruds Heimatdorf Haustadt hat rund 1700 Einwohner und gehört zu Beckingen im Norden des Saarlandes. Es gibt sogar ein Dorflied, das viele hier auswendig mitsingen können.

0: Die größte Feier im Dorf war im Juli 1997.
1: Kaltmachung, wir feiern 3 Tage, 850 Jahre Hausstadt im Wandel der Zeit.
2: Höhepunkt der Jubiläumsfeier soll ein historischer Festzug mit über 70 Gruppen werden, an dem sich alle Dorfvereine beteiligen. Mit dabei auch ein Wagen mit einer historischen Küche. Eine Idee aus dem ältesten Gasthaus im Ort.
3: Unser Haus ist 1907 und 8 gebaut worden und ab 1910, vermute mir ungefähr, ist in der Küche gekocht. Und jetzt wollen wir demonstrieren, wie sie früher 1910 so gekocht haben.
0: Hausstadt hatte mal 8 Wirtshäuser. Heute gibt es nur noch 2. Eins davon ist Gertruds Wirtshaus, das Gasthaus Urhan Adam. Dabei gibt es weiterhin eine Nachfrage, vor allem nach Räumlichkeiten für große Feiern. Ein Samstag Anfang des Jahres. Ein Fußballverein aus dem Nachbardorf macht einen Familienabend bei Gertrud. Es soll die letzte

0: große Feier werden. Gertrud ist 73 Jahre alt.
1: Wie viele Leute kommen heute?
2: 60.
1: Ist das jetzt große Veranstaltung oder?
2: Der mittlere.
1: Wann hast du beschlossen, dass heute das letzte Mal wird? Das letzte Mal große Feier wird?
2: Große Feier ist voriges Jahr im Mai. Da hatte ich einen Geburtstag von 80 Personen. Und da musste ich da mit dem Nachbar reden, dass der mal den Tisch angreift und hinstellt. Und er sagt, sonntags komm, hat man es noch mal rausgefahren. Und da habe ich gesagt, das kann ich nicht mehr machen. Ich muss ja immer jemanden haben, der mir hilft. Ne? Und immer jemand belimmern will ich ja nicht.
1: Wie würdest du sagen, fühlst du dich jetzt? Jetzt, wo du weißt, das ist das letzte Mal.
2: Gut. Also ich bin schon froh, weil ich jetzt körperlich nicht mehr kann. War schon eine schöne Zeit. Aber alles zu seiner Zeit und alles hat seine Zeit. Es ist bald vorbei.
0: Um 13 Uhr kommt Gertruds Küchenteam. Sechs Frauen aus dem Dorf, die seit Jahren beim Kochen für die großen Feiern helfen.
3: Nee, das ist ja schon, da ist ja schon los. Da kann man ja schon mal selber.
0: Die Frauen kochen auf einem Kohleofen, der schon mehr als 50 Jahre alt ist.
1: Wie lange schaffst du schon hier?
4: Also mit ganz kurzer Unterbrechung 40 Jahre. Gertrud ist eine sehr gute Freundin, würde ich sagen. Ist mir sehr wichtig und ist ein ganz lieber Mensch und eine wirklich tolle Chefin, mit der man über alles reden kann. Und also sie sagt immer, wenn es uns gut geht, dann würdet ihr auch gut gehen.
0: In der Pause hat das Küchenteam eine Überraschung für Gertrud vorbereitet.
2: Das ist ganz richtig geschockt. Damit hatte ich aber gar nicht gerechnet. Aber danke. Siehst du, so verwirrt mein Küchenteam mich.
4: Ja.
5: Du hast uns ja auch schon verwöhnt. Schon verwöhnt, viel verwöhnt.
4: Ja, und viel von der Welt gezeigt.
5: Also, von der Welt, aber von
0: zu diesen Reisen hat Gertrud ihr Team immer eingeladen. Sie flogen zusammen nach Mallorca oder waren mit Olivia Jones auf der Reeperbahn. Ingrid arbeitet seit mehr als 30 Jahren für Gertrud. Sie hat fast alle Reisen mitgemacht. Und wenn sie mal gefehlt hat, wurde sie einfach nachträglich in die Urlaubsfotos dazu gebastelt.
6: Also heute ist mal ein bisschen komisch. Bisschen, ja, wie soll ich sagen? So, das ist kein Teulen. Ist so. Man war so lange hier, ne?
7: Ohne Leben, ne?
6: Und, aber gibt's. Ist halt eben so. Ja. Schade.
0: Als die Gäste eintreffen, wissen sie, dass das hier die letzte Feier bei Gertrud sein wird.
8: Wir bedanken uns bei dir. Kultwirtin, Kultkneipe, Saal gibt es heute kaum noch. Aber ich glaube, ich kann stellvertretend sprechen halt für alle anderen Vereine, die im Laufe der Jahrzehnte hier gefeiert haben. Ja. Großes Kompliment, großes Dankeschön und noch eine letzte Bitte. Den Tresen löschen wir noch ein bisschen auf, gell?
2: Der Tresen bleibt auf.
8: Gott.
2: Mein heißgeliebter Kneipp
8: habe ich nicht. Herzlichen Dank.
0: September 2001. Es ist Kirmes in Hausstadt. Der Kerwe Hannes, die Strohpuppe, macht Halt vor dem Gasthaus. Der im gelben T-Shirt ist Werner, Gertruds Bruder. So erinnere ich mich an ihn, immer hilfsbereit und praktisch veranlagt. Bei Veranstaltungen am Wochenende war Werner immer mit dabei. Unter der Woche arbeitete er als Maschinenschlosser. Wenn Gertrud ihn brauchte, half der große Bruder mit. Sie ergänzten sich gut. Sie eher zurückhaltend, er immer am Lachen, immer den Schalk im Nacken. Werner war der, der die Ansprachen hielt, Theater spielte und auch sonst in gefühlt jedem Verein im Ort Mitglied war. Werner war ein geselliger Typ. Ein Leben lang blieb er Junggeselle. Bis zu seinem Tod lebte er im Gasthaus.
2: So, und hier war Werner sein Reich.
1: Hast du was verändert, als er gestorben ist?
2: Nee, gar nichts. Ich habe gar nichts dran gemacht. Ich habe alles gelassen, wie das.
1: Wie ist das für dich in dem Raum hier?
2: Ach, weit geht es. Ist ja bestimmt ein halb Jahr nicht drin gegangen. Ich konnte einfach nicht drin gehen. Ich war einfach nicht gegangen. Als ich die aufgemacht habe, habe ich sie direkt nochmal zugemacht und da fertig.
1: Wenn du jemandem, der du Werner nicht kennt, herrscht, erkläre mich, wie du Werner war.
2: Na ja, lustig und Hans Dampf in allen Gassen. Und hat viel geschafft, das muss ich ja sagen. Hat sehr viel geschafft. Hat viel, er war ja Handwerker, ne? Wenn dann etwas kaputt war, hat er das immer gepflegt. Wenn er etwas kaputt gemacht hat, hat er immer geschenkt. Dann sagte ich, wir haben ein Abkommen. Eis wird kaputt machen, selbstständig, und dafür kann ich es machen. Und da hat er immer geschenkt. Da hatte ich sie immer gekriegt, ah, dafür machst du alles kaputt, das Eis kann ich machen. Ja. Und dann los ist das Glas. Wie die 125 Jahre Feier und fast damit angestochen, ne? Ja.
0: Die 125-Jahr-Feier 1988. Das größte Fest, das Gertrud und Werner je organisiert haben. 4 Tage lang wurde gefeiert.
2: Kennst du das Lied so? Rings um Rampfung, halb Essen. Das ist ein Dorf bezaubernd schön. Hey, unser Nachbar, der Stefan, lebt auch schon nicht mehr. Der ist ein ehemaliger Bürgermeister, den Rigetz Manfred, der Kaiser Helmut, der Marquardt.
1: Wie viele Leute waren da? Weißt du das noch?
2: Viel, viel. Hast du ja gesehen, der ganze Hof war ja voll. Man hat sie nicht gezählt, waren aber viele da.

0: Unter der Woche hat Gertrud jeden Tag ab 16 Uhr geöffnet. Manchmal sitzt nur ein Gast an der Theke, manchmal 10. Alleine bleibt sie eigentlich nie. Wenn manchmal so Männer da sitzen und gerade weil wir nicht so viel da sind, es gibt, man sagt ja immer, dass viele Leute das so fehlt, ne? Dass sie mal jemandem was erzählen können. Ne?
1: Ja, das machen sie. Oh, das machen sie. Was sind eigentlich ein richtiger Beistand? Doch, also die Männer erzählen mir so viel. Nur, ein bisschen Alzheimer, das vergesse ich dann immer.
0: Ist vielleicht sogar ganz gut, ne?
1: Ja, Aikira, das muss so sein. Man kann mir nicht, weil stell dir mal vor, du erzählst mir eine etwas im Vertrauen und ich plappere das aus. Das geht doch nicht. Ich habe schon oft gesagt, wenn ich alles ging verzählen, was ich wüsste, oh, da wäre ein bisschen durcheinander im Dorf.
0: Ich frage mich oft, wie Gertrud das alles schafft. Allein in einem so großen Haus. Allein mit dieser Verantwortung.
2: Was würdest du dir für das Haus wünschen, wenn du dich nämlich ums kümmern kannst, sozusagen?
1: Dass du gut hinkommst. Aber das wird wohl schwierig gehen. Wer will schon so Koloss haben, ne? Müsste schon immer sein, der auch. Es wäre ja etwas draus zu machen, ne? Hinten ist ja noch Scheier Stahl, da könnte man ja auch noch etwas draus machen, ne? Aber das ist ein gutes Kind.
3: Ja. Wie viel Aber haben wir dann? Schon für den sechsten Tisch bestanden.
0: Gertrud und ihr Küchenteam besuchen das letzte Wirtshaus, das es neben dem von Gertrud noch in Haustadt gibt. Bei Lorangs. Wenn Gertrud für Feiern angefragt wird, verweist sie an Lorangs. Gertrud und ihr Küchenteam treffen sich jetzt vor allem privat. Die letzte große Feier liegt schon einige Monate zurück.
2: Das letzte Mal habe ich euch gesehen bei der letzten großen Feier. Die erste Frage wäre, inwiefern sich jetzt was verändert hat für euch seitdem?
4: Man ist viel daheim. Bisschen zu viel, ne?
5: Man vergisst sich schon nicht, wenn man so lange zusammengearbeitet hat.
4: War nicht immer gut gelaunt.
1: Ja, der Marschglis. Der Marschglis hat mich immer der Biss gemacht.
4: Ja, der Marschglis. Ich habe immer den Marschglis müssen machen, ne?
1: Und wenn dann die nicht bei
4: Zeit. Und dann haben die ja einfach immer so spät in die Brehre gemacht. Da kommt eigentlich doch nicht davor.
1: Ich habe da nicht.
4: Sie haben halt eben müssen rufen, ne?
1: Ja, der hat eigentlich nicht nur mit dir gemeckert, mit allen.
4: Du sagst, ja, da hast du auch immer schon.
1: Immer
4: hast du ganz schön genervt.
6: Mit dem Ohren. Ja. Ja. Du bist gepiertet in den Tisch.
4: Ja. Ganz schön genervt.
1: Mit dem Waschgeist hatte ich gedacht. Das könnte ich schon so.
4: So, jetzt sind wir die Brille an, dann geht alles gut. Links um Rand von Bergeshöhn.
6: Moment. Schon auf Kommando.
4: Ja.
6: Wenn wir es schon machen, dann richtig. Ja.

0: Wenn du hier so stehst und guckst da so runter, was denkst du so?
1: Dann denke ich, wir haben hier ein wunderschönes Dorf und eine wunderschöne Kirche. Ist doch einfach nur schön.

0: Das ist ja mein Heimatdorf. Ne? Und das mache ich schon sehr. Also ich gehe nie fortgehen aus Hausstadt, nie im Leben.
1: Was wünschst du dir für deine Zukunft?

0: So, dann die.
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0: Zuerst will ich Muskeln aufbauen, damit das richtig sieht. Also das mag ich.
1: Es ist viel mehr als nur irgendwelche Gewichte heben, sondern zufrieden mit sich selbst sein und einfach diszipliniert durchs Leben gehen.
2: Wenn man starke Muskeln hat, lebt man einfach gesünder.
3: Merke so ein kleiner Unterschied. Ist jetzt anstrengender?
4: Ja.
3: Bin ich die Böse hier?
4: Nee. Ich will an meine Grenzen gehen. Ich will mich fordern.
5: 5, 6, 7 und voller Widerstand rein. Noch beißen. Komm. Noch 30. Und dranbleiben.
6: Im Jogginganzug sind alle gleich.
7: Wattgassen, Elan Sportclub.
0: So.
7: Trainer Patrick gibt gerade ein Probetraining und checkt Anjas Fitness.
2: Ja. Generell ist es auch so, dass gerade auch das heutige Training dafür da ist, das erstmal so ein bisschen zu ermitteln und rauszufinden. Also wir probieren auch jetzt auch erstmal aus, wie funktionieren die Übungen, passen die Übungen auch, weil nicht jede Übung ist für jeden gleich gut. Ne? Man merkt schon, klar, die Wintersaison ist immer Hauptsaison, also generell, wenn es kühler wird, sind dann doch immer die Besucherzahlen höher. So ganz klassisch gibt es natürlich immer das Klischee, die guten Vorsätze fürs neue Jahr.
0: So.
7: Anja ist heute schon die dritte, die zum Probetraining kommt. Nach einer OP am Meniskus treibt sie der Reha-Sport ins Fitnessstudio.
8: Erwartung ist natürlich ganz klar schmerzfreie Bewegung, dass man insgesamt noch mal aktiver wird, ne, dass man die Muskeln aufbaut, vielleicht noch Fett abbaut. Setzen wir jetzt mal so das Ziel, zweimal die Woche hier hinzukommen und ja, müsste das machbar sein.
2: Soll, wie gesagt, nicht zu leicht sein, aber auch auf gar keinen Fall zu schwer, aber so, dass du schon ein bisschen Widerstand merkst.
7: Die Fitnessbranche boomt. Jeder sechste Saarländer ist inzwischen im Gym angemeldet. Es gibt aber auch viele Karteileichen.
2: Das Einzige, was jetzt nicht auf dem Armband. Es ist schon so, dass, wie soll ich sagen, dass es eine gewisse Dunkelziffer gibt, natürlich. Die Mitglieder, die wir hier so den Tag über sehen, ja, die machen so 50% von denen aus, was bei uns angemeldet ist. Wenn wir wirklich alle, die hier angemeldet sind, immer hier hätten, ja, dann müssten wir wahrscheinlich anbauen. Das glaube ich schon.
7: Ein Grund, warum die Zahl der Mitglieder zugenommen hat, ist,
9: Servus, hi.
7: Dass sich immer mehr Jüngere für Kraftsport interessieren.
9: Alles klar, bei dir?
7: Und die kommen regelmäßig.
10: Montag trainieren wir meistens Brust. Brust mit Trizeps. Dienstags meistens den Rücken mit dem Bizeps. Mittwochs Beine. Donnerstags die Schultern. Also wir machen das immer einzeln, um den Fokus halt wirklich dann einen Tag auf die Muskelgruppe zu legen. Und freitags halt dann meistens die Arme, also Bizeps und Trizeps gleichzeitig.
1: Also es ist immer gleich. Montag bis Freitag, Samstag, Sonntag Pause. Und die brauchen wir meistens auch. Ja.
7: Nico ist 24 Jahre alt. Sein Bruder Tim 20. Zuerst meldete sich der jüngere Bruder im Fitnessstudio an. Als Nico dann vor 2 Jahren einen Bandscheibenvorfall hatte, entschied auch er sich, ins Fitnessstudio zu gehen.
1: Ich habe viel gedehnt, 14 Kilo abgenommen. Dann waren die Schmerzen weg und dann war der Moment, wo ich gesagt habe, jetzt kann ich schmerzfrei trainieren. Und dann hat man halt auch die Lust gefunden, richtig zu trainieren. Und ja. Aber es ist jetzt vielleicht gerade so ein Jahr, vielleicht 12 Monate. Ja,
9: ah, da kommt der Paul. Das ist der Nächste aus der Community, die sich hier 5-mal die Woche abschlachtet.
10: Ich würde ja lügen, wenn ich nicht sagen würde, das pusht nicht das Selbstbewusstsein. Wenn ich einen trainierteren Körper habe, ne, ist eigentlich ja logisch, dass ich dann selbstbewusster bin. Ich glaube, ich kann dafür uns beide gut sprechen, dass wir den Ausgleich halt auf jeden Fall brauchen. Von Arbeit, Uni und alles. Hier dann einfach abzuschalten und dann später am Tag halt einfach tot ins Bett zu fallen. Also klar, zu 50% für meinen Körper, aber auch zu 50% für den Kopf.
7: Das Ziel? Fit bleiben bis ins hohe Alter. So wie Friedemann Remark, der noch mit 81 regelmäßig ins Training kommt.
1: Alles wie immer. Montag, Mittwoch, Freitag.
11: Ganz genau.
1: 90% der Personen, die hier trainieren, können die Übungen, glaube ich, nicht mehr machen in dem Alter. Eigenes Körpergewicht, viel ausbalancieren und so.
11: Da ist natürlich viel zu lange nichts gemacht.
1: Ja, das stimmt. Aber du kannst noch machen. Das ist die Vorbildfunktion, die du auf junge Leute schon
11: und
1: dann abbildest.
11: Wenn ich ganz ehrlich bin, weil ich für eine Rückung brauche, könnte ich eigentlich daheim machen ohne Geräte. Aber allein ist allein. Und das ist scheiße.
3: Und? Fit?
9: Sicher. Selber?
3: Jo.
9: Gut so.
7: Mittwochmorgen, 6.30 Uhr. Für Patrick und Tammy beginnt die Frühschicht. Das Elan hat sich, wie andere Studios, seit der Corona-Pandemie wieder erholt. Und so viele Mitglieder wie noch nie. Ein Grund? Der Fitness-Hype in den sozialen Medien.
2: Wirklich vor 10, 15 Jahren, wenn ich jetzt nur mal dran zurückdenke, wie ich 15, 16, 17 war, da war das jetzt noch nicht so großes Thema, weil man einfach auch Social Media noch nicht so in dem Rahmen klar hatte und dann auch diese Berührungspunkte noch nicht hatte.
3: Es wäre früher nie in ein Fitnessstudio gegangen von mir aus.
2: Klar, man ist mal an einem Studio vorbeigefahren, hat dann da ein paar Breite gesehen, die dann da gestanden haben und gepumpt haben, aber so richtig in Kontakt oder richtig gesehen hat man das halt nie.
3: Es ist auch sauschön zu sehen, dass mittlerweile immer mehr Frauen in Fitnessstudios kommen. Junge Mädels, ne, die halt auch sagen, okay, ich will meinen Körper verändern und unser Körper so zeigen, wie es uns passt und wie er uns gefällt. Sauer kennen nach
7: Fitness-Influencer motivieren zwar viele Menschen zum Training, können aber auch ein unrealistisches Bild vermitteln.
2: Ich meine, es sind 160 Kilo, das ist halt schon krass. Aber ja, kommt halt immer drauf an, wie du sie bewegst, ne? Weil dann kommen die Jungen halt und sagen so, ey, guck mal, denkst du, ich schaff das irgendwann? Dann denke ich mir so, das sind ganz viele Faktoren, die eine Rolle spielen. Und außerdem, willst du es wirklich genauso machen? Weil klar, es ist eine saustarke Leistung, eine unfassbare Leistung. Aber ja, gesundheitsfördernd ist es halt nicht, ne?
3: Guten Morgen!
7: Die größte Altersgruppe hier im Studio machen die 60- bis 79-Jährigen aus. Besonders beliebt ist der Reha-Sport. 13 Kurse gibt es pro Woche. Heute sind sogar so viele angemeldet, dass 2 Kurse gleichzeitig stattfinden.
3: Als Kurstrainer ist es prinzipiell so, wenn du willst, dass die Gruppe 80% gibt, musst du mindestens 200 da vorne dran gehen. In der Regel motivieren sie sich eigentlich ganz gut auch selber, aber du bist da halt quasi der Entertainer. So, ihr Lieben, einen wunderschönen guten Morgen. Wenn man gerade im Reha-Sport Menschen mit den unterschiedlichsten Problemen hat, der eine hat Fuß, der nächste hat Knie, der nächste hat Wirbelsäule, der nächste hat Nacke, der andere hat die Hand. Da kommt es halt ganz drauf an. Also da quasi den perfekten Kurs, der jedem gerecht wird, zu bieten, geht eigentlich fast gar nicht. Deswegen macht das schon ein Ganzkörperbereich Sinn mit unterschiedlicher Stufe der Schwierigkeit, sodass für jeden was dabei ist. Es ist einfach ein sauschönes Gefühl, je nachdem, was für ein Mensch hier rinkommt, denn auf seinem Weg dorthin, wo er hin will, zu begleiten. Egal, ob jetzt aus der Krankheit raus, in einem Abnehmprozess oder viele unterschiedliche Dinge. Jawohl! Mittwochmorgen, 9 Uhr und der erste Batsch nass geschwitzt. Herrlich! Kriegen wir noch einen Millimeter? Jawohl!
7: Michaela Terrigen besucht seit einem halben Jahr zweimal in der Woche den Reha-Sport.
4: Ich mache auch daheim, aber daheim schaffe ich keine Dreiviertelstunde. Ich hatte einen Schlaganfall und bin dann nochmal arbeiten gegangen. Und innerhalb von einem Jahr hatte ich dann die nächsten 3 Schlaganfälle. Ich konnte gar nichts mehr. Weder laufen noch reden. Ich war wie ein kleines Baby, konnte Töne von mir geben.
7: 2 Jahre lang war die 55-Jährige in klassischer medizinischer Rehabilitation.
4: Die Therapeuten, die mir geholfen haben, die haben mir wirklich viel geholfen. Aber ich wollte das jetzt eben, das Weitere wollte ich alleine schaffen. Ich wollte auch jetzt mal wieder was Neues, Herausforderndes machen. Und das kann ich ja mit Sport am besten. Ich merke auch schon in den Beinen, dass ich schon langsam Muskelkater wieder kriege. Aber das ist nicht schlimm. Muskelkater, nur dann hat es geklappt.

0: Fünf bis sechsmal die Woche trainiert auch Patrick hier. Entweder vor oder nach seiner Schicht.
1: Ich war so ein Kind, was eigentlich nie still sitzen konnte und das bin ich eigentlich immer noch. Ich habe auch im Kindesalter immer schon Sport gemacht, sei es jetzt Fußball gespielt mit Kumpels, sei es, ich war auch im Trampolinturnen lange Zeit. Und ja, dadurch war das eigentlich immer schon Bestandteil meines Lebens.
2: Konzentrier dich.
0: Für die beiden Trainer, Tammy und Patrick, ist Sport unverzichtbar. Nicht nur für den Körper, sondern genauso für die Psyche.
1: So, Endspurt.
2: Eigenen Körper kennenlernen. Einfach nur lernen, an Grenze ranzukommen. Nicht massiv zu überschreiten, sondern einfach mal, okay, hier war jetzt meine Grenze und beim nächsten Mal stellt man fest, oh, meine Grenze hat sich nach hinten verlegt. Ich habe mich gesteigert, ich habe eine neue Grenze. Und sich dahingehend auch selbst kennen und schätzen zu lernen. Na, um auch einfach Selbstwertgefühl zum Beispiel zu steigern.
1: Ich kann die Jungen genau verstehen, weil ich genau so einer war und auch derjenige war, wo gesagt hat, oh, okay, ich bin nicht zufrieden mit mir, alles scheiße. Und durch den Sport hat sich das definitiv gewendet. Ich habe extremes Untergewicht gehabt, habe um die 50 Kilo gewogen, habe dann so 20, 25 Kilo aufgebaut nochmal. Und am Anfang war es auch so, dass ich eher wirklich so durchs Leben gelaufen bin und auch so zu keinem irgendwie großartig Kontakt haben wollte. Aber der Sport gibt einem schon was. Man fühlt sich selbstbewusster und schon dem bestärkt, dass man was richtig gemacht hat.

Man merkt schon mit der Zeit, wo so die Grenze ist und wann dann die letzte schöne Wiederholung ist. Man muss natürlich immer abwägen, geht immer noch eine, die sieht dann vielleicht nicht mehr so schön aus. Wenn es in die Richtung geht, dass man sich vielleicht bei der Ausführung verletzen könnte, dann lässt man sie lieber bleiben. Aber grundsätzlich versucht man trotzdem,

0: trotzdem immer das Maximum rauszuholen. Ciao, ciao.
1: Anmeldung läuft. Müssen wir sehen, ob das heute klappt hier. Ach, ist das blöd. Das ist genau das Gerät, das mich letzte Woche erst so geärgert hat. Ach, das ist eine Katastrophe. Oh, jetzt aber. Hallo.
2: Jetzt geht's ja.
1: Ich bin jetzt oben geht noch. Es im Moment, ja.
2: Wenn danke. Sie fertig ist, komme ja. Ich nochmal und schauen wir uns das an.
1: In Ordnung. Ja, gut, danke. Danke.
3: 13 Uhr. Jutta Lohmann trainiert immer an den Geräten. Sie kommt gerne um die Mittagszeit, wenn weniger los ist.
1: 2014 habe ich die erste Knieprothese bekommen, rechts. Und danach kam ich dann hierher. Das zweite Knie kam und dann noch der Oberschenkelbruch, was sehr, sehr langwierig war. Geht jetzt ins zweite Jahr wieder, wo ich regelmäßig dabei bin. Es tut gut gegenüber anderen Bewegungen oder so, die man den ganzen Tag macht. Egal in welcher Art, auch ob sie im Haushalt sind, im Garten oder auch draußen in der Natur. Es ist schon ein bisschen alles anders.
3: Heute läuft es nicht so rund.
1: Nicht zufriedenstellend. Wenn ich die Angaben sehe, Prozent, 70%, 75% und es geht nicht höher. Mir geht es gut. Die Hauptsache organisch, alles gesund oder so. Und das andere sind Knochenleiden. Und das ist halt so. Verschleiß sozusagen.
3: Jutta Lohmann ist 80 Jahre alt. Zweimal die Woche kommt sie für anderthalb Stunden hierher. Über 80 sind nur 3% der Mitglieder.
1: Ich bin mit mir zufrieden, weil ich was geschafft habe. Merkt das schon von den Knien oder was jetzt hier die Übungen für die Beine sind. Das merkt man schon, dass man die betätigt hat. Zack, zack, zack. So wieder da, ja. Viel, viel geschafft und jetzt freue ich mich, was es hier gibt. Der Duft geht schon bis an die Haustür.
3: Jutta Lohmann und ihr Mann Manfred haben früher gemeinsam ein Restaurant geführt. Das hat sie lange fit gehalten. Eine Zeit lang gingen sie zusammen ins Training. Doch im Moment kann Manfred nicht mehr mitkommen.
4: Kreuzbänderriss, Innenbänderdehnung, Meniskus, Schäden. Die Knie, die wackeln wie Pudding. Ja, es knackt so schön. Das heißt, wir sind jetzt knackig geworden.
1: Knackig im Alter, ja.
4: Ja, im knackigen Alter, ja.
1: Wenn ich dann hier mit der Schubkarre fahre oder die schweren Töpfe im Herbst und im Frühjahr immer darum hiefe und mache. Und das sage ich mir auch immer, dann machst du doch alles für die Muskeln. Und mit. Ist ja nicht. Ist ja nicht das. Dann geht es meistens ins Gegenteil über, da sitze ich dann mit der Wärmflasche an irgendwelchen Stellen.
4: Älter werden ist ja nichts für Feiglinge, ne?
3: Für Jutta Lohmann geht es nach der Kaffeepause am späten Nachmittag sogar noch mal in den Garten. Das Training im Fitnessstudio zahlt sich aus.
1: Ich merke schon, wenn ich mal 8 oder 10 Tage oder so irgendwie gar nicht war. Und dann denke ich nur, oh, Mann, ich müsste doch wieder. Oder da ist wieder ein bisschen lahm geworden. Und das macht sich schon bemerkbar.
3: Der nächste Morgen. Tatjana kommt am liebsten morgens vor der Arbeit ins Gym.
5: Angefangen bin ich, wenn war Corona-Zeit, ne? Da war klar langweilig. Dann habe ich schon mehr gedacht, ja, ich mache das Sport. Ja, weil zu Hause schon war ein bisschen langweilig, war zu wenig. Da wollte ich Geräte haben. Und mehr Gewicht sogar. Ich mag das, wenn also richtig Muskeln sieht. Das ist von allem meine Motivation sogar. Ne?

0: wenn gucke ich im Spiegel, dann sehe ich das alles und dann wird mir noch mehr Motivation.
1: Früher hat die 42-Jährige keinen Sport gemacht. Heute nutzt sie ihre meist freien Vormittage fürs Training.
0: Ich schaffe als Verkäuferin. Klar, ich habe auch ganz normale Leben, Termine oder so, ne? Aber ich versuche immer so Termine zu machen, wenn habe ich frei von Training. Deswegen mache ich viermal. Damit kann ich zwischen Training noch einen Tag Pause machen für den Körper, weil da muss auch frei. Und deswegen, also alles passt.
1: Einen Tag Training, einen Tag Pause. Und trotzdem muss auch sie sich manchmal dazu überwinden.
0: Bei mir gibt es auch die manche Tage, wo ja keine Kraft, keine Lust. Also ich will nicht, aber trotzdem gehe ich. Aber wenn komme ich raus, dann fühle ich mich so geil. Und ich bin mich selbst dankbar.
1: Seit Tatjana so viel Sport macht, hat sich ihr Lebensstil deutlich gewandelt. Vor allem, wenn es ums Essen geht.
0: Ich esse jetzt mehr so Obst halt, ne? Und die Produkte, wo weniger Fett ist. Ich mache heute Hähnchen. Quark, Hähnchen und Eier. Das sind die drei Sachen, wo muss immer in meiner Ration sein. Ich versuche im Gleichzeit immer essen. Um 6 Uhr frühstücken, um 11 Uhr nach dem Training esse ich auf jeden Fall. Um 3 Uhr habe ich richtig Mittagessen und abends 8:30 esse ich noch. Aber nicht viel, ich esse nur gekochte Hähnchen einfach mit Salat.
1: Auf Süßigkeiten wie Eis zum Beispiel verzichtet sie komplett.
0: Das ist ja für mich unwichtig, wenn 5 Minuten fühle ich mich so lecker aus, ne? Und dann für diese 200-300 Kalorien, das lohnt sich nicht.
1: Außerdem kocht Tatjana alles ohne zusätzliches Fett.
0: Ja, und das ist das alles, ich weiß nicht, irgendwie früher, ich komme nach dem Tisch, ne, wenn Abendessen oder Mittagessen, dann gehe ich, zu viel gegessen, weißt du. Das ist das Öl. Und jetzt, egal wie viel ich esse, ich komme raus so von dem Tisch ganz locker und also richtig Unterschied.

0: sind oft auch immer dieselben, die es bestellen. Die einen haben halt ihr Protein zu Hause. Manche trinken es dann wirklich immer so direkt nach dem Training. Insofern sowohl als auch vertreten. Aber es sind ja doch meistens dieselben. Muss man auf jeden Fall sagen, welcher besser schmeckt.
1: Danke dir.
0: Der oder der andere. Kein Problem. Sonst gibt es noch irgendwas zu essen heute? Gibt es heute das Menü?
1: Ja, wahrscheinlich schon. Ja, Süßkartoffeln, Rührei
0: und mit Spiegelei. Rührei und Spiegelei. Ja, ja. Das ist eh eine geile Kombination.
1: Geht schnell.
0: Rührei und Spiegelei.
1: Ja, ja.
2: Wer den Sport ernsthaft betreibt, versucht oft auch mit der Ernährung den Muskelaufbau zu unterstützen.
0: Der Muskel wächst ja immer quasi nach der Belastung, nicht während der Belastung, sondern 24 bis 48 bis zu 72 Stunden danach. Und um den Wiederaufbauprozess direkt mit Eiweiß zu beginnen, ist halt sinnvoll, weil man eben die Eiweißspeicher, die sich in den Muskeln befinden, auch nochmal auffüllt. Also ist quasi eine Hilfestellung dem Körper gegenüber beim Wiederaufbau des Muskels.
2: Natürlich gibt es auch andere Substanzen wie Anabolika, die Muskeln schneller wachsen lassen.
0: Man kennt den einen oder anderen, der damit mal in Kontakt war mit Testosteron, mit dem, sag ich mal, natürlichsten externen Stoff, den man sich zuführen kann. Aber es ist wirklich jetzt bei uns im Alltagsgebrauch eigentlich nicht wenig bis gar nicht vorhanden. Da muss man, glaube ich, in andere Studios gehen, da kommt das schon öfter vor. Ja. Die bezahlen hier keinen Beitrag, sondern Miete, so oft wie die hier sind mittlerweile.
3: Samstagmorgen, 9 Uhr, wo ist die Stimmung?
2: Auch am Wochenende findet Reha-Sport im Elan statt.
4: Ich habe von Geburt an Ataxie, das ist eine Koordinations- und Gleichgewichtsstörung. Und damit das nicht so schnell fortschreitet, muss ich halt Sport machen.
2: Claudia Nikolajczyk ist 36 Jahre alt und ehemalige Leistungssportlerin.
4: Im Gegensatz zu dem Leistungssporttraining schon halt natürlich was anderes, weil auch halt ältere Personen dabei sind. Aber für mich ist das trotzdem nicht so leicht, weil ich ja Probleme mit dem Gleichgewicht habe. Und wir haben ja jetzt Übungen mit Wackelpads gemacht und man hat ja bestimmt gesehen, dass das auch für mich nicht so einfach war.
2: Auch der Leistungssport hat Claudia im Kampf gegen ihre Krankheit geholfen. Schon in der Schule erkannte man ihr Talent.
4: Ich bin da mehr reingerutscht. Ich war ja in der Schule für Körperbehinderte in Püttling. Dort haben die Lehrer mich mit der Schule zu Wettkämpfen mitgenommen. Da wurde halt erkannt, dass ich besonders talentiert bin, besonders im Laufen.
2: 18 internationale Medaillen hat Claudia gewonnen. Sie ist bis heute eine der erfolgreichsten saarländischen Sportlerinnen.
4: 2013 wurde ich ja über 100 Meter in Lyon Weltmeisterin und der Lauf war nicht so einfach. Das war ziemlich viel Gegenwind und ich habe es trotzdem geschafft. Das war für mich was Besonderes. Das ist die Goldmedaille von Lyon.
2: Claudia lebt in Werden mit ihrer Pflegemutter. An die besonderen Momente im Sport erinnern sich die beiden gerne zurück.
5: Mehr als gerecht geworden.
6: So. Und dann, ja! Ich habe halt mich sehr gefreut, dass er halt, sie ist quer durch die Welt kommt. Weil diese Eindrücke nimmt ihr niemand mehr. No, die haben ja die wenigsten Menschen auch, gell?
4: Ja.
2: Trotzdem musste Claudia den Leistungssport aufgeben.
4: Im Frühjahr 2017 wurde ich ja sehr krank. Ich hatte Scharlach und lag 2 Monate flach. Und das kam auch laut Arzt durch den ganzen Stress und das wurde irgendwann alles zu viel.
6: Und da muss man auch mal sagen, im Leben ist das ja öfter der Fall, wo man sagen muss, bis hierhin und jetzt ist Schluss. Und dann haben wir natürlich ein System gebraucht, wie kann man Sport weitermachen, weil sie den Sport braucht, wie den Spastiken. Und dann haben wir natürlich Physio klar. Ne? Physio war das erste, macht sie bis heute und dann die Reha.
5: Vielleicht der größte Verdienst von Claudia Nikolaczyk.
4: Ich finde es immer wieder schön, wieder alte Aufnahmen zu sehen, dass die ganzen Jahre das tägliche Training, dass das sich gelohnt hat.
0: Hi Peter. Und? Ist klar? Sehr schön, alles gut, danke. Sonst, was trainierst du heute? Von allem ein bisschen was, oder?
7: Brust, Trizeps.
0: Das ist Montag, das ist der gesetzlich vorgegebene Brust-Trizeps-Tag. Das ist irgendwie internationale Brusttag. Ich bin gleich im Kurs, vielleicht sehen wir uns später noch. Gutes Training auf jeden Fall, gell? Bis dann. Guten Abend.
2: Zwischen 5 und 15 Kursen gibt Patrick in der Woche für die Mitglieder. Heute Abend 60 Minuten Indoor-Cycling.
0: Körpergewicht waren?
8: 74.
0: Stabil. Wir haben ja immer den Vorteil, das dürfen wir nur keinem verraten, dass wir ab und zu mal aufstehen können, nach den Mitgliedern gucken können, ob alles in Ordnung ist. Da haben wir ein, zwei Verschnaufpausen mehr. Aber bleibt unser Geheimnis. Hat keiner gehört. Hep, sehr schön. Hep, hep, hep, hep. 5, 6, 7 und hoch.

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4: Schön, dass du da bist.
5: Ganz liebe Wünsche.
6: Als 59. Bundesligist hat die SV Elversberg gestern ein dickes Ausrufezeichen hinterlassen. Debütant und dann direkt mal die Werkself aus Leverkusen überrannt. Dass da alle völlig aus dem Häuschen waren, ist mehr als nachvollziehbar. Und damit hallo zur Sportarena. Schön, dass Sie dabei sind. Heute können wir endlich drauf gucken auf den Traumstart der SV Elversberg in diese neue und für die SVE erste Bundesliga-Saison. Nach 33 Jahren hat das Saarland wieder einen Bundesligisten. Dass das was Besonderes ist, das hat gestern jeder gespürt. Im Umkreis, in der Fanszene und natürlich auch im Stadion war zu merken, was das bedeutet.
7: Das magische Bundesliga-Dorf.

0: Ein historischer Tag, bei dem das Stadion ausrastet und der Instagram-Kanal der SVE explodiert. Wir dürfen uns jetzt noch mal reinfühlen in die Welt der Elversberger.
1: Völlig surreal. So, es ist noch so wie so ein Film und das ganze Dorf fiebert mit und so. Und ja, man kann es gar nicht glauben.
2: Das ist eine Situation. Das war ziemlich aufregend und mein Herz klopft immer noch.
3: Super Leistung.
4: 100% mehr, Schatz.
5: Richtig geil.
3: Danke, du Geiler.
6: Ich hab's ja genau gewusst. In 2 Wochen machen wir die Bayern weg, wir machen sie alle weg. Mehr kann ich nicht, wir sind alle weg.
0: Dieses Gefühl mussten sie sich erstmal hart erarbeiten. Start in den Matchday gegen Leverkusen.
7: Jetzt sind sie endlich wieder da. Liebe unser Farmarena, hier ist unsere Bundesliga. Hier ist die SV Elversberg.
0: Elversberg on Tour durch die Bundesliga. Wer hätte das vor 5 Jahren noch gedacht? 3 Aufstiege und jetzt ist man mit dabei beim Konzert der ganz groß.
8: Das ist einfach so geil. Da nochmal 1. Liga. Jetzt haben wir jetzt Leverkusen, dann haben wir das nächste Heimspiel Bayern. Das wird einfach geil.
9: Nach dem 3. Spieltag oder nach dem 5. Spieltag hinter Schalke ist Bayern München wahrscheinlich 2. hinter uns, wenn wir Tabellenführer sind.
8: Bei mir ist mit Vereinsbrille 2-1, aber das ist schon sehr, sehr, sehr optimistisch.
10: 3-1.
11: Also optimistisch, dass Elversberg gewinnt.
10: Nein, der Leverkusen.
0: Nicht jeder traut der Elf von der Kaiserlinde eine Überraschung zu. Zugegeben, die Ausgangspositionen könnten unterschiedlicher nicht sein. Allein die Marktwerte der Spieler liegen in völlig anderen Welten.
12: Am Wochenende spielen 25 zu 250 Millionen Startaufstellungen vom letzten Wochenende. Das Spiel startet zum Glück bei 0-0.
0: Der Gleichmacher im Fußball, das 0-0 zu Beginn. Und in den ersten Minuten spielt hier nur eine Mannschaft, Elversberg am Drücker, Leverkusen völlig überfordert. Super eingesetzt, gut gespielt, Onyeka auf Petkov und der zum 1-0.
13: Ich habe mich sehr gefreut über die Vorlage und natürlich auch, dass wir in Führung gegangen sind.
0: Das Spezielle, der Balltänzer ist aus Leverkusen ausgeliehen und das alles geplant vom Neu-Bundesliga-Trainer.
14: Wir wollten grundsätzlich druckvoll wie immer Fußball spielen und manchmal geht es dann direkt früh auf und manchmal

0: nicht. Heute ist uns das gelungen.
1: Der Stadionsprecher verkündet noch das erste Tor. Und dann passiert das. Die Elversberger hochpressende Fußballschule. 15 Sekunden geschichtsträchtig. Cole Campbell. Und schon hat die SVE den ersten Bundesliga-Rekord geknackt. Noch nie hat ein Neuling in den ersten 9 Minuten 2 Tore erzielt. Die Geschichtsbücher sind am heutigen Tag gut gefüllt.
0: Es war eine gute Leistung, bis eine sehr gute Leistung in vielen Phasen. Aber in den Phasen, wo es die halt nicht war, hat man halt gesehen, dass es direkt lichterloh brennt und auch bestraft wird. In den meisten Fällen plus, muss man sagen, ein XG von 1,3 zu 2,1 und gewinnt das Spiel. Ich glaube, gab es bei mir auch noch nicht so oft. Deswegen, wir hatten auch das nötige Quäntchen Glück.
1: Und das brauchen sie an diesem Tag gegen Leverkusen, besonders bei Standards. 37 Minuten gespielt, Alphonse Morera neben das Tor. Da merkt jeder, der Sieg ist noch in Gefahr.
0: Der Weg ist so weit, aber so wie heute muss man auch erstmal spielen. Deswegen da Kompliment an die Truppe.
1: Vielleicht war Bayer auch irgendwie irritiert von einer Kabine im Container. Denn auch in Halbzeit 2 scheinen sie nach dem Pausentee nicht wirklich wach. Leverkusen sortiert noch die eigenen Füße. Da ist Elversberg schon da und trifft zum 3:0 durch David Mokwa. Was ist das für ein Fußballspiel von den Saarländern?
2: Ich denke, wir haben ein sehr gutes Spiel gemacht und bin einfach stolz über das Spiel und den Sieg.
1: Leverkusen hat große Probleme, aus dem Spiel Chancen zu kreieren, aber Standards, da war ja was. Und dann kommt Maser auf Patrick Schick. Schickes Tor zum 1:3, eher aus dem Nichts. Es scheint so, als wäre Elversberg schon etwas aus der Puste.
0: Haben es dann auch so 70 Minuten hinbekommen und dann konnten wir die Intensität nicht mehr ganz so gehen. Leverkusen hat dann auch sehr, sehr hoch gepresst. Wie gesagt, hatte dann auch Schick, Kofane, Boniface auf dem Platz und noch natürlich mit den Außenstürmern oder Außenverteidigern Spieler, die da Brandbomben reinbringen.
1: Und einer hat bis dahin genau diese Brandbomben gut verteidigt. Maximilian Rohr muss trotz guter Leistung raus.
0: Der alte Mann war dann müde, ne? Also okay. Es war auch ein sehr intensives Spiel und wer Maxi kennt, der weiß, dass er wirklich fit im Moment ist. Und trotzdem so ein hochintensives Spiel, gerade in den ersten Wochen, darf er sich dann noch dran gewöhnen.
1: Leverkusen bringt nochmal alle Stürmer rein, die sie haben. Boniface, Latte, Kofane. Tor. Nur noch 3:2 für die SVE. Und jetzt wird es eine richtig heiße Schlussphase.
0: In dem Moment, wo wir nur auf Verwalten gegangen sind, gehört auch immer ein Gegner dazu, das wird ja öfter mal vergessen, wurde es dann auch schon schwierig. In dem Moment, wo wir mutige Momente hatten, hatten wir auch unsere Chancen. Und davon brauchen wir noch viel, viel mehr, weil ich glaube, fußballerisch brauchen wir uns in den Momenten nicht verstecken. Wir müssen dann noch mutiger Fußball spielen, einfach auch gegen den Druck.
1: Die Nachspielzeit läuft und der Druck wird höher. Und dann wird einer zum Helden, der vorher wenig zu tun hatte, Nicolas Christoph. Glanzparade und genau die sichert am Ende den Sieg. Der Elversberger Flieger ist gut gestartet.
0: Wir sind zumindest abgehoben und nicht in die Luft geflogen, so würde ich es mal sagen. Also der Weg ist noch sehr, sehr weit. Man hat auch gesehen, wie schwer er wird in der letzten Viertelstunde. Und das war sogar zu Hause mit unseren Fans im Rücken. Und wir haben uns trotzdem brutal schwer getan, was auch völlig okay ist gegen Bayer Leverkusen. Der Weg ist sehr, sehr weit, aber zumindest, wie gesagt, sind wir bei der Landung nicht direkt, beim Start nicht direkt in die Luft geflogen.
1: Die SVE zeigt, dass sie zu Recht in der Bundesliga angekommen sind.
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4: Keiner hat heute mit dem Torergebnis gerechnet. Definitiv nicht.
5: Hey, jetzt gehen wir schön gemütlich noch einen trinken und dann gehen wir noch nach Hause und da ist noch Feuerwehrfest und dort lassen wir es dann ein bisschen krachen.
1: Das kleinste Dorf meldet sich groß an.
6: Da sieht man wirklich allen die Freude an. Toll. Ja, und da, wo die SVE jetzt erstmal angekommen ist, da will der

0: 1. FC Saarbrücken langfristig auch gerne wieder hin. Aber, und das ist wohl allen klar, bis zur ersten Liga ist es noch ein gutes Stück. Erstmal müssten sie ja rauf in Liga 2. Heute gab es die Möglichkeit, am dritten Spieltag den dritten Saisonsieg einzufahren und sich damit ganz oben zu positionieren. Theoretisch, denn diese Ambition hat auch Aufstiegskandidat Hansa Rostock. Und gegen die Kogge hagelte es eine blau-schwarze 2:4 Pleite. Der erste Ligadämpfer also für den FCS.
1: Abpfiff. Jetzt wird der Schmerz so richtig wahr und so richtig spürbar. 2:4. Der Kapitän schäumt vor Frust. Es ist eine erklärbare, aber doch alles in allem irgendwie seltsame Pleite. Auch für den Coach.
2: Ja, ich glaube, in Summe eine unnötige Niederlage, die wir uns selbst zuzuschreiben haben, indem wir 3 Standardgegentore bekommen. Ja, eine Flanke, die wir nicht klären, die reinrutscht ins Tor. Waren, glaube ich, die bessere Mannschaft über die ganze Spielzeit. Mehr Ballbesitz, mehr Torchancen. Ja, aber in diesen Momenten waren wir nicht da und deswegen verlieren wir.
1: Es ist die erste Saisonpleite nach 2 Siegen und ein Spiel, das mit schwerem Herzen beginnt. Die Rostock-Fans ganz in Schwarz. Im Gedenken an die Geschehnisse beim letzten Heimspiel der Vorsaison, als hier im Ludwigspark ein Fan von Hansa tragisch stürzt und Tage später verstirbt. Heute demnach keine Choreografie und kein Support im Gästeblock. Absolute Solidarität im Heimblock des FCS. Zudem hat der Club den Hansa-Anhängern einen Raum zum Trauern und Gedenken gestaltet. Hinzu kommt, dass ja auch beim Pokalspiel gegen Hertha ein FCS-Fan verstarb. Viel Trauer heute also. Vor einer Partie, die sportlich von vielen als Topspiel gesehen wird. Für die Mannschaften auch eine schwierige Situation. Saarbrücken heute mit Brünker und Lee in der Startelf für beide Saisonpremiere von Beginn an dabei zu sein. Staff ebenfalls am Start, auch ein Novum. Staff und Brünker vorne. Kühlwetter und Nankishi finden sich auf der Bank wieder. FC-Coach Janikis hat auf die Offensivpower der Kogge hingewiesen. Die erste Chance haben aber die Gastgeber. Freistoß, Pick. Unbehauen ist da. Dann Sontheimer. In der Anfangsphase eher noch Umluft statt Ober- und Unterhitze. Brünker und Co. sind aber bereit für mehr. Und es wird giftiger. Sontheimer, Achtung hier mit dem Rambock gegen Dirkner. Dann Staff. Die erste Stürmeraktion des FC, Alexander Staff, der 18-Jährige, die Laie von Eintracht Frankfurt.
3: Ja, in der ersten Halbzeit waren wir ein bisschen zu langsam gespielt, teilweise auch nicht in den Positionen gewesen, unter anderem auch ich. Ja, das ist wahrscheinlich das in der ersten Halbzeit gewesen, dass wir dann nicht in die gefährlichen Räume kamen. Wir haben es dann 2-3 Mal geschafft und das ist dann auch direkt gefährlich geworden. Und ja, das hätten wir häufiger ausspielen können.
1: Auf den Rängen ist es weiter ein niveauvolles Miteinander. Nach 19 Minuten und 3 Sekunden kommt dann aus der Virage Est wieder Unterstützung für ihre Mannschaft. Die nächste gefährliche Aktion hat aber die Kogge. Auf der linken Außenbahn. Dayaku auffällig. Pick hier nicht nah dran. Dayaku und der ist drin. 32. Minute. Leon Dayaku, Rostock legt vor. Für Bignetti eine üble Szene. Wir schlüsseln sie nochmal auf. Pick nur mit halbgarer Deckung. Dayaku zieht ab und ganz schwer zu sehen für Bignetti. Er spekuliert, dass noch ein Fuß oder ein Bein reinfliegt. Passiert aber nicht. Ball geht glatt durch. Es steht 0:1. Diskussionen. Brünker, Gleiber, was müssen wir besser machen? Der FC will sofort reagieren. Steht dann hoch und Rostock übernimmt. Vogelsammer, noch ein Tänzchen und dann hat er das Auge für Dayaku und der Rostocker auf dem Weg zu seinem zweiten Treffer. Aber Bignetti kann's verhindern, liefert hier einen Beleg seiner Qualität. Fakt ist, hier lässt sich der FC mit dem einfachen Ball aushebeln, eine der schwächeren Szenen vor der Pause. Nach 45 Minuten liegen Staff, Lee und Co. mit 0:1 zurück. Aber der FCS kann ja Comeback, hat das Team gegen Essen eindrucksvoll bewiesen und auch heute kommen sie zurück. Der Ball kommt zu Brünker und er mit dem langen Ball für Lee, der nicht ganz sauber mit dem Arm gegen Bonert. Schiri Bacher lässt laufen und Lee gelingt der Ausgleich, 47. Minute. Erstes Tor des Südkoreaners für den FCS, Küsschen von Brünker, und wer sich so durchsetzt, der wird im Park schnell zum Lee Bling. Kai Brünker ist mittendrin, will zuerst den Ball und will dann nur noch jubeln.
3: Ja, ich denke, wir waren eigentlich gut im Spiel. Jetzt kam aus der Halbzeit raus, haben dann super aufgespielt. Und letztendlich waren es dann die Standards, die uns dann das Genick irgendwo gebrochen hatten.
1: Zuerst versucht es die Kogge noch aus dem Spiel. Pick hat weiter Probleme mit Dayaku, Bonert dann aber in die 8. Etage. Kurz danach schlägt die Brinkmann-Truppe dann aber zu. 55. Minute, Carstens 2-1, Hansa. Fahner zu klein, Wut zu spät, Staff schaut nur zu. Ein irgendwie billiges Tor, einfach nicht gut verteidigt. Dann gehen Brünker, Lee und Staff, Kühlwetter, Nankishi und Owusu übernehmen. Einmal Ölwechsel, vielleicht läuft der Motor jetzt nochmal heiß. Saarbrücken macht kein schlechtes Spiel, im Gegenteil, Hansa ist einfach effektiver. Bis jetzt. Und bekommt auch die nächste Chance, den nächsten Standard. Und gleich wird's wieder richtig heiß, denn es gibt Elfmeter. Und das zu Recht. Nankishi erst Sekunden auf dem Feld, zieht Wallner unclever am Trikot. Das Schiedsrichtergespann reagiert sofort. Und Nankishi muss dann zuschauen, wie Hansa-Kapitän Fatkic cool bleibt, das Duell mit Bignetti gewinnt und auf 3-1 stellt. Der FC maximal gefrustet, läuft heute viel gegen Saarbrücken. Und dann noch ein Standard und noch ein Gegentreffer. 1-4, Wallner köpft ein. Kühlwetter nicht im Zweikampf, Bignetti zu spät dran, ein Abbild des 2-1.
3: Zwei Standard, eigentlich identische Standardtore haben wir da gegen uns bekommen. Und das müssen wir jetzt aufarbeiten und dass es uns in Zukunft nicht nochmal passiert.
1: Heute während des Spiels kein Lerneffekt nach ruhenden Bällen. Sowas ist besonders schmerzhaft und besonders ärgerlich.
2: Wir müssen Sachen dazulernen. Das haben wir heute bitter erfahren, indem wir das Spiel verloren haben, wo wir eigentlich nicht verlieren müssen mit der Performance, die wir gelegt haben. Waren aber in diesen entscheidenden Momenten nicht wach genug, sprich Standards, so eine Stärke von Rostock dann auch wegzuverteidigen. Und das ist ein Lerneffekt, den die Mannschaft mitnehmen muss.
1: Hinten raus wird's dann noch wild. Was aussieht wie ein Foul an Nankishi, ist keines. Darum auch zu Recht kein Strafstoß für Saarbrücken. Scheint Co-Trainer Krebs nicht zu gefallen. Er sieht rot, muss auf die Tribüne. Von dort erlebt er das Aufbäumen seiner Mannschaft mit. In Sachen Engagement ist dem Team nichts vorzuwerfen. Fahner für Pick, 2-4, 76. Ein schön herausgespieltes Tor mit dem konsequenten Abschluss. Saarbrücken verliert heute nicht, weil es den Spielern an Mut, Wille oder Leidenschaft fehlt. Es war die fehlende Cleverness in den wichtigen Momenten, die zu dieser Pleite führt. Und so verpufft auch die letzte Chance. Es bleibt beim Rostocker Sieg, der klarer klingt, als es der Spielverlauf hergibt. Saarbrücken kassiert die erste Saisonniederlage und wird seine Schlüsse daraus ziehen. An einem Tag, an dem die Rostocker Anhänger einen Gefühlsmix aus Trauer und Freude erleben und die Fans des FC ihrer Mannschaft am Ende Mut zusprechen für die kommende Aufgabe in Meppen.
0: Ja, das dann nächste Woche Samstag. 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So, und vom großen Platz wechseln wir jetzt auf den kleinen nach drinnen. Die HG Saar Louis ist mit Trainer Jörg Lützelberger gestern Abend in die neue Drittligasaison gestartet. Nach der Pokalniederlage gegen Bundesligist Göppingen gab es gegen die Bergischen Panther zum Ligaauftakt einen Sieg. Dieses 32:28 am Ende musste sich die HGS aber richtig erkämpfen.
4: Gesagt, getan. Die HGS feiert Saisonsieg Nummer 1 nach einem ganz harten Spiel gegen einen ganz unangenehmen Gegner.
5: Das Wichtigste sind die 2 Punkte und damit reinzukommen.
4: Vor 850 Zuschauern in der Joachim-Deckarm-Halle der Liga-Auftakt in Saarbrücken gegen ganz bissige Bergische Panther, die dem amtierenden Meister wehtun.
5: Ich glaube, nach so einem Highlight wie gegen Göppingen im DFB-Pokal ist das wirklich nicht einfach, hier gegen die Bergischen Panther zu spielen. Wir haben die Jungs schon letzte Woche nach dem Spiel gegen Göppingen in der Kabine schon darauf hingewiesen, dass das ein anderes Spiel sein wird als Favorit am ersten Spieltag in der dritten Liga.
4: Der große Favorit in der Liga greift also wieder an. Der Aufstieg ist das Ziel, doch der Start gestern geht erstmal in die Hose. Die HGS schnell mit 0:2 zurück und nur noch ein Pass ist möglich. Marcel Becker mit dem ersten Saluja-Ligator der neuen Saison. Und was folgt auf diese Premierenbude? Na klar, die Premierenparade. Finn Zecher erhält den Vorzug vor Michel Fiedler, hält erst stark und hat dann noch das Auge für den schnellen Gegenzug. Sven Eberlein, Minute 5 und erste Führung für den Favoriten. Ausgerechnet von dem, der erst vor kurzem vorzeitig um 2 Jahre verlängert hat. Und hinten hat Zecher jetzt Spaß am Bälle halten. Und der hier, der passt auch noch. In eigener Überzahl die erste 2-Tore-Führung nach 7,5 Minuten.
5: Finn hat viele schwere Bälle gehalten in der ersten Halbzeit. Mit ein paar Bällen aus dem Rückraum bin ich nicht ganz zufrieden, weil ich glaube, dass er die haben kann. Ich denke, das sieht er genauso.
4: Was dazu führt, dass die Gäste aus dem Bergischen ihre Chance ergreifen. Noch vor der Viertelstundenmarke wieder alles offen. Joe Ballmann, Führungswechsel, die Panther jetzt 1 vor. Lützelbergers Team tut sich sichtbar schwer. Es ist ein zähes Spiel mit langen Angriffsphasen. Langer Arm von Zecher und die HGS hat die Chance, mit Tempo mal über die Mittellinie zu kommen. Eberlein auf Petot, der räumt ab auf links außen. Elias Noh, das 12:12 in Minute 22. So einfach kann's gehen. Spiegelbild dann auf der anderen Seite. Aber Zecher winkt Elsässers Ball aus dem Winkel. Es ist eine starke Phase von Finn Zecher, der sieht, wie seine Vorderleute sich offensiv aufreiben. Ja, Drittliga-Handball kann wehtun.
5: Wir haben das trotzdem in Phasen gut gemacht. Klar, ein paar Kleinigkeiten sind immer dabei, wie wir noch besser machen können. Aber ich glaube, hinten haben wir schon Bälle geholt und haben vorne auch eine gute Chancenverwertung, auch guten Angriffe gespielt.
4: Auf das Foul an Geis folgt Rot für Schütte. Die Gäste mit kaum Bank ins Saarland gereist, dezimieren sich und lassen zur Pause abreißen. 15:13, dann 3 Minuten gespielt in Durchgang 2. Zeit für Express-Handball à la Yves Kunkel. Die erste 5-Tore-Führung. Das Spiel scheint entschieden, aber die Bergischen berappeln sich und sind 3,5 Minuten nach dem hier wieder ran auf 2 Tore. Zecher kriegt nichts mehr zu packen. Zeit zu reagieren.
5: Ist ja die Idee von guten Handballmannschaften, dass sie nicht nur einen guten Spieler auf der Position haben, sondern dass wir auch einen Konkurrenzkampf haben. Den haben wir im Tor, den haben wir auch auf anderen Positionen, wo die Jungs im Training Gas geben müssen und wo dann auch auf dem Spielfeld eben die Leistung kommt. Und wenn sie nicht kommt, dann spielen andere.
4: Und der dann zwischen den Pfosten steht, gut, ist sofort da und das nicht nur ein- oder zweimal. Nein, Michel Fiedler macht den Unterschied Mitte der zweiten Halbzeit.
5: Ist dann wichtig, dass Michel dann reinkommt und direkt, glaube die ersten 4 Bälle hält. Das macht's aus, wenn du 2 Super-Torhüter hast in der Liga. Dann kommt Michel rein und hält uns den Sieg fest. Ja.
4: Dank Lützelbergers Wechsel im Tor, die HGS dann auch hinten raus souverän. Saarlouis siegt am Ende mit 32:28. Joshua Reitz erzielt das letzte Tor des Tages, wenn auch irregulär, weil Fußspitze bei Ballfang knapp im Kreis. Kräht am Ende keiner nach. Gleiches gilt für die gute Pokalleistung von vor einer Woche.
5: Es wurde ein anderes Spiel und die Jungs haben wirklich auch zugepackt aus dem Bergischen Land. Aber wir sind immer wieder aufgestanden und haben am Ende unsere Lösung gefunden. Ja, im Großen und Ganzen gibt es noch ein paar Kleinigkeiten, aber die Saison ist noch lang und ein guter Anfang erstmal.
4: Die HG Saarlouis startet also mit Heimsieg in die Mission Titelverteidigung. und muss jetzt dreimal auswählen.

0: Jetzt ran.
1: So, und von der Halle jetzt wieder ab nach draußen, und zwar nach Zweibrücken. Normalerweise starten und landen dort auf dem Flughafen, wie sich das eben gehört, Flugzeuge. Doch an diesem Wochenende haben dort andere Fortbewegungsmittel das Kommando übernommen. 2 Tage dröhnende Motoren und spannende Rennen von zahlreichen Oldtimern und Rennmotorrädern bei der 7. Auflage des historischen Flugplatzrennens.
2: Ob Rennautos, Motorräder oder aber Renngespanne. Auch in diesem Jahr konnten die Zuschauer spektakuläre Rennen erleben. Motorsport mit klassischen Fahrzeugen hat dabei seinen ganz eigenen Reiz.
3: Das ist die Gefahr. Auf der einen Seite die Bewegung im Motorrad. Ich meine, das arbeitet ja viel mehr wie heutige Motorräder. Vom Fahrwerk, von den Reifen. Das ist alles nicht so stabil, wie es jetzt heute ist. Und dann auch die Aufregung, das Adrenalin, was man hat, wenn man damit fährt.
2: Dabei ist es unerheblich, mit wie vielen Rädern man auf der Rennstrecke unterwegs ist. Der Nervenkitzel, bei hoher Geschwindigkeit die Kontrolle über sein Fahrzeug zu behalten und das mit Fahrzeugen ohne Assistenzsysteme, das ist eben noch Rennsport pur. Auch für Rennfahrerin Ines Schwanke aus Bielefeld.
4: Wir waren schon immer Oldtimer-affin. Und letztes Jahr waren wir bei einer Veranstaltung bei uns in der Nähe auf dem Bilster Berg und haben dann das Fahrzeug von Harald gesehen, und er war dabei, sein Hobby aufzugeben. Und dann hat sich das so ergeben, dass wir dieses Fahrzeug erworben haben, und daraus ist dann auch noch die Freundschaft entstanden, und ja, so hat sich das dann alles gefügt. Wir haben immer ein Fahrzeug gesucht und wir haben uns gefunden.
2: Eine Win-Win-Situation, denn aktiv will Harald nicht mehr auf die Rennstrecke. Aber er kann sich weiter um seinen geliebten Abarth 100 TCR kümmern.
5: Ich habe das Auto 14 Jahre lang auf der Strecke, also am Berg und auf der Rundstrecke bewegt. Und einmal habe ich Osnabrück komplett gewonnen. Das Osnabrücker Bergrennen, das war das 49. Ja, 49. Bergrennen. Da habe ich also die Klasse und Tagessieg gemacht mit dem Auto. Also es läuft schon, wenn man es kann.
2: Es sei halt wie Go-Kart fahren, sagt der erfahrene Ex-Rennfahrer. Die zwei fahren schon lange Motorradrennen in diesem Jahr, aber zum ersten Mal gemeinsam im Renngespann. Gut vorbereitet gehen sie in die ersten Rennen.
6: Wenn wir unterwegs Hunger kriegen, dann müssen wir halt festspannen.
2: Auf dem Renngespann ist man besser beraten, seine Hände am Lenker zu lassen, anstatt einen kleinen Snack zwischendurch zu verdrücken. Denn die Schwerkraft wirkt hier gewaltig.
6: Ich habe ziemlich kaputte Knochen. Aber auf dem Gespann tut mir nichts weh. Eher dann anschließend oder am anderen Tag.
2: Technik und Benzingespräche, das gehört an einem solchen Rennwochenende einfach dazu.
7: Das Ganze ringsrum hier ist überhaupt atemberaubend. Also schöne Fahrzeuge, die Leute sind alle miteinander irgendwie auf einer Wellenlänge. Und das macht es irgendwie schon aus, finde ich.
2: 5 Nationen sind in Zweibrücken angetreten, auch die Schweiz ist vertreten. Das Schrauben gehört zu diesem Sport eben auch dazu.
8: Gewonnen.
9: Die unterste.
8: Die unterste. Ja, das muss halt sein. Sonst wäre es ja nur halb so lustig. Das Leiden gehört dazu.
10: Was ist passiert?
8: Nichts. Zu langsam bin ich. Die Übersetzung stimmt nicht ganz. Ich kann nicht ganz bis ans Ende beschleunigen.
10: Um was geht's dabei?
11: Um Spaß zu haben. Das ist eigentlich der Hauptgrund, dass wir auch hier sind. Wir machen das alles hobbymäßig. Und das ist, glaube ich, das Spezielle dran.
2: Auf der Rennstrecke laufen dann die Boliden aus der Schweiz. Perfekt. Mit fast 90 Jahren fährt Walter Knoll noch immer Rennen. An sein allererstes erinnert er sich nicht so gut.
12: 1944 Dreiecksrennen, da war ich Teilnehmer. 1955 habe ich gewonnen. Und seitdem fahre ich Motorradrennen.
2: Die Frage, wie viele Rennen er noch fahren will, beantwortet er so.
12: Bis zum bitteren Ende.
1: Nach diesen unfassbar heißen Wochen, die hinter uns liegen, ist der Regen hier ein wahrer Segen gewesen. Aber wenn sich die grauen, verregneten Tage häufen, dann wächst vielleicht auch bei dem einen oder der anderen von Ihnen wieder so ein bisschen die Sehnsucht nach tropischen Stränden und einem beschwingten Lebensgefühl. Und dazu musste man an diesem Wochenende nicht mal irgendwo hinfliegen. Das gab es hier bei uns, beim Timber Fest.

0: Festival in der Kongresshalle. Zum 9. Mal fand das internationale Festival für kubanische Musik und Tänze statt. Auf dem Programm Live-Musik, Galaabend und Workshops und im Zentrum vor allem natürlich eins: Tanzen.
1: Kubanische Rhythmen und Tanzschritte mitten in Saarbrücken. Bunt, impulsiv und lebensfroh.
2: Ich spiele wie mein Körper so einfach nur, vergisst alles und ja, einfach nur, ich finde das Glück ja, in der Musik und im Tanz. Und das ist genau, was Timba Paradise und was wir als Kubanerin und alle Künstler möchten wir mit den Leuten zu teilen. Freude, Tanz, Körpersprache. Yeah.
1: Beim Timba Festival treffen Tanzbegeisterte aus Deutschland und über 30 anderen Ländern auf Musiker und Tänzer aus Kuba. Die Stars der Szene sind zu Gast. Yusimi ist in Havanna geboren, lebt inzwischen in Wien. Sonntagmorgen unterrichtet sie ihren dritten von 5 Kursen an diesem Wochenende. Kubanische Rumba. Genauer:
3: Rumba Guaguancó ist eine Expression, wo der Mann und die Frau gemeinsam dieses Spiel einbauen, zu flirten, mit dem Gesicht und Körper einfach nur sprechen. Es geht um das, um Freude, sprechen durch den Tanz und durch die Musik.
1: Viele denken bei Tanzkursen als erstes an die Tanzschritte. Aber Yusimi geht es auch darum, etwas aus ihrer Heimatkultur weiterzutragen. Mehrere kubanische Tänze zählen zum immateriellen Weltkulturerbe der Menschheit. So auch die afrokubanische Rumba.
2: Die Schönste für mich als Tänzerin ist, die Menschen in diese Welt, in diese Kultur zu bringen. Mit Geschichte, mit Gefühle. Obwohl wir nicht dieselbe Kultur haben, wir sprechen dieselbe Sprache.
1: Und auch das ist Kuba. Reparto, ein energetischer und urbaner Tanzstil. Einen Raum weiter steht Salsa auf dem Programm. 1200 Teilnehmende aus der ganzen Welt wirbeln durch die Kongressräume. Viele von ihnen treffen sich jedes Jahr hier. Es ist die 9. Ausgabe.
4: Das Festival ist entstanden von einer kleinen Übungsabend nach dem Tanzkurs. Und dann hat sich so vergrößert. Unsere Freunde aus Luxemburg, aus Straßburg, aus Nancy sind immer wieder zu uns gekommen, nach Saarbrücken. Und dann hat gute Rufe bekommen und dann werden die Leute immer von viel weiter her gekommen.
1: Am Ende jedes Kurses heißt es für die Lehrer Showtime. Hier wird nochmal vorgeführt, wie es eigentlich aussehen soll.
2: Wir sind am Ende kaputt, aber mit einem tollen und wunderschönen Gefühl. Wir machen einen Break und dann machen wir weiter. Und ich glaube, Geheimnis ist mit Freude, Leidenschaft und Spaß machen. Und dann, man ist nicht so müde, wie man denkt.
1: Weitermachen, auch das Motto für die Abschlussparty. Bis morgen früh soll noch durchgetanzt werden.
0: Also, wenn Sie noch Energie übrig haben heute Abend, dann tanzen gehen. Ansonsten wünsche ich Ihnen, dass Sie morgen zumindest tänzelnd in die neue Woche starten. Wir versuchen das hier auch gleich mal noch umzusetzen, wenn die Kamera aus ist. Machen Sie es gut.

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1: Es war die vielleicht verrückteste Investition meines Lebens. Ein Tropfen Rosenöl, beste Qualität für einen astronomischen Preis. In der Apotheke habe ich ihn mir auf den Handrücken tröpfeln lassen. Aber bereuen würde ich es niemals. Die Geruchsexplosion war einfach nur kosmisch. Noch viel extremer wird es seinerzeit bei Jesus gewesen sein. Da hat eine Frau eine ganze Flasche von wertvollem Öl über Jesus gegossen. Ein Vermögen. Das sagen kopfschüttelnd auch seine Jünger. Das Zeug hätte man verkaufen können, das Geld den Armen geben. Was für eine Verschwendung. Aber Jesus genießt es, genießt die Geste der Frau, genießt den genialen Duft. Vor allem aber ist es ein Symbol. In Israel werden Könige nicht gekrönt, sondern es wird ihnen kostbares Öl über den Kopf gegossen. In der Sprache von damals, sie werden gesalbt. Und der Gesalbte heißt auf Hebräisch Messias oder auf Griechisch der Christus. Vermutlich haben die Jünger ein bisschen gebraucht, bis sie es verstanden haben. Die Frau hat gerade ihren neuen König gewählt und nicht irgendeinen. Einen Gesalbten, so wie damals David, der große König Israels. Einen, auf den alle gewartet haben. Und das nicht nur, weil er gerade so genial riecht.

0: Schönen guten Morgen, hier ist SR3 Saarlandwelle. Es ist 7:45. Heute vor 75 Jahren ist die erste LP in Deutschland, die erste Langspielplatte mit damals 33 1/3 Umdrehungen pro Minute erschienen. Also zumindest die erste deutsche Pressung. Und das war eine kleine Nachtmusik von Mozart. Ja, da hat man beim Plattenspieler immer darauf achten müssen, dass man den richtig eingestellt hatte, ne? Auf 33. Wenn man das nicht gemacht hat,
1: dann hat sich das in etwa so angehört. Da dachte man zuerst, man hätte die neue Platte von Vater Abraham und den Schlümpfen aufgelegt, aber dabei war es einfach nur noch die Single-Einstellung von 45 Umdrehungen pro Minute, auf der man sich die LP angehört hat. Und dann musste man einmal wieder den Regler umlegen.
0: Und dann war wieder alles gut. Und dann konnte man die Nachtmusik wieder in normaler Geschwindigkeit hören. Zum Einschlafen oder zum Aufstehen.

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1: Guten Abend. Wer ist der Graf Drageli?
2: Wer ist noch bitte?
1: Der Graf Drageli. Kennst du mich nicht?
2: Nee.
1: Naja, es hat um Folgendes gegangen. Ich wollte mal nachfragen, ob von Ihrer Seite aus ein Interesse besteht, dass immer Snaz und Hauser kommt, für die Leute zu beißen.
2: Was?
1: Ah ja, es kommt dann immer Snaz durch das Schlafzimmerfenster, für die Leute in den Hals zu beißen. Das scheint nicht jedem so recht.
2: Weil immer Snaz soll durch das Fenster für die Leute
1: zu
2: beißen?
1: Ich hab gedacht, ich rufe weil immer viel her an. Es hat in letzter Zeit sehr viel Beschwerde gegeben, wo dann hinterher gehischt hat. Es wäre nicht erwünscht gewesen.
2: Mal, ich weiß nicht, ob du nicht fix bist oder was mit was ist. Ich sage nur eine Sache, wenn ich ein Nazi ins
1: Erbe ja, dafür riefen ich auf hierher an, für so Frauen, ob das für sie eine Frage käme. Nicht, dass ich hinterher noch mal die Hülle
2: an. Ich sage nur eine Sache, Luder, der hier fort bleibt, sonst tut man echt einer zurück, was in der Kuh anfliegt.
1: Oh, da je. Alles nochmal aufgeladen. Na ja. Das ist doch besser, du Frau strichst. 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

Autofahrer, ich habe noch eine Meldung von der A620 Salü Richtung Saarbrücken. An der Dauerbaustelle zwischen Völklingen Ost und Gersweiler haben wir aktuell schon 6 Kilometer Stau. Die Verzögerung beträgt momentan ca. 25 Minuten. Und damit nicht genug. Ab heute müssen sich Autofahrer auf der A620 auf weitere Teilsperrungen einstellen. Gleich Thema in der SR-Info-Rundschau mit Dorothee Scharner in 4 Minuten ab jetzt.

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1: Um 8 Uhr im Studio ist Dorothee Scharner. Guten Morgen. Das sind die Themen: Reaktionen auf den Wahlausgang im Regionalverband Saarbrücken, neue Teilsperrungen auf der A620 und Lage am Persischen Golf spitzt sich wieder zu. Das Wetter: windige Schauerwetter mit Gewittern bei 18 bis 23 Grad. In der neuen Regionalversammlung im Regionalverband sind weiterhin 8 Parteien vertreten. Nach der Neuwahl gestern ist die SPD mit 12 Sitzen künftig stärkste Kraft, gefolgt von der AfD mit 10 und der CDU mit 9 Mandaten. Außerdem sitzen Grüne, Linke, die FDP und Bund Saar in der Versammlung, ebenso mit einem Platz das BSW. Wie die Reaktionen auf das Wahlergebnis ausfallen, SR3-Reporter Markus Persson.
2: Die SPD, Wahlsieger trotz Stimmenverlust, sieht den Kurs ihrer Partei bestätigt, wobei der SPD-Fraktionsvorsitzende im Regionalverband Schmidt davon ausgeht, dass die Zusammenarbeit in der neuen Versammlung mit einer starken AfD nun schwerer werde. Auch die wiederum sieht sich als Wahlgewinner. 2024 noch ausgeschlossen, ist die Alternative für Deutschland nun zweitstärkste Kraft. Entsprechend zufrieden äußerte sich der Abgeordnete Schaufert und sieht auch bei seiner Partei den Bundestrend bestätigt. Der CDU-Kreisvorsitzende Müller nannte das Ergebnis bitter und sieht einen Grund im schlechten Abschneiden auch darin, dass die Bundespolitischen Themen und Streitigkeiten den Wahlkampf im Land überlagert hätten. Die Grünen-Kreisvorsitzende Lahoda wiederum zeigte sich mit dem Abschneiden ihrer Partei zufrieden, rechnet in der neuen Versammlung aber auch mit einer erschwerten Zusammenarbeit durch die AfD.
1: Auf der Autobahn A620 gibt es weitere Teilsperrungen und deswegen müssen sich Autofahrer auf weitere Verkehrsbehinderungen einstellen. Sandra Schick für SR Info die Rundschau.
3: Zwischen Wattgassen und Völklingen-Werden soll es Baugrunduntersuchungen geben. Dafür muss jeweils ein Fahrstreifen gesperrt werden. In Fahrtrichtung Saarbrücken wird das jeweils zwischen 8.30 Uhr bis 16 Uhr der Fall sein. Auf der Richtungsfahrbahn Saarlouis von 7.30 Uhr bis 13.30 Uhr. Gearbeitet wird laut Landesbetrieb für Straßenbau nur montags bis freitags. Die Sperrungen sollen voraussichtlich bis zum 12. Oktober dauern.
1: In diesem Jahr haben fast 370.000 Menschen die Gamescom in Köln besucht. Das teilten die Veranstalter mit. Auf der größten Fachmesse für Computerspiele war auch das Saarland mit 5 Studios vertreten. Unterstützt wurden sie zum Teil vom saarländischen Wirtschaftsministerium. Im kommenden Jahr findet die Gamescom vom 23. bis 29. August statt. Der Kanzler und seine Regierung stecken im Umfragetief und dennoch zeigt sich CDU-Kanzler Merz im ARD-Sommer-Interview optimistisch. Die Wirtschaft erhole sich bereits und wichtig sei vor allem, dass Deutschland langfristig gut aufgestellt sei.
4: Bundeskanzler Friedrich Merz baut darauf, dass die Wirtschaft wieder wächst. Im ARD-Sommer-Interview zeigte er sich zuversichtlich, dass das Handwerk, der Mittelstand und vor allem Unternehmen der Gesundheitsbranche zu einem Aufschwung beitragen können. Entschlossen zeigte sich Merz bei der Rentenreform. Die Vorschläge der Kommission will er konsequent umsetzen. Dazu gehört auch das Aus für die abschlagsfreie sogenannte Rente mit 63 in ihrer heutigen Form. Mit Blick auf die Landtagswahl in Sachsen-Anhalt am kommenden Sonntag warnte Merz vor einer Regierung der AfD. Er könne sich nicht vorstellen, dass internationale Investoren in Sachsen-Anhalt Werke gründen und sich dort ansiedeln werden, wenn dort ein Ministerpräsident der AfD regieren würde. Das Land werde dann erheblichen Schaden nehmen. Merz setzt darauf, dass die CDU bei der Wahl mehr Prozente holt als in den Umfragen. Sabine Henkel, Berlin.
1: Die Lage am Persischen Golf spitzt sich wieder zu. Zum ersten Mal seit etwa einem Monat gab es wieder Angriffe. Die USA haben laut Militärkommando iranische Raketenwerfer auf der Insel Larak attackiert. Von dort aus sollten offenbar Seeminen in die Straße von Hormuz abgefeuert werden. Für SR Info die Rundschau, Anne Schneider.
5: Nur wenige Stunden später reagierte der Iran mit Raketenbeschuss in Richtung Jordanien. Die Geschosse wurden jedoch abgefangen.

0: Beobachter warnen, dass Vergeltungsschläge auf beiden Seiten eine neue Eskalationsspirale auslösen könnten. Die Entwicklung zeigt zudem, wie angespannt die Situation in der für den weltweiten Öl- und Gashandel entscheidenden Meerenge bleibt. Seit Beginn des Konflikts wurden mindestens 71 Angriffe auf Schiffe registriert. Dabei kamen 19 Seeleute ums Leben. Zahlreiche Reedereien meiden inzwischen die Route, während Saudi-Arabien verstärkt Öl über das Rote Meer exportiert.
1: Nach dem Fährunglück vor Zypern sind der Kapitän und 7 Crewmitglieder festgenommen worden. Einige der geretteten Passagiere erheben laut den örtlichen Behörden schwere Vorwürfe gegen die Besatzung. Demnach soll der Kapitän von Bord geflüchtet sein, als sich das Unglück anbahnte. Außerdem hätten einige der rund 260 Passagiere von verschlossenen Türen und Fluchtwegen berichtet. Bei dem Fährunglück kamen mindestens 8 Menschen ums Leben. Nach der verheerenden Flutkatastrophe im Himalaya haben die Behörden in Nepal gestern mit der Massenbestattung hunderter nicht identifizierter Opfer begonnen. Die Zahl der Toten nach dem Gletscherabbruch vom Mittwoch ist nach offiziellen Angaben auf mehr als 900 gestiegen. Fast 5000 Menschen gelten weiter als vermisst. Aber es gibt auch gute Nachrichten. Mehr Infos hat ARD-Korrespondentin Lena Bodewein.
2: Mehr als 3.700 Menschen haben die nepalesische Armee und Sicherheitskräfte bisher aus den von der Außenwelt abgeschnittenen Bergregionen gerettet oder mit Hubschraubern in Sicherheit gebracht. Auch in der Nacht haben Rettungsmannschaften versucht, Zugang zu einem Tunnel zu bekommen. Mehr als 900 Menschen, so wird befürchtet, sind in Wasserkraftprojekten verschüttet oder eingeschlossen. Zehntausende Helfer sind weiterhin im Einsatz, doch Evakuierungen aus der Luft und Einsätze am Boden werden zurzeit durch schlechte Wetterbedingungen erheblich erschwert, durch Regen, Schlamm oder drohende Erdrutsche. Nepal hat offiziell spezialisierte ausländische Unterstützung angefordert.
1: Indien und China haben bereits Hilfe entsandt. Nach einer Sturzflut im berühmten Grand Canyon im Westen der USA ist ein Mensch ums Leben gekommen, 15 weitere werden vermisst. Wie der Nationalpark mitteilte, ereignete sich die plötzliche Flut nahe einer Unterkunft. Mehr als 60 Menschen konnten in Sicherheit gebracht werden. Durch die Sturzflut wurden große Felsbrocken und Baumstämme in den Colorado River gespült sowie Fußgängerbrücken zerstört. Nochmal zurück in die Region. Im Großrosseler Ortsteil Nassweiler an der deutsch-französischen Grenze hat in der vergangenen Nacht ein Wohnhaus gebrannt. Nach Angaben der Feuerwehr sind 4 Bewohner in dem Haus gemeldet. Sie waren jedoch nicht anwesend. Das Haus ist derzeit unbewohnbar. Während des Einsatzes brannten zeitgleich auf französischer Seite mehrere Container. Ein Fahrzeug der Großrosseler Feuerwehr wurde über die Grenze zur Brandbekämpfung geschickt. Nach dem Eintreffen der französischen Kräfte wurde der Einsatz gemeinsam weitergeführt. Ab heute werden in Saarbrücken die Sirenen getestet. Nach Angaben der Stadt können die Wartungsarbeiten bis zum Freitag andauern. Im Zuge dessen könnten immer wieder einzelne Sirenen zu Testzwecken ausgelöst werden. Dabei gehe es darum, dass sie im Ernstfall richtig funktionieren. Der erste FC Saarbrücken hat in der dritten Liga gestern Nachmittag eine Heimniederlage kassiert. 2:4 stand es am Schluss gegen Hansa Rostock. Schon am Samstag hatte die SV Elversberg ihr erstes Spiel der Bundesliga gegen Leverkusen. Ja, und das kann man wohl sagen, fand europaweit Beachtung, nicht zuletzt wegen des Ausgangs. SR3-Reporter Tom Klose.
3: Als Mars-Mission hatte SVE-Trainer Vincent Wagner einen möglichen Klassenerhalt bezeichnet. Dass die Elversberger Rakete am Samstagnachmittag dafür zumindest schon die Triebwerke gezündet hat, daran ließ der Sieg gegen den deutschen Meister von vor 2 Jahren keine Zweifel. Direkt in der Anfangsphase überrumpelten die Saarländer ihre Gäste, führten nach nicht einmal 10 Minuten mit 2:0 und waren auch zu Beginn der zweiten Hälfte wacher, das 3:0 fiel und das Stadion stand Kopf. Für Elversberg ist es nicht nur ein besonderer, sondern zugleich auch historischer Start in die erste Bundesligaspielzeit der Vereinsgeschichte. Als erstem von 4 saarländischen Bundesliga-Clubs gelang der SVE zu Beginn der Saison ein Sieg. Kommende Woche wartet jetzt Gladbach, bevor dann die Bayern kommen und die Elversberger Triebwerke die nächste Stufe zünden müssen.
1: Der erste FC Saarbrücken Tischtennis hat sich für das Final Four Turnier im deutschen Pokalwettbewerb qualifiziert. Neben dem deutschen Meister werden Werder Bremen, Borussia Dortmund und Fulda Marberzell dabei sein. Das Finalturnier wird im kommenden Januar in Neu-Ulm stattfinden. Die deutschen Hockeyherren haben bei der Weltmeisterschaft ihren Titel verteidigt und damit zum 4. Mal Gold geholt. Im Finale im belgischen Wavre gewann die deutsche Mannschaft

0: gegen Spanien mit 1:0. Den Siegtreffer schoss Michael Struthoff oder auch Michel Struthoff. Das war SR Info, die Rundschau mit Dorothee Schaner. Guten Morgen, Michael Friemel.
1: Guten Morgen, Doro.
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1: Morgen, 1. September. Morgen ist offiziell meteorologischer Herbstbeginn. Wie sieht das Sommerfinale heute aus und überhaupt diese Woche, Tim Steger?
3: Kein Hitzestress zumindest, aber doch durchaus spätsommerlich im Wochenverlauf. Heute noch wechselhaft. Da ist Tief Tessa noch wetterbestimmend. Bedeutet, dass es heute Vormittag erstmal relativ viele Wolken gibt. Trocken, hier und da auch noch ein paar Sonnenfensterchen. Am Nachmittag ziehen dann einzelne kräftige Schauern Gewitter durch. Temperaturen 19 bis 23 Grad. Wind dazu aus Südwest bis West und den Schauengewittern hier durch. Aus ein paar frische bis stürmische Böen drin, also ein bisschen turbulent, aber wie gesagt, da gibt es dann den Wetterdreh im Wochenverlauf.
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1: Oh, Vorsicht, Katzen auf der Straße. Vorsicht, auf der A8 Saarlouis-Pirmasens zwischen Limbach und Einöd sind Katzen auf der Fahrbahn. Fahren Sie bitte in beiden Richtungen vorsichtig. A620 Saarlouis Richtung Saarbrücken, 6 Kilometer an der Dauerbaustelle zwischen Völklingen-Ost und Gersweiler. Die Verzögerung momentan 25 Minuten. Die neuesten Blitzer, gesichtet von den SR3-Hörern, stehen in Differten in der Friedrich-Weiler-Straße, in Neunkirchen in der Wellesweiler-Straße und auf der A8 Saarlouis Richtung Pirmasenshöhe Sulzbach-Talbrücke.
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1: Hallo, guten Morgen, hier ist der Michael Friemel. Ich wünsche einen schönen Montag.

0: Schönen guten Morgen. Hier ist SR3 Saarlandwelle. 17 Minuten nach 8. Heute offiziell, kalendarisch zumindest, Sommerfinale. Meteorologisch muss man sagen. Meteorologische Sommer ist zu Ende. Morgen, 1. September, Herbstanfang für die Meteorologen. Auf was freuen wir uns?
1: Auf den Herbst. Weil die Blätter schön bunt werden, es nicht mehr so heiß ist. Das ist angenehmer wie der heiße Sommer. Wir freuen uns auf den Altweibersommer.
2: Wir freuen uns in der Erwartung, dass wir noch sehr lange leben und noch sehr lange Rente erhalten.
3: Auf den bunten Herbst und auch, dass es kühler wird.
4: Auf gemütliche Abende, auf der Couch, mit einer gemütlichen Decke und einem Tee.
5: Richtung Herbst freue ich mich auf mildere Temperaturen, auf angenehme Temperaturen, dass man nachts noch mal ein bisschen pennen kann. Und ja, genau, das ist eigentlich das.
0: Ja, durchschlafen ist ab jetzt locker möglich. Dreamer mit Supertramp in SR3, guten Morgen. 18 Minuten nach 8.

0: Supertramp mit Dreamer? Auf Deutsch hört sich das so an. Matthias Reim und Träumer. Guten Morgen mit SR3 Saarlandwelle, 8.21 Uhr.
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0: Gestern gab es Wahlen im Regionalverband. Die Regionalversammlung ist neu gewählt worden, also das Pendant zum Landkreistag. Und jetzt gibt es eine neue stärkste Fraktion, das ist die SPD. Die kommt künftig auf 12 Sitze in der Versammlung, ist die stärkste Kraft, dahinter die AfD und dann die CDU. Stefan Schmidt von der SPD hat zum Wahlergebnis gesagt:
1: Wir bestimmen vermutlich, wo es dahin geht. Unsere Arbeit in den letzten Jahren sehen wir mit diesem Wahlergebnis bestätigt. Das heißt auch, unser Trend, die sozialen Themen weiterhin hier zu begleiten in dieser Region, weiterhin erfolgreiche Arbeit zu machen. Und ich glaube, das haben uns die Wählerinnen und Wähler auch so honoriert. Und da sind wir im Moment sehr froh drüber.
0: Zweitstärkste Kraft wurde die AfD. Christoph Schaufert dazu.
2: Ja, es ist ein ganz hervorragendes Ergebnis für die AfD. Und da sieht man, mit der AfD ist absolut zu rechnen. Wir sind Volkspartei, wir sind im Saarland an der Spitze mit angekommen. Und wir sind sehr optimistisch.
0: Ja, ganz anders sieht die Gemengelage beim großen Verlierer der Wahl aus. Das war gestern die CDU, Christian Müller.
3: Ja, es ist für uns als CDU ein bitteres, ein schmerzhaftes Ergebnis. Es ist eine besondere Wahl, bei der nur rund ein Drittel der Wahlberechtigten überhaupt zur Wahl gegangen ist. Die Stimmung auch an den Wahlständen war schwierig, insbesondere überlagert von den Bundesthemen. Und das ist auch das Ergebnis, das wir hier leider aktuell sehen.
0: Etwas verbessern konnten sich gestern die Grünen. Die haben jetzt einen Sitz mehr in der Regionalversammlung. Anne Lahoda, die blickte nach den Ergebnissen auch in Richtung AfD.
4: Also das Wahlergebnis ist für uns Grüne ein sehr positives Ergebnis. Allerdings muss man, wenn man sich die Ergebnisse anschaut, eben auch die Ergebnisse der AfD sehen. Und da wird sich die CDU vor allen Dingen einige Fragen stellen müssen. Denn von dem Anspruch, da was zu halbieren, ist man offensichtlich sehr weit weg. Und das wird die Arbeit in der Versammlung sicher nicht einfacher machen.
0: Die neue Regionalversammlung ist gewählt mit einer neuen stärksten Fraktion, die SPD, gefolgt von AfD und CDU und dann den Grünen. Gleich gibt's alles Weitere in den Nachrichten auf Blatt.

0: So, die Katze ist aus dem Sack. Dummerweise ist er auf die A8 gelaufen. Seien Sie vorsichtig zwischen Limbach und Einöd.
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2: Mit Immanuel Gelestos, Gemäuer. Im Regionalverband Saarbrücken ist gestern eine neue Regionalversammlung gewählt worden. Die 45 Plätze dort sind jetzt neu verteilt. Die SPD hat mit knapp 26% die meiste Stimme gekriegt und hat jetzt 12 Sitze. Dann kommt die AfD mit knapp 23% und 10 Sitze. Ordentlich verloren hat die CDU und hat jetzt nur noch 9 statt vorher 15 Plätze. Die Grüne kommen auf 6 Sitze und 8 mit dabei sind die Linke, ist BSW, die FDP und Bund Saar. In Riegelsberg ist gestern Abend ein Auto mit einer Saarbahn zusammengestoßen. Die Polizei sagt, dass das passiert ist, als das Auto über die Gleise in eine Infahrt abbiegen wollte. Die 2 Leute in dem Auto sind leicht verletzt worden, denen in der Saarbahn ist nichts passiert. Der Schaden wird auf einen 6-stelliger Eurobetrag geschätzt. Auf der A620 wird weiter gebaut und deshalb gibt es neue Teilsperrungen. Bis Mitte Oktober wird zwischen Wartgasse und Völklingewerde in beide Richtungen, jeweils von Montag bis Freitag, eine Spur gesperrt. In Richtung Saarbrücken wird das immer zwischen 9:30 und 4 Uhr nachmittags sein und in Richtung Saarlouis immer von morgens 7:30 bis 14:30 am Mittag. Und die Profis vom 1. FC Saarbrücken Tischtennis haben sich gestern für das Final Four Turnier im Deutschen Pokal qualifiziert. Bis das Finalturnier stattfindet, dauert es aber noch. Es steigt nächste Januar in Neu-Ulm. Auch mit dabei wäre dann Werder Bremen, Borussia Dortmund und Fulda Mabertzelsin.
0: Danke, Immanuel. Ja, mit der Saarbahn da in Riegelsberg hat keiner mehr gerechnet. Ne?
1: Nee. 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
0: Trüb und grau und dann zwischendurch mal blau. Das ist der Vormittag heute an diesem Montag. Dicke Wolken, die können auch teilweise richtig flott vorbeiziehen. Im Laufe des Tages wird es ein paar Schauer geben, insbesondere in der zweiten Tageshälfte. Die können dann auch mal kräftiger ausfallen. Die Temperaturen heute 18 bis 23 Grad. Morgen geht es nochmal hoch auf bis zu 24 Grad und dann bleibt es auch meist trocken.
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0: A8 Saarlouis-Pirmasens, ich hab's gesagt, hier sind Katzen auf der Fahrbahn. Zwischen Limbach und Einöd fahren Sie bitte vorsichtig. A620 Saarlouis Richtung Saarbrücken zwischen Völklingen Ost und Gersweiler. 25 Minuten in der Dauerbaustelle länger. Und dann die neuesten Blitzer gesichtet in Neunkirchen in der Wellesweiler Straße. Auf der A8 Saarlouis Richtung Pirmasens Höhe der Sulzbachtalbrücke und in Dudweiler in der Beethovenstraße.
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0: 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Guten Morgen, hier ist Michael Friemel. Ich wünsche einen schönen Montag.
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0: Dorf Elversberg schlägt die großen Leverkusener mit 3:2, startet damit die erste Bundesliga-Saison der Vereinsgeschichte mit 3 Punkten. Tom Klose aus dem Frühsport ist nochmal da.
1: Moin.
0: Tom, du hast hier im Radio gesessen, hast drüber berichtet in der SR3 Sportarena. Wie hast du diesen Nachmittag erlebt?
1: Also ich war, wie glaube ich fast alle, die zugeschaut oder zugehört haben, völlig perplex. Nicht, weil man Elversberg nicht zugetraut hat, gegen große Mannschaften mindestens mal mitzuspielen, sie zu ärgern, Tore zu schießen. Das kennen wir ja noch aus den vergangenen Jahren, auch in der zweiten Liga. Es war vielmehr dieses Überrumpeln der Gegner, die selbst noch gar nicht richtig angekommen waren. Da hatten sie schon 2 Gegentore kassiert. Und Elversberg schreibt mit dem Sieg auch so ein bisschen saarländische Fußballgeschichte. Als erstem von 4 saarländischen Bundesliga-Clubs, wir erinnern uns ja, Saarbrücken, Neunkirchen, Homburg waren auch schon mal oben. Als erster Club haben sie jetzt zum Bundesliga-Start einen Sieg geholt. Also ein besonderer Nachmittag war das Fazit der Fans.
2: Das ist einfach so geil. Ich habe es 3:2 getippt in der Tippgemeinschaft. Und natürlich hatte ich heute gehofft, dass es der Sieg wird.
3: Ich war sehr überrascht, aber ich habe es auch gehofft, dass Elversberg gewinnt.
4: Vor allem die erste Halbzeit war phänomenal. Direkt losgelegt, ganz schnell, schnörkellos. Ganz, ganz großes Kino. Hinten raus wurde es ein bisschen eng. Das zeigt aber halt eben, dass man in der Bundesliga nach vorne jede Chance oder fast jede Chance nutzen muss.
5: Unsere Mannschaft ist sehr schnell, wahnsinnig gut und hat keine Angst vor keinem Gegner.
6: Ich gehe davon aus, Champions League in 2 Jahren locker.
3: Die haben den guten Kader und damit können sie auch die Bayern schlagen.
0: Genau, Stichwort Bayern. Erst geht's am Samstag auswärts nach Gladbach, dann kommen am 13. September nach Bayer die Bayern an die Kaiserlinde.
1: Ja, und ich meine, der Spielplan an sich ist jetzt halt auch nicht mehr nur ab und zu so ein Highlight, sondern eigentlich fast immer reicht ein Blick auf die Tabelle und die Teams, die da eben drumherum stehen. Bayern, Dortmund, Leipzig, Freiburg, Hamburg, Stuttgart und so weiter. Vincent Wagner, der hatte ja von der Mondmission gesprochen, die der Aufstieg in die Bundesliga war. Die Mars-Mission wäre der Klassenerhalt. Das ist noch ein sehr, sehr, sehr langer Weg, aber auch wenn wir die Euphoriepole nicht komplett aufschrauben wollen, es ist schon möglich.
0: Und dann produziert die SVE sicher wieder solche Schlagzeilen wie gestern. Ich habe noch gelesen, Wunderdorf schockt die Liga, auch sehr schön. Schauen wir mal, was gegen den Rekordmeister, die Champions-League-Truppe aus München in 2 Wochen drin ist. Danke, Tom, mach's gut.
1: Tschüss.
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0: SR3 Saarlandwelle, schönen guten Morgen. Es ist 8.45 Uhr. Morgen ist der 1. September. Morgen ist meteorologischer Herbstbeginn. Oh, da gucken wir gerne voraus.
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0: Regionalverband Saarbrücken wird die SPD künftig mit 12 Sitzen die stärkste Fraktion in der Regionalversammlung bilden. Dahinter kommt die AfD mit 10 und die CDU mit 9 Mandaten. Außerdem sitzen Grüne, Linke, die FDP, Bund, Saar und das BSW in der Versammlung. Die Reaktionen auf die Wahl hat SR-Reporter Markus Persson.
1: Die SPD, Wahlsieger trotz Stimmenverlust, sieht den Kurs ihrer Partei bestätigt, wobei der SPD-Fraktionsvorsitzende im Regionalverband Schmidt davon ausgeht, dass die Zusammenarbeit mit einer starken AfD nun schwerer werde. Auch die wiederum sieht sich als Wahlgewinner. 2024 noch ausgeschlossen, ist die Alternative für Deutschland nun zweitstärkste Kraft. Entsprechend zufrieden äußerte sich der Abgeordnete Schaufert. Der CDU-Kreisvorsitzende Müller nannte das Ergebnis und sieht einen Grund im schlechten Abschneiden auch darin, dass die bundespolitischen Themen und Streitigkeiten den Wahlkampf im Land überlagert hätten.
0: Auch die Grünen rechnen wegen der AfD mit erschwerten Zusammenarbeit in der Regionalversammlung. Nach der Sturzflut im Himalaya ist die Zahl der Toten auf mehr als 900 gestiegen. Örtlichen Behörden zufolge werden weitere 5000 Menschen vermisst, unter ihnen auch viele Touristen. Währenddessen wurden in Nepal die ersten Opfer der Flutkatastrophe in Massengräbern beigesetzt. Die Versorgung der Überlebenden bleibt weiter schwierig. Überschwemmungen und Erdrutsche haben wichtige Straßen und Brücken zerstört. 8 Monate nach seiner Gefangennahme durch das US-Militär hat sich der entmachtete Präsident Venezuelas Maduro aus dem Gefängnis zu Wort gemeldet. Er erklärte über Telegram, er sei standhaft. Dazu veröffentlichte Maduro Fotos, die ihn offenbar in seinem Gefängnis im New Yorker Stadtteil Brooklyn zeigen. Ob die Fotos echt sind, konnte bisher nicht überprüft werden. Auf Befehl von US-Präsident Trump hatten Soldaten Anfang Januar Maduro in Caracas festgenommen und nach New York gebracht. Dort soll ihm im nächsten Jahr wegen Drogenhandels der Prozess gemacht werden. In North Carolina in den USA beraten ab heute 2 Tage lang die Finanzminister der größten Industrie- und Schwellenländer. Bei dem G20-Treffen geht es um mehrere Problemfelder, wie etwa das weltweit geringe Wirtschaftswachstum. Philipp Eckstein.
2: Bundesfinanzminister Klingbeil bezeichnete vor dem Treffen die globalen Unsicherheiten als Gift für die wirtschaftliche Entwicklung. Er forderte die USA erneut auf, den Krieg gegen den Iran zu beenden. Die USA wiederum wollen bei dem Treffen die übrigen G20-Staaten dazu drängen, alle Wirtschaftsbeziehungen mit dem Iran zu stoppen. Auch Russlands Krieg gegen die Ukraine dürfte vor Ort Thema sein. Für Diskussionen dürfte zudem der US-kanadische Handelskonflikt sorgen und der Umgang mit Südafrika. Obwohl das Land Mitglied der G20 ist, wird es von der Trump-Regierung nicht zu den Treffen der Gruppe eingeladen.
0: Und für Ärger in der deutschen Delegation sorgt der Umgang vor Ort mit der Presse. So verweigert die US-Regierung unter anderem einem Bloomberg-Reporter den Zugang zum Tagungsort. Bei einer Verkehrskontrolle in Bernkastel-Kues hat es überraschende Geständnisse gegeben. Laut Polizei erklärten 2 Insassen eines Autos gestern bei einer Routinekontrolle, dass sie kurz davor in einem Imbiss eingebrochen waren. Bei der anschließenden Überprüfung seien dann 2 Geldkassetten und Einbruchswerkzeug in dem Auto gefunden worden. Außerdem habe der Fahrer keinen Führerschein gehabt. Wie es weiter heißt, stammen die beiden Männer aus dem Saarland und sind Polizei bekannt. Tennis-Superstar Novak Djokovic ist in der ersten Runde der US Open schon ausgeschieden. Der Grand-Slam-Rekordsieger aus Serbien verlor gegen den argentinischen Außenseiter Mariano Navone in 5 Sätzen. Djokovic hatte während des Spiels mit gesundheitlichen Problemen zu kämpfen. Und das waren die Nachrichten mit Christian Koch. 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
4: Es ist wolkig, das wird sich auch den Vormittag über noch so halten. Vereinzelte Schauer kann es dann geben. Am Nachmittag treten die häufiger auf, können auch mal kräftiger werden. Auch einzelne Gewitter sind möglich bei 18 bis 23 Grad. Morgen recht freundlich, 20 bis 24 Grad. Insgesamt sollte es in dieser Woche eher trocken bleiben und es wird auch wieder wärmer.
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4: A620, Saarlouis Richtung Saarbrücken, zwischen Völklingen Ost und Gersweiler. 6 Kilometer Stau an der Dauerbaustelle, da brauchen Sie 15 Minuten länger. Und die neuesten Blitzer melden Sie in Rappweiler in der Merziger Straße, in Saarlouis in der Hubert-Schreiner Straße und in Neunkirchen in der Wellesweiler Straße. 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
1: Mit Carmen Bachmann im Studio. Ich wünsche einen schönen Montag. Susi Quattro zum Einstand.

Elton John und Brandy Carlile aus dem vergangenen Jahr. Swing for the Fences. Da hat man Lust, sich zu bewegen, oder? Der Vormittag hier auf SR3 Saarlandwelle. Seit wenigen Jahren erst gibt es die sogenannten Abnehmspritzen. Abnehmmedikamente. Ozempic ist wahrscheinlich so eins der bekanntesten. Gibt mittlerweile aber auch Pillen und auch andere Hersteller, die genau diese sogenannten GLP-1-Arzneimittel vertreiben. Sie sind ein bisschen in Verruf, helfen allerdings ganz gut, zum Beispiel bei Diabetes oder bei Adipositas. Sie sind aber ein bisschen in Verruf, dass es durch diese Medikamente zu Haarausfall kommen könnte. Da gibt es eine neue Studie aus den USA, die verschiedene andere Studien miteinander verglichen hat. Und was dabei rausgekommen ist, darüber sprechen wir heute Morgen ausführlich hier auf SR3.

0: Heinz Rudolf Kunze hier auf SR3 und im Oktober zu Gast in der Saarlandhalle Saarbrücken. 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Haarausfall, das steht bei diesen neueren Diabetes- und Adipositas-Medikamenten schon unter den möglichen Nebenwirkungen auf der Packungsbeilage. Und es gibt auch Nutzerinnen und Nutzer dieser sogenannten GLP-1-Arzneimittel, die sagen, meine Haare sind dünner geworden oder sind ausgefallen. Aber liegt das wirklich an diesen Abnehmspritzen selbst? Das hat versucht, eine neue Studie aus den USA zu vergleichen. Doris Tromballa hat mit den Wissenschaftlern gesprochen, die die Studie gemacht haben.
1: Wir haben festgestellt, dass GLP-1-Rezeptoragonisten bei Erwachsenen mit Typ-2-Diabetes mit einem erhöhten Risiko für nicht vernarbenden Haarausfall verbunden waren.

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0: Zuerst will ich Muskeln aufbauen, damit das richtig sieht. Also das mag ich.
1: Es ist viel mehr als nur irgendwelche Gewichte heben, sondern zufrieden mit sich selbst sein und einfach diszipliniert durchs Leben gehen.
2: Wenn man starke Muskeln hat, lebt man einfach gesünder.
3: Merke so ein kleiner Unterschied. Ist jetzt anstrengender?
4: Ja.
3: Bin ich die Böse hier?
4: Nee. Ich will an meine Grenzen gehen. Ich will mich fordern.
5: 5, 6, 7 und voller Widerstand rein. Noch beißen. Komm. Noch 30. Und dranbleiben.
6: Im Jogginganzug sind alle gleich.
7: Wattgassen, Elan Sportclub.
0: So.
7: Trainer Patrick gibt gerade ein Probetraining und checkt Anjas Fitness.
2: Ja. Generell ist es auch so, dass gerade auch das heutige Training dafür da ist, das erstmal so ein bisschen zu ermitteln und rauszufinden. Also wir probieren auch jetzt auch erstmal aus, wie funktionieren die Übungen, passen die Übungen auch, weil nicht jede Übung ist für jeden gleich gut. Ne? Man merkt schon, klar, die Wintersaison ist immer Hauptsaison, also generell, wenn es kühler wird, sind dann doch immer die Besucherzahlen höher. So ganz klassisch gibt es natürlich immer das Klischee, die guten Vorsätze fürs neue Jahr.
0: So.
7: Anja ist heute schon die dritte, die zum Probetraining kommt. Nach einer OP am Meniskus treibt sie der Reha-Sport ins Fitnessstudio.
8: Erwartung ist natürlich ganz klar schmerzfreie Bewegung, dass man insgesamt noch mal aktiver wird, ne? Dass man die Muskeln aufbaut, vielleicht noch Fett abbaut. Setzt man jetzt mal so das Ziel, zweimal die Woche hier hinzukommen und ja, müsste das machbar sein.
2: Soll, wie gesagt, nicht zu leicht sein, aber auch auf gar keinen Fall zu schwer, aber so, dass du schon ein bisschen Widerstand merkst.
7: Die Fitnessbranche boomt. Jeder sechste Saarländer ist inzwischen im Gym angemeldet. Es gibt aber auch viele Karteileichen.
2: Das Einzige, was jetzt nicht auf dem Armband. Es ist schon so, dass, wie soll ich sagen, dass es eine gewisse Dunkelziffer gibt, natürlich. Die Mitglieder, die wir hier so den Tag über sehen, ja, die machen so 50% von denen aus, was bei uns angemeldet ist. Wenn wir wirklich alle, die hier angemeldet sind, immer hier hätten, ja, dann müssten wir wahrscheinlich anbauen. Das glaube ich schon.
7: Ein Grund, warum die Zahl der Mitglieder zugenommen hat, ist,
9: Servus, hi.
7: Dass sich immer mehr Jüngere für Kraftsport interessieren.
9: Alles klar, bei dir?
7: Und die kommen regelmäßig.
10: Montag trainieren wir meistens Brust. Brust mit Trizeps. Dienstags meistens den Rücken mit dem Bizeps. Mittwochs Beine. Donnerstags die Schultern. Also wir machen das immer einzeln, um den Fokus halt wirklich dann einen Tag auf die Muskelgruppe zu legen. Und freitags halt dann meistens die Arme, also Bizeps und Trizeps gleichzeitig.
1: Also ist immer gleich. Montag bis Freitag, Samstag, Sonntag Pause. Und die brauchen wir meistens auch. Ja.
7: Nico ist 24 Jahre alt, sein Bruder Tim 20. Zuerst meldete sich der jüngere Bruder im Fitnessstudio an. Als Nico dann vor 2 Jahren einen Bandscheibenvorfall hatte, entschied auch er sich, ins Fitnessstudio zu gehen.
1: Ich habe viel gedehnt, 14 Kilo abgenommen. Dann waren die Schmerzen weg und dann war der Moment, wo ich gesagt habe, jetzt kann ich schmerzfrei trainieren. Und dann hat man halt auch die Lust gefunden, richtig zu trainieren. Und ja. Aber es ist jetzt vielleicht gerade so ein Jahr, vielleicht 12 Monate. Ja,
10: ah, da kommt der Paul. Das ist der Nächste aus der Community, die sich hier 5-mal die Woche abschlachtet. Ich würde ja lügen, wenn ich nicht sagen würde, das pusht nicht das Selbstbewusstsein. Wenn ich einen trainierteren Körper habe, ist eigentlich ja logisch, dass ich dann selbstbewusster bin. Ich glaube, ich kann dafür uns beide gut sprechen, dass wir den Ausgleich halt auf jeden Fall brauchen. Von Arbeit, Uni und alles. Hier dann einfach abzuschalten und dann später am Tag halt einfach tot ins Bett zu fallen. Also klar, zu 50% für meinen Körper, aber auch zu 50% für den Kopf.
7: Das Ziel? Fit bleiben bis ins hohe Alter. So wie Friedemann Remark, der noch mit 81 regelmäßig ins Training kommt.
1: Alles wie immer. Montag, Mittwoch, Freitag.
11: Ganz genau.
1: 90% der Personen, die hier trainieren, können die Übungen, glaube ich, nicht mehr machen in dem Alter. Eigenes Körpergewicht, viel ausbalancieren und so.
6: Da ist natürlich viel zu lang nichts gemacht.
1: Ja, das stimmt. Aber du kannst noch machen. Das ist die Vorbildfunktion, die du auf junge Leute schon
6: und
1: dann abbildest.
6: Wenn ich ganz ehrlich bin, weil ich für den Rücken brauche, könnte ich eigentlich daheim machen ohne Geräte. Aber allein ist allein. Und das ist scheiße.
3: Und? Fit?
11: Sicher, selber?
3: Jo.
11: Gut so.
7: Mittwochmorgen, 6.30 Uhr. Für Patrick und Tammy beginnt die Frühschicht. Das Elan hat sich, wie andere Studios, seit der Corona-Pandemie wieder erholt. Und so viele Mitglieder wie noch nie. Ein Grund? Der Fitness-Hype in den sozialen Medien.
2: Wirklich vor 10, 15 Jahren, wenn ich jetzt nur mal dran zurückdenke, wie ich 15, 16, 17 war, da war das jetzt noch nicht so großes Thema, weil man einfach auch Social Media noch nicht so in dem Rahmen klar hatte und dann auch diese Berührungspunkte noch nicht hatte.
3: Es wäre früher nie in ein Fitnessstudio gegangen von mir aus.
2: Klar, man ist mal an einem Studio vorbeigefahren, hat dann da ein paar Breite gesehen, die dann da gestanden haben und gepumpt haben, aber so richtig in Kontakt. Oder richtig gesehen hat man das halt nie.
3: Es ist auch sauschön zu sehen, dass mittlerweile immer mehr Frauen in Fitnessstudios kommen. Junge Mädels, ne, die halt auch sagen, okay, ich will meinen Körper verändern und unser Körper so zeigen, wie es uns passt und wie er uns gefällt. Sauer kennen nach.
7: Fitness-Influencer motivieren zwar viele Menschen zum Training, können aber auch ein unrealistisches Bild vermitteln.
2: Ich meine, es sind 160 Kilo, das ist halt schon krass. Aber ja, kommt halt immer drauf an, wie du sie bewegst, ne? Weil dann kommen die Jungen halt und sagen so, ey, guck mal, denkst du, ich schaffe das irgendwann? Dann denke ich mir so, das sind ganz viele Faktoren, die eine Rolle spielen. Und außerdem, willst du es wirklich genauso machen? Weil klar, es ist eine saustarke Leistung, eine unfassbare Leistung. Aber ja, gesundheitsfördernd ist es halt nicht, ne?
3: Guten Morgen!
7: Die größte Altersgruppe hier im Studio machen die 60- bis 79-Jährigen aus. Besonders beliebt ist der Reha-Sport. 13 Kurse gibt es pro Woche. Heute sind sogar so viele angemeldet, dass 2 Kurse gleichzeitig stattfinden.
3: Als Kurstrainer ist es prinzipiell so, wenn du willst, dass die Gruppe 80% gibt, musst du mindestens 200 da vorne dran gehen. In der Regel motivieren sie sich eigentlich ganz gut auch selber, aber du bist da halt quasi der Entertainer. So, ihr Lieben, einen wunderschönen guten Morgen. Wenn man gerade im Reha-Sport Menschen mit den unterschiedlichsten Problemen hat, der eine hat Fuß, der nächste hat Knie, der nächste hat Wirbelsäule, der nächste hat Nacke, der andere hat die Hand. Da kommt es halt ganz drauf an. Also da quasi den perfekten Kurs, der jedem gerecht wird, zu bieten, geht eigentlich fast gar nicht. Deswegen macht doch schon ein Ganzkörperbereich Sinn mit unterschiedlicher Stufe der Schwierigkeit, sodass für jeden was dabei ist. Es ist einfach ein sauschönes Gefühl, je nachdem, was für ein Mensch hier rinkommt, denn auf seinem Weg dorthin, wo er hin will, zu begleiten. Egal, ob jetzt aus der Krankheit raus, in einem Abnehmprozess oder viele unterschiedliche Dinge. Jawohl! Mittwochmorgen, 9 Uhr und der erste Batsch nass geschwitzt. Herrlich! Kriegen wir noch einen Millimeter? Jawohl!
7: Michaela Terrigen besucht seit einem halben Jahr zweimal in der Woche den Reha-Sport.
4: Ich mache auch daheim, aber daheim schaffe ich keine Dreiviertelstunde. Ich hatte einen Schlaganfall und bin dann nochmal arbeiten gegangen. Und innerhalb von einem Jahr hatte ich

0: dann die nächsten 3 Schlaganfälle. Ich konnte gar nichts mehr. Weder laufen noch reden. Ich war wie ein kleines Baby, konnte Töne von mir geben.
1: 2 Jahre lang war die 55-Jährige in klassischer medizinischer Rehabilitation.
0: Die Therapeuten, die mir geholfen haben, die haben mir wirklich viel geholfen. Aber ich wollte das jetzt eben, das Weitere wollte ich alleine schaffen. Ich wollte auch jetzt mal wieder was Neues, Herausforderndes machen. Und das kann ich ja mit Sport am besten. Ich merke auch schon in den Beinen, dass ich schon langsam Muskelkater wieder kriege. Aber das ist nicht schlimm. Muskelkater, nur dann hat es geklappt.
1: Fünf bis sechsmal die Woche trainiert auch Patrick hier. Entweder vor oder nach seiner Schicht.
2: Ich war so ein Kind, was eigentlich nie still sitzen konnte und das bin ich eigentlich immer noch. Ich habe auch im Kindesalter immer schon Sport gemacht, sei es jetzt Fußball gespielt mit Kumpels, sei es, ich war auch im Trampolinturnen lange Zeit. Und ja, dadurch war das eigentlich immer schon Bestandteil meines Lebens.
3: Konzentrier dich.
1: Für die beiden Trainer, Tammy und Patrick, ist Sport unverzichtbar. Nicht nur für den Körper, sondern genauso für die Psyche.
2: So, Endspurt.
3: Eigenen Körper kennenlernen. Einfach nur lernen, an Grenze ranzukommen. Nicht massiv zu überschreiten, sondern einfach mal, okay, hier war jetzt meine Grenze und beim nächsten Mal stellt man fest, oh, meine Grenze hat sich nach hinten verlegt. Ich habe mich gesteigert, ich habe eine neue Grenze. Und sich dahingehend auch selbst kennen und schätzen zu lernen. Na, um auch einfach Selbstwertgefühl zum Beispiel zu steigern.
2: Ich kann die Jungen genau verstehen, weil ich genau so einer war und auch derjenige war, wo gesagt hat, oh, okay, ich bin nicht zufrieden mit mir, alles scheiße. Und durch den Sport hat sich das definitiv gewendet. Ich habe extremes Untergewicht gehabt, habe um die 50 Kilo gewogen, habe dann so 20, 25 Kilo aufgebaut nochmal. Und am Anfang war es auch so, dass ich eher wirklich so durchs Leben gelaufen bin und auch so zu keinem irgendwie großartig Kontakt haben wollte. Aber der Sport gibt einem schon was. Man fühlt sich selbstbewusster und schon dem bestärkt, dass man was richtig gemacht hat.

0: Man merkt schon mit der Zeit, wo so die Grenze ist und wann dann die letzte schöne Wiederholung ist. Man muss natürlich immer abwägen, geht immer noch eine, die sieht dann vielleicht nicht mehr so schön aus. Wenn es in die Richtung geht, dass man sich vielleicht bei der Ausführung verletzen könnte, dann lässt man sie lieber bleiben. Aber grundsätzlich versucht man trotzdem immer, das Maximum rauszuholen. Ciao, ciao.
1: Anmeldung läuft. Lass mal sehen, ob das heute klappt hier. Ach, ist das blöd. Das ist genau das Gerät, das mich letzte Woche erst so geärgert hat. Ach, das ist eine Katastrophe. Oh, jetzt aber. Hallo.
2: Jetzt geht's ja.
1: Jetzt geht es im Moment, ja.
2: Wenn danke. Sie fertig ist, komme ja. Ich nochmal und schauen wir uns das an.
1: In Ordnung. Ja, danke. Danke.
3: 13 Uhr. Jutta Lohmann trainiert immer an den Geräten. Sie kommt gerne um die Mittagszeit, wenn weniger los ist.
1: 2014 habe ich die erste Knieprothese bekommen, rechts. Und danach kam ich dann hierher. Das zweite Knie kam und dann noch der Oberschenkelbruch, was sehr, sehr langwierig war. Geht jetzt ins zweite Jahr wieder, wo ich regelmäßig dabei bin. Es tut gut gegenüber anderen Bewegungen oder so, die man den ganzen Tag macht. Egal in welcher Art, auch ob sie im Haushalt sind, im Garten oder auch draußen in der Natur. Es ist schon ein bisschen alles anders.
3: Heute läuft es nicht so rund.
1: Wenn ich die Angaben

0: 70%, 70%, 75% und es geht nicht höher. Mir geht es gut. Die Hauptsache organisch, alles gesund oder so. Und das andere sind Knochenleiden. Und das ist halt so. Verschleiß sozusagen.
1: Jutta Lohmann ist 80 Jahre alt. Zweimal die Woche kommt sie für anderthalb Stunden hierher. Über 80 sind nur 3% der Mitglieder.
0: Ich bin mit mir zufrieden, weil ich was geschafft habe. Ich merke das schon von den Knien oder wie es jetzt hier die Übungen für die Beine sind. Das merkt man schon, dass man die betätigt hat. Zack, zack, zack. So wieder da, ja. Viel, viel geschafft. Und jetzt freue ich mich, was es hier gibt. Der Duft geht schon bis an die Haustür.
1: Jutta Lohmann und ihr Mann Manfred haben früher gemeinsam ein Restaurant geführt. Das hat sie lange fit gehalten. Eine Zeit lang gingen sie zusammen ins Training. Doch im Moment kann Manfred nicht mehr mitkommen.
2: Kreuzbänderriss, Innenbänderdehnung, Meniskus, Schäden. Die Knie, die wackeln wie Pudding. Ja, es knackt so schön. Das heißt, wir sind jetzt knackig geworden.
0: Knackig im Alter, ja.
2: Ja, im knackigen Alter, ja.
0: Wenn ich dann hier mit der Schubkarre fahre oder die schweren Töpfe im Herbst und im Frühjahr immer darum hiefe und mache, und das sage ich mir auch immer, dann machst du doch alles für die Muskeln und mit. Ist ja nicht. Ist ja nicht das. Dann geht es meistens ins Gegenteil über, da sitze ich dann mit der Wärmflasche an irgendwelchen Stellen.
2: Älter werden ist ja nichts für Feiglinge, ne?
1: Für Jutta Lohmann geht es nach der Kaffeepause am späten Nachmittag sogar noch mal in den Garten. Das Training im Fitnessstudio zahlt sich aus.
0: Ich merke schon, wenn ich mal 8 oder 10 Tage oder so irgendwie gar nicht war. Und dann denke ich nur, oh Mann, ich müsste doch wieder. Oder da ist wieder ein bisschen lahm geworden. Und das macht sich schon bemerkbar. 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
1: 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Der nächste Morgen. Tatjana kommt am liebsten morgens vor der Arbeit ins Gym.
3: Angefangen bin ich, wenn war Corona-Zeit, ne? Da war klar langweilig. Dann habe ich schon mehr gedacht, ja, ich mache das Sport. Ja, weil zu Hause schon war ein bisschen langweilig, war zu wenig. Da wollte ich Geräte haben und mehr Gewicht sogar. Ich mag das, wenn man also richtig Muskeln sieht. Das ist von allem meine Motivation sogar. Ne? Wenn gucke ich im Spiegel, dann sehe ich das alles und dann wird mir noch mehr Motivation.
1: Früher hat die 42-Jährige keinen Sport gemacht. Heute nutzt sie ihre meist freien Vormittage fürs Training.
3: Ich schaffe als Verkäuferin. Klar, ich habe auch ganz normale Leben, Termine oder so. Ne? Aber ich versuche immer so, Termine zu machen, wenn habe ich frei von Training. Deswegen mache ich 4-mal. Damit kann ich zwischen Training noch einen Tag Pause machen für den Körper, weil da muss auch frei. Und deswegen, also alles passt.
1: Einen Tag Training, einen Tag Pause. Und trotzdem muss auch sie sich manchmal dazu überwinden.
3: Bei mir gibt es auch die manche Tage, wo ja keine Kraft, keine Lust. Also ich will nicht, aber trotzdem gehe ich. Aber wenn komme ich raus, dann fühle ich mich so geil. Und ich bin mich selbst dankbar.
1: Seit Tatjana so viel Sport macht, hat sich ihr Lebensstil deutlich gewandelt. Vor allem, wenn es ums Essen geht.
3: Ich esse jetzt mehr so Obst halt, ne? Und die Produkte, wo weniger Fett ist. Ich mache heute Hähnchen. Quark, Hähnchen und Eier. Das ist die drei Sachen, wo muss immer in meiner Ration sein. Ich versuche ihm gleichzeitig immer essen. Um 6 Uhr frühstücken, um 11 Uhr nach dem Training esse ich auf jeden Fall. Um 3 Uhr habe ich richtig Mittagessen und abends 8:30 esse ich noch. Aber nicht viel, ich esse nur gekochte Hähnchen einfach mit Salat.
1: Auf Süßigkeiten wie Eis zum Beispiel verzichtet sie komplett.
3: Das ist ja für mich unwichtig, wenn 5 Minuten fühle ich mich so lecker aus, ne? Und dann für diese 200-300 Kalorien, das lohnt sich nicht.
1: Außerdem kocht Tatjana alles ohne zusätzliches Fett.
3: Ja, und das ist das alles, ich weiß nicht, irgendwie früher, ich komme nach dem Tisch, ne, wenn Abendessen oder Mittagessen, dann gehe ich, zu viel gegessen, weißt du. Das ist das Öl. Und jetzt, egal wie viel ich esse, ich komme raus so von dem Tisch ganz locker und also richtig Unterschied.

0: sind oft auch immer dieselben, die es bestellen. Die einen haben halt ihr Protein zu Hause, manche trinken es dann wirklich immer so direkt nach dem Training. Insofern sowohl als auch vertreten, aber es sind ja doch meistens dieselben. Muss man auf jeden Fall sagen, welcher besser schmeckt.
1: Danke dir.
0: Der oder der andere. Kein Problem. Sonst gibt es noch irgendwas zu essen heute? Gibt es heute das Menü?
1: Ja, wahrscheinlich schon. Ja, Süßkartoffeln, Rührei
0: und mit Spiegelei. Mit Rührei und Spiegelei. Ja, ja. Das ist eh eine geile Kombination.
1: Geht schnell.
0: Rührei und Spiegelei.
1: Ja, ja.
2: Wer den Sport ernsthaft betreibt, versucht oft auch mit der Ernährung den Muskelaufbau zu unterstützen.
0: Der Muskel wächst ja immer quasi nach der Belastung, nicht während der Belastung, sondern 24 bis 48 bis zu 72 Stunden danach. Und um den Wiederaufbauprozess direkt mit Eiweiß zu beginnen, ist halt sinnvoll, weil man eben die Eiweißspeicher, die sich in den Muskeln befinden, auch nochmal auffüllt. Also ist quasi eine Hilfestellung dem Körper gegenüber beim Wiederaufbau des Muskels.
2: Natürlich gibt es auch andere Substanzen wie Anabolika, die Muskeln schneller wachsen lassen.
0: Man kennt den einen oder anderen, der damit mal in Kontakt war mit Testosteron, mit dem, sag ich mal, natürlichsten externen Stoff, den man sich zuführen kann. Aber es ist wirklich jetzt bei uns im Alltagsgebrauch eigentlich nicht wenig bis gar nicht vorhanden. Da muss man, glaube ich, in andere Studios gehen, da kommt das schon öfter vor. Ja. Die bezahlen hier keinen Beitrag, sondern Miete, so oft wie die hier sind mittlerweile.
3: Samstagmorgen, 9 Uhr, wo ist die Stimmung?
2: Auch am Wochenende findet Reha-Sport im Elan statt.
4: Ich habe von Geburt an Ataxie, das ist eine Koordinations- und Gleichgewichtsstörung. Und damit das nicht so schnell fortschreitet, muss ich halt Sport machen.
2: Claudia Nikolajczyk ist 36 Jahre alt und ehemalige Leistungssportlerin.
4: Im Gegensatz zu dem Leistungssporttraining schon halt natürlich was anderes, weil auch halt ältere Personen dabei sind. Aber für mich ist das trotzdem nicht so leicht, weil ich ja Probleme mit dem Gleichgewicht habe. Und wir haben ja jetzt Übungen mit Wackelpads gemacht und man hat ja bestimmt gesehen, dass das auch für mich nicht so einfach war.
2: Auch der Leistungssport hat Claudia im Kampf gegen ihre Krankheit geholfen. Schon in der Schule erkannte man ihr Talent.
4: Ich bin da mehr reingerutscht. Ich war ja in der Schule für Körperbehinderte in Püttling. Dort haben die Lehrer mich mit der Schule zu Wettkämpfen mitgenommen. Da wurde halt erkannt, dass ich besonders talentiert bin, besonders im Laufen.
2: 18 internationale Medaillen hat Claudia gewonnen. Sie ist bis heute eine der erfolgreichsten Saarländerinnen.

0: niederländischen Sportlerin.
1: 2013 wurde ich ja über 100 Meter in Lyon Weltmeisterin und der Lauf war nicht so einfach. Das war ziemlich viel Gegenwind und ich habe es trotzdem geschafft. Das war für mich was Besonderes. Das ist die Goldmedaille von Lyon.
0: Claudia lebt in Werden mit ihrer Pflegemutter. An die besonderen Momente im Sport erinnern sich die beiden gerne zurück.
2: Mehr als gerecht geworden.
3: So. Und dann, ja! Ich habe halt mich sehr gefreut, dass er halt, sie ist quer durch die Welt kommt. Weil diese Eindrücke nimmt ihr niemand mehr. No, die haben ja die wenigsten Menschen auch, gell?
1: Ja.
0: Trotzdem musste Claudia den Leistungssport aufgeben.
1: Im Frühjahr 2017 wurde ich ja sehr krank. Ich hatte Scharlach und lag 2 Monate flach. Und das kam auch laut Arzt durch den ganzen Stress und das wurde irgendwann alles zu viel.
3: Und da muss man auch mal sagen, im Leben ist das ja öfter der Fall, wo man sagen muss, bis hierhin und jetzt ist Schluss. Und dann haben wir natürlich ein System gebraucht, wie kann man Sport weitermachen, weil sie den Sport braucht, wie den Spastiken. Und dann haben wir natürlich Physio klar. Ne? Physio war das Erste, macht sie bis heute und dann die Reha.
2: Vielleicht der größte Verdienst von Claudia Nikolaczyk.
1: Ich finde es immer wieder schön, wieder alte Aufnahmen zu sehen, dass die ganzen Jahre das tägliche Training, dass das sich gelohnt hat.
4: Hi Peter. Und? Ist klar? Sehr schön, alles gut, danke. Sonst, was trainierst du heute? Von allem ein bisschen was, oder?
5: Brust, Trizeps.
4: Das ist Montag, das ist der gesetzlich vorgegebene Brust-Trizeps-Tag. Das ist irgendwie internationale Brusttag. Ich bin gleich im Kurs, vielleicht sehen wir uns später noch. Gutes Training auf jeden Fall, gell? Bis dann. Guten Abend.
0: Zwischen 5 und 15 Kursen gibt Patrick in der Woche für die Mitglieder. Heute Abend 60 Minuten Indoor-Cycling.
4: Körpergewicht waren?
6: 74.
4: Stabil. Wir haben ja immer den Vorteil, das dürfen wir nur keinem verraten, dass wir ab und zu mal aufstehen können, nach den Mitgliedern gucken können, ob alles in Ordnung ist. Da haben wir 1-2 Verschnaufpausen mehr, aber bleibt unser Geheimnis. Hat keiner gehört. Hep, sehr schön. Hep, hep, hep, hep. 5, 6, 7 und hoch.

4, 5, 6, 7. So ein bisschen sadistisch veranlagt muss oder darf man schon sein, da macht's Spaß. Aber ich sag mal, jeder, der hierher kommt, der möchte auch so ein kleines bisschen gequält werden.

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0: Hallo und herzlich willkommen zu unserer Sendung mit Herz am Herd. Heute mit der wundervollen Verena und dem
1: bezaubernden Michel.
0: Bezaubernden Michel. Schön, wenn du es selbst sagst. Das freut mich.
2: Heute aus deinem Gartenkliff.
0: Ja.
2: Freut mich sehr. Danke, dass du uns eingeladen hast.
0: Gerne, gerne. Ihr seid herzlich willkommen bei mir immer, nicht nur im Garten, auch natürlich privat.
2: Was kochen wir denn heute?
0: Wir kochen heute
2: ein
0: Steak, ein schönes
1: Pfeffer-Steak
0: vom Rinderfilet mit einer schönen Pfefferrahmsoße und wir machen nachher noch so ein klein bisschen Kohlrabi dabei, ein paar Pommes frites natürlich und Salat, wie man es hier klassisch genießt. Und ich habe hier ein schönes Stückchen Rinderfilet.
1: Hat aus dem Fisch, ne?
0: Genau, und zwar aus Einöd von der Metzgerei Schwitzgebel.
2: Ich habe in meinem Leben noch kein so riesiges Stück Fleisch gesehen.
0: Ich wollte es nur mal zeigen in die verschiedene Einteilung. Gut, dass du das auch jetzt gleich ansprichst. Wir haben einmal den Filetkopf, den habe ich hier jetzt weggenommen. Es geht ja immer, alles zu benutzen. Darum geht's. Den Filetkopf, da kann man schön ein paar Filetspitzen draus machen von den Entchen. Und was ich immer gern mache, ein italienischer Klassiker, ich roll es gern ein dann und dann wird es leicht gefrostet und ganz dünn aufgeschnitten, wie ein Carpaccio zum Beispiel. Das ist, da ist der Kopf hervorragend geeignet. Hier die Spitzen, nämlich auch für Filetspitzen. Und ab hier kann man diese kleinen Mignons machen zum Beispiel. Ne? Diese kleinen Medaillons. Dann wird das Ganze vom Silberhörnchen befreit. Ich finde, das ist so ein Gericht aus meiner Kindheit. Da gab es so die ersten richtigen Restaurants, also italienischen Restaurants und auch die klassische französische Küche, und da gab es wirklich immer dieses Pfefferrahmen.
2: Das ist kein deutsches Filet. Gericht, ne? So Filet, oder?
0: Ja, ist schon sehr edel, muss man sagen. Ist ja auch nicht ganz günstig, ein gutes Rinderfilet, wenn man dann einen Cognac, eine Cognac-Pfeffersoße dabei macht, wie wir heute, ist es natürlich nicht billig, aber es hat seinen, es ist, Preis-Leistung stimmt trotzdem.
2: Wie viel ist so ein Stück Fleisch wert, was hier jetzt so liegt?
0: Für ein gutes Stückchen Rinderfilet bezahlst du heute auch mal 40 Euro.
2: Beim Metzger.
0: Beim Metzger, ja. Und jetzt wird das Ganze portioniert. Und zwar so 3 cm dick.
2: Was ist denn wichtig bei so einem Fleisch? Worauf sollte man achten?
0: Also ich würde immer auf Regionalität achten. Kurze Wege, also nicht von Übersee, wenn es geht. Und dann hat man auch eine gewisse Transparenz. Man weiß, man kennt den Rinderzüchter. Im optimalen
2: oder die
0: Fall.
2: Rinderzüchterin.
0: Oder die Rinderzüchterin natürlich. Oder die Metzgerin
1: oder
0: der Metzger.
1: Oder beide.
0: Oder beide im besten Falle. Und dann weiß man auch, man hat dann eine gewisse Sicherheit, auch wirklich ein gutes Stück Fleisch zu bekommen. Und
2: es
0: hier
2: ist auch einfach so, dass es sich auch besser verarbeiten lässt. Ne? Also ich finde, wenn man Biofleisch kauft, merkt man beim Verarbeiten, dass das auch besser geht.
0: Genau. Immer von Vorteil, egal wie. Dann, was wichtig ist beim Fleisch hier, wir haben eine schöne Marmorierung, wenn du siehst jetzt, wunderbar.
1: Ja.
0: Und dann wird es auch zart. Ich schneide gegen die Faser, das ist auch ganz wichtig. Wenn du es selbst portionierst, oft kriegst du es ja so vom Metzger, wenn du es selber mal zu Hause machst, immer gegen die Faser. Und dann hast du auch nachher ein schönes, zartes Stück Fleisch.
2: Was wäre denn mit der Faser, wenn man es so schneidet? So.
0: Mit der Faser, wenn du es so schneidest. Das geht, wenn du jetzt wenn du so schneidest. Und dann musst du aber lang garen, weil das wird nie richtig zart.
2: Und mit der gegen die Faser heißt
0: gegen die Faser heißt so. Auch wenn du jetzt ein Filetspitzen machst, einfach gegen die Faser schneiden und dann ganz kurz ansortieren und dann eine schöne Pfefferrahmsoße oder ein Stroganoff. Wunderbar. Ich lasse es jetzt für mindestens eine halbe Stunde an einem warmen Ort mal liegen. Dass es richtig Zimmertemperatur beginnt.
2: 15 Grad, okay.
0: Ist ja nur symbolisch für uns heute. Und in der Zwischenzeit, das sind immer die großen Fragen, die ich gestellt bekomme bei uns. Ja, ein Steak, das esse ich lieber im Restaurant, da traue ich mich nicht so ran. Und auch eine Soße, das gilt auch für die Soße, da hat man oft auch Angst davor.
2: Wie, das wird jetzt die Soße, oder
0: das
2: was?
0: Das wird jetzt die Soße, ich habe hier Kalbsknochen.
2: Also heute machen wir wirklich von der Pike auf, oder?
0: Genau, darum geht es mir auch heute. Ist mal was anderes, es geht mir heute nicht unbedingt nur um die Beilagen, es geht mir heute wirklich auch um die Soße. Und
2: du
0: wie
2: bist
0: man
2: ja
0: das
2: so ein Soßenfan, gell?
0: Ich bin natürlich auch Soßenfan. Und der Michel kann mir schon mal die Zwiebel schälen, den baue ich jetzt mal direkt mit ein.
1: Machen wir heute Knorrelecke oder was machen wir heute?
0: Nein, wir machen heute Rinderfilet.
1: Ach so.
0: Mit Pfefferrahmsoße. So, ich unterstütze mal den Michel hier. Eine Karotte.
2: Was sind das für Knochen?
0: Das sind jetzt Knochen vom jungen Rind, vom Kalb.
2: Ja.
0: Und das ist auch wichtig wegen dem Kollagen. Das gibt uns nachher eine Geschmackstiefe und auch eine schöne Bindung.
2: Ja? Also Kollagen ist in den Knochen drin.
0: Ist in den Knochen drin, das siehst du auch hier. Deshalb auch ist es auch wichtig, dass man das vom jungen Rind nimmt und, oder vom jungen Schwein oder egal. Es bringt auf jeden Fall nachher den Geschmack.
2: Also ist das bei Tieren auch so, dass das Kollagen abnimmt, je älter man wird?
0: Ja.
1: Deins kennt man nicht mehr, Verena.
2: Nee,
1: schade. Deins geht nicht mehr. Und von meinem rennen wir schon gar nicht mehr.
0: So. Also ich habe hier jetzt das Gemüse, ein Suppengemüse oder Soßengemüse. Das schneiden wir etwas klein. Wir warten aber noch, wir brauchen natürlich Farbe.
2: Das brutschelt hier ganz schön. Schauen.
0: Ich habe eine lange Fleischgabel gegeben.
2: Ich habe aber noch was, ich mache nämlich so. Ich bin noch so empfindlich. Soll ich es also umdrehen oder?
0: Du kannst jetzt einmal drehen, ja, genau. Sehr gut.
2: Guck mal, das kann er schon nicht. Doch.
0: Ich unterstütze dich. Verena.
2: Ich habe noch gerade angefangen.
0: Gerade einfach so.
2: Ja.
0: Genau so soll das auch sein. Und eine gute Soße, deshalb macht man es auch nicht oft zu Hause, braucht einfach Zeit. Zeit und Liebe am Kochen. Und die haben wir heute. Gell, Mischa?
2: Ja, das ist eine halbe Stunde, Cliff.
0: Dann kannst du hier den Sellerie auch mal... Nee, du machst mir den Knoblauch bitte, mein Guter. Ich übernehme den Sellerie. Den könnte ich natürlich jetzt auch...
2: Also das ist wirklich Suppengemüse jetzt, ne?
0: Das ist richtiges Suppengemüse. Ganz klassisch, Sellerie, Karotte und Lauch. Und ich schäle das, die Schalen verwende ich für eine Brühe, eine Gemüsebrühe auch mal und wasche sie natürlich gut vorher. Gerade den Sellerie,
2: ja,
0: den
2: ist
0: muss
2: immer
0: man
2: so
0: sehr, sehr gut waschen. So, jetzt so. Haben wir das jetzt schon soweit vorbereitet. Jetzt schneiden wir noch den Lauch auch. Da brauchen wir gar nicht
2: den
0: so viel.
2: Den Lauch auch.
0: Den Lauch auch. Das ist ein alter Brauch, wir schneiden auch
1: den Lauch.
2: So, meine Damen und Herren, mehr Poesie gibt es heute nicht mehr.
0: Komm nach Hause, schau auf den Tisch. Kein Fleisch, kein Fisch. Ja. Komisch.
1: Komisch.
0: ja. Alte Küchenklassiker.
2: Ist das von,
0: ne?
2: Heinz Erhardt oder von dir?
0: Nee, von mir ist es nicht. Es ist, denke ich mal, in diese Richtung. Ich glaube, es war sogar Jürgen von der Lippe, glaube ich.
2: Ja, den freue ich das auch.
0: Wo das geprägt hat. Also hier, so soll das nachher aussehen.
2: Ja, richtig,
0: richtig schön,
2: gut angebraten.
0: Richtig gut.

0: Zwiebel.
1: Und auch hier nach Garzeit, Zwiebel vom Anteil, Gemüseanteil immer mehr.
0: Ja.
1: Wie zum Beispiel Karotte oder Sellerie. Weil Zwiebel gibt es auch noch viel Geschmackstiefe. Ja. Sehr gut, Verena. Michel, sollen wir noch etwas Kohlrabi-Gemüse machen?
2: Während Verena
1: an der Soße hier arbeitet.
0: Die hat mich an.
2: Wir haben zwei Möglichkeiten. Mhm. Sollen wir gleich das Fertige holen oder soll ich sie noch schneiden?
1: Gib mir ein bisschen was, der ein wachsames Auge. Ich habe nur mal, falls es schneller geht mit den Knochen, habe ich natürlich hier schon mal was vorbereitet.
2: Ja, ja, das können wir ja gleich holen.
1: Ich zeig's dir mal, aber es könnte auch sein, dass es nicht langt.
2: Ach so.
0: Ich finde ja immer noch, der beste Spruch von Michel ist, Fauler war noch nie ein dummer Mann.
1: Das stimmt.
0: Es gibt auch keinen Menschen, auf den das mehr zutrifft, als auf den Michel.
1: Auf den Michel, ja, das stimmt.
2: Tut es euch so machen, so, oder ist das zu dünn?
1: Ich will schon mal ein richtiges Messer haben.
2: Ja,
1: Guck mal, dann macht ihr hier mal hier das Holzige. Der Kohlrabi hat also so einen holzigen Anteil.
2: Ja.
1: Den machen wir weg. Und dann jetzt kann ich mache das etwas leichter. So, jetzt kannst du hier schöne, komm, ich schneide das sogar vor.
2: Ja, nee, ich kann
1: Und dann kannst du hier richtig schöne Stifte schneiden, mein Guder.
0: Richtig schöne Stifte.
1: So, und das langt auch schon. Und immer das Brettchen frei machen. Und jetzt viel Spaß, Michel.
2: Danke.
1: So, die Zwiebel,
2: wir bekommen Farbe, guck mal da.
1: Ah, wunderbar. Jetzt können wir sogar, ich glaube, noch ein.
0: Aber das ist schon, also der gusseiserne Topf, ist das einfach nur, weil du den hattest, oder ist das generell gut für sowas?
1: Es ist generell gut, das in einem Gussbräter zuzubereiten. Mhm. Der hat eine gleichmäßige Hitze.
0: Und die Griffe?
1: Die Griffe sind

0: So, dass es keinen Arbeitsunfall geben kann.
1: Ja. Genau, immer die Fingerkuppe weg. Ja?
2: Ja, gut.
0: So, es riecht schon richtig gut.
1: Und jetzt kriegen wir hier schon gut Farbe. Jetzt können wir das Ganze langsam tomatisieren, Verena.
0: Boah, ich liebe tomatisieren.
2: Deshalb machst du
1: einen Löffel Tomatenmark dabei.
2: Weil du es liebst,
0: machst
2: du
0: das.

0: Jetzt musst du auch mal ruhen lassen.
1: Ah, jetzt? Ja, warte, genau. Ich mache noch einmal so, dass alles hier...
0: Alles schön verteilt. Und jetzt wirklich Rühlsaromen entfalten lassen. Das ist die Essenz dieser Soße. Jetzt entsteht diese goldbraune Farbe im Moment. Und es darf nicht zu lange rösten, immer so eine Minute. Wir wollen ja nicht verbrannt, das wollen wir nicht. Wir wollen Rösaromen. Okay, jetzt kannst du noch einmal etwas verrühren. Dann lassen wir noch ganz kurz anziehen. Verena, hat dir schon mal gesagt, dass du das sehr, sehr gut machst?
1: Ja. Nee, leider nicht so.
2: Wird dann nicht passieren.
1: Das auch nicht. Cliff, du lobst ja immer. Du lobst uns ja für alles. Für jede
0: hat
1: Kleinigkeit.
0: Eine gewisse Ästhetik, wenn du das machst.
1: Wirklich. Gut, okay. Ja.
0: Wunderbar, Verena.
1: So, und
0: wir
1: jetzt
0: kommen
1: wird abgelöscht.
0: Zum ersten Mal ablöschen. Wir haben jetzt schöne Farbe und jetzt gieße ich ungefähr so an diese Menge mal 100 ml Rotwein dran.
1: Der ist hier direkt weg.
0: Jetzt musst du diesen
1: den Boden,
0: Ansatz vom Boden lösen.
2: Ist gut.
0: Wunderbar.
2: Der Dampf zieht direkt in die Nase.
0: Sehr

0: die hat nicht so viel mit Stärke gearbeitet. Die hat immer ein klein wenig meliert. Also ich zeig mal nur, man kann das zu Hause auch noch so machen.
1: Ganz klein wenig.
0: Okay, also für zu Hause. Und zwar einfach mit Mehl bestäuben.

0: So hat man es früher gemacht.
1: Ja.
0: Und wenn man jetzt genau schaut, dieser besondere Glanz, der jetzt entsteht hier, bei diesem zweiten Mal Einrösten. Und das ist meine, ich bin ja Sossi von Haus aus eigentlich. Und ich mache bei uns im Betrieb auch oft die Soßen und Fleisch und Fisch. Und nach wie vor ist das mein
2: Lieblings. Was bist du, Sossi?
0: Sossier.
2: Ach so.
0: Der Koch, der für die Soßen verantwortlich ist.
1: Ja, Soßen sind ja auch total wichtig.
0: Genau.
1: Wobei in der spanischen Küche ja zum Beispiel null, ne? Die machen ja ganz wenig.
0: Wir haben mehr
1: Soße.
0: Kalte Soßen, aber auch die sind entscheidend.
1: Ja.
0: Auch, ne? Also,
1: weil da denke ich super oft, wenn ich da was esse, jetzt eine schöne Soße dazu.
0: Ja, oder so ein Dip oder irgendwas. Ja, genau. Wir löschen das zweite Mal ab und füllen auch auf.
1: Also jetzt gibt es eine ordentliche.
2: Jetzt kommt in der Rena seine Zeit.
0: Richtig.
1: Abgelöscht. Jetzt stelle ich mich hier in den Dampf und dann geht's.
0: Genau, jetzt. Wir machen alles, wir sparen nicht am Rotwein heute. Und dann füllt man das Ganze mit etwas Wasser auf.
1: Ja. Okay.
0: Wir machen jetzt mal nicht so voll heute. Und wir haben noch ein paar Gewürze dabei hier. Ich habe Lorbeer. Ganz wichtig, Wacholder, Nelken, Piment und Pfeffer.
1: Einfach so ein paar Pfeffer.
0: Einfach so da rein, genau. Und etwas ansalzen.
1: Aber das darf wirklich nur angesalzen.
0: Genau. Jetzt lasse ich das Ganze so mal ein, zwei Stunden blubbern, dass sich wirklich dieses Kollagen in die Soße
2: überträgt.
0: Genau. Mhm. Und dann haben wir diese Geschmackstiefe. Gemeinsam mit dem Rotwein, der uns auch nochmal durch den Alkohol und die Rösaromen von den Zwiebeln, das ist nachher
1: das
0: eine richtig gute Soße.
2: Was soll ich denn noch her, Cliff?
0: Gut.
2: Ob sie gut
0: wunderbar.
2: Ist.
0: So.
1: Deckel muss aber keiner
0: drauf. Da machen wir keinen Deckel drauf, weil es pluppert ja nur ganz zart. Jetzt kommen wir zu unserem Steak. Wir erhitzen die Pfanne richtig.
2: Nochmal.
0: Ein gutes Bratöl.
2: Und das Gemüse mach ich das extra.
0: Das Gemüse machen wir dann danach. Die Steaks haben jetzt für circa 20 Minuten hier geruht.
1: Echt? Und die werden schon gesalzen jetzt?
0: Und die Salz

0: ich jetzt, aber ich pfeffer nicht, ich mache nur etwas Salz dran, weil man kann nachher etwas richtig Fleur de Sel, also ein grobes Meersalz drüber und auch Stegpfeffer.
1: Ich muss aber ehrlich sagen, ich habe es auch noch nie geschafft, ein Steak zart zu kriegen.
0: Nee.
1: Obwohl ich es angebraten in den Backofen,
0: echt,
1: in Alufolie, nee.
0: Ich hoffe, dass ich dir heute helfen kann.
1: Ja, du natürlich schon. Hier, guck mal. Jetzt heißt es genug,
0: ja,
1: oder?
0: Mhm. Wir testen an. Ich habe mal eins mehr gemacht. Man weiß ja nie, wer noch auf Besuch kommt. Ah, jetzt. Jetzt. Jetzt müsste es funktionieren. Ich nehme jetzt etwas Öl mit rüber.
1: Ich merk's.
0: Ich mag gar nicht, dass es so voll im Öl liegt. Sonst kriege ich nicht genug Röstaromen rein. So. Wunderbar.
1: Aber guck mal, wie sich direkt so verfärbt, ne?
0: Mhm. Geht direkt.
1: Ja, ja. Geht direkt gut los.
0: Es geht direkt sehr gut los. Ich bin sehr zufrieden und klar, direkt die Sonne scheint,
1: ja,
0: sobald
1: natürlich
0: wir das Stückchen Filet in unserer Pfanne haben. Jetzt lassen wir es gut anbraten.
1: In Minuten ausgedrückt.
0: 2 Minuten von jeder Seite goldbraune Röstaromen entfalten.
1: Also
0: lassen.
1: Ein 3 cm dickes
0: Steak.
1: Steak. 2 Minuten von jeder Seite.
0: 2 Minuten von jeder Seite, genau.
1: Gut.
0: Den Ofen können wir jetzt langsam vorheizen.
1: Ja.
0: Und zwar auf 170 Grad, Michel. Stellen wir auf 20 Minuten, bitte. Nachher garen wir aber nur 4 davon.

0: Und ein Backblech. Schulz. Schön. Jetzt holen wir das Ganze raus, weil wir uns jetzt genau an die Garzeiten halten. Oh. Man könnte jetzt auch ein kleines Backblech nehmen und das hier noch drauf verteilen.
1: Das sind alle mal
2: schon
1: mal
2: ganz
0: zitronig jetzt. Das ist ein klassischer Thymian hier und etwas Rosmarin. Jetzt lasse ich das Ganze noch mal ein wenig ruhen. Ja, und zwar am besten auf dem Ofen oder an einem warmen Ort. Und da passiert jetzt gar nichts, bleibt aber trotzdem zart.
2: Okay.
0: Wir haben hier Butter. Die lassen wir schmelzen.
2: Das sollte schnell gehen.
0: Ja.
1: Geht dann schnell hier.
0: Das geht auch schnell. Auf so 40 Gramm. Und wir nutzen jetzt natürlich den Bratenansatz. Siehst du? Und ich löse jetzt auch den Bratenansatz von unserem Pfefferfilet. Unserem Rinderfilet ist ja noch kein Pfefferfilet. Und die Kräuter waren ja in der Pfanne eben kurz. Und jetzt kommt unser grüner Pfeffer dabei.
2: Aber ist das eingelegter? Ja, ne?
0: Das ist eingelegter, gegarter Pfeffer. Ich glaube, man isst gern Pfeffer, oder?
2: Ja.
0: Ich auch.
2: Ja.
0: Michel auch?
1: Ja.
0: Dann machen wir mal gut was rein für uns. Ich esse den auch unheimlich gern.
1: Da kann ich auch gleich wünschen.
2: Ich hätte jetzt das ganze Ding
0: reingemacht. Das ist jetzt gleich etwas viel. Und auch den Pfeffer lasse ich ganz kurz hier gehen.
2: Ja.
0: Und Aroma entfalten. Jetzt habe ich hier etwas Cognac. Verena, du kannst ein. Oder nehmen wir mal ein Schlückchen rein. Hier gerade so Schlückchen rein, weil.
2: Was ist ein Schlückchen? 0,2?
0: Mach mal, was ich sag dir. Und den Abflimmer.
2: Ach, hin.
0: Ja, okay. Ja, mach nur. Den Abflimmer brauche ich noch, Michel. Mach noch ein bisschen was rein. Gut, Verena, wunderbar. Und eine richtige Pfeffersoße. Die muss man auch flambieren, falsch, Verena?
2: Ja, ich gehe schon frei wieder. Oh mein Gott.
0: Und jetzt muss man aufpassen mit deinen schönen Haaren.
2: Ja, das ist echt so Männer und Feuer, ne? Da geht euch hart um, dass ihr das nicht.
0: Und ich liebe das ja.
2: Pass mal du mit deinen Haaren auf.
0: Ja, jetzt pass auf, ja.
1: Im Tiefstelle sind doch schon rot.
0: Ja, Verena. Aber nicht verbrannt zum Glück, ne? Und jetzt können wir auch etwas, jetzt hat es das schön flambiert. Jetzt kommt etwas Soße dabei.
2: Soße? Wie?
0: Genau. Das war von hier, von unserem Fond. Und normal nach 1-2 Stunden fange ich an, das Fett ein klein wenig runter zu. Dann haben wir irgendwo ein, ja.
2: Da.
0: Und zwar mache ich das mit einer Kelle auch. Ich gehe hier so, oder mit dem Löffel, gehe ich hier vorbei und degrassiere die Soße. Also ich hole dieses Fett später aber erst runter, weil das gibt uns auch Geschmack. Aber ich möchte es nachher nicht in meiner Soße haben. Und deshalb einfach am Rand
2: einfach
0: immer,
2: so am Rand, muss
0: ich,
2: ne?
0: Immer etwas das Fett runterholen.
2: Okay.
0: Genau. Aber die Soße braucht ja
2: 2 bis 3 Stunden.
0: 2 bis 3 Stunden. Und deshalb habe ich heute Morgen
2: zum Glück
0: schon mal was vorbereitet hier.
2: Jetzt dachte
0: im Prinzip,
2: ich, wir stehen hier stundenlang.
0: Genau dasselbe, nur schon länger gekocht. So, Michel, du kannst mir mal bitte die Kelle geben.
2: Also so sieht's aus nach drei Stunden.
0: So sieht's aus nach 3 Stunden. Im Prinzip ist es genau dieselbe Soße. Ich habe sie nur mit etwas Stärke gebunden und mit etwas Portwein noch einreduziert. Ein wenig. So, dann können wir das rüberstellen.
2: Aber das kann man quasi machen, wie man will.
0: Ja. Das kann man machen, wie man das will. Das ist keine Pflicht, nur ich mache es halt immer so. Die Soße stellen wir rüber. Du kannst mir eine kleine Sauteuse
2: machen. Dann mache ich das auch so. Ich mache alles so wie du.
0: Gerne, Verena. Gerne.
1: Aber
0: eine kleine Sauteuse.
1: Verena schreibt das auf, behalte kann ich eh nicht.
0: Und hier auch jetzt ganz einfach. Ich habe hier etwas Zwiebel. Die habe ich einfach hier in Butter.
2: In ganz schön viel Butter.
0: Ja.
2: Wie, also rohe Zwiebel in Butter.
0: Genau.
2: Also in geschmolzener Butter,
0: genau,
2: oder?
0: Genau. Das langt schon so. Butterzwiebeln im Prinzip. Und dazu machen wir jetzt den Kohlrabi, den der Michel so fein geschnitten hat.
1: Und du stellst nur ganz kurz so an.
0: Nee, den gar ich jetzt in dieser Zwiebelschmelze auch. Ja. Knoblauch ist auch dabei. Und da hast du zum Glück noch etwas Gemüsewasser, sehe ich gerade. Hier, Michel, sicher.
2: Instinktiv alles
0: Instinktiv
2: richtig gemacht.
0: Instinktiv Gemüsewasser dazu gemacht. Komm, machen wir es leer. Schön. Das Ganze salzen wir jetzt. Etwas Pfeffer aus der Mühle, Michele.
1: Bist du Pfeffermühle der Welt,
0: Bist du Pfeffermühle, genau. Gibt es bei Michel auch immer.
1: Bitteschön. Ja.
0: Und jetzt lassen wir das Ganze für circa 3-4 Minuten in diesem Fond in diesem Zwiebel, in der Zwiebelschmelze mit dem Gemüsesud etwas garen und dann ein Schuss Sahne dabei. Fertig ist unser Kohlrabi-Gemüse. Alles köchelt, alles ist bereit für den großen Auftritt. Und zwar hier haben wir unser Filet. Das hat jetzt auch noch mal ein paar Minuten auf unserem Ofen gestanden, hat sich wunderbar entspannt. Und ja. Ich schiebe das jetzt. Jetzt kann man sogar gucken, das hier ist ein wenig dicker.
2: Ja.
0: Das schiebe ich ein wenig länger dann auch.
2: Okay.
0: Die anderen drei sind gleich. Das hier braucht so 4 Minuten. Das ist 3 cm. Das ist diesen bisschen etwas kleiner. Also 3.
2: Gut.
0: Michel? Wunderbar.
2: 3 Minuten.
0: Passt perfekt, genau. Die Uhr steht.
2: Machen wir es mit innerer Uhr oder mit echter Uhr?
0: Ich mache es mit echter Uhr. Und wir machen ja eine Pfeffer-Rahm-Soße.
2: Ja.
0: Und ich habe hier noch etwas frische Sahne. Die schlage ich ein wenig an.
2: Ja je. Willst du die jetzt steif schlagen?
0: Nein, an.
2: Ah, gut.
0: Ich schlage sie an. Nicht steif. Und das gibt uns eine richtig fluffige Soße. Und wenn ich habe die jetzt etwas kalt gestellt vorher.
2: Ja.
0: Also ganz zart und dann schlägt sie sich auch besser.
2: Wenn sie kalt ist.
0: Wenn sie kalt ist. Guck mal da. Das ist jetzt eine ganz zart angeschlagene Sahne.
2: Ja.
0: Ja, das langt auch schon so. Jetzt gucken wir unser Kohlrabi-Gemüse.
2: Was kommt jetzt?
0: Ein wenig Rahm dran machen.
2: Mmh.
0: Jetzt bin ich das ganz zart. Ich bin es ganz zart mit etwas Stärke. Unser Kohlrabi-Gemüse, aber wirklich nur wenig.
2: Okay.
0: Lass das so ganz minimal jetzt noch köcheln. Wir tauschen das Ganze.
2: Was tauschen wir jetzt?
0: Wir tauschen hier Soße und...
2: Ich brauche genaue Anweisungen.
0: Jetzt rühre ich es noch einmal durch. Befreie vom Rand alles. Und unser Pfeffersoße ist... Oh, da kriegt man Lust.
2: So, jetzt.
0: Und das ist auch ein alter Klassiker von der Frau Bacher. Die hat es immer geliebt, einen frisch angeschlagenen Löffel Sahne und dann unter die Soße. Und das ist auch eine richtige Pfefferrahmsoße. Wer will,
2: das
0: der kann das
2: aus.
0: Machen. Aber man kann es auch einfach so reinmachen und dann hat das Ganze wie ein Marmor.
1: Da gebe ich mir nur die Soße zum Essen, Cliff. Und ein bisschen Brot.
2: Ich bin ein großer Fan von Soße und Brot.
1: Soße
2: und Gammler. Schön,
0: ne? Ein Träumchen.
2: Heißt das bei euch auch Gammler? Soße und,
0: Soße und Brot als Gammler. Ich mache jetzt noch einen kleinen wenig Toner, weil ich liebe eine Pfefferrahmsoße zum Rinderfilet.
2: Ich liebe das auch.
0: Du liebst es auch?
2: Ja.
0: Das ist... Schön, dass wir gemeinsame Vorlieben haben.
1: Ja.
0: So, wir gucken.
1: Die beste Voraussetzung. Das ist nichts wert.
0: Ich hole es jetzt raus und jetzt können wir mal schauen nach unserem Test. Also, wir holen mal hier runter. Jetzt gucken wir, ich drücke ein. Das ist kurz vor Medium.
2: Ja.
0: Das sieht man hier, es kommt hoch. Ich denke
2: aber
0: mal so,
2: ein bisschen. Ja.
0: 52, 50 Grad. Stellen wir hier klein. Das müsste genau auf dem Punkt sein, genau Medium. Sicher, es kommt direkt hoch, geht mit. Also perfekt, ich liebe das Rinderfilet genau so. Ich mag es gar nicht weiter.
1: Jetzt hätte ich gerne die Teller.
2: Teller? Ja, auch. Ich ja auch, ja.
0: Die Teller und ganz wichtig
1: ganz
0: auch,
1: wichtig.
0: Pommes frites und Salat isst man bei uns dazu. Der Jonas, unser Azubi, der hat das jetzt mal vorbereitet. Wir sind bei uns im Restaurant. Wunderbar. So. Lass mal schauen, das sieht gut aus, Jonas. Und die Pommes sind natürlich selbst gemacht. Ja. Sehr gut, Jonas. Tipptopp. Jetzt kommen wir zu unserem Kohlrabi. Mm. Oh, sieht gut aus.
1: Ja, soll man trotz lauter Arbeit nicht das Trinken vergessen.
0: Michel, du sagst es.
1: Gell?
0: Du sagst es.
2: Ich hätte heute völlig vergessen. Ich bin so im Rahmsoßen.
1: Also wenn Verena schon das Trinken vergessen hat, ich mal bedenke.
0: So Kohlrabi-Stifte.
2: Ja,
0: ist
2: einfach
0: das
2: toll.
0: Das ist einfach ein Traum. Michel, ja, du wolltest was sagen.
2: Was ist
1: denkst
2: das?
1: Du, dass dieser Wein, Marco Schneider, das ist der Holly Molly, nennt sich der Wein. Mhm. Der ist von Marco Schneider aus Ellerstadt, von der Pfalz. Also bekannt. Er hat sowieso immer so schwere Namen, Tovabo.
0: Genau.
1: Holly Molly ist ein Syrah-Wein, muss ich sagen, der sehr, sagen wir mal, französische Traube ist, der selten, selten bei uns in Deutschland noch gibt. Und den probieren wir. Und der Name Holly Molly kommt von dem berühmten Schauspieler Walter Matthau.
0: Mhm.
1: Der Amerikanische, wie der das erste Mal die Sophia Loren gesehen hat, dann hat er gesagt, Holly Molly.
0: Holly Molly hat
1: das heißt bei uns auf Deutsch heiliger Bimbam, ne?
0: Ja, hat er gesagt.
2: Das stimmt, ja. Also das ist das heißt. Ja.
0: Heiliger Bimbam. Gut. Ja.
2: Ich bin begeistert.
0: Also Michel, ein geiler, ein klasse Wein zu diesem wunderbaren Filet.
2: Das müssen wir erstmal.
0: Jetzt kommt unsere schöne Pfeffersoße. Und ein Traum. Und der Pfeffer.
2: Hammer.
0: Wunderschön. Verena? Michele?
1: Verena? Cliff?
0: Ja.
2: Salut. Michel? Cliff? Muss ich kurz erinnern, wie wir alle heißen. Mm. Oh. Sehr feines Stöffchen.
1: Das Syrah ist einfach eine gute Idee gewesen.
0: Sehr lecker.
2: Ich bin echt gespannt.
0: Da bin ich jetzt auch mal gespannt. Ui, sie wird. Was denn, Michel?
2: Ich schneide es einmal in der Mitte durch,
0: ja,
2: oder?
0: Ja, schneide einmal durch.
1: Oder super.
2: Das ist ja der Hammer.
1: Ein Traum, guck mal.
0: Oder auch ganz schön rosa hier.
2: Ja. Wenn es jetzt so schmeckt, wie es aussieht, Cliff.
1: Besser.
2: Ja, also saugut.
1: Schmeckt besser, wie es aussieht.
0: Ich habe es jetzt ja noch eine Minute ruhen lassen hier auf dem Blech. Und dann hat es richtig schön entspannen noch.
2: Ich liebe Feldsalat.
0: Heute noch. Ich auch. Und ich finde, klassisch für hier die Region, Steak, Fritz, Salat. Das ist wirklich was Feines.
2: Also es könnte einen schlechter treffen.
0: Ja.
1: Ja.
2: Muss ich sagen. Top. So, Cliff. Verabschieden wir uns noch?
0: Ich bin gerade am Essen.
2: Ich soll verabschieden.
0: Ja, das wäre.
2: Ihnen zu Hause. Vielen Dank fürs Zuschauen. Viel Spaß beim Nachkochen und bis zum nächsten Mal bei unserer Sendung
0: mit Herz am Herd. Herd.
1: Tschüss.
0: Vielen Dank. Ciao.
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0: Wow.
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Eisenbahnromantik, liebe Zuschauer, entführt Sie heute über den großen Teich nach New Hampshire in den Vereinigten Staaten. Dort besuchen wir eine uralte Zahnradbahn, bei der man glaubt, die Zeit sei stehen geblieben. Es ist die Bahn hinauf auf den Mount Washington, Baujahr 1869 und damit die älteste Zahnradbahn der Welt.

ein früher Junimorgen im US-Bundesstaat New Hampshire. Die Mannschaft der ältesten Zahnradbahn der Welt trifft Vorbereitungen zu ihrer ersten Tagesfahrt. Ziel der Reise? Der höchste Berggipfel im Nordosten der Vereinigten Staaten, der Mount Washington. Seine genaue Höhe? 1977 Meter.

90 Minuten braucht die Cork Railway für den 5 Kilometer langen Aufstieg. Dabei überwindet sie einen Höhenunterschied von fast 1200 Metern. Der Steigungsdurchschnitt beträgt 25%.

Bevor wir den Berg erobern, ein Blick auf die Basisstation. Marshfield Station liegt zu Füßen des Gipfels in einer Höhe von ca. 800 Metern. Wer hier heraufkommt, kann die grandiose Bergkette der Appalachen bewundern. Sich hautnah mit der Dampftechnik vertraut machen oder auf historischen Maschinen schon mal im Klettern üben. Eine kleine Ausstellung erinnert an die Anfangszeiten der bis heute mit 100% Dampf betriebenen Mount Washington Cork Railway. Seit dem 19. Jahrhundert ist Marshfield Station ein beliebtes Ausflugsziel. Im Stil jener Zeit auch das neu errichtete Touristenzentrum. Eine Hommage an die lange Geschichte der Zahnradbahn. Und die ist der verrückten Idee eines Mannes zu verdanken. Alles begann mit diesem Sylvester Marsh, so in der Mitte des 19. Jahrhunderts. Der wollte hier oben in den Bergen wandern und wäre fast in einem Sturm umgekommen. Also überlegte er sich einen leichteren Weg, den Berg rauf und runter. Er hatte genug Geld, arbeitete seine Idee aus und begann 1866 mit dem Bau. In den beiden Weltkriegen war die Bahn geschlossen, aber ansonsten ist sie jede Saison in Betrieb, seit 1869. Benannt nach ihrer Ähnlichkeit mit einer Pfeffersoßenflasche, arbeitete Pepper Sauce als erste Lok der spektakulären Zahnradbahn. Entgegen allen Erwartungen. Geplant war sie eigentlich nur als billiges Versuchsmodell, doch dann half sie beim Bau der Trasse mit und beförderte später Passagiere nach oben. Und das bis 1929. Die 7 Loks, die jetzt in Betrieb sind, stammen aus der Mitte des 20. Jahrhunderts, wobei sich die Technik nicht sehr verändert hat. Ab Mai klettern täglich 3 bis 4 Züge zum Gipfel, solange es das Wetter zulässt. Abfahrt nach Augenmaß. Schon die erste Etappe, den Cold Spring Hill hinauf, verlangt von Lok und Besatzung erhöhten Einsatz.

Bei dieser Achterbahn-Szenerie wird das Bremsrad nicht mehr aus der Hand gelassen. Auch die Zigarette nicht. Das eine für die Sicherheit, das andere für die Nerven. Beim Aufstieg verbraucht jede Lok eine Tonne Kohle und über 3.500 Liter Wasser. Letzteres muss schon bald nachgetankt werden.

Das erste Streckendrittel liegt hinter uns. Haltestelle Wombag Tank. Mittlerweile hat der Zug 400 Meter an Höhe gewonnen. Wir sind bei 1200 Metern angelangt. Hier weht ein rauerer Wind als in der Marshfield Station. Gar nicht so weit weg, aber ganz schön weit unten. Etwas kommoder, sprich flacher, geht es jetzt über die Baumgrenze hinweg zum steilsten Stück der Strecke, der Jakobsleiter. Jacob's Ladder führt über eine 7,5 Meter hohe Bockbrücke. Maximalsteigung 37,4%. Damit ist die Mount Washington Cork Railway die zweitsteilste Bergbahn der Welt. Nur die Pilatusbahn in der Schweiz ist steiler.

0: Na, alles gut überstanden? Kangemerges Lok Nummer 6 trägt einen indianischen Namen, wie die meisten Loks. Kangemerges ist die dienstälteste, Baujahr 1942. Ab Skyline Switch beginnt das letzte Streckendrittel. Im Switch, im Ausweichgleis, ein Zug auf seinem Weg abwärts. Drei Ausweichstellen auf der Strecke ermöglichen es allen 7 Loks, gleichzeitig unterwegs zu sein. Zu Fuß unterwegs ist man hier besser nur mit Führer. Der Park hat Tücken. Welche werden wir ganz oben sehen? Wie Klimmzüge eines ermatteten Turners, Zahn um Zahn hakt sich das Rad in die Stange. Der Gipfel ist in Sicht und langsam zeigt Mount Washington sein wahres Gesicht. Auf ihm ist das schlechteste Wetter der Welt zu Hause. Lok Nummer 10, Crow Flight, hat ihr Ziel bei etwas Wind und Nebel erreicht, was in einer Höhe von fast 2000 Metern auch im Sommer ganz normal ist. Allerdings wurden hier oben schon Windgeschwindigkeiten registriert von 370 Stundenkilometern, wie nirgendwo sonst auf der Erde außerhalb eines Tornados. Das Aussteigen kann also spannend werden. Vorab noch einige begleitende Worte für den 20-minütigen Aufenthalt.
1: If you'd like to wait for a later train, you may. However, your tickets only guarantee you a seat on this train. So if you wait for a later train and it's full, then you'll have to stand in the aisle on the way down. Inside is a gift shop, museum, snack bar, list of people who died, stuff like that. So have a good time.
0: Nach dieser wohl amüsanten Ansage geht's mitten hinein in ein Schneetreiben. Hier können die Temperaturen binnen Minuten um 30 Grad fallen. Der Mount Washington liebt eben die Extreme. Wohl dem, der jetzt eine warme Jacke parat hat. Den Heizer der Crow Flight kann der Wetterumschwung nicht aus der Ruhe bringen. Er muss seine Lok für den Abstieg vorbereiten. Und das heißt vor allem ölen, ölen und nochmals ölen. Wenn das Wetter mitmacht, kann man über die Bergkette der Presidential Range bis nach Kanada sehen. Heute ist die Sicht mehr als schlecht. Also werfen wir einen Blick in die Klima- und Wetterstation im Gipfelgebäude. Im Winter hier schon gemessen minus 40 Grad. Leidet die Cork Railway eigentlich unter den Launen des Mount Washington? Das Einzige, was uns zu schaffen macht, ist ein extrem starker Wind. 3 oder 4 Mal schon konnten wir deshalb nicht auf den Gipfel fahren. So ein Sturm wie der hier, der nimmt nicht zu und macht uns gar nichts aus. Auch Regen nicht, nur ein starker Wind. Für die Ureinwohner der Gegend, die Indianer, war der Berg immer ein Mysterium. Er galt als Sitz der bösen Geister und wurde gefürchtet.

Den weißen Mann hat die Steinwüste der Gipfelregion immer fasziniert. Und so trotzt die Cork Railway den Unwirklichkeiten in stetigem Auf und Ab.

Bremser zu sein bei der zweitsteilsten Bahn der Welt ist ein harter Job, vor allem bergabwärts. Er muss gegen extremes Gefälle und nasse Schienen kämpfen und das alles mit Fahrgästen im Rücken, die vertrauensvoll auf seine Künste bauen. 200 Mal muss er die Tour begleiten, bevor er selbst Hand anlegen und sich Brakeman nennen darf. Unser Zug ist unbeschadet wieder auf 1200 Metern Höhe angekommen. Wambach Switch. Kurze Pause für eine kleine Berufsberatung. Als Bremser muss ich die Tickets abreißen und bin verantwortlich für das Wohl der Passagiere. Dann halte ich über Funk ständig Kontakt zur Basisstation und stelle die Weichen. Tja, und bei der Talfahrt, und das ist mein eigentlicher Job, muss ich den Waggon bremsen. Der ist nämlich von der Lok unabhängig. Bei den drei Steilhängen ist es enorm wichtig, nicht zu viel Gewicht auf die Lok zu drücken. Sie wiegt schon 20 Tonnen und nutzt den Dampfdruck als Bremse für sich. Mit dem Gewicht eines schweren Waggons würde sie nur wieder schneller werden. Und genau da komme ich ins Spiel. Es ist wahnsinnig wichtig, das Bremsen richtig zu timen und der Lok ja nicht versehentlich draufzuknallen. Denn das könnte ein großes Problem geben. Das Zahnrad springt raus und dann wird's ernst. Rangiermanöver im Wambach Switch. Der Zug, der vom Gipfel kam, muss hier zurücksetzen in die Ausweichstelle, um dem Zug, der auf dem Weg nach oben ist und am Wambach Tank Wasser gefasst hat, freie Fahrt zu geben. Auch eine Aufgabe für unseren Bremser. Damit auch der Zug im Switch weiterfahren kann, wird Bremser Dean gleich Schwerstarbeit leisten. Eine Weiche muss gestellt werden, in 9 Schritten. Wir haben die Prozedur etwas verkürzt.

Unweit der neuen Marshfield Station liegen die alten Gebäude der Bergbahn. Von 1876 bis 1930 führte eine Nebenbahn der Boston Main Linie die Besucher hier herauf. Aber das ist Geschichte. Wie auch die Tage der Lok Nummer 1, Mount Washington. Andere, neue Fahrzeuge wiederum haben ihre Zeit noch vor sich. Das ganze Gelände beherbergt ein Sammelsurium an Alt und Neu und wird genutzt als Ersatzteillager für Unterstände und Werkstätten in idyllischer Anarchie. Der Weg in die nächste Stadt ist weit. Neue Ersatzteile sind teuer. Also werden hier vorhandene Materialien bearbeitet und in funktionstüchtige Fahrzeuge eingesetzt oder neue Teile selbst hergestellt. Zu reparieren gibt es immer was. Oh ja, ziemlich viel sogar. Besonders großen Verschleiß haben die Teile des Triebwerks, wie die Führungsstange. Es gibt Teile, die gehen dauernd über unseren Tisch. Die muss man immer nachjustieren. Nach jeder Fahrt sind die verschoben oder verbogen. Viele Teile müssen auch jedes Jahr ausgetauscht werden. Wie eben die Führungsstange und andere solche Sachen. Während der Winterzeit arbeiten ca. 10 Leute in den Werkstätten, darunter die Typen, die die Gleisgerüste bauen. In dieser Werkstatt sind wir so zu fünft. Ich habe dann noch einen Assistenten, der mir manchmal hilft. In der Wagenwerkstatt sind noch mal 4 bis 5 Leute, die neue Waggons bauen oder sie restaurieren. Handgearbeitet und fantasievoll bemalt wartet dieser Waggon auf seinen Ersteinsatz. Er ist komplett neu gebaut. Wie bei den Loks werden aber auch hier oft alte Teile mit neuen kombiniert. Bei den beiden, die wir letzten Winter bauten, haben wir Rahmen und Getriebe von Wagen genommen, die in den 50er Jahren gebaut wurden. Wir mussten sie nur etwas breiter machen. Alles darüber aber ist neu. Auch in der Basisstation wird fleißig gearbeitet. Ständig müssen die Gleise gewartet werden, denn durch die Zahnradtechnik sind sie extremen Belastungen ausgesetzt. Und über die Sicherheit wacht Generalmanager Charles Kennison mit strengem Auge. Besonders hohen Verschleiß hat das Streckenmaterial im Berg. Die ganzen 5 Kilometer sind auf Holzböcken montiert, die im hiesigen Klima relativ schnell verrotten. Jährlich werden zwischen April und Juni bis zu 10 Gleisabschnitte erneuert. Der Bautrupp macht sich auf den Weg.

0: werden.
1: Für die Männer bietet die Cockrail eine der wenigen Arbeitsplätze hier in der Gegend. Unser Zug fährt Schwellen und Zahnstangen nach oben. Sie sehen ja die Stahlschienen und Zedernstücke. Ein zweiter Zug bringt die großen Holzbalken, die wir noch brauchen. Später machen wir noch ein zweites Stück in einer Kurve. Der Job ist angenehm. Das bringt uns wenigstens 6 bis 7 Wochen Arbeit am Gleis. Danach geht's 9 Wochen weiter mit Straßenbau. Ach ja, wir haben noch gar nicht erwähnt, dass zum Gipfel des Mount Washington auch eine Autostraße hinaufführt. Vielleicht etwas bequemer, aber längst nicht so spektakulär. Weit über der Baumgrenze, wie nicht anders zu erwarten, ein Wetterumschwung. Dichter Nebel und frostiger Wind. Die Baustelle ist erreicht. Bei den Ausbesserungsarbeiten wird es den Männern sicherlich gleich ganz schön warm werden.

0: Die Arbeiten in den Gleisabschnitten 853 und 54 sind abgeschlossen. Die Strecke wird freigeräumt und der Trupp macht sich auf zur nächsten Baustelle. Hätte in der Zwischenzeit ein Touristenzug passieren wollen, wäre der Bauzug zum nächsten Switch gefahren, um ihn vorbeizulassen, was die Arbeitszeit natürlich verlängert hätte. Das einsame weiße Gebäude im Tal, können Sie es erkennen? Es handelt sich um ein luxuriöses Hotel, das denselben Namen trägt wie die nahegelegene Cork Railway. Gäste aus aller Welt steigen hier ab, um sich in der einmaligen Landschaft und dem gepflegten Ambiente des Mount Washington Resort zu erholen. Um 1900 gab es in den White Mountains, wie die Gegend ringsum genannt wird, viele solcher Grand Hotels.
1: In 1902, the White Mountains were filled with wonderful Grand Hotels.
2: Hier verbrachten die Reichen und Berühmten den ganzen Sommer, um zu wandern, Golf zu spielen und die frische Bergluft zu genießen. Diese herrlichen Hotels wurden größer und größer und waren sehr exquisit. Von allen hat nur das Mount Washington überlebt. Wie ein Ozeandamm verliegt es in einem Meer von grünen Bäumen inmitten der Berge.
0: Wer hier zu Gast ist, fühlt sich in eine vergangene, sehr extravagante Welt versetzt.
2: Das Mount Washington wurde 1902 gebaut, für uns in Amerika sehr historisch. Aber das wichtigste Datum in seiner Geschichte war im Juli 1944, als Vertreter aus 44 Ländern hierher kamen, die Weltbank gründeten, den Internationalen Währungsfonds und den Goldkurs festsetzten, $35 pro Unze.
0: An dieses Ereignis erinnert der sogenannte Goldene Saal.
2: Der wird so genannt, weil hier in Bretton Woods der Goldkurs festgelegt wurde. Auf diesen Stühlen hier saßen die Delegierten. An diesem Tisch wurden die diversen Verträge unterzeichnet. Unsere Hotelgäste kommen direkt durch die Empfangshalle hierher. Sie können hineingehen, alles berühren und bekommen eine Vorstellung, wie es 1944 hier gewesen sein muss.
3: Money.

0: Das Bretton Woods-Währungssystem brach zwar Anfang der 70er Jahre zusammen, doch brachte es dem Mount Washington Hotel Ansehen und Wohlstand. Dessen Besitzerin ist auch Teilhaberin der Zahnradbahn, in die sie sich ziemlich heftig verliebt hat.
1: Bevor wir die Cog Railway kauften, hat mir die Eisenbahn nichts bedeutet. Nun liebe ich sie. Ob ich in Europa bin oder in den Staaten, überall halte ich nach ihr Ausschau, ihren Pfiffen, dem Geruch und dem Dampf. Jetzt bin ich ihr Fan. Ich wurde zwar nicht als Fan geboren, ich wurde bekehrt.
0: In Marshfield Station geht der Betrieb Zug um Zug weiter. Lok Nummer 4 mit Namen Chocorua hat gerade den Abstieg hinter sich. Ihr ist nur eine kleine Ruhepause vergönnt. Gerade so lang, wie Ölkännchen und Tender wieder frisch gefüllt werden. Noch einmal klettert Chocorua auf den Gipfel. Das ist dann für heute die letzte Fahrt. Vor Einbruch der Dunkelheit müssen alle Loks die Basisstation wieder erreicht haben. Waggon Nummer 8 erwartet geduldig den sanften Klaps der Lok. Übrigens, für die Saison 2001 sind einige neue, größere Waggons gebaut worden. So, jetzt noch die elektrische Verbindung und gleich kann's losgehen.

Wer Lust hat, einmal mitzufahren, um Reservierung wird gebeten. Zur Freude des Generalmanagers sind die Züge immer gut besetzt. 73.000 Fahrgäste brachten die letzten Jahre. Im Schnitt Tendenz steigend. Erfreuen wir uns noch einmal an der ersten und ältesten und zweitsteilsten Zahnradbahn der Welt. Der Mount Washington Cork Railway im US-Bundesstaat New Hampshire.

Das war Eisenbahnromantik heute mit einem Bericht über die älteste Zahnradbahn der Welt. Ich hoffe, Sie hatten ein wenig Spaß in unserer Sendung und ich freue mich schon auf ein Wiedersehen. Bis denn und tschüss.

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7: 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Euer Dorfduell startet genau jetzt. Herzlich willkommen beim Dorfduell.
8: Das halbe Dorf steht auf den Beinen. Da ist dann schon die Nervosität gekommen.
9: Ich habe direkt zugesagt. 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
7: Ihr zeigt uns heute, was ihr könnt. 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
12: Alexa, Timer, wie lange noch?
13: Bist du zufrieden?
14: Nee.
7: 30 Sekunden zum Anrichten.
14: Ich könnte mir vorstellen, dass die Zeit nicht reicht.
15: Das ist eine Challenge.
16: Yeah. 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
17: 3, 2,
18: perfekt.
17: 1 und
7: die Zeit ist um.
19: Noch. Sind wir bald da?
5: Mir tun die Füße auch schon weh.
20: Jetzt kommen, wir sind doch gerade erst Schlussgang. Bewegung an der Frischluft ist so gesund.
21: Ah, da müssen wir noch links. Alle Gipfelstürmer mir noch.
20: Naja. Halt, warten auf mich.
22: Mit Olivia scheint es auch wieder bergauf zu gehen, oder? Ich habe ihren Moment vorhin gesehen.
23: Das war rein freundschaftlich.
22: Ja?
23: Ja. Ich würde mir natürlich wünschen, dass sie mir vielleicht auch irgendwann verzeihen kann. Mir noch mal eine Chance gibt.
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0: Ich hätte dich nicht küssen dürfen. Und dir ist das Ganze offensichtlich noch unangenehmer, als ich dachte.
1: Ist es nicht.
0: Hast du Angst, dass ich mehr von dir will? Janik, sag mir bitte die Wahrheit.

0: die Wahrheit. Ich weiß, ich bin ein guter Freund für dich.
1: Ja, genau deswegen war das gestern Abend auch total unangebracht.
0: Ich gebe zu, ich war schon ziemlich überrascht.
1: Dieser Kuss zwischen uns, es tut mir wirklich leid, dass ich da so impulsiv war.
0: Weißt du, du bist für mich auch eine sehr gute Freundin.
1: Ja, und du für mich eben auch. Und deswegen will ich nicht, dass so ein unnötiger Kuss irgendwas zwischen uns kaputt macht.
0: Bitte nicht. Du, wir kriegen das hin, da bin ich mir ganz sicher. Guck mal, alleine, dass wir jetzt so offen darüber sprechen, das ist doch schon gut.
1: Ja, aber ich will wirklich nicht, dass da irgendwas zwischen uns steht.
0: Vergessen wir es einfach.
1: Danke.

0: Aventura.
1: Boah, Entschuldigung.
2: Hey, sorry.
1: Es tut mir leid.
2: Ja, tut mir leid.
1: Ich dachte, Sie kommen erst heute Abend.
2: Ich wollte Sie nicht erschrecken.
1: Nein, nein.
2: Ja, mein Fehler, ich war ein bisschen zu früh dran.
1: Alles okay. Es sollte trotzdem nicht passieren.
2: Kein Problem, wir tanzen ja sehr schön.
1: Ach, danke. Gut. Ich komme später wieder, ja?
2: Nee, brauchen Sie nicht. Massimo Fogetti.
1: Sie sind der Enkel von Werner Saalfeld.
2: Ja, der echte.
1: Olivia Jacobi. Freut mich.
2: Was hören Sie denn da so für Musik? Wenn ich fragen darf.
1: Alles, wozu man dann tanzen kann.
2: Und hätten Sie vielleicht einen Tipp, wo man hier abends gut tanzen gehen kann?
1: Ja, also im Bräustüberl, da gibt es manchmal einen Tanzabend.
2: Bräustüberl?
1: Ja, im Bräustüberl.
2: Das hört sich total spannend an.
1: Genau, und in Tölz sind auch noch zwei Clubs, die sind ganz okay.
2: Dann werde ich die bald mal testen. Vielleicht können Sie mich ja sogar begleiten. Ich bin hier ganz neu. Ich kenne noch niemanden. Und das wäre richtig schön.
1: Ja, also ich...
2: Wahrscheinlich sind Sie vergeben und ich mache mich hier gerade zum absoluten Oberdeppen, oder?
1: Ja, also nein, ja. Aber, also ich bin auf jeden Fall nicht vergeben.
2: Ach so. Na dann. Ich würde mich freuen.
1: Ja. Also, danke. Ich komme später wieder, wenn das Zimmer frei ist.
2: Wie Sie wollen.

0: Erik ist nicht nur verdammt selbstverliebt, eitel und unsensibel, er ist auch ein verdammter Geizhals. Der hätte doch wirklich das Essen an unserem Hochzeitstag bezahlen können. Wie siehst du das?
1: Darf ich offen sprechen?
0: Ja.
1: Findest du es nicht auch ein bisschen antiquiert, automatisch davon auszugehen, dass immer der Mann bezahlt?
0: Was heißt denn immer?
1: Yvonne, du beschwerst dich die ganze Zeit, dass Erik dich nicht ernst nimmt. Du willst auf Augenhöhe mit ihm
0: sein.
1: Ja,
0: klar will ich das.
1: Das ist wunderbar, das ist dein gutes Recht, natürlich. Aber wo liegt denn dann das Problem, dass du mal das Essen bezahlst? Wo ist da die Gleichberechtigung?
0: Nach allem, was war? Fritz, mein eigener Ehemann hat mir zugetraut, dass ich am Fürstenhof klaue.
1: Ja, ich weiß. Und du hast ihm deutlich gezeigt, wie du das Ganze findest.
0: Das war nur, weil ich eine Auszeit brauchte.
1: Du wolltest ihn aus seiner eigenen Wohnung schmeißen.
0: Für ein paar Tage. Und was haben wir jetzt hier? Nord- und Südkorea, oder was?
1: Ja, und ich frag besser nicht, welche Seite Nordkorea ist. Aber er hat dir zum Hochzeitstag ein total persönliches Fotoalbum gestaltet. Das darfst du nicht vergessen.
0: Ja, das hat er. Und das ist so richtig süß. Aber ich hab ihm ja auch seinen Lieblingsgin geschenkt. Und jetzt frag nicht, wie teuer der war.
1: Yvonne, bist du dir eigentlich sicher, dass du Erik immer noch willst? Ihr streitet nur noch.
0: So kann man das auch nicht sagen.
1: Doch, seit Wochen. Ich bin euer Mitbewohner, vergiss das nicht. Wie lange soll das Ganze noch so gehen?

0: Heute Abend gehen wir schick essen. In Chez Pierre. Warst du das schon mal?
1: Mhm. Was hast du?
2: Hey.
1: Hey. Na, hast du schon Feierabend?
2: Schon ist gut. Ich freue mich jetzt auf eine Badewanne. Und am liebsten mit dir.
1: Oh, ich wäre so gern dabei.
2: Aber du musst arbeiten.
1: Mhm. Was hältst du davon, wenn ich nachher einfach ein paar Leckereien aus der Küche mitnehme und wir es uns auf dem Sofa gemütlich machen und vielleicht schauen wir dann...
2: Tornado der Leidenschaft.
1: Ja.
2: Erik hat mich angefixt.
1: Mit dir schaue ich doch alles.
2: Eine Flasche Wasser zum Mitnehmen, bitte. Habt ihr kein Zuhause?
0: Das macht.
2: Hast du ihren Blick gesehen?
1: Larissa weiß, dass sie verloren hat. Und deshalb schlägt sie jetzt um sich.
2: Was macht die eigentlich noch hier?
1: Keine Ahnung. Vielleicht räumt sie ihr Büro aus. Aber egal. Uns kann sie nicht mehr auseinanderbringen.
2: Mhm.
1: Niemals.
3: Können Sie mir sagen, welches Zimmer mein Enkel hat, der Massimo Foghetti?
4: Das schaue ich gleich nach.
3: Ich glaube, ich sehe ihn schon.
4: Okay.
3: Massimo?
4: Alfons?
3: Servus, das freut mich sehr, dich endlich kennenzulernen.
4: Alfons Sonnenbichler, mein zweiter Großvater. Hm. Freut mich auch sehr. Ich habe 1000 Fragen an dich.
3: Ja, über deinen Vater nehme ich an.
4: Ja, über euch alle. Ich habe gehört, wir haben eine ziemlich große Familie.
3: Das kann man so sagen, ja.
4: Alleine die Geschwister von meinem Vater. Robert, Konstantin, William?
3: Ja, nicht schlecht für einen Anfang.
4: Und deine Frau will ich natürlich auch gerne kennen.
3: Ja, die Hildegard freut sich auch schon so. Aber die ist jetzt noch ein paar Tage länger bei unserer Tochter in London geblieben.
4: Meine Tante Marie aus London.
3: Genau die.
4: Und warst du auch da?
3: Ja, natürlich. Ich wäre auch noch ein paar Tage länger geblieben, aber als ich gehört habe, dass du auf dem Weg hierher bist, da habe ich natürlich den nächsten Flug genommen.
4: Echt? Hast du dich erkältet?
3: Ach ja, nicht schlimm. Das Londoner Wetter halt. Es ist so schön, dass du jetzt da bist.

0: Ganzen Aktenordner hier noch neu kategorisieren.
1: Ah. Heute noch?
0: Jetzt hast du es doch. Ja, auf jeden Fall diese hier noch.
2: Finanzen, Buchhaltung. Das klingt ja spannend.
0: Ja. Eingangsrechnungen sortieren, Ausgangsrechnungen.
2: Ah, sorry.
0: Kassenberichte, Tagesabschlüsse, sowas alles.
2: Oh. Ja, im Stall macht auch nicht immer alles Spaß.
0: Echt? Und ich dachte, es wäre ein Traumjob.
2: Ist es auch. Aber Stall ausmisten, Einstreu ausräumen, darauf könnte ich auch verzichten. Aber es muss halt gemacht werden.
3: Hallo, ihr zwei.
4: Hey.
3: Na, ich sehe, ihr habt alles im Griff.
4: Klar.
3: Leo, bevor du heute Feierabend machst, morgen ist ja der nächste Jour fix der Anteilseigner. Und Sophia Wagner wünscht sich eine Liste mit innovativen Ideen, wie wir noch nicht erreichte Zielgruppen für uns gewinnen können.
4: Und die soll ich machen?
3: Naja, du hattest doch bei der Auswertung der Kundenbewertung ein paar schöne Ideen.
2: Das klingt doch wirklich spannend.
4: Ja, schon, aber was ist denn mit den ganzen Aktenordnern?
3: Ach, die haben doch Zeit. Schaffst du bis morgen?
4: Ja, klar, kriegst du.
3: Super, ich muss weiter. Bis dann.
2: Tschüss.
3: Tschüss.
2: Das ist doch echt eine coole Aufgabe.
4: Ja, schon, aber so wirklich Ahnung habe ich davon ja nicht.
2: Wir können auch gerne gemeinsam rumspinnen.
4: Du?
2: Klar, ich war mal bei einer Marketingagentur in Singapur.
4: Echt?
2: Nee, aber ich helfe dir trotzdem gerne.

0: Hey, alles okay?
1: Ja, mir geht's gut. Das ist mir noch nie passiert.
0: Gar kein Stress, ich mach das einfach weg.
1: Okay, danke dir. Danke.
2: Gerne.
3: Guten Morgen.
4: Hallo.
2: So schnell sieht man sich wieder. Das kann doch einfach kein Zufall sein, Frau Jacobi.
0: Ich arbeite hier und Sie sind Gast.
2: Haben Sie keine Zeit für einen Kaffee mit mir?
0: Nein, ich habe zu tun. Außerdem sieht die Geschäftsleitung es nicht so gerne, wenn Angestellte mit den Gästen verkehren.
2: Gut, dass ich kein Gast bin.
0: Ehrlich gesagt, gibt's da jemanden.
2: Sagten Sie gestern nicht, Sie seien...
0: Ich weiß.
2: Verstehe.
0: Es ist kompliziert. Aber ich wollte es einfach direkt sagen.
2: Das weiß ich zu schätzen.
0: Gut, ich gehe da mal.
2: Natürlich.
0: Tschüss.
2: Schönen Tag.

0: Mensch, Hermine, wie siehst du denn aus?
1: Was hat das zu bedeuten? Ausgerechnet jetzt, wo Kilian und ich endlich glücklich sind, geht sie ein? Ist doch alles Quatsch. Ich darf da nicht zu viel hineininterpretieren.
2: Lala, hast du deinen Schlüssel schon wieder vergessen?
3: Hey.
4: Marlon? Was machst du hier?
3: Euch besuchen.
4: Das ist ja eine Überraschung. Warum sagst du nichts? Komm rein.
3: War ein bisschen eine spontanere Sache.
4: Ja?
3: Ist Fanny da?
4: Sie ist wieder in die Arbeit gefahren.
3: Ich muss mit ihr reden.
4: Und das ging nicht am Telefon, da musstest du extra aus Amerika herkommen.
3: Ja, das muss persönlich sein, ja.
4: Was willst du denn von ihr?
3: Ich habe gemerkt, dass es ein riesengroßer Fehler war, mich von ihr zu trennen. Ich habe gedacht, ich schaff's, aber ich muss die ganze Zeit an sie denken. Warum guckst du jetzt so?
4: Du. Die Fanny, sie ist wieder mit Kilian zusammen.

0: Wir können eine Proteinwoche für Sportler anbieten.
1: Super. Gibt's noch Reis und Hühnchen zum Frühstück? Vielleicht noch ein paar Proteinshakes?
0: Ja, war ja nur eine Idee.
1: Nee, die ist auch gut. Schreib dir auf.
0: Oder wir machen Sommerfußballcamp für junge Familien.
1: Oh, die ganze Familie auf dem Sportplatz.
0: Naja, oder wir bieten gleich mehrere Sportarten an und die Kinder können dann quasi Sport machen, während sich die Eltern in der Sauna entspannen.
1: Ja, oder auf dem Golfplatz.
2: Schönen guten Morgen. Guten
3: Morgen.
1: Morgen.
2: Den Ordner für die Eingangsrechnungen, den bräuchte ich bitte.
0: Hier, ist auch schon neu kategorisiert.
2: Das ist aber sehr löblich.
1: Herr Klee?
2: Eine Sekunde.
4: Joe, Sie
1: mal. Kann ich vielleicht noch meinen Vertrag bekommen?
2: Sekunde. Den kann ich Ihnen gleich geben, ja? Ja, und erzähl, was gibt's Neues? Was ist mit Luna? Wie bitte?
4: Seepferdchen.
2: Also, ich bin wirklich immer...
1: Herr Klee, ein Vertrag?
2: Ja. Ach du, mit Yvonne ist alles, ja. Und sag mal, das Seepferdchen-Abzeichen Portugal, das ist doch bestimmt ein Pulpo, oder?
0: Das ist doch eine gute Idee, ein Abzeichen.
1: Teilnehmerabzeichen?
0: Ja, ein Dackel vielleicht.
1: Dackel finde ich süß.
5: Oh, das ist eine neue Kreation, oder?
6: Hm, das kann so raus.
7: Hey.
6: Hey.
7: Kräuter.
6: Danke. Alles gut?
7: Hast du mal einen Moment?
6: Ja, klar. Was ist denn?
7: Okay, also, wenn ich dir jetzt davon erzähle, dann denkst du bestimmt, ich bin bescheuert.
6: Das würde ich niemals denken. Also?
7: Hermine ist eingegangen.
6: Oh, das tut mir leid. Aber warum sollte ich jetzt denken, dass du bescheuert bist?
7: Naja, ich habe das Gefühl, es ist ein Zeichen.
6: Du meinst so eine Art schlechtes Omen?
7: Mhm. Sie war das Symbol für das, was uns verbindet. Unsere Liebe.
6: Ja, aber die Rose, die Larissa und ich dort eingepflanzt haben, ist ja auch eingegangen.
7: Wie eure Liebe.
6: Fanny, du hattest gestern schon so ein ungutes Gefühl wegen Larissa.
7: Okay, du denkst, ich bin bescheuert.
6: Nein, ich denke einfach nur, du machst dir zu viele Gedanken.
5: Entschuldigt bitte. Kilian, würdest du kurz mitkommen? Ein Gast hat eine Frage an dich.
6: Ja, einen Moment. Wenn du willst, dann können wir ja an einer anderen Stelle eine neue Rose einpflanzen.
5: Ja? Es geht um die Neukreation.
6: Hm?
5: Danke.
8: Geht's wieder?
6: Ja, ist gut. Ist gut.
8: Okay. Wie viele Finger zeige ich?
6: 4. Fritz ist wirklich gut.
8: Ja.
6: Wegen Larissa nochmal.
8: Also, vielleicht trinkst du noch mal einen Schluck Wasser. Warte.
6: Kann man sie wenigstens für irgendwas verklagen?
8: Außer die Scheinehe. Ja. Wahrscheinlich kann man ihr nichts anderes nachweisen.
6: Macht sowas Krankes? Larissa.
8: Angeblich hat sie es aus Liebe gemacht, aber als Kian es rausgefunden hat, hat er sich gleich getrennt.
6: Und ist zurück zu Fanny?
8: Ja.
6: Sie hat mir gar nichts davon gesagt.
8: Wahrscheinlich wollte sie dich nicht verletzen.
6: Sind sie glücklich zusammen?
8: Scheint so. Wenn man die beiden so zusammen sieht.
6: Siehst du sie oft?
8: Naja, wir arbeiten zusammen. Und ich bin oft hier bei Lale, weil Erik und Yvonne haben wieder Streit.
6: Also alles beim Alten.
8: Ja. Es tut mir leid, Marlon. Ich hätte gern bessere Nachrichten für dich.
6: Ja, solange sie glücklich ist.
8: Was hast du jetzt vor?
6: Ich buche ein Ticket zurück nach San Francisco.
8: Du willst Fanny gar nicht sehen?
6: Natürlich nicht. Das bringt doch nichts. Ist viel zu kompliziert. Wenn sie jetzt glücklich ist, dann grätsche ich da bestimmt nicht dazwischen.
3: Herr Neubach.
9: Frau Wagner, hallo.
3: Na, wie geht's Ihrem Knie?
9: Es geht, danke. Solange ich meine Physio immer weitermache.
3: Sehr gut. Ach, übrigens, wir hatten gerade unseren Joe Fix. Ich finde einige Ihrer Ideen wirklich sehr, sehr gut. Zum Beispiel das mit dem Sportcamp.
9: Das freut mich, danke.
3: Ist zwar für den Fürstenhof etwas ungewöhnlich, aber naja, warum nicht?
9: Ja, ich dachte, junge Familien gehören bisher noch nicht so ganz zu den Stammgästen, deswegen.
3: Ja, da haben Sie allerdings recht. Und wie haben Sie sich eigentlich das Ganze vorgestellt?
9: Naja, während die Kinder neue Sportarten ausprobieren und sich auspowern, können es sich die Eltern im Wellnessbereich gut gehen lassen.
3: Ah, gute Idee. Und da leider die meisten Kinder an chronischer Bewegungsmangel leiden, werden die Eltern sicher das Angebot buchen.
9: Und es geht ja auch um den Spaß.
3: Oh ja, da haben Sie allerdings recht. Könnten Sie sich denn vorstellen, das Ganze auch aktiv mitzugestalten?
9: Wie meinen Sie das?
3: Naja, wir brauchen jemand für die Logistik, für die Planung, für das Training.
9: Und das soll ich machen?
3: Ja, warum nicht? Sie sind doch unser Sportexperte.
9: Ja, würde mich freuen.
3: Schön. Dann bleiben wir in Kontakt.
9: Alles klar.
3: Bis dann. Ach, Herr Neubach. Machen Sie bitte weiter so. Sie leisten sehr gute Arbeit.
9: Danke.
3: Wir sehen uns.
10: Ich habe unsere Rechnung aus dem Restaurant bezahlt und ich habe auch noch Trinkgeld gegeben.
2: Das finde ich sehr großzügig von Ihnen.
10: Ja, so bin ich. Es ist so schade.
2: Was denn?
10: Das gestern. Das war so schön.
2: Luna hat Seepferdchen.

0: Was ist denn los?
1: Nichts. Hast du irgendwo mein Handy gesehen?
0: Bei mir ist es nicht.
1: Dann ist es wahrscheinlich im Schlafzimmer.

0: Was bist du für ein Mensch?
1: Du bist auf meiner Seite.
0: Ja, bin ich. Wenn du nicht gewollt hättest, dass ich den Brief lese, dann hättest du ihn mit ins Schlafzimmer genommen.
1: Was soll das?
0: Es ist ein bisschen mehr Geld, das du ans Finanzamt überweisen musst, als du dachtest.
1: Ja, weiß ich.
0: Yvonne, wenn du das Geld nicht hast, dann kann ich die Rate überweisen.
2: Du denkst auch, ich bin bescheuert.
3: Nein, und Kian denkt das bestimmt auch nicht.
2: Guck mal, Hermine war immer robust. Die ist schon zweimal im Müll gelandet, die wurde zertrampelt und trotzdem hat sie es immer wieder geschafft. Und ausgerechnet jetzt geht sie ein.
3: Sowas passiert. Mal den Teufel jetzt nicht an die Wand, das ist kein schlechtes Omen. Und Kilian, ihr seid doch glücklich, oder?
2: Ja, natürlich.
3: Was soll denn dann passieren?
2: Ja, keine Ahnung. Ich hätte mir auch nie vorstellen können, wie weit Larissa geht.
3: Das ist ja jetzt zum Glück vorbei.

0: Frau Katja Safel verpflichtet sich bis auf Weiteres im Betrag in Höhe von 2000 Euro ihres Bruttogehalts zugunsten von Herrn Leo Neubach abzutreten. Der genannte Betrag wird als Gehalt an Herrn Leo Neubach ausgezahlt.
1: Hey, Elias.
0: Hey, Katja, hast du kurz einen Moment für mich?
1: Na klar, was ist denn los?
0: Stimmt das?
1: Woher hast du denn deinen Arbeitsvertrag?
0: Hab ich von Herrn Klee. Hat er mir aus Versehen mitgegeben. Also stimmt das? Du bezahlst das Gehalt von Leo?
1: Den Job hätte es eigentlich überhaupt nicht gegeben am Fürstenhof. Und die Geschäftsführung will das Gehalt nicht aus der Fürstenhofkasse.
0: Ja, aber das kann doch nicht wahr sein.
1: Elias, du wolltest doch auch, dass wir Leo von seiner Knieverletzung ablenken.
0: Ja, ja, aber du weißt auch, wie allergisch er darauf reagiert, wenn er hintergangen wird, Mann.
1: Ja, genau. Und deswegen soll er es ja auch nicht erfahren. Und du sollst eigentlich auch nichts von dem Vertrag wissen.
0: Das heißt, ich soll jetzt lügen. Das decken.
1: Weißt du, als mein Ex-Mann und ich uns getrennt haben, da hat Leo sich dazu entschieden, bei ihm zu bleiben. Und deshalb habe ich wahnsinnig viel verpasst. Ich habe überhaupt nicht mitbekommen, wie Leo erwachsen geworden ist. Ja. Und deswegen schieße ich da vielleicht manchmal übers Ziel hinaus. Aber letztendlich ist es doch für Leo,

0: Schon mal was von Privatsphäre gehört?
1: Na, wenn dir Privatsphäre so wichtig ist, dann solltest du vielleicht nicht halbnackt im Freien stehen.
0: Entschuldigung, falls sich das irritiert hat.
2: Magst du lieber Malve oder Kamille? Was anderes habe ich leider nicht.

0: Das ist die Rettung für den Wald. Das ist die Rettung für den Wald. Sorry, ich wollte nicht.
1: Alles gut. Es hat sich eigentlich ganz gut angefühlt.

0: Katja, ich bin in 2 Sekunden fertig.
1: Gar kein Stress. Na, läuft wieder besser mit Erik?
0: Wie kommst du darauf?
1: Legst dir gerade seine Wäsche zusammen.
0: Wenn ich gerade schon mal dabei bin.
1: Also läuft doch noch nicht so rund?
0: Nein, es ist ein bisschen besser zwischen uns. Er hat mir gerade sogar ein Angebot gemacht, wo ich echt überlege, ob ich es annehmen soll.
1: Angebot klingt doch ganz gut.

0: Marlon.
1: Hey, Kilian.
0: Fanny hat gar nicht gesagt, dass du zu Besuch kommst.
1: Ja, sie weiß auch nichts davon.
0: Ah, okay.
1: Ich bewerbe mich gerade für die Green Card Lotterie und ich habe noch ein paar Unterlagen gebraucht.
0: Verstehe. Und wie lange bleibst du?
1: Ich bin schon wieder auf dem Weg zum Flughafen.
0: Wie, du reist heute schon wieder ab?
1: Ja, geht leider nicht anders.
0: Ja, Fanny wird's schade finden, wenn ihr euch nicht seht.
1: Florian und ich haben extrem viel zu tun, deswegen...
0: Ja, dann guten Rückflug.
1: Danke. Warte mal, Kilian. Kannst du die Fanny vielleicht geben? Das sind Samen von der Huckleberry-Pflanze.
0: Ja, klar. Tu's hier rein.
1: Und sag ihr liebe Grüße. Alles Gute euch.
0: Danke. Dir auch.

0: Du denkst doch auch, dass ich Leo die Wahrheit sagen sollte, oder?
1: Im Prinzip ja. Aber hey, ich kann Katja Saalfeld ja auch verstehen.
0: Ja, ich auch. Sie will Leo ja nur helfen. Aber halt nicht so.
1: Ich weiß. Okay. Rein theoretisch. Was würde passieren, wenn du mir erzählst, dass deine Mutter ihn bezahlt?
0: Naja, er wäre unfassbar sauer auf sie. Er würde wahrscheinlich seinen Job hinschmeißen, was sehr, sehr schade wäre, weil gerade hat er Spaß und denkt nicht mehr über seine Knieverletzung oder seine Fußballkarriere nach.
1: Hey. Und wenn du einfach vergisst, was du weißt?
0: Ich soll ihn anlügen? Schon wieder? Weißt du nicht mehr, wie verletzt er damals war, als ich ihn wegen Vater angelogen habe?
1: Ja, ich weiß.
0: Ich dachte, das war's mit uns für immer.
1: Dann hör auf dein Gewissen.
0: Super. Dann ist Katja sauer auf mich.
1: Nicht, wenn Leo vernünftig reagiert.
0: Ja, wenn. Wir beide wissen doch am besten, was das Lügen alles anrichten kann.
1: Ja.
0: Warum muss alles immer so kompliziert sein?
1: Ich weiß. Hm. Ich weiß.
2: Dann hat er gesagt, ich kann das Geld zurückzahlen, wie es mir eben möglich ist. Auch ohne Zinsen.
3: Das ist natürlich praktisch.
2: Hm. Deswegen überlege ich wirklich, ob ich das annehmen soll. Du würdest es nicht machen?
3: Hm. Erik ist halt immer noch Erik. Und ich könnte mir vorstellen, dass er keine Gelegenheit auslässt, dir das Ganze reinzureiben.
2: Tja, die Wahrscheinlichkeit ist gegeben.
3: Du, aber ich will dir da auch nicht reinreden.
2: Nein, ich hatte dich doch gefragt. Und ganz ehrlich, ich habe es mir in meinem Leben ja schon häufiger leicht gemacht und dann habe ich mich geärgert. Weißt du was? Ich kontaktiere nochmal das Finanzamt.
3: Du machst das schon.
4: Hast du die letzte Podcast-Folge von Erik noch gehört?
2: Nee.
4: Es ist schon ewig her, dass der gepostet hat.
2: Oder?
4: Müssen wir mal nachschauen.
2: Müssen wir. Also, ich habe ja gehört, der Kirschstreusel soll herrlich sein.
5: Hi.
2: Hallo.
5: Eigentlich wollte ich ja selbst einen Kuchen für Alfons backen.
2: Du?
5: Ich.
2: Aber?
5: Ich habe alles genauso gemacht, wie es im Online-Rezept drinsteht. Und trotzdem ist der Kuchen total matschig.
2: Ei. Okay, hast du ihn vielleicht zu früh aus dem Ofen genommen?
5: Nein. Ganz sicher nicht.
2: Ober-, Unter- oder Umluft? Hast du Backpulver benutzt? Okay. Also, wenn du magst, dann kann ich dir gerne beim Backen helfen.
5: Wirklich?
2: Ja, sehr gerne. Also für Herrn Sonnbichler mache ich alles.
5: Danke, das wäre sehr toll.
2: Sehr gut.
6: Sorry, ich konnte nicht früher kommen.
7: Ist so viel los in der Küche?
6: Ja, den ganzen Nachmittag schon. Und gerade eben hatte ich noch einen Termin bei Bauer Stadelhuber. Und ja. Und bei dir?
7: Ich bin die ganze Zeit hier und mache die Pflanzen winterfest.
6: Also alles wie immer?
7: Ja.
6: Gut. Wollen wir was trinken?
7: Mhm.
6: Übrigens, ich wollte mich noch bei dir entschuldigen.
7: Wofür?
6: Ja, weil ich mich vorhin so unsensibel benommen habe.
7: Benjamine. Schon okay.
6: Nein, wenn dich etwas so beschäftigt oder dir ein ungutes Gefühl macht, dann sollte ich das ernst nehmen.
7: Naja, du hast recht. Irgendwann gehen Pflanzen ein. Das passiert.
6: Das heißt, du machst dir also keine Sorgen mehr?
7: Ich versuche nicht dran zu denken.
6: Du wirst sehen. Es wird nichts passieren. Wir haben so viel zusammen durchgestanden. Und wenn wir jetzt einfach zusammenhalten, dann kann uns niemand was. Auch keine eingegangene Rose. Hm, du hast da was. Warte mal kurz.
7: Ah. Was ist das?
6: Das sind nur so ein paar Nüsse für zwischendurch.
7: Ah.
6: Warte. So, jetzt bist du wieder hübsch.
7: Ach, mach ich das vorher etwa nicht?
6: Doch, natürlich.

0: Der arme Teig.
1: Was? Der braucht es, um sich zu entspannen.
0: Der braucht vielleicht auch ein bisschen Liebe. Hm? Der braucht vielleicht auch ein bisschen Liebe.
1: Ja, das kriegt er dann danach. Oh Mann.
0: Darf ich?
1: Mhm, bitte. Danke. Ich glaube, wir sollten weitermachen, oder? Sonst wird dein Nusstopf bis morgen noch nicht fertig.
0: Absolut. Ich fett das Blech ein.
1: Ich knete den Teig. Adam? Hm? Ich glaube, das ist genug Fett.
0: Heiz den Ofen vor.
1: Mach das.
0: Wie viel Grad?
1: 180 Ober-Unter oder 160 Umluft.
0: Hier gibt's keine Umluft.
1: Doch, das ist dieses kleine Rädchen.
0: Hier gibt's nur Striche und Pfeile.
1: Das ist das da. Oder mach doch lieber 180 Ober-Unter.
0: Das ist der Doppelstrich.
1: Das ist der Doppelstrich.

0: Hi, hallo. Hör mal, ich wollte jetzt eh gerade ein paar Überweisungen machen. Ich wollte es nur noch mal anbieten. Ich kann gerne die Rate an das Finanzamt überweisen, Yvonne.
1: Brauchst du nicht.
0: Das ist überhaupt kein Problem. Ich meine das ohne Hintergedanken. Kein Haken, nichts.
1: Glaube ich dir, aber brauchst du nicht. Ich habe mein Problem selbst gelöst.

0: Hast du eine Bank überfallen?
1: So ähnlich.
0: Hast du Geiseln genommen?
1: Ich war beim Finanzamt in Tölz.
0: Der arme Sachbearbeiter.
1: Der war unglaublich nett. Und er hat gesagt, ich kann die Rate auch später bezahlen.
0: Für sowas brauchst du aber triftige Gründe.
1: Du weißt genau, wenn ich wirklich etwas will, dann kann ich sehr überzeugend sein. Außerdem habe ich so viel geredet, der war froh, als ich wieder weg war.
0: Kann ich mir vorstellen.
1: Ja, und wahrscheinlich habe ich die Rate für das Finanzamt viel schneller zusammen, als wir jetzt noch denken. Weil ich muss doch nur die Carla Contini-Kollektion verkaufen.
0: Nur?

0: ein paar Minuten ist er fertig.
1: Der riecht so lecker.
0: Schön, oder?
1: Ja. Danke für deine Hilfe. Hat Spaß gemacht.
0: Wirklich? Da war ich stellenweise gar nicht mehr so sicher.
1: Ja, manchmal hatte ich auch ein bisschen Angst. Um den Teig.
2: Mmh, hier riecht's aber gut.
0: Herr Sonnenbichler.
2: Hallo. Adam?
1: Alfons, willkommen zurück.
0: Wir haben Ihnen einen frischen Nusstopf gebacken.
2: Danke. Ich habe Besuch mitgebracht. Das ist der Massimo, mein Enkel. Adam brauche ich dir nicht vorstellen.
1: Hallo. Hallo.
2: Und das ist Olivia Jacobi.
3: Hallo.
2: Sie arbeitet im Fürstenhof und wohnt auch bei uns.
0: Ja, wir kennen uns schon.
2: Ach, das schon, ja.
3: Schön, Sie wiederzusehen.
2: Dann mache ich uns jetzt einmal einen Kaffee.

0: Marlon? Marlon? Was machst du hier? Warum hast du nicht Bescheid gegeben, wenn du zu Besuch kommst?
1: Ich habe noch ein paar Unterlagen gebraucht für die Green Card Lotterie und ich war gerade schon auf dem Weg zum Flughafen.
0: Du bist ein Bücherlein und meldest dich nicht?
1: Ich dachte, es ist besser so.
0: Du wolltest mich nicht sehen.
1: Nein.
0: Ich kann es ja auch irgendwie verstehen.
1: Nein, so ist es nicht.
0: Wie ist es dann?

0: Muss ich mir Sorgen machen?
1: Ja. Staub ist ungesund.
0: Okay. Du wolltest mir was sagen, deine SMS klang so, als wäre es wichtig.
1: Komm doch erstmal an. Warum grinst du denn so?
0: Ich bin Frau Wagner eben begegnet.
1: Und deshalb hast du gute Laune?
0: Naja, sie fand meine bzw. unsere Liste richtig gut.
1: Ah, das hat sie gesagt.
0: Ja, vor allem die Idee mit dem Sportcamp. Film und Familien.
1: Großartig, also cool.
0: Ja, und weißt du, was das Beste ist? Sie hat mich gefragt, ob ich Lust habe, die Organisation und Ausführung zu übernehmen.
1: Wow, das ist ja genau dein Ding.
0: Krass, oder? Ich meine, ich hätte ja nie gedacht, dass ich an dem Job irgendwann mal Spaß haben könnte. Du wolltest mir was sagen.
1: Ja.
0: Warte kurz. Ich habe eine Idee wegen des Sportcamps. Stichwort Fußball. Ich schreibe es mir kurz auf, sonst vergesse ich das. So. Jetzt aber. Was ist los?
2: Jetzt sag schon.
3: Ich bin wegen dir hier, Fanny. Eigentlich. Ich habe in Kalifornien gemerkt, dass die Trennung ein riesiger Fehler war. Aber ich weiß jetzt, dass du wieder mit Kilian zusammen bist und du anscheinend sehr glücklich bist. Und das ist ja das Wichtigste. Dass du glücklich bist. Und deswegen glaube ich auch, dass es das Beste ist, wenn ich jetzt einfach meine Sachen nehme, um zum Flughafen zu gehen. Außer? Wenn es für uns noch eine Chance gibt, Fanny, dann cancel ich das Ticket und ich bleib hier.
4: Der Typ hat meine Identität gestohlen. Meine Familie, meine Geschichte. Wie kann es überhaupt sein, dass sie alle auf diesen Hochstapler reingefallen sind?
5: Ich brauche einen Job.
6: Im Augenblick ist keine einzige Position frei.
7: Ich werde ein Erfinder eine.
8: Was machst du denn noch hier?
3: Kann ich ein paar Nächte bei dir pennen? Ich bleib doch noch ein bisschen.
4: Der Restaurantleiter. Abgestürzt. Beim Gleitschirmfliegen hat sich ein Bein gebrochen.
7: Aber jetzt sollst du die Restaurantleitung übernehmen zur Geschäftsführung dazu.
4: Wer soll's denn machen?
6: Reißen Sie sich doch bitte zusammen. Kann ich zaubern?
4: Nein. Zaubern können Sie nicht, aber Sie können sich jetzt mal überlegen, wie es hier weitergeht. Ansonsten stehen Sie im Restaurant und zwar als Restaurantleiterin.
6: Stopp.
4: Es war zu frech.
6: So ist es.
9: Schlechtes Solo.
10: Ich versuche im Älterwerden immer irgendwie noch was Positives zu sehen. Dass die Sehkraft und das Hörvermögen nachlassen. Mein Gott, das kann doch eine Gnade sein.
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Sie sind der Schrecken jeder Speisekammer. Rotbraune Reismehlkäfer befallen nahezu alle Getreidearten. Sie vertilgen auch Rosinen, Kakao oder Nüsse. In der Küche sind die Käfer und ihre Larven eine echte Plage. Im Labor dagegen ist der Reismehlkäfer ein wichtiges Versuchstier. Am Fraunhofer Institut für Insektenbiotechnologie in Gießen hilft der Käfer im Kampf gegen Parkinson.

0: Füttert man ihn mit dem Pflanzenschutzmittel Paraquat, bekommt er Nervenentzündungen und verhält sich auffällig.
1: Ich kann also eine bestimmte Chemikalie verfüttern und dann Symptome beim Auslesen, die ähnlich sind wie Parkinson. Und dann kann man zum Beispiel Pflanzenextrakte mit ins Futter mischen und sehen, ob irgendwas darin ist, was diese Symptome kuriert. Und so kann ich dann identifizieren, in welchem Extrakt ist eine Substanz. Danach kann ich das Extrakt sozusagen weiter auflösen, in der Hoffnung, dass wir auch eine neue Substanz finden, die neuroaktiv ist, also Verhaltensänderung macht und die man vielleicht zu einem Medikament entwickeln kann.
0: Für diese Suche nutzen die Forscher Teststreifen, an denen die Insekten hochkrabbeln sollen. Das tun Reismehlkäfer in der Natur auch, weil sie auf diese Weise ihr Umfeld erkunden. Doch die Parkinson-Symptome verlangsamen ihre Bewegungen und machen sie unsicher. Die Frage ist nun, welche Käfergruppe klettert innerhalb von einer Minute am höchsten auf der Skala? Die erfolgreichsten Kletterer hatten die Substanz im Futter, die sie am besten gegen Parkinson-Symptome schützt. So die Theorie. In der Tat zeigen sich deutliche Unterschiede. Manche Käfer sind kaum zu stoppen, andere schaffen nur wenige Zentimeter. Den deutlichsten Effekt hat ein bereits zugelassenes Parkinson-Medikament. Aber auch Vitamin C und ein chinesischer Tee-Extrakt zeigen gute Wirkungen.
1: Das ist also ein insektenbasiertes Suchsystem für neue Wirkstoffe.
0: Während einige Insekten als Versuchstier für neue Substanzen dienen, verfügen andere selbst über interessante Wirkstoffe. Beispiel Marienkäfer. Sie vertilgen Tausende von Blattläusen. Ihre länglich geformten Larven sind besonders gefräßig. Sie machen auch vor der eigenen Familie nicht halt. Hier frisst die Larve eines europäischen Marienkäfers die jüngere Larve eines asiatischen Verwandten. Mit gravierenden Folgen.
1: Die wichtigsten Feinde von vielen Marienkäfern sind die Marienkäfer selbst. Wo auch immer eine größere Marienkäferlarve die Eier oder kleinere Larven findet, frisst sie diese. Und man hat beobachtet, dass wenn einheimische Marienkäfer an den Eiern oder den Larven vom asiatischen Marienkäfer fressen, dass sie daran sterben. Umgedreht aber, wenn der asiatische Marienkäfer die Larven oder die Eier der einheimischen Art frisst, passiert nichts.
0: Aber woran sterben die Fressfeinde des asiatischen Marienkäfers? Die Gießener Forscher untersuchen dessen Blut, die sogenannte Hämolymphe, und machen eine erstaunliche Entdeckung. Es ist voll mit tödlichen Parasiten. Eine Biowaffe, die dem asiatischen Marienkäfer selbst nichts anhaben kann.
2: Ich wollte es nicht glauben. Ich war so überrascht. Ich arbeite 20 Jahre im Immunsystem der Insekten. Ich habe 1000 Insekten untersucht. Ich habe sowas noch nie gesehen. Also so ein Bild war für mich neu. Das kennt man höchstens von Insekten, die todkrank sind. Dass ich dann ein totes Tier untersuche und sehe diesen Form mit Krankheitserreger. Aber von fitten Tieren, die fliegen, sich fortpflanzen, fressen sowas und so, das habe ich noch nie gesehen vorher.
0: Der asiatische Marienkäfer muss extrem starke Abwehrstoffe haben, um die Parasiten in Schach zu halten. Diese Stoffe gilt es nun zu finden, um neue Medikamente zu entwickeln. Vielleicht werden im Käfer entdeckte Wirkstoffe dann später an diesen Insekten getestet. Wachsmotten leben normalerweise in Bienenstöcken. Sie haben sich auf die dort herrschende Temperatur von 37 Grad eingestellt. Das entspricht der Körpertemperatur von Säugetieren und macht die Wachsmotte zum wertvollen Versuchstier in der Medizinforschung.
1: In einem Screeningsystem entdeckt man neue Substanzen. Da stellt man fest, die wirken wunderbar gegen menschliche Krankheitserreger. Und die erste Frage, die danach kommt, ist, wirkt es denn auch in einem lebenden Tier? Und das kann man natürlich an Mäusen machen, aber das ist nicht nur aufwendig, sondern auch ethisch sehr bedenklich. Das kostet nicht nur viel, sondern diese Mäuse sterben, wenn sie mit Krankheitserregern infiziert werden, auch einen nicht gerade einfachen Tod. Und so ist unser Interesse, solche Versuche an Insekten durchzuführen, um zum Beispiel nach neuen Wirkstoffen zu screenen, die gegen humane Krankheitserreger wirksam sind.
0: Die Zucht der Wachsmotten ist einfach und billig. Sie werden in Kästen aufgezogen und mit Weizenmehl, Honig und Grieß gefüttert. Wenn die Raupen groß genug sind, spritzen ihnen die Wissenschaftler Krankheitserreger. Später werden sie dann mit unterschiedlichen Wirkstoffkandidaten behandelt. So lässt sich in kurzer Zeit testen, welche Substanzen vielversprechend sind. Bis zum fertigen Medikament ist es allerdings ein langer Weg, egal welches Insekt Ausgangspunkt der Forschung ist.
1: Die Entwicklung von Medikamenten, sei es Antibiotika oder andere, dauert ja heute bis zu 15 Jahren. und sie müssen sehr viele Schritte in der

0: präklinischen Forschung erst überspringen. Das ist ja extrem teuer und sehr langwierig. Deswegen ist es ja so eine Herausforderung. Aber um immer wieder neue Substanzen zu bekommen, müssen wir eben auch über geeignete Organismen verfügen. Und die Insekten sind da wirklich eine Riesenfundgrube.
1: Das Potenzial der Insekten in der medizinischen Forschung ist jedenfalls gigantisch.
2: Gesagt, ich mach das nicht mehr mit, ich fühle mich vernachlässigt. Und es ist immer das Gleiche, deine Ausreden, du bist nur auf der Arbeit.
3: Nein.
4: Streit in der Partnerschaft. Da geht's manchmal zu wie auf einem Kinderspielplatz. Im Streit werden immer wieder alte Geschichten ausgegraben. Psychologin Andrea Hillenbrand aus Wiesbaden weiß, warum wir manchmal so schwer vergessen können.
5: Wir sind ja verletzliche Wesen und wenn wir dann in einem Konflikt möglichen Angriffen ausgesetzt sind, Kritik ausgesetzt sind, dann haben wir immer gern ein bisschen Munition in der Hinterhand. Und so, wenn irgendwas in der Partnerschaft ist und wir schlucken es mal runter, dann neigen wir dazu, es in die Waffenkammer zu packen, um es dann beim nächsten Streit auszupacken. Ist natürlich ganz ungünstig, weil dann kommen wir ganz weg von dem, worum es eigentlich geht.
4: Auch ein Dauerbrenner, mit dem sich ein Streit immer wieder hochschaukeln kann? Verallgemeinerungen.
6: Immer steht der Müll da, nie ist der Müll weggebracht, wenn ich nach Hause komme.
2: Du hörst mir nie zu und du hast immer nur die gleichen Ausreden. Jeden Tag dasselbe, immer das Gleiche.
5: Das Problem beim Verallgemeinern ist, dass wir einmal davon im aktuellen Ärger weg sind, worum es jetzt eigentlich geht. Und dass es dann mehr so ein Angriff auf die ganze Person wird. Du machst das immer, du bist so. Und damit wird es eine persönliche Kritik und für den anderen sehr verletzend und schlechter annehmbar. Dagegen wird der sich vermutlich verwehren und dann schaukelt sich's hoch.
4: Du-Botschaften treiben das Ganze noch auf die Spitze.
2: Du hast nur Ausreden, Herr Schlager. Du erkennst nicht mal die Wahrheit, wenn sie vor dir ist.
6: Du hast überhaupt nichts drauf.
5: Das ist ein Angriff, ja? Und dagegen wird sich der andere verwehren. So sind wir gestrickt, das mögen wir nicht gerne. Es geht aber ja darum, dem anderen verständlich zu machen, wie es mir in der Situation geht. Und das geht auch wieder, das kennt man so, das Psychologische, mit den Ich-Botschaften sprechen. Also sagen, für mich ist es blöd, wenn du nicht nach Hause kommst und nicht anrufst, weil ich nicht weiß, kommst du noch, kommst du später. Ich kann dann nicht planen. Mich bringt's in eine blöde Situation.
4: Auch Machtspiele.
7: Jetzt mache ich ihn genauso eifersüchtig wie er mich.
4: Helfen in einer Partnerschaft kaum weiter.
5: Machtspiele in Partnerschaften sind sehr häufig. Das kommt davon, weil die meisten von uns auch so ein bisschen mit ihrem Selbstwert mal hadern. Und wenn wir dann im Streit uns klein fühlen in der Partnerschaft, uns unterlegen fühlen, uns hilflos fühlen, dann ist das ein Gefühl, was wir schwer aushalten. Und dann wäre ja eigentlich das Gesunde, mich selber ein bisschen aufzurichten und selbstbewusster und erwachsen in die Situation reinzugehen. Aber was uns eher einfällt, ist, den anderen klein zu machen, damit ich mich nicht so klein fühle. Ja? Und dann kommen wir wie in so eine Wipp-Bewegung rein, wie auf so einem Kinderspielplatz, wo immer die Partner gegenseitig versuchen, wieder Oberwasser zu gewinnen. Und dann geht es überhaupt nicht mehr um uns beide und um was zu klären, sondern nur noch, ich will mich bloß nicht so klein fühlen.
4: Damit ein Konflikt auch zu einer Lösung führt, gibt es ein paar Regeln zu beachten. Erstens:
5: Zuhören ist das Allerwichtigste und das Allerschwierigste. Meistens hören wir gar nicht richtig zu, um zu verstehen, was der andere sagt, sondern wir tun zwar so und nicken vielleicht sogar, aber im Kopf sind wir schon beim Formulieren der Antwort, des Gegenangriffs, meines Punkts und dann kriegen wir leider gar nicht mit, was der andere sagt. Und das macht es dann schwer, tatsächlich miteinander zu sprechen und nicht nur sich gegenseitig was an den Kopf zu werfen.
4: Damit sich im Streit beide Partner nicht immer nur im Kreis drehen und Kritik zur Dauerschleife wird, gilt diese Regel Nummer 2.
5: Damit mein Partner sich durch die Kritik nicht umhaut, ist es gut, wenn wir eine stabile Basis haben und wenn ich auch immer mal wieder ausspreche, tatsächlich auch was gut läuft bei uns und was ich an meinem Partner schätze. Und da gibt es so eine Regel 5:1. Das heißt, 5-mal mehr Positives sollte unser Gespräch bestimmen als Kritik oder Negatives. Und dann stimmt die Basis und dann kann auch die Kritik ganz gut ankommen.
4: Dann gerät die Beziehung auch nicht so schnell aus der Balance. Und Regel Nummer 3. Bei allen Konflikten sollte man nicht zu hart mit sich und seinem Partner sein. Denn
5: eine Partnerschaft besteht aus 2 unvollkommenen Menschen, die zusammen eine unvollkommene Partnerschaft haben. Und das ist okay so.
4: Und ganz wichtig, hinterher versöhnen. Auf das eigene Recht auf Rache verzichten und alte Konflikte aus

0: der Waffenkammer aussortieren.
1: Sie haben uns Tipps mitgebracht für langjährige Beziehungen. Wie kann ich aus so einer müden Beziehung wieder eine lebendigere machen? Was ist Ihr wichtigster Tipp?
2: Das Wichtigste ist, sich Zeit füreinander zu nehmen, weil der Alltag, der Stress, wenn man für die Kinder da ist, da kommt das Paar mit der Zeit zu kurz. Man denkt zwar, man verbringt viel Zeit, weil man steht ja gleichzeitig in der Küche oder fährt die Kinder irgendwo hin oder man arbeitet zusammen im Garten, aber das ist eben keine Zeit, die man wirklich miteinander verbringt und man wirklich für die Partnerschaft was tut, wo man sich wirklich begegnet.
1: Also tatsächlich auch nach Jahren oder Jahrzehnten mal ein gezieltes Date zum Beispiel ausmachen mit der Partnerin, dem Partner.
2: Absolut. Also am besten sogar wirklich so einen festen Datingabend. Babysitter engagieren, sich wirklich die Zeit nehmen, sich die Zeit fest einplanen.
1: Ihr zweiter Tipp lautet, dem Partner zuhören und ihn verstehen wollen. Ist es wirklich so schwer?
2: Ja, das ist es wirklich. Wir haben es ja eben zum Thema Streit auch schon gehört. Wir sind oft schon dabei, eben nicht dem anderen wirklich zuzuhören, sondern formulieren im Kopf schon die Antwort, formulieren im Kopf schon das, was wir jetzt endlich mal loswerden wollen und kriegen gar nicht mit, was mein Partner wieder Spannendes zu sagen hat. Und man denkt in so einer langjährigen Partnerschaft, ich weiß ja eh, was der sagen will, ich
1: genau,
2: weiß ja eh, was der denkt.
1: Ja.
2: Ne? Aber genau, das ist die Falle, weil dann höre ich gar nicht mehr richtig zu. Meistens kommt man überhaupt gar nicht mehr bis zum Satzende, bevor der Partner schon wieder einhakt. Und oft weiß man tatsächlich, worauf der andere hinaus will, aber nicht immer. Und das kann den anderen auch sehr wütend machen.
1: Was macht man eigentlich in so einer Beziehung, wo der eine immer ganz viel redet und der andere nicht so richtig aus sich rauskommt? Gibt es da einen Trick?
2: Das ist ja ganz häufig so, weil Partnerschaften leben ja auch davon, dass man sich einen komplementären Partner sucht. Das ist ja eigentlich auch ganz gut. Da ist es aber wichtig, dass es nicht zu sehr auseinanderklafft. Das heißt, der Partner, dem Reden leicht fällt, der ein hohes Mitteilungsbedürfnis hat, der darf dann üben, sich mal ein bisschen zurückzunehmen und sich wirklich mal auf die Lippen beißen und wirklich hören, was sagt denn mir mein Partner, dem anderen auch ein bisschen Raum geben. Und der bisschen Stillere, der darf üben, sich auch mal wirklich aus sich rauszugehen und sich mal mitzuteilen.
1: Also eine Übung, die am Ende trotzdem, wo beide was leisten müssen. Nicht nur der, der plötzlich mal mehr sagt, als er bisher gesagt hat.
2: Auf jeden Fall. Das geht nämlich nie nur einer, sondern es ist immer ein Spiel, an dem zwei beteiligt sind.
1: Ein anderer Tipp, den Sie uns vorab schon genannt hatten, war bei sich selbst anfangen. Was meinen Sie damit?
2: Wir denken oft, ja, wenn mein Mann doch endlich mal zuerst machen würde oder ich wäre ja bereit für die Partnerschaft was zu tun, aber dazu müsste er halt auch mal seine Bereitschaft erst mal zeigen. Ist auch so ein bisschen diese Machtsache oder so Angst da, zu viel zu geben, zu kurz zu kommen. Aber wie ich es eben schon gesagt habe im Beitrag, eine Partnerschaft ist kein Machtspiel, sondern es geht darum, was kann ich dazu beitragen, dass wir zusammen eine bessere Partnerschaft haben.
1: Haben Sie ein Beispiel? Was könnte ich jetzt machen, wenn ich jetzt nach Feierabend rauskomme?
2: Also Sie könnten zum Beispiel Ihre Partnerin fragen, wo sie sich vielleicht mal wünschen würde, wo sie mal mitkommen oder was sie mal anders machen könnten. Und zwar nicht, indem sie innerlich schon eine Strichliste führen. Wenn ich jetzt einen Schritt auf sie zugegangen bin, dann habe ich mir aber auch verdient, dass sie mitgeht. Wenn Ihre Partnerin das auch kapiert mit dem Verbessern der Partnerschaft, dann wird sie das vielleicht von sich aus auch anbieten.
1: Letzter Tipp noch, Interesse an den Interessen des anderen haben. Was meinen Sie damit? Weil Interesse, an einem Interesse zu haben, was mich nicht so interessiert, ist ja nicht so einfach, oder?
2: Ja, und es hat was mit Wertschätzung für den Partner zu tun. Dass ich mir wirklich die Mühe mache, mich da rein zu versetzen und zuzuhören. Gerade Stichwort Fußball. Ja, vielleicht frage ich mal, was fasziniert dich da so im Stadion? Was macht denn da so Spaß? Und eben nicht, wenn es mich sowieso interessiert, dann ist es ja keine Übung, sondern eben auch mal über meinen Schatten springen und wirklich mich mit was mit Computerspielen interessieren, weil mir mein Partner das wirklich wert ist.
3: Greens stehen für gesunde Lebensmittel. Einfach 1 bis 2 Löffel Pulver ins Getränk oder ins Essen gemischt und fertig ist die tägliche Vitaminzufuhr. Doch ist das so? Besonders bei jungen Menschen sind die grünen Nährstoffpulver beliebt, da es schnell geht und super praktisch ist. Andreas Schönfelder ist Fitnesstrainer und Ernährungsberater der Deutschen Gesellschaft für Ernährung. Er sieht die Greens eher als Trendfood. Wie gesund sind die Gemüsepulver?
4: Die Greens, die sind bei Fitnesssportlern sehr beliebt. Da wird einfach gehofft, dass sich die extra Portion Mikronährstoffe, sprich Vitamine, Mineralstoffe, dass ich die dazuführen kann. Nur da muss man leider dazu sagen, es fehlt bei so einem Gemüsepulver einfach ein bisschen der Sättigungswert, der Genuss geht verloren.

0: worden. Und oftmals sind die Pulver auch thermisch bearbeitet. Das heißt, ich habe da auch Verluste von Vitaminen und sekundären Pflanzenstoffen. Und was auch noch fehlt, was auch ein großes Thema ist, die Ballaststoffe.
1: Die sind wichtig für den Darm. Außerdem gibt es bisher keine Studien, die eine bessere Wirksamkeit der Nährstoffe im Vergleich zu frischem Gemüse bestätigen. Weshalb die Deutsche Gesellschaft für Ernährung die grünen Pulverprodukte eher als Marketingstrategie sieht.
0: Das Problem bei den Greens ist, die rechtlich gesehen laufen die unter Nahrungsergänzungsmittel. Das heißt, sie werden behandelt wie Lebensmittel. Und wenn da ein Hersteller so ein Pulver auf den Markt bringen möchte, dann muss er keine Studien durchführen. Das heißt, er kann da einfach x-beliebige verschiedene grüne Inhaltsstoffe zusammenmischen und dementsprechend das als Pulver vermarkten.
1: Es gibt zum Beispiel Gemüse-, Gräser- und Grünpflanzenmischungen.
0: Als Verbraucher sollte ich schon gucken, dass das Produkt Bioqualität aufweist und nach Möglichkeit möglichst viele heimische oder bekannte Zutaten und sollten jetzt nicht unbedingt irgendwelche Exoten drin sein, von denen ich noch nie was gehört habe.
1: Was sagt der Verbraucherschutz zu den grünen Pulvern? Susanne Umbach sieht Produkte kritisch, die keine Markenware sind und deren Zutaten mit exotischen Rohstoffen vermischt wurden.
2: Viele dieser Rohstoffe werden importiert, sie kommen aus Asien und dort kann es bei der Produktion durchaus Probleme geben. Das heißt, wenn nicht ordnungsgemäß sauber gearbeitet wird, nicht die Produkte gut getrocknet werden, kann es sein, dass krankmachende Bakterien enthalten sind oder aber Schimmelpilze. Es sind auch Schwermetalle, die sich anreichern können. Das gilt beispielsweise, wenn getrocknete Algen verwendet werden.
1: Am besten bei der Verpackung auf eine Kennzeichnung mit deutscher oder europäischer Herstellung achten und besser zum Bioprodukt greifen, dann sind weniger Pestizidrückstände enthalten.
2: Bei den Bioprodukten ist es ja so, dann muss ja das entsprechend mit dem europäischen Biosiegel gekennzeichnet sein. Daran kann ich das auch erkennen und das wäre einfach eine gute Wahl, darauf zurückzugreifen.
1: Die Produkte kosten zwischen 9 und 25 Euro. Sie sind also mindestens dreimal teurer als frisches Gemüse. Welche Pulveralternativen gibt es? Die Deutsche Gesellschaft für Ernährung empfiehlt, grüne Gemüse oder Blattpulver einfach selbst herzustellen. Dann weiß man, was drin ist. Gut eignen sich Kohl, Wurzel und feste Gemüse- und Salatsorten. Alles kleinschneiden und dann auf einem Backblech bei 80 Grad ein paar Stunden dörren, bis die Zutaten trocken sind und knistern. Anschließend im Mixer oder Mörser zerkleinern und luftdicht abfüllen. So hält sich das Pulver mindestens ein halbes Jahr. Fazit? Bei den Greens auf Herkunft und Bioqualität achten. Wer auf diese Nahrungsergänzung nicht verzichten will, kann das Pulver am besten selbst herstellen. Das ist günstiger und man kennt die Zutaten genau.
3: Grillen, schwimmen oder sonnen, das ist Sommer. Die Weltgesundheitsorganisation warnt jetzt, dass dazu seit einigen Jahren auch der Sommerschnupfen gehört. Zu 92% selbst ausgelöst durch Klimaanlagen. Die kühlen die Schleimhäute und den Rachen aus. Schon ein Unterschied von 4 Grad zwischen drinnen und draußen führt zu einem tausendfachen Anstieg der Virenvermehrung. Coxsackie-Viren haben dann Hochsaison. Bis zu 2 Wochen kann die Sommererkältung andauern. Um sich die nicht einzufangen, raten Forscher dazu, sich auch im Sommer regelmäßig die Hände zu waschen. Außerdem soll Knoblauchmilch helfen. Knoblauch mit etwas Alkohol vermischt, 10 Tage ruhen lassen. Das dann dreimal täglich mit einem Glas Milch trinken. Laut der Universität Western Australia verringert das, zugegeben fiese Getränk, eine Infektionsgefahr um fast ein Drittel.
4: Die kommen aus Schierlanden und die werden gefüllt. Und zwar mit dem Fruchtfleisch der Aubergine. Ich habe Auberginen halbiert und die ganz einfach mit dem Messer so ratzifatzi eingeritzt, damit die Aromen da richtigen Platz drin finden. Das wird hinterher dann ausgekratzt. Das Ganze nennt man auch Kaviar der Aubergine. Hier kommt ein ganz klein bisschen Knoblauch rüber. So ein bisschen Aroma will ich haben. Dann habe

0: werden sie ausgekratzt.
1: Und das Fruchtfleisch so hier auf das Blech geben, meine Damen und Herren, und wirklich pingelig zusehen, dass man hier wirklich alles rauskriegt. Das ist sehr kostbar und hat einen traumhaften, wunderschönen Geschmack. Gewürzt wird das Ganze noch mit einem ganz kleinen bisschen Zitrone, also Zitronenabrieb. Und dann habe ich hier noch Kardamom, also so ein ganz bisschen Kardamom. Das sind diese kleinen Samen, die darauf kommen. Und das Ganze wird... In diese ganze Füllung kommt so in die Tomaten. Ich zeige das noch mal einmal. Also alles richtig schön gewürzt in diese Tomaten geben. Und obendrauf kommt international jetzt also italienischer Blauschimmelkäse, nämlich Gorgonzola. Und wenn wir schon international sind, dann habe ich natürlich noch Panko-Mehl. Das ist Paniermehl aus Asien. Und das Ganze schiebt man noch mal für gut 10 Minuten in den Ofen. Und das ist der Rest der ausgekratzten Tomaten. Und da mache ich so eine geile Soße von. Und so sieht die ganze Masse aus, wenn sie richtig aufgemixt ist. Also mit dem Mixer richtig schön durchmixen. Unterstützt wird das Ganze mit einem Esslöffel Tomatenmark. Und dann kommt ein bisschen Salz noch dazu und ein ganz klein bisschen Zucker. Das wird leicht erwärmt. Da kommt noch ein Strahl Olivenöl dazu. Und schon hat man eine tolle Soße. Also so rühren, diese Struktur will ich haben hier. Das sieht sehr, sehr gut aus. Auch gut aussehen unsere Tomaten. Die sind jetzt erst ein paar Minuten drin. Sie kriegen 3 Tipps, ich richte an. Kardamom, meine Damen und Herren, nie gemahlen kaufen, sondern als Kapseln. Da pult man mit ein bisschen Arbeit die Samen raus und die müssen gemörsert werden. Dann haben sie volles Aroma. Das sind die Samen vom Kreuzkümmel, meine Damen und Herren. So sieht das Ganze gemahlen aus, hat auch nicht so ein tolles Aroma. Lieber ein eigenes Aroma schaffen und selbst im Mörser bearbeiten. Gorgonzola gibt es in 2 Variationen. Einmal hier als traditionale und dann gibt es ihn noch als deutsche, ein bisschen weicher. Zum Überbacken immer diesen nehmen. Kochfinale, meine Damen und Herren. Gefüllte Tomate, mal mit Gorgonzola und mit Aubergine. Das ist wunderschön. Dazu diese traumhafte Soße. Da kommt oben noch so ein kleiner Kick drauf, nämlich frischer Rosmarin und frisches Olivenöl. Einfach so ein Strahl.
2: Heute ist schon der Weg zur Yogastunde eine sportliche Leistung.
3: Stell hin. So ging es auch hin.
2: Christine Bergmann und Maxi Neubacher sind die Insel-Yoga-Lehrerinnen auf Spiekeroog. Ihre Spezialität? Yoga am und auf dem Wasser, bei fast jedem Wetter.
4: Wir haben sehr unterschiedliche Tage und das macht es so spannend. Das heißt, Gäste, die es noch nie gemacht haben oder vielleicht mal auf einem See, lernen das ganz anders kennen. Für uns ist es jedes Mal anders, deswegen bleibt es spannend über die Saison.
2: Spiekeroog bietet den Yogalehrerinnen optimale Bedingungen für Übungen auf dem Meer. Vor der Insel liegt eine Sandbank, die die Wucht der Brandung abhält. Trotzdem wackeln die Bretter bei 6 Windstärken ganz ordentlich. Christine ist in Afrika aufgewachsen. Aber schon als Kind hat sie, wie ihre Kollegin, jeden Sommer auf Spiekeroog verbracht. Irgendwann ist die 47-Jährige auf der Insel geblieben.
5: Tief atmen und halten. Einatmen in die Länge. Und einatmen, das rechte Bein zum Himmel nach oben. Einatmen in die Länge und ausatmen, Knie zum Ellenbogen nach vorne ins Brett.
6: Wenn ich am Meer bin, dann kann ich sehr schön diese Weite wahrnehmen. Also für viele Menschen hat es was Beengendes, hier auf der Insel zu sein und die Weite. Und das habe ich eben gar nicht. Für mich ist es weit und frei und einfach dieses Verbinden mit den Elementen, Verbinden mit Himmel und Erde und Wasser und bei mir selbst ankommen. Das ist einfach, am Meer zu sein, ist ja immer tatsächlich Urlaub. Selbst wenn es nur mal eine Stunde ist, ist es ich selber zu sein.
2: Eigentlich ist Christine Osteopathin. Ihre Yoga-Ausbildung hat sie gemacht, weil sie eine Auszeit wollte. Vor 4 Jahren probierte sie aus Spaß ein paar Übungen auf dem Board aus und war begeistert vom Yoga auf dem Meer.
4: Heute ein bisschen schwieriger. Maxi war dann auch.

0: zwei, drei Wochen später mit auf dem Board. Der wurde erstmal seekrank. Deswegen macht sie die Kurse jetzt selber, weil dann geht's. Dann hat man keine Seekrankheit mehr.
1: Auch das gehört zum Yoga am Meer. Gemeinsames Aufwärmen nach der Stunde in der Strandbar Old Laramie bei Tee und heißem Sanddornsaft.
0: Ingo, das zweite Mal auf dem Wasser.
2: Zweite Mal. Und nicht reingefallen.
0: Und nicht reingefallen, eben.
1: Maxi und Christine bieten an 7 Tagen in der Woche Yoga an. Im Winter kommen vor allem Einheimische. Im Sommer suchen viele Touristen während ihres Urlaubs nach innerem Gleichgewicht und Entspannung. Die beiden haben auch einen Yogaraum im Ort gemietet. Aber am liebsten mögen sie ihren Sport draußen, in der Natur, am Inselstrand.
3: Wenn ich am Meer bin, dann bin ich auf jeden Fall ruhiger und ein bisschen mehr gesettelt. Ich kann besser atmen und ich bin auch ein bisschen nostalgisch. Und das ist das Schöne, auch wenn es ganz viel zu tun ist oder so. Sobald man in die Wäldchen geht oder eben ans Meer, hat man wirklich einen Kurzurlaub irgendwie. Und das ist sehr viel wert.
1: Meditative Musik brauchen Maxi und Christine nicht für ihre Stunden. Der Klang von Wellen und Strand ist inspirierend genug, finden sie.
3: Ich finde ein bisschen Wind tatsächlich eigentlich auch schöner, weil es erstens halt eben Nordsee ist. Ne? Also es ist ja auch bekannt, dass hier mal ein bisschen raueres Wetter ist und das Feeling ist ein bisschen Nordsee. Ja, ein bisschen mehr Nordsee dann.
1: Ihren inspirierenden Freiluftarbeitsplatz jedenfalls wollen die Yoga-Lehrerinnen von Spiekeroog auf keinen Fall eintauschen.
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9: Schön, dass du da bist.
10: Ganz liebe junge Stuhl, ja.

0: Viel Gemüse, frische Kräuter, bisschen Fleisch und gerne auch mal Fisch. Das ist leichte Küche. Wir sagen heute mal dem Völlegefühl nach dem Essen adieu. Herzlich willkommen zu einem AD-Buffet-Spezial und vielen ganz leichten Gerichten. Gesund, kalorienarm, unkompliziert in der Zubereitung, so soll es sein. Und köstlich schmecken soll es natürlich auch. Starten wir mit Stefan Henschel, Meister der Gemüseküche. Was er jetzt zeigt, das kann je nach Jahreszeit, Verfügbarkeit und Vorlieben mit fast jedem Gemüse variiert werden. Stefan, es ist ein grünes Chop Suey,
1: genau,
0: wo ganz viel grünes Gemüse da drin ist. Und was macht jetzt, ich habe gerade Curry gesagt, das ist falsch, weil Chop Suey hat eine andere Basis.
1: Es kommt aber auch von weit her, sozusagen, ja. Das kann man schon sagen, aus dem asiatischen Raum. Und es ist eigentlich ein geschnetzeltes, sagen wir mal, so in der Grundidee. Ich habe jetzt grüne Paprika genommen, wir haben Brokkoli, wir haben etwas Zuckerschoten, wir haben Mangold, grüne Bohnen. Und ich zeige euch jetzt mal, wie wir das machen.
0: Okay.
1: Gleich vorweg, wer irgendwas nicht mag, keine Paprika, kann das weglassen, kann
0: weglassen,
1: man natürlich ergänzen. Das ist nur einfach, soll Spaß machen, das Ganze am Kochen. Und in dem Fall ist es auch ein Gemüsegericht. Also man kann das natürlich völlig variieren. Man kann damit Fisch arbeiten und Fleisch. Ich habe schon mal einen Topf rausgeholt, wo wir gleich den Ansatz machen, wo wir die Pilze und die Zwiebeln und alles anbraten. Und wir brauchen einen Topf, wo wir das Gemüse kochen.
0: Ja.
1: Ich habe das Gemüse, das Wasser für das Gemüse zum Kochen schon mal dazu gebracht, dass es kocht. So, jetzt geben wir hier ein bisschen Salz rein, das ist ganz wichtig, damit das Gemüse nicht auslaugt. Und ich habe
0: oder eine Spur Natron von der Waschküche, könnte man auch nehmen. Ne?
1: Auch gut, das hält auch die Farbe. Oder Zitronensaft ein bisschen. Wir machen hier auch in das Abschreckwasser sozusagen, das Eiswasser, das ist eiskaltes Wasser oder Wasser mit Eiswürfeln, geben wir auch Salz rein, damit das Gemüse nicht auslaugt. Weil sonst gehen wir ja hier Salz rein und dann kommen wir das wieder ins Wasser und dann bleibt das Salz hier in dem Wasser. Und somit ist es schon gesättigt und das Salz bleibt im Gemüse drin. Mhm. So, wir haben die Bohnen schon mal drin. Wir haben jetzt das Wasser, kochen nach und nach die Gemüse wie den Brokkoli und die Zuckerschoten. Das liegt einfach daran, weil wir verschiedene Garzeiten haben. Zeiten haben. Die Bohnen brauchen 5 Minuten, der Brokkoli braucht vielleicht 3 Minuten und die Erbsen und die Zuckerschoten 1 Minute.
0: Also lieber hintereinander wegkochen, damit man dann wirklich alles auf den Punkt hat.
1: Ich mache es hintereinander weg für geübte Leute, die können natürlich das auch nach und nach reingeben.
0: Ja.
1: Aber um auf Nummer sicher zu gehen, ist es einfach besser, das hintereinander wegzumachen.
0: Gut.
1: Und parallel dazu, das läuft jetzt nebenbei und ich zeige dir mal unseren Ansatz, wie wir weiterfahren. Und zwar gebe ich hier etwas Sesamöl in die Pfanne oder Stieltopf. Gebe hier schon etwas Zwiebeln dazu. Setze mal wieder auf die Hitze. Und ich schneide etwas Knoblauch klein. Einfach schön in Scheiben. Der kommt hier dazu. Und man hört das schon leicht schmürgeln, gehen wir gleich von Anfang an mit dazu. Und ich habe hier Mangold, Mangoldstiele.
0: Ja.
1: Und ganz wichtig, bei den Mangoldstielen die Blätter nicht wegschmeißen. Sie sind bloß bei dem Gericht, kann man die entweder als Salat nebenbei machen, als Spinat, als Mangoldspinat zum Beispiel. Oder wir heben die Blätter auf und machen zum Beispiel aus den Resten, ein neues Gericht und füllen die und machen dann Mangoldröllchen zum Beispiel. Könnte man auch machen, weil wir kochen noch ein bisschen Reis dazu und das Gemüse in der Soße, das kann man danach schön verrühren. So, ich gebe den Mangold noch dazu hier. Dankeschön.
0: Guck schon mal, wie weit die Bohnen sind,
1: wie
0: viel Zeit die noch brauchen.
1: Hier kommt das Gemüse rein. Wir geben etwas Shiitake-Pilze dazu.
0: Aha.
1: Und Shiitake-Pilze hat

0: Salz. Ich gieße das Ganze mit etwas Gemüsebrühe gleich auf. Und der Clou dabei ist jetzt, dass ich den Ansatz mit der Gemüsebrühe und mit etwas Speisestärke schon abbinde.
1: Ja.
0: Und dann ist das vor allen Dingen auch ein richtig schnelles Gericht. Ich verrühre das hier, die Stärke mit ein bisschen Brühe.
1: Und das musst du dann auch aufkochen lassen, damit die Stärke abbindet. Ich glaube, das können wir uns vorstellen.
0: Genau.
1: Nur das mal ein, hab die Bohnen im Blick und blanchiere nacheinander das Gemüse. Ah.
0: So wird's gemacht. One pot, one wonder. Und das war's im Prinzip schon. Das kochen wir jetzt ein und ich mache das Gemüse in der Zwischenzeit fertig.
1: Gut.
0: Ich habe schon mal Reis gekocht.
1: Ja.
0: Dann habe ich einfach ein Basmati-Reis genommen.
1: Ja.
0: Eignet sich ein bisschen besser, gerade so ein Langkornreis oder ein Jasminreis, um die Soße aufzunehmen. Mhm. Das ist immer ein bisschen schöner. Wir haben hier unser Gemüse, was schön abgeschreckt ist, schön mit der Farbe noch erhalten geblieben ist. Und hier ist unser grundgeschnetzeltes, sage ich.
1: Wenn ich nochmal den Tipp weitergeben darf, den ich jetzt gerade bei dir mitgenommen habe. Also er hat es nacheinander blanchiert und dann nicht nur im Salzwasser gekocht, sondern auch in Salzwasser abgeschreckt. Und dann laugt das Gemüse nicht so aus.
0: Genau,
1: das
0: richtig.
1: Kann ich so nicht, siehst du mal.
0: Und wie gesagt, das Blanchierwasser auf jeden Fall aufheben. Mhm. Das kann man dann nehmen, ob man Kartoffeln drinne kocht oder eine Pasta. Oder man sollte es halt abschmecken, dass es nicht bitter ist.
1: Gleich Geschmack.
0: Genau, und dann hat man schon ordentlich Geschmack drin. Und das ist super. Jetzt ist es nochmal wichtig, dass wir das Ganze verrühren. Nochmal schön abschmecken.
1: Und den Ansatz, den du zuletzt, das haben wir noch gesehen, wie du die Stärke und die Brühe reingegeben hast, das hast du jetzt richtig durchgekocht, damit das bindet und diesen Glanz kriegt, diesen schönen, den wir jetzt
0: sehen. Genau, man sieht das hier auch richtig schön. Das ist so typisch auch chinesisches Essen, dass es immer so ein bisschen mit Stärke überzogen ist. Ich habe eine Maisstärke genommen, die ist auch nochmal ein bisschen, ich finde die sehr angenehm. Und deswegen kann man die ein kleines bisschen mehr abbinden,
1: ja.
0: Weil das Gemüse hat ja noch ein kleines bisschen Wasser drin. Also ich habe das schon ordentlich abgetropft, aber ich will auch noch ein kleines bisschen Sojasauce dazugeben, ein bisschen Salz, wir schmecken das noch ein bisschen ab und wer mag, kann

0: auch noch ein bisschen Pfeffer oder Chili reingeben. Und jetzt ist das Ganze im Prinzip fertig.
1: Und dann ist so lustig, dass Chop Suey eigentlich verschiedene Reste heißt. Also ich habe mal ein bisschen nachgelesen, woher das kommt, weil man kriegt es ja eigentlich weltweit überall zu essen. Es kommt aus Amerika, vermutlich waren es chinesische Auswanderer aus der Provinz Guangdong, die das da gekocht haben. Das ist so ein traditionelles Gericht und von dort aus hat es dann quasi seinen Weg in die Welt gefunden.
0: Genau, man hat es ja dann auch oftmals gehört in Amerika, es hieß ja auch mal eine ganze Zeit, es wurde in Amerika erfunden, aber ich glaube auch daran, dass viele Chinesen in die USA gegangen sind.
1: Und also gerade aus dieser Provinz sind ganz viele nach Kalifornien und angeblich ist es ja dann auch von Kalifornien aus weitergetragen worden.
0: Genau.
1: Wie schön.
0: Und was ich mal empfehlen würde, weil damit man es ruhig so ein bisschen asiatischer hat, ich würde den Reis extra geben, kann man in eine große Schüssel in die Mitte auf den Tisch stellen, dass die Leute sich dann das einfach selber nehmen können.
1: Das sind aber sehr futuristisch, diese Schalen, die sind cool.
2: Ja. Stefan hat auf viel Grün gesetzt. Jetzt hat es bunt in der Schüssel. Bowls sind total angesagt. Klingt auch irgendwie cooler als eine Schüssel mit irgendwas. Aber letztlich ist eine Bowl das schlicht eine Schüssel. Worauf es ankommt, ist die perfekte Mischung der Zutaten. Und wenn es dann noch irgendwo knuspert, Christian Henze packt jetzt alles in eine Schüssel, in eine Bowl. Genuss, Gesundheit und sehr besondere Cracker kommen obendrauf.
3: Es gibt deine Gemüsebowl mit Pilzen, Parmesan.
4: Lauwarme Gemüse.
3: Lauwarm. Ja? Hast du erklärt, warum das wichtig ist? Kurz, was ist genau eine Bowl?
4: Eine Bowl ist einfach bezeichnend für die Form.
3: Ja.
4: Ja, ist modern und da kommt der Salat rein, den machen wir lauwarm mit viel Gemüse und tralala. Und dann ist es modern, gut, schmeckt und vor allen Dingen, es geht schnell.
3: Und es geht los mit den Parmesan-Crackern.
4: So ist es. Pass auf. Ganz einfach. Backblech, Backpapier, frischen Parmesan am Stück. Hey, das ist wirklich wichtig.
3: Warum?
4: Weil dieser Parmesan am Stück richtig gut ist. Der vorgeriebene ist in der Regel lang nicht so gut.
3: Okay, also du meinst geschmacklich jetzt?
4: Ja, genau, geschmacklich. Also und frischer Parmesan zu Hause, das ist ja sowieso ein Garant für ganz vieles. So, kleiner Henze-Profi-Tipp, ein bisschen frischen Rosmarin obendrauf, ja, den hat man ja zu Hause. Und dann wandert das Ganze in den Backofen. Mach mal rein damit. Ja.
3: Hier steht 250 Grad. Ist,
4: ich habe vorher schon ein bisschen runtergestellt. Schieb mal unten rein.
3: Ja.
4: Dann haben wir es nicht mehr ganz so heiß. Und jetzt bleibt der Parmesan so lange im Backofen, bis der goldgelb wird.
3: Das dauert jetzt wie lange, Christian, ungefähr?
4: 8 Minuten.
3: Okay.
4: Schätze ich jetzt mal, so ungefähr. Und dann kommen wir zu den Pilzen. Ja, also die Champignons, die sind natürlich gewaschen, beziehungsweise mit einem Tuch abgerieben. Und dann kann man ja auch diese hellen Champignons nehmen oder auch gern die Steinchampignons. Die sind ein bisschen dunkler und von der geschmacklichen Ausrichtung mindestens genauso.
3: Aber es sollten jetzt auf jeden Fall frische sein wahrscheinlich, oder?
4: Ach klar,
3: ja.
4: Klar. Und wenn du jetzt irgendwie andere Pilze nimmst, dann geht es auch. So, die Pilze sind vorbereitet und dann geht's jetzt los. Ein Schlückchen Olivenöl.
3: Jawohl.
4: Zu dem Olivenöl mache ich ja sehr gern

0: Also ihr könnt es zu Hause sehen. Hier ist auf jeden Fall ein bisschen Dampf in der Bude.
1: Ja, das ist der Vorteil von einem Induktionskochfeld. Ja. Da tut sich was. Ja? Ja. Und jetzt sind die schön bräunlich. Goldgelb, besser gesagt.

0: Ja, das ist die Definition von Christian Henze von Goldgelb übrigens.
1: Und jetzt gibt es ja noch mal so einen kleinen Henze-Tipp. Genau. Die kann man ja gut vorbereiten. Mhm.
0: Das ging ja auch richtig fix.
1: Ja, hier ab und zu mal locker aus dem Handgelenk. Und jetzt sieht man,

0: Ja. Du nimmst ein bisschen Orange oder Zitrone und gibst auf die karamellisierten Pinienkerne noch ein bisschen Zitronenabrieb. Jetzt sind die top.
1: Und du bist jetzt mit der Paprika zufrieden für die Gemüsebowl? Oder?
0: Ja, auf jeden Fall. Ich habe so eine rote Paprika kurz unter den Grill gelegt. Ja? Also mach quasi eine Peperonata. Die Paprika wird dann geschält. Und am besten ist das, wenn man auf die heiße Paprika ein feuchtes Tuch legt, dann dampft es so ein bisschen und die Schale geht gut ab.
1: Das habe ich gelernt. Die ist einfach ohne Schale besser verträglich, die Paprika.
0: Ja, schmeckt viel besser. So, das kommt hier mit dazu. Und jetzt noch ein ganz schnelles Dressing. Und zwar richtig ordentlich viel scharfen Senf, Salz, Pfeffer, Zucker, ein Weinessig oder ein Obstessig, die Zutaten gut aufrühren,
1: ja,
0: bisschen Puderzucker dazu, der schaut nur so viel aus.
1: Das ist, ein bisschen ist gut. Ja.
0: Dann die doppelte Menge Olivenöl wie Essig.
1: Ja.
0: So, dann vielleicht noch ein Schlückchen Zitronensaft. Also deswegen habe ich die Handschuhe an, das ist schön ordentlich.
1: Ja, ja, ich merke das schon. Das.
0: Und jetzt diese wunderschönen Gemüse, noch lauwarm.
1: Ja, ganz wichtig, haben wir gelernt, das schmeckt es am besten.
0: Richtig, die kommen hier rein. Dann noch ein bisschen Basilikum, so ganz grob, relaxed, unkompliziert. Dann das Ganze vorsichtig wenden. Und ich mache mal so ein Bowl fertig hier vorne. Jetzt kommt das lauwarme Gemüse hier rein, die Pinienkerne obendrauf, hier.
1: Ja, die Parmesan-Cracker auch noch mit Thymian.
0: Ja, gut, diesen kleinen Cracker. Ja. Hey, aber das schmeckt so
1: lecker. Du für jeden einen machen können.
0: Ja, ja, genau. So. Und das hier kommt noch oben drauf.
1: Unsere lauwarme Gemüsebowl mit Pilzen, Brokkoli, Parmesan-Crackern.
2: Leichte Küche mit viel Grün. Was fällt da dem Hessen ein? Grüne Soße. Grießsoße ist ja auch was Tolles, weil das erste Grün, was im Frühjahr so wächst, das sind Kräuter, Kräuter, Kräuter. Die kommen mit all ihren Aromen und Vitaminen da rein. Und wer macht die Frankfurter grüne Soße? Da muss natürlich Sören Anders ran. Der Hesse unter unseren Köchen. Er weiß, was rein muss und was nicht rein gehört, wenn es denn original sein soll. Dazu ganz klassisch Pellkartoffeln und noch was. Das ist ein echtes Schmankerl.
3: Mit Frankfurter grüne Soße mit einem Speckei. Und für dieses Speckei habe ich schon mal hier diese kleinen Förmchen hier. Und da fetten wir das Ganze jetzt auch ein. Da kann man ruhig jetzt ein bisschen mehr nehmen für die Speckei, weil die sollen sich nachher ja auch dann rauslösen. Und die Butter gibt natürlich auch dann nachher nochmal Geschmack mit ab. Und wir schieben die in den Ofen rein. So, und dann legt man den Speck da rein, am besten über Kreuz. Dass wir nachher auch die Eier wieder rausbekommen. Wenn man jetzt nicht so eine schöne Form zu Hause hat, es würden auch so kleine Schälchen gehen zum Beispiel, alles was aus Porzellan ist, was im Prinzip auch im Ofen ein bisschen, sag ich mal, hitzebeständiger ist.
4: Man kennt ja so pochierte Eier zur grünen Soße. Das ist mal so eine Variante.
3: Das ist mal so ein bisschen mal die herzhafte Variante zu der grünen Soße, weil bei der grünen Soße, sag ich mal, da geht ja auch die Sache auseinander. Es gibt ja, sag ich mal, die original Frankfurter Grießsoße, ne? Wo man auch wirklich dann diese sieben Kräuter im Prinzip mit beachten muss. Ne? Da gibt es extra sieben Gewächshäuser, die sie da aufgebaut haben, dann, dass man das, was ich so merken kann. Auf jeden Fall Kresse ist mit immer mit dabei. Pimpinelle ist mit dabei, das Ganze. Und natürlich auch Schnittlauch. Und da haben wir halt bei den Kräutern, jetzt ist halt die Frage, manche mögen halt die Frankfurter Grießsoße richtig Grieß. Manche mögen sie halt auch lieber, wenn man noch Stücke dann bei den Kräutern drin hat. Wenn man natürlich jetzt dann mit dem Mixer nachher reingehen würde, wenn man jetzt den Sauerrahm und den Quark da vermischt, das Ganze, dann hat man natürlich die Sache, dass das grüner wird, wenn man mit dem Mixer reingeht. Das machen wir nicht. Wir schneiden jetzt hier alles schön klein und dann haben wir einmal die Schneidetechnik, die wiegende Bewegung. Aber wir müssten erst mal gucken, dass unsere Eier in den Ofen kommen.
4: Weil die brauchen ein bisschen da drin.
3: Die brauchen ein bisschen, genau. Die detschen wir jetzt einfach mal so an und die könntest du dann da reinmachen.
4: Soll ich jetzt nacheinander die einfach mal da
3: reinmachen? Einfach mal da reinmachen, genau. In der Zeit kann ich nämlich hier weiterhin meine Kräuter hacken. Und da geht man halt her bei den Sachen, die jetzt Blätter haben. Da wird das Ganze gehackt. Jetzt nehmen wir hier unsere zwei Sachen, die machen wir schon mal
4: rein. Also du bist wirklich ein Hacker. Ich bin möglichst fein.
3: Ich bin ein, also zum Beispiel Schnittlauch, alles was Lauchgewächse sind, wenn man jetzt Frühlingslauch hat oder Schnittlauch, mhm, das Ganze, da bin ich eher derjenige, der das schneidet, weil dadurch kann man natürlich dann die Bitterstoffe, die dann rauskommen, wenn man es zacken würde, wie bei den Zwiebelgewächsen halt das ist, das schneidet man immer besser und so Blattpetersilie, Pimpernelle zum Beispiel, Borage kommt auf jeden Fall immer mit rein, Kerbel ist mit ein Bestandteil, das gibt halt das schöne anisige Aroma in der Soße. Und die kannst du schon.
4: Kann ich jetzt einfach in den Ofen schieben?
3: Ja, so wie in den rechten. Und jetzt hacken wir einfach die Kräuter. Und je mehr Kräuter wir natürlich in die Frankfurter Grillsoße machen, desto grüner wird sie. Und das Ganze machen wir jetzt schon mal hier rein.
4: Und dazu gibt es ganz klassische Pellkartoffeln, oder?
3: Genau, da ganz klassische Pellkartoffeln, da müssen wir nicht weiter drüber reden. Die kochen wir nebenher. Jetzt habe ich hier noch ein Ei rein. Das kommt ja auch klassisch mit rein. Ich nehme immer gerne einen Eierschneider und mache einmal längs, einmal quer. Dann hat man das Hacken da auf dem Brett gespart. Muss man halt nur gucken. Das eine war jetzt ein bisschen weicher. Ich dachte schon, ich kriege ein neues Muster auf meiner Kochjacke, aber...
4: Aber auch hier
3: war jetzt nicht ganz so.
4: Ja, unkonventionell, sage ich jetzt mal.
3: Ja, immer unkonventionell. Also sonst funktioniert es nicht mehr. Dann geben wir ein bisschen Salz mit hinein. Wir geben Pfeffer mit hinein.
4: Und die Basis war Sauerrahm und Quark.
3: Genau.
4: Aber kein Magerquark dann.
3: Nee, man kann auch Quark nehmen, man kann Sauerrahm nehmen, man kann saure Sahne nehmen. Das ist auch ein bisschen offen. Aber wie gesagt, die Frankfurter, die sind da sehr speziell, aber...
4: Grüne Soße gibt's, die aber nur gehackt und nicht püriert ist, deswegen nicht ganz so knatschgrün ist, wie sie sein könnte.
3: Nicht ganz so knatschgrün und zu der Frankfurter, ich habe da eben noch ein bisschen Senf reingemacht. Und die Frankfurter grüne Soße wird ja meistens ab grünen Donnerstag bis zu den ersten Frosttagen. Man kann im ganzen Sommer kann man die Frankfurter grüne Soße essen, auch zum Grillen zum Beispiel. Es hat eine sehr frische, herbale Soße. Und die geben wir jetzt hier schon mal zu unseren Kartoffeln auf den Teller. Mhm. Du, liebe Evelyn, dürftest schon mal gucken, ob unsere
4: Speckeier
3: fertig sind. Spannung steigt.
4: Oh.
3: Aber soll ich helfen?
4: Nein, ich krieg das hin. Ich bin ein großes Mädchen. Ich möchte mir nur jetzt hier die Pfoten nicht verbrennen oder die Speckeier irgendwie ins Studio schmeißen. Das hätten sie nicht verdient.
3: Dann bekommt Eierlauf eine neue Bedeutung.
4: Du bist auch nicht einen blöden Spruch verdient. Nee. So, da hast du deine Eier.
3: Das sind meine Eier.
4: So, wie kriegst du die jetzt da raus?
3: Das gucken wir jetzt auch mal. Das habe ich mir auch schon mal gefragt.
4: Ich bin raus.
3: Das geht schon. Mal einfach ein bisschen hier nebenan sticht das Ganze. Mhm. Das ist wirklich heiß.
4: Brauchst du ein Tuch?
3: Nö, geht schon.
4: Ach, jetzt komm, meinst du nicht den harten?
3: Teflonhände.
4: Also, Köche haben da echt eine besondere Schicht drauf.
3: Gedanken gut ausstellen, geht das schon. Und dann bestimmt mit dem Löffel unten drunter geht.
4: Ja, dann verkratzt er auch die schönen Förmchen nicht so, weißt du?
3: Ja, ja.
4: Wir wollen die ja nochmal benutzen.
3: Genau, so macht man das jetzt. So macht man das jetzt.
4: So macht man das. Also friemel die bitte schön nacheinander raus, ganz vorsichtig, Förmchen nicht verkratzen.
3: Genau mein Job.
4: Ist genau dein Job jetzt.
2: Diese Eier im Speckmantel in der Muffinform gebacken, das ist übrigens auch eine super Geschichte für einen Brunch. So erwartet die Eier niemand. Jetzt kommt der Mann, bei dem Sören Anders als Jungkoch gearbeitet hat, Jörg Sackmann. Danach, also nach der Zeit bei Jörg Sackmann, hat Sören dann ein eigenes Restaurant eröffnet und als jüngster Koch Deutschlands einen Michelin-Stern bekommen. Jörg Sackmann, natürlich auch Sternekoch, und er beweist immer wieder, dass die Alltagsküche mit Pfiff und Raffinesse daherkommen kann, ohne dass man stundenlang am Herd stehen muss.
5: Ein sensationelles Kürbis-Curry gibt's jetzt vom Sternekoch. Jörg Sackmann ist da, macht uns diesen Teller. Aber es ist, ja, Nussreis ist auch noch dabei. Also es wird wirklich wahnsinnig lecker. Es ist auch kein großes Shishi. Das ist in einer halben Stunde für jeden nachkochbar.
6: Richtig.
5: Leg los.
6: Ich leg los. Ich habe hier schon den Reis. Wir nehmen jetzt am besten Basmati-Reis für dieses Gericht. Den geben wir hier rein und setzen das Ganze kalt an. Das heißt, ich gieße kaltes Wasser drauf. Mhm. Dann gebe ich etwas Salz dazu, Olivenöl. Und wir lassen den langsam gar kochen. Das heißt nicht zu gar, maximal 10 bis 12 Minuten. Wir decken das jetzt einfach ab und lassen dem Reis die Zeit. So, ich habe hier Brokkoli-Stiele, die eignen sich wunderbar für dieses Gericht. Die schneide ich jetzt auch klein in 1 cm große Stücke. Dann den Brokkoli selbst, den putzen wir in Röschen. Dann habe ich hier diesen Butternut-Kürbis. Der wird ebenfalls in 1 cm große Stücke geschnitten.
5: Muss es für dieses Gericht dieser Kürbis sein oder sagst du es egal welcher?
6: Ein Muskat oder Hokkaido.
5: Nehmt doch, was ihr wollt.
6: Ja. So, wir setzen das ganze Gemüse jetzt an. Dazu nehme ich jetzt einfach eine schöne, kräftige Currypaste. Mhm. Und Pflanzenöl, also da muss ich ein bisschen mehr nehmen, damit sich der Curry schön auflöst. Das gebe ich jetzt einfach mal hier rein.
5: Und die rote Curry hat dann schon gleich auch Pfiff, ne?
6: Ja, die hat richtig Pfiff. Dann machen wir noch ein bisschen ein mittelscharfes Currypulver dazu und schwitzen das ganz kurz an.
5: Ich würde es jetzt schon essen.
6: Ja,
5: es riecht jetzt schon lecker.
6: Dann kommt hier jetzt etwas Chili-Würfel dazu.
5: Ja.
6: Und dann im Anschluss diese Würfel von den Brokkoli-Stielen. Dann kommt Apfel- und Kürbiswürfel, alles zusammen rein.
5: Und Apfel und Kürbis auch in gleicher Größe, weil sonst heißt es doch immer, der Kürbis braucht länger, um gar zu werden, muss dann kleiner geschnitten werden.
6: Genau, alles in gleicher Größe, weil ich will nach

0: dazu. Das hat auch was wegen der Farbe zu tun. Mhm.
1: Weil es mit Salz weißer wird, oder?
0: Nein, grün, die Farbe, dass sie schön grün bleibt.
1: Das holt dann auch das Grün mehr raus.
0: Ja. Okay. Dann habe ich hier noch Schalotten, die auch in 1 cm große Stücke geschnitten werden. Mhm. Also alles nicht so klein. Gebe ich auch dazu.
1: Ich finde das schon mal sehr sympathisch, Jörg. Und, ne, nicht so filigran, kleinst geschnippelt.

0: Das ganze Gericht mit der Flüssigkeit ab und lass es langsam gar kochen. Mhm. Mit Biss natürlich. So.
1: Gar mit Biss?
0: Ja, gar mit Biss.
1: Das ist das Motto heute, okay.
0: Ja, und dann zum Schluss verfeinern wir das Ganze mit Lauch. Nüsse kommen nachher noch dazu. In den Reis gebe ich jetzt schon etwas Curry wegen dem Geschmack dazu.
1: Ja.
0: Und über das Gemüse und den Reis reibe ich noch etwas Ingwer. Mhm.
1: Und da darf es eigentlich vermutlich auch ordentlich sein?
0: Das darf ordentlich sein. Das
1: ist gesund.
0: Rauskommen, genau.
1: Schmeckt, macht Spaß. Perfekt. Der Reis hat jetzt seine Curryfarbe bekommen.
0: Ja, ich habe den auch runtergestellt. Den habe ich vorhin aufkochen lassen und habe ihn dann fast die ganze Zeit nur ziehen lassen, damit er auch nicht zu schnell kocht. Und jetzt ist er eigentlich schon gar. Er hat eine schöne gelbe Farbe durch den Curry bekommen. Ich gebe jetzt da noch mal, wie gesagt, ein bisschen Curry mit rein. Und zwar ruhig noch mal von der Paste, dass er einfach noch ein bisschen Schärfe hat, weil er ist noch etwas zu mild, ein bisschen Salz.
1: Ich mag das, ich werde immer geschimpft, wenn ich zu viel Curry verwende, aber ich merke an dir, der Sternekoch macht es auch so. Oder?
0: Ja, ein bisschen Schärfe, das ist gar nicht schlecht dazu.
1: Ja, sehr gut.
0: Dann haben wir hier unser Gemüse in Kokosmilch gegart.
1: Wir fassen noch mal zusammen, Brokkoli, Schalotten, Kürbis, ja. Butternut hast du verwendet, Apfel.
0: Dann Schalotten, Apfel und die Brokkoli-Stiele.
1: Ja, genau. Und die nicht wegwerfen, sondern mit rein.
0: Dann haben wir Currypulver und Currypaste drin und geriebenen Ingwer.
1: Sehr gut.
0: Und es braucht noch ein kleines bisschen.
1: Und jetzt hast du gesagt?
0: Rösten wir die Nüsse.
1: Ja.
0: Ich habe hier Walnüsse, die habe ich ein bisschen klein geschnitten, aber trotzdem schön Struktur, 1 Zentimeter Größe.
1: Mhm. Der Zentimeter hat es dir heute angetan, ne?
0: Alles, ja, ich finde, das sollte alles in einer Größe schön sein. Ja. Das ist, dann gehe ich jetzt hier in die Pfanne und gebe gleichzeitig wieder etwas Pflanzenöl dazu.
1: So. Normalerweise brauchen Nüsse kein Öl zusätzlich, oder?
0: Ich mache das jetzt, damit sie schneller gleichmäßig Farbe kriegen. Es stimmt, Nüsse haben sehr viel Öl an sich, aber das passt jetzt schon. Die Mandeln, die röste ich jetzt auch mit an dazu, bis es etwas Farbe hat. Und gebe dann gleich die Nüsse dem Reis dazu.
1: Das können wir direkt noch?
0: Das können wir noch machen. Ich schneide noch parallel ein bisschen Lauch, weil wir wollen ja noch so kleine Lauchringe über das Gericht streuen. Das
1: kommt dann doch noch, ne? So eine Sache mehr. So, noch, jetzt noch die Lauchringe.
0: So.
1: Die kommen jetzt aber auch schon in einen Topf dazu, oder?
0: Ja, also ich gebe einen Teil und das Gemüse drunter und nachher noch oben drüber.
1: Noch oben drauf auf den
0: Topf. Und das zum Schluss eigentlich, weil gerade das bringt noch schöne Würze rein, schönes Aroma. So, und die jetzt? Nüsse sind gut geröstet.
1: Jetzt kommen die in den Reis rein?
0: Ja.
1: Okay.
0: Ein Teil werde ich nachher oben drüber streuen und ein Teil gebe ich jetzt hier in das Reisgericht rein.
1: Und mischt noch mal unter?
0: Vorsichtig unterheben, gebe noch ein kleines bisschen Olivenöl dazu, damit der Reis nicht so stark zusammenklebt. Und dann können wir auch schon, wenn das Gemüse gar ist, gleich anrichten. Ich habe da noch einen kleinen Tipp dazu.
1: Ja.
0: Wenn das Gemüse hat ja auch, zieht ein bisschen Feuchtigkeit. Das heißt, ich bekomme ja jetzt auch reichlich von dem Kokosfond mit dem Gemüsearoma. Da kann ich jetzt auch hier was abnehmen und gebe das ein bisschen mit beim Reis dazu. Dann ist das Gemüse nachher nicht ganz so nass. Und das Aroma haben wir verwertet im Reis.
1: Ich sag noch mal, es gibt Kürbis, Brokkoli, Curry. Mit einem ganz speziellen Reis, weil da noch Walnüsse untergemischt wurden. Und ist der Sternekoch zufrieden mit diesem
0: Teller? Ich bin zufrieden. Das Gericht ist saftig, das Gemüse nicht zu weich. Und der Reis knackig durch die Nüsse.
2: Tja, leichte Küche mit viel Gemüse, das ist eine sehr internationale Küche. Wir haben schon Currys gesehen, Chop Suey, jetzt noch eine persische Variante. Ein Topf hier mit diesem Kollegen mit Kichererbsen. Spinat, viele Kräuter und Gewürze kommen noch dazu. Orientalische Düfte liegen in der Luft, Jacqueline Amir-Fallah ist bei uns für so einen Kichererbsen-Eintopf. Das ist so ein Seelenessen für kalte Wintertage mit vielen tollen Gewürzen,
3: genau,
2: die du jetzt gerade hier schon kurz und klein mörserst.
3: Genau, obendrauf liegt hier diese Hühnerbrust. Und die Hühnerbrust wird nicht gebraten, sondern pochiert, das heißt in Brühe gar gezogen. Und pochieren heißt unter 90, 95 Grad, also der Sud sollte sich nicht bewegen. Ich habe hier gerade gemörsert Fenchelsamen und Koriander. Hier habe ich noch ein Stück Knoblauch, da haue ich auch einfach einmal drauf in meinem Mörser. So. Und das Ganze tue ich jetzt hier in meinen Sud. So, damit der einen schönen Geschmack hat. Hier habe ich meine Hühner.
2: Und das ist so eine richtige Hühnerbrühe, mit, die einfach auch schon fertig abgeschmeckt ist, schöne, ist, oder?
3: Ja, man sollte immer mal probieren, ob sie genug Salz hat. Das ist eine fertig gekochte Hühnerbrühe. So, das kommt da rein und liegt hier jetzt so 20 Minuten. Wie gesagt, so Pi mal Auge. Man kann natürlich auch mit dem Temperaturmesser immer gucken, ob sie Temperatur hat. Ist aber eigentlich nicht nötig. Es reicht so zu gucken. Es darf sich nicht stark bewegen. Jetzt ist es natürlich auf einmal kalt geworden, weil die kalten Brüste reingekommen sind. Dann kann ich es erstmal wärmer machen, damit es wieder Temperatur kriegt. Aber du siehst, es fängt schon an sich zu bewegen. Das heißt, ich stelle wieder runter. So.
2: Gut.
3: Hier habe ich schon ein paar Zwiebeln einfach so angebraten. Das wird jetzt die Basis für unseren Eintopf. Dazu kommt Boxhornklee, also beziehungsweise die getrockneten Blätter dieser Pflanze. Boxhornklee wird als Viehfutter benutzt teilweise.
2: Dankeschön.
3: So, ja, tatsächlich, weil, wenn man es nicht kennt, dann ist es, ja, und es ist aber eigentlich ein Bestandteil von Curry, riecht man auch, ne? Und die ganze Pflanze kann man nutzen, also die Samen kennen
2: wir.
3: Die
2: kennen wir ja eher so aus dem Käse und so, ne?
3: Genau, Boxhornklee-Samen, aber auch die Blätter haben wunderbares Aroma. Das Einzige, was wirklich wichtig ist, man sollte sie ein bisschen anbraten. Also das, was wir hier machen, wir brauchen so ein bisschen Hitze und eben dieses Braten.
2: Ein bisschen Fett wahrscheinlich auch, dass der Geschmack
3: Das da raus ist ja bei allen Gewürzen eigentlich so.
2: Das stimmt.
3: Wo wir schon bei Gewürzen sind, ich mache noch ein bisschen Kreuzkümmel dazu. So. Das wird einfach auch runder vom Geschmack. Also ich würde jetzt nicht sagen, dass es ganz, ganz, ganz, ganz wichtig ist, aber andererseits wieder doch.
2: Ist es denn so, dass Boxhornklee im Samen und im Blatt so unterschiedlich ist wie Koriander? Der Samen und das Blatt sind ja auch ganz unterschiedlich.
3: Völlig unterschiedlich.
2: Ja.
3: So, hier habe ich Spinat, so Winterspinat. Den schneide ich klein. Da habe ich noch viel mehr. Es kommt alles da rein. So.
2: Ach, es duftet wirklich gut.
3: Ja, ne? Es duftet herrlich. Dann habe ich hier Zwiebellauch. Zwiebellauch ist ja wirklich so ein Zeug. Die unteren Teile, diese Abschnitte, kann ich einfach mit in meine Brühe tun. So, geben da Geschmack. Dieses Weiße ist wie Zwiebeln und das Grüne ist eher so gemüsig. Also braucht auch nur ganz kurz. Dieser Teil hier ist schon sehr scharf und zwiebelig, deswegen jetzt noch so eins. Brate ich die mit und dieses Grün tue ich am Ende rein. So ganz am Ende, dass es auch noch ein bisschen grüner bleibt, weil der Spinat ja auch an Farbe verliert. So. Dann Tomatenmark. So. Auch ein bisschen mit anbraten. So. Und dann, dann kommen hier meine Kichererbsen rein. Die werde ich hier rüberheben. Die sind über Nacht eingeweicht und dann gekocht. Die kommen auch alle dazu. Und dann gieße ich mit Hühnerbrühe auf und lasse es noch einen Augenblick schmoren, bevor ich das vergesse. Noch ein ganz toller Aromageber. Das sind getrocknete Limetten. Kriegt man auch im türkischen Laden meistens. Ja. Haben hervorragenden Duft und Geschmack. Und die kommen da rein. Das ist nur so ein Geschmacksgeber.
2: Also gar nicht so viel Säure, sondern eher für den Geschmack tust du die rein.
3: Ganz tollen Geschmack, ja.
2: Was ganz Besonderes.
3: Und man sollte sie auch einmal kaputt machen, damit sie den Geschmack abgeben.
2: Und die Kichererbse ist übrigens eine geniale Frucht, weil sie zwar Wärme braucht, aber nicht viel Wasser. Bisschen krautig, so einen Meter hoch wächst sie. So, jetzt haben wir sie nämlich auch mal gesehen. Das ist die Kichererbse, bevor sie hier in einem Eintopf verarbeitet wird und ihr Volumen verfünffacht hat durchs Kochen. Und du hast sie über Nacht eingeweicht.
3: Ich habe sie über Nacht eingeweicht. Ja, ich nehme nicht so gerne aus der Dose, weil ich finde einmal den Geruch ein bisschen unangenehm, wenn sie aus der Dose kommen. Außerdem macht, wie du vorhin schon gesagt hast, aus so wenig wird so viel. Da muss man das Ganze nicht schleppen nach Hause, nicht hochtragen. Nachhaltiger ist man auch, weil man diese Dose, die muss nicht weg und recycelt werden. Also deswegen immer lose übernachten, finde ich auch geschmacklich einfach schöner. Und hier sind sie drin. Und ansonsten ist das jetzt, es ist so ein einfaches Essen, also unbedingt nachkochen. Weil jetzt muss das hier nur noch vor sich hinköcheln, damit die Aromen sich entwickeln. Sollte schon so eine Viertelstunde noch kriegen. Mhm. Die Brust liegt da drin und puschiert. Ich zupfe jetzt meinen Koriander, der kommt ganz am Ende frisch rein oder auch ein bisschen drauf. Yep. Die Stängel tue ich einfach zu meiner Hühnerbrust. Das wird dann auch noch eine ganz hervorragende Hühnerbrühe, kann man am nächsten Tag.
2: Stimmt, die hat ja richtig Kraft, wenn da die Brüstchen noch pochiert sind. Ja.
3: Dann kann man entweder einfrieren oder am nächsten Tag eine Hühnersuppe machen. Jo.
2: Da ist, soll ich die mal umdrehen? Da ist so eine vorwitzige Ecke, die nicht richtig durchgart sonst.
3: Das schneide ich gleich einfach ab. Gucken.
2: Okay.
3: Schneide ich gleich einfach ab. Völlig brutal. So.
2: Okay. Dann bist du soweit fertig, oder?
3: Ja.
2: Ist ja echt ein Ratzfatz-Essen.
3: Ja, ganz schnelles Essen.
2: Man muss halt dran denken, am Vorabend die Kichererbsen in Wasser einzuweichen. Das ist
3: es reicht, so viel Planung. Wenn man es mittags kochen will, dass man es morgens macht. Okay. Also 3-4 Stunden, da haben die sich schon verdreifacht.
2: Ja.
3: Das geht. Jetzt noch mal die Zwiebellauch, den Koriander einfach drunter, dass man auch noch so ein bisschen was Grünes hat. Und dann ist er fertig.
2: Also ein Kichererbseneintopf mit Spinat und vielen schönen, wärmenden Gewürzen. Oh. Ist so ein ich gehe auf Nummer sicher essen, da kann nichts schief gehen. Ist total einfach.
3: So.
2: Die Hühnerbrust ist jetzt irgendwie das Spiel. Die kann man machen, kann man aber auch lassen.
3: Kann man auch lassen. Man kann den auch vegetarisch kochen. Ja. Also wir haben ja auch Hühnerbrühe drin.
2: Stimmt, dann machen wir es halt mit Gemüsebrühe.
3: Macht man es mit Gemüsebrühe, schmeckt auch gut. Ein bisschen von dem Koriander habe ich noch überbehalten, mit Olivenöl einfach geschreddert. Noch ein paar Gewürze und dann kann man auch noch ganz ein paar Blätter drauf.
2: So. Ah, wunderbar.
3: Ein bisschen Spinat habe ich auch überbehalten, hellen. So, fertig ist.
2: Großartig. Und jetzt läuft die Uhr. 3 Minuten kriegt Stefan Henschel, um mit Kartoffeln vom Vortag und mit Gemüse etwas Gutes optisch attraktiv auf den Teller zu bringen. Wenn so ein paar Zutaten schon Standby sind, dann ist das hier echt ein Expressessen.
4: Unser Gericht heute geht richtig schnell. Wir brauchen 3 Minuten für eine super leckere Beilage. Du startest mit den Paprika.
5: Genau, richtig. Und zwar haben wir Pellkartoffeln, rote Paprika in dem Fall, Zitrone und ein paar Nüsse habe ich in die Pfanne gegeben, Pinienkerne, Mandeln, Walnüsse. Die Paprika, die habe ich jetzt schon mal im Ofen geröstet. Einfach den Ofen auf 200 Grad vorheizen, die Paprika reinschieben, nachdem die ein bisschen eingeölt ist. Und dann, nachdem die eingeölt ist und so eine schwarzen Stellen bekommen hat, dann kann man die rausnehmen und dann lässt sich das meistens gut lösen. Nachdem man das, also ich würde die immer ein bisschen schwitzen lassen, weil sonst ist es ja auch zu heiß. Sondern erstmal unter den Deckel geben oder in eine Folie reingeben, auskühlen lassen. Und dann kann man die gut abziehen. Aber man sieht auch hier, manchmal verliert man, manchmal gewinnen die anderen.
4: Ja, manchmal gewinnt die Paprika.
5: Manchmal gewinnt die Paprika. Ich habe aber schon mal die ersten Paprikas gehäutet. Jetzt muss ich noch das Kerngehäuse rausnehmen. Tu das einfach abstreifen.
4: Ja.
5: So einfach runterziehen hier.
4: Und Stefan, ich habe ja versprochen, wir schaffen das in 3 Minuten.
5: Ja, wir sind auch schon gleich fertig.
4: Guck mal. Ach so, das ist ja hervorragend.
5: Das ist ja der Vorteil, jetzt die Paprika hat am längsten gedauert. So, und zwar habe ich hier die Paprika schon mal geschnitten, in Form geschnitten. Gebe hier etwas von dem Zitronenabrieb dazu.
4: Ja.
5: Die Nüsse kannst du mal kurz ein bisschen bewegen. Die habe ich schon ausgeschalten, aber nicht, dass sie da noch... Es ist nicht mehr so heiß, oder?
4: Das geht schon. Es ist ziemlich abgekühlt.
5: Dann ist perfekt. So, jetzt gebe ich hier noch den Zitronensaft dazu von den abgeriebenen Zitronen.
4: Ja. Und auch ganz ordentlich.
5: Ordentlich rein, dass es richtig Kraft hat. Gebe hier noch Kartoffeln, Pellkartoffeln vom Vortag. Der Vorteil ist bei den Pellkartoffeln, erstmal haben die noch Vitamine mehr als die Salzkartoffeln, die ausgekocht sind im Wasser durch die Schale. Die Und am nächsten Tag haben die auch nicht mehr so viele Kalorien. Und durch die Stärke, weil die abgekühlt ist, nimmt der Körper nicht mehr die Stärke auf.
4: Ja.
5: Und die geht einfach sozusagen wieder raus. So, jetzt haben wir die Kartoffeln mit Olivenöl. Salz, Pfeffer, Paprika und Zitrone steht schon nebenan. Und die 3 Komponenten, die richten wir jetzt nach und nach auf den Teller an.
4: Und die eine Geheimzutat, verraten wir die jetzt schon?
5: Rucola-Salat?
4: Nee.
5: Granatapfelsirup?
4: Richtig.
5: Jawohl. Kannst du, ist schon verraten jetzt.
4: Ja, du hast recht.
5: Ich zeig dir mal einen Teller, wie wir den machen. Und der Vorteil ist bei so einem Teller, das ist ein super schönes Resteessen vom Vorabend. Man kann die Kartoffeln mitkochen. Man guckt, was man noch an Nüssen da hat. Ich habe jetzt hier Walnüsse, Pinienkerne, Mandeln. Und wir haben im Prinzip nur die 2 Schüsseln. Und wenn man jetzt noch ein bisschen Salat hat, wie Rucola oder frischen Basilikum, dann wendet man den einfach ein bisschen mit in der Schüssel drinne und lässt den schön drüber fallen. Und jetzt kommt noch der Clou. Das ist unser Granatapfelsirup.
4: Der kommt jetzt noch oben drauf und dann haben wir...
5: In 3 Minuten?
4: Ja, wir haben das in, möchte ich mal sagen, gut 3 Minuten geschafft.
5: Zumindest angerichtet.
2: Zu diesen Türmchen würde sicher auch ein schönes Stück Fleisch passen. Wie wäre es mit einem Roastbeef? Kalt oder warm, das ist wirklich ein feines Stück vom Rind. Christian Henschel zeigt mal ganz genau, wie so ein Roastbeef gelingt. Und dazu hat er einen Eiersalat. Der ist wirklich eine schöne Variante zur klassischen Remouladensoße. Viele, Christian, trauen sich ans Roastbeef nicht so richtig dran. Aus welchen Gründen auch immer, weil sie denken, sie kriegen es nicht so hin. Es muss ja so ein bisschen Rosé noch sein. Was rätst du oder was sagst du dazu, zu diesen Bedenken?
6: Ja, also die Bedenken sind da, das weiß ich auch von meiner Kochschule, aber Man muss sich da gar keinen so großen Kopf machen. Es gibt ein paar Tipps und Tricks, die verrate ich dir, wo das auch wirklich gelingt.
2: Gut, mit Gelinggarantie.
6: So ist es. Also, ich meine, das Allerwichtigste, Evelyn, aber das kennen wir ja, ist die Fleischqualität. Logischerweise gereift, abgehangen. Die Fleischqualität muss einfach top sein. Mhm. Jetzt habe ich einen kleinen Tipp für zu Hause. So mache ich das auch immer. Ich würze nicht das Fleisch, sondern ich würze die Pfanne. Mhm. Das hat einen riesen Vorteil, weil das Salz ist jetzt nicht auf dem Brett oder auf dem Boden, theoretisch, sondern da, wo es hingehört. Dann kommt das Fleisch in die Pfanne. Oben kommt auch noch ein bisschen Salz. Idealerweise

0: Christian Henze zeigt uns jetzt seinen Eiersalat. Der ist ein bisschen leichter, ne? Der ist nicht so voll mayonnaisig.
1: Ah ja, ein bisschen Mayonnaise ist drin, aber nicht so viel. Ich finde es einfach toll, so ein Eiersalat ist lecker. Ich habe ja ein paar Cashewkerne. Ja. Die röste ich ein bisschen an, karamellisiere die nachher und dann gehen wir über das Gericht drüber. So, Evelyn, für den Eiersalat, ich fange mal so an. Joghurt.
0: Ja, das war das Leichte, worauf ich raus wollte. Ja, danke dafür.
1: Und das gönnen wir uns jetzt einfach, etwas Mayonnaise. Mhm. Und ich mache jetzt im Prinzip so ein Dressing. Dass es nicht so pumpig wird, mache ich das so ein bisschen flüssiger. Ja? Einen hellen Essig. Hier zwei Varianten. Ein bisschen Salz.
0: Waren das jetzt zweierlei Essig? Oder
1: genau,
0: was
1: war das? War ein Obstessig und ein Balsamico-Essig. Aber ein weißer Balsamico-Essig ist im Prinzip voll in Ordnung. Dann die wichtigste Zutat überhaupt, finde ich, ein edelsüßes Paprikapulver. Mhm. Oder vielleicht auch ein geräuchertes Paprikapulver. Mhm. Da kommt ordentlich was rein. Ein bisschen Curry noch. Und dann ist das genauso, wie es meiner Art zu kochen entspricht, unkompliziert. Ja, das ist jetzt kein Wahnsinnsakt. Ich will nur, dass das Ganze so ein bisschen leicht ist. Mhm. Ja, keine so Mayonnaise-Pampe, so dick, sondern etwas cremig. So, die Eier sind hart gekocht, die werden schön geschnitten. Ja, da könnte man die hacken, aber ich lasse die gern so ein bisschen im Ganzen und arrangiere es dann so detailliert, dass man jede Komponente eben auch sieht.
0: Ah, du mischst es jetzt nicht in der Soße zusammen, sondern du gibst die Soße am Ende dann nur drüber.
1: Genau, sodass man jede Komponente sieht. Die Nüsse sind jetzt angebraten, mit Zucker karamellisiert. Dann kriegen die nachher so eine schöne Kruste. Und dann musst du dir vorstellen, haben wir Rucola-Salat, die Eier, das Dressing, die Nüsse und das Fleisch obendrauf. Und dann ist es wirklich eine ganz moderne, hochleckere Vorspeise. Das ist das Roastbeef, das ich aus dem Ofen geholt habe. Und die Köche langen ja hier immer drauf und fühlen den Gargrad. So, ganz einfach gezeigt. Wenn ich auf diesen relaxten Daumenmuskel lang, ja?
0: Also wenn es nicht angespannt ist.
1: Genau, nicht angespannt, Daumen und Zeigefinger zusammen und ich fühle diesen Muskel hier. Das fühlt sich weich an, so ist Englisch. Mittelfinger ist Medium, kleiner Finger ist durch. Und der ganz kleine Finger ist dann der Pizzaschwamm.
0: Schade drum.
1: Dann ist Schade drum. Also, jetzt schneide ich aber nur einmal noch schnell auf.
0: Aber ja, so hektisch musst du es jetzt auch nicht machen.
1: Schau, ist perfekt.
0: Ja.
1: Ich habe da so eine Freude dran.
0: Und jetzt, das heißt, die Kerntemperatur wäre jetzt bei 57 Grad.
1: So was, ja.
0: Grad.
1: Und jetzt zum Anrichten. Pass auf, ich mache das ganz easy. Ich gebe hier ein bisschen was von dem Rucola-Salat drauf. Ja. Dann etwas von diesen nicht zu fest gekochten Eiern. So maximal 7 Minuten. Dann ist nämlich ein Ei auch eine kulinarische Freude. Dann dieses leckere Dressing hier mit außen herum. Obendrauf das Fleisch. Dann die Nüsse.
0: Das sieht toll aus. Ja, und so ein Roastbeef ist ja auch am Tag danach kalt aufgeschnitten noch eine große Freude. Es lohnt sich sehr, sich da mal ranzutrauen. Für besondere Tage natürlich. Viele schöne Rezeptideen, alle leicht und lecker. Das war unser Ansatz heute. Konnten wir sie inspirieren? Dann doch gerne wieder. Morgen, oder? Wäre schön. Bis dann.

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0: Man sollte doch denken, dass es in Bayern schon genügend Kühe gibt.
1: Vorsicht damit. Manche deiner Witze können glatt von meiner Tochter stammen.
0: Guter Humor ist eben keine Frage des Alters.
2: Hey, Chef, da steht noch ein Bett.
1: Brauche ich nicht mehr, danke.
2: Alles klar.
3: Lisa, die sind total kaputt.
4: Aber immer noch meine Schuhe.
5: Max, hier ist noch eine Kiste.
0: Noch ein schneller Cappuccino, bevor es auf die Autobahn geht?
1: Ja, schnell. Wir sehen uns morgen Nachmittag, ja?
2: Gut.

0: Pazienza, ragazzo.
1: Gino, bitte.
0: Arrivo. Sowieso un'idea balorda, eh? Schnapside, zieh zu seinen Freunden.
2: Und dann auch noch nach Bayern.
1: Wenn da eine Stelle frei wird in der Schule, das ist Schicksal.
0: Eine Frau folgt ihrem Mann und nicht andersrum. Und das ist kein Schicksal. Das ist ein Gesetz.
2: Was bist du für ein Mann?
1: Gut, gut. Bevor ich mir noch anders überlege, mache ich nicht mal gleich los. Ich muss noch Holly holen. Die ist bei ihrer Mutter.

0: Das sieht sehr schön aus.
1: Ist halt robust. Muss man nicht so oft gießen. Und was ist, wenn sie denkt, wir haben sie vergessen? Wenn keiner mehr kommt?
0: Süße, wir beide haben Mama sehr lieb gehabt. Und ganz egal, wo wir hingehen, sie wird immer bei uns sein.
1: Wir können jetzt fahren. Muss ja sowieso irgendwann sein.

0: Und wie fühlt es sich an, hier zu sein?
1: Ja, so, als ob ich dich endlich wieder in den Arm halten würde.
0: Alles gut gelaufen?
1: Ja, wir sind nur ewig nicht losgekommen.
0: Hallo. Hallo, Holly. Schön, dass du da bist.

0: Vorsichtswerk. Das ist das letzte Mal, dass ich dich beim Spannen erwischt habe.
1: Die Schuhe werden bei uns ausgezogen, wenn man das Haus betritt.
0: Max hat durchs Schlüsselloch gespannt.
2: Du warst ja auch ziemlich lange im Bad. Lass an, Max.
3: Ich muss den Badezimmerschlüssel noch suchen. Lisa, gibst du mal die Nudeln rüber, bitte?
2: Olli?
0: Nee, danke.
2: Komm, hier. Salat nimmst du dir selber, ja?
0: Mir ist aber schlecht.
2: Was ist denn auf einmal? Vorhin war alles noch in Ordnung.
0: Kann ich aufstehen?
2: Ja, wenn dir wirklich schlecht ist, dann...
3: Ja, dann guten Appetit.
2: Ja, guten Appetit. Was ist denn los, Schatz? Wir haben doch schon 100 Mal darüber geredet.
0: Du hast doch überhaupt keine Ahnung.
2: Dann erklär's mir.
0: Wir sind gerade mal ein paar Stunden weg.

0: Vielleicht wird dir jetzt erst bewusst, was das bedeutet, so ein Umzug.
1: Vielleicht, ja. Aber das wird schon. Ganz sicher.

0: Wartet ihr kurz, ich will schnell Maria Hallo sagen.
1: Aber vorher rumstressen, dass wir schon viel zu spät sind.
2: Das Einschmeicheln kann er sich bei Tante Marie eh sparen.
0: Maria. Grüß Gott.
3: Grüß Sie.
0: Tja, wir haben es tatsächlich gewagt. Zwei Berliner in Bayern.
3: Ja, schaut ganz danach aus. Kannst du mir gleich einladen helfen? Ich wünsche dir einen schönen ersten Schultag.

0: Bist du sicher?
1: Ja, so geht's viel schneller.
2: Just me and you.

0: Ich hab eh schon Stress mit Mathe.
1: Wenn eine Unterrichtsstunde 45 Minuten hat, 70% aller Schüler Matheunterricht für vollkommen überflüssig halten und der neue Lehrer 8 Minuten und 53 Sekunden zu spät kommt, wie viel Glück haben dann seine Schüler?
2: Exakt 33,3%.
1: Netter Versuch, aber falsch. Guten Morgen, mein Name ist Oliver Beermann, ich bin der neue Mathelehrer und ich lege großen Wert auf Pünktlichkeit.

0: Da bist du ja schon.
1: Eine Lampe habe ich schon untergebracht.
2: Immerhin.
1: Deine Möbelpacker haben sich bereits aus dem Staub gemacht.
2: Ist doch nett, so ein Zimmer auf dem Hof. Du hast ja keine Ahnung, wie viel Kram ich noch in Berlin gelassen habe.
0: Wie war's denn in der Schule? Oh Gott.
3: Was ist denn hier los?
4: Hol mal deine Sachen. Aha. Sie sind also der Neue. Hallo.
2: Oliver Beermann, hallo.
4: Sie sind eine richtige Attraktion. Ein Mathelehrer, der an seinem ersten Tag zu spät kommt. Spricht sich bei uns auf dem Land ziemlich schnell rum. Aber ich wollte nicht stören. Ich habe nur gerade einen Hausbesuch gemacht bei der Schule. Und dann habe ich gedacht, ich lade die Kinder gleich mit ein. Ihre Tochter wollte nicht mitkommen. Die wollte lieber einen Bus nehmen.
2: Naja, vielleicht habe ich ihr zu oft gesagt, dass sie nicht zu fremden Männern ins Auto steigen soll.
5: Mama, darf ich diese Woche mit zu Papa?
0: Wieso denn?
4: Ist doch kein Problem.
0: Ich weiß doch, woher der Wind weht. Hier sieht's nach Arbeit aus. Da hat dein Sohn logischerweise keine Lust zu.
4: Du kannst doch die Kinder keine Möbel schleppen lassen.
0: Stimmt.
4: Aber fürs nächste Mal nehmen Sie sich eine vernünftige Umzugsfirma, ja?
2: Ich fasse ganz gerne selber mit an, es hält fit.
4: Ja, wer es braucht.
2: Ich dreh kurz rum. Und lass.
4: So.
2: Ja.
4: Okay, ich muss.
5: Danke.
4: Max, Abfahrt!
1: Das konnte sich Kilian natürlich nicht verkneifen, hier gleich mal vorbeizuschauen.
2: Das ist normal. Denn man muss doch wissen, wer der Typ ist, mit dem seine Kinder zusammenwohnen.
1: Das ändert aber auch nichts. Ich kenne seine Neue und sie stopft meine Kinder trotzdem mit Süßigkeiten voll und lässt sie 24 Stunden am Tag fernsehen.
2: Erziehung wird ohnehin überschätzt.
0: Oh, das darfst du hier aber nicht zu laut sagen. Antiautoritäre Gedanken sind hier nicht sehr beliebt.

0: Visitenkarte ist es nicht gerade, weil er am Anfang zu spät kommt.
1: Und was sagt das deiner Meinung nach über Oliver aus?
0: Das heißt, dass der Kilian sich Sorgen macht.
1: Oliver hat Pädagogik studiert, was man von Kilians Sprechstundenhilfe nicht behaupten kann.
0: Ach, er weiß doch selber, dass er einen Fehler gemacht hat. Und wenn du nicht so stur wärst.
1: Ich bin wieder verliebt. Ich bin endlich unabhängig von Kilian. Warum hört sich das nur für mich so an, als ob ich endlich glücklich sein könnte?
0: Ganz einfach. Weil du nicht allein bist. Weil du zwei Kinder hast. Und weil der Kilian ein guter Vater ist.
1: Das ist Oliver auch. Aber wenn du glaubst, dein Urteil schon nach einem Tag fällen zu müssen.
0: Ich sag gar nichts mehr.
1: Ich lebe jetzt mit Oliver zusammen. Daran wirst du dich gewöhnen müssen.
2: Y ist gleich 20,362. So, wir machen jetzt hier Schluss. Ich möchte euch aber bitten, bis zum Gong auf den Plätzen sitzen zu bleiben. Und die drei, die nachgeschrieben haben, das sind Maria, Patrick und Lisa. Die kommen bitte nach vorne.
3: Was habt ihr denn da?
4: Diana war beim Frauenarzt und hat die Pille bekommen.
3: Patrick, 4-. Meine Mama ist doch voll cool. Die meint, Mädchen heutzutage sollten schon mit 15 vorsorgen, wenn kein Unglück passieren soll.
4: Ich nehme die auch schon.
3: Hast du mit deiner Mama noch nie über Verhütung gesprochen?
2: Herrschaften, könnt ihr bitte etwas ruhiger sein? Lisa, das ist leider eine 6. Du musst dir wirklich überlegen, wie es weitergeht. Vielleicht kommt deine Mutter mal in die Sprechstunde. Und lass die Arbeit bitte unterschreiben.
3: Ja. Ich wollte mal bei den Chili dann vorbeischauen. Kommst du mit?
5: Nee, dann bis später.
3: Oh Gott, die heult ja fast.
6: Thank you.

0: Mama? Mama?
1: Ja?
2: Hey, ich bin's.
1: Hallo, mein Schatz.
2: Ich wollte fragen, ob du noch kommst.
1: Nicht böse sein. Ich bin hier gerade allein im Geschäft. Wenn du magst, dann komm doch nachher vorbei. Sonst sehen wir uns heute Abend, ja?

0: Auf Azaleen muss man ein bisschen aufpassen. Vertrocknen dürfen sie nicht, aber zu viel Wasser dürfen sie auch nicht haben.
1: Ah ja, danke schön.
2: Grüß dich, Maria.
1: Danke. Servus.
2: Na? Hast du was für mich?
1: Ja, klar.
2: Was täte ich nur ohne dich?
1: Ach was. Ist bei der Hanna blieben, gäbe es keine Diskussion über deine Hemden.
2: Sag mal, was willst du von ihrem Neuen?
1: Naja, lang gebe ich denen nicht, höchstens 3 Monate. Ach, jetzt habe ich vergessen, dir den Wäschesack zu geben.
3: Kilian?
2: Hallo, Johanna.
0: Hallo.
2: Du, der Max wird gerne noch ein paar Tage bei mir bleiben. Also ich glaube, das ist alles im Moment ein bisschen viel für ihn.
0: An die neue Situation gewöhnt er sich auch nicht schneller, wenn er ständig bei dir ist.
1: Gerade jetzt braucht er halt seinen Vater.
0: Du weißt schon, dass du Lisa das Wochenende auch versprochen hast, oder?
2: Ja, ist kein Problem.
0: Erstaunlich.
2: Bitte.
3: Holly, Lisa!
0: Lisa schläft noch.
3: Lisa!
0: Hey, Schlafmütze, es ist schon 7:30.
3: Haben wir hier einen kleinen Schulmuffel?
4: Nur schlecht.
0: Das liegt doch wohl hoffentlich nicht daran, dass du heute in der ersten Stunde Mathe oder sogar Chemie hast, oder?
4: Nein, Erdkunde.
0: Wollen wir Holly heute ausnahmsweise mal alleine hingehen lassen? Und wir beiden frühstücken zusammen, nur wir zwei. Dann mach ich uns schon mal einen Tee.
3: Aber wirklich aufstehen jetzt.
5: Lisa, kommst du bitte? Holly ist schon weg. Was ist denn los? Geht's dir nicht gut?
0: Lisa hatte heute keine gute Nacht. Deswegen machen wir ein Mutter-Tochter-Frühstück. Und du solltest auch los, wenn du nicht wieder zu spät kommen willst.
5: Ich finde nicht, dass man Schuleschwänzen unterstützen sollte.
0: Das stimmt. Aber irgendwas bedrückt sie. Und deswegen machen wir hier eine Ausnahme, Herr Lehrer. Und wenn sich das beruhigt, Lisa, hat dieses Jahr erst ein einziges Mal gefehlt.
5: Du wirst wissen, was gut für sie ist. Tschüss.
0: Ist schon was los, wenn man plötzlich zu fünft ist, oder?
4: Ja, schon.
0: Wie findest du denn die beiden? Ich meine, im Urlaub ist das ja was anderes. Jetzt hier so im Alltag.
4: Ganz nett. Du, Mama, ich.
0: Ja? Sofort. Ja? Maria, ich komme gleich. Ich bin in 30 Minuten da, okay? Nein, ich komme sofort. Rufst du bitte schon mal die Handwerker an? Danke. Im Gewächshaus ist die Heizung ausgefallen. Ich muss da sofort hin. Es tut mir leid, Schatz. Du bist mir nicht böse, oder?

0: Nein. Wir reden heute Abend, versprochen, ja?
1: Und ziehst du dir die warme Jacke an, es ist kalt draußen.
2: Mach ich.
3: Au, wie zwick. Wei, wei, wei. Billig wird das nicht.
0: Können Sie denn schon sagen, was kaputt ist?
3: Der Kessel. Schaut euch das auf. Sauerei. Ja? Habt ihr den einbauen lassen? Im letzten Jahrhundert oder was?
0: Das muss doch Ersatzteile geben.
3: Das Ersatzteile muss nichts sein, was das ganze System auswechselt.
0: Haben Sie denn schon eine Ahnung, was das kostet?
3: Kann man so nicht sagen, muss man halt eine Kalkulation machen.

0: hier seid ihr. Hallo, Maria. Hallo.
1: Hallo, hallo. Ich hole schon mal die Heizstrahler.
0: Beruhigend zu sehen, dass wir uns langsam näher kommen. Ist was passiert?
2: Wir haben Probleme mit dem Heizkessel. Spürst du, wie kalt es hier schon ist?
3: Könnt ihr nur rumstehen und reden oder packt einer mit an? Das wäre sehr nett.

0: Guten Morgen, Frau Hollenbach.
1: Guten Morgen, Herr Beermann. Ich bin hier gleich fertig.
0: Kein Problem.
1: Und? Haben Sie sich gut eingefunden die ersten Wochen?
0: Ja, danke. Ich fühle mich ganz gut aufgenommen.
1: Ich wollte Ihnen noch sagen, dass es mir nicht leicht gefallen ist, dem Mädchen eine 6 zu geben.
0: Oh. Ich wusste schon, dass Sie Ihren Notendurchschnitt wirklich halten können, aber dass es so schlimm ist.
1: In Chemie kann sie von Glück reden, wenn sie am Ende auf eine 5 kommt. Und bei mir ist es ehrlich gesagt auch nicht besser.
0: Dann macht dir der Schulwechsel doch mehr zu schaffen.
1: Holly, nein, die kommt klar. Ich rede von Lisa.
0: Ach so?
1: Ist sie nicht die Tochter ihrer Lebensgefährtin?
0: Ja.

0: Das therapeutische Reiten, was ihr hier anbietet auf dem Hof?
1: Das macht nur Silas. Ich habe ihn extra dafür trainiert. Besonders schnell ist er nicht, aber ganz besonders lieb.
0: Ich habe ja Angst vor Pferden.
1: Probier doch mal.
0: Lass mal.
1: Zu den Stallungen.
0: Ich müsste mal mit dir unter vier Augen sprechen.
2: Komm, ich habe echt erst zweimal geschwänzt dieses Jahr.
0: Das glaube ich schon. Habe auch mit eurer Hollenbach über was anderes geredet. Weiß Johanna davon? Das musst du ihr sagen, sonst wird er nur noch schlimmer.
1: Ich schaff das schon.
0: Bist du sicher? Ohne Hilfe? Das ist ein Angebot, Lisa. Chemie bin ich leider auch keine Leuchte, aber Mathe bereitet mir wenig Schwierigkeiten. Aber du redest mit Johanna.
2: Kann man damit nicht warten? Ich meine, mit deiner Hilfe schaffe ich da vielleicht eine 3 oder 4. Dann ist alles gar nicht mehr so schlimm. Bitte.
0: Okay, aber nur bis nach der Mathe-Klausur, ja?
1: Ich schaue noch mal kurz dahinter.
3: Suchst du was?
1: Ja, ich finde meinen Fahrradschlüssel nicht. Und mein Bus ist jetzt auch schon weg.
3: Willst du vielleicht mit mir mitfahren?
1: Also, wenn das geht.
3: Klar.

0: Jetzt nagel mich nicht drauf fest, aber 20.000 wirst du schon beraten müssen dafür.
1: 20.000?
0: Ja, freilich. Nur der Kessel schon und die Rohre, die Pumpen.
2: Und wann kannst du überhaupt anfangen? Ich meine, das ist jetzt schon saukalt hier.
0: Wenn das mit den Kosten klar geht, dann kann man schon recht zügig einrichten.
3: Mhm. Machen Sie sich mal ums Geld keine Gedanken. Hauptsache, die Heizung läuft bald wieder.
2: Ja, du, ich hab die Gärtnerei verkauft vor einem Jahr. Sie ist die Chefin.
0: So. Na dann, ruf ich wieder um. Ja? Das lasse ich da. Pfiat euch.
4: Servus.
2: Wie wissen Sie jetzt machen mit dem Geld?
3: Ich gehe zur Bank und hole mir einen Kredit.
2: Hanna, du hast bereits eine Hypothek auf der Gärtnerei.
3: Danke, Maria. Schwarzmalerei kann ich jetzt besonders gut gebrauchen.
2: Ja, entschuldige bitte, das ist die Wahrheit. Außerdem weißt du ganz genau, wer dir das Geld leihen würde. Ach, immer nur ach. Mal das sehen.
5: Ciao.
3: Danke.
5: Und? Große Liebe.
3: Was?
5: Mit dem Lehrer aus Berlin. Der scheint es ja sehr ernst zu meinen, wenn er jetzt schon hierher gezogen ist.
3: Wir sind ja auch keine 16 mehr.
5: Und allein alt werden will keiner. Ich verstehe schon. Zucker?
3: Danke. Ist denn alles vollständig?
5: Ich werde natürlich alles versuchen, aber du weißt, dass ich das nicht alleine entscheiden kann. Und auf deiner Gärtnerei ist schon eine Hypothek. So schaut's aus.

0: Aumeier? Ach, Sie sind es. Vorschuss.
1: Aber den Heizkessel, den können Sie direkt bestellen, oder?
0: Kein Problem. Ich war gerade bei der Bank. Es ist alles geklärt.
1: Wir sehen uns dann am Freitag.
2: Johannes, bei der Bank? Suchst du was Bestimmtes?
3: Nur mal schauen, für meine Mama aufs Grab.
2: Ach so. Ihr fahrt dann Allerheiligen nach Berlin?
3: Was ist denn Allerheiligen?
2: Ja, Allerheiligen, da sag mal, da kommen die Seelen der Verstorbenen zu uns zurück und wollen von uns gewärmt werden. Und wir schmücken die Gräber und wir zünden den Kerzen an. Das ewige Licht, das kennst du, oder? Aha. Naja, und für die Gräber, da braucht man Chrysanthemen und Astern und wenn man sich rote aussucht, heißt es innige Liebe. Das wäre doch was für dich und deine Mama, oder? Ja, das Allerheiligen. Da muss ich immer an Franz denken.
3: Ihr Mann?
2: Ja, das war mein Mann. Es ist jetzt 4 Jahre her, dass der gestorben ist. Aber das heißt nicht, dass die Gefühle deswegen weniger werden.
3: Stimmt. Das kenne ich.
2: Ja. Weißt, Allerheiligen, das ist bei uns was ganz was Besonderes.
3: Mein Papa wird sagen, dass das alles Aberglaube ist.
2: Dann lass ihm halt seine Meinung. Wir wissen, dass es nicht stimmt. Kalt ist hier, gell? Hm.

0: schön, dass du uns mal besuchst.
1: Ach, ist die Johanna noch gar nicht zurück von der Bank?
0: Johanna ist bei der Bank?
1: Ja, von irgendwoher muss ja das Geld für die neue Heizung kommen, oder? Gut, dann sagst du dir, dass ich mich anrufen soll. Servus. Tschüss.
2: Tschüss.
0: Tschüss.
2: Hallo.
0: Hallo. Wo hast du Maria denn getroffen?
2: In der Gärtnerei. Können wir in Allerheiligen nach Berlin fahren? Ich würde so gern zu Mamas Grab.
0: Schatz, bis gestern wusstest du gar nicht, dass es sowas wie Allerheiligen überhaupt gibt.
2: Ich kannte das Wort nicht. Aber ich weiß ganz genau, dass ich vor einem Jahr an dem Tag was ganz Besonderes gespürt habe. Und das war bestimmt Mamas Seele.
0: Wie stellst du dir das vor? Wir können dich einmal die Schule ausfallen lassen.
2: Lisa darf doch auch blau machen.
0: Süße, wir fahren bald wieder nach Berlin, ist versprochen. Aber nächste Woche können wir nicht schon wieder verschwinden.
3: Was sprecht ihr da vom Verschwinden?
2: Wir fahren bald wieder nach Berlin, zu Mama.
0: Maria lässt fragen, wie es bei der Bank war.
4: Ich habe einen Kredit beantragt.
0: Warum redest du nicht mit mir darüber? Vielleicht hätten wir eine andere Lösung gefunden.
4: Ich habe nur einen Kredit beantragt. Ich bin nicht bankrott. Du bist gerade erst hierher gezogen. Da frage ich dich doch nicht als erstes um Geld und zieh dich in meine Probleme mit rein.
0: Ich sehe das ein bisschen anders. Ich meine, gemeinsam ein Problem zu lösen, kann eine Beziehung auch weiterbringen. Bei Conny und mir war das jedenfalls so.

Ich habe eine Idee. Was hältst du davon, wenn wir einen Familienabend probieren? Ich koche uns was Leckeres und du bewältigst die unlösbare Aufgabe, einen Film zu holen, der jedem von uns gefällt.

0: Grüß euch.
1: Grüß dich.
0: Ihr wisst ja, wo sie müsst. Was machst du jetzt, wenn es nicht klappt mit dem Kredit?
2: Darüber mache ich mir dann Gedanken, wenn es soweit ist, oder?
0: Dann ist es zu spät. Du springst dann nämlich ab. Und zwar mit Recht.
3: Schatz, da sind die Pumpen. Die zwei. Die müssen wir checken.
4: Lisa!
5: Ich habe ja gerade deine Aufgabe angesehen. Wenn du willst, können wir gleich mal drüber reden.
6: Ja, gleich.
7: Ja, mein Gott, die Maria hat es mir halt erzählt.
8: Johanna, das schaffst du nicht. Du kannst nicht alles alleine stemmen.
7: Ich leide das Geld. Lass dir doch einmal helfen.
8: Hat doch keiner was davon, wenn am Ende die Kinder vernachlässigt werden.
9: Vielleicht vermissen die Kinder ja auch einfach ihren Vater, der sich immer nur nach Lust und Laune um sie kümmert.
7: Ja, ich will mich ja mehr um die Kinder kümmern. Glaub's mir, ich hab's verstanden.
5: Mach großer.
10: Gute Nacht.
5: Schlaf gut.
10: Papa.
8: Vielleicht denkst du noch mal über meinen Vorschlag nach.
2: Das ist wirklich super nett von dir. Aber ich komme gut alleine klar, danke.
11: Max, kommst du bitte? Essen ist fertig.
10: Was gibt's denn?
11: Suppe. Was hast du denn da?
10: Einen coolen Mega-Kaugummi.
11: Das Zeug ist echt eklig. Kommt ihr bitte? Warum kann ihr nicht aufhören, euch mit Süßigkeiten voll zu stopfen?
10: Das habe ich von Papa.
11: Du hast ja auch geklängelt, bis er es dir endlich gekauft hat.
10: Weil der Papa hat sich nämlich getrennt.
11: Aha.
10: Und sie ist sogar schon ausgezogen.
11: Teller bitte. Ich bin ganz froh, ich fand die ziemlich doof.
10: Mama, jetzt können wir doch wieder eine Familie werden, oder?
2: Das war natürlich Blödsinn.
5: Was?
2: Na, Max vorhin.
5: Das hoffe ich doch. Ich hätte nicht mein Zimmer frei, wenn ein Ex-Mann hier einziehen würde. Und hier noch Besucher ritzt, ich weiß ja nicht. Was ist?
2: Ich bin einfach nicht so entspannt wie du.
5: Wieso nicht?
2: Dein Leben in Berlin mit Conny war bestimmt viel aufregender als hier mit mir.
5: Das ist blöd. Das Leben mit dir ist nun alles andere als langweilig.

0: wer ist denn da drin? Holly, bist du das?
1: Ja, gleich.
0: Beeil dich.
1: Ich komm ja schon.
2: Was hast du denn so lange da drin gemacht?
1: Nichts. Es tut mir leid, hier steht, dass ihr Termin mit dem Herrn König erst am Montagnachmittag stattfindet.
2: Ich weiß, aber bis dahin sind meine Blumen erfroren. Wenn ich die Handwerker heute nicht zahle, dann gehen die nach Hause.
1: Es tut mir leid, aber der Herr König ist halt gar nicht im Haus. Außerdem wäre da Erna sowieso noch nichts konkret sagen können.
2: Das soll er mir schon selber sagen.
3: Hallo. Sag mal, Lisa, ist Holly jetzt mit dem Jungen da zusammen?
1: Weiß nicht. Irgendwie vielleicht.
3: Irgendwie vielleicht? Findest du die passend zusammen?
1: Keine Ahnung.
3: Früher hat sie mir immer gleich erzählt, wenn sie sich verliebt hat. Na gut, okay. Dann fangen wir mal an. Ich würde vorschlagen mit Geometrie.

0: Naja.
1: Sie müssten mal langsam wirklich die erste Rate überweisen. Schauen Sie, ich bin schon mit 10.000 Euro fürs Material in Vorleistung gegangen.
2: Ja, natürlich. Ich hab's gerade angewiesen.
1: Dann ist recht.
3: Komm gleich, gell? Moment. Ich hab doch gesagt, frag den Kilian.
2: Ach ja? Wann hältst du den eigentlich immer auf dem Laufenden? Wenn er dir seine Dreckwäsche vorbeibringt oder rufst du ihn auch zwischendrin mal an?
3: Du, ich bügle für ihn. Mit seiner dreckigen Wäsche habe ich nichts zu tun. Und das eine sage ich dir, Hanna. Ich habe mit dem Franz hier nicht jahrelang diese Gärtnerei aufgebaut, damit ich jetzt zuschauen muss, wie du alles wieder ruinierst. Mit deinem Dickkopf.
2: Ich habe dich nicht gezwungen, mir die Gärtnerei zu verkaufen.
4: Was hat alles meine Mama gemacht? Aus Berlin. Da sind wir immer Eis essen. Papa, kannst du das wegtun?
5: Gib's her.
6: Und deine Mama hat die Leute für die Fotos einfach so auf der Straße angesprochen?
4: Ja, sie ist da immer wieder hingefahren und hat dann mit ihnen geredet. Im Supermarkt oder so. Und irgendwann hatten die dann so viel Vertrauen in sie, dass meine Mama sie sogar zu Hause fotografieren durfte.
7: Da ist Kai.
6: Kai!
7: Was macht der denn hier?
8: Das musst du dir langsam echt abgewöhnen.
6: Hast du an die Blumen gedacht?
9: Conny hat das beste Allerheiligengrab von ganz Berlin.
8: Alles klar?
7: Die Überraschung ist dir gelungen.
8: Ich dachte, ich schau mal, wie es euch geht.
7: Ach komm, erzähl dich. Ich will doch bloß Skifahren.
8: Nehme ich mit, wenn ich schon mal hier unten bin.
7: Komm rein, ich bin gerade am Kochen.
8: Apropos.
7: Oh, Lebensmittel, Gott sei Dank. Wir sind schon am Verhungern hier.
8: Keine Lebensmittel, das sind Delikatessen. Hm. Nimmst du das hier, Holly? Okay. So. So, genau, richtig mit dem Ei. Und jetzt die Füllung rein. So. So, Max. Du knüpfst dir jetzt den Ingwer vor. So, erst schälen und dann später reiben.
10: Ich mag aber keinen Ingwer.
8: Gibt's nicht, bei mir wird alles gemocht. Wirst du sehen.
2: Servus. Hallo. Na, das ist ja ein schöner Besuch an Allerheiligen.
8: Ich werde dich sofort gebührend begrüßen, sobald ich hier meinen Frondienst erledigt habe.
7: Jetzt kommt raus, von wem ich meine bescheidenen Kochtricks habe. Hallo.
8: Grüß Gott.
9: Oliver scheint dir gut zu tun. Du siehst tatsächlich noch schöner aus als beim letzten Mal.
10: Mama, der Kai sagt, dass man gar nicht das Öl zu den Nudeln schütten muss. Weil doch das Öl mit den Nudeln gar nichts zu tun hat, wenn es oben schwimmt.
8: Was macht der Ingwer, Max Schlaumeier, Aumeier? So, und du bekommst jetzt erstmal einen fantastischen Rotwein, damit du mit deinem Mann anstoßen kannst. Zum Wohl.
7: Auf dich.
8: Auf euch.
6: Hast du auch mal Fotos von Hollys Mutter ausgestellt?
8: Klar. Ich habe ihre erste Ausstellung mit ihr gemacht. Direkt, als sie von der Kunstschule kam.
6: Holly hat ein Bildband von ihr. Die muss die unbedingt auch ansehen, Mama.
8: Ah, das geht aber auch später. Jetzt wird's erstmal in aller Ruhe mein Essen gewürdigt, okay?
2: Erwarten wir noch jemanden zu Besuch?
7: Nein, den hat Holly für ihre Mutter hingestellt. Weil doch heute Allerheiligen ist.
2: Ja, dann sollten wir ihr vielleicht auch auftun, oder?
4: Ich mach das.
7: Mach nicht mehr so lange. Ist schon spät, ja?
4: Was ist denn?
7: Bist du jetzt mit dem Rollerjungen zusammen?
4: Weiß nicht. Wir definieren das nicht so.
7: Ah. Ihr seid irgendwie zusammen. Ich will ja nur, dass es dir gut geht. Und ich bin immer für dich da.
4: Ich finde das so gemein, Papa, dass alle ihre Mama noch haben, nur ich nicht.
7: Ich weiß, mein Schatz. bist trotzdem nicht allein. Sie war Johanna, hat ihre Eltern verloren, da war sie 10. Die ist bei ihrer Tante groß geworden. Die hatte nur Maria.
4: Soll das heißen, dass Johanna die Mama ersetzen soll?
7: Nein, das geht doch gar nicht. Deine Mama wird immer deine Mama sein. Ich glaube nur, dass du dir selber schwer machst, wenn du Johanna gegenüber weiter so abweisend bist.
6: Wie war sie denn so?
9: Wer?
6: Conny?
9: Wieso?
6: Ich weiß, das ist wahrscheinlich total kindisch, aber ich weiß so wenig über sie. Außer, dass sie Fotografin war und ganz toll aussah.
9: Warum ist das denn so wichtig für dich?
6: Wenn jemand gestorben ist, dann erinnert man sich nur an die guten Seiten. Dagegen habe ich überhaupt keine Chance. Ich glaube, das wäre einfacher, wenn ich wüsste, was für ein Mensch sie war. Jetzt ist sie sowas wie ein Engel.
9: Selbst wenn. Was für eine Konkurrenz kann so ein Engel schon sein, hm? Schau. Als ihr euch kennengelernt habt, Oliver und du, ich dachte, das ist nichts Ernsthaftes, das kann nicht funktionieren. Es war einfach viel zu früh für ihn. Aber jetzt, immer wenn ich euch sehe, ich finde, ihr seid ein gutes Paar.
2: Dann kann ich jetzt nur noch hoffen, dass er sich nicht langweilt auf dem Land.
9: Quatsch.

0: Johanna wirkt angespannt.
1: Ja, im Moment ein bisschen Stress mit der Gärtnerei. Hast du das nicht erzählt?
0: Nee. Ich wollte nur über Conny sprechen.
1: Über Conny?
0: Erinnerst du dich an Nadja?
1: Ja.
0: Die hat doch mal alle meine Fotos durchsucht und bei jedem meine Ex rausgeschnitten.
1: Ja. Aber so ist Johanna nicht.
0: Nein, natürlich nicht.
1: Ich glaube, wir haben einfach im Moment zu viel Alltag. Wir sind nicht ein einziges Mal zusammen ausgegangen, seit ich hier bin.
0: Oh.

0: dran, Hals- und Beinbruch. Und falls du auf dem Rückweg ein Bett brauchst.
1: Ich komm drauf zurück, wenn es gar nicht anders geht.
0: Schön, dass du da warst.

0: Wie heißt das Restaurant?
1: Zum Hirschen.
0: Was ist das für eine Küche?
1: Da wird halt.
0: Was bitte?
1: Ja, Fasan, Wildschwein und so weiter.
0: Sollte ich da besser reservieren?
1: Na.
2: Wissen Sie eigentlich, dass wir hier in der Umgebung ein Sternrestaurant haben?
1: Aber der Oliver mag dann noch nach Schulfau ins Kino. Das langt er dann von der Zeit her gar nicht.
2: Ach, da plant er einfach genug Zeit mit ein. Und das Alpic ist wirklich jeden gefahrenen Kilometer wert.
0: Und wo ist das?
2: Warten Sie, ich habe eine Karte. Hier.
0: Danke. Wer hätte gedacht, dass sich ein Gourmet in Ihnen verbirgt?
2: Die möchte ich aber wieder.
0: Ja, ja, selbstverständlich. Übrigens versuche ich gerade Lisa in puncto Mathe ein bisschen auf die Sprünge zu helfen. Muss zugeben, das Problem habe ich unterschätzt.
2: Als würde man Chinesisch mit ihr sprechen, stimmt's?
3: Also ich habe mir deine Lösung mal angeschaut. Ein paar von solchen Aufgaben haben wir doch schon miteinander gemacht. Du wirst dich richtig anstrengen müssen, wenn du das Schuljahr schaffen willst.
4: Ich brauche doch überhaupt kein scheiß Abi.
3: Das musst du mit Johanna besprechen. Also grundsätzlich halte ich natürlich eine gute Ausbildung für wichtig, aber auch wenn Schule keinen Spaß machen muss, wenn es zum Albtraum wird, dann sollte man sich überlegen, ob das der richtige Weg ist.
4: Das versteht die Mama aber nicht.
3: Ich glaube schon, dass sie das versteht. Wir können auch beide versuchen, es ihr zu erklären.
4: Wir haben nur ausgemacht, dass wir damit warten. Nur bis zur nächsten Klausur. Wenn ich die verhaue, dann ist ihr alles egal.
3: Ja, das haben wir ausgemacht.

0: Tschüss.
1: Tschüss. Lisa, sagst du Johanna, dass ich noch schnell tanken fahre?
2: Hey.
3: Hi.
2: Du, beim Luki sind die Eltern heute nicht da und vielleicht bleibe ich ein bisschen länger, weil wir haben ja auch sturmfrei.
3: Okay.
2: Aber du verpetzt mich doch nicht, oder?
3: Quatsch.
2: Ciao.
3: Tschüss.
2: Entschuldigung.
3: Bleib ruhig hier, mein Schatz. Was ist?
2: Du siehst so schön aus.
4: Ja, wir gehen heute aus. Komm mal her, meine Große.
3: Oh. Na, willst du mal erzählen, was es bei dir Neues gibt?
2: Was soll schon sein?
3: Vielleicht bist du ja verliebt.
2: Ich doch nicht. Nur Holly.
3: Holly?
2: Ich glaube, die ist jetzt mit Lukas zusammen. Auf jeden Fall stehen die immer zusammen auf dem Pausenhof.
3: Ach so. Aber bei dir ist alles in Ordnung. Sag mal, ist Oliver nicht mitgekommen?
2: Wollte noch tanken.

Ja, Bermann hier. Ich habe einen Tisch bestellt bei Ihnen. Wir werden uns aber leider ein bisschen verspäten. Das ist ja sehr freundlich. Vielen Dank.

0: Das hast du uns aber schön ausgesucht.
1: Man tut, was man kann.
0: Ich habe was zu trinken dabei. Was Hochprozentiges.
1: Das trifft sich gut. Mein Auto hat schon Entzugserscheinungen.
2: Die Tischreservierung ist übrigens auch weg.
1: Das kann man doch nicht ahnen, dass die nächste Tankstelle so weit weg ist.
2: Ich glaube, ich habe eine Idee.
1: Moment. Augen auf.
0: Was ist das? Eine Mutprobe?
1: Mithilfestellung. Das heißt, über den Ball.

0: Deutschland. Oh, den habe ich allerdings nicht für die Tankstelle, den habe ich aus dem Lehrerzimmer.
1: Woher weißt du eigentlich, dass ich das schon immer mal machen wollte?
2: Ja, Biermann? Wie ist der denn?

0: Bist du noch dabei?
1: Wir können ja vielleicht auch in dein Zimmer gehen.
0: Nee, ich will noch spielen. Die Games von Tim sind echt geil.
2: Das war ja ein teurer Abend.
3: So viel habe ich nicht bezahlt in der Tankstelle.
4: Nein, wegen dem Hausmeister. Für den müssen wir uns jetzt was ausdenken.
3: Weil sich das sonst rumspricht.
4: Ja, wir sind hier auf dem Land.

0: kommst du jetzt her?
1: Von Lukas.
0: Sag mal, weißt du, wie spät das ist?
1: Entspann dich, Papa. Wir sind hier auf dem Land.
0: Deine Sprüche kannst du dir sparen. Wir machen uns Sorgen, wenn du so spät nach Hause kommst. Vor allem, wenn wir überhaupt nicht wissen, wo du bist.
1: Ich hab's Lisa gesagt.
0: Lisa? Wieso nicht mir?
1: Weil ich gar nicht mehr zähl für dich. Es geht nur noch um die Schule oder die Gärtnerei oder Johanna oder Lisa. Nur nicht um mich.
0: Das stimmt doch überhaupt nicht.
2: Ich glaube, da geht's um was anderes.
1: Ich will allein sein.
2: Und ich will mit dir sprechen.
1: Du bist nicht meine Mutter.
2: Das hat dich auch nicht davon abgehalten, meine Pille zu nehmen.
1: Kannst du wieder haben.
2: Das sind keine Kopfschmerztabletten. Das sind Hormone. Die kann man nicht einfach nehmen und nach ein paar Tagen wieder absetzen.
1: Keine Angst. Ich habe mir vorher alles genau durchgelesen.
2: Lisa hat mir erzählt, dass du jetzt mit dem Lukas zusammen bist. Ist das der Grund, warum du sie genommen hast?
1: Wir haben bloß am Computer gespielt.
2: Ja, aber das ist doch toll, wenn ihr euch Zeit lasst.
1: Aber hier schlafen doch schon alle miteinander.
2: Ja, na und? Du bist so ein kluges, hübsches, liebenswertes Mädchen. Du hast es doch überhaupt nicht nötig, irgendwas zu tun, nur weil alle anderen es machen. Ganz im Gegenteil.
1: Woran erkennt man, dass der andere einen liebt?
2: Ich glaube daran, dass man sich diese Frage gar nicht stellen muss. Aber meistens ist das sehr viel komplizierter.

0: Das ändert doch jetzt alles für euch.
1: Was? Alles ändert sich?
0: Dass sich der Kilian getrennt hat. Ich habe mir das aber schon gedacht. Also, das Mäuschen konnte man nie so ganz ernst nehmen. Das soll jetzt keine Entschuldigung sein, wirklich nicht, Johanna, aber Männer ab einem bestimmten Alter, vielleicht haben wir ja auch Hormone, die durchdrehen können.
1: Ich wollte jetzt eigentlich nicht mit dir über Hormone reden.
0: Wäre es nicht viel einfacher, an Kilian zu fragen? Ich weiß, dass der dir gern helfen würde.
1: Ihr wollt mir nichts geben.
0: Das sind die neuen Risikoverordnungen. Man hat ja gesehen, was mit dem Finanzsystem passiert, wenn man an jeden x-beliebigen Kreditkarten und was weiß ich noch ausgibt.
1: Und ich bin ein x-beliebiger, ja?
0: Nein. Aber deine Gewinne sind starken Schwankungen ausgesetzt.
1: Ich kann doch nichts dafür, wenn ständig ein neuer Baumarkt aufmachen muss.
0: Wir aber auch nicht.
1: Markus, du musst mir helfen. Die legen die Arbeit nieder, wenn ich ihnen nicht wenigstens die Materialkosten erstatten kann. Wie soll denn die Gärtnerei überleben? Ohne Heizung, mir friert alles.
0: Tut mir leid, Johanna.

0: Guten Tag, Aumeier mein Name. Ich wollte mich nach den Konditionen für Ihre Kredite erkundigen.
1: Und, wie war es auf der Bank?
0: Geht grad nicht.
2: Wie viel Prozent?
1: Hat sich erledigt, danke.
2: Was spinnst du? Maria!
3: Ja, ich gehe gleich los und hol das Geld. Spätestens am Nachmittag hast du es.
4: Überweisungsbillig lang. So weit sind wir zwar ja noch nicht gekommen, gell?
2: Maria? Kommst du mal bitte mit ins Büro? So viel Geld hast du doch gar nicht.
3: Ich kann doch meine Lebensversicherung beleihen.
2: Über einen so hohen Betrag?
3: Ja. Also wenn du schon kein Geld von Kilian und keins vom Oliver nimmst, dann gebe ich dir halt.
1: Bleibst in der Familie, oder?
2: Okay. Weißt du, ich will einfach von den Männern nicht mehr abhängig sein. Mir hat die Erfahrung mit Kilian wirklich gereicht.
3: Gut, dann kann ich jetzt zur Bank gehen.
5: Hey, was machst du hier? Treibt dich die Sehnsucht zu mir?
2: Eher die Lust auf einen kleinen Champagner.
5: Hey, was feiern wir denn?
2: Ich hab das Geld für die Heizung.
5: Ah, verstehe. Wollte noch einer was Schlechtes über Banken sagen.
2: Na, die kannst du vergessen. Ich hab das Geld von Maria. Die kann ihre Lebensversicherung beleihen. Das zahle ich ihr dann ganz in Ruhe zurück.
5: Wie, also von Maria lässt du dir helfen, ne?
2: Ja, Maria ist ja auch zufällig sowas wie meine Mutter.
5: Was bin ich für dich? Ich meine, auf die Idee, dass ich dir gerne helfen würde, bist du offensichtlich nicht gekommen.
2: Ich wollte dich da aber nicht mit reinziehen. Du bist schon in dieses Kaff für uns gezogen.
5: Wer hat ein Problem damit? Ich jedenfalls nicht.

0: Wenn ich noch einen Mucks höre, kann sich die Lisa gleich wieder setzen, und zwar mit einer 6. XO5. Lisa? Du kannst dich wieder setzen, danke. Holly, komm nach vorne und lass uns an deinen Gedanken teilhaben. Bisschen gespannt?
1: Ich habe aber keine Ahnung, Frau Hollenbach.
0: Das ist ja interessant. Danke. Patrick?
2: Halli, jetzt hat sie dir auch nur 6 gegeben.
1: Die Hollenbach ist eine blöde Kuh.
2: Das war nett. Auf jeden Fall sinnlos, aber nett. Fährst du mit dem Bus?
1: Nee, ich habe noch Cheerleader-Training.
3: Letztes Jahr waren die Kinder bei dir.
4: Weil es dir so gepasst hat, deine Freundin wollte unbedingt nach Gran Canaria.
3: Das war das erste Jahr nach der Scheidung und wir haben versucht, Rücksicht zu nehmen. Ha?
4: Das glaubst du dir doch selbst nicht. Wir sind gerade zusammengezogen. Es ist doch logisch, dass wir das erste Weihnachtsfest zusammen feiern wollen.
3: Johanna, kannst du dir nicht vorstellen, dass es mir ein Bedürfnis ist, den Heiligen Abend zusammen mit meinen Kindern zu verbringen?
4: Das war dir letztes Jahr total egal.
3: Ja. Ich weiß, ich habe unsere Familie auseinandergerissen. Ich weiß, das ist das Dümmste, was ich tun konnte. Johanna, lass es uns noch mal probieren.
4: Sag mal, spinnst du?
3: Wir könnten ganz von vorne anfangen.
5: Was ist denn los?
4: Wir diskutieren gerade über Weihnachten.
3: Ich hab gesagt, was ich sagen wollte. Überleg's dir.

0: Ich wollte Kilian denn.
1: Kilian ist einsam und jetzt glaubt er, er kann hier auftauchen und alles wieder rückgängig machen.

0: kannst das. Fang mit Geometrie an. Wenn du davon zwei Aufgaben gelöst hast und ein paar Ansätze in Algebra stimmen, dann hast du es. Okay?
1: Tschüss.
0: Viel Glück, ja.
2: Ist Lisa krank?
0: Nein, warum?
2: Zur Klausur erschienen ist sie nicht. Ja?
0: Ich bin's. Ist Lisa bei dir?
3: Wieso? Ist sie nicht von der Schule?
0: Offenbar ist sie nicht zur Mathe-Klausur erschienen.
2: Was?
0: Ich muss dir versprechen, dir nichts davon zu sagen. Das

0: Und Johanna, warum sagst du mir sowas nicht?
1: Ich hab's auch nicht gewusst. Sie hat es mir nicht gesagt. Stattdessen hat sie mit Oliver gelernt.
0: Was? Hat sie dir noch alle?
1: Wir können jetzt hier rumstehen und streiten oder wir suchen Lisa, bevor was Schlimmeres passiert.
0: Johanna, merkst du das nicht? Seitdem der Typ da ist, läuft alles schief.
1: Wer was weiß, ruft an.

0: super Pädagoge. Sind Sie jetzt zufrieden mit dem, was Sie angerichtet haben?
1: Entschuldigung, ich bin hier, um bei der Suche zu helfen. Ich mache mir doch genauso Sorgen.
0: Ja, dann beten Sie schon mal, dass hier nichts passiert ist.
1: Haben Sie vielleicht mal gefragt, warum Lisa mit ihrem Problem zu mir gekommen ist und nicht mit Ihnen geredet hat?

0: wird alles gut, mein Schatz. Ich werde dir helfen, das verspreche ich dir, ja?
1: Sag du uns, was wir machen sollen.
2: Keine Ahnung. Schatz, ich weiß, dass du das Abitur schaffst.
1: Klar schaffst du das. Du musst nur richtig gefördert werden. Und da gibt es verschiedene Möglichkeiten. Manche davon kosten Geld. Aber eine gute Ausbildung ist heutzutage so wichtig, dass sich jeder Cent lohnt.
0: Da hat dein Vater recht.
1: Wir müssen einfach rausfinden, was für dich das Richtige ist. Ganztagsschule, vielleicht sogar Internat. Ja, vielleicht gibt es ein schönes Internat, wo es Pferde gibt, wo man auch reiten kann.
0: Du hättest mir das sagen müssen.
3: Vielleicht. Ich wollte Lisa helfen. Ich war aber nur einverstanden, wenn ich dir davon nichts erzähle. Außerdem muss sie die Probleme schon länger haben.
0: Was soll das heißen?
3: Das heißt, dass sie das Schuljahr wahrscheinlich nicht schaffen wird.
0: Kilian hat vorgeschlagen, sie auf ein Internat zu schicken.
3: Und was hältst du davon?
0: Ich weiß nicht. Ich will meine Tochter natürlich lieber bei mir haben.
3: Und Lisa? Will sie das überhaupt? Ein Abitur um jeden Preis?
0: Was willst du damit sagen, dass sie zu dumm dafür ist?
3: Lisa ist ein tolles Mädchen, aber wenn die Schule für sie nur eine Quälerei ist, dann kann es doch sein, dass ein anderer Weg vielleicht besser ist. Darüber sollte man zumindest mal nachdenken dürfen.
0: Du hast doch überhaupt keine Ahnung, was das bedeutet, kein Abitur zu haben. Aber ich weiß das und das wünsche ich mir nicht für meine Tochter.

0: ist denn passiert?
1: Ich will wieder nach Hause, Papa.
0: Warum denn so plötzlich?
1: Der Lukas, der ist jetzt mit Swantje zusammen. Ich hab die Knutschen gesehen.
0: Schatz, das ist so ein blöder Hund. Und dumm vor allem.
1: Swantje ist genauso blöd wie ihr Name.
0: Ja, da bin ich ganz sicher. Was ist das für ein Name? Den kann man hier nicht mal aussprechen. Hm. Ist er schon zu Hause?
2: Was hat sie denn?
0: Ist wegen Lukas.
3: Kilian holt mich gleich ab. Wir gucken uns mit Lisa ein Internat in Potzing an.
0: Aha. Jetzt also doch Internat,
3: ja? Ja, mal anschauen. Ich kann mir das ja auch noch nicht vorstellen. Bis heute Abend.
0: Übrigens, Holly und ich, wir wollen morgen mal nach München reinfahren.
3: Schön.
0: Schön, dass wir zweimal wieder was zusammen machen.
1: Ich finde, ihr seid komisch miteinander.
0: Wieso?
1: Ich weiß nicht, Papa. Irgendwie halt.
0: Ja, waren vielleicht ein paar Diskussionen zu viel in letzter Zeit. Das kriegen wir schon wieder hin. Jetzt kaufen wir erstmal was Schönes.
4: Schön warm hier. Glaub mir, Johanna, ich habe wirklich alles versucht. Ne? Aber die Bank gehört mir nur mal nicht. Und ich war heilfroh, als ich gehört habe, dass du dann doch das Geld vom Kilian angenommen hast.
5: Jetzt wart doch mal. Du hättest das Geld doch sonst nie angenommen.
6: Natürlich nicht. Wie kannst du mich so anlügen?
5: Weil es nicht immer nur um dich geht. Der Franz und ich, wir haben hier geschuftet, jahrelang.
6: Ich hätte es dir auch nicht kaputt gemacht. Ich wollte nur nicht, dass Kilian sich wieder in alles einmischen kann.
5: Was heißt der Kilian in alles einmischen? Aber eben zur Kreditei, oder?
6: Was auch immer ich mich entschieden hätte.
5: Mir geht es um das Überleben der Gärtnerei.
6: Ach, und mir nicht, oder was?

0: toll habt ihr euch das ausgedacht, Maria und du. Zwingen wir das Mädel zu ihrem Glück. Sie hat ja keine Ahnung, was gut für sie ist.
1: Darf ich dich daran erinnern, dass ich dich vom Bankrott bewahrt habe?
0: Ja, und natürlich völlig ohne Hintergedanken.
1: Ja, ganz genau.
0: Wir sind geschieden. Vielleicht war deine Sprechstundenhilfe ja der Auslöser. Aber inzwischen geht es mir besser ohne dich. Und deswegen, Kilian, möchte ich, dass du dich in mein Leben nicht mehr einmischst. Und wenn es noch so gut gemeint sein sollte, es geht dich nichts mehr an.
2: Sag Lisa, was ich alles gekauft habe.
1: Dann zahlst du mir eben das Geld wieder zurück. Aber selbst wenn du es schaffen würdest, 500 Euro im Monat aufzutreiben, wärst du immer noch über 3 Jahre bei mir verschuldet. So sieht's nämlich aus.
0: Aber sie haben mich doch genauso angelogen.
3: Es ist mir doch völlig egal, wo das Geld herkommt. Fest steht, dass du mir einfach nicht vertraust. Das ist der Punkt.
0: Das stimmt überhaupt nicht. Du hast ein Problem damit, dass ich hier eine eigene Familie habe. Was soll ich denn deiner Meinung nach machen? Alle Kontakte hier abbrechen,
3: nein,
0: oder
3: nein, aber dich vielleicht mal entscheiden, wer oder was dir wichtiger ist.
4: Ich bin nur deinetwegen hier. Ich wollte bei dir sein und dafür habe ich so ziemlich alles aufgegeben. Nur für dich.
0: Nur für mich?
4: Ja.
0: Na super, das ist genau der Satz, auf den ich die ganze Zeit gewartet habe.
3: Mein Gott, für uns natürlich. Aber im Moment dreht sich doch hier alles nur um Maria und Kilian.
0: Nein, es dreht sich nur gerade nicht um dich. Ich hatte auch ein Leben, bevor du hier eingezogen bist. Ich kann das nicht einfach ausschalten. Ich muss auch damit klarkommen, dass du eine perfekte Frau und eine perfekte Beziehung vorher hattest.
3: Bitte lass Conny aus dem Spiel, ja? Das eine hat mit dem anderen überhaupt nichts zu tun.
0: Du vergleichst mich doch die ganze Zeit mit ihr.
3: Das ist doch überhaupt nicht wahr.
0: Ja, natürlich.
3: Ich glaube, du hast überhaupt nicht verstanden, worum es mir geht.
0: Ich habe das ganz genau verstanden. Du erwartest von mir, dass ich dich in jedes Detail meines Lebens einbeziehe. Und auf der anderen Seite hältst du es nicht für nötig, mir zu sagen, dass meine eigene Tochter Probleme hat.
3: Komm, das ist wirklich ungerecht. Über die Sache mit Lisa haben wir ausführlich gesprochen.
5: Es ist eben wahrscheinlich doch was anderes, ob man zusammen in Urlaub fährt oder miteinander ein Leben verbringen will.
0: Ja, wahrscheinlich.

0: 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Don't let me
1: fall. Geht aber schnell jetzt.
0: Don't let me rise. Don't let the earth in me subside.
1: Ich hab nur was für dich. Danke. Tschüss.
2: Tschüss.
1: Ich ruf dich dann gleich an, wenn ich zu Hause bin, okay?
2: Okay.
1: Mach's gut.
3: Tschüss. Max. Tschüss, Große.
4: Olli.
1: Tschüss.
4: Du weißt, dass du hier immer willkommen bist. Hier.
3: Tschüss.
4: Für deine Mutter.
1: Danke.
4: Mach's gut.
3: Ich bin nicht aus der Welt, okay? Wir haben auch in Berlin ein Telefon.
1: Holly und ich bleiben sowieso in Kontakt.
3: Gut, ihr beiden.
1: Tschüss.
3: Tschüss.
1: Tschüss.

0: Als ob die nicht heilfroh ist, dass wir endlich verschwinden.
1: Also ich mag Maria.
0: Du freust dich doch auf Berlin, oder?
1: Klar.
0: Und, was sagen deine Freundinnen? Wir wissen das noch gar nicht. Warum hast du es denen noch nicht gemailt?
1: Ach Papa, das ist doch meine Sache.

0: Lass doch dran. Als Erinnerung. Glaubst du, es war ein Fehler, nach Bayern zu gehen?
1: Ich weiß es nicht. Irgendwann ist alles aus dem Ruder gelaufen. Uns haben einfach zu viele reingeredet.
0: Klar. Die Umstände waren nicht einfach. Aber daran hättest du arbeiten können, statt dich gleich zu trennen. Hey, Johanna ist das Beste, was dir passieren konnte.
2: Entschuldigung, ist das gegen Ungeziefer?
3: Was?
2: Nein, das ist ein Knicklicht. Das kann man an Tankstellen kaufen, wenn man es so knickt. Dann leuchtet das.

0: Sag mal, warum hast du mir die Gärtnerei verkauft?
1: Willst du wieder unabhängig sein nach der Scheidung? Wieder auf eigenen Füßen stehen?
0: Aber dir hat's auch ganz gut gepasst, oder? Wenn ich so darüber nachdenke. Ich hab's nur deinetwegen gemacht.
1: Ich wollte, dass du da bleibst. Wir sind doch eine Familie.
0: Wir sind ja auch eine Familie. Aber ich muss doch meine eigenen Wege gehen.

0: Lisa will jetzt echt aufs Internat. Hast du es gewusst?
1: Nein, wusste ich nicht.
0: Kann ich nicht auch vielleicht?
1: Was? Gefällt's dir nicht mehr in Berlin?
0: Nee, war nur ein Scherz. Aber es hört sich echt gut an, was sie so erzählt. Also bis nachher. Ach so, und danke, dass du mein Fahrrad reparierst. Ciao.
1: Tschüss. Ach, und vergiss den Schlüssel nicht!

0: Anna.
1: Hallo.
0: Na? Geht's dir gut?
1: Ich weiß nicht so richtig. Ich bin natürlich traurig, aber ich habe die Zeit genutzt, um mir über einiges klar zu werden. Und du?
0: Ich versuche nicht darüber nachzudenken.
1: Fragst du dich auch manchmal, ob wir zu früh aufgegeben haben?
0: Ja. Das frage ich mich jeden Tag.
1: Vielleicht war es einfach nicht der richtige Ort. Die richtige Zeit.
0: Ja, vielleicht. Ist auf jeden Fall ein schöner Gedanke. Hallo? Johanna, bist du noch dran?
1: Ja. Ich höre dir zu.
0: Weißt du, manchmal frage ich mich, ob vielleicht hätten wir... Oh, entschuldige mal bitte, es klingelt an der Tür. Wahrscheinlich hat Holly wieder mal ihren Schlüssel vergessen.

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0: ist denn sowas? Danke fürs Einschalten. Schön, dass Sie wieder mit dabei sind. Wir spielen heute mit Till Schweiger im Team mit Bernhard. Till, Regisseur, Produzent, Schauspieler und wir müssen ja nicht untertreiben, einer der erfolgreichsten deutschen Filmschaffenden. Ja? So ist es halt. Würdest du jetzt selber über dich nicht sagen, aber ich darf das.
1: Du darfst das. Du darfst auch gerne noch mal sagen.
0: Ja? Einer der erfolgreichsten deutschen Filmschaffenden. Ja, ist so. Hast du ja nun einiges gemacht. Ist so die Komödie, weiß, verbindet man natürlich ein bisschen mit dir, aber so gibt ja auch andere Sachen. Aber in letzter Zeit so große Erfolge, natürlich Manta Manta, zweiter Teil. Ne? Das Beste kommt noch im vergangenen Jahr. Was steht jetzt 2024 an?
1: Jetzt kommt erstmal der Guy Ritchie-Film, in dem ich mitgespielt habe, ins Kino.
0: Mhm. Wie heißt er?
1: The Ministry of Ungentlemanly Warfare.
0: Okay, das ist der englische Titel.
1: Das Ministerium der ungentlemanhaften Kriegsführung.
0: Okay. Und ich weiß, dass du gerne, bist ja auch schon häufiger Gast bei uns gewesen, aber du kommst auch immer mit einem klaren Ziel hier zu uns.
1: Ja, und das heißt, normalerweise gewinnen, aber heute würde ich eine Ausnahme machen.
0: Oh, ach so. Oh.
2: Ja, das habe ich nur so gesagt.
0: Ach, du, auch wenn es gegen die eigene Tochter geht, machst du nicht so eine klare Ansage.
3: Wir brauchen keine Geschenke, das schaffen wir schon ganz allein.
0: Wir sind sehr gespannt. Ganz viel Spaß euch beiden. Ja, das meinte er nicht so. Alles
1: Nein.
0: gut.
1: Ne?
0: Ganz viel Spaß. Till und Bernhard.
3: Ist gut, was gut klingt.
0: Hallo Emma.
4: Hallo.
0: Ist er wirklich so? Ich meine, klar, ist er der beste Papa der Welt, ne? Aber...
4: Ja, ja, klar.
0: Würde er oder wenn es darauf ankommt?
4: Also der ist schon ziemlich ehrgeizig, muss ich sagen, beim Spielen. Der mag das nicht so gerne zu verlieren.
0: Okay.
4: Ja.
0: Ja, okay. Na, wir sind gespannt, wie das heute läuft. Ihr habt ja nun einiges auch schon, klar, ihr habt logischerweise ein gemeinsames Familienleben, aber habt ja auch beruflich schon einiges zusammen erlebt. Hat sich das verändert im Laufe der Jahre? Weil du warst ja schon ganz klein, als du das erste Mal mit Papa zusammen vor der Kamera gestanden hast und dann... Ja, aktuell, dann im vergangenen Jahr zum Beispiel auch wieder. Ist das heute anders für dich?
4: Ja, also mit der Zeit machen wir immer weniger zusammen. Mhm. Aber deswegen ist es ja umso schöner, heute hier zusammen zu sitzen. Auch wenn wir auf einem Team sind.
0: Ganz viel Spaß wieder helfen, Emma.
4: Danke.
0: Und bei uns gibt es ja gleich am Anfang der Sendung auch immer diesen wunderbaren Fakt zum Weitererzählen. Wussten Sie eigentlich das? Frankreich, das meistbesuchteste Land der Welt ist. Kein Land, wo so viele Touristen hinreisen wie nach Frankreich. So sieht's aus. Jetzt gucken wir auf die Publikumsverteilung. Die ist ziemlich eindeutig heute. Ich weiß gar nicht, woran es liegt. Hinter Till und Bernhard 54 Zuschauerinnen und Zuschauer. Hinter Emma und Elton 70. Wir sind gespannt, wie es läuft. Hier sind die heutigen 12 Kategorien. Hier ist die Wand. 12 Kategorien heute sind unter Wasser, Essen und Trinken, Wettbewerbe, Neuheit im Büro, Hollywood, das Fragezeichen, Mode, Hund, Katze, Maus, Zahlen bitte, Klassik und Clever. Jede richtige Antwort 500 Euro. Beide Teams haben einen Publikumsjoker. Und ihr dürft die erste Kategorie aussuchen. Hinter euch sitzen deutlich mehr Zuschauer.
5: Wo du meinst, wo du Bock hast. Wahrscheinlich Mode kennst du dich bestimmt sehr gut aus. Hollywood.
4: Ja, dann lass uns doch Mode nehmen, oder?
5: Ja,
4: Mode.
5: Ja.
0: Wir starten mit der Kategorie Mode. Erste Frage. Modehistorikern zufolge erhielten die sich Mitte des 19. Jahrhunderts etablierten Sneakers ihren Namen da A. ihre Gummisohle beim Auftreten kaum Geräusche von sich gaben, B. ihr Kunststoffschaft ein schnelles Hineinschlüpfen ermöglichte oder C. sie von Gefängnisinsassen getragen wurden.
4: To sneak auf Englisch ist, also sagt man gerne zum Schleichen, das würde dann Sinn machen. Also,
5: ja, finde ich schon mal gut.
4: Vom Gefühl her würde ich auf jeden Fall A sagen.
5: Für mich schon mal sehr gut. Ihre Kunststoffschaft ein schnelles Hineinschlüpfen ermöglichte. Warum soll denn das vom Hineinsneaken? Nee. Sie von Gefängnisinsassen getragen wurden, die wurden dann zur Verfügung gestellt. Nee, aber ich, also wie gesagt, du bist englischkundig, ich nicht ganz so. Sneakers ist Schleichen. Ich kenne den Film Sneakers, die Lautlosen, und das passt dann auch zu A. A. Hm?
0: A. Hm?
6: Mitte des 19. Jahrhunderts kamen erstmals sogenannte Plimsolls auf den Markt. Dies waren Schuhe mit verarbeitetem Naturkautschuk als Sohlen, ein Novum der damaligen Zeit. Zu Vermarktungszwecken taufte der US-amerikanische Werbeagent Henry Nelson McKinney sie 1917 Sneaker, nach dem englischen Wort to sneak, also anschleichen. Denn zusätzlich zur besseren Elastizität verursachten die Gummisohlen im Vergleich zu Schuhen mit Leder- oder Holzsohlen kaum Geräusche.
0: Sehr gut. Perfekte, richtige Lösung. Die ersten 500 Euro für Emma und Elton.
7: Ah, gut, ja, danke.
0: Womit wollt ihr an?
7: Ich sitze neben dir. Warum soll ich nicht Hollywood nehmen?
1: Nehmen wir Hollywood, ja.
0: Okay. Hollywood-Schauspieler Noel Guilherme. Till Guilherme?
7: Ja, heißt er so? Schauspieler.
0: Ja. Noel Guilherme genießt kuriose Berühmtheit, da er in über 30 Filmproduktionen jeweils eine Figur spielte, die A. von Beruf Tierarzt ist, B. den Namen Hector trägt oder C. in den ersten 10 Minuten des Films stirbt.
5: Okay, viel Spaß.
7: Gut, dass wir das nicht.
0: Kennst du den?
1: Ja, Logo kenne ich den. Alter Kumpel von mir. Ey. Nein, noch nie gehört. Nee? Du wahrscheinlich auch nicht. Ey.
0: Nee.
1: Also, weil man noch nie von ihm gehört hat, würde ich sagen, dass, weil kurios ist es ja nicht, ein Tierarzt zu spielen.
7: Nein.
1: Wenn ein Tierarzt, es gibt ja begabte Tierärzte wie begabte Busfahrer, ne? Aber das ist nicht kurios, wenn ein Tierarzt 30 Filmproduktionen spielte.
7: In verschiedenen, ne?
1: Der Name Hector ist jetzt auch nicht. Hier wird ein die den Namen Hector treten. Es gibt nicht 30 Filmproduktionen, wo einer
7: immer Hector heißt.
1: Theoretisch.
7: Ich meine, wenn, dann wäre es kurios.
1: Kurios.
7: Aber berühmt
1: scheint, dass er immer in den ersten 10 Minuten des Films stirbt. Das würde auch erklären, weil ihn keine Sau kennt.
7: Ja, ja.
1: Das könnte auch B sein.
7: Ja. Ja, also ich kann mir C vorstellen. Bei Star Trek trug er einfach ein rotes Shirt. Und damit war alles klar. Ja.
0: Also wenn es C ist, war er definitiv bei Stirb langsam nicht dabei. Ja, fandst du gut?
7: Ja, war gut. Sehr gut. Sehr gut.
1: Kann man C nehmen, ne?
7: Ja.
1: Ja.
7: Wir nehmen C.
0: C.
7: Ich werde dir nicht widersprechen, aber es klang irgendwie anders.
0: Antwort C.
1: Ja, also, ja.
6: Hollywood-Schauspieler Noel Guilherme ist vor allem für seine Rolle als Hector in den Fast and Furious-Filmen bekannt. Nicht nur aufgrund der Berühmtheit der Reihe ist der Name Hector zu einer Art zweiten Identität für Guilherme geworden. Der US-Amerikaner spielte mittlerweile in über 30 Produktionen jeweils eine Figur, die den Namen Hector trägt. Wie er in einem Interview 2023 erklärte, waren die ersten Häufungen des Charakternamens Zufall. Mit der Zeit fand Guilherme aber Gefallen an dem Namen und veranlasste selbst, dass viele seiner Rollen den Namen Hector tragen sollen.
0: Aber das wirst du bestimmt irgendwo noch mal weitererzählen. Bleibt erstmal bei 0 Euro. Ihr könnt euch ein bisschen absetzen mit einer weiteren richtigen Antwort.
5: Und?
0: Was machen wir als nächstes?
7: Ich würde clever.
4: Ja, dann nehmen wir clever.
0: Ja.
5: Kann man lösen, das kann man noch lösen.
0: Wer im Besitz einer elektrischen Massagepistole ist, kann damit im Handumdrehen A. eine Walnuss sauber in zwei Hälften teilen, B. Granatapfelhälften entkernen oder C. den Dotter vom Eiweiß trennen.
5: Das ist noch die mit der Kugel, oder nicht?
4: Ja, ich glaube schon.
5: So.
0: Und die haben ja teilweise verschiedene Aufsätze, ne?
5: Ja.
4: Also ich glaube, es gibt auf jeden Fall einfachere Wege, eine Walnuss zu teilen.
5: Das glaube ich auch. Also das Ding vibriert. Und selbst wenn es einen Keil hat, würde ich A, glaube ich, erstmal ausschließen.
4: Ich auch.
5: Granatäpfelhälften zu entkernen.
4: Finde ich schon mal gut. Wenn man den aufgeschnitten hat und dann vielleicht hinten drauf klopft, dann fallen die vielleicht einfacher raus.
5: Ja. Okay, den Dotter vom Eiweiß trennen. Hat das vielleicht... Nee, wie soll denn das gehen? Also du hast das Ei, das schlägst du auf, dann ist in der Mitte meist der Dotter und drumherum das Eiweiß. Wenn du vielleicht durch die Vibration, dass man das da trennen kann?
4: Da gibt es, glaube ich, auch einfachere Wege. Oder Küchengeräte, die das machen. Also ich würde auch wieder, ich würde auf B tippen.
5: Du würdest auf B tippen.
4: Was ist denn dein Gefühl?
5: Ich habe nur ein bisschen Angst bei B, weil die doch relativ fest sind.
4: Ja, das
5: aber
4: stimmt.
5: Aber A schließe ich aus und C gibt es, wie du sagst, wirklich einfachere Möglichkeiten. Dann nehme mal B.
0: Wenn Sie eine Massagepistole haben, hier ist eine alternative Verwendungsmöglichkeit.
6: Mit einer Massagepistole kann ein Granatapfel schnell entkernt werden. Dazu einfach den Granatapfel halbieren und mit der Schnittfläche über eine Schüssel halten. Wird nun mit der Massagepistole von oben über die Schale gestrichen, fallen die Kerne aufgrund der Vibrationen ganz von alleine heraus.
0: So. 1000 Euro. So, wie geht's weiter?
7: Haustiere. Hund, Katze, Maus. Hm?
0: Was hat ein Start-up der ETH Zürich 2023 für Halter von Haustieren entwickelt? A. Beutel, der die Hinterlassenschaften von Hunden zersetzt. B. Pfeife, mit der Wellensittiche ihr Stimmvolumen trainieren können. Oder C. Katzenklappe, die Katzen mit Beute den Zutritt ins Haus verweigert. Hm? ETH, die Eidgenössische Technische Hochschule Zürich. Viele Grüße an alle, die von da jetzt zuhören.
7: So, fangen wir mal an. Ich würde nur B ausschließen, Pfeife mit der Wellensittiche, die ihr Stimmvolumen trainieren können. Das finde ich komisch, oder?
1: Ja, aber die Frage ist, bei A wird denn der Beutel dann auch zersetzt oder nur die Hinterlassenschaft?
7: Das finde ich auch sehr lustig. Du hast einen Beutel, machst da den Haufen rein.
1: Ist dann weg und der Beutel
7: und dann ist er auch weg und der Beutel ist noch da. Es ist ja eh lustig, dass du einen Haufen, der sich in

0: 4 Wochen zersetzt, mit einer Tüte aufhebst, die 2 Jahre braucht.
1: Ja, ja. Deswegen klingt es auch ein bisschen logisch.
0: Ne? Ja, also ich sag mal so, was die mal erfinden müssen, ist ein Hund.
1: Der nicht mehr kackt.
0: Nee, der, ja, doch. Oder Pulver kackt oder Briketts, was du halt direkt verwenden kannst.
1: Oder Sahnebaiser.
0: Also ich glaube, Sahnebaiser, der wird sich verkaufen, das kannst du dir nicht vorstellen. So.
2: Was ich da machst du da einen Film draus, so der kein Kackhund.
1: Genau.
0: Das ist eine andere Dimension, Kai, die gefällt mir total gut. Das ist wirklich
2: schön, wenn ich euch eine Freude machen kann.
0: Ja, kannst du, kannst du. Also, Katzenklappe, die Katze mit Beute den Zutritt ins Haus verweigert. Das ist, also, es gibt doch dieses Problem, dass Katzen vor lauter Freude ihren Hausbesitzern, also ihren Herrchen und Frauschen, tote Tiere vor die Tür legen
1: genau,
0: oder in die
1: vor
0: Tür legen.
1: Die Tür,
0: ja,
1: vor die Tür.
0: Ja, aber manchmal auch vor die Schlafzimmertür vielleicht.
1: In der Regel legen sie sie vor die Haustür und dann muss ich auch nicht den Zutritt verweigern.
0: Was, also ich kann mir bei, also bei A finde ich jetzt, also
1: das klingt am logischsten, finde ich.
0: Ja, aber das ist so, finde ich, da, es gibt so Biobeutel, die sich zersetzen innerhalb von, keine Ahnung, eine Katzenklappe, die Katze mit, da kann ich mir vorstellen, die ist, die saugt die Luft an und wenn die Verwesungsgeruch oder Leichengeruch wahrnimmt, dann geht die einfach nicht auf.
1: Also ich wäre für A, würde mich aber deiner Meinung anschließen.
0: Ich sag einfach, ich bleib mal bei meinem C.
1: Okay.
0: Ich bleib mal bei meinem C, aber du hörst an meiner Stimme, dass eine leichte Unsicherheit
2: mitschwingt. Sie klingt ein bisschen brüchig.
3: Hauskatzen bringen oft tote Vögel oder Mäuse ins Haus. Für dieses Problem hat ein Start-up der ETH Zürich mit Hilfe von künstlicher Intelligenz eine Lösung gefunden. Inspiriert von ihren eigenen Katzen entwickelten die Zwillinge Oliver und Dennis Wiedler 2023 eine Hightech-Katzenklappe. Diese setzt auf ein nachtsichtfähiges System mit Bewegungsmelder, Infrarotkamera und Infrarotbeleuchtung. Ein eigens entwickelter Algorithmus prüft automatisch, ob die Katze Beute im Maul hat. Ist das der Fall, bleibt die Katze ausgesperrt. Da hilft auch kein Miauen.
0: Oh.
4: Und damit die erste richtige Antwort, die ersten 500 Euro. So. Was nehmen wir? Wenn du so gut kochen kannst, was ist mit Essen und Trinken?
5: Ja, komm,
4: ja?
5: Wir probieren.
4: Essen und Trinken.
2: Du kannst kochen, der Elton kann essen. Das sollte gelingen. Reiswaffeln. A. Werden in China zur Geschmacksneutralisierung zum Essen gereicht. B. Enthalten oft mehr Arsen als purer weißer Reis. Oder C. Können bei Kleinkindern zu einer Histaminintoleranz führen.
4: Das sind doch diese getrockneten Dinger, ne?
5: Genau. Gut. Die sind auch nicht sehr geschmackshaft.
4: Nee.
5: Also A könnte ich mir schon ein bisschen vorstellen.
4: Du meinst, es ist so wie hier manchmal Brot, wenn du Weinverkostung hast oder sowas oder was isst, dann wird ja auch manchmal Brot gereicht, um das wieder neutral zu machen. Ah, weiß ich nicht. Das hätte man doch auf jeden Fall schon mal irgendwo. Warum gibt es das denn nicht im China-Restaurant oder sowas? Also nur, warum nicht? Dann müssen wir es doch aufnehmen. Und da habe ich das noch nie gesehen.
5: Ich habe Reiswaffeln auch noch nie mit China verbunden.
4: B oder C. Enthalten oft mehr Arsen als purer weißer Reis.
5: Bekommt man nicht, wenn man eine Allergie hat, Antihistamine? Also, ich bin mir nicht ganz sicher, aber...
4: Also, was ich weiß, ist, dass man bestimmte Lebensmittel meiden soll, wenn man da empfindlich ist. Zum Beispiel, also wenn ich bekomme ja zum Beispiel, wenn ich einen Mückenstich habe, gibt es Riesenbeulen, weil ich zu viel wahrscheinlich Histamingedöns habe. Und ja, ich weiß nicht, ich kann das nicht wissenschaftlich erklären. Und deswegen soll man manche Lebensmittel meiden, damit das eben nicht so ist. Kann das dann C sein?
5: Ja, ich kann mir das schon vorstellen. Also ich glaube, kleine Kinder sind da auch empfindlicher.
4: Vielleicht ist da irgendein Stoff drin.
2: Histamin C.
0: Gott, jetzt ist er wieder.
5: Ja, komm.
4: Wollen wir C riskieren?
5: Ja, komm.
4: Wir beide sind noch ein bisschen für C.
5: Komm.
4: Wir riskieren mal 10.
2: Ja, ihr führt zu Haus hoch, da kann man mal was riskieren.
3: Reiswaffeln aus gepufften Reiskörnern sind ein beliebter proteinreicher Snack. Laut Empfehlungen des Bundesinstituts für Risikobewertung sollten Reiswaffeln und andere Reisprodukte aber nur in Maßen verzehrt und mit Produkten aus anderen Getreidearten variiert werden. Denn wie Reis können auch Reiswaffeln gesundheitsschädliches anorganisches Arsen enthalten. Untersuchungen zufolge war der Arsengehalt in Reiswaffeln oft sogar höher als in purem weißen Reis. Mögliche Gründe sind Herkunft und Anbaubedingungen des Reises sowie die Trocknung der Reiskörner.
2: In ungeschälten Vollkornreis ist noch mehr Arsen drin. Also ja, das da alles nur eine Frage der Mengen. Ne? Es bleibt bei 1.000 Euro. Ihr könnt ausgleichen mit einer richtigen Antwort.
4: Dann wissen wir es. Das ist ein Fragezeichen. Das ist eine Frage.
2: Wir nehmen. Ihr nehmt.
1: Neuheit oder Fragezeichen?
0: Neuheit. Fangen wir damit mal an. Wir haben ja noch Publikum.
2: Um die Effizienz der Photosynthese von Pappeln zu erhöhen, haben US-Forschende A. die DNA der Bäume mit den Genen von Grünalgen modifiziert, B. die Bäume mit Wachstumshormonen von Bärlauch geimpft oder C. Pappelsamen monatelang mit UV-Licht bestrahlt.
0: Okay, wir gehen das jetzt nacheinander durch. Also, das heißt Photosynthese, die Umwandlung von dem, was in der Luft ist, zu dem, was danach wieder in der Luft ist. Gut. Wie kann man das steigern? Wenn wir die DNA von Grünalgen da reinkriegen würden, dann hätten wir am Schluss eine Pflanze, die genetisch verändert ist, die das auch kann. Die muss ich nicht ständig unterstützen. Und Grünalgen, da sagt man nicht eh, dass im Wasser viel mehr CO2 gebunden wird als bei diesen ganzen Bäumen. Kommen wir zu B. Die Bäume mit Wachstumshormonen von Bärlauch geimpft. Das hieß, wir haben dann Bäume, die einfach nur schneller wachsen oder mehr wachsen, aber immer noch nicht besser in Photosynthese sind. Das bringt nichts, oder? Was sagst du denn zu C?
1: Nee, also...
0: Gut, das ist auch ein Argument, ja.
1: Ich würde zu A tendieren.
0: Ja, gefällt mir auch am besten, weil Pappelsamen monatelang. Ja, wir probieren mal, ja? Wir probieren A.
2: Okay. Ich kenne auch meine Pappelheimer.
3: Bei der Photosynthese entstehen Giftstoffe, die Bäume wie Pappeln wieder abbauen müssen. Diese sogenannte Photorespiration ist sehr energieaufwendig und führt unter anderem dazu, dass nur rund 3/4 des aufgenommenen Kohlenstoffs gebunden wird. Einige Algen arbeiten effizienter und bauen das Kohlendioxid in ein Molekül mit 4 C-Atomen ein. Forschende eines US-Startups modifizierten 2022 mit extrahierten Grünalgengenen hybride Pappeln, die deutlich niedrigere Photorespirationsraten aufweisen und mehr Kohlenstoff speichern sollen.
2: Ausgleich. 500 Euro dazu. Beide Teams stehen bei 1.000.
0: So, was nehmen wir?
5: Vielleicht das Fragezeichen?
0: Fragezeichen, ja.
2: Die Überraschungsfrage. Mit Hilfe des Ariba-Computerprogramms können A. Hausärzte über die Notwendigkeit von Behandlungen entscheiden, B. Piloten das Auftreten von Turbulenzen berechnen oder C. Architekten die Deckenhöhe für eine ideale Raumakustik bestimmen.
0: Gott, leider nie was von gehört.
2: Ariba!
0: Also, ich würde B erstmal ausschließen. Obwohl, jetzt fange ich an zu reden. Wieso? Du hast bis jetzt immer. Weil ich, das kann man doch vor, das ist ja eine Wettergeschichte. Und das kann man ja schon vorher sagen, wir kommen in Turbulenzen oder die sehen das und umfliegen dann meistens so Gewitter oder Wolken. Ich glaube, da braucht man jetzt nicht das Ariba-Computerprogramm.
5: Ja, also Turbulenzen sind ja meistens Luftlöcher, oder?
0: Genau.
5: Also da muss es nicht unbedingt schlechtes Wetter sein, glaube ich. A finde ich jetzt auch irgendwie ein bisschen unrealistisch. Ich glaube, der Hausarzt kann das besser mit dem Patienten.
0: Also A finde ich auch, Hausärzte über die Notwendigkeit von Behandlung entscheiden. Das heißt, ich gehe da hin, oh, ich habe Schnupfen. Ja, Moment.
4: Nee, mein Computerprogramm sagt, sie können nach Hause gehen.

0: genau.
1: Kopfschmerzen. Meine Nase läuft. Nee, sie haben Kopfschmerzen.
2: Ich auch ein bisschen merkwürdig.
1: Finde ich auch ein bisschen merkwürdig. Architekten die Deckenhöhe für eine ideale Raumakustik bestimmen. Das heißt, ich will ein Haus bauen.
3: Oder eine Oper.
1: Oder eine Oper. Und dann habe ich da dieses Programm und weiß, wenn ich das jetzt so und so hoch baue, ist halt die Akustik am besten.
4: Komm, wir fragen das Publikum. Ihr habt doch...
1: Ihr habt doch keine Ahnung. Ja, wir haben wirklich keine Ahnung.
3: Wir fragen das Publikum.
1: Wir fragen das Publikum.
4: Ich glaube, es ist eine gute Frage für das Publikum. So, arriba, arriba.
5: Oh. Ach, guck mal. Da. Oh. Einer aufgestanden.
1: Der war so schnell.
5: Nichts dagegen, aber der war so schnell.
4: Ja.
1: Also, der hat sich schon gelangweilt die ganze Zeit.
4: Na, wer weiß. Hallo. Hallo, Kai. Wie heißt du?
6: Victor.
4: Woher kommst du, Victor?
6: Aus Fallersleben.
4: Okay. Ja, mit wem bist du hier, Victor?
6: Ich, meiner Frau.
4: Hallo, Frau. So, Victor, du weißt Bescheid hier?
6: Du hast schon angedeutet.
4: Ich habe angedeutet,
6: Spanisch.
4: Das.
6: Also, ich würde sagen, Arriba ist oben. Also würde ich C sagen.
4: Okay, also du bist bei der Deckenhöhe.
6: Ja.
4: Alles klar.
6: Ja.
4: Sprichst du Spanisch?
1: Er hat es nicht angedeutet.
6: Ein wenig.
4: Okay. Okay. Un poco.
7: Arriba ist ein von den Abteilungen für Allgemeinmedizin der Universitäten Marburg und Rostock entwickeltes Computerprogramm für Hausärzte. Durch die Eingabe von Patientendaten wie Alter, Geschlecht, Rauchgewohnheiten, Blutdruck und Cholesterinwerten wird das individuelle Risiko, etwa für Schlaganfall oder Herzinfarkt, ermittelt und mit Smileys anschaulich visualisiert. Arriba unterstützt Ärzte und Patienten so bei der fundierten Entscheidungsfindung über die Notwendigkeit und Gestaltung einer Therapie.
4: Ah,
1: ja gut, das haben wir beide ausgeschlossen.
4: Victor, der Ansatz war gut, ja, die Lösung war nicht die richtige. Trotzdem danke, Daumen drücken. Wir haben ja noch einiges vor. Ach. So, man weiß ja manchmal nicht, wie man dann auf so Namen für so Sachen kommt. Arriba. So, dann bleibt es bei 1.000 Euro. Und ja, ihr könnt in Führung gehen, aber auch nur mit einer richtigen Antwort. Was?
1: Wettbewerb.
4: Ah, Wettbewerb. Warum suchten Teilnehmende einer Weltmeisterschaft Ende 2023 die Straßen Tokios ab? A. Ein anonym versteckter Geocache versprach einen Goldgewinn.
3: Verdammt.
4: B. Ein neuseeländischer Läufer hatte seine Medaille verloren. Oder C. Es handelt sich um die weltweit erste WM im Müllsammeln.
1: Also, ich finde B total merkwürdig. Wenn der seine Medaille verloren hat und die Teilnehmer der Weltmeisterschaft, dann würden ja die Läufer die Medaille des Siegers suchen, aber nicht die Zuschauer. Weil es geht ja um die Teilnehmenden. Die haben ja mitgemacht.
8: Die Teilnehmenden sind ja die Läufer.
1: Genau. Und bei B würden die Läufer die Medaille des Kollegen suchen.
8: Ja, aber wo?
1: Deswegen schließe ich es aus.
8: Er kriegt doch die Medaille erst umgehängt, wenn er auf dem Treppchen steht.
1: Genau. Hm? Dann ist er nach Hause und hat die verloren.
8: Und der ist ja nicht die ganze Strecke wieder zurückgelaufen. Dann haben die überall gesucht, wo er sie verloren haben könnte. Also B ist Bullshit.
1: Ja, B ist totaler Unsinn, oder? Sollen wir nicht dabei bleiben, weil wir da einer Meinung sind? Dann müssen wir uns nicht um A und C kümmern.
8: Okay, es ist nicht B.
1: Es ist nicht B.
4: Gut.
8: Reicht das?
4: Habt ihr ein Drittel der Aufgabe gelöst?
1: Das reicht ihm noch nicht. Bei A, ein anonym versteckter Geocache versprach einen Goldgewinn. Also, theoretisch kann das natürlich sein, aber von einer Geocache-Weltmeisterschaft.
8: Hast du als Geocacher
1: noch nie gehört? Ich selber noch nichts gehört und auch Leute, die da aktiv sind, haben mir da nichts. Wenn das jetzt aber ist, ist es natürlich sehr peinlich. Ich könnte allerdings damit leben. Ich kann mir aber auch sowas vorstellen wie C. Man läuft rum und dann geht es ums Gewicht, wie viel Volumen, welches Gewicht man sammelt und so weiter.
8: Passt in den Zeitgeist, würde es passen.
1: Ja, C. Ja? Ja?
8: Nehmen wir C.
1: Wir nehmen C.
4: Okay. Wäre eine coole Sache, wenn es das gibt.
1: Wenn es richtig ist.
7: Spogomi entstand vor 15 Jahren in Japan und erfreut sich inzwischen weltweiter Beliebtheit. Das zusammengesetzte Wort Spogomi leitet sich ab von Sport und dem japanischen Gomi, was übersetzt Abfall bedeutet. Bei der ersten Spogomi-Weltmeisterschaft im November 2023 in Tokio traten Teilnehmende aus allen Kontinenten in

0: Dreierteams beim Wettmüllsammeln und Trennen gegeneinander an. Sie hatten 2x45 Minuten Zeit, um mit möglichst vielen gefüllten Müllsäcken der verschiedenen Müllarten Punkte zu sammeln. Das britische Team sammelte 83 Kilogramm Müll und gewann damit den ersten WM-Titel.
1: Super Sache, richtige Antwort. 1500 Euro für Til Schweiger und Bernhard. Wir haben noch Unterwasser im Büro, Zahlenbeton, Klassik.
2: Alles nicht so geil. Außer vielen Leuten noch im Büro.
3: Ja, wäre ich dabei.
2: Ja, Büro.
1: Dürfen Vorgesetzte die Nutzung des privaten Smartphones am Arbeitsplatz verbieten? A. Ja, die Nutzung kann uneingeschränkt untersagt werden. B. Nur, wenn für Notfälle ein Festnetzanschluss zur Verfügung steht. Oder C. Nein, dies steht im Widerspruch zu Artikel 1 des Grundgesetzes.
2: Was ist denn? Das ist nicht die Würde des Menschen, das ist unantastbar. Nee, was ist Artikel 1? Nur, wenn für Notfälle ein Festnetzanschluss zur Verfügung steht. Also, ich muss doch in irgendeiner Form auf jeden Fall erreichbar sein.
3: Ja.
2: Falls wirklich irgendwas passiert, privat.
3: Ich würde auch eher zu B neigen.
2: Also ja, die Nutzung kann uneingeschränkt untersagt werden. Ich glaube, A, nicht. Uneingeschränkt kann er das, glaube ich, wirklich nicht verbieten. Weil du brauchst das ja für Notfälle. So.
1: Wo bist du, Elton, bei welcher Antwort? Also was scheint dir am wahrscheinlichsten?
2: Ja, eigentlich B. Die ja auch, ne? Weil ich weiß, mit Artikel A, Artikel 1 des Grundgesetzes.
3: Ich kenne mich da auch leider gar nicht aus beim deutschen Gesetz.
2: Ja, das ist doch die Würde des Menschen, ist unantastbar, oder nicht? Was, also, was hat denn das mit Handy zu tun? Oder bin ich halt komplett verkehrt?
3: Ja, ich würde auch zu B neigen, ja.
2: Ja, weil du musst ja erreichbar, du musst ja in irgendeiner Form erreichbar sein.
3: Ja, vor allen Dingen, wenn man Kinder zu Hause hat.
2: B.
1: Ihr versucht's mit B.
2: Wenn das so anfängt.
0: Der Arbeitgeber kann gemäß § 106 der Gewerbeordnung das Verhalten der Mitarbeiter vorgeben, einschließlich Einschränkungen der Handynutzung. Dies sollte jedoch im Rahmen des billigen Ermessens geschehen, was bedeutet, dass er die berechtigten Interessen der Arbeitnehmer angemessen berücksichtigen muss. Grundsätzlich kann die Nutzung des Handys während der Arbeitszeit untersagt sein. Jedoch ist der Arbeitgeber im Notfall, beispielsweise bei familiären Angelegenheiten, verpflichtet, die Nutzung zu tolerieren oder anderweitige Möglichkeiten der Erreichbarkeit zu ermöglichen, etwa einen Festnetzanschluss.
1: Richtige Antwort.
2: Und jetzt kannst du es ja sagen. Was ist Artikel 1?
1: Die Würde des Menschen ist unantastbar.
2: Okay.
1: Ja, war komplett richtig. Ja. 1500 Euro bei beiden Teams im Moment.
2: Mit dem Tische.
1: Unter Wasser, Zahnbitte oder Klassik?
4: Unter Wasser.
1: Damit sich Trompetenfische leichter ihrer Beute nähern können, A, pieksen sie Tintenfische, sodass diese eine Tintenwolke ausstoßen. B. Stellen sie sich tot und schwimmen mit dem Bauch nach oben. Oder C. Benutzen sie harmlose Papageienfische als Sichtschutz.
5: Ich würde mal A ausschließen, weil ich das wirklich merkwürdig finde. Was dann der Tinten, dann vor allem kann ja der Trompetenfisch auch nichts mehr sehen.
4: Ja, okay.
5: Würde ich mal so denken.
4: Ich mit.
5: Stellen sie sich tot und schwimmen mit dem Bauch nach oben. Boah. Und wer kommt dann? Ihre Beute kommt dann vorbei? Und dann sagen sie, haha, doch nicht.
4: C, okay. Hast dich überzeugt.
5: Ich war noch gar nicht bei C und hab dich schon überzeugt.
4: Ja.
5: Vielleicht haben die ja Fressfeinde als Fressfeinde.
4: Ja, genau. Was?
5: Benutzen sie harmlose Papageienfische. Ja, und schwimmen dahinter und dann kommen die so drumherum. Ja, das können wir vorstellen. Ja. Ja. Und das haben wir euch Forscher in Rostock rausgefunden. Ja.
4: Hm. Ja.
5: Möchtest du das sagen, C, oder soll ich das sagen?
4: Du sagst das.
5: Ich sag C.
1: Okay.
0: Forschende der University of Cambridge untersuchten 2023 vor Curaçao die Jagdstrategie von Trompetenfischen auf Riffbarsche mit Hilfe von 3D-Fischattrappen. Wurden Trompetenfischattrappen an einer Schnur über Kolonien von Riffbarschen gezogen, schwammen diese weg. wurden hingegen Attrappen von harmlosen Papageienfischen über die Barsche gezogen, näherten sie sich neugierig. Die Barsche reagierten ähnlich, als die Forschenden die Trompetenfische hinter den Papageienfischen versteckten. Dies deutet darauf hin, dass Trompetenfische gezielt Papageienfische als Sichtschutz nutzen, um sich an ihre Beute heranzupirschen.
6: Cool. Super gelöst. 2000 Euro. Ihr könnt nochmal wählen, Zahlen bitte oder Klassik?
5: So, jetzt ist echt ein Problem. Zahlen bitte ist ja eine Schätzfrage, aber Klassik ist echt ganz schlecht.
3: Ja. Ja, dann Zahlen, oder? Komm, die Schätzfrage.
5: Zahlen bitte.
6: Das macht er nicht gerne.
1: Um insgesamt 14 Prozentpunkte sank in Deutschland zwischen 2015 und 2023 A. der tägliche Verzehr von Fleisch- und Wurstwaren, B. die Nutzung von DVD- oder Blu-ray-Playern oder C. der jährliche Pro-Kopf-Verbrauch von Toilettenpapier.
5: Also C würde ich erstmal ausschließen. Warum sollte das, also die Bevölkerung nimmt zu, warum sollte da das Toilettenpapier weniger werden? Oder?
3: Pro-Kopf. Ja, vielleicht, weil die Leute sparen wollen und ein bisschen...
5: Ja, aber dann sparen die, glaub... Ja gut, nee, aber es geht um Verbrauch. Dann sparen die wahrscheinlich eher an dem fünflagigen Papier und nehmen nur zweilagig. Also was für B spricht, aber ich glaube, das ist vielleicht zu wenig. Durch diese ganzen Streaming-Dienste benutzt doch heutzutage kaum noch einer eine DVD oder Blu-ray.
3: Das stimmt. Ich überlege nur, ob das schon 2015... Also ob das nicht schon früher angefangen hat mit dem Streaming.
5: Ach so, okay.
3: Aber ich glaube tatsächlich ist es A, weil ich den Trend auf jeden Fall extrem gesehen habe, dass Leute mehr Alternativen für Fleischprodukte suchen oder dass es mehr Alternativen gibt im Supermarkt.
5: Okay, da bin ich ein bisschen bei. Ich überlege tatsächlich noch mal ganz kurz bei C, ob das sein kann, dass weniger Toilettenpapier benutzt wird. Ich meine, auf diese Antwort muss man ja auch erstmal kommen, als Antwortmöglichkeit. Hast, also ich frage dich jetzt mal wirklich, das mag sehr intim sein, aber...
1: Hast du also ich hätte das nicht gefragt. Ich würde das nicht fragen.
5: Nee. Hast du den letzten Jahren weniger Toilettenpapier benutzt? Das wird doch mal gleich.
3: Nee, also... Ja.
5: Da sind wir bei A, ne? Also C, glaube ich, ist so... Schließen wir aus. B, glaube ich, hast du recht. Es ist wahrscheinlich noch mehr. Und ja, wir nehmen dann. Ah.
3: Nein.
1: Ah.
0: Laut einem Report des Bundesministeriums für Ernährung und Landwirtschaft von 2023 ist der tägliche Verzehr von Fleisch- und Wurstwaren seit 2015 um 14 Prozentpunkte von 34 auf 20 Prozent zurückgegangen. Obst und Gemüse gehören für 71% der Befragten jeden Tag zum Speiseplan. Außerdem kommen täglich zunehmend vegetarische und vegane Alternativen auf den Tisch.
1: Richtige Antwort. 2000 Euro. Der Pro-Kopf-Verbrauch beim Toilettenpapier ist gestiegen um knapp 4,7%.
5: Ah, okay.
1: So, ihr habt noch letzte Chance, nochmal 500 Euro.
5: Ich gucke mir gerade das Publikum an. Ich möchte nicht sagen, dass sie klassisch aussehen, aber...
1: Kategorie ist Klassik. Was zeichnet das Klavierkonzert in D-Dur des französischen Komponisten Maurice Ravel aus dem Jahr 1930 aus? A. Es enthält einen Satz, der vorwärts wie rückwärts gespielt gleich klingt. B. Es wird nur mit den schwarzen Tasten gespielt. Oder C. Ravel komponierte es für einen einarmigen Pianisten.
2: Wir haben die richtige Kategorie gewählt.
5: Warte, wir müssen selber nachdenken, weil wenn
1: keiner... Ja, kann sich ja ruhig schon mal umdrehen.
4: Ja, genau.
1: Wir geben es ja eher.
4: Die sich alle weg?
5: Also, A gibt es. Es gibt Musikstücke, die vorwärts wie rückwärts gleich klingen. Und aus irgendwelchen Gründen habe ich mich sogar mal damit beschäftigt. Aber ich weiß nicht, ob ich damit auf Maurice Ravel gestoßen bin. Okay. Es wird nur mit den schwarzen Tasten gespielt.
4: Werde ich ausschließen?
5: Würde ich auch, ja. Und C? Ja, das klingt glaube ich, komisch. Was ist das denn? Es gibt bestimmt einen schönen Namen für pentatonisch oder so. Aber nur halt den richtigen
4: Begriff. Das ist ja

0: Nein, nein, das ist schon gut. Ich finde es immer gut, wenn das Publikum sich beteiligt. Das ist auch hier, ihr dürft keine Angst mehr. Also, meinen Sie, jetzt steht noch einer auf?
1: Also, Till, ich glaube, hier hast du jetzt alle dermaßen eingeschüchtert.
2: Nein.
0: Bleiben wir bei...
1: Doch.
0: Bleiben wir bei...
2: Wir bleiben bei A.
0: Wir bleiben bei A.
1: Was hättet ihr genommen?
2: Jetzt
0: A, B, C. Da war nicht nur A dabei.
3: Der österreichische Pianist Paul Wittgenstein zog sich zu Beginn seiner Laufbahn Anfang des 20. Jahrhunderts eine Verletzung zu, die zur Amputation seines rechten Arms führte. Als Reaktion darauf beauftragte er den bereits international gefeierten französischen Komponisten Maurice Ravel, ein Klavierkonzert ausschließlich für die linke Hand zu schreiben. Ravels Klavierkonzert in D-Dur für die linke Hand vollendete der Komponist 1930 und ließ es 1932 in Wien von Wittgenstein uraufführen. Heute zählt es zu Ravels bekanntesten Werken.
1: Damit haben wir folgenden Zwischenstand vor dem Finale. Emma Schweiger und Elton haben 2.000 Euro auf dem Konto. Till Schweiger und Bernhard haben ebenfalls 2.000 Euro auf dem Konto. Und so geht's jetzt ins Finale. Die Kategorie, aus der die heutige Masterfrage kommt, ist Deutschland. Beide Teams haben gesetzt. Hier ist die heutige Masterfrage. Welche berühmte Route führt von Würzburg nach Füssen? A, die deutsche Märchenstraße. B, die romantische Straße. Oder C, die deutsche Weinstraße. Ihr habt 20 Sekunden ab jetzt.

0: Beide Teams haben getippt, haben Geld gesetzt. Emma und Elton haben gesetzt. 2000 Euro, alles. Phil und Bernhard haben gesetzt. Auch alles gesetzt. Auf welche Antworten haben die Teams getippt? Team Elton tippt auf. Antwort A. Team Bernhard tippt auf. Antwort A. Da geht ein Aufschrei durchs Publikum.
1: Ja, das lässt mich ein bisschen hoffen, obwohl ich keine Ahnung habe.
0: Gibt ja zum Beispiel Neustadt an der Weinstraße. Genau. Ne?
2: Da bin ich geboren.
0: Ach. Dann müsst ihr ja zumindest schon mal wissen, dass es das nicht ist.
2: Richtig, deshalb habe ich es auch nicht genommen.
0: Ja, ja, genau.
2: Und Romantik ist irgend so ein Fachbegriff, keine Ahnung, haben wir nie gehört.
1: Doch, die gibt es auch, aber...
2: Ja, ja, aber ich weiß nicht wo.
0: Auf der gesuchten Strecke liegen so mittelalterliche Städtchen wie Rothenburg ob der Tauber und Dinkelsbühl.
2: Oh, das ist nicht
0: gut. Außerdem das Schloss Neuschwanstein.
2: Oh, das ist keine gute Idee.
0: Und die doll gesuchte Route von Würzburg nach Füssen, das ist die sogenannte... Romantische Straße, Antwort B.
3: Wir
0: wollten
3: es noch immer.
4: Das war die einzige Frage.
5: Ja. Alles weg. Geht's weiter oder ist zu Ende?
2: Ist zu Ende.
0: Und die ganze Kohle fort. Die ganze Kohle weg. Alles verzockt. Das heißt, heute haben wir eine der wenigen Sendungen. Sie können immer sagen, wir waren mal dabei. Ja, weil oft passiert es nicht. Aber es ist eine der wenigen Sendungen, wo wirklich kein Geld gewonnen wird. Beide Teams 0 Euro auf dem Konto. Falsche Beantwortung der Masterfrage, alles gesetzt. Auch für unsere App-Mitspieler heute leider kein Gewinn. Aber Spaß hat's gemacht und wir haben eine Menge spannende neue Sachen erfahren. Ne? Wir haben nur was gelernt. War keine vertane Zeit. In diesem Sinne. Vielen Dank. Danke, Emma. Vielen Dank. Alles Gute. Vielen Dank, Till. Bis zum nächsten Mal. Der erfolgreichste deutsche Mann im Kino. Ja? Sage ich dir noch ganz oft auch privat. Vielen Dank auch an Bernhard und Elton. Danke fürs Zuschauen. Das war's für heute. Das war Wer weiß denn sowas. Wir sehen uns dann morgen wieder. Tschüss, Dankeschön.

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0: Gott.
1: Hallo.
0: Es liegt eine Anzeige vor von einem gewissen Herrn Pauli. Der ist der Meinung, dass Sie mit Ihrem Pferdl seine Futterwiesen zusammentrampeln.
2: Ja, Sie müssen ja nicht unbedingt auf der Wiese reiten. Da tut es ja ein normaler Feldweg auch.
0: Also unterlassen Sie das bitte in Zukunft.
1: Dann müssen Sie sich bitte an die Besitzerin des Reiterhofs wenden, Claudia Hagen.
0: Aha, und wo finden wir die?
1: Ich habe sie heute noch nicht gesehen, aber meistens ist sie beim Poldi.
2: Ihr Ehemann, oder was?
1: Ein Dressurpferd. Am besten, Sie schauen mal hinten im Stall. Es ist der Fuchs in der vorletzten Box.
2: So, so, ein Fuchs.
1: Ein Fuchs ist ein braunes Pferd.
0: Ja, haben wir schon verstanden.
2: Ja, ganz blöd sind wir nicht. So, ich schmarrn. Fuchs ist doch rot. Deswegen heißt der ja Rotfuchs.
0: Nein, der Polarfuchs zum Beispiel ist weiß.
2: Ja, und?
0: Heißt nicht Weißfuchs.
2: Riechst du das? Ich lieb das, wenn es nach Pferd riecht.
0: Stinkt wie Sau.
2: Olli, Lissi, Mimi.
0: Das sind doch keine Pferde noch.
2: So?
0: Entschuldige, Fury, Bronco, Sheriff, so heißen Pferde.
2: Ja, da ist auf jeden Fall der Poldi.
0: Das ist nicht der Mann, der Poldi.
2: Ja, das wäre ich an seiner Stelle auch nicht.

0: kann er nicht hinschauen.
1: Das geht dem Hubschi genauso, gerade bei offenen Wunden. Wenn das da überall raussucht.
2: Ja, Hansi.
3: Sie muss irgendwann heute am frühen Morgen gestorben sein. Ich schätze mal so vor 2-3 Stunden.
2: Das sogar gleich zwischen 6 und 7, ne?
0: Ich verstehe das nicht. Der Pauli war doch so ein Lieber. Die haben stundenlang zusammen trainiert, jeden Tag einen Pokal nach dem anderen geholt.
1: Die Claudia Hagen, ist das die Besitzerin von dem Gestüt da?
0: Ja.
3: Der Hengst muss aus irgendeinem Grund komplett durchgedreht sein. So wie es ausschaut, ist das Opfer durch seine Dritte vor allem im Kopfbereich gestorben.
2: Gut, wo ist denn das Vieh eigentlich?
0: Ja, war der nicht mehr in der Box?
2: Nein.
0: Ich dachte, der.
3: Ja, was schaut's denn so blöd hinterher? Helft ihr suchen, von allein kommt das Pferd sicher nicht zurück.
4: Bitte schießen, haben Sie einfach nur einfangen.
1: Ja, was weiß ich, wenn so ein Pferd erst einmal Blut geleckt hat. Du, Hubsi, da schau.
5: Das ist eine Kuh, Hansi.
1: Da fragst du dich doch, warum so eine wie die Hagen ihr

0: Pferd nicht in den Griff gekriegt hat. Naja, die kennt sich doch aus, da jeden Tag reitet die.
1: Ja, zu viel Routine ist manchmal der Tod.
0: Sagen wir, warum sollen wir da eigentlich wie die Deppen in der Gegend umeinander fahren? Das soll doch die Sonja und der Riedel machen. Sonja, hörst du?
2: Zentrale hört.
0: Riedel, du und die Sonja, kommt mal ganz schnell zu dem Gestüt da von der Hagen. Ihr sollt einen entlaufenen Fuchs wieder einfangen.
2: Was nach einem Fuchs? Ja, der zieht sich doch sofort in seinen Bau zurück, wenn wir den verfolgen.
3: Riedel, es gab einen Reitunfall. Da hat ein Pferd seine Reiterin zertrampelt und ist dann abgehauen.
4: Die Sonja und du, ihr müsst das einfangen. Riedel?
2: Ja, verstanden.
0: Was hat er denn?
5: Was ist denn los?
2: Riedel?
6: Riedel!
2: Ich, ein Pferd hat eine Frau am Reiterhof Hagen totgetrampelt und ist abgehauen. Und die Sonja und ich sollen es wieder einfangen.
6: Reitunfall. Tragisch.
7: Ja, was war los?
2: Na, ich kann nicht. Mir ist schlecht.
7: Wovon?
2: Ja, irgendwie ein nervöser Magen.
7: Nervöser Magen? Das kommt von dieser ständigen Übersättigung, der wir uns durch permanentes Essen aussetzen. Nehmen Sie sich ein Beispiel an mir. Ich faste gerade. Ich esse nichts, gar nichts.
2: Das könnte ich gar nicht.
7: Ja, das ist eine Frage von Disziplin, Riedel. Disziplin. Also, los und vergessen Sie den Magen, los.
2: Na, ich kann wirklich nicht.
5: Ich mach das schon.
2: Ich glaube, ich muss mich irgendwo hinlegen.
7: Sie vertreten das Fräulein Wirt. Und zwar aufrecht.

0: Und? Habt ihr ihn gefunden?
1: Bruno ist verschwunden.
2: Ja, weg.
3: Ich bin Thekla Schiller, Freundin von Claudia. Frau Jung hat mich angerufen, was ist passiert.
4: Schauen Sie sich das nicht an.
1: Ja, gerade durch die Hufeisen da.
2: Ja, Hansi.
3: Thekla. Was ist passiert?
5: Ich weiß es nicht. Der Poldi ist einfach verschwunden.
3: Das verfluchte Viech. Hat Unglück gebracht von Anfang an.
6: Was war denn das für ein Typ, dieser Poldi?
3: Wie, was der Poldi für ein Typ ist? Ist ein Pferd. Braun. Mhm.
2: Nein, ich meine, ist er besonders aggressiv, weil der hat er da umeinander.
1: Die arme Frau Schiller steht unter Schock. Das ist doch grausam, wenn man die beste Freundin verliert.
3: Ich wundervoll. Komm es mit.
2: Ja.
4: Kommen Sie rein. Das ist mein Büro.
1: Oh, da sind Sie aber recht, der Bücherwurm.
4: Was machen Sie denn da? Ich habe das alles alphabetisch sortiert.
2: Das ist kein Problem, das sortiert der Hansi wieder zurück. Oder, Hansi? Hm? Gut, Sie sind also Buchhändlerin.
4: Ich bin Literaturmanagerin.
1: Nach was für Buchstaben ordne ich das ist genau?
4: Nach dem Anfangsbuchstaben des Nachnamens, bitte.
2: Literaturmanagerin. Und was haben Sie mit dem Reiterhof zu tun?
4: Das war Claudias Vorliebe.
2: Aha.
4: Claudia hat früher Reitunterricht gegeben. Dann hat sie Poldi vor 2 Jahren gekauft und ein preisgekröntes Dressurpferd aus ihm gemacht. Da hatte sie großes Talent, ja.
2: Mhm. Und warum ist das preisgekrönte Dressurpferd durchdreht? Hansi, das nervt.
1: Entschuldige mal, ich muss das laut hersagen, weil sonst bringe ich das alles durcheinander.
4: Lassen Sie, ich mach das schon selber. Vielen Dank, passt schon so, ja?
1: Das wäre jetzt wirklich kein Problem gewesen.
2: So, jetzt habe ich am Faden verloren. Wo waren wir?
4: Beim Poldi.
2: Gut, also, warum hat der Poldi durchdreht?
4: Das weiß ich nicht.
1: Sie haben da so eine Art WG gehabt, gell, mit der Fragen.
4: Wir haben zusammengelebt, ja.
2: Und Ihre Lebensgefährtin, hat die vielleicht irgendwelche Verwandte, die wir benachrichtigen müssen?
1: Okay, Hupsi, was heißt denn da Lebensgefährtin? Oder so, sind Sie?
4: Lesbisch, ja. Claudias Vater ist vor 1,5 Jahren gestorben. Hier in der Nähe wohnt ihr Bruder, Michael, aber die beiden hatten keinen Kontakt.
1: Gibt's da eine Adresse von dem Bruder?
4: Schaut,

0: Ja, da haben wir ihn doch. Schau. Michael Hagen.
1: Was machen Sie denn da? Das ist ein Erinnerungsstück von der Claudia. Das war ja wichtig.
0: Entschuldigung, tut mir leid, aber wenn sie schon zu Lebzeiten keinen Kontakt mehr gehabt hat zum Bruder,
2: dann ist jetzt auch schon wurscht. Wieso kein Kontakt? Waren die zerstritten?
1: Das weiß ich nicht. Sie hat nie von ihrem Bruder gesprochen.
2: Ja, dann gute Besserung. Ne?
0: Herzliches Beileid. Also, dass ausgerechnet die jetzt anders gepult ist, das hätte ich jetzt echt nicht gedacht.
2: Sie war mit der Reiterin zusammen.
0: Ja, und?
2: Frauen, die mit über 20 noch reiten, haben entweder einen Dachschaden oder sind.
0: Ja, aber das heißt ja dann, dass da auf dem Hof sämtliche Mädels.
2: Ja, genau.
3: Und der Fahrradsattel gilt das auch.
2: Und Sie. Servus.
4: Ich habe die ganze Gegend jetzt abgesucht. Selbst die Reitschüler sind unterwegs. Aber vom braunen Pferd ohne Reiter ist keine Spur.
2: Wo ist der Riedel?
4: Der ist auf dem Revier geblieben. Der hat irgendwie einen nervösen Magen. Keine Ahnung.
5: Nichts, er ist einfach weg.
2: Ist der vielleicht besonders nervös?
5: Eigentlich gar nicht. Ich kann aber gut mit Pferden, das merkt man gleich.
2: Echt?
5: Pferde sind sehr sensibel. Die wissen genau, wen sie mögen und wen nicht.
0: Schau mal, der Paul, die hat doch die Claudia Hagen auch gemacht. Dann hat er es aber trotzdem
2: zertrampelt, ja. Hansi?
6: Ja, gleich.
2: Entschuldigung.
5: Was ist denn passiert?
6: Oh. Ah, bloß ein Test.
0: Siehst du, wenn die Box offen ist, ja, und das Pferd erschrickt, dann haut's ab.
2: Ja, logisch, Fluchttier.
0: Na, du verstehst mich nicht.
7: So wie die Tote ausgeschaut hat, ja, da ist es nicht bloß da drüber geflüchtet, sondern richtig drauf rumgetrampelt.
2: So. Na gut, dann hätte die Box verschlossen sein müssen. Die war aber offen, als wir die Tote gefunden haben. Respekt.
0: Vielleicht hat einer extra die Box zugesperrt. Und dann irgendwie bewerkstelligt, dass das Pferd durchdreht.
2: Und das ist dann auf der Hagen umeinander trampelt.
0: Okay, aber da wäre doch die ausgewichen oder eben versucht, das Pferd irgendwie zu beruhigen. Da wohnt aber einer sehr, sehr einsam.
2: Ja, ich kann ihn verstehen.

0: Jagen?
1: Hey, was machen Sie denn hier?
2: Sie haben geschnarcht.
1: Darf man jetzt in seinem eigenen Haus nicht mehr schnarchen, oder was?
2: Na doch, aber beim Schnarchen, da saugt man die ganze Magensäure nach oben. Und
3: das ist sehr gefährlich.
1: Deswegen sind Sie doch nicht hier.
2: Nein.
3: Herr Hagen, es geht um Ihre Schwester. Da gab's Probleme mit dem Pferd.
1: Ist sie runtergefallen, oder was?
3: Umgekehrt. Das Pferd ist auf sie drauf und jetzt ist sie
2: bewegungslos.
3: Bewegungslos.
1: Jetzt ist sie gelähmt.
3: Sehr gelähmt.
2: Erstarrt.
3: Erstarrt.
1: Tot.
3: Ja.
1: Pech? Na, ich hab mit meiner Schwester nichts mehr zu tun. Sie hat da auf ihrem Gestüt gehockt und sich von dem Geld einen Gau nach dem anderen gekauft.
3: Was für Geld?
1: Von ihrem Geld.
3: Na, na, Sie haben gesagt, dem Geld. War das vielleicht ein bisschen Ihr Geld?
2: Wieso haben Sie denn gar keinen Kontakt mehr gehabt zur Schwester?
1: Sie hat ihr Ding gemacht, ich habe mein Ding gemacht.
2: Und heute in der Früh zwischen 6 und 7, wo waren Sie da?
1: Na, im Bett natürlich, wo denn sonst?
3: Dafür sind Sie aber sehr müde.
1: Ich schlaf halt gern.
2: Was arbeiten Sie denn?
1: Ja, alles Mögliche, mal hier, mal da. Aber nur, wenn's sein muss.
3: In letzter Zeit hat's nicht so sein müssen. Da ging's hundertprozentig ums Geld. Deswegen hatten die auch keinen Kontakt untereinander. Bei Familienstreitigkeiten geht's fast immer ums Geld.
2: Gibt ja 1000 Gründe, warum sich Geschwister nicht mögen. Ja, Familie kannst du nicht aussuchen.
3: Kollegen auch nicht. Sonja, hörst du mich?
4: Ja, ich höre. Der Riedel hat jetzt übrigens alle Pferdeställe abtelefoniert. Da ist nirgendwo ein braunes Pferd untergekommen.
3: Schade. Tust du mir einen Gefallen und rufst die Thekla Schiller an und fragst sie, ob die Geschwister Hagen in letzter Zeit irgendwas geerbt haben.
4: Okay, krieg ich raus. Bis gleich.
2: Sonja?
4: Ja?
2: Ich wollte bloß kurz was fragen. Reitest du?
4: Ich? Nee, wieso? Das ist doch was für kleine Mädels.
2: Ja, gut.
3: Siehst du's? Die hat's kapiert.
2: Auf jeden Fall schaut der Hagen so aus, als würde er Geld brauchen.
3: Ja, das stimmt. Was ist denn so ein Gaul wie der Poldi wert?
2: Ach so. Du meinst, der Hagen wollte sich den Hengst unter den Nagel reißen und seine Schwester hat ihn dabei erwischt?
3: Wann hat der Pauli gesagt, ist heute in der Früh, wer über seine Wiesen geritten?

0: Sie sind der Herr Pauli, oder?
1: Schon. Und habt ihr es klargestellt?
2: Ja, so gut wie. Sagen Sie, heute in der Früh ist schon wieder einer mit dem Pferdl über die Wiesen.
1: Ja.
2: Wann waren das genau?
1: Mei, so um Viertel nach sechs, halb sind wir. Und ich hab noch blärt, Moment einmal, und der ist einfach weitergeritten, gell? Ja,
0: was hat denn das Pferd für eine Farbe gehabt?
1: Braun.
0: Ein Fuchs.
2: Und war das ein Reiter oder war das eher eine Reiterin? Das
1: weiß ich nicht mehr. So schnell gegangen. Aber du hast mir gefallen, wenn du ihn erwischst, dann lass ihn sauber reinlaufen.
2: Ich glaub, der Traktor wart. Anja, bitte nicht. Wir wissen, wie die zertrampelte Frau ausschaut.
3: Nicht nur zertrampelt. Alle Verletzungen stammen von den Tritten des Hengstes.
2: Na also.
3: Bis auf eine. Claudia Hagen muss als erstes einen heftigen, tödlichen Schlag auf den vorderen Kopfbereich gekriegt haben, der nicht vom Huf eines Pferdes stammt.
4: Von was dann?
3: Schwer zu sagen, allem Anschein nach, von einem stumpfen Gegenstand mit geringem Durchmesser am Tatort habe ich nichts dergleichen gefunden.
2: Also das heißt, die Verletzungen durch die Hufe sind erst danach entstanden?
3: Mit großer Wahrscheinlichkeit. Das Ganze muss, wie gesagt, sehr früh am Morgen passiert sein, zwischen 6 und 7.
0: Ja, da wollte einer die Hagen beseitigen und das sollte dann wie ein Pferdeunfall ausschauen.
2: Ja, aber ist das Pferd jetzt Entführungsopfer oder Mittäter?
5: Jungs, es gibt Neuigkeiten. Die Claudia Hagen hat vor 2 Jahren von ihrem Vater geerbt und laut Thekla Schiller wurde der Bruder Michael vom Erbe komplett ausgeschlossen. Der war wahrscheinlich das schwarze Schaf der Familie.
2: Na, ist es noch?
6: Was gibt's? Wo ist Riedel?
5: Der ist irgendwie zwischen Schreibtisch und Toilette unterwegs.
6: Ah. Und das Pferd ist eingefangen?
0: Ja, das könnte schwierig werden, weil das ist wahrscheinlich gar nicht freiwillig abgehauen.
6: Wie Sie meinen,
2: Gestohlen, ja, ganz genau. Und übrigens, das Pferd hat die Frau Hagen nicht zertrampelt, die war schon tot.
0: Schlag auf den Kopf mit einem stumpfen Gegenstand.
6: Dann ist der jetzt das Pferd hat, auch der Mörder.
2: Das ist gut möglich. So ein Dressurpferd kostet über 100.000 Euro.
5: Weil du kannst doch nicht in Deutschland einfach so ein geklautes Pferd verkaufen, ohne dass es einer mitkriegt.
0: Entschuldige, vielleicht ist der schon auf dem Weg ins Ausland.
6: Ja, sind wir denn überhaupt noch zuständig? Sagen Sie mal, Riedel.
7: Die sind gut für den Magen. Wollen Sie auch welche?
6: Nein, ich mache gerade eine 10-Tages-Fastenkur. Ja? Sonst soll man versuchen. Dann hat man Selbstbeherrschung.
0: Jetzt müssen wir bloß noch rausfinden, ob der Hagen retten kann.
2: Und wo das Pferd ist. Servus.
7: Ciao.

0: Sabrina, was tust du da?
1: Kartoffeln schälen.
2: Die Sabrina ist ein echtes Naturtalent.
1: Echt?
0: Siehst du, Subsi, die ist auch schon über 20.
3: Ja. Ach,
1: danke, dass du mich daran erinnerst.
0: Und wegen dem Reib sperrst du jetzt da deinen Laden zu, was denkst

0: Die Kundschaft.
1: Die wird das schon verkraften. Außerdem habe ich mir eh gedacht, dass ich euch hier antreffe.
2: Wieso?
1: Ich kann es immer noch nicht glauben, dass die Claudia tot ist.
2: Also, du hast die kennt?
1: Ja, freilich. Das war doch die gute Seele da von dem Reiterhof.
2: Sag mal, Hansi, was tut denn er da?
0: Perfektes Timing. Schauen wir doch mal, wie sattelfest der ist.
1: Also, ich gehe mich umziehen. Pfiat's euch.
3: Herr Hagen, Überraschung. Wir spendieren Ihnen eine Reitstunde.
4: Nee, danke, das hatte ich eigentlich nicht vor.
3: Also, wenn die Polizei Ihnen schon mal was spendiert, dann können Sie das ruhig annehmen.
4: Ich kann überhaupt nicht reiten.
3: Ja, das probieren wir gleich mal aus. Aufsteigen. Mütze auf. So.
4: Aber Sie halten mich, ja? Hören Sie, was ich vorhin gesagt habe, das war vielleicht ein bisschen hart. Ich wollte nur mein Beileid ausdrücken.
0: Ein bisschen mehr Praxis bräuchte halt.
3: Also von Pferden versteht er eher weniger.
0: Für Krimi haben Sie ein Faible, oder?
5: Ja, auf Krimis bin ich spezialisiert.
3: Ja, das passt ja leider irgendwie zum Ableben von Ihrer Freundin, ne?
5: Wie meinen Sie das? Was wollen Sie damit sagen?
3: Wo waren Sie gestern? In der Früh zwischen 6 und 7.
5: Ich war zu Hause. Ich war hier im Bett.
0: Und da ist Ihnen nicht aufgefallen, dass die Frau Hagen gar nicht mehr daneben gelegen ist?
5: Ach, die Claudia steht oft früh auf und ist in den Stall gegangen.
0: Und später? Haben Sie es dann noch mal gesehen?
5: Ich bin dann direkt ins Büro gefahren, dann hat mich die Kathi angerufen. Sagen Sie, was fragen Sie so komisch?
3: Ja, die Frau Hagen wurde nicht vom Pferd zertrampelt. Die ist erschlagen worden.
5: Erschlagen?
3: Ja, und wir suchen jetzt den Mörder, genau wie im Krimi.
0: Und an dieser Stelle, da taucht dann immer die Frage auf, ob das Opfer Feinde gehabt hat.
5: Die Claudia hatte keine Feinde, die war sehr beliebt.
3: Dann wird der Visitenkarten gezogen und gesagt, falls Ihnen noch was einfällt, rufen Sie mich an.
0: Und meistens fällt denen dann was ein.
5: Mir fällt tatsächlich was ein.
3: Sehen Sie es?
5: Jemand, der die Claudia überhaupt nicht mochte.
0: Wer?
5: Der Hermann Meixner. Der Meixner hat der Claudia den Poldi vor 2 Jahren sehr günstig verkauft. Und sie hat es diesem Hengst ein preisgekröntes Dressurpferd gemacht. Und er wollte nachverhandeln.
3: Werden Sie es ausgeschaut, das Nachverhandeln?
5: Ja, er hat oft angerufen und er wollte Geld.
0: Und da ist die Frau Hagen nicht drauf eingegangen, nehme ich an.
5: Er war wütend, weil er bei dem Geschäft schlecht weggekommen ist.
3: Wo wohnt denn der Meixner?
5: Sie fahren die Straße runter, der letzte Hof rechts.
6: Du störst mich, du Depper, da deine scheiß Innenreise von meinem Opfer!
7: Es beruhigt dich wieder. Bald halt dich los und dann hast du Ruhe.
6: Nächstes Mal schlag ich dir dein Tier ein, wenn du das aufmachst. Dort in Kinnertz gleich festnehmen wegen morgendlicher Ruhestörung. Dem sei scheiß Guckel schreit die ganze Nachbarschaft zusammen.
7: Ja, den dürfen sie nicht so ernst nehmen. Der regt sich schon auf, seitdem ich den Guckel hab.
3: Ja, da haben sie ein richtig nettes nachbarschaftliches Verhältnis, ne?
7: Ja, mei. Kann sich seine Nachbarn eben nicht aussuchen, gell?
0: Nicht einmal seine Geschäftspartner, gell? Und das ärgert sich doch heute noch, dass sie der Claudia Hagen den Poldi so billig verkauft haben.
7: Heute will ich das dutzendfach für das Pferd kriegen. Die Claudia Hagen, die hat ja einen Pokal nach dem anderen eingeheimst. Und dann den Poldi ganz plötzlich als Zuchthengst genutzt, gell?
3: Was?
0: Ja, das ist doch klar, das ist wie bei den Promis. Ja, weil jetzt jeder von dem Poldi erfohlen will.
3: Haben Sie die Claudia Hagen mal bedroht?
7: Was, ne? Das waren ganz vernünftige Gespräche unter Erwachsenen.
3: Ja, die haben sich jetzt erledigt. Pferd weg, Besitzerin tot, ne?
7: Die Hagen, die ist tot.
0: Den Poldi, haben Sie den vielleicht hier irgendwo gesehen?
7: Wieso? Ist der abgehauen?
3: Ja, viele Pferde haben sie nicht mehr, oder?
7: Nein, mir geht's finanziell nicht so gut. Du musst dich halt die meisten verkaufen. Und die paar, die ich noch hab, die kriegen bei mir ein Gnadenbrot.
3: Gut, dann schauen wir uns einmal um.
7: Ja, ja, bitte.
0: Gnadenhof ist eigentlich eine gute Sache. So, schau, Hubschi. Das Glück der Erde liegt auf dem Rücken der Pferde.
3: In dem Fall eher unterm Rücken. Ja, Herr Meixner, wo waren Sie eigentlich gestern oder früh, so zwischen 6 und 7?
7: Zu Hause hab ich von meinem Nachbarn beschimpfen lassen.
8: Aha, das kann der Nachbar ja sicher bestätigen.
7: Ja, freilich, ja.
8: Gut. Hansi, kommst du?

0: Entschuldigung. Frage. Gestern in der Früh, so zwischen 6 und 7, haben Sie da auch mit dem Nachbarn gestellt?
1: Ich war schon wieder um 6 wach wegen dem Scheißguckel. Da hab ich ihn aus dem Bett klingelt. Zu feig war er, dass er die Tür aufmacht. Aber ich hab ihn gesehen. Durchs Fenster. Hinterm Vorhang hat er sich versteckt.
0: Wie viel Uhr war das genau?
1: Um 10 nach 6, weil um 6 hat mich der Scheißguckel geweckt.
2: Ja, und später haben Sie ihn da noch mal gesehen?
1: Ja, um 6:30 da hat er im Stall gearbeitet und hat so getan, als wäre nichts gewesen. Sind Sie wegen dem Guckel da, oder?
2: Ja, Geflügel ist eher weniger unser Ressort.
0: Leider.
2: Deine Theorie mit dem Reiten, die stimmt doch hinterm Vor nicht.
3: Wieso?
2: Ja, die Sabrina, die steht da nicht auf Frauen. So wie die mich anlächelt.
4: Die lächelt jeden an. Außerdem gehört ja die zur zweiten Kategorie.
2: Was für eine zweite Kategorie? Du hast gesagt, Frauen, die reiten und über 20 sind, die sind anders.
4: Oder sie haben einen kompletten Vogel. Überleg einmal, wie lange die Sabrina schon Single ist.
2: Ja, das kann sich ja jederzeit ändern.
4: Na, jetzt hat sie ihre Pferde.
2: Sag mal, färbt jetzt das Lenkrad schon ab, oder was?
3: Ja, wenn man viel schwitzt.
4: Der Meixner, der hat ein Motiv.
2: Ja, der hat aber ein Alibi. Ja, oder. Jetzt warte mal. Was?
4: Bewältigst du da gerade ein Kindheitstrauma?
2: 6.10 Uhr, Hupsi. Ja, da hat der Nachbar den Meixner gesehen und dann wieder um 6.30 Uhr.
4: Ja, schön, dass du das aufgemalt hast.
2: Ja, 20 Minuten. Die Frage ist doch, schafft man das? In 20 Minuten vom Meixnerhof zum Hagengestüt, die Hagen umbringen und mit dem Pferd wieder zurück.
4: Also mir wär's schon mühsam.
5: Was zum Teufel machen Sie da?
2: Ach, gut, dass Sie da sind, Herr Goebbels. Sie sind doch auch gerade ein bisschen fitter, also allein schon jetzt durch das Fasten.
5: Wovon reden Sie, Staller?
2: 2 Kilometer in 20 Minuten. Also Hinweg ohne Pferd. Würden Sie das schaffen?
5: Wie?
4: Wenn er ein guter Reiter ist, kann er sich zu Fuß Zeit lassen. Aber das klären wir vielleicht am besten vor Ort. Ne?
5: Übrigens, die Esserei auf dem Revier, das hört mir auf. Dafür gibt's Pausen. Ab sofort herrscht auf dem Revier absolutes Essverbot.
2: Riedl, denk dran, du musst unbedingt das Tempo halten.
5: Ja, logisch.
2: Und wenn du am Hof ankommst, dann läufst du direkt in den Stall, schaust auf die Uhr und bleibst dort exakt 5 Minuten.
5: Das mit dem Stall muss das sein.
2: Riedl, genau das ist doch das Wichtigste.
5: Warum?
6: Da wie geht's eigentlich noch? Laufen jetzt schon Polizisten über meine Wiesen. Gerade ihr müsst jetzt so mit gutem Beispiel vorangehen. Grüezi, Fünferl.
5: Entschuldigung.
2: Hast du eigentlich gewusst, dass so ein Pferd bis zu 60 Liter am Tag trinkt?
4: Nein, ist mir aber auch eigentlich wurscht.
2: Das heißt, da ist mir wurscht, da geht's ums Umfeld vom Opfer. Ja? Da muss man sich da ein bisschen reinversetzen.
4: Und 60 Liter am Tag saufen.
7: Hört ihr mich?
4: Ja, geht's los?
7: Also die Kathi wird jetzt mit ihren Schülern über die Wiese vom Bauer Pauli bis kurz hinter Meixners Hof reiten. Ich habe ihr gesagt, dass das für ihn ausnahmsweise heute mal okay ist. Ihr seid ja soweit, ne? Und los!
4: Hast du gewusst, dass das Hirn von so einem Pferd nur so groß ist wie eine Walnuss?
2: Das ist so ein Schwachsinn. Das muss ich doch die ganzen Kommandos merken. Das sind ja hochkomplexe Vorgänge.
4: Start, Stopp, vor, zurück, das kann jede Fernbedienung.
8: Ja, Herr Pauli. Nein, das kann ich mir überhaupt nicht erklären. Ja, ich kümmere mich sofort drum, ja. Wieder.
5: Nix. Ich bin jetzt da.
7: Ja, das sehe ich. Was sagt denn jetzt die Uhr?
5: Ja, die stoppe ich jetzt gleich einmal. Das muss ich alles hier draußen machen, weil im Stall, der war so überfüllt. Ich mache das mit dem Mord jetzt alles hier draußen. Genau.
2: Also das Laufen vom Meixnerhof zum Hagengestüt knapp 15 Minuten. Dann fürs Ermorden 5 Minuten und zurückreiten in 7 Minuten. Das macht zusammen
4: 27 Minuten. Selbst wenn der Mörder schneller war, das ist in 20 Minuten nicht zu schaffen.
2: Und was ist mit der Tickler Schiller? Hm? Ja, wenn die auch reitet.
4: Ach so. Motiv Erbin von der toten Erbin.
2: Naja, aber da ist wahrscheinlich nichts mehr über bei dem Lebensstil.
4: Nein, die Hagen hat ja alles in die Pferde investiert, also Wertsteigerung.
3: Können Sie mir sagen, warum über Paulis Wiese erst ein Polizist gejoggt ist und dann, was weiß ich, wie viele Reiterinnen geritten sind?
2: Ja, im Zuge der Ermittlungen war ja das unabdingbar.
3: Und haben Sie was gebracht, Ihre Ermittlungen?
4: Ja, einen Verdächtigen, den können wir jetzt ausschließen.
3: Ach, ausschließen? Glückwunsch.
4: Danke.
3: Wenn noch einer über diese beschissene Wiese läuft, egal ob auf 2 oder 4 Beinen, dreh ich durch!
2: So eine Schnapsidee, du. Freiwillig nichts essen.
4: Wieso? Ich mach schon lange meine Erdbeerdiät.
2: Was?
4: Ja, alles essen außer Erdbeeren. Da, schau hin. Über 20 reitet noch.
2: Okay, so ein Schmarrn. Hm.
9: Sie können sich wohl auch nicht von den Pferden trennen, oder?
2: Nein. Ich wollte Sie sogar fragen, ob Sie mir vielleicht ein paar Reitstunden geben können.
9: Klar, gerne. Ich glaube, Sie sind talentiert. Wir haben einmal die Woche Anfängerunterricht. Da kann ich Sie einbuchen, wenn Sie möchten.
2: Ja, ich habe mir gedacht, vielleicht ein kleiner Probelauf. Also einfach einmal so zum Antesten.
9: Haben Sie denn zumindest Grundkenntnisse?
2: Ja, ich bin ein sehr guter Beobachter.
9: Hey, soll ich gleich ausreiten? Warten Sie!
2: Wie macht man das?
4: Reiten Sie auch?
10: Nicht besonders gut. Ich hab's mal versucht, Claudia zuliebe.
11: Mhm. Und wie fühlt man sich so als Hofalleinerbin?
10: Wieso wissen Sie das?
11: Ja.
10: Oh, Sie glauben, ich hätte meine Lebensgefährtin ermordet wegen dem Erbe?
11: Na ja, das kennst du doch aus Ihren Büchern, wenn's ums Geld geht.
10: Ich brauche kein Geld, ich verdiene genug.
11: Na, da können Sie ja dem armen Teufel, dem Hagen, ein bisschen was vom Erbe abgeben.
10: Die hat mir immer sehr leid getan. Und ich habe zu Claudia gesagt, sie sollen finanziell unterstützen.
11: Haben Sie nicht gesagt, Sie kennen den gar nicht?
10: Aus Erzählungen, ja.
11: Oh.
9: Haben Sie sich verletzt?
2: Ich bin, glaube ich, auf die blöde Stange geknallt.
9: Vielleicht nehmen Sie vorher beim nächsten Mal auch ein paar Reitstunden.
2: Sie sind aber schon eine richtige Reiterin, oder?
9: Gibt's auch eine unrichtige?
2: Ja, oder haben Sie auch eine Freundin?
9: Einige.
2: Tekla Schiller zum Beispiel.
9: Ich mag sie, auch wenn sie manchmal ein bisschen ruppig sein kann.
2: Finden Sie die nicht attraktiv?
9: Attraktiv? Ach, so eine Freundin meinen Sie? Ich stehe auf Männer.
2: Ja, und da sind Sie sich ganz sicher, oder?
9: Ganz sicher. Warten Sie, ich möchte nur sehen, ob Sie sich verletzt haben. Nein, Glück gehabt.
2: Also, weg mit dem Übeltäter.
9: Halt! Die Stange kenne ich doch. Mit der sperren wir immer die Stalltür zu. Und das sieht aus wie Blut.
2: Ja, ausgeschlossen, ich habe mich gar nicht verletzt. Außerdem ist das schon komplett trocken. Hallo! Viel zu tun, oder?
12: Eben nicht. Heute meint das Schicksal gut mit mir und ich habe einmal gar nichts zu tun.
2: Ja, das wird sich gleich ändern, weil wir haben nämlich die Mordwaffe dabei.
12: Schaut gut aus. Wo habt ihr denn die aufgetrieben?
2: Ja, da bin ich quasi mit der Nase draufgestoßen worden. Vorsicht, die machen fett. Okay, seit wann muss denn Diane auf die Figur achten?
12: Danke, Hansi. Und wie gefällt's euch eigentlich so auf dem Reiterhof?
2: Genial. Gerade diese feinnervige Interaktion zwischen Pferd und Mensch.
12: Gell, ich bin ja früher auch mal geritten, ist aber schon lange her, noch vor meiner Ehe mit dem Hupsi.
11: Ja, Hansi, wir müssen.
2: Komm. Ja, Moment, Anja, wo du mit dem Reiten jetzt aufgehört hast, wie alt warst du da?
11: Ach, das ist schon so lange her, das weißt du nicht mehr.
13: Also das Reiten macht mir ja schon Spaß. Ich mach das ja sonst nur am Wochenende.
2: Ja, wenn keiner wartet und man quasi Samstag, Sonntag frei hat.
13: Musst du mir das jetzt unter die Nase reiben?
2: Ja, mir geht's ja nicht anders.
13: Also der nächste Mann muss reiten können. Wir können nämlich gemeinsam das Wochenende im Reitstall verbringen.
14: Grauenhafte Vorstellung.
13: Es gibt auch Männer, die gern reiten. Da fällt mir ein, wer war denn das vorgestern, den ihr da auf das Pferd gesetzt habt?
2: Ja, der Bruder von der Ermordeten. Wieso?
4: Gefällt dir der?
13: Um Gottes Willen, na. Na, ich mein bloß, der hat letzte Woche mit der Claudia am Stall gestritten, und zwar ziemlich laut.
2: Ging's da vielleicht um eine Erbschaft?
13: Möglich wär's. Irgendwie wollte er Geld von ihr.
2: Aber der war's nicht, weil er nicht reiten kann.
14: Die Schiller kann reiten. Und ich glaube, die kennt den Hagen besser, als sie zugibt.
4: Sie schon wieder?
15: Ja, Frühjahrsputz.
14: Ja, Herr Hagen, kennen Sie eigentlich eine Thekla Schiller?
4: Die Lebensgefährtin von meiner Schwester. Nicht persönlich.
14: Und da sind Sie noch ganz sicher.
4: Als ich Sie neulich treffen wollte, haben Sie mich auf ein Pferd gesetzt und davongejagt.
14: Ja, damit haben wir Ihnen einen großen Gefallen getan, aber ist wurscht. Also kein Kontakt zu Frau Schiller.
4: Nein.
14: Gut.
2: Ja, das nützt mir gar nichts, wenn Sie da einfach ein bisschen Wasser im Raum verteilen.
14: An Sie.
2: Ja. Da muss man doch vorher aufräumen, da das Zeug weg, dass man überall drunter kommt. Ja.

0: Hoppala.
1: Tja, Herr Hagen, jetzt müssen wir uns, glaube ich, ein bisschen intensiver unterhalten.
2: Hat sich denn die Thekla Schiller hier ab und zu mal auf den Hof blicken lassen?
3: Selten. Thekla hat's ja nicht so mit den Pferden.
2: Und das hat die Claudia nicht gestört?
3: Doch. Die waren auch viel zu unterschiedlich. Deshalb hat es mich auch gar nicht gewundert, dass die Claudia mir neulich erzählt hat, dass sie sich von der Thekla trennen will.
2: Ach so? Das wusste ich gar nicht.
3: Die Thekla ist richtig eifersüchtig. Richtig eifersüchtig auf den Koldi.
2: Auf ein Pferd.
3: Zeig ihm mal was. Können Sie mal halten?

0: Hier, das Bild sagt doch schon alles, oder?
1: Das tut es allerdings.
0: Na, hast du deine Eltern verloren?
2: Na komm, wir schauen mal.
3: Muss ich wieder rein? Gegenfrage, haben Sie Husten?
4: Nein. Ja, aber die Frau Schiller, die hat Husten.
3: Ja, und das ist doch nicht mein Problem.
4: Ja. Wenn bei Ihnen das Papier von der Frau Schiller rumliegt, schon.
5: Ja? Sonja? Ja, super, das passt wunderbar zusammen. Danke.
0: Ciao. Okay, dann bis später. Jo. Ciao. Scheiße! Wo ist das Pferd? Sag mal, was ist eigentlich los mit dir?
6: Ich habe eine Pferdephobie.
0: Was hast du?
6: Ja, ich habe keine Angst vor Mäusen, ich habe keine Angst vor Spinnen, ich habe nur Angst vor diesen Dreckspferden. Tut mir leid.
7: Stellt sich die Frage, was Sie in der Hütte vom Herrn Hagen zu suchen hatten.
2: Tja, ich wollte einfach mal den Bruder meiner Freundin kennenlernen.
8: Na, den Hengst wollten Sie loswerden.
7: Was?
8: Ja, den Poldi. Ja, weil der Ihnen Ihre Frauenfreundschaft gestört hat.
7: Ach so, ja, logisch. Der Hagen hat Geld gebracht. Sie wollte das Pferd stehlen, die Freundin hat sie dabei erwischt.
8: Ja, und dann hat sie eins über den Schädel gehabt im Affekt, hat sich aufs Pferd gesetzt, ist zum Herrn Hagen geritten, damit der auch was hat von seinem Erbe und Ruhe gibt.
9: Das ist doch totaler Blödsinn.
10: Blödsinn?
8: Wieso?
2: Ich bin zu ihm gegangen, weil ich ihn unterstützen wollte, dass er weiter um sein Erbe kämpft.
8: So ganz uneigennützig.
2: Naja, so ganz uneigennützig war das nicht. Ich hab gedacht, dass die Claudia vernünftig wird. Wenn sie Geld braucht, dann

0: brachte den Poldi und dann hat sie mehr Zeit für mich.
1: Sie war nur einmal bei mir. Da haben wir abgemacht, dass ich selber zur Claudia fahre. Dann bin ich hin und habe sie auf das Erbe angesprochen.
2: So habe ich nichts genutzt.
1: Ja, aber deswegen habe ich sie doch nicht umgebracht.
3: Dieser Pauli hat schon wieder angerufen. Da steht ein braunes Pferd auf seiner Wiese. Hm?
2: Der Poldi. Jetzt bleibst du weiter.
4: Wir kommen wieder.
5: Schaut's aus, Frau Doktor. Ergebnisse?
6: Ja, die Blutspuren auf der Eisenstange stammen eindeutig vom Opfer. Und ja, ich habe Fingerabdrücke auf der Stange gefunden. Allerdings nicht nur von einer Person.
5: Super. Dann schaust du mal, ob die mit denen übereinstimmen. Ciao.
6: Du mich auch.
7: Was, Pferdchen? Na komm. Ui. Komm her, komm her. Komm, komm. Bleib stehen.
5: Das ist doch ein Schmarrn, so wird das nichts.
7: Wenn sie so laut sind, verschrecken sie es noch mehr.
5: Wo ist denn der Riedl?
8: Der hat eine Pferdephobie.
5: Was hat der?
8: Ja, hab ich auch noch nicht gehört.
4: So, jetzt machen wir mal dem Elend ein Ende.
9: Lass uns das lieber. Ich mach das schon.
4: Sag mal, was hat denn jetzt er sich so wichtig?
5: Der hat Angst vor deinem Lasso.
4: So geht's natürlich auch.
7: Pferden gehen sie aber netter um als mit Menschen.
9: Wieso? Kennen wir uns oder was?
7: Ich stand daneben, als sie Claudia beschimpft haben, weil sie in ihren Augen angeblich zu wenig für den Poldi bezahlt hat.
5: Ach so, das waren die vernünftigen Gespräche unter Erwachsenen, oder?
9: Ja, vielleicht bin ich mal erlaubt worden, das ist schon möglich, aber die Sache, die ist für mich jetzt gelaufen. Ich werde demnächst meinen Hof verkaufen und dann umziehen, also Thema Pferde ist für mich abgehakt.
4: Hauptsache, der Poldi ist wieder da.
7: Wieso Poldi? Das ist doch der Rocco.
5: Sag mal, spinnst du?
10: Ich hab überhaupt nichts gesagt. Das war der Kirwitz. Also, dem schauen doch die Viecher alle gleich aus.
11: Also, das ist alles, was Ihnen dazu einfällt. Na gut. Dann fangen wir noch von vorne an.
1: Ich kann mich nicht mehr konzentrieren. Ich hab Hunger. Gibt's hier irgendwas zu essen?
12: Nein, es gibt hier nichts zu essen. Ich hab auch Hunger. Vermutlich schon länger als Sie. Nicht? Und ich reiß mich auch zusammen, daran sollten Sie mal ein Beispiel nehmen.
5: Herr Kiewitz, die Licht hat angerufen. Die Fingerabdrücke stimmen nicht mit denen von der Mordwaffe überein.
11: Sie können gehen. Vorerst. Machen Sie das extra? Hä? Erwecken Sie erst den Eindruck, dass die beiden quasi überführt sind und lassen mich dann den Buhmann machen? Hä?
12: Irgendwer hat meine ganzen Kekse zusammenfressen.
11: Riedl, wegen so einer Lappalie platzen Sie hier rein? Sind zum Arbeiten hier, nicht zum Essen.
12: Also.
11: Ihr sagt's aber nichts am Chef, also wegen der Pferdephobie.
4: Okay, Riedl, wir haben jetzt wirklich andere Sorgen.
5: Wir haben keinen Verdächtigen mehr, das haut nicht hin mit den Abdrücken.
4: Ja, und beim Meixner passt da mit der Zeit nichts zusammen.
11: Apropos Zeit. Also, wie ich vorhin zum Hof gelaufen bin, da bin ich gar nicht in den Stall reingekommen.
5: Was?
11: Ja, irgendwie habe ich einen kompletten Blackout gehabt. Also stimmt das mit der Zeit wahrscheinlich auch nicht mehr hundertprozentig.

0: Eichsner!
1: Der wuselt doch sonst da immer da rum.
2: Hansi, da ist er, der Herr Meixner.
1: Was?
2: Ja, der Nachbar hat ihn mit dem Kleiderständer verwechselt.
1: Ja, dann ist ja das vollkommen wurscht, was der Riedl gemessen hat. Der Meixner hat kein Alibi.
2: Ganz genau.
3: Tut er wieder so, als wenn er nichts hören würde, oder?
1: Nein, tut er nicht, weil er gar nicht da ist.
3: Da, schauen Sie, hinterm Vorhang hat er sich wieder versteckt.
2: Gehen Sie vielleicht einmal zum Augenarzt. Das ist ein Kleiderständer.
3: Das ist mir jetzt eh wurscht. Der hat nämlich sein Haus verkauft und zieht nächste Woche in Toskana.
1: Was macht denn da?
3: Ja, da wohnt seine Schwester. Die hat auch so ein Pferdegestüt.
2: Woher wissen Sie das?
3: Das habe ich zufällig gehört, wie er das seinem Makler erzählt hat.
2: Und die Ohren haben es aber nichts.
3: Die funktionieren 1A, das kann ich Ihnen sagen.
1: Das Ausland.

0: macht denn der Riddle da mit der Katte?
1: Na, reiten.
0: Riddle, was soll denn das werden?
2: Da hat doch eine Pferdephobie.
3: Ah ja, das sieht man.
2: Er ist als Kind mal vom Pferd gefallen. Das war ein schlimmes Erlebnis für ihn.
3: Was sagt denn der Gerwitz dazu?
4: Dem habe ich gesagt, dass ich auf einer Fortbildung bin, auf eigene Kosten.
3: Ja, super, dann machen wir jetzt eine Reiterstaffel auf.
2: Wow, wow, wow.

0: Das ist eher der Anfang von der Therapie, oder?
1: Übersprungshandlung.
2: Ja, aber deswegen braucht er nicht gleich in unser Auto überspringen.
3: Du bist der Schwarzhansi. Jetzt bist du ganz schwarz.
2: Wieso? Ich hab da heute noch gar nichts angelangt.
3: Gott, wir sind solche Deppen.
2: Wieso?
0: Wir müssen zum Meixner. Darf ich mal aufsitzen, Hans? Und auf geht's.

0: Sag mal, Hupsi, wieso kannst du das so gut reiten?
1: Ach, das ist doch nichts.
0: Ja, du, ich fang gerade erst an, aber ich kann das schon beurteilen.
1: Naja, als das mit der Anja angefangen hat, da. Hey, das ist wurscht.
0: Nein, bleib jetzt da stehen, bis du mir's erzählst.
1: Gut, also als mit der Anja das angefangen hat, da ist er gern geritten, da habe ich halt 3 Stunden nummer.
0: Da seid ihr miteinander geritten dann.
1: Nein, es hat dann auch so funktioniert. Aber wenn du es weiter erzählst, erschieße ich dich.
0: Du glaubst wirklich, der hat den Poldi einfach übergepinselt?
1: Schade, umgespitzt hat, ne?
0: Also bei dem färbt nichts ab.
1: Probier's mal bei dem da.
0: Ja, was da alles zum Vorschein kommt, ja, wenn erst einmal der Lack ab ist.
2: Auf die Pferde!
1: Fahren wir bei den Pferden.

0: Rudi, der ist ganz allein zu mir zurückgekehrt. Ehrlich wahr, wirklich.
1: Ja, leider haben wir die Eisenstange gefunden. Voller Fingerabdrücke.
2: Und die vergleichen wir jetzt mit denen von ihrer Mistgabel. Ausgerechnet, da wo Sie den Poldi klauen wollen, da kommt die Hagen dazu. Das ist natürlich blöd.
1: Da meine ich, wird's nichts mit der Toskana.
3: Ah, Glückwunsch! Die Fingerabdrücke auf der Mistgabel sind die gleichen wie auf der Tatwaffe. Und ich habe schon gedacht, diese Pferdenummer nimmt nie ein Ende.
4: Ihre Fastenkur offenbar schon.
3: Ja, die habe ich abgekürzt, nachdem ich festgestellt habe, dass ich unzweifelhaft über genügend Selbstbeherrschung verfüge.
2: Da darf man ja wieder was essen auf dem Revier.
3: Ja, ja.
5: Wisst ihr, wer mir die Kekse auf den Platz gelegt hat?
1: Ein dicker Osterhase vielleicht?
3: Sehr schön.
5: Wollen Sie einen?
3: Nein, nein. Obwohl, einer. Ja. Oh. Ja, ja. Ja gut, ja gut.

0: Schlechtes Solo.
1: Ich versuche im Älterwerden immer irgendwie noch was Positives zu sehen. Dass die Sehkraft und das Hörvermögen nachlassen. Mein Gott, das kann doch eine Gnade sein.
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0: Hier ist SR Info um 4. Guten Tag. Die Neuwahl der Regionalversammlung hat im Regionalverband Saarbrücken für teils deutliche Verschiebungen gesorgt. Die AfD ist klarer Wahlsieger und mit 10 Sitzen in der Regionalversammlung nun zweitstärkste Kraft. Größter Verlierer ist die CDU. Sie verliert 6 Plätze, kommt nur noch auf 9. Die Landtagsparteien ordnen das Ergebnis unterschiedlich ein.
1: Großer Wahlsieger gestern, die AfD. Die CDU im Sinkflug. Die Landtagsfraktion sieht das schlechte Abschneiden vor allem in der Arbeit der Bundesregierung.
2: Die Gesamtsituation, wo einfach die CDU-geführte Bundesregierung bei den Bürgern momentan schlecht ankommt, wo man mit der Arbeit unzufrieden ist, all das hat auf diese Wahlen eingewirkt. Und wir gehen damit sehr selbstkritisch um, müssen also jetzt genau analysieren, warum es uns nicht gelungen ist, weil das ist ja Teil der Wahrheit, uns ist es nicht gelungen, unser eigenes Wählerpotenzial zu mobilisieren. Und das müssen und werden wir uns ganz genau angucken, weil das natürlich auch in der Zukunft entscheidend sein wird.
1: Die SPD-Fraktion wirft der CDU vor, immer alles nur schlecht zu reden und sieht auch darin einen Grund für das schlechte Abschneiden der Partei. Laut AfD-Fraktion wende die CDU rechte Rhetorik an, mache aber linke Politik. Das Ringen um Wählerstimmen für die kommende Landtagswahl hat längst begonnen.
0: Am Theodor-Heuss-Gymnasium in Sulzbach gibt es einen zweiten bestätigten Fall von Windpocken. Das hat der Regionalverband mitgeteilt. Damit liegt nach den Vorgaben des Robert-Koch-Instituts ein Ausbruch vor. Das Gesundheitsministerium überprüft deshalb, welche Schüler und Lehrer gegen Windpocken geimpft sind oder bereits erkrankt waren. Wer seine Immunität nicht nachweisen kann, darf die Schule vorerst nicht mehr betreten. In Großrosseln-Nassweiler an der deutsch-französischen Grenze hat in der vergangenen Nacht ein Wohnhaus gebrannt. Nach Angaben der Feuerwehr waren die 4 Bewohner zum betreffenden Zeitpunkt nicht anwesend. Zeitgleich zu diesem Einsatz haben auf französischer Seite mehrere Container gebrannt. Deutsche und französische Einsatzkräfte löschten das Feuer gemeinsam. Ob die Brände zusammenhängen, ist noch unklar. In die Gemeinschaftsschule Quierschied ist eingebrochen worden. Laut Polizei hatten die Täter Donnerstagnacht ein Fenster aufgehebelt und sich so Zugang verschafft. Dann stellten sie den Strom ab und schnitten ein Kupferkabel durch. Außerdem beschädigten sie von innen mehrere Fenster und Türen. In der 9. und 10. Klasse ist deshalb am Freitag der Unterricht ausgefallen.
1: Die aktuelle Erntebilanz des Bauernverbandes ist stark von der Trockenheit geprägt. Bei den Kartoffeln gibt es im Vergleich zum Vorjahr bis zu 50% weniger Knollen. Bei der Getreideernte haben die Landwirte im Vergleich zum langjährigen Durchschnitt ein Drittel weniger eingefahren. Die Obsternte fällt durchwachsen aus. Während einige Regionen noch ordentliche Erträge verbuchen konnten, blieben andere deutlich zurück, abhängig vom jeweiligen Wasserangebot. Am Wochenende hat die Gemeinschaftsschule Neunkirchen ihr 40-jähriges Bestehen gefeiert. Sie war die erste gebundene Ganztagsschule im Saarland und das bereits bevor es einen gesetzlichen Rahmen für die neue Schulform gab. Im Laufe der Jahre wurden die Gebäude weiter ausgebaut. Als nächstes soll an der Schule ein neues Lernbüro entstehen, das Gruppenarbeit und eigenständiges Lernen in den Mittelpunkt stellen wird.
0: Die Stadt Saarbrücken wartet in dieser Woche ihre Sirenen. Dabei werden einzelne Sirenen bis Freitag immer mal wieder ausgelöst. Die Stadt weist darauf hin, dass dies keine Warnung der Bevölkerung darstellt. Es handelt sich nur um einen Test, damit im Ernstfall alles funktioniert. Dieser Sommer war im Saarland der wärmste seit Beginn der Wetteraufzeichnungen. Nach vorläufigen Berechnungen des Deutschen Wetterdienstes lag die Durchschnittstemperatur bei 21,3 Grad.

0: Höchstwerte am Freitag bis 30 Grad. Und soweit unser erster Nachrichtenüberblick. SR Info meldet sich um 17 Uhr zurück. Bis dahin.
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0: Inhalt auf den Salatteller bringen. Darum geht es uns heute in Kaffee oder Tee. Wir starten in eine neue Woche. Schön, dass Sie bei uns reinschauen. Sauerlich hier im Garten. Wir fühlen uns heute so richtig wohl. Frank Lutz ist hier, Gärtnermeister aus Sinsheim. Heute ist mal richtig angenehm, sogar in der Sonne. Gell?
1: Ja, heute Morgen war es noch frisch, aber jetzt hat es richtig aufgetaut.
0: So, Hochbeethammer, wir haben so einen Balkonkasten. Das heißt also, unser Salat findet ein neues Zuhause in so einem Kasten oder nachher im Beet. Und das sind jetzt wirklich Salate, die wir heute pflanzen und wann ernten können?
1: Das sind jetzt schon die ersten Herbstsalate. Die brauchen dann so, ja, 4 bis 5 Wochen.
0: Also das heißt dann Mitte Oktober?
1: Genau, also bevor es noch richtig kalt wird. Je nachdem, wenn wir einen goldenen Herbst haben, natürlich früher. Mhm. Ja, schauen wir mal.
0: So, was hast du dir denn als Lieblingssalatsorte gleich schon in den Balkonkasten?
1: Also ich habe jetzt hier einmal so einen Radicchio-Salat. Mhm. Das sind die Kugeln, die man kennt, die roten. Die halten eigentlich gut bei der kälteren Temperatur durch. Dann haben wir noch Endivien-Salat, Frisee. Und noch ein paar andere grüne Salate, die funktionieren jetzt auch noch. Mhm. Genau. Und ganz wichtig, wir haben hier so Wurzelballen in dem Erdpresstopf. Und da möchten wir eigentlich, wenn ich den pflanze, dass er nicht komplett versenkt ist, sondern dass oben dann noch so ein gutes Drittel rausschauen kann, dass er unten her genügend durchlüftet werden kann und nicht fault. Und dann halten die uns länger. Das heißt, wenn ich ihn jetzt reinmache, mache ich ihn nicht ganz tief, sondern gucke immer noch, dass ein bisschen was rauskommt.
0: Und dann wird das durchlüftet da oben noch.
1: Ja, genau. Deswegen gucken wir auch, dass die Abstände nicht zu eng sind, dass einfach der Wind gut durch kann, das abtrocknen kann, dass, wenn es dann ein bisschen feuchter wird, alles schön abtrocknen kann.
0: Wie groß werden die denn?
1: Also die Endivien-Salate, die machen dann so gute 30 cm, die werden richtig groß.
0: Aber das ist doch viel zu groß für da jetzt.
1: Die können wir dann ein bisschen früher ernten. Und deswegen, sobald wir ein bisschen mehr Platz haben oder im Freiland pflanzen, da pflanzen wir auf 30 cm Abstände. Mhm. Und jetzt hier im Beet, da gucken wir 20, 25 cm, geht auch noch. Mehr ist natürlich immer für die Pflanzen ein bisschen angenehmer und besser.
0: Mhm. Wann ist denn so ein Salat erntereif? Wenn er einem groß genug erscheint?
1: Also die ganz normalen Blattsalate, die kann ich eigentlich jederzeit ernten.
0: Auf Sicht.
1: So wie halt, wie ich gerade Hunger habe. Aber je größer er wird, desto mehr kann ich halt auch dran ernten. Mhm. Da kann ich dann auch, wenn es soweit ist, dann einen kleinen Trick zeigen. Da kann man dann von außen nach innen ernten, dass man den Kopf dann praktisch weiter wachsen lässt. Und das Herz in der Mitte bleibt stehen und außen die äußere Blätter, die kann ich dann praktisch ernten. Mhm. Und alles in der Mitte von deinem Herz, also von dem Salatherz, das bleibt dann weiter und kann dann nach außen immer weiter wachsen.
0: Da sind jetzt die Abstände schon so ein bisschen größer.
1: Genau.
0: Weil wir mehr Platz haben.
1: Und zur Düngung, normalerweise braucht ja Gemüse ein paar Nährstoffe, dass sie einfach wachsen können. Und im Sommer und im Frühjahr, da kann ich problemlos meinen Pflanzen einen Dünger geben. Nur jetzt im Herbst und Winter muss ich aufpassen, weil wir nicht mehr so viele Sonnenstunden haben. Normalerweise kann ja die Pflanze durch die Photosynthese aus dem Nitrat Eiweiß herstellen. Also Nitrat ist der Dünger. Und das geht im Spätjahr immer schlechter, weil immer die Sonnenstunden fehlen. Und dann fangen die an, wenn zu viel Dünger im Boden ist, es in den Blättern abzulagern.
0: Okay.
1: Das heißt, wir düngen jetzt nicht mehr, weil das schwach bis mittelzehrer sind. Und das reicht ihnen völlig aus. Mhm. Außerdem, wenn es dann mit den Niederschlägen losgeht, würde es eh nur ausgewaschen werden. Und Nitrat im Grundwasser ist jetzt nicht so gesund.
0: Das ist jetzt eine andere Sorte, oder?
1: Genau, das ist mein Endivien-Salat. Mhm. Und den mische ich ein bisschen, dass wir ein bisschen was Grünes, ein bisschen was Rotes haben. Und dann noch ein paar Frisee-Salate. Das sind diese

0: wie soll ich sagen, die haben nicht so glatte Blätter, sondern eher so ein bisschen gekräuselt, genau. Ja. Und da vorne gucke ich jetzt, dass ich noch ein bisschen Platz habe. Dann machen wir da noch unsere Feldsalat und unsere Asiasalate dazu.
1: Aber Feldsalat, da ist ja noch eine Ecke hin, oder?
0: Aber der braucht jetzt zwischen 8 und 10 Wochen von der Saat, bis er keimt und dann zum Pflanzen groß genug ist.
1: Also im Dezember habe ich dann
0: plus minus, Feldsalat, ja. Wenn es jetzt ein bisschen wärmer ist, natürlich früher. Und da kann ich dann auch noch mal ein paar Wochen später, dass ich dann ein bisschen in Januar habe. Aber das sollte ich halt jetzt anfangen.
1: Stimmt das, dass bei Feldsalat das auch mal Frost sein muss?
0: Oder? Ja, also Frost ändert macht den überhaupt Geschmack nichts oder? Aus, aber er wird geschmacksintensiver.
1: Ah, okay. Und jetzt säst du noch ein,
0: genau,
1: den Feldsalat.
0: Das sind jetzt erstmal die Asiasalate.
1: Ah, die Asiasalate?
0: Die sehen dann, wenn sie ein bisschen größer sind, so aus. Mhm. Die haben so ein bisschen Senfgeschmack, so ein bisschen was Schärferes. Die gibt es dann in unterschiedlichen Farben. Die gibt es dann auch mit roten Blättern. Bisschen was Rundes, bisschen was Eckiges.
1: Was Rundes und, so, und was Eckiges.
0: Ja, und das sieht halt einfach schön aus. Und dann habe ich nicht immer nur diese normalen Salatgeschmäcker, sondern halt auch die bisschen pikanteren. Und mit dem Feldsalat kann ich dann auch so eine Linie machen.
1: Macht man das dann nochmal zu, diese Linie?
0: Ja, die macht man zu, dass sie nicht direkt von den Vögeln praktisch gegessen werden. Und dann kann ich sie angießen.
1: Die kleinen Setzlinge auch angießen?
0: Ja, unbedingt, weil jetzt haben wir nochmal richtig schön Sonne.
1: Haben wir denn was? Ah ja, du hast was.
0: Genau.
1: Was ist denn das für ein schöner Kunstgegenstand, formschön, dieser
0: Das ist so ein Schneckenkragen.
1: Ein Schneckenkragen.
0: Machen wir am Ende drüber.
1: Machen wir das auch über den Salat?
0: Ja.
1: Hilft
0: weil
1: das?
0: Die Schnecken lieben den Salat, so wie wir. Aha. Nur eigentlich wollen wir es ja essen und nicht die Schnecken. Und dann nehmen wir einfach so einen Schneckenkragen und den können wir dann über unsere Salate, müssen wir nur gucken, dass wir die Blätter nicht erwischen, einfach so drüber stülpen und dann kommen die Schnecken nicht mehr dran.
1: Hier macht sich auch bemerkbar, dass wir genügend Abstand haben.
0: Ne? Ja, das hilft halt extrem.
1: Sonst könnten wir die gar nicht nebeneinander setzen.
0: Genau.
1: Ist das neu oder gibt es da schon länger Schneckenkragen?
0: Gute Frage, aber es gibt es auf jeden Fall schon ein bisschen.
1: Es ist neu. Wir sagen, es ist neu. Ja. Was neu ist für mich in diesem Jahr ist Ernten. Wir werden heute mal schauen, was unser Garten alles zu bieten hat. Frank, als Gärtnermeister wirst du mir zustimmen, dass die Tomaten da okay sind, oder?
0: Ja, die sind reif, die können wir ernten.
1: Sollen wir die mit reinholen? Ja.
0: Da gucken wir immer, dass wir die am Kelchblatt ernten.
1: Ach, ich würde jetzt so einen ganzen Hängel da abschneiden. Macht man das nicht?
0: Können wir auch machen, nur wenn unten noch welche nicht ganz reif sind.
1: Ja, die da so einfach so, zupp, oder?
0: Ja, können wir machen. Ja. Nur wenn unten noch welche sind, die noch nicht reif sind oder noch grün sind, dann lassen wir
1: dann
0: die natürlich erst weiterreifen.
1: Ja, okay. Was,
0: die ist ein bisschen klein.
1: Was haben wir noch?
0: Dann haben wir da vorne noch eine Mini-Wassermelone. Da sieht man, wenn die reif ist, dann fängt die oben an. Ich mache sie gerade mal ab, dass man es besser sieht. Da wird dann oben der Kelch wird dann ein bisschen braun und fängt an abzutrocknen. Und dann weiß man, dass sie erntereif ist.
1: Musst du eine schon essen, weil die rausgefallen war?
0: Qualitätskontrolle, ja. Da muss man immer gucken, dass sie schmecken.
1: Was haben wir noch?
0: Da haben wir noch ein paar Paprika. Da haben wir jetzt die Spitzpaprika, die kleinen roten und auch Peperonis. Schauen wir mal, dass sie nicht durchfallen durch die kleinen Gitter.
1: Die kann ich jetzt nicht so einfach essen.
0: Da muss man aufpassen, wenn sie scharf sind. Dann haben wir da noch eine orangene Spitzpaprika. Ich ernte gern mit der Gartenschere, weil ich kenne einige Leute, die ein bisschen grobmotorischer unterwegs sind und dann gleich ganze Blätter mit abreißen.
1: Das sollte man nicht
0: schade.
1: Machen.
0: Genau. Und da vorne haben wir dann noch die scharfen Peperonis in Gelb. Und
1: was, Paprika. Was liebst du mehr? Das Einpflanzen, säen oder ernten?
0: Also wenn so ein Beet fertig gepflanzt ist, das sieht schon sehr schön aus. Aber natürlich die Ernte, das macht halt auch am meisten Spaß.
1: Du willst
0: also
1: uns da noch was zeigen?
0: Alles zwischen Pflanzen und Ernten ist ein bisschen anstrengend, weil man da die Arbeit hat. Mhm. Da haben wir noch eine schöne Zucchini. Aber klar, eigentlich so das geschlossene Beet, das finde ich immer am schönsten. Wenn er dann so kurz vor der Ernte steht, das macht schon Spaß. Dann haben wir jetzt da noch Physalis.
1: Was ist das, Physalis?
0: Die gehört auch zu den Nachtschattengewächsen. Das ist so eine kleine Frucht mit so einem Kokon, sage ich mal, so einem Lampion. Mhm. Wenn der richtig schön knusprig braun wird, dann sind die reif. Und dann sollte der in der Mitte gelb sein. Und die haben so ein bisschen süß-sauren Geschmack.
1: Und die sind so zum Zwischendurch-Snacken?
0: Genau.
1: Komm.
0: Das ist mal was anderes. Ja.
1: Oh, lecker.
0: Hat
1: total
0: was, oder?
1: Lecker. Mhm. Schön. Frank. Das hat sich doch gelohnt, oder?
0: Hoffe ich doch.
1: kriegen wir das? Soll ich das mitnehmen in die Küche?
0: Können wir gerne machen, ja.
1: Mal unseren Freut Koch sich der fragen. Abby. Heute ist Eberhard Braun hier, was der damit anfangen kann. Oh, ja. Der belegt sogar so eine Art Seelenbrote. Vielleicht kann er damit wirklich was anfangen. Vielen Dank, Frank Lutz, Gärtnermeister aus Sinsheim. So, wir machen jetzt noch mal das, was wir ganz gerne machen. Andere Leute Häuser gucken. Hm? Wir haben so eine schöne Serie Room Tour. Und da sehen wir gleich ein Haus, das wahrscheinlich viele Männerherzen höher schlagen lässt. Aber auch wir Frauen werden nicht nur staunen, sondern auch gutieren. Das ist nämlich ein echtes klasse Haus. Entscheidendes Detail für Männer. Hier leben Mensch und Motorrad einträchtig beieinander. Entscheidendes Detail für die Frau. Es ist offenbar genau diese Lebensweise, die bedingt eine offenbar unfassbare Ordnung und Aufgeräumtheit.
2: Hallo, ich heiße René. Ich heiße euch herzlich willkommen in meinem Garagenloft. Kommt rein. Hello again, friend of a friend. I knew you when. Garagenloft deshalb, weil das Haus nicht nur mein Wohnort ist, sondern auch meine Garage. Hier stehen meine zwei Motorräder. So habe ich immer alles im Blick. Der Industrie- oder Garagenlook ist eigentlich schon mein Traum, seitdem ich das erste Mal an ein Eigenheim gedacht habe. Industrie, der Charme, robust, massiv, absolut mein Ding. Die habe ich damals bekommen. Sie war sehr ramponiert, musste restauriert werden. Es war damals noch ein Texaco-Aufkleber vorne dran. Und während der Restauration fragte mich der Restaurator, ob es eine Texaco bleiben soll oder ob es eine Esso werden soll. Esso deshalb, weil es hier drauf steht, Verkauf im Namen der Esso Deutschland. Ja, und dann war für mich klar, dass wir die wieder in den Originalzustand zurückversetzen. Das erste Teil ist dieses Schmuckstück. Da habe ich damals 4 Stück gefunden. Die waren sehr verwildert, sehr zugewachsen. Ich habe damals gefragt, ob ich diese erwerben kann. Habe die dann bekommen, habe sie ein bisschen bearbeitet. Heute lagere ich meinen Wein in einer dieser Kisten. Und damit fing das alles an. Generell ist in diesem Haus nichts aus dem Möbelgeschäft. Diese Couch habe ich über einen Kontakt damals aus England erworben. Diese Couch stand vorher bei der BBC und der Händler sagte, da findet sich eigentlich niemand für. Und dann habe ich mir gedacht, okay, passt zu mir, sieht ein bisschen alt und verkommen aus. Von daher ist das genau das Optimale gewesen für hier rein. Das sind die Gewindestangen einschließlich der Teller von Wasserschiebern aus einem Wasserkraftwerk. Und die habe ich bei eBay gefunden, sind sehr schön aus Guss. Die Gewindestangen und die Teller habe ich hier genutzt, an der Wand montiert, um die Boxen aufzustellen. Der Rest, der Korpus an sich, die Stähle, die findet ihr nachher in der Küche wieder. Star.

Das ist so eins meiner Projekte, die ich eigentlich leidenschaftlich in meiner Freizeit gerne verfolge, gerne mache. Ich konzipiere oder konstruiere Möbel. Unter anderem diese Küche ist von mir. Dazu habe ich verschiedene Gussteile. Meistens sind das alte Maschinenstandfüße, die ich gefunden habe übers Internet. Die habe ich dann gekauft, habe sie aufbereiten lassen und habe sie dann hier in die Küche mit integriert. Hier finden sich auch diese Stelen wieder, die wir vorhin hinten schon erwähnt hatten bei den Gewindestangen. Das heißt, die gesamte Küche lastet auf diesen Stelen, ist unten vom Boden befreit. Man kann also mit dem Staubsauger super unten drunter alles reinigen. Man kommt in jede Ecke. Und wir sind immer zu dritt. Das ist ein Metallbauer, ein Schreiner und meine Wenigkeit. Und dann tüfteln und basteln wir, bis es dann passt oder bis es den Vorstellungen entspricht. Ich wollte etwas haben oder designen, entwickeln und habe dann diese Kisten gefunden im Internet. Die wurden sandgestrahlt und pulverbeschichtet. Das macht auch ein sehr guter Freund von mir. Wir haben dann 30 Kisten waren es damals, 10 Stück.

Stück Elfenbein, 10 Stück Nardo Grau, 10 in Oliv. Und das Holz ist massiv, es ist wahnsinnig schwer, so ein Regal. Dieses Holz kommt aus Belgien, da gibt es ein ganz kleines Sägewerk, Vater, Sohn. Und da kamen die Kanthölzer oder die Bohlen her. Ich wollte nicht, dass die Boxen nach hinten durchschlagen gegen die Wand oder dass sie sich auch nicht untereinander verschieben. Und so haben wir dann hier diese Leisten oder diese Führungen eingefräst. Und es ist wie vieles hier im Haus ein Unikat. Vieles suche ich mir übers Internet zusammen. Diese Hocker habe ich damals gefunden. Man kann die hier oben auf den Haltern drehen. Diese Halter, das ist also ganz einfach gemacht, damit auch hier der Roboter unten drunter saugen kann. Man kann die einfach abhängen. Backstein, glaube ich, birgt auch so immer diesen Loft-Charme. Diese Steine kamen aus Belgien, die stellen Backsteine im Stück her und dann laufen sie über die Produktionsschiene in eine Anlage, die dann nur die Außenkanten abschneidet. Also daraus gibt es dann die sogenannten Riemchen. Diese Riemchen wurden dann hier aufgebracht. Es gibt so diesen alten Charme her. Wir haben den alten Stein. Wir haben oben einmal die Kabeldrasse und auch die Trapezbleche. Trapezbleche, das ist von innen gesehen die Decke. Ich werde oft gefragt, ob man da den Regen hört. Nein, den hört man nicht, weil oben drüber ist eine richtige massive Decke. Das heißt, diese Trapezbleche dienen einfach nur der Optik. Das ist eine Lampe der Königsbacher Brauerei. Für mich hat das einen sehr hohen sentimentalen Wert. Ich komme gebürtig aus Koblenz und als ich die gesehen habe, wusste ich direkt, die muss mit hier rein. Das ist ein ehemaliger Standfuß aus einer Schreinerei. Ich weiß nicht, ob da eine Bandsäge drauf war, aber man kann den öffnen und der beherbergt eine kleine Weinsammlung. Ich habe immer sehr gerne Whiskyflaschen gesammelt. Das könnt ihr hier links sehen. Das ist ein alter Werkzeugschrank, der kommt aus Tschechien. Ich bin sehr verbunden zu Amerika. Mütterlicherseits, der ganze Familienstrang ist amerikanisch. Und ja, es ist für mich eine sehr starke Verbundenheit zu diesem Land. Dieser Spind, der stand damals bei einem Karosseriebauer, der für mich damals Fahrzeuge produziert hat. Und dieser Spind, das war eigentlich nur eine Zufallsbegegnung. Als ich über den Hof gegangen bin, habe ich gesehen, wie zwei Schrotthändler diesen Spind eigentlich zur Verwertung entsorgen oder wegbringen wollten. Ich habe dann gefragt, ob ich diesen Spind haben kann. Und ja, den Spind habe ich selber aufgearbeitet. Der war damals in einem ganz fürchterlichen Zustand, in allen möglichen Farben lackiert. Wir haben hier im Haus insgesamt 3 Stahlträger. Damals wollte der Architekt, dass wir die Feuer verzinken lassen. Das wollte ich unbedingt nicht, weder Feuer verzinken noch lackieren. So bleibt der Stahl eigentlich ungeschützt. Man sieht das, es gibt schon die ersten leichten Rostspuren. Und ja, das ist auch wieder der Charme der Industrie- oder Loftkultur. Bei diesem Waschbecken gibt es die Besonderheit, das ist ein altes Dieselfass. In dieses Fass haben wir das Waschbecken eingelassen, eine alte Zapfpistole an der Wand befestigt und mittels Druckknopf bekommt man das kühle Nass. Das Fenster, das habe ich damals auch gefunden, das sah sehr zerstört aus. Wir haben es dann instand gesetzt mit dem Metallbauer, es wurde Pulver beschichtet und Glas eingesetzt. So findet es auch hier seinen Platz. Direkt im Duschraum. Der Duschraum selber wurde konzipiert mit großflächigen Fliesen. Es war mir sehr daran gelegen, so wenig wie möglich Fugen zu haben. Das vereinfacht mir die Reinigung. Und ja, das Besondere an diesen Fliesen, es hat lange gebraucht, bis ich sie gefunden habe. Sie haben so einen Rostton mit drin. Gibt also wieder das gleiche Bild wie die Stahlträger. Hier finden wir die zweite Zapfsäule. Die habe ich damals bei dem Restaurator gesehen. Anscheinend hatte der sie bestellt hatte, das gute Stück nicht abgeholt. Und ich dachte, wunderbar, 2 Stück, 2 Motorräder, das passt. Dann kommen wir zum zweiten Motorrad.

Das ist eine 2000er Harley, eine Twin Cam, die gibt es so nicht mehr, mit 5 Gängen. Dann kommen wir in meinen Schlafbereich. Das Bett ist eigentlich wie alle anderen Möbel auch, hier ist nichts aus dem Möbelhaus. Das sind auch alles alte Balken, die aus Belgien sind. Und gemeinsam mit meinem Freund, dem Schreiner, haben wir daraus dann das passende Bett gebaut.

0: Und ein ganz besonderes Highlight in dem Haus ist das mein Raumtrenner und mein Kleiderschrank. Dieser Container war schon fast überall auf diesem Planeten. Im Ursprung 6 Meter lang, habe ich mit dem Metallbauer gekürzt. Wir haben 4,20 Meter in der Mitte rausgenommen, das Endstück dann wieder nach vorne angefügt. Dann wurden die Türen einmal gerichtet. Und dieser Container musste ja irgendwie ins Haus. Das war fest geplant, dass das große Fensterelement im Wohnzimmer nochmal entnommen wird. Und dann haben wir mittels Teleskopstapler den ganzen Container ins Haus gehievt, sodass er wunderbar den Schlafbereich vom restlichen Haus trennt. Wenn ihr möchtet, zeige ich euch, wie wir das gemacht haben. Und hier seht ihr das große Fensterelement. Das haben wir damals ausgebaut, um den Container hier rein zu verbringen. Dieses Fensterelement mit dem Doppelflügel war mir sehr wichtig. Im Sommer, du kannst es aufmachen, du hast einen super Blick nach draußen. Wir können hier ewig weit gucken, man sagt bis in die Kölner Bucht. Und ja, das ist der Lounge-Bereich, den haben wir jetzt gerade erst angefangen. Da war es mir ganz wichtig, dass es Douglasi ist, ein heimisches Holz. Ich wollte kein Teak, ich wollte nichts, was aus den Tropen kommt. Ja, ich wohne hier seit Juni 2024, fühle mich hier pudelwohl, bin total angekommen. Ich bin wunschlos glücklich und alles ist genau so geworden, wie ich es haben wollte.
1: Also gekocht wird dort bestimmt auch in diesem wunderschönen Haus von René. Es war sehr ordentlich alles. Es sah alles sehr clean aus. Eberhard, sieht es bei dir zu Hause auch so aus wie bei René in seinem schicken Motorhome?
2: Also sauber auf alle Fälle, aber es steht kein Motorrad im Wohnzimmer.
1: Eberhard Braun ist heute hier, der SWR1-Pfennle-Koch, macht wieder was sehr Leckeres. Er backt uns einen Briegel. Und für alle, die nicht von der Ostalb kommen, ist es völlig in Ordnung, dass sie sagen, was ist denn das? Was ist ein Briegel?
2: Ja, ich habe es einmal Natur gebacken. Es ist ein Dinkelgebäck, ein Brötchen, eben mit Kümmel und Salz. Und es ist verwandt mit der schwäbischen Seele. Aber du siehst schon, es ist nicht, es ist ein bisschen breiter, es ist ein bisschen kompakter, es ist nicht so lang, aber es schmeckt mindestens genauso gut.
1: Und du wirst es noch überbacken nachher. Es wird also belegt, gefüllt mit Zucchini und diversen anderen Sachen. Und dann werden wir es noch überbacken.
2: Man könnte es eigentlich als Briegelpizza bezeichnen.
1: Briegelpizza.
2: Ja. Okay. Also ich nehme den Teig und mache da was anderes draus.
1: Also,
2: aber fangen wir mit dem Teig an. Pass auf, nur, dass ich es einmal andeute. Ich habe hier Dinkelmehl. Und dann ganz klassisch mache ich hier eine Mulde rein.
1: Muss man Dinkelmehl nehmen?
2: Du kannst auch Weizenmehl nehmen, aber ich denke, das Original, behaupte ich, ist mit Dinkel.
1: Das Original.
2: Und manchmal kommt da sogar noch außer Hefe ein bisschen Backmalz mit dazu für den Geschmack und auch für die Farbe. Ich habe jetzt hier ganz normale Hefe und jetzt guckt, das ist ziemlich viel, das ist 21 Gramm. Und wer den Hefegeschmack nicht so deutlich möchte, der kann auch nur ein Viertel davon nehmen. Mhm. Dann muss es allerdings mindestens 24 Stunden langsam im Kühlschrank gehen lassen. Mhm. Ich war ein bisschen ungeduldig, deswegen kam das alles zusammen. Dann noch eine ordentliche Portion Wasser, Milch und noch ein bisschen Salz und dann wird es gemixt. Ich deute es nur an, gell? Weil das dauert ein bisschen, das ist laut und deswegen habe ich das Ganze schon mal vorbereitet.
1: Wie lange hast du denn dann gemixt ungefähr?
2: Echt, das dauert schon 5 Minuten, wenn du eine Küchenmaschine hast. Ja, je länger du das Ganze knetest,
1: umso besser?
2: Naja, umso zäher wird der nachher, umso fester.
1: Also muss man schon ein Gespür haben, wie lange das geht.
2: Ja, oder muss deinen Geschmack gut kennen, dass du sagst, nee, ich mag den eigentlich ein bisschen fester, ein bisschen kaugummiartig, dann kann ich den länger, dann kann ich den 10 Minuten lang backen. Das ist ein Unterschied. Jetzt muss ich nur gucken, ich habe es leider nicht beschriftet. Den habe ich 24 Stunden lang mit wenig Hefe angesetzt. Und der ist ganz schnell vor 2 Stunden angesetzt mit eben viel Hefe. Jetzt nehme ich mal zur Sicherheit den.
1: Wieso zur Sicherheit?
2: Ja, weil ich nicht gewusst habe, ob der dann wirklich...
1: Geht der auf jeden Fall, ist der sicherer?
2: Ja, wenn viel Hefe drin ist, dann geht der natürlich auf. Und der Briegel, der muss schon im Vergleich zur Pizza richtig schöne Luftkissen bilden. Pass auf, nehme ich nachher den fertigen, gegangenen. Und jetzt brauche ich, weil so eine Pizza oder so ein Flammkuchen braucht ja immer so ein bisschen Schmiere.
1: Ja, Creme fraiche oder Tomate.
2: Genau, und wir machen aber was mit Zucchini. Wir bleiben jetzt ein bisschen im Gemüsegarten und machen da eine leichte Gemüsecreme drauf. Also auf Basis von Zucchini, weil die Zucchini ist ja an sich ein bisschen langweilig vom Geschmack her. Mhm. So wie die Aubergine. Ich glaube, das hattest du heute erwähnt.
1: Wir werden morgen mit Aubergine kochen. So morgen kommt Caroline Autenried und macht das Auberginenbass. Wir haben die Woche der langweiligen Gemüse offenbar. Ja, aber wir machen was Tolles drauf.
2: Genau, wir zaubern ein bisschen. Und da, wo ein bisschen langweilig drinsteckt, da hilft Knoblauch immer ganz gut. Und starke Kräuter aus dem Gartenbeet.
1: Bevor sich jetzt irgendjemand aufregt, natürlich gibt es keine langweiligen Gemüse. Das war einfach ein Gag, der sich anbot. Aber es stimmt natürlich, es gibt Gemüse, das mehr Eigenaroma hat als diese beiden.
2: Ja, zum Beispiel die Paprika hier, die rote. Und natürlich auch der Originalwumms kommt ja immer auch von der Zwiebel. Und wenn ich Knoblauch drin habe, Zwiebeln und Paprika und vielleicht frische Kräuter, dann wird auch aus einer relativ sanften...
1: Sanft ist schön, sanfte Zucchini wird zu einer aromatischen Bombe.
2: Dann wird die wild, dann wird die rassig. So, vor allem die Farben gefallen mir ganz gut. Da, rote Paprika oder gelbe Paprika, gelbe Zucchini. Ja. Die habe ich übrigens aus dem Garten von Freunden geerntet. Weil ich finde, die kleinen Zucchini sind immer interessanter als diese mega.
1: Die haben ein bisschen mehr Aroma,
2: finde ich. Ne? Ja, und auch vom Biss her, finde ich, sind sehr angenehmer. Okay, dann habe ich Zwiebeln geschnitten. Noch ein bisschen von den roten Paprika. Und da übrigens auch mein Tipp, mir schmeckt der rote Paprika, der längliche Spitzpaprika, besser als der. Ich glaube, der hat einfach weniger Wasseranteil. Der ist konzentrierter.
1: Hat meistens so ein bisschen mehr Süße, finde ich. Also so Aromen-Paprikasüße. Mhm.
2: Und jetzt sage ich noch etwas. Ich weiß gar nicht, ob ich das erwähnen darf. Am besten schmeckt mir in der Kombination, also auf diesen überbackenen Briegel, oftmals auch der Paprika, der so eingelegt ist, so süß-sauer eingelegt.
1: Ah, ja, ja. Aus dem Glas dann?
2: Aus dem Glas. Ah, ja. Ist ja auch erlaubt. So, das kocht weich. Das sieht dann nach 3, 4, 5 Minuten so aus. Ah, ich habe was vorbereitet. Ist weich.
1: Du. Oh, das riecht. Da kommt der Knoblauch und sagt, hallo, hier bin ich.
2: Eigentlich ist es nicht Knoblauch.
1: Eine sanfte Zucchini mit dem Gepäck, aber
2: eigentlich ist es nur Alibi.
1: Nicht merken. Es riecht sehr fein.
2: Ja. Ja, Salz, Pfeffer ist ganz klar. Und dann im Original ist der Briegel hier, dieses Dinkelgebäck, immer mit grobem Salz und mit Kümmel. Mhm. Ich finde Kümmel und Gemüse, das mag nicht unbedingt jeder. Deswegen ist mein Tipp, statt Kümmel oder zum Kümmel, ein bisschen Rosmarin aus dem Garten. Und dann kriegt die Zucchini noch mehr Tempo.
1: Den hast du gehackt, den Rosmarin. Ganz fein.
2: Ganz fein. Vor der Sendung. Am Anfang. Jetzt muss ich es nur noch pürieren. Habe ich noch die Zeit?
1: Ja.
2: Pass auf, dann habe ich Folgendes. Für die Creme, die auf den Briegel kommt, brauche ich natürlich jetzt die Zucchini. Und auch da gefällt mir die gelbe Zucchini besser als die grüne, weil es nachher so eine schöne, intensive gelbe Farbe gibt. Dann kommt dazu, du hast es vorher schon erwähnt, Schmand oder Sauerrahm. Mhm. Guck mal, da hat sich ein bisschen Molke abgesondert, die brauche ich nachher noch. Hoppla. Aber der Schmand kommt hier rein. Mhm. Dann habe ich noch für den Geschmack Frischkäse, aber mit Kräutern. Ich kann auch ein bisschen Kräuterbutter mit dazugeben. Und dann noch jede Menge
1: Käse.
2: Bergkäse.
1: Bergkäse.
2: Und da wird es dann stimmig, weil ein Briegel und ein richtig kräftiger Allgäuer Bergkäse, das passt natürlich allein schon super zusammen. Aber wenn es dann noch überbacken wird, dann schmeckt es noch viel besser. Das Ganze muss ich pürieren. Im Pürierstab.
1: Und dann ist das die Masse, die nachher auf den aufgeschnittenen Briegel kommt und dann noch mal rein in den Ofen, oder wie?
2: Das könnte ich machen, oder? Aber ich nehme den Teig und roll den so ein bisschen aus wie ein Flammkuchen, wie eine Pizza, und bestreiche und belege nachher den Briegel quasi als Pizza und dann kommt es so flach in den Ofen.
1: Mhm. Okay. Ganz vorsichtig und schon fertig, oder wie?
2: Jetzt ist fertig, das muss auch gar nicht so fein sein. Aha. Dürfen noch ein paar Stück

0: in der Camper sein. Dann kann ich auch anfangen.
1: Da komme ich gleich wieder vorbei.
0: Ja.
1: Heute geht es bei uns unter anderem um smarte Waschmaschinen. Ja, die Waschmaschinen sind mittlerweile so smart, also intelligent. Mit denen kann man sich quasi auf Augenhöhe unterhalten. Nee, im Ernst. Es ist wirklich so, dass diese smarten Waschmaschinen, die können mit der Wäsche Sachen machen, das glaubt man nicht. Sie taxieren die Wäsche, sie können erkennen, ist das Baumwolle, ist das Synthetik, ist das eine Daunenjacke. Die dosieren das Pulver, sie schicken Signale aufs Handy, auf die App. Also es ist wirklich verrückt. Kennen Sie sich aus in dieser Welt? Haben Sie auch so eine smarte Waschmaschine und finden das ein super Komfort? Oder schwören Sie noch auf Ihre quasi analoge 20 Jahre alte Waschmaschine, die stabil Ihre Wäsche wäscht? Was halten Sie von diesen smarten Helferlein im Haushalt? Haushaltsgeräte, die mitdenken können. Ist das Ihrs? Dann rufen Sie an oder schreiben Sie uns eine kurze Mail. Das geht auch. Sie können auch sagen, was Ihrer Ansicht nach für Sie gar nicht unbedingt dafür spricht, alles so smart zu machen. Auf jeden Fall wird es nachher mehr Infos auch zu diesen Geräten geben und wie die funktionieren, was die alles können. Wie schauen Sie eigentlich Kaffee oder Tee? Wie schauen Sie uns? Über Satellit, über Kabel oder über Streamingdienste, also über das Internet? Und hapert es dann manchmal auch, weil das Internet so langsam ist? Ich sag nur, ich habe noch kein Bild. Insiderwitz. Glasfaser kann diese Probleme alle lösen. Seit Jahren läuft zwar der Ausbau in Deutschland, aber er kommt nur schleppend voran.
2: Das Internet. Es hat sich ganz schön verändert über die Jahre. Und mit ihm sind auch unsere Anforderungen weiter gestiegen. Wer streamen, arbeiten oder sogar staubsaugen will, der braucht oft eine schnelle Leitung. Doch die digitalen Möglichkeiten scheitern wie so oft an einer schlechten Internetverbindung, so auch bei Detlef Zegel in Schiffweiler. Die Netzqualität bei ihm zu Hause ist bescheiden.
3: Auf gut Deutsch gesagt, schlecht. Internet ist okay, aber sobald ich anfange, Fernsehen zu streamen, es dauert ewig, bis ich mal in die Mediathek zum Beispiel komme und dann ruckeln die Filme doch sehr stark oder bleiben total stehen. Also es macht nicht wirklich Spaß, im Fernsehen Mediathek zu schauen.
2: Besseres Internet muss her. Also schließt Detlef Zegel einen Glasfaservertrag ab, wie viele in der Gemeinde Schiffweiler in den Corona-Jahren 2021 und 2022. Darunter auch der heutige Bürgermeister Cedric Jochum.
4: Es wurde somit suggeriert, in den kommenden Tagen und Wochen rollen die Bagger, die Straße wird aufgerissen, der Bürgersteig wird aufgerissen und man hat in einigen Wochen den Glasfaseranschluss zu Hause. Es wurde mit einem Zeithorizont von etwa einem Jahr geworben.
2: Doch die Bauarbeiten blieben aus. Jahrelang passiert gar nichts. Trotz Bemühungen der Gemeinde gelingt es nicht, den Ausbau schneller voranzubringen. Das schadet Bewohnern und Unternehmen, beobachtet der Bürgermeister. Und auch wenn die Gemeinde den Ausbau nicht zu verantworten hat, landet der Unmut auch im Rathaus.
4: Der Unmut der Bürgerschaft war sehr hoch gewesen, weil die Erwartungshaltung eben eine andere war. Das sind natürlich nicht nur Bürgerinnen und Bürger, sondern auch wir zum Beispiel in Schiffweiler Unternehmerinnen und Unternehmer, die dringend auf den Glasfaseranschluss im 21. Jahrhundert eben warten.
2: Den Unmut erfährt auch Detlef Zegel. Er ist Mitglied des Haus- und Grundbesitzervereins Schiffweiler und als ehemaliges Stadtratsmitglied auch Ansprechpartner für die Beschwerden seiner Nachbarn. Nach jahrelangem Warten kündigen einige Betroffene wieder ihre Verträge, darunter auch seine eigene Schwester.
3: Sie wurde immer wieder vertröstet, bis sie irgendwann sagte, nein, es geht so nicht mehr. Ich kündige meinen Vertrag. Es waren einige Telefongespräche nötig, bis die Kündigung dann durch war.
2: So kulant wie hier waren aber nicht alle Glasfaseranbieter. Denn manche Unternehmen erkennen die Kündigung gar nicht erst an. Begründung? Die Verträge seien erst dann gültig, wenn das Haus an das Glasfasernetz angeschlossen sei und das schnelle Internet durch die neuen Leitungen laufe. Erst dann, meist nach 2 Jahren Vertragslaufzeit, könne man überhaupt kündigen. Zum Teil 7 bis 10 Jahre nach ursprünglicher Vertragsunterzeichnung. Verbraucherschützer haben dagegen vor dem Bundesgerichtshof geklagt und bekamen Ende Januar Recht. Für die Verbraucher im Saarland bringt das vor allem Klarheit.
5: nämlich dass die Vertragslaufzeit dann schon beginnt mit Vertragsschluss. Also in dem Moment, wenn ich den Vertrag schließe, also das Unternehmen mein Angebot dann an

0: nimmt, also die Auftragsbestätigung mir gibt. Ab dann laufen die 24 Monate und nicht erst dann, wenn irgendwann 4, 5 Jahre später dann tatsächlich Glasfaser bei mir direkt ankommt.
1: Seit Ende 2025 wird zumindest auch in Schiffweiler Glasfaser ausgebaut. Bis zum Sommer 2026 sollen dann die ersten Häuser auch ans Netz angeschlossen werden, teilt uns die Deutsche Glasfaser mit. Vor der Haustür von Detlef Zegel liegt aber noch kein Glasfaser. An seinem Vertrag will er dennoch festhalten. Denn eine wirkliche Alternative hat er nicht. Ob er glaubt, dass das mit dem Glasfaser noch was wird, er nimmt es mit Humor.
2: Ich hoffe es doch vorher. Ich hoffe doch. Das Problem ist ja einfach, wenn ich den Vertrag jetzt kündige, wo kriege ich dann mein Internet, mein schnelles Internet her? Die werden ihr Netz so schnell nicht an einen anderen Anbieter vermieten oder so. Da stehe ich genauso blöd da wie vorher.
1: Auch weil die Verträge in der Regel die Anschlussgebühren enthalten. Nachträglich die Straße aufreißen und das Kabel verlegen, kostet oft einen vierstelligen Betrag. Wer sich das Geld sparen will, kommt meist nicht um lange Wartezeiten herum. Zumindest gibt das BGH-Urteil den Betroffenen dabei Rechtssicherheit.
3: Wir lassen uns dieses Urteil und vieles andere mehr im Zusammenhang mit Glasfaser jetzt einordnen von unserem SWR-Multimedia-Redakteur Andreas Reinhardt, der heute wieder mal dankenswerterweise hier ist. Andreas, dieses Urteil vom Bundesgerichtshof, was hat das für Konsequenzen?
4: Für mich als Kunden hat es tolle Konsequenzen, weil die Vertragslaufzeit in dem Moment beginnt, wo ich den Vertrag unterschrieben habe. Ja. Genau, 24 Monate und nicht, wenn der Anbieter das irgendwann mal schaltet. Für den Anbieter ist das eine missliche Lage, weil der muss ja rechnen, der muss den Ausbau darüber finanzieren. Und wenn der jetzt nicht weiß, wie viel Geld kommt da wieder rein, dann baut er vielleicht gar nicht aus. Mhm. Also das ist toll für den Kunden, der schon Kunde ist oder der gleich Kunde wird, aber könnte so ein bisschen nach hinten losgehen, wenn dann der Anbieter nicht ausbaut.
3: Wer ist denn verantwortlich für Glasfaserverlegung? Das sind ja nicht die Gemeinden. Da gibt es Firmen, Anbieter, die checken die Lage und bieten das eventuell an.
4: Also im Prinzip, mein erster Ansprechpartner ist mein Telekommunikationsanbieter. Ja, ich habe ja vielleicht irgendwo einen DSL-Anschluss. Dann wende ich mich an den und sage, hey, baust du aus oder nicht? Wenn ich da keine befriedigende Antwort kriege und in einem kleinen Ort wohne, würde ich an die Gemeinde gehen und würde sagen, lieber Bürgermeister, bei uns in der Straße wollen sie alle Glasfaser, mach mal was. Und dann wird der sich mit jemand in Verbindung setzen und wird zusehen, finde ich einen, der ausbauen will. Der wird dann gucken, wie viele Leute wollen sich anschließen lassen. Rechnet sich das? Und wenn sich das nicht rechnet, gibt es aber auch noch Fördermöglichkeiten vom Bund, dass dann eben doch ausgebaut wird.
3: Also wir reden ja jetzt über keine Banalität mit der Glasfaser. Nee. Es ist zwar kein Menschenrecht, Glasfaser zu haben, aber sie ist extrem wichtig für die Zukunft.
4: Sie ist wichtig für die Zukunft, weil wir haben ja jetzt im Moment Kupferkabel, also entweder das Koaxkabel, was vom Kabelfernsehen noch liegt, oder eben die Telefonleitung. Und die waren eigentlich überhaupt nicht dafür ausgelegt, genau das zu machen, was wir jetzt drüber machen, nämlich schnelles Internet. Und das wird irgendwann mal, das kommt an seine Grenzen. Und die Zukunft ist dann einfach Glasfaser. Wenn die liegt, dann fluppt's und dann habe ich die nächsten Jahre, Jahrzehnte auf jeden Fall Ruhe.
3: Wie viel Glasfaser liegt denn schon in deutschen Landen?
4: Ach, das, da wird es gerade übermorgen wird's aktuelle Zahlen geben vom Bundesverband Breitbandkommunikation, BREKO. Dann wissen wir es ganz genau, wie die aktuellen Zahlen sind. Wenn ich jetzt denke, wie sieht es denn bei mir so aus? Ja. Es gibt die Bundesnetzagentur und die hat den sogenannten Breitbandatlas. Und auf die Webseite kann ich gehen und kann dann mal gucken. Ich habe mal hier für Stuttgart das Ganze aufgerufen. Da sehe ich, wie die Straßen sind und wie es hier überhaupt ringsrum ist. Und ich kann dann auch auf eine einzelne Straße gehen, hier auf so ein Kästchen, und kann dann gucken, wer baut da aus. Wohin baut er aus?
3: Was haben denn die Farben zu bedeuten? Hellblau, dunkelblau, liegt da schon Glasfaser?
4: Also dunkelblau, da ist es möglich. Hellblau ist es schwieriger und so gelb eher nicht.
3: Aha, also flächendeckend nicht.
4: Nee, also wenn man sich das anguckt, ne, für Stuttgart, muss ich wirklich sagen, das, warte mal, ich muss ein bisschen weiter reinzoomen. Da sind ganz viele freie Flächen, wo ich denke, oh, schade. Ja.

0: das noch kommen dann?
1: Wird kommen müssen. Ja, also es wird die Zukunft sein und wir werden gar nicht um diesen Ausbau drumherum kommen.
0: Was kostet mich das denn als Endverbraucher in der Straße, wo noch keine Glasfaser liegt? Wir haben es jetzt eben aus Schiffpfeiler gesehen, da ist die ganze Straße aufgerissen worden, da wird das Glasfaser, wird Glasfaser reingelegt. Das muss ja auch ins Haus noch kommen. Was sind das denn für Kosten?
1: Also den Ausbau übernimmt der Anbieter bis ins Haus. Ja, wenn ich jetzt da einen Vertrag abschließe, im Haus bin ich selber zuständig dafür, das weiter zu verteilen. Mhm. Da kann ich entweder die Leitungen nehmen, die da schon liegen, oder am besten ziehe ich, wenn es denn geht, eigene Glasfaserleitungen hoch. Und dann habe ich das schnelle Internet bei mir im Haus.
0: Und Kosten, frage ich jetzt nochmal?
1: Also ein DSL-Anschluss kostet ja, also so jetzt wirklich über den ganz dicken Daumen, ne? So 30 bis 40 Euro im Monat ein DSL-Anschluss. Mhm. Ein Glasfaseranschluss kostet so ein Zehner mehr. So wirklich über den ganz dicken Daumen, je nach Anbieter und je nach Geschwindigkeit. Man muss, wenn man Glasfaseranschluss nimmt, nicht den größten, dicksten, schnellsten nehmen. Ich würde immer sagen, man nimmt den kleinsten und guckt, meistens reicht der ja, dass man dann vielleicht, wenn man denkt, oh, jetzt müsste es aber doch ein bisschen mehr sein, kann man immer aufstocken, von oben nach unten, kann schwieriger sein.
0: Brauche ich denn einen neuen Router oder andere neue Hardware?
1: Wenn besser ist das, ja. Also der Router, wenn er dieses Glasfasermodem mit eingebaut hat, ist deutlich schneller. Aber es gibt da so kleine Vorschaltkästchen, wo die Glasfaser reinkommt und wo dann ein Kabel rauskommt, was ich in den Router stecken kann, dass ich den alten Router weiter benutzen kann.
0: Wenn ich jetzt Glasfaser habe, hat man dann WLAN mit überall perfekter Geschwindigkeit? Haben wir dann Bild?
1: WLAN ist bei mir daheim. Ja? Und dieses WLAN ist nur so schnell wie das, was von außen reinkommt.
0: Und da kommt ja was Schnelleres.
1: Wenn er viel reinkommt, kann es schnell sein. Mhm. Häufig ist aber der Flaschenhals nicht das, was von außen reinkommt, sondern das WLAN im Haus.
0: So. Vielleicht noch mal zum Schluss. Was rätst du allen Menschen, die uns zuhören, bei denen es mit dem Glasfaserausbau nicht vorangeht, zu tun? Wirklich beim Bürgermeister mal vorbeischauen und die Tür eintreten?
1: Ewig nerven, immer wieder nerven. Vorbeigehen, sagen, hätte ich gerne. Ja. Und wenn dann der Mensch von dem Telekommunikationsanbieter bei mir vor der Haustür steht und sagt, jetzt sofort unterschreiben. Nicht tun, keine Drückerkolonne an der Haustür. Irgendwann in vielen, vielen Jahren wird DSL abgeschaltet. Aber das steht nicht vor der Tür und bitte nicht unter Druck setzen lassen, sondern in aller Ruhe drüber nachdenken.
0: Warten und entscheiden. Ja. Andreas, du darfst jetzt in aller Ruhe warten, bis der Briegel fertig gebacken ist.
1: Sehr schön.
0: Ja, der Büro ruft Küche. Eberhard Braun, wie sieht es denn aus mit unserem kleinen Vorabendimbiss?
2: Bin schon fertig.
0: Ist schon fertig?
2: Schneller als Glasfaser.
0: Schneller als Glasfaser. Hast du Glasfaser?
2: Nee, ich hab die DSL.
0: Ja, wir haben auch kein Glasfaser. Andreas, hast du Glasfaser? Komm, du kannst ruhig mit in die Küche schon kommen.
1: Nee, bei mir wird noch nicht. Ich wohne in Mainz, in einem Stadtteil.
0: In der Metropole?
1: Ja, genau. Und bei mir wird nicht ausgebaut.
0: Ja.
1: Also finde ich sehr schade.
0: Und wie oft warst du schon beim Oberbürgermeister von Mainz und hast gesagt, Reinhard, SWR?
1: Also wenn ich ganz ehrlich bin, also mir reicht mein DSL-Anschluss jetzt noch aus.
0: Warum?
1: Ja, ich wohne zur Miete. Ja, ich bin ja ein Mieter. Ich müsste dann ja gucken, dass der Eigentümer das Ganze übernimmt.
0: Ja.
1: Also von daher, ja, ist noch nicht ganz so weit.
0: Okay. Wir haben jetzt einen Topfgucker hier, der selbst sehr gern und gut kocht.
2: Ja. Mhm. Da muss ich mich anstrengen.
0: Du musst dich noch mehr
2: Kann ich mich nicht so gehen lassen.
1: Bis jetzt hat es bei dir immer geschmeckt.
2: Obwohl kein Fleisch drauf ist?
1: Ja, nein, Fleisch muss nicht sein.
2: So. Jetzt zeige ich mir ganz kurz. Ich habe hier ein bisschen Wasser mit ein paar Tropfen Öl. Und jetzt nehme ich mir ein Stückchen von dem Teig. Der ist mittlerweile schön weich und elastisch, weil er eben Zimmertemperatur hat. Und dann muss ich den typisch formen. Hier ein bisschen Ölwasser auf die Fläche. Okay. Jetzt wird es ungewöhnlich. Jetzt ziehe ich nämlich den durchs Bad. Mit nassen Händen eigentlich. Lege ich hier so drauf. Und dann kann ich den mit der Handfläche in eine nicht gleichmäßige Form bringen. Also der darf ruhig handgemacht aussehen. Mhm. Und da hilft mir der Ballen hier, die Handinnenfläche.
0: Achso, jetzt verstehe ich das. Du schneidest ja keinen fertigen auf. Du backst die gleich so, dass die gefüllt sind. Ne? Genau, also jetzt eben haben wir, glaube ich, aneinander vorbeigesprochen. Jetzt verstehe ich es.
2: Hab ich's undeutlich gesagt?
0: Nein, ich habe nicht richtig zugehört wahrscheinlich.
2: Aber deswegen mache ich es jetzt nochmal.
0: Aufgepasst.
2: Zucchini, Knoblauch?
0: Ja.
2: Viel Knoblauch?
0: Das hast du auch alles ordnungsgemäß erklärt, jetzt nur keine Bange. So mit Teigen habe ich es ja nicht so. Ja, so fertiger Blätterteig oder sowas, das mache ich
1: immer. Ich mache das, ja.
0: Aber so selber Teig auch?
1: Ich backe selber Brot.
0: Nein.
1: Ja, Sauerteig angesetzt, anstellen.
0: Ohne Glasfaser?
1: Ja, ohne Glasfaser.
0: Und klappt. Backofen wird heiß.
1: Wahnsinn.
0: Ja.
1: Und auch wieder kalt.
0: Und isst du überhaupt kein gekauftes Brot?
1: Doch. Ja. Bio irgendwo vom Bäcker bei uns, ja, klar.
2: Bergkäse, das ist wichtig. Also Käse mit richtig viel Wumms. Mhm. Und dann habe ich hier ein paar von den Zucchini angebraten. 1-2 Minuten reicht da völlig. Und wer da mehr Geschmack möchte in die Zucchini, der kann auch mit italienischen Kräutern noch verzaubern. Oder mit Chili, mit ein bisschen Essig oder Zitronensaft. Mhm. Und durch das Anbräunen kriegen die auch noch mal ein bisschen mehr Tempo. Noch ein paar schöne Paprikastreifen verteilen.
1: Das sieht so schön aus.
0: Ja. Schwäbische Pizza. Ostschwäbische.
2: Pizza von der Ostalb. Ja. Und dann der Rosmarin aus dem Garten, aus dem SWR Kaffee der Teegarten. Und dann kommt es in den Ofen. Jetzt gibt es einen Trick. Wenn man einen Pizzastein hätte, wäre das einfach. Weil du brauchst von unten viel Temperatur. Und ich habe hier ein zweites Blech umgedreht. Also auf den Bauch gedreht und vorgeheizt. Und jetzt kommen die Riegel auf das heiße Blech.
1: Das ist ja mal ein Trick.
0: Das ist mutig.
2: Und
0: cool. Jetzt du hast bestimmt einen Backstein, oder?
1: Nee.
0: Kostet das, keinen. Hast du gesehen?
1: Wahnsinn.
2: Das muss ich ganz kurz zeigen. Weil es gibt nichts Schlimmeres, als wenn der Boden unten weich bleibt. Aber wenn ich das auf dem heißes Blech lege, dann ist der Boden total knusprig.
0: Super.
2: Und das ist wichtig. Und deswegen
0: sieht es gut aus.
2: Backblechtrick.
0: Okay. So, und jetzt hätten wir hier noch ein paar Teller zum Probieren, oder? Mhm. Haben wir den Riegel? Da haben wir die fertigen, oder?
2: Ja, den schneide ich jetzt noch ganz kurz auf in Stücke. Den kann man ja in der Hand essen. Und man könnte auch noch Schinken drauflegen oder Schwarzwälder Schinken.
1: Ja, aber das ist ein toller Trick mit dem umgedrehten Backblech. Das merke ich mir auf jeden Fall.
0: Bist du hier so der Fleischmann?
1: Ja.
0: Echt? Ja. Was habe ich verpasst in den
1: letzten eigentlich. Also wenn es Fleisch gibt, gibt es Fleisch, aber es muss nicht.
0: Muss doch gar nicht sein, ja? So, dann werden wir mal kurz noch reinknabbern.
2: Bitteschön.
0: Dankeschön.
2: Habe ich dir das unterstellt jetzt mit dem Schinken? So. Ein bisschen Zwiebelchen obendrauf.
0: Super. So knusprig. Ja, sag was.
1: Sehr schön. Von dem Bergkäse, das Aroma kommt wirklich gut rüber.
2: Ich mache noch absichtlich ein bisschen Zwiebeln drauf.
0: Also der Teig, das sah jetzt wieder machbar aus. Ich sollte mich mal an sowas rantrauen. Kann man das mit irgendeinem Fertigteig machen? Nee, dann ist es kein Briegel, ne? Man kann natürlich alles machen.
2: Also den Briegel musst du schon von Hand formen und von Hand kneten. Sonst gibt es Ärger mit der Ostalp.
0: Das wollen wir nicht.
2: Also du kannst es auch einfrieren, halb backen, abkühlen lassen, einfrieren und dann
0: bei Bedarf
2: noch mehr erhitzen. Genau.
0: Lasst es euch noch schmecken, ihr Männer. Habe ich das Homepage? Ja, nein, habe ich nicht. Schauen Sie einfach auf kaffee-oder-tee.de vorbei. Da gibt es auch das Rezept heute, natürlich hinterlegt, mit allen Zutaten. Ist auch ansonsten eine gute Adresse, wenn Sie noch mal was nachlesen möchten zu einem der Themen heute bei uns. Frau Peters ist in Kirchheim-Bolanden am Telefon. Hallo, Frau Peters.
3: Schönen guten Tag, Frau Kreis.
0: Ich grüße Sie. Sie spielen gegen Herrn Wertz aus Leonberg. Herr Wertz?
4: Ja, guten Tag, Frau Kreis.
0: Guten Tag. Was machen wir hier? Wir spielen ein Kaffee- oder Tee-Quiz, bei dem es Geld zu gewinnen gibt oder als Trost eine Kaffee- oder Teetasse. Zu beantworten sind von den zwei Spielkandidaten jeweils Fragen, die sich hinter diesen Zahlen hinter mir verbergen. Bei richtiger Antwort gibt es einen kleinen Geldbetrag, der summiert sich dann auf. Der Gewinner oder die Gewinnerin ist zum Schluss der oder diejenige mit dem höheren Geldbetrag. Für den anderen gibt es die Tasse. Genug erklärt, es geht los. Frau Peters fängt an.
3: Ich hätte gern die 8.
0: Frau Peters ist Kandidatin A und nimmt die 8. Was bedeutet neudeutsch der Begriff Hashtag? einnehmen bewusstseinsverändernder Mittel, Fangen spielen oder das Rautezeichen in sozialen Netzwerken?
3: Das Rautezeichen in sozialen Netzwerken.
0: Das nehmen wir doch. Die 29 Euro werden Ihnen gut geschrieben. Herr Wertz.
4: Die Nummer 4, bitte.
0: Die 4. Wie heißt der klassische Betondachstein? Kieler Topf, Frankfurter Pfanne oder Augsburger Bräter?
4: Antwort B, Frankfurter Pfanne.
0: Die Frankfurter Pfanne bringt Ihnen 59 Euro. Toll. Frau Peters.
3: Die 12.
0: 12. Der gebürtige Rehmagener Rudolf Caracciola oder Caracciola war in der Vorkriegszeit der erfolgreichste Filmstar, Dirigent oder Rennfahrer?
3: Rennfahrer.
0: Sehr gut. Super. Herr Wertz.
4: Frage 9.
0: Die 9. Wer war die Französin Juliette Gréco, die Ehefrau von Charles de Gaulle, eine Chansonsängerin oder eine Literatur-Nobelpreisträgerin?
4: Antwort B, eine Chansonsängerin.
0: Mensch, das sind auch alles die Fragen mit den großen Geldbeträgen. Wie steht's denn mittlerweile? 90 zu 119. Frau Peters, Sie sind dran.
3: Die 5.
0: Die 5. Jetzt kommt mal eine Frage mit einem kleineren Geldbetrag als Belohnung. Was bedeutet das eingedeutschte Verb performen? Ankleben, darbieten, vorbereiten.
3: Darbieten.
0: Hat heute wieder gut performt. Hat gut Zeugs gezeigt. Sehr gut. Herr Wertz.
4: Frage 1, bitte.
0: Ja. Einen Latthammer benutzt man für den Steinbruch, Metallarbeiten oder den Holzbau?
4: Antwort C, den Holzbau.
0: Holzbau, der Latthammer wird dort eingesetzt. Sehr gut. Frau Peters?
3: Die 11.
0: Wir müssen ein bisschen aufholen. Welches Kraut gehört in einen klassischen Mojito-Cocktail? Basilikum, Minze oder Rosmarin?
3: Minze.
0: Minze, sagt sie. Und das stimmt. Sehr gut. Herr Wertz?
4: Die Frage 10, bitte.
0: Die 10. Ein Gericht der österreichischen und ungarischen Küche aus Kartoffeln, Nudeln und Speck heißt Grenadiermarsch, Florentinermarsch oder Radetzkymarsch?
4: Grenadiermarsch, würde ich sagen.
0: Super, richtig. Herr Wertz, das läuft gut für Sie. Frau Peters?
3: Die 3.
0: Es gibt ja noch irgendwo einen Joker, und den haben wir noch nicht geknackt. Der bringt 50 Euro einfach so. Was ist ein Briegel, Frau Peters? Schwäbisches Gebäck, bayerische Brezel, pfälzische Brotzeit?
3: Oh.
0: Das haben wir gerade gemacht.
3: Ja, aber ich weiß nicht, in welchem Land. Pfälzisch, würde ich sagen.
0: Pfälzisch. Es war schwäbisches Gebäck.
3: Schade aber auch.
0: Ja, schade aber auch. Herr Wertz?
4: Die 2, bitte.
0: Die 2? In welcher Sportart hat Deutschland jetzt genauso oft den WM-Titel gewonnen wie Pakistan? Im Basketball, im Hockey oder im Tischtennis?
4: Im Hockey.
0: Im Hockey, das war gestern ein Riesenerfolg. Ja. 15 Euro. So, letzte Runde. Einer wird den Joker noch haben. Frau Peters, sind Sie es? Was wollen Sie? Die 7? Da ist er. 50 Euro für Sie. Wird nicht reichen, weil Herr Wertz hat jetzt schon vor der letzten Frage den höheren Kontostand. Dann machen wir jetzt noch die 6, Herr Wertz, oder?
4: Ja, genau.
0: Was ist ein Wahrzeichen der Stadt Freiburg im Breisgau? Die alte Feuerwache, das historische Kaufhaus oder der antike Wachturm? Kennen Sie Freiburg, Herr Wertz?
4: Ja, ich kenne Freiburg. War auch schon dort, aber ich würde mal auf C, der antike Wachturm, picken.
0: Der antike Wachturm. Mhm. Jetzt sind wir leider mal falsch.
4: Oh,
0: das ist es. Das historische Kaufhaus ist gemeint. Kennen Sie das? Sagt Ihnen das was, wenn Sie das Bild sehen?
4: Ja, genau. Das ist gegenüber von Münster, ne?
0: Ja, so ungefähr.
4: Ja.
0: Kann es auch nicht genau sagen. Ist egal, Zeit ist um. Sie haben gewonnen. 191 Euro. Sie haben den höheren Kontostand. Herzlichen Glückwunsch. Und Frau Peters bekommt eine der vielen heiß begehrten Kaffee- oder Teetassen. Ist das in Ordnung?
3: Vielen Dank.
4: Vielen Dank.
0: Kirchheim-Wolanden. Danke, Leonberg. Dankeschön. Nächste Quizausgabe heute Nachmittag kurz vor 6 hier in Kaffee oder Tee. Wir werden Ihnen nach den Nachrichten erklären, was bei Waschmaschinen mittlerweile alles smart sein kann, also intelligent sein kann, wenn der Haushalt mitdenkt. Also wenn Geräte nicht nur für mehr Komfort sorgen, sondern auch weniger Energie verbrauchen und damit nachhaltiger sind. Darum geht es gleich um 5 nach 5 und Sie können uns Ihre Meinung dazu sagen. Ist das cool, so eine schlaue Waschmaschine? Haben Sie eine?
5: Hier ist SR Info um 5. Guten Tag. Die Neuwahl der Regionalversammlung hat im Regionalverband Saarbrücken für teils deutliche Verschiebungen gesorgt. Die AfD ist klarer Wahlsieger und mit 10 Sitzen in der Regionalversammlung nun zweitstärkste Kraft. Größter Verlierer ist die CDU. Sie verliert 6 Plätze, kommt nur noch auf 9. Die Landtagsparteien ordnen das Ergebnis unterschiedlich ein.
6: Großer Wahlsieger gestern, die AfD. Die CDU im Sinkflug. Die Landtagsfraktion sieht das schlechte Abschneiden vor allem in der Arbeit der Bundesregierung.
7: Die Gesamtsituation, wo einfach die CDU-geführte Bundesregierung bei den Bürgern momentan schlecht ankommt, wo man mit der Arbeit unzufrieden ist, all das hat auf diese Wahlen eingewirkt. Und wir gehen damit sehr selbstkritisch um, müssen also jetzt genau analysieren, warum es uns nicht gelungen ist, weil das ist ja Teil der Wahrheit, uns ist es nicht gelungen, unser eigenes Wählerpotenzial zu mobilisieren. Und das müssen und werden wir uns ganz genau angucken, weil das natürlich auch in der Zukunft entscheidend sein wird.
6: Die SPD-Fraktion wirft der CDU vor, immer alles nur schlecht zu reden und sieht auch darin einen Grund für das schlechte Abschneiden der Partei. Laut AfD-Fraktion wende die CDU rechte Rhetorik an, mache aber linke Politik. Das Ringen um Wählerstimmen für die kommende Landtagswahl hat längst begonnen.
5: Am Theodor-Heuss-Gymnasium in Sulzbach gibt es einen 2. bestätigten Fall von Windpocken. Das hat der Regionalverband mitgeteilt. Damit liegt nach den Vorgaben des Robert-Koch-Instituts ein Ausbruch vor. Das Gesundheitsamt überprüft deshalb, welche Schüler und Lehrer gegen Windpocken geimpft sind oder bereits erkrankt waren. Wer seine Immunität nicht nachweisen kann, darf die Schule vorerst nicht mehr betreten. In Großrosseln-Nassweiler an der deutsch-französischen Grenze hat in der vergangenen Nacht ein Wohnhaus gebrannt. Nach Angaben der Feuerwehr waren die 4 Bewohner zum betreffenden Zeitpunkt nicht anwesend. Zeitgleich zu diesem Einsatz haben auf französischer Seite mehrere Container gebrannt. Deutsche und französische Einsatzkräfte löschten das Feuer gemeinsam. Ob die Brände zusammenhängen, ist noch unklar. Bei einer Verkehrskontrolle in Bernkastel-Kues haben 2 Saarländer überraschend eine Straftat gestanden. Nach Angaben der Polizei erklärten die beiden, dass sie kurz zuvor in einen Imbiss eingebrochen seien. Die Polizei konnte daraufhin 2 Geldkassetten und das Einbruchswerkzeug sicherstellen. Außerdem haben die Beamten festgestellt, dass der Fahrer keinen Führerschein hatte und das Nummernschild nicht zum Auto passte.
6: Die aktuelle Erntebilanz des Bauernverbandes ist stark von der Trockenheit geprägt. Bei den Kartoffeln gibt es im Vergleich zum Vorjahr bis zu 50% weniger Knollen. Bei der Getreideernte haben die Landwirte im Vergleich zum langjährigen Durchschnitt 1/3 weniger eingefahren. Die Obsternte fällt durchwachsen aus. Während einige Regionen noch ordentliche Erträge verbuchen konnten, blieben andere deutlich zurück, abhängig vom jeweiligen Wasserangebot. Am Wochenende hat die Gemeinschaftsschule Neunkirchen ihr 40-jähriges Bestehen gefeiert. Sie war die erste gebundene Ganztagsschule im Saarland und das bereits bevor es einen gesetzlichen Rahmen für die neue Schulform gab. Im Laufe der Jahre wurden die Gebäude weiter ausgebaut. Als nächstes soll an der Schule ein neues Lernbüro entstehen, das Gruppenarbeit und eigenständiges Lernen in den Mittelpunkt stellen wird.
5: Die Stadt Saarbrücken wartet in dieser Woche ihre Sirenen. Dabei werden einzelne Sirenen bis Freitag immer mal wieder ausgelöst. Die Stadt weist darauf hin, dass dies keine Warnung der Bevölkerung darstellt. Es handle sich nur um einen Test, damit im Ernstfall alles funktioniert. Dieser Sommer war im Saarland der wärmste seit Beginn der Wetteraufzeichnungen. Nach vorläufigen Berechnungen des Deutschen Wetterdienstes lag die Durchschnittstemperatur bei 21,3 Grad. Das sind 4,6 Grad mehr als im langjährigen Vergleichszeitraum. Bisher galt der Sommer im Jahr 2003 als der heißeste. Und wir schauen noch auf die Wetteraussichten. Nachts ziehen letzte Schauer ab, dann wird es sternenklar und trocken. Morgens örtlich Nebel, Temperaturen bei 13 bis 9 Grad. Morgen Vormittag klart es auf. Bis auf einige kompakte Quellwolken bleibt es sonnig und trocken bei 20 bis 24 Grad. Und so ähnlich bleibt es auch von Mittwoch bis Samstag bei einer trockenen Mischung aus Sonne und mehr oder weniger dicken Wolken. Es wird noch mal sommerlich warm.

0: Waschmaschinen. Das ist kein Witz. Die denken wirklich mit, dank künstlicher Intelligenz. Wissen sie manchmal besser, welche Stoffe in unserer Wäsche enthalten sind und wie sie zu behandeln sind.
1: Wäsche waschen, das muss sein. Spaß macht es aber den wenigsten. Wäre es da nicht toll, wenn einem die Waschmaschine etwas Arbeit abnehmen könnte? Wofür brauche ich eine smarte Waschmaschine? Was smart ist an Waschmaschinen, weiß er. Patrick Bellmer von den Technikexperten bei Heise Online.
2: Nicht überall, wo smart draufsteht, ist auch smart drin. Das ist ein schöner Marketingbegriff, den man ja auch aus anderen Bereichen des Haushalts kennt. Darum lohnt es sich mal ganz genau zu gucken, was wird da als smart beworben und ist das wirklich hilfreich.
1: Viele Waschmaschinen lassen sich per App bedienen. Bei manchen Herstellern können Benutzer so individuelle Waschprogramme zusammenstellen. Zudem können viele Maschinen ferngesteuert werden.
2: Wenn ich sie soweit fertig habe, also Wäsche drin, Programm ausgewählt und dann drücke ich aus der Ferne auf dem Smartphone, auf dem Tablet einfach den Startknopf und dann geht sie los. Das Praktischste ist, ich bekomme die Information, wenn die Wäsche fertig ist. Ich laufe also nicht völlig umsonst in den Keller oder wo auch immer die Waschmaschine steht, sondern kann zielgenau loslaufen. Ist sehr komfortabel.
1: Auch eine Integration in Smart Home Systeme ist möglich. Ebenso die Vernetzung mit einer Photovoltaikanlage, um die Waschmaschine bei viel Sonnenschein automatisch starten zu lassen. Allerdings muss man darauf achten, dass die Waschmaschine mit dem eigenen Smart Home oder dem Energiemanagementsystem der PV-Anlage kompatibel ist. Wie spare ich mit einer smarten Waschmaschine? Schon länger auf dem Markt ist die automatische Waschmitteldosierung. Die findet der Experte durchaus smart.
2: Studien besagen, dass der durchschnittliche deutsche Nutzer einer Waschmaschine so 30-40% zu viel Waschmittel einfüllt. Und das macht sich dann bemerkbar. Wenn man die Lebensdauer einer Waschmaschine anschaut, so mit etwa 10 Jahren rechnet, dann bewegt man sich so im Bereich 200, 250, vielleicht sogar 300 Euro, die man sparen kann mit einer Dosierungsautomatik.
1: Warum steckt KI in Waschmaschinen? Manche Hersteller werben mit KI-Funktionen. Bei LG beispielsweise heißt das AIDD.
2: LG sagt, dass die AIDD-Funktion erkennt, was ich für Wäsche in der Maschine habe, also was für Stoff. Und dann wird unter anderem die Bewegung der Trommel angepasst, sodass das optimale Waschergebnis zustande kommen soll.
1: Auch Samsung wirbt mit KI. Die mitlernende Funktion AI Wash würde die letzten 10 Wäschen analysieren und die Zahl der Spülgänge sowie die Waschmitteldosierung entsprechend anpassen. Sollte die Wäsche einmal schmutziger sein, würde die Maschine aber auch darauf reagieren. Die KI-Anwendungen funktionieren aber häufig nicht bei jeder Waschladung, sondern nur unter bestimmten Bedingungen.
2: Der eine Hersteller sagt, du darfst die Trommel nicht vollfüllen, sondern nur eine gewisse Anzahl an Kilogrammen. Der nächste sagt, du darfst nur bestimmte Stoffarten verwenden.
1: Bislang wird künstliche Intelligenz bei den meisten Herstellern vor allem in der Entwicklung genutzt, weniger im Produkt. Doch künftig sollen auch die Waschmaschinen selbst noch besser dazulernen können.
0: So, also diese Waschmaschinen, Wahnsinn. Ja. Wäschst du denn schon smart?
3: Schon ein bisschen, ja. Also man kann meine Waschmaschine schon programmieren. Das geht, aber sie ist nicht im WLAN oder so. Also von daher doch.
0: Sie spricht nicht mehrere Sprachen. Ja. Geht auch nicht allein Orangen kaufen, macht Apfelsinensaft oder so.
3: Nee, aber wäscht Wäsche.
0: Das ist wir haben schon ganz viele Mails bekommen von unseren Zuschauerinnen und Zuschauern, die uns schreiben, was sie davon halten, ob sie auch schon smart mit Haushaltsgeräten unterwegs sind oder auch nicht.
3: Und ich bin ja sehr gespannt.
0: Du bist auch gespannt.
3: Absolut.
0: Also Sie können nach wie vor uns kurz eine Mail dazu schreiben oder auch anrufen. Dann können wir nachher gemeinsam mal drüber reden, was Sie da für Erfahrungen machen, ob Sie das gut finden und wenn ja, warum oder warum nicht. So, wir haben jetzt im Film schon einiges gesehen. Wenn wir das nochmal zusammenfassen wollen, was ist mittlerweile bei Waschmaschinen alles smart?
3: Also Standard ist, was man so kaufen kann im Geschäft, Waschmitteldosierung.
0: Also automatisch.
3: Nicht, wir machen zu viel Waschpulver rein und das muss alles wieder rausgewaschen werden. Das macht die Maschine alles von selber. Die guckt, wie dreckig ist die Wäsche. Die guckt, was ist denn drin, passt den Schleudergang an. Sowas ist Stand der Technik.
0: Klappt das alles auch zuverlässig? Also wir haben jetzt ja mit dieser Stofferkennung, mit dieser Klamottenerkennung, kann ich da wirklich hingehen und werf da irgendwas rein, Klappe zu und drück einfach auf Start und dann macht die Maschine selber alles andere, von der Dosierung bis hin zur Erkennung, wie

0: viel Grad, wie kann ich es schleudern und.
1: Ich drück's mal positiv aus, es wird besser.
0: Also kannst du noch nicht so also, perfekt.
1: Wenn ich die Maschine vollstopfe mit Wäsche, dann schafft das auch die KI, die sogenannte künstliche Intelligenz, nicht, das richtig zu erkennen. Also von daher bin ich da als Mensch auch noch gefragt, um zu wissen, die rote Socke nicht in die weiße Wäsche, dann bleibt die Wäsche auch weiß und wird nicht rosa.
0: Du bist ja zu Hause der Wäsche.
1: Ja, ich bin der Wäsche.
0: Ja. Deine Frau aber, die ist dann happy, oder? Und bist auch jemand, der sortiert, du hast deine Körbe.
1: Absolut, ich sortiere, ich hänge auf. Und wie gesagt,
0: du bist ein smarter Ehemann.
1: Ja.
0: Ein bisschen
1: Hausfrau. Ja.
0: Okay.
1: Ja.
0: Also die Waschmaschine in ihren Fertigkeiten, jetzt eine Waschmaschine 2026, kann schon vieles, aber noch nicht alles zuverlässig.
1: Ja, das würde ich so unterschreiben, aber sie nimmt unerfahrenen Waschleuten ganz viel ab. Ja? Also wenn ich jetzt ein junger Mensch bin und nicht weiß, oh Gott, wie soll ich denn sortieren? Was sind das für Stoffe? Was sagen die mir, diese Etiketten? Das haben wir als Profis ja alles drauf.
0: Kann ich das lesen, die Etiketten? Ja, ja.
1: Das wissen wir ja alles. Und denen können die wirklich ganz viel abnehmen. Und was auch noch ist, wir haben es ja im Film gesehen, ich kann die ins WLAN reinhängen. Ich kann dann, wenn ich weiß, oh, in 3 Stunden bin ich zu Hause. Jetzt fängt die Waschmaschine an zu laufen.
0: Also du sprichst von einer App-Steuerung.
1: Ja, ich kann das mit der App steuern. Ich kann, oder die Maschine sagt auch der App dann, piep, piep, ich bin fertig. Ja, dann brauche ich nicht in den Keller zu laufen. Sowas ist wirklich praktisch. Oder wenn ich die in mein Heim, wenn ich so ein smartes Zuhause habe, so mit Photovoltaik und Speicher und so weiter, dann kann ich die Maschine so einstellen, dass sie dann anfängt zu laufen, wenn ich genug Strom habe.
0: Von selbst?
1: Von selbst, ja. Also natürlich muss ich sie vorher bestücken, bei Wäsche reintun. Ne? Aber dann,
0: ja, aber ich muss nicht selber aufpassen, oh, jetzt ist die Photovoltaik voll am Powern, die Sonne scheint.
1: Das macht dann die Maschine selber. Ich sage nur, wenn es passt, fang doch bitte an. Und dann macht die das.
0: Mhm. Künstliche Intelligenz eine tragende Rolle bei diesen neuen Geräten?
1: Ja, die Maschine guckt sich an, was mache ich mit der Maschine, was wasche ich. Mhm. Wasche ich häufig 60 Grad? Die kann ja auch ein bisschen so gucken, ist es dann doch bunt oder hell.
0: Hat die auch ein Gedächtnis?
1: Die hat auch ein kleines Gedächtnis. Die merkt sich so die letzten paar Wäschen, die ich gemacht habe. Und kann sogar, wenn, also es gibt Geräte, die das können noch nicht alle, aber es gibt welche, die können daraus ein neues Waschprogramm zaubern. Die können dann sagen, ach, der wäscht doch meistens Baumwolle, dann machen wir doch lieber, und das ist nicht so dreckig, da reichen 1,5 Stunden und muss nicht 60 Grad sein, kann auch 50 Grad sein. Oder ja, irgendwie, um jetzt was zu erfinden.
0: Teilt die Maschine mir das mit über die App, dass sie was geändert hat?
1: Ja, ja. Oder ich kann auch sagen, ich hätte es jetzt gerne bitte so. Ja.
0: Weniger Verbrauch heißt ja auch Kosten sparen.
1: Ja.
0: Wie viel kostet denn so eine smarte Waschmaschine?
1: Und
0: hängt die Zuverlässigkeit auch mit dem Preis zusammen? Ach,
1: also der Preis von der Waschmaschine hängt auch von der Langlebigkeit und Möglichkeit zu reparieren
0: ab. Naturfähigkeit.
1: Ja, also eine gute Waschmaschine kostet immer 1.000 Euro und eine billige Waschmaschine 300 Euro. Die für 300 kann nicht so viel wie die für 1.000. Aber der Mehrpreis für den technischen Schnickschnack ist nicht so hoch. Das ist jetzt vielleicht 100 Euro oder sowas. Und dann habe ich ein WLAN-Modul drin und ist noch nicht wirklich.
0: Wo viel Technik drin ist, kann auch viel kaputt gehen. Ne?
1: Also
0: das ist meine Erfahrung.
1: Ja, aber das kann auch bei den anderen kaputt gehen.
0: Ja. Also, kann man denn irgendwas nachrüsten auf die 20 Jahre alte Waschmaschine, die man hat?
1: Es gibt, wo wir gerade das mit der Dosierung haben, es gibt so Waschbälle. Da ist Technik drin, da mache ich das Waschpulver rein, Flüssigwaschpulver. Und die lege ich in die Waschmaschine rein und die dosieren automatisch. Die gucken dann, wie dreckig ist die Wäsche und die dosieren das automatisch. Mhm. Das ist so, wenn die Waschmaschine noch nicht wirklich smart ist, aber ich hätte jetzt gern so eine Funktion, das kann ich also relativ gut nachrüsten.
0: Ist so eine smarte Waschmaschine auch in ein Smart-Home-System komplett integrierbar? Aber das ist schon Zukunft.
1: Muss man gucken, einfach weil es gerade beim Smart Home so viele unterschiedliche Anbieter gibt.

0: die müssen alle miteinander sprechen können, diese Maschinen. Und das ist häufig das Problem. Mhm. Theoretisch können die das, in der Praxis
1: ganz schöne Probleme neue geben. Welt. Ja. Und nimmt dir eine deiner zentralen Lebensaufgaben ab,
0: du,
1: nämlich sortieren,
0: die Technik,
1: ausmisten, waschen, trocknen, bügeln. Machst du das auch? Machst du auch bügeln?
0: Ja, klar. Meine Hemden bügele ich selbst, natürlich. Ja.
1: Super. Wir haben ja gesagt, wir freuen uns auf unsere Zuschauerinnen und Zuschauer, die uns jetzt sagen werden, wie sie mit diesen smarten Geräten klarkommen oder ob die noch nicht Teil ihres Lebens sind, weil sie auf ihre alten Geräte schwören. Wir haben jede Menge Mails bekommen. Unsere Zuschauerin Christa Wetter ist eine Langzeitnutzerin, was Haushaltsgeräte angeht, was ja nachhaltig ist.
0: Absolut.
1: Sie schreibt, ich wasche mit einer 30 Jahre alten Miele, Waschmaschine, die immer noch treu ihre Dienste vollbringt, bin sehr zufrieden. Auch meine 27-jährige Miele-Spülmaschine, das haben wir aber ordentlich Werbung gemacht, läuft gut. Übrigens, das ist jetzt Fairness, mein Mitsubishi Colt wird 21 und rollt und rollt. Sehr nett. Wir haben Frau Berger in Ebersbach an der Vils am Telefon. Frau Berger, wie ist das bei Ihnen? Haben Sie eine smarte Waschmaschine oder sowas in der Art als Haushaltsgerät?
2: Oh. Hallo Frau Kreis. Also ich habe keine Waschmaschine, die mitdenkt. Ich habe einen Kopf zum selber denken. Und ich finde, je mehr Schnickschnack in so einer Maschine drinsteckt, desto reparaturanfälliger sind die und so teurer sind die auch, die Reparaturen. Mhm. Ich brauche das nicht.
1: Okay.
2: Ich habe nur meine Meinung.
1: Alles klar, sehr gut. Frau Berger, vielen Dank für Ihren Anruf. Wilfried Wesch aus Ischbringen ist seiner analogen Waschmaschine auch treu. Die ist zwar erst 2 Jahre alt und kommt aus China, sprich, da muss man zu der Programmierablaufzeit die chinesische Zeit von einer Viertelstunde dazurechnen. Aber wenn man das Prozedere kennt, ist es kein Problem. Köstlich. Hast du da schon mal was von gehört?
0: Nein.
1: Chinesische Zeit?
0: Köstlich.
1: Köstlich. Scheint irgendwie anders.
0: Aber wenn man sich dran gewöhnt, dann.
1: Helene Rolls aus Stuttgart findet smarte Geräte sehr praktisch und schreibt uns, angefangen habe ich mit einem Staubsaugerroboter. Später kamen Heizkörperthermostate, smarte Lampen, Steckdosen und sogar ein smarter Grill dazu. Mhm. Wenn diese Geräte zuverlässig funktionieren, sind sie wirklich eine große Hilfe im Alltag und bieten zusätzlichen Komfort. Allerdings habe ich auch festgestellt, dass die Einrichtung, also ich nehme an, die Einrichtung der Geräte, manchmal eine Herausforderung sein kann. Manche Geräte erfordern etwas Geduld und technisches Verständnis, bis alles reibungslos läuft. Ah, da kann ich erzählen, wir haben auch einen smarten Grill, den hat sich mein Mann zum Geburtstag gewünscht. Da haben wir alle zusammengelegt und dann ist er ganz stolz, dann sitzt er vorm Fernsehen und guckt aufs Handy und sagt, in 14 Minuten muss ich wenden oder muss ich irgendwie, ist es fertig oder was?
0: Ich habe smarte Heizkörperthermostate.
1: Was können die denn?
0: Die können die Wohnung warm machen, wenn ich noch im Büro bin. Auf Knopfdruck.
1: Also das machst, ich überlege was anderes. Machst du morgens die Heizung aus, wenn du aus dem Haus bist?
0: Das macht die Heizung automatisch.
1: Das macht die auch?
0: Die geht automatisch aus.
1: So, und dann fragt sie aber ganz brav dich dann nochmal, ob sie das nochmal anmachen.
0: Ja, genau. Also nein, das geht schon automatisch, ja.
1: Martina Ranke hat uns noch geschrieben, ich halte derartige Geräte, also smarte Haushaltsgeräte, für überflüssig. Soll den Menschen das Denken abgewöhnt werden? Übrigens habe ich meine Waschmaschine, ohne Markenangabe jetzt, seit 2001. Das kann aber nur eine. Naja, sagen Sie es nicht. Seitdem hatte
0: ein Markengerät.
1: Seitdem hatte ich nur eine Reparatur. So viel zu diesem Thema. Wenn der Haushalt mitdenkt, was smarte Geräte uns alles an Komfort. Ja, es ist aber auch irgendwie, denke ich, eine Beschäftigung für einen geistig. Und man fühlt sich irgendwie am Puls der Zeit, wenn man sowas hat.
0: Wenn man es dann geschafft hat, das einzurichten, ist doch toll.
1: Auch in anderen Bereichen zeigt sich, wie intelligente Systeme zunehmend Aufgaben des Menschen übernehmen können. Spannendes Beispiel oder spannende Rubrik ist das Handwerk, klar. In Weil am Rhein wird derzeit ein Malerroboter getestet, der bereits autonom Farbe an Wände sprühen kann und dabei eine echte Entlastung auf der Baustelle verspricht. Das ist so ein bisschen jetzt ein Blick in die Zukunft des Handwerks.
3: Der Malerroboter sprüht schon fast autonom Farbe an die Wand. Das deutsche Robotikunternehmen Conbotics testet in Weil am Rhein, erstmals in Baden-Württemberg, die Eigenentwicklung. Noch braucht der Roboter viel Betreuung.

0: aber die Entlastung auf der Baustelle ist bereits greifbar.
1: Mit dem Mähroboter kann man solche Tätigkeiten, die einfach anstrengend sind, über Kopf zu arbeiten oder halt auch dann sich wiederholende Aufgaben, kann man einfach weiter automatisieren.
0: Farbe nachfüllen, Maße vorgeben und einige Stellen von Hand malern. Noch braucht das System Unterstützung.
2: Ja, wir sind natürlich hier in der Pilotphase und da ist natürlich klar, dass es Tage gibt, wo auch mal was klemmt. Aber im Großen und Ganzen macht es einen guten Eindruck, der Anfang.
0: Der Malerroboter ist nur ein Beispiel für moderne Technik im Handwerk. Der Handwerksdachverband begleitet die Entwicklung und befürwortet die Entlastung bei der Arbeit.
3: Wir haben ja seit vielen Jahren einen großen Fachkräftebedarf im Handwerk, der aufgrund des demografischen Wandels gar nicht so gedeckt werden kann. Deswegen ist es eher eine willkommene Unterstützung, wenn Roboter den Handwerker unterstützen. Also keine Angst vor der Technik im Sinne von Rationalisierung, sondern die Übernahme von Tätigkeiten, die selbst für Handwerkerinnen und Handwerker gar nicht so attraktiv ist.
0: Künstliche Intelligenz werde bereits im Handwerk viel nachgefragt. Roboter aber ziehen langsamer auf Baustellen ein. Noch muss viel entwickelt werden.
1: Der Roboter arbeitet einerseits mit einem Lokalisierungssystem, das geht schon recht gut. Und dann wird gerade die KI entwickelt dafür, dass die Fenster automatisch erkannt werden.
0: Die Entwicklung ist teuer. In Zukunft sollen sich die Systeme aber auch für Handwerker auszahlen.
3: Ich hoffe, dass wir bei dieser Technik in den nächsten Jahren auch noch Preisreduktionen erleben. Das ist sicherlich im Moment noch ein Hinderungsgrund für die Investition. Und das ist tatsächlich auch ein Punkt, weswegen wir sagen, da braucht der Mittelstand, braucht das Handwerk auch noch Unterstützung.
0: Verändern muss sich auch die Ausbildung, denn der Sachverstand der Handwerkerinnen und Handwerker wird auch mit Robotern gebraucht.
1: Man hat ja auch zu gutem Grund eine Ausbildung für bestimmte Berufe. Das ist sehr, sehr wesentlich. Ja, und die Intelligenz, das Wissen darüber, wie was geht, wo man drauf schauen muss, das braucht man auch weiterhin.
0: Noch bauen sich Häuser nicht von allein. Aber die Zukunft des Handwerks ist in greifbarer Nähe.
4: Die einen haben Stress und nehmen dann sofort zu, weil sie nur essen müssen. Die anderen, die sagen, oh, ich kriege gar nichts runter, mir geht so schlecht, mir ist etwas voll auf den Magen geschlagen. So, was tun wir, wenn es so weit ist, dass wir entweder nichts mehr essen können oder einfach zu viel gegessen haben? Das bereden wir jetzt mit Ramona Paul. Sie ist systemische Ernährungstherapeutin, zu uns gekommen, hat Erfahrung, was passiert, wenn einem etwas auf den Magen schlägt. Das ist ja ein Riesenbild. Wie viel Wahres steckt hinter dem Bild?
5: Ganz viel. Und das ist ja immer so die Situation. Sind wir frisch verliebt, kennen wir alle, ne? Haben wir keinen Hunger mehr. Oder der Schichtarbeiter, der gucken muss, wie er essen kann. Oder ganz klassisch, Personalgespräch mit dem Chef, Bewerbungsgespräch. Irgendwie stressige Situation und dann geht gar nichts mehr, ne? Man kann nichts mehr essen. Der eine futtert ganz viel, der nächste muss direkt zur Toilette laufen. Also was sehr Individuelles irgendwo. Ne?
4: Also das viel Futtern ist halt für viele Menschen, die in einer stressigen Lebenssituation sind, ja auch auf Dauer ein drängendes Problem. Dass sie merken, ich kriege das nicht in den Griff. Man fragt sich, was ist eigentlich schlimmer? Dass man nicht essen kann bei Stress oder dass man das nicht mehr eingefangen kriegt. Was gibt es denn grundsätzlich vielleicht dazu zu sagen? Was sollte man sich klar machen, wenn man in so einer Situation ist?
5: Ja, tatsächlich, also Achtsamkeit hilft immer ein Stück weit, einfach da mal wirklich zu gucken, weil das sind so oft automatisierte Vorgänge. Man isst, auch wenn man keinen Hunger hat und so weiter. Und das Problem ist immer dann, wenn man unachtsam unterwegs ist und auch nicht richtig, ja, wie soll man sagen, bewusst bei der Sache ist. Also tatsächlich kann man es im Nervensystem ganz gut auch noch mal erklären, einfach an der Stelle. Das wäre vielleicht auch noch mal spannend, weil unser Zentralnervensystem da ganz viel macht. Ne? Also ganz klassisch, wenn wir uns das Bild jetzt einfach noch mal gerade angucken, das ist die Darm-Hirn-Interaktion ganz klassischerweise. Das heißt, unser Zentralnervensystem ist mit Sympathikus und Parasympathikus da ganz stark am Start. Das heißt, Sympathikus, Fight und Flight, alles aktivieren, Glucose in die Muskeln. Früher als Neandertaler, wir werden gerannt, lebensbedrohliche Situation. In unserem Kontext Ernährung, der Nervus vagus, der an den Verdauungsorganen im Prinzip entlang geht und das Ganze dann halt auch steuert, ja, dass wir gut versorgt sind, eben auch mit Energie, um dementsprechend auch gut reagieren zu können. Ja.
4: Also früher konnte man Stress auf jeden Fall abbauen. Also ich meine das ganz früher mit dem Säbelzahntiger. Mhm. Ja. Und heute ist es so, dass wir einfach diesen Impuls ja gar nicht ausleben können als Mensch.
5: Das ist so ein bisschen das Problem. Das System ist ja ein altes. Ne? Also der Säbelzahntiger, du und ich, wir wären gar nicht mehr hier, wenn das gar nicht funktioniert hätte, ganz klassischerweise. Mhm. Weil das war was, das hat uns gerettet. Aber danach war auch eine Entspannungssituation und es war was Lebensbedrohliches. Und unser System ist ja nicht schlau. Das heißt, das ist ja so geblieben. Wir können gar nicht sagen, ist das Personalgespräch mit dem Chef, ist es in irgendeiner Form lebensbedrohlich? Nein, die Sorge, die man vielleicht hat, emotionale Gedanken, die man in irgendeiner Form hat, ist das lebensbedrohlich? Nein, das kann unser System aber gar nicht mehr unterscheiden. Und das ist das, was so kritisch ist, weil uns dann danach auch so die Entspannung und ja, dieses Runterkommen von diesen Stresshormonen, Cortisol, Adrenalin, das Bild, was wir vorhin gesehen haben, dass wir da nicht mehr runterkommen und so ein Dauerfeuer haben. Mhm. Und das ist so ein bisschen die Schwierigkeit dabei.
4: Also mir geht es ja immer, egal, wenn ich irgendwas habe, besser, wenn ich weiß, was es ist. Und ich nehme jetzt schon mal aus dem, was du sagst, als erstes schon mal mit, das ist eine völlig normale Reaktion meines Körpers, dass ich irgendwie entweder nichts mehr essen kann oder vielleicht in so ein bisschen, wie immer wieder so ein Fresskoma reinschlemme.
5: Ja, absolut. Also wie gesagt, das war was, das hat uns früher erhalten. Ich glaube, die Kunst ist heute, das so anzupassen, dass es noch in unsere heutige Gesellschaft und unsere Tagesstruktur sozusagen passt. Mhm. Das heißt, zum Thema, was können wir tun, ne, ganz klassisch, einfach wirklich diese Ruhepause, diese Entspannung, Esspausen wieder einzubauen und nicht kontinuierlich über den Tag zu essen, damit das Verdauungssystem sich auch ein Stück weit entspannen kann. Ja? Oder einfach mit Atmen auch wieder die Stresshormone sozusagen, Adrenalin, Cortisol, abbauen zu können, dass da auch im Prinzip unser funktionelles Darmsystem auch wieder seine Arbeit tun kann in einer normalen, sehr in einer normalen Geschwindigkeit, kann man sagen.
4: Das machen wir jetzt gleich mit dem
5: sehr
4: Atmen,
5: gerne.
4: Aber zuerst noch vorher diese Begrifflichkeit Esspause, das hört man im Moment ziemlich oft, finde ich. Mhm. Wie lange ist denn eine Esspause? Und darf ich dann gar nichts essen oder darf ich zumindest was trinken? Also wie ist das?
5: Ja, also da können wir ganz viele Menschen zu hören und auch Wissenschaftler, weil da gibt es unterschiedliche Meinungen. Grundsätzlich dieses System, was wir immer hatten mit 3 Hauptmahlzeiten und 4 Pausen dazwischen, ist eine sehr gute Idee. Einfach deswegen, damit der Körper auch zwischendurch lebenswichtigen Funktionen nachkommen kann und der Körper im wahrsten Sinne des Wortes durchtrinken, essen, dass da nicht ständig eine Bewegung ist und auch nicht ständig Enzyme und Hormone ausgeschüttet werden.
4: Dass da mal fertig
5: müssen.
4: Ist. Ja, gegessen und es ist dann irgendwie in der Verdauung und dann kommt man nichts nach.
5: Ganz genau.
4: Ja. Ja. Wie lange sollte die nochmal gehen?
5: Ja, man sagt so 4 Stunden im Durchschnitt so und dann dieses klassische Modell, was wir von früher kennen, früh, Mittag, Abend. Klassischerweise muss man mal wieder gucken, bin ich Schichtarbeiter, funktioniert das dann für mich oder so? Und das ist dann wieder die Kunst, es für alle Menschen mit ihren Bedürfnissen irgendwo auch anzupassen, dass es klappt.
4: Da könnte ich es ja immerhin mit Atmen probieren, wenn ich merke, ich habe mit dem Essen irgendwie ein Problem wegen Stress. Ja. Du sagst, es gibt eine Atemtechnik, die also dürfte vielleicht auch einigen schon bekannt sein, irgendwie schnell einatmen, halten und ausatmen. Sag mal genau, wie das
5: geht. Ja, also da ich ja Kölnerin bin, 4711, kann ich mir besonders gut merken, weil 4 Sekunden ein, 7 Sekunden sozusagen halten, 11 Sekunden aus, kann ich mir gut merken. Mhm. Kann man im Alltag wunderbar, im Alltag gut machen, weil das Ausatmen länger geht als das Einatmen und dadurch wiederum Cortisol und Adrenalin abgebaut werden kann. Das ist das Gute dadurch.
4: Lass uns das mal machen.
5: Sehr schön. Und das Schöne ist, wir können, weil wir zählen müssen, in der Zeit nichts anderes tun und können uns nur darauf konzentrieren. Das hilft.
4: Gut.
5: Sollen wir es zusammen machen?
4: Ja.
5: Wir atmen zusammen 4 Sekunden ein. Wir halten. Wir atmen aus.
4: So. Wie oft sollte man das wiederholen?
5: Das ist tatsächlich eine sehr praktische Übung. Das kannst du tatsächlich nach deinem eigenen Gefühl, wenn du so 2-3 Minuten insgesamt wiederholst, das geht schnell, das kann man zwischendurch gut einbauen. Und dann wirst du auch merken, dass du dich anders fühlst, so 2-3 Minuten. Und dann aber auch in deinem eigenen Rhythmus. Das hilft schon tatsächlich
4: 4711 ist das, die Zahl, die wir uns merken. 4 ein, 7 die Luft anhalten.
5: Und 11 wieder aus.
4: Du hast eben auch noch was genannt, was mir auch in letzter Zeit immer sich wieder aufdrängt als Begrifflichkeit Cortisol.
5: Ja.
4: Inwiefern hat das auch was damit zu tun, ob das mit dem Essen alles funktioniert oder nicht?
5: Ja, also da gehen wir wieder so ein bisschen auch in die Hirnforschung zurück. Also das ist so ein Teil, das heißt Amygdala. Das hat wiederum was mit Angst und Gefühlen zu tun. Und das stellt
4: also
5: natürlich
4: in unserem Körper.
5: Ganz genau, also dieses Nervensystem, was wir vorhin von dem Bild gehört haben, das ist alles miteinander verbaut. Und wichtig ist, wenn wir jetzt so eine Stresssituation haben, greifen wir einfach zu. Der Körper braucht Energie, der will in dem Moment Zucker haben. Wir brauchen vielleicht, ne, das ist das, was von früher ist. Und zum Thema, was kann man machen, also da nochmal zu gucken, es geht darum, diesen Automatismus ein bisschen mit Pause auch einzubauen. Ne? Also an was ich da jetzt zum Beispiel denke, ist so diese 3-Sekunden-Regel. Die hilft unheimlich gut, weil man ein bisschen Abstand gewinnt, zeitlichen
4: Abstand.
5: Wie geht
4: denn die 3 Sekunden?
5: Also tatsächlich, ne, du guckst dir, du greifst wieder so ganz gewohnheitsmäßig nach irgendwas, was du kennst.
4: Ja.
5: Und dann guckst du da drauf und machst 1, 2, 3. Und dann hast du halt die Chance zu überlegen, habe ich eigentlich gerade Hunger? Bin ich eigentlich gerade gefrustet? Habe ich mich gerade geärgert? Also du hast eine Chance, diesen automatischen, diese Hirnfunktion, die du ganz schematisch hättest, zu unterbrechen. Mhm. Und das ist die Kunst darin, sozusagen wieder bewusst Dinge zu machen. Und wenn ich jetzt noch mal ein bisschen einfacher spreche, für den Alltag haben wir alle schon mal gehört, ne? So irgendwie mit den Sinnen wieder essen, eine gute Essatmosphäre schaffen, ja? Mit allen Sinnen riechen, schmecken, hören, ja? Gut kauen.
4: Frieden am Tisch.
5: Oh ja. Dann sollte man irgendwie seine Teilnehmer daran erinnern. So viel Diskussion.
4: Passiert täglich, klappt nicht immer.
5: Nee,
4: aber
5: das stimmt. Und dann einfach gut kauen. Mhm. Gut gekaut, ist halb verdaut. Das ist ein Spruch, der ist sehr alt, aber da ist auch sehr viel Wahres dran.
4: Spricht doch für langsameres Essen.
5: Tatsächlich. Also. Alles ein bisschen wieder mit
4: Achtung. Mensch, wahnsinnig interessant. Ramona Paul, systemische Ernährungstherapeutin, heute bei uns mit dem Thema Stress, der auf den Magen schlägt und was ich dann machen kann. Also was auch gut ist, habe ich jetzt diese Woche gemerkt, nochmal zweimal. Ich will an den Kühlschrank gehen und mache dann auf dem Weg dahin was anderes. Geh nochmal an die smarte Waschmaschine, die nicht ganz so smart. Und dann habe ich es auch schon fast vergessen. Und dann kann ich wieder zurück zum Schreibtisch. Mhm. Andere Option für Sie könnte sein, Wochenmarktbesuch, das schöne Essen.
5: Das klingt sehr schön.
4: Bestaunen gehen. Ja, für sehr viele schön. Ist der Wochenmarktbesuch gerade am Samstag eines der Highlights der Woche. Und wir sind in die Heimat von Ramona, in die zwischenzeitliche Heimat von Ramona gegangen, nach Landau. Die haben dort einen wunderschönen Wochenmarkt. Den schauen wir uns an.
5: Sehr schön.
6: Viele schlafen noch. Für wenige beginnt bereits der Arbeitstag. Jeden Dienstag und Samstag ist Markt in Landau in der Südpfalz. Es ist noch nicht einmal 6 Uhr morgens. Da kaufen bereits die ersten Menschen ein.
7: Weil um 6 ist halt wenig los und dann kann man alles schnell einkaufen. Dann bin ich um 6:30, kurz nach 6:30 zu Hause und dann lege ich mich noch ein bisschen zu meiner Frau und schlafe noch eine Stunde.
8: Ich war um 5 schon mit meinem Hund laufen. Mach ich jeden Morgen. Von daher, und es ist auch schön immer, samstags morgens auf dem Markt, bin ich gern.
9: Es gibt viele Leute, die sehr früh kommen. Man kennt sich so gut, dass man auch für den anderen praktisch mit einkaufen könnte. Das ist so eine verschworene Gemeinschaft, würde ich mal sagen.
6: Die Kunden sind das Herz des Wochenmarkts in Landau. Unter den Marktbeschickern ist Gerhard Wissmann. Gerade hat er mit seinem Stand 50-jähriges Jubiläum gefeiert. Seine Kundschaft kennt er wie seine Käseleiber.
10: Das sind manchmal Männer dabei, wo die ganze Woche arbeiten. Das sind dann so wie die Jäger und Sammler von früher. Und dann kommen die und kaufen dann ein. Dann so. Und dann geht sie schwer beladen nach Hause und sagen, guck mal, Frau, was ich alles für dich mitgebracht habe.
6: Eigentlich hat Gerhard Wissmann schon das Rentenalter erreicht. Doch der Stand ist sowas wie sein Lebenselixier.
10: Weil ich kein anderes Hobby habe. So. Käse ist mein Leben und mein Hobby. Da macht uns auch das frühe Aufstehen nichts aus. Ne? Also um 2:30 klingelt da immer der Wecker samstags dann und dann sind wir im Einsatz.
6: Biogemüse aus eigenem Anbau gibt es bei Ralf Gensheimer. Er baut seinen Stand so auf, dass er ab 7 Uhr pünktlich zu offiziellen Marktbeginn verkaufen kann.
11: Es gibt ganz frühe Kunden, ne? Wir könnten uns um 5 schon herstellen, da kämen schon die ersten. Aber wir versuchen die Kernzeiten mitzunehmen, in denen es sich auch rentiert, hier zu stehen.
6: Seit knapp 26 Jahren steht die Familie Gensheimer auf dem Landauer Markt. Mit der Umstellung auf Bio im Jahr 2000 setzten sie auf Direktvermarktung. Der ökologische Landbau war damals noch ein Nischenthema.
11: Damals war es tatsächlich schwer. Am Anfang ich und meine Schwester zu zweit hier auf dem Markt und haben manchmal gewartet, bis mal ein Kunde kommt. Aber inzwischen hat sich das etabliert hier.
6: Heute zählt ihr Stand zu den beliebtesten auf dem Wochenmarkt.
12: Die Frische, die Produkte sind 3 Bio und sehr gesund. Ich esse gern Salat und Obst und Gemüse und das ist halt hier eine große Auswahl.
13: Man kennt halt die Leute und man erzählt ein bisschen, ne? Das ist auch ganz nett.
14: Das leckere Essen und die gute Auswahl, regional und bio. Und dass meine Tochter hier arbeitet.
6: Christoph Busch ist der Neue auf dem Landauer Wochenmarkt. Nach Jahren als Bäcker in der Schweiz zog ihn die Sehnsucht zurück in die Südpfalz, zu den Freilandhühnern seiner Eltern.
15: Habe ich schon im Hof geholfen, damals bei uns, bei meinen Eltern. Und das hat mir schon immer auch Spaß gemacht,

0: auch mit den Kunden und alles im Verkauf. Kenne ich auch von der Bäckerei. Das hat mir eigentlich total Spaß gemacht.
1: Im Frühjahr bot sich die Gelegenheit, diesen Marktstand zu übernehmen. Christoph Busch griff zu und wagte den Sprung ins kalte Wasser, unterstützt von seiner Mutter.
2: Wir hatten jetzt wirklich wie so ein Sechser im Lotto, dass wir diesen Stand hier übernehmen konnten, diesen Platz. Ne? Eben im gleichen Wagen, die gleichen Verkäufer auch, die uns Mitarbeiter, die uns ja, unterstützen. Sonst hätten wir es uns auch irgendwo, ja, ohne die Mitarbeiter wäre es schwierig geworden.
1: Die Marktmeisterin ist für die Auswahl der Marktstände verantwortlich. Während sie für einige Stände viele Bewerbungen hat, kann sie andere nicht ersetzen.
3: Gewürze ist ein Stand, den man sehr schwer kriegt. Also da haben wir einen Stand gehabt, der ist leider nicht mehr hier. Und hier einen Ersatz zu finden, ist sehr, sehr schwierig.
1: Doch nicht nur das Angebot macht den Landauer Wochenmarkt aus, sondern auch das Miteinander auf dem Platz.
4: Das Publikum ist auch wirklich ein ganz tolles Publikum so. Und hat auch ein bisschen anspruchsvollere Wünsche, sage ich mal. Dann so. Deswegen haben wir da ein gutes Verhältnis, sage ich. Gutes Käseverhältnis mit den Landauer und Umgebung, Mitbürger dann so. Passt alles.
1: Der Landauer Wochenmarkt ist mehr als nur ein Ort zum Einkaufen. Bietet regionale Produkte und viele persönliche Begegnungen.
5: Wo kommen die guten Sachen vom Markt her? Richtig, vom Bauernhof. Und genau einen solchen führen Paula und Jakob. Sie sind beide 24 Jahre jung, leben in Sulz im Nordschwarzwald und bieten unter anderem Texas Longhorns, das sind diese Rinder mit langen Hörnern, ein schönes Zuhause.
6: In Sulz am Neckar führen Paula Altner und ihr Freund Jakob Schon den Hof Rosenfeld. Die jungen Landwirte teilen ihren Alltag und ihr Wissen auf Social Media mit über 900.000 Followern.
7: Passt es? Dann zeig mal kurz her, dann kann ich schauen.
8: Ja. Dann sehe ich, ob es mir passt. Weil die Augen sind halt echt zu wegen der Sonne. Es hat halt doch
9: ja,
8: auch
9: blendet halt weniger, gell?
7: Ja, aber dafür ist Belichtung gut.
9: Ja.
7: Ich habe damals während dem Abi meinen Traktorführerschein gemacht, weil ich wusste, ich will die Ausbildung zur Landwirtin machen und hatte den noch nicht, weil ich ja nicht aus der Landwirtschaft komme. Und dann habe ich da einfach ein Bild damals gemacht mit dem Traktor, von wo ich Fahrschule mitgemacht habe. Und habe das veröffentlicht, hatte da einen neuen Account gemacht, weil ich nach dem Abi dann schon wie so ein bisschen Blog von der Ausbildung machen wollte, aber eher für Familie und Freunde. Und das erste Bild hat über 3000 Likes, war ein nagelneuer Account bekommen und mehrere tausend Follower durch das eine Bild.
9: Ich war einer davon.
7: Ich weiß.
9: Ja.
7: Und dann habe ich halt weiter Bilder davon veröffentlicht und es wird immer mehr und immer mehr und dann wurde es irgendwann zu meinem Beruf, aber total ungeplant.
6: In den nächsten Jahren wollen sie den Hof auf einen Bio-Milchviehbetrieb umstellen. Im Moment haben sie nur ein paar eigene Milchkühe und kümmern sich um 40 Pensionsrinder. Sogar Jakobs Oma Liese hilft mit ihren 87 Jahren noch mit.
7: Klappt's bei dir? So mäßig. Drängeln sie wieder alle. Guck mal, die Gruppe haben wir gestern Abend umgestellt. Die sind schon trächtig, da hat der THCU gemacht. Die kriegen jetzt weniger, weißt du, das sind nicht mehr so fett. Also einfach nur eine halbe Schaufel morgens und abends. Und die kriegen weiterhin so wie vorher auch, gell? Die müssen noch wachsen. Hier im Betrieb wurde ja eine Generation übersprungen. Es ging ja von Jakobs Opa direkt auf den Jakob über. Und deswegen haben wir jetzt schon einige Herausforderungen, die wir nicht hätten, wenn es eben ein Betrieb gewesen wäre, der von Generation zu Generation übergegangen wäre, weil halt 20 Jahre nichts investiert, nichts wirklich weiter gemacht wurde, entwickelt wurde, sondern halt nur so am Laufen gehalten wurde gerade. Und jetzt bedeutet uns für uns viel Aufarbeiten und mehr Arbeit als, glaube ich, normalerweise noch dazu.
10: Komm mit, komm auf, komm!
7: Wir haben uns für die Texas Longhorns entschieden, da zum einen die Fleischqualität für die Direktvermarktung bei uns wichtig ist. Sie haben sehr gute Muttereigenschaften. Es ist für uns natürlich als Mutterkuhbetrieb sehr wichtig, dass sie auch auf Kälber aufpassen und wirklich schauen, dass es denen gut geht. Dann ist natürlich der Wiedererkennungswert bei denen enorm groß, auch für Direktvermarktung super sinnvoll, dass man einfach so eine Wiedererkennung hat, weil die Rasse ist sehr besonders. In Deutschland gibt es nicht so viele Züchter von denen.
11: Die Farbpracht, guck mal da in der Wies.
12: Ja, wunderschön.
11: Herrlich. Wirklich.
12: Ja.
11: Hm? Wenn es dann noch immer so hart ist manchmal, das belohnt es doch alles wieder, oder?
12: Schon.
5: Respekt vor den beiden. Mehr über Paula und

0: Jakob heute Abend in einer neuen Folge von Lecker aufs Land um 20.15 Uhr hier bei uns im SWR. Gleich wird hier neben mir im Sessel Alessandro Belladitta Platz nehmen. Er ist in Sizilien geboren, kam mit seinen Eltern in den 70er Jahren nach Deutschland, weil sein Vater einfach nicht mehr bereit war, Schutzgeld an die Mafia zu zahlen. Zwei seiner Onkel waren sogar Personenschützer von Mafiajäger Giovanni Falcone. Das alles hat ihn geprägt. Bis heute hat ihn die Mafia und das Thema organisierte Kriminalität in Deutschland nicht losgelassen. Er ist Jugendrichter in Karlsruhe, hält Vorträge und ist Europäer mit einer klaren Haltung.
1: Hier sitzt er gern, im Café mitten in Karlsruhe. Bei einem Espresso Macchiato. Und ein bisschen ist es hier wie in seiner Seele. Italienisch und Deutsch zugleich.
2: Je nachdem, was ich tue, bin ich dann 100% Deutsch oder eben 100% Italiener.
1: Wenn er dieses Buch liest, ist er 100% Italiener. Die Lebenserinnerungen von Giovanni Falcone. Der Ermittlungsrichter der 90er Jahre prägt ihn bis heute. Falcone, links, nimmt es auf mit der mächtigen sizilianischen Mafia. Fast 500 Angehörigen der Cosa Nostra macht er den Prozess in einem einzigen Verfahren. Und er bezahlt es mit dem Leben. Eine Bombe, 500 Kilogramm Sprengstoff töten ihn, seine Frau und drei seiner Leibwächter. Falcone, ein Idol für den gebürtigen Sizilianer Belladitta. Das Porträt hängt in seinem Büro im Karlsruher Amtsgericht. Er hat eine besondere Beziehung zu ihm. Sein Onkel war Falcones Personenschützer. Alessandro Belladitta ist 2 Jahre alt. Da zieht seine Familie nach Deutschland. Flucht vor der Mafia und vor Schutzgelderpressung. Das Erlebte prägt ihn. Er studiert später Jura und wird Richter für Jugendstrafrecht. Sein Antrieb ist die Gerechtigkeit.
3: Wenn man wirklich zusammenfassen müsste, was in einem Wort Gerechtigkeit bedeutet, dann ist es die Wahrung der Würde. Und damit auch die höchste Grenze für den Staat. Der Staat darf alles, aber nicht die Würde des Menschen verletzen.
1: Richter und Denker, das ist er. Die organisierte Kriminalität bleibt dabei immer sein ganz großes Thema. Er hält Vorträge und schreibt Bücher über die Mafia. Er kann gar nicht anders.
2: Man wird in Sizilien geboren. Irgendwann mit 11 stellt man fest, dass der eigene Onkel eine der wichtigsten Persönlichkeiten der italienischen Geschichte kennenlernen durfte, Giovanni Falcone. Und dann studiert man Jura und wird Staatsanwalt und zuständig für die Bekämpfung organisierter Kriminalität. Und spätestens dann merkt man, dass es einen roten Faden gibt im Leben. Und dieser rote Faden hat dann auch einen Sinn.
1: Die sizilianische Akte, so heißt einer seiner Romane. Natürlich kommt Richter Falcone auch darin vor. Mit einem Originalzitat, das auch von Alessandro Belladitta selbst stammen könnte.
2: Es ist nicht entscheidend, ob man mehr oder weniger Angst hat, sondern ob man lernt, mit seiner Angst zu leben, sich nicht von ihr bestimmen zu lassen.
1: Kein Platz für die Angst, denn die Mafia, sagt er, sei Gift für die Gesellschaft. Und das will er nicht zulassen. Richter Falcone würde das gefallen.
0: Heute bei uns zu Gast. Ich freue mich sehr, dass Sie da sind, Alessandro Belladitta. Wir gehen mal nochmal zurück zu den Anfängen, als Sie mit Ihrer Familie übergesiedelt sind nach Deutschland. Der Grund: Mafia, Schutzgelder, die erpresst worden sind, beziehungsweise Gelder. Wie war das denn im Alltag? Wie war das für Ihre Eltern? Ich glaube, Sie waren vielleicht noch zu klein, um das wirklich zu spüren. Was ist da konkret passiert?
4: Konkret passiert, muss man sich das so vorstellen, dass man einfach der eigenen Arbeit nachgehen möchte. Mein Vater war in der Baubranche tätig und wenn man da gewisse Kompromisse nicht sozusagen eingeht, dann hat man in den 80er Jahren in Sizilien im Prinzip Schwierigkeiten. Und wenn man die Möglichkeit hat, nach Deutschland zu kommen, weil hier beispielsweise schon Verwandte leben und sagen, kommt, hier lebt sich's besser, dann ist irgendwann die Zeit reif, eben, um nach Deutschland zu kommen. Mein Vater hat das dann gemacht und das war auch der Grund, wieso wir dann Anfang der 80er dann hierher gekommen sind.
0: Ja, nochmal konkret zu den Situationen, die Ihr Vater offenbar erlebt haben muss in der Baubranche. Was denn zum Beispiel?
4: Naja, man hat im Prinzip nicht großartig die Wahl, beispielsweise sich auszusuchen, wo beziehe ich zum Beispiel meinen Zement, wo beziehe ich meine anderen Dienstleistungen.
0: Ja. Das ist also nicht nur die Androhung von Gewalt oder Erpressung
4: von Geldern.
0: Nein,
4: es ist ein Netzwerk.
0: Es wird quasi was dirigiert von einem ominösen Hintergrund. Ja.
4: Und dann werden Rechnungen nicht bezahlt und man rennt hinterher. Man darf aber natürlich nicht vor Gericht ziehen, weil das darf man eben nicht. Es ist einfach so, dass es ein Parallelgesetz im Prinzip.
0: Haben wir hier in Deutschland ein bisschen, ich sag mal, durch Filme oder so, ein romantisiertes Bild von der Mafia?
4: Leider ja, und das ist ein bisschen auch meine Aufgabe, durch meine Vorträge da aufzuklären. Auf der einen Seite sind das natürlich wunderbare Kunstwerke, Der Pate oder Allein gegen die Mafia in den 80er Jahren. Auf der anderen Seite sind wir, gerade weil es diese Filme gab, ein bisschen blind vor diesem Phänomen geworden. Und das ist gefährlich, weil diese romantisierte, folklorisierte Art, auf die Mafia zu schauen, dazu führt, dass wir das Thema nicht so beleuchten, wie wir es eigentlich beleuchten müssten.
0: Für Ihre Familie war das damals ein großer Befreiungsschlag, in Deutschland dann leben zu können.
4: Ja, gleichzeitig war das aber zum Beispiel für meine Mutter schwierig zu wissen, dass ihr Bruder in Palermo unter anderem Personenschützer eines der wichtigsten Ermittlungsrichter Italiens war, nämlich von Giovanni Falcone. Zu wissen, dass man das Leben riskiert, das hat man auch als Kind natürlich mitbekommen.
0: Das haben Sie mitbekommen und haben dann so einen intensiven Faible für Gerechtigkeit entwickelt, dass Sie Jura studiert haben? Ist das ein bisschen Ihre Geschichte?
4: Eigentlich nicht. Also ich habe tatsächlich Psychologie angefangen zu studieren. Das hat mich immer sehr fasziniert. Und ich bin zu Jura tatsächlich eher zufällig gekommen. Bin natürlich im Nachhinein glücklich, weil das für mich die richtige Entscheidung war. Aber Psychologie hat mich tatsächlich nie so richtig im Stich gelassen. Und das spielt heute für mich auch eine große Rolle.
0: Aber das Thema Mafia hat Sie hier in Deutschland auch nicht losgelassen.
4: Nein, auch da allerdings eher zufällig, weil als ich in den Justizdienst kam, ich wusste ja nicht, dass ich irgendwann in Heidelberg Staatsanwalt bin und in der Abteilung für die Bekämpfung organisierter Kriminalität dann wirken kann. Das sind so Zufälle im Leben, die ergeben dann tatsächlich wie so eine Art roten Faden. Und irgendwann steckt man mittendrin und man weiß eigentlich gar nicht, wieso, weshalb, warum.
0: Sie haben einen Roman über die Mafia geschrieben und einen Podcast gestartet, der heißt Mafia Land. Beschreibt so ein bisschen mafiöse Strukturen um den ehemaligen baden-württembergischen Ministerpräsident Günther Oettinger. Um was geht es denn da genau?
4: Ich habe nur mitgewirkt. Podcast ist natürlich eine großartige Leistung derjenigen, die vom SWR dafür zuständig waren, unter anderem Helena Piontek, die Redakteurin. Da geht es tatsächlich darum, dass ein gewisser Mario L., sagt man in dem Podcast, inzwischen kann man auch sagen, Laborator, weil er auch rechtskräftig verurteilt wurde, eine Freundschaft innehatte mit dem ehemaligen Ministerpräsidenten. Und das war natürlich ein Riesenskandal, als es aufkam. Aber der, muss man fairerweise sagen, Herr Oettinger wusste ja nicht damals, dass er tatsächlich Mitglied der Ndrangheta war. Die Ndrangheta, derzeit die mächtigste Mafia der Welt, kommt aus Kalabrien und ist unheimlich aktiv, gerade auch in unserer Region.
0: Es gibt mehrere Mafia-Organisationen.
4: Ja.
0: Ndrangheta ist eine. Was gibt's?
4: Die Ndrangheta kommt aus Kalabrien, ist derzeit, wie gesagt, sehr, sehr mächtig und leider auch gewaltsam tätig. Die sizilianische Cosa Nostra, vielleicht die bekannteste, auch aufgrund eben dieser Vorgeschichte mit den Filmen. Und es gibt die neapolitanische Camorra, es gibt aus Apulien eine sehr spezielle Mafia.
0: Wenn Sie das so runterbeten, wird es einem
4: klar, dass das
0: ganz klar. Ja. Haben wir in Deutschland Mafia-Strukturen also die von Italien aus quasi gesteuert werden?
4: Also das Bundeskriminalamt geht davon aus, dass in etwa 1000 Mafiosi in Deutschland leben. Es sind aber deutlich mehr, das wissen wir.
0: Und von was leben die?
4: Sie leben im Prinzip, also es gibt eigentlich kein Betätigungsfeld, wo die Mafia nicht unterwegs sind. Von Immobilien bis zu erneuerbaren Energien, über Spielwetten, Rauschgifthandel, alles Mögliche. Aber die Haupteinnahmequelle ist immer noch der Handel mit

0: Drogen. Und vor allem Kokain, da ist die Ndrangheta sehr, sehr stark unterwegs. Weltweit 80% des Marktanteils beherrscht die Ndrangheta. Und daraus folgt natürlich ein weiteres Geschäftsfeld, und das ist eben die Geldwäsche.
1: Also Ihnen ist ja klar, dass Sie mit diesem Thema, mit dem, was Sie darüber in der Öffentlichkeit erzählen, auch unter Umständen eine Zielscheibe sein können für die Mafia.
0: Das ist mir klar, aber wie gesagt, ich habe es mir ja nicht ausgesucht. Irgendwann kam der Punkt, wo ich da nicht mehr raus konnte. Und ich sage mir mal, es wäre ein Rieseneigentor für die italienische Mafia, die ja eigentlich unter dem Radar in Deutschland bleiben möchte, zum Beispiel einen italienischstämmigen, aber doch deutschen Richter in Deutschland zu bedrohen.
1: Sie arbeiten als Jugendrichter in Karlsruhe und fragen sich dabei offenbar immer wieder, warum begehen junge Menschen schwere Verbrechen? Haben Sie im Laufe der Jahre darauf Antworten gefunden?
0: Das ist die Frage aller Fragen. Wenn ich darauf eine Antwort hätte, dann wäre ich natürlich sehr, sehr glücklich darüber. Es gibt viele Faktoren. Ich sage mal, eines der wichtigsten ist natürlich alles, was um die Familie herum sich handelt. Das heißt, die soziale Stabilität eines Kindes, später Jugendlichen. Wie ein Kind aufwächst, vor allem auch natürlich, wie die Eltern drauf sind, ob es da Schwierigkeiten gibt. Und umso wichtiger sind eben Ämter wie beispielsweise die Jugendhilfe im Strafsachen oder auch das Jugendamt, die da natürlich viel, viel Vorarbeit leisten.
1: Es gibt in ein paar Wochen bei Ihnen eine berufliche Veränderung, die wollen wir zum Schluss noch kurz benennen. Sie werden was machen?
0: Ja, Professur habe ich tatsächlich einen Ruf angenommen. Toll. Professor für Strafrecht und Strafprozessrecht in Villingen-Schwenningen, dort an der Polizeihochschule. Mhm. Und mein Ziel ist es tatsächlich, das zu nutzen, um auch das Thema organisierte Kriminalität in der Ausbildung der Polizeibeamtinnen hineinzubringen.
1: Toll, da wünschen wir Ihnen alles Gute, viel Erfolg. Danke, dass Sie da waren.
0: Vielen Dank.
1: Sehr interessant.
0: Für die Einladung.
1: Alessandro Bellardita, ja. Wir haben noch ein Quiz zum Schluss zu spielen mit zwei Herren. Herr Scholz ist in Pforzheim am Telefon. Hallo, Herr Scholz.
2: Ja, hallo.
1: Ich grüße Sie. Sie spielen gegen Herrn Schmidt aus Ludwigsburg. Hallo, Herr Schmidt.
2: Ja. Hallo.
1: Gleich ein bisschen umschalten jetzt wieder auf die Leichtigkeit eines Quizspiels am gepflegten Montagnachmittag. Wir haben 5 Minuten Zeit, müssen diese 12 Kacheln öffnen. Ich wünsche Ihnen viel Glück bei der Beantwortung der Fragen. Herr Scholz fängt an.
2: Danke. Die 2.
1: Die 2, okay. Oh, das ist ein Einstand nach Maß. 50 Euro gibt's. Einfach so, das ist unser Joker. Der ist damit weg. Herr Schmidt.
2: Ich nehme die 4.
1: Die 4. Welchen Wochenmarkt haben wir heute besucht? Den in Landau, den in Neustadt an der Weinstraße oder den in Bad Dürkheim?
2: In Landau.
1: Landau, 13 Euro. Okay, Herr Scholz.
2: Ich habe noch die 6.
1: Die 6, gut, okay.
2: Ich habe noch ein Bild gehabt.
1: Ja, wir kennen das Problem. Wir müssen das Beste draus machen, okay? In Baden-Württemberg kann ich im Ort Kuchen essen oder Kekse essen oder im Ort Waffeln essen.
2: Ah.
1: Kuchen gibt's wirklich und dort kann man natürlich auch Kuchen essen, wenn man will. Herr Schmidt.
2: Die Nummer 6.
1: Ja, die ist weg.
2: Die Nummer 8.
1: Die 8 machen wir gerne auf. Welcher Aufsteiger startete mit einem Sieg in die neue Fußball-Bundesliga-Saison? Der SC Paderborn, der FC Schalke 04 oder die SV Elversberg?
2: C. Elversberg.
1: Die Spielvereinigung Elversberg. Sehr gut, das Leverkusen abgezogen. Ja? Da waren wir stolz im Saarland am Samstag. Herr Scholz.
2: Die 7.
1: 7 fragt sie, was gehört zu einem Himmelbett? Ein Baldachin? Eine Chaiselongue oder ein Divan?
2: Baldachin A.
1: Baldachin ist richtig, 29 Euro. Herr Schmidt.
2: Die Nummer 3.
1: Eine Bildergeschichte des humoristischen Zeichners und Dichters Wilhelm Busch heißt Fips der Affe oder heißt es Fips der Hecht oder Fips der Käfer?
2: A.
1: Fips der Affe. 61 Euro. Katsching, Herr Scholz.
2: 11.
1: 11. Was ist eine Girlande? Ein, ein Mädchen vom Lande, eine hängende Dekoration oder ein Sprung im Eiskunstlauf?
2: B.
1: Eine hängende Dekoration, sehr gut. Herr Schmidt.
2: Nummer 12.
1: Ja. Was ist eine Lounge? Ein Bio-Supermarkt, ein exklusiver Aufenthaltsraum oder ein Yoga-Studio?
2: Ein exklusiver Aufenthaltsraum.
1: Das nehme ich. 14 Euro. Sehr gut. Herr Scholz.
2: Die 7.
1: Die ist wieder weg.
2: Die
1: 1. 5. Okay. Ja, 5. Gut. Die berühmte Schlacht bei Issos, 333 vor Christus, fand statt auf dem Gebiet des heutigen Griechenlands, der heutigen Türkei oder des heutigen Ägyptens. 333 bei Issos Keilerei.
2: C.
1: So hat man sich das gemerkt. Sie sagen Ägypten, es war die Türkei, die heutige, auf dem Gebiet der heutigen Türkei war diese Schlacht von Issos. Herr Spitt.
2: Die Nummer 10.
1: Es ist recht ausgeglichen für Sie beiden. Kommt jetzt wirklich darauf an, dass Sie Antworten sitzen. Ein Signet ist ein Markenzeichen, eine elektronische Unterschrift oder eine Ampelanlage?
2: Ein Markenzeichen.
1: Sehr gut. 59 Euro. So, letzte Runde. Herr Schmidt ist klar in Führung. Herr Scholz, es kann noch klappen. Wir machen was auf?
2: Die 9.
1: Sie brauchen jetzt 60 Euro. Irgendwie eine Frage. Oh, mit 30 Euro werden wir es nicht ganz schaffen, den höheren Kontostand zu haben. Dann machen wir es einfach ganz sportlich. Befindet man sich auf einem Universitätsgelände, so steht man auf dem Shampus oder auf dem Bambus oder auf dem Campus.
2: Hey.
1: Das ist richtig. 30 Euro gehen auf Ihr Konto. Der höhere Kontostand hat jetzt schon vor der letzten Karre. Herr Schmidt, die 1.
2: Die Nummer 1.
1: Jetzt schauen wir mal. Da wären noch mal 29 Euro drin. Was waren denn die Markenzeichen von Löwenzahn-Moderator Peter Lustig? Frack und Zylinder, Latzhose und Nickelbrille oder Trainingsanzug und Käppi?
2: Nee, die Latzhose.
1: Die Latzhose. Wir haben ein schönes Foto noch von ihm. Da sehen wir es. Nickelbrille, Latzhose. Passt alles. So, Herr Schmidt, herzlichen Glückwunsch. 191 Euro. Das ist eine ziemlich gute Summe für unser Quiz hier.
2: Haben Sie
1: spontan schon eine Idee, wie Sie das Geld anlegen?
2: Nee, noch gar nicht. Aber ich freue mich sehr.
1: Das freut uns auch, wenn Sie es freut. Und Herr Scholz bekommt als Trost eine Kaffee- oder Teetasse, die man sich ja nicht kaufen kann, sondern nur hier erspielen kann. Danke Ihnen beiden fürs Mitmachen. Auch morgen bei uns wieder zweimal Quiz in Kaffee oder Tee. Darüber hinaus wird Spitzenköchin Caroline Autenried aus Stuttgart zu Gast sein. Und zwar macht sie zwei verschiedene Sachen mit Aubergine. Zum einen einen Dip, zum anderen wird sie die Aubergine schmoren mit Honig. Dann haben wir einen Experten von der Deutschen Rentenversicherung zu Gast. Es wird morgen um Erwerbsminderungsrente und Hinterbliebenenrente gehen. Und wir lernen einen Sondengänger kennen. Dies und mehr morgen. Jetzt geht es weiter mit unterhaltsamen und aktuellen Themen hier.
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8: Schön, dass du da bist.
9: Ganz liebe junge Bestuhl, ja.

0: Hier ist SR Info um 6. Guten Abend und hier ist der Überblick über einige unserer Themen. Neuwahl der Regionalversammlung. Reaktionen der Parteien fallen unterschiedlich aus. Auswertung der Wetterdaten. Der Sommer war der wärmste im Saarland seit Aufzeichnungsbeginn. Und Comeback einer Legende. Vor 75 Jahren wurde die erste deutsche Schallplatte vorgestellt. Die Neuwahl der Regionalversammlung hat im Regionalverband Saarbrücken für deutliche Verschiebungen gesorgt. Die AfD ist mit 10 Sitzen in der Regionalversammlung nun zweitstärkste Kraft. Größter Verlierer ist die CDU. Sie verliert 6 Plätze, kommt nur noch auf 9. Die Landtagsparteien ordnen das Ergebnis unterschiedlich ein.
1: Die AfD wird zweitstärkste Kraft hinter der SPD und vor der CDU. Die CDU-Fraktion sieht den Grund für das schlechte Ergebnis vor allem in der Arbeit der Bundesregierung.
2: Die Gesamtsituation, wo einfach die CDU-geführte Bundesregierung bei den Bürgern momentan schlecht ankommt, wo man mit der Arbeit unzufrieden ist, all das hat auf diese Wahlen eingewirkt. Und wir gehen damit sehr selbstkritisch um, müssen also jetzt genau analysieren, warum es uns nicht gelungen ist, weil das ist ja Teil der Wahrheit, uns ist es nicht gelungen, unser eigenes Wählerpotenzial zu mobilisieren. Und das müssen und werden wir uns ganz genau angucken, weil das natürlich auch in der Zukunft entscheidend sein wird.
1: Die SPD-Fraktion wirft der CDU vor, immer alles nur schlecht zu reden und sieht auch darin einen Grund für das schlechte Abschneiden der Partei. Laut AfD-Fraktion wende die CDU rechte Rhetorik an, mache aber linke Politik. Das Ringen um Wählerstimmen für die kommende Landtagswahl hat längst begonnen.
0: Am Theodor-Heuss-Gymnasium in Sulzbach gibt es einen zweiten bestätigten Fall von Windpocken. Das hat der Regionalverband mitgeteilt. Damit liegt nach den Vorgaben des Robert-Koch-Instituts ein Ausbruch vor. Das Gesundheitsamt überprüft deshalb, welche Schüler und Lehrer gegen Windpocken geimpft sind oder bereits erkrankt waren. Wer seine Immunität nicht nachweisen kann, darf die Schule vorerst nicht mehr betreten. In saarländischen Unternehmen gibt es immer noch viele Ausbildungsplätze. Laut der Arbeitsagentur sind noch 800 Lehrstellen frei. Die größte Personalnot gäbe es zum Beispiel im Sanitär- oder Autobereich. Gleichzeitig sind noch etwa 1.200 Menschen auf der Suche. Bisher haben die Saarländer dieses Jahr rund 4.400 Ausbildungsverträge abgeschlossen.
1: Am Wochenende hat die Gemeinschaftsschule Neunkirchen ihr 40-jähriges Bestehen gefeiert. Sie war die erste gebundene Ganztagsschule im Saarland und das bereits bevor es einen gesetzlichen Rahmen für die neue Schulform gab. Im Laufe der Jahre wurden die Gebäude weiter ausgebaut. Als nächstes soll an der Schule ein neues Lernbüro entstehen, das Gruppenarbeit und eigenständiges Lernen in den Mittelpunkt stellen wird. Die aktuelle Erntebilanz des Bauernverbandes ist stark von der Trockenheit geprägt. Bei den Kartoffeln gibt es im Vergleich zum Vorjahr bis zu 50% weniger Knollen. Bei der Getreideernte haben die Landwirte im Vergleich zum langjährigen Durchschnitt ein Drittel weniger eingefahren. Die Obsternte fällt durchwachsen aus. Während einige Regionen noch ordentliche Erträge verbuchen konnten, blieben andere deutlich zurück, abhängig vom jeweiligen Wasserangebot.
0: Dieser Sommer war im Saarland der wärmste seit Beginn der Wetteraufzeichnungen. Nach vorläufigen Berechnungen des Deutschen Wetterdienstes lag die Durchschnittstemperatur bei 21,3 Grad. Das sind 4,6 Grad mehr als im langjährigen Vergleichszeitraum. In ganz Deutschland war es der zweitwärmste Sommer, der je gemessen wurde, mit durchschnittlich 3,3 Grad über dem langjährigen Mittelwert.
3: Sonne satt. Deutschland schwitzt bei Temperaturen, die zeitweise auf mehr als 40 Grad steigen. Abkühlung während tropischer Nächte gibt es vielerorts nicht. Der Sommer 2026 ist laut deutschem Wetterdienst der zweitheißeste seit Beginn der Wetteraufzeichnung.
4: Sehr, sehr früh hatten wir Ende Juni schon eine massive Hitzewelle, die auch im Ausmaß historisch war. Und es ging dann mit sehr vielen Hitzetagen auch weiter.
3: Im Schnitt gab es in Deutschland 22 Hitzetage in diesem Sommer, also Tage mit mehr als 30 Grad. In den vergangenen 10 Jahren waren es durchschnittlich knapp 12 Tage. Hitze und Trockenheit belasten die Landwirtschaft mit Ernteausfällen und geringerer Qualität der Feldfrüchte. Fehlender Niederschlag erhöht die Waldbrandgefahr und lässt Pegelstände in Seen und Flüssen sinken.
5: Insgesamt fielen über die Sommermonate Juni bis August etwa 30% weniger Niederschlag als im langjährigen Mittel. Im Westen und Südwesten sogar um die 50% Defizit. In Verbindung mit der Hitze war auch die Verdunstung sehr hoch und entsprechend waren die Böden extrem trocken.
3: Aufgrund des Klimawandels erwartet der DWD, dass Extremtemperaturen wie in diesem Sommer in Zukunft Normalität werden.
4: Man kann letztendlich sagen, in der Rückschau ist dieser Sommer exorbitant. In der Vorschau wird er wahrscheinlich eher gewöhnlich sein. Und wenn wir beim Klimaschutz nicht erfolgreich sind, wird es vielleicht sogar

0: mitten in Berlin. Bei Geheimdienstexperten steht es schon länger im Verdacht, mehr als nur Kulturzentrum zu sein. Die Möglichkeit einer Schließung durch die Bundesregierung wird nun immer wieder genannt, als Reaktion auf den versuchten Drohnenangriff am Leipziger Flughafen Anfang August.
1: Ich erwarte, dass es ein ganzes Bündel von Maßnahmen ist, sowohl nationale wie beispielsweise die Stärkung auch der Drohnenabwehr, beispielsweise auch eine Stärkung des Drohnenabwehrzentrums, als auch auf EU- und NATO-Ebene abgestimmte Maßnahmen.
0: Wenn die Bundesregierung Russland für den Drohnenangriff verantwortlich macht, wie hart sollte die Reaktion ausfallen? AfD und Linke warnen vor einer weiteren Eskalation. Die Grünen hingegen finden die deutsche Position gegenüber Russland zu zurückhaltend und fordern ein regelmäßiges Lagebild.
2: Es gibt jeden Tag Drohnenüberflüge über Industriegelände. Es gibt jeden Tag illegitime Zutritte auf kritischer Infrastruktur. Es gibt große Desinformationskampagnen. Und all das verschwindet in einem Nebel von Hybrid irgendwas.
0: Seit Beginn des russischen Angriffskriegs gegen die Ukraine hat die EU 21 Sanktionspakete verabschiedet, das bisher letzte im Juli. Einfuhr- und Ausfuhrverbote, Beschlagnahmung von Vermögen, Maßnahmen gegen Einzelpersonen und Organisationen.
3: Sanktionen sind eben nur ein Instrument. Also es ist nicht der goldene Schlüssel, der alles löst und dann wird Russland diesen Krieg beenden, sondern es geht einfach darum, dass Russland in seiner Fähigkeit, diesen Krieg zu führen, höhere Kosten zahlen muss.
0: Sollte die Bundesregierung den Drohnenangriff Russland zuschreiben, könnte es auch neue EU-Sanktionen geben. Zum Beispiel gegen die sogenannte Schattenflotte von Öltankern, die unter Umgehung von Ausfuhrverboten russisches Öl transportieren.
4: Ausländische Unternehmen investieren wieder deutlich mehr Geld in Deutschland. Letztes Jahr waren es nach Zahlen des Instituts der deutschen Wirtschaft rund 86 Milliarden Euro, ein Plus von 50%. Die Statistik zeigt auch, dass viel weniger Investitionen aus den USA kommen, dafür mehr aus Großbritannien. 5 Tage nach der tödlichen Flutkatastrophe im Himalaya dauern die Rettungsarbeiten weiter an. Noch immer gelten hunderte Menschen in Nepal und China als vermisst. Die Suche nach ihnen gestaltet sich schwierig, etwa wegen des schlechten Wetters und der Gefahr neuer Fluten. Viele der Überlebenden stehen vor dem Nichts.
5: Devikat in Nepal. Erste Anwohner sind zu den Trümmern ihrer Häuser zurückgekehrt. Sie versuchen, das Wenige zu retten, was ihnen die Flut noch gelassen hat. Die Zahl der Todesopfer stieg derweil auf über 900. Etwa 4.500 gelten weiterhin als vermisst. Fast 1.000 von ihnen arbeiteten in Wasserkraftwerken. Viele waren mit Tunnelarbeiten beschäftigt, als die Flut kam. Auch nach ihnen wird mit Hochdruck gesucht. Die größten Herausforderungen bei den Bergungsarbeiten sind die schwierigen Bedingungen. Es könnte zu weiteren Erdrutschen kommen, aufgestaute Seen könnten überlaufen und die Hänge sind extrem instabil. Außerdem soll es erneut regnen. All das erschwert die Rettungsarbeiten. Insbesondere für die Bergung der Verschütteten in den Tunnelsystemen hatte Nepals Außenministerium Hilfe aus dem Ausland angefordert. Die Behörden arbeiten bereits mit Spezialteams aus Indien, China und Südkorea zusammen. Insgesamt sind nach Angaben von Nepals Premierminister neben freiwilligen Helfern rund 21.000 Rettungskräfte im Einsatz. Unterdessen werden die ersten Opfer der Flutkatastrophe beigesetzt. Unter den Vermissten sind auch deutsche Touristen. Wie viele genau, dazu kann das Auswärtige Amt derzeit noch keine Angaben machen.
4: Bei einer schweren Sturzflut im Grand Canyon Nationalpark im Westen der USA ist ein Mensch ums Leben gekommen. Nach 15 weiteren wird noch gesucht. Die Wassermassen haben Dutzende Menschen zur Evakuierung gezwungen und große Felsbrocken, Metallteile und andere Trümmer in den Colorado River gespült. Nach offiziellen Angaben wurden Brücken zerstört und die einzige Wasserleitung beschädigt, die Touristen und Bewohner des Nationalparks mit Wasser versorgt. Für ChatGPT gelten in der EU bald deutlich schärfere Regeln zum Schutz der Nutzer. Wegen der großen Nutzerzahlen hat die EU-Kommission den KI-Chatbot als sogenannte sehr große Suchmaschine eingestuft. Damit bekommt ChatGPT strengere Auflagen zum Jugendschutz und für die Löschung illegaler Inhalte. Neben ChatGPT hat die Kommission jetzt auch das Forum Reddit und die Spielplattform Roblox so einsortiert.
5: Nach dem schweren Fährunfall vor der Insel Zypern wird weiterhin nach den 18 Vermissten gesucht. Einige Passagiere erheben laut Behörden schwere Vorwürfe gegen die Besatzung. Der Kapitän soll von Bord geflüchtet sein. Außerdem hätten einige Reisende von verschlossenen Türen und Fluchtwegen berichtet.

0: Der Kapitän und 7 Crewmitglieder wurden festgenommen. Bei dem Unglück waren mindestens 8 Menschen ums Leben gekommen. Nach den Schüssen bei einer Techno-Party in der Schweiz ist ein Verdächtiger festgenommen worden. Wie die Polizei mitteilte, handelt es sich um einen 43-jährigen Schweizer. Die Ermittler gehen von einem Einzeltäter aus. Das Motiv ist noch unklar. Bei dem Vorfall in der Nacht zu Sonntag war eine Frau getötet worden. 5 weitere Menschen wurden verletzt, darunter auch eine Deutsche. Erstmals seit Ende Juli haben die USA wieder iranische Stellungen angegriffen. Ziel waren nach US-Angaben iranische Raketenwerfer auf der Insel Larak. Die Insel liegt nahe der Straße von Hormuz, um deren Kontrolle die USA und Iran seit Monaten kämpfen. Der Iran reagierte mit Angriffen auf Stützpunkte des US-Militärs, unter anderem in Jordanien. Die Raketen wurden laut jordanischen Angaben abgefangen.
1: Vor genau 75 Jahren kamen in Deutschland die ersten Langspielplatten auf den Markt. In den 1980er Jahren schien es dann, als würde sie von der CD und später von den Streamingdiensten verdrängt. Doch die Schallplatte feiert ein Comeback und erfreut sich gerade bei jungen Leuten wachsender Beliebtheit.
2: Für Willi Wendt ist das Stöbern nach Schallplatten eine Leidenschaft. Um die 1000 Stück hat er schon gesammelt. Vor allem das Ritual des Hörens ist für ihn besonders.
3: Wir haben so schnelllebige Gesellschaft und dann eben doch mal zu sagen, hey, ich beschäftige mich jetzt mal 30, 40, 45 Minuten mit einem Album und das dann auch zu tun, das ist schon irgendwie vielleicht auch ein kleiner Luxus.
2: Er ist einer von vielen Jüngeren, die die Leidenschaft für Schallplatten neu entdeckt haben, beobachtet der Inhaber des Plattenladens in Berlin.
4: Bei den Jungen sagt, oh, guck mal, ja, das habe ich so oft gehört früher, das will ich mir kaufen.
2: Zwischen den 1950ern bis 80ern ist die Schallplatte der Standard für Musikliebhaber. Dann wird sie von der CD abgelöst. Doch seit einigen Jahren erlebt die große Scheibe ihr Comeback, verkauft sich besser als alle anderen physischen Tonträger. Im Plattenpresswerk Objects ist das spürbar. Hier müssen 55.000 Platten in den kommenden Wochen gepresst werden. Große Plattenfirmen nutzen die Vinyl als eine Art Fanartikel von den Musikern. Für DJs ist es quasi das Arbeitsmittel. Und dann gibt es die Schallplattensammler. All das kombiniert macht die Vinyl einfach sehr besonders. Der einzige Haken, die Platten werden nun, da sie immer beliebter werden, auch immer teurer.
1: Wir schauen noch auf das Saarlandwetter. Lisa Daun hat die spätsommerlichen Aussichten.
5: Lieben Dank, Verena. Guten Abend, liebe Zuschauer. Ganz genau, wir schauen auf den Wettertrend für die kommenden Tage. Ab morgen, da gewinnt Azorenhoch Thomas an Einfluss auf unser Wetter. Und so geht es bis Freitag. Recht freundlich, meist trocken und zunehmend warm weiter. Die Nacht zum Dienstag, die verläuft locker bis gering bewölkt, teils auch sternenklar und trocken. Bis zum Morgen kann sich regional dann Dunst oder Nebel ausbreiten und die Temperatur sinkt auf 13 bis 9 Grad. Am Dienstag stellt sich ein recht freundlicher und trockener Wechsel aus zeitweiligem Sonnenschein und einigen mitunter kompakten Quellwolken ein. Im Verlauf erreichen wir 20 bis 24 Grad an Saar und Blies. Von Mittwoch bis zum Wochenende gibt es eine trockene Mischung aus etwas Sonnenschein und mal mehr, mal weniger Wolken. Die Temperaturen, die steigen bis Freitag auf 29 Grad, sogar 30 Grad an. Am Wochenende bleibt es dann auch weit über 25 Grad. Soweit das Wetter für den Moment. Zurück zu dir, Verena.
1: Danke, Lisa. Und das war SR Info um 6. Im aktuellen Bericht erwartet Sie nachher Sonja Marx ab 19.20 Uhr. Bis dahin, schönen Abend.
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11: Schön, dass du da bist.
12: Ganz liebe junge Stuhl, ja.
13: Übers Badewetter konnten wir uns in den vergangenen Wochen und Monaten ja wirklich nicht beschweren. Heute ist der letzte Sommertag, jedenfalls wenn man die Meteorologen befragt. Und während manche einer ihm so ein bisschen nachtrauert, freuen sich andere, dass dieser wirklich extreme Sommer, muss man sagen, vorüber ist und es endlich auch kühler wird. Für Schlagzeilen hat er auf alle Fälle gesorgt. Der wohl zweitwärmste Sommer seit Aufzeichnungsbeginn. Hitzewellen, Waldbrände, Niedrigwasser und ja, leider auch viele Hitzetote. Der Deutsche Wetterdienst hat heute Bilanz gezogen und die Frage beantwortet: Ist das jetzt der neue normale Sommer?
14: Der letzte meteorologische Sommertag ist heute durchwachsen und hat mit dem, was wir in den vergangenen drei Monaten erlebt haben, nichts zu tun.
15: Der Sommer war wirklich extrem, bundesweit der zweitheißeste seit Messbeginn 1881. Im Südwesten war es der heißeste, aber er war auch vor allem im Westen, Südwesten sehr trocken. Entsprechend gab es irgendwie große Dürreprobleme, Pegel-, Niedrigwasserrekorde und auch wirklich sehr viele Hitzetage, am Hochrhein sogar über 50 insgesamt, also ein historischer Sommer.
14: Mit verheerenden Wald- und Vegetationsbränden in Rheinland-Pfalz, in Nordrhein-Westfalen, aber auch in anderen Teilen von Europa. Unsere Flüsse auf historischem Tiefstand.
15: Wir hatten vor allem Mitte August Rekordtiefstände an Rhein und auch an der Elbe. Zum Beispiel in Kaub am Mittelrhein wurde ein Pegelstand von 5 cm gemessen. Da ist natürlich noch Wasser drunter, aber der vorherige Rekordbetrag betrug 25 cm im Dürrejahr 2018. Das ist also wirklich extrem.
14: Extrem auch die Hitzewellen, die sich über Tage hingezogen haben und sogar Straßenbelege haben platzen lassen. 467 von 488 Wetterstationen in Deutschland haben Tages- oder Monatsrekorde gemessen. 2026, was war das nur für ein Sommer?
16: Die 40 Grad, das eine Wochenende. Eigentlich wollten wir drin bleiben, aber dann dachten wir, okay, muss man einmal erleben und haben die Tür aufgemacht. Und es war, als wenn man irgendwie in die Biosauna eintritt.
17: Streckenweise 33 Grad, 34 Grad im Wohnzimmer und nachts auch noch 28, also im Schlafzimmer.
14: Ein Sommer der Extreme mit einem Hitzerekord seit Beginn der systematischen Wetteraufzeichnung. 41,8 Grad, gemessen am 27. Juni in Möckern-Drewitz in Sachsen-Anhalt. Dieser Sommer, er wurde für viele eine Belastungsprobe. Die erschreckendste Zahl des Sommers ist diese, geschätzte 15.800 Hitzetote. Heute hat der Deutsche Wetterdienst Bilanz gezogen und den Sommer 2026 eingeordnet. Betrachtet man das vergangene Jahrhundert, zeigt sich ein deutlicher Trend. Die Atmosphäre wird immer wärmer, das Sommerwetter findet auf einem immer höheren Level statt. Der Sommer 2026 das neue Normal? Leider nicht, sagen Experten. Es wird wohl noch extremer kommen.
18: Wenn wir in das zukünftige Klima schauen und auch in extreme Sommer, die erreichen uns in der Regel vom Südwesten Europas. Das heißt, die Länder Baden-Württemberg, Rheinland-Pfalz, Saarland und der Westen von Nordrhein-Westfalens sind sozusagen die ersten, die dann das Ankommen von Hitzewellen spüren und auch das Ausmaß von Hitzewellen besonders spüren werden.
14: Bei dieser Aussicht wundert es nicht, dass manche sich auf den Herbst freuen.
19: Auf die Blätter, auf die Blumen, auf die Bäume und die Farben einfach.
20: Dass es endlich nicht mehr so warm ist, tatsächlich. Also der Sommer ist gar nicht mehr so schön wie früher.
14: Na dann, der meteorologische Herbst, der beginnt morgen.
13: Schauen wir ins Ausland. Auch 5 Tage nach der verheerenden Sturzflut in Nepal steigt die Zahl der Opfer weiter. Immer mehr Menschen werden vermisst, so auch knapp 600 Ausländer, darunter mindestens 8 Deutsche. Rettungstrupps kommen nur schlecht voran, denn die meisten Straßen und Orte sind unter einer tiefen Schlammschicht begraben. Man sieht es hier auch. Und es drohen neue Gefahren. Umso wichtiger wird die internationale Hilfe.
21: Das Tal des Trishuli-Flusses nördlich von Nepals Hauptstadt Kathmandu bietet ein Bild der totalen Zerstörung. In den Dörfern und Kleinstädten ist kaum ein Haus unbeschädigt geblieben. Zehntausende Menschen sind obdachlos geworden. Viele konnten nicht mehr retten als ihr nacktes Leben.
22: Ich lief nach unten, packte mir meine Mutter auf den Arm und meine Jungs brachten meine Frau nach draußen. Wir rannten raus in den Dschungel, bergauf, etwa 100 Meter höher. Ich habe alles verloren. Mein Haus, mein Auto, meine Landwirtschaft. Es geschah direkt vor meinen Augen.
21: Mehr als 900 Tote wurden bislang gezählt, tausende Menschen werden vermisst. Sie könnten von den Wassermassen kilometerweit mitgerissen worden sein. Ihre Körper sind wohl unter meterdicken Schlamm- und Geröllschichten begraben. Die Überlebenden drängen sich in Notunterkünften zusammen. Internationale Hilfsdienste versuchen, gerade für die Kinder Nahrung und Kleidung ins Katastrophengebiet zu bringen. Familien sind auseinandergerissen und traumatisiert, erzählt uns Isaac Anubrana von World Vision im Videogespräch.
22: Einer meiner Kollegen konnte mit einer Mutter sprechen, die drei Kinder hatte. Aber nur zwei von ihnen schafften es vor dem Wasser den Berg hinauf. Das dritte Kind musste sie zurücklassen. Sich so etwas anhören zu müssen, ist einfach herzzerreißend.
21: Die Helfer kommen in den verwüsteten Gebieten kaum voran. Straßen und Brücken sind zerstört und inmitten der Trümmer stoßen Einsatzkräfte immer wieder auf Leichen. Sie sind nach 5 Tagen bereits in Verwesung übergegangen. Viele müssen entgegen dem hinduistischen Trauerritus der Feuerbestattung eilig in Massengräbern verscharrt werden. Es droht akute Seuchengefahr.
22: Zurzeit organisieren sich die Gesundheitsbehörden und einige Gesundheitszentren funktionieren bereits. Gerade bei Kindern führt die mangelnde Hygiene schnell zu etwa einer Infektion der Atemwege.
21: Am Mittwoch war nach sintflutartigen Regenfällen ein Gletscher abgebrochen. Millionen Tonnen Eis und Geröll stürzten in einen Stausee und lösten eine gewaltige Flutwelle aus, die durch das Trishuli-Tal raste. Dort verläuft eine wichtige Verbindungsstraße von Nepal über den Himalaya nach Tibet. Auch Touristen und hinduistische Pilger wurden von den Wassermassen erfasst. Überall haben Angehörige Suchplakate aufgehängt. Die Sturzflut hat weite Teile des Gebietes unpassierbar gemacht. Vielerorts kann Hilfe nur aus der Luft kommen.
22: Mehr als 20.000 Haushalte brauchen umfassende Nothilfe. 50.000 Menschen bedürfen dringend humanitärer Hilfe. Mehr als 27.000 Kinder und Jugendliche und Frauen müssen mit Nahrungsmitteln versorgt werden.
21: Gleichzeitig läuft die Suche nach Vermissten weiter. Allein in einem Tunnel unter einer Staumauer werden noch hunderte Arbeiter vermutet, die bei Reparaturarbeiten vom Schlamm verschüttet wurden. Die Suchmannschaften kommen nur langsam voran und mit jeder neuen Stunde schwindet die Hoffnung, noch Überlebende zu finden.
13: Und unser Korrespondent Markus Spieker ist in der Hauptstadt Kathmandu. Markus, ich sage mal guten Abend. Bei euch ist es 9:45. Gibt es denn für die eingeschlossenen Arbeiter, bleiben wir mal da, in diesen Tunneln überhaupt noch Hoffnung? Wie sieht's aus?
0: Man sagt, es gibt so ein Zeitfenster von 3 Tagen, wo eine Rettung unter solchen Bedingungen halbwegs realistisch ist. Tatsächlich wurden in den ersten 2 Tagen noch einige aus solchen Tunneln befreit, aber in den letzten 3,5 Tagen eben keiner mehr. Und deshalb wäre es schon ein Wunder, wenn da einer noch lebend geborgen würde.
13: Kommen wir zur Hilfe. Wie sieht es denn mit der internationalen Hilfe aus? Kommt die an oder sind die Menschen dort auf sich allein gestellt? Man hört es, es regnet auch gerade da.
0: Ja, es regnet gerade. Es ist so der heftigste Monsuntag seit der Katastrophe. Das erschwert natürlich die Rettungsarbeiten, die aber vorwärts gehen. Da schwirren jeden Tag ganz viele Helikopter raus, um Vermisste doch noch zu suchen und zu finden. Jetzt wird es auch darum gehen, Behelfsbrücken zu bauen auf die andere Flussseite, wo viele abgeriegelt sind. Und natürlich auch braucht man internationale Hilfe beim Identifizieren der Leichen. Aber dann mittelfristig, langfristig natürlich auch der Wiederaufbau des Landes. Nepal, eines der ärmsten Länder der Welt. Der Schaden wird auf 5 Milliarden Dollar geschätzt. Und da muss die internationale Staatengemeinschaft sicher noch ganz, ganz viel leisten.
13: Markus, bleiben wir beim Wetter. Für die Unduksregion werden auch weitere Regenfälle vorhergesagt. Wie groß ist denn in der Bevölkerung die Angst vor neuen Erdrutschen und vor allem auch Flutwellen?
0: Genau, also Überschwemmungen, Hochwasser, das kennt man eigentlich. Da ist man jetzt auch gewarnt. Die große Angst ist, dass sich nochmal so ein gigantischer Gletscher-Eisblock löst und eine neue Sturzwelle mit diesem unglaublichen Druck auslöst. Da mag natürlich niemand dran denken, das wäre dann die zweite Katastrophe.
13: Dankeschön, Markus Spieker, für die Informationen aus dem Katastrophengebiet. Vielen, vielen Dank. Kommen wir nach Deutschland zurück. Was auf Parkplätzen vom Supermarkt oder Discounter schon normal ist, könnte bald auch auf öffentlichen Straßen Schule machen. Kameras erfassen, Kennzeichen und prüfen die Parkzeit. Und künftig könnte das Knöllchen dann sogar digital nach Hause kommen. Hamburg testet in einem Pilotprojekt, wie digitale Parkraumüberwachung flächendeckend funktionieren könnte, mit Hightech gegen Dauer- und Falschparker. Wie das genau ablaufen soll, haben wir uns angeschaut.
3: Wer hier im Stadtteil Hohenfelde keinen Parkschein hat, der parkt gefährlich. Denn unter anderem hier testet der Landesbetrieb Verkehr die neue Art der Kontrolle.
4: Und dann sind wir jetzt im Gebiet, machen wir die Kamera an.
23: Schauen wir mal, was los ist. Sieht jetzt schon ziemlich voll aus.
4: Kamera
23: ist gestartet. Ja.
3: Im Vorbeifahren erfasst das System die Kennzeichen der parkenden Autos.
4: Wir sehen ja hier schon 95 Fahrzeuge gescannt in der kurzen Zeit. Das ist nur die rechte Seite, die wir gerade scannen.
3: In einer Datenbank wird dann automatisch geprüft, ob für das Kennzeichen ein Parkschein hinterlegt ist. Die Eingabe am Automaten macht es möglich. Wenn keine Parkberechtigung vorliegt, dann erscheint das Auto auf einer Karte. Ob wirklich schuldig oder nicht, das muss aber weiter der Mensch entscheiden, so will es das Gesetz. Denn nicht alle Sonderparkberechtigungen sind über das Nummernschild erkennbar.
4: So, den ersten Fall haben wir gleich auf der linken Seite. Hannover Kennzeichen.
23: Hannoveraner Kennzeichen.
4: Mhm. Es liegt nichts drin, keine blaue Parkerleichterung, keine Ausnahmegenehmigung, kein Bewohnerausweis. Digital zeigt er mir auch nichts an, das heißt, es ist ein Fall typischer Parker ohne Parkschein.
3: Und das kostet 20 Euro. Ein weiterer zurzeit typischer Fall steht direkt daneben.
23: Also das ist ein E-Fahrzeug?
3: Elektroautos parken zwar eine gewisse Zeit kostenlos, das Kennzeichen müssen die Fahrer aber trotzdem hinterlegen.
23: Normalerweise müsste er sich eingeloggt haben an dem neuen Parkscheinautomaten mit Display, die noch nicht in ganz Hamburg platziert sind. Hier ist es der Fall, aber wir sind da tolerant. Er bekommt keine Ordnungswidrigkeit.
3: Es bleibt bei einem freundlichen Hinweis fürs nächste Mal. In der Testphase ist noch so manches erlaubt. Fragen ausdrücklich erwünscht.
1: So, jetzt erklären Sie mir das bitte.
4: Ja, klar, natürlich. Also, als allererstes drücken wir auf die OK-Taste.
1: Ja.
4: Jetzt einmal das Kennzeichen eingeben, also okay. Ihr Kennzeichen einmal.
1: Gut, dass ich das im Kopf habe.
4: Genau.
1: So, jetzt einmal
4: wieder
1: einmal
4: OK.
1: Auf OK.
4: Jetzt noch nicht vorhalten.
1: Okay.
4: Erstmal OK drücken.
1: Ja.
23: Ging mir zuerst genauso, dass ich da auch ein paar Schwierigkeiten hatte und vielleicht beim zweiten, dritten Mal das erst auch hingekriegt habe. Jetzt kriege ich es hin. Und sie wird es auch schaffen, wenn sie zwei, dreimal das gemacht hat.
3: Bis zum nächsten Sommer will der Landesbetrieb Verkehr die digitale Parkscheinkontrolle auf alle Hamburger Bewohnerparkgebiete ausweiten.
13: Schüsse bei einer Technoparty versetzen am Wochenende nicht nur die Schweiz in Aufruhr. Wir haben darüber berichtet. Heute gibt es neue Entwicklungen in dem Fall. Unsere Kurzmeldungen jetzt.
22: Festnahme. Nach den Schüssen bei einem Rave im Schweizer Aarau wurde ein Tatverdächtiger festgenommen. Bei dem Mann handelt es sich laut Polizei um einen 43-jährigen Schweizer. Aktuell gehen die Ermittler von einem Einzeltäter aus. Nach bisherigen Erkenntnissen wurde bei der Techno-Party an zwei verschiedenen Orten mit zwei Waffen geschossen. Eine Frau kam dabei ums Leben, vier weitere Verletzte sind mittlerweile außer Lebensgefahr. Fluten aus Schlamm und Geröll reißen durch die Schluchten des Grand Canyon. Nach plötzlichem Starkregen im Nationalpark im US-Bundesstaat Arizona ist ein Mensch bei einer Sturzflut ums Leben gekommen. Mehr als 60 Wanderer und Camper wurden gerade rechtzeitig in Sicherheit gebracht.
2: Es gab einen Moment, in dem ich dachte, das schaffe ich nicht.
22: Noch immer gelten rund 15 Menschen als vermisst. Der Grand Canyon ist ein Magnet für Touristen aus aller Welt. Folgsam, dieser Priester muss sich keine Sorgen machen, dass ihm seine Gemeinde folgt. Höchstens, dass er sie abhängt. Tadeusz Rozmus, der Pfarrer des italienischen Castel Gandolfo, ist nämlich besser bekannt als Don Biker. Seine Motorradmessen sind eine kleine Attraktion. Jetzt ist er mit rund 200 Gläubigen auf zwei Rädern zum apostolischen Palast gefahren. Papst Leo nahm den Besuch gelassen und begrüßte die Bikerinnen und Biker augenzwinkernd zum jährlichen Motorradtreffen.
13: So, und jetzt wollen wir Ihnen mal zeigen, was mit reiner Muskelkraft so möglich ist. 400 Tonnen schwer, Jahrhunderte alt und eines der schönsten historischen Gebäude Japans, die Burg Hirosaki, muss bewegt werden. Warum? Dazu gleich. Kein Kran, kein Hightech-Spektakel. Hier ziehen Menschen aller Altersklassen gemeinsam ein Stück Geschichte. Und das ist mehr als eine Kraftanstrengung.
21: Ein 400-Tonnen-Koloss zieht um, wenn ihre starken Arme es wollen. Das hat selbst die historische Burg von Hirosaki im Norden Japans noch nicht gesehen. Auch die 10-jährige Marie Ando hat sich freiwillig gemeldet. Das Ungetüm auf Schienen noch bewegungslos. Nicht nur Maries Mutter fragt sich, wie soll das funktionieren? Sie hat nur drei Versuche, bevor die nächste Gruppe drankommt. Jeder noch so kleine Fortschritt zählt. Zuerst habe ich nicht gedacht, dass es sich bewegt, aber dann waren es sogar 5 cm.
5: zusammen mit den vorherigen Gruppen schon 18. Mit Maschinenkraft angehoben stand die Burg 10 Jahre lang auf einem Parkplatz, während die Sanierung des freigelegten Fundaments lief. Jetzt heißt es Castle's Coming Home. Die Burg kehrt zurück an ihren angestammten Platz. Von 78 Metern Weg wollen sie immerhin 5 Meter mit Muskelkraft bewältigen. Das sind sie ihrem Wahrzeichen schuldig. Am letzten Tag der Aktion müssen es die kleinen Kraftpakete richten. Die Erwachsenen haben nur 4 Meter geschafft. Um den letzten Teil kümmern sich Profis wie der 9-jährige Gen. Es war super. Ich habe mich richtig angestrengt. Ich bin ein Muskelprotz. Der Tageswert wächst auf 27 cm. Die Kinder werden sich später bestimmt daran erinnern, dass sie aus eigener Kraft viel geschafft haben. 5 Meter sind fast erreicht. Ab morgen übernehmen wieder Maschinen. Aber sie sollten nicht die ganze Arbeit erledigen. Es geht darum, diese Erfahrung am eigenen Körper zu spüren. Die Burg ist ein Symbol für die Geschichte der ganzen Region. Deshalb ziehen wir sie mit vereinten Kräften. Im November soll sie dann wieder an Ort und Stelle stehen, mit stabilem Fundament, auch für den Start ins Leben.
13: Ein Hauch von Hollywood weht gerade durch Düsseldorf, denn er hier, Johnny Depp, ist gerade zu Gast. Jetzt ist die Rheinmetropole ja nicht gerade bekannt als Kulisse für Blockbuster, aber darum geht es Johnny Depp auch gar nicht. Er malt und zeichnet schon seit vielen Jahren. Lange hat er seine Kunst nur im privaten Kreis gezeigt, aber jetzt stellt er sie eben in Düsseldorf aus.
6: Schlange stehen für einen Weltstar. Denn Schauspieler, Sänger und Maler Johnny Depp präsentiert hier im Düsseldorfer Schloss Benrath seine Bilder. Und die wichtigste Frage hier?
7: Ist Johnny Depp heute da?
9: Vielleicht sehen wir ihn ja auch.
24: Wäre schön, ihn mal live zu sehen.
6: Depp war da in Schloss Benrath, aber schon am Freitag unter Ausschluss der Öffentlichkeit. Gemeinsam mit Kurator Ted Bauer ist er durch die Ausstellung mit 65 seiner Bilder gegangen.
25: Er konnte es wirklich mal für sich genießen. Die ersten Worte, als er hier reinkam, waren: That's shocking. That's shocking beautiful. Ich habe so den Eindruck, dass er ein bisschen introvertiert ist, also gar nicht so extrovertiert wie seine Filmrollen. Privat ist er ein sehr ruhiger Typ.
6: Ted Bauer kennt Johnny Depp gut und weiß alles über seine Gemälde. Hinter jedem stecke eine Geschichte, ob Porträts, Tiere oder Schriftzüge.
25: Hier bei Death by Confetti, wo er so die Hollywood-Welt darstellt. Ja, Confetti ist eigentlich was, wo man feiern kann damit. Aber in Hollywood ist eben so viel Confetti, dass man darin ersticken kann.
6: Depps wohl beliebtestes Motiv? Er selbst. In verschiedenen Farben und Formen. Die ersten Besucher sind überzeugt.
26: Ich finde seine Kunst toll. Ich finde, er hat ein absolut tolles Farbgefühl. Es ist sehr abwechslungsreich.
27: Also ich habe sehr viele Dinge gesehen, aber ich muss sagen, ich bin sehr erstaunt.
7: Gefällt uns sehr gut. Also sehr interessante Werke, auch vom Stil her, ist ja wirklich sehr bunt gemischt. Ich habe auch schon ein Favoritenkunstwerk tatsächlich, das ist direkt hinter mir.
6: Das Depp-Porträt ist offenbar beliebt. Es erhält schon die ersten roten Punkte. Heißt, es wurde schon 2-mal verkauft.
28: Was gar nicht schlimm ist, denn es sind eine Auflage von 2744 Stück weltweit entstanden und deswegen können wir das Bild auch mehrfach anbieten.
29: Was kostet es denn?
28: Das Bild kostet, so wie es hier hängt, inklusive der Rahmung, 4250 Euro.
6: Erst seit 4 Jahren tritt der Schauspieler und Musiker Johnny Depp auch als Maler auf. Noch knapp 4 Wochen sind seine Werke in Schloss Benrath in Düsseldorf ausgestellt.
13: Und wir bleiben auch bei der Kunst und der Frage, klaut künstliche Intelligenz eben diese und am Ende sogar unsere privaten Ideen, die wir mit ChatGPT und Co. so teilen? Darüber will ich reden mit ihm, mit Paul Heller aus unserem Brisant Social Media Team. Hallo. Schön, dass du da bist, freue mich sehr.
30: Ich mich auch.
13: Zur ersten Frage. Also, ein Verlag klagt jetzt gegen die KI-Firma OpenAI wegen des Kinderbuchs Das Nainhorn.
8: Genau.
13: Was ist da genau passiert? Klär uns auf.
8: Genau, der Verlag, also erstmal OpenAI ist ja die Firma hinter ChatGPT, ja, ne? Genau. Also die sich das quasi ausgedacht und entwickelt hat.

0: Und der Verlag und der Autor Marc-Uwe Kling, die klagen jetzt gegen OpenAI, weil die Geschichten zu Trainingszwecken von der KI benutzt wurden und das ohne Erlaubnis.
1: Ja.
0: Also es ist ein urheberrechtliches Problem, was hier passiert ist. Ich versuche es mal an einem Beispiel so ein bisschen verständlicher zu machen. Also wenn man die KI fragt, und ich habe das eben noch mal gemacht, dann passiert Folgendes. Wenn man nämlich fragt, gib mir eine Geschichte aus, die ähnlich zum Neinhorn ist, dann gibt die KI eine Geschichte aus, die sehr, sehr ähnlich zu dem Original oder zu den Originalen ist. Hier sehen wir mal so einen Originaltitel. Ja. Und wenn man dann die KI noch fragt, jetzt gestalte mir mal ein passendes Buchcover dazu mit einem passenden Impressum, dann sieht das auch sehr genauso aus wie das Originalcover. Und da steht sogar der Originalverlag und der Originalautor drin. Und
1: Wahnsinn.
0: Das ist Grund genug für eben Verlag und Autor zu sagen, das scheint nicht so ganz mit rechten Dingen zuzugehen.
1: Und es ist, glaube ich, auch nicht der erste Klauvorwurf gegen OpenAI, oder? Wie sieht es da aus?
0: Genau, prominentestes Beispiel aus den letzten Jahren ist Hollywood-Star Scarlett Johansson. Hm. Die hat nämlich OpenAI vorgeworfen, ihre Stimme geklaut zu haben. Und die ein oder anderen erinnern sich vielleicht, wenn man nämlich die App öffnet, ChatGPT, dann kann man mit der KI ja auch sprechen und die antwortet dann mit einer Stimme. Und diese Stimme soll in den USA so geklungen haben wie die Originalstimme von Scarlett Johansson. Ich habe sie noch mal mitgebracht, wie sie geklungen hat.
1: Ja.
2: Once upon a time, in a world not too different from ours, there was a robot named Byte.
0: Und da hat Scarlett Johansson gesagt, Moment, das klingt ja so wie ich im Original. Wir kennen natürlich vor allem die deutsche Synchronstimme, ne? Aber in den USA ist natürlich ihre Originalstimme bekannt. Und auch ihre Familie hat gesagt, das klingt verdächtig so wie du. Also hat sie gesagt, Moment mal Leute, habt ihr da meine Stimme benutzt? Und das Irre an der Sache ist, dass der Gründer von OpenAI vorher sie gefragt hat, möchtest du nicht vorbeikommen und etwas einsprechen für uns, damit wir diese synthetische Stimme, sagt man ja, an deiner originalen quasi kreieren können.
1: Ja, ja.
0: Und sie hat gesagt, nein, danke, möchte ich nicht. Und trotzdem kam am Ende eine Stimme raus, die dann sehr ähnlich zu ihrer Originalen stammt. OpenAI hat dann diese Stimme runtergenommen und gesagt, nein, wir haben uns da nicht dran orientiert. Das war also dann der Deal.
1: Es gibt auch ein deutsches Beispiel, und zwar Helene Fischer kann ja auch ein Achtung, Wortspiel, Liedchen davon, Trallern.
0: Im wahrsten Sinne, da ging es um die GEMA, die setzt sich ja quasi in Deutschland für die Rechte von Musikerinnen und Musikern rein, dass die auch bezahlt werden, wenn ihre Musik verwendet wird zum Beispiel. Die GEMA hat dagegen OpenAI geklagt und letztes Jahr sogar Recht bekommen in dieser Klage in München. Und da ging es darum, dass auch da die KI die Songtexte zum Beispiel von Helene Fischer wortwörtlich wiedergegeben hat. Und das ist eben eigentlich nicht gestattet. Das ist auch eine Urheberrechtsverletzung. Das gilt als Vervielfältigung. Da hat die GEMA eben Recht bekommen, also auch Helene Fischer in dem Sinne. Und auch das versuche ich noch mal an einem Beispiel ein bisschen einfacher zu erklären. Wenn ich ein Buch lese und mich davon inspirieren lasse und dann später sage, ich werde jetzt Autor und schreibe eine Geschichte, die inspiriert ist von vielen Büchern, die ich gelesen habe, dann ist das erstmal okay. Ich muss dafür aber ein Buch kaufen, also bezahlen. Und genau diesen Schritt haben die KI-Unternehmen ausgelassen. Also sie haben quasi die Rechte an diesen Werken nie erworben und sie aber trotzdem für das Training von den KIs benutzt. Und genau das ist das Problem, wo jetzt Helene Fischer oder die GEMA dann eben auch Recht bekommen.
1: Klingt dann irgendwie nach einem großen Chaoshaufen. Gibt es da keine klaren Regeln, die man so fassen kann?
0: Das ist nämlich das große Problem. Also eine KI kann erstmal an sich keine Rechte erwerben, aber die Firmen dahinter könnten das theoretisch. Das wurde immer sehr lange ignoriert und gesagt, naja, es ist ja im Wohle der Gesellschaft sozusagen, wenn wir so viel wie möglich Informationen in die KI reingeben. Und das fällt ihnen jetzt eben so ein bisschen auf die Füße, den Firmen, dass jetzt die meisten Künstler und Künstlerinnen kommen und sagen, na Moment mal, aber wenn ihr mein Zeug hier benutzt, dann möchte ich dafür bitte auch Geld haben. Also nein, es gibt eben noch keine Regelung dafür und viele setzen sich jetzt eben dafür ein.
1: Eine Frage, die jetzt bestimmt sehr, sehr viele interessiert. Also wenn ich jetzt eine Idee habe, eine Geschäftsidee, Unternehmensidee, erzähle das sozusagen KI, ChatGPT, kann KI dann diese Idee klauen? Wenn ich die ganz gezielt mit meinen
0: Also wir sehen das ja, dass das eben funktionieren kann. Man muss halt immer wissen, die Informationen, die man da reingibt, die werden benutzt von der KI und können eben zum Beispiel auch durch ein Datenleck oder so veröffentlicht werden. Also niemals private Informationen, geschäftliche Informationen, Kundendaten in die KI geben. Das ist einfach zu unsicher. Und da gibt es einfach keine Gesetze gerade, die uns da schützen.
1: Ich finde es erschreckend wirklich, wie schnell das alles vorangeht. Dankeschön, Paul Heller, für diese sehr, sehr interessanten Informationen. So, machen wir weiter mit unserem nächsten Thema. Ob Komödie, Thriller oder Kriegsfilm, Christian Berkel ist einer dieser Schauspieler, die die Leinwand scheinbar mühelos ausfüllen können. Er gibt seinen Figuren eben ganz besondere Wucht, kann man sagen. Davon ist man auch beim Festival des deutschen Films in Ludwigshafen überzeugt. Gestern Abend gab es eine Auszeichnung für sein künstlerisches Schaffen. Und weil er schon mal da ist, hat er auch was Neues mitgebracht. Danke dir.
3: Auf dem roten Teppich in Ludwigshafen fühlt sich Christian Berkel sichtlich wohl. Kein Wunder, denn mit dabei hat er auch zwei Filme und Kollegin und Ehefrau Andrea Sawatzki. Privat ein Paar und im kommenden Jahr in ihrem neuen ARD-Film Ein Nachthemd für zwei auch erneut als Ehepaar vor der Kamera.
4: Kann ich auf dich zählen?
5: Ja.
4: Dass du den schönsten Tag im Leben unserer Tochter nicht ruinierst.
5: Ob's tatsächlich der schönste wäre, weiß man ja gar nicht. Ich sag mal so, in der Rückschau wirkt er ja eher schal.
4: Dietrich!
5: Nein, gut!
3: Ein Therapeut soll dem zerrütteten Paar helfen. Ein letzter Versuch. Doch plötzlich stecken die beiden im Körper des jeweils anderen.
5: Das verstehe ich jetzt nicht. Dietrich hat, ich hab doch gar keinen Cousin.
4: Wie er heißt.
5: Wie heißt er denn? Harald. Ah, ja, klar, du meinst Harald, mein Cousin.
6: Wir wachen also eines Morgens auf im Körper des jeweils anderen. Und es ging nicht darum jetzt, dass ich jetzt eine Frau spiele oder sie einen Mann spielt, sondern dass wir eine Frau im Körper eines Mannes spielen. Das ist ja nochmal was anderes. Und das war schon eine ziemliche Herausforderung und hat wahnsinnigen Spaß gemacht.
3: Auf dem roten Teppich zeigt sich Berkel gut gelaunt und kommt beim Publikum an. Der Preis für Schauspielkunst, den er hier bekommt, würdigt auch seine Wandlungsfähigkeit. Eben noch Komödie, dann wieder Drama, wie in Block 10, dem zweiten Film, den er zum Festival nach Ludwigshafen mitbringt.
7: Gibt's doch Ärzte!
8: Zurück in deine Gruppe, du Saujude!
7: Ich bin Arzt!
8: Schnauze!
7: Moment, Schulze!
3: Berkel spielt in dem beklemmenden Drama den jüdischen Arzt Maximilian Samuel, den die Nazis im Sommer 1942 mit seiner Familie nach Auschwitz deportierten. In Block 10 des Lagers werden hunderte jüdische Frauen bei medizinischen Experimenten misshandelt und verstümmelt. Samuel muss dabei helfen, eine Geschichte basierend auf wahren Begebenheiten.
6: Jede neue Generation muss ihre Antwort auf die Frage nach der Verantwortung, die man übernehmen möchte oder nicht übernehmen möchte für diese Zeit, sich diese Frage stellen und die Antwort finden.
3: Ein bedrückendes Drama und eine Komödie. Die beiden Filme, die hier in Ludwigshafen zu sehen sind, könnten kaum unterschiedlicher sein. Und beide mit Christian Berkel in der Hauptrolle. Wohl kaum ein Schauspieler ist so wandelbar wie er.

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2: Hallo und willkommen. Ich grüße Sie zum Saarlandwetter. Der Himmel war in den letzten Tagen so ein Mix aus Blau, Grau, bewölkt und am Abend auch oftmals in einem schönen Rot getönt. Auch bei Heike Kirsch in Bexbach, da sah es gestern Abend gegen 8:30 nämlich so aus. Vielen Dank für diesen schönen Ausblick, liebe Heike. Nach außergewöhnlich heißen und trockenen Sommerwochen erreichten uns zuletzt atlantische Tiefausläufer das Saarland. Die flächendeckenden Regenfälle, die reichen aber bei weitem nicht aus, um das enorme Niederschlagsdefizit auszugleichen, das sich über die vergangenen Wochen und Monate aufgebaut hat. Von Westen her überquert heute Nordseetief Tessa das Saarland, wodurch sich windiges Schauerwetter eingestellt hat. Dahinter gewinnt aber Azorenhoch Thomas schon an Einfluss auf unser Wetter. Und so geht es dann bis Freitag recht freundlich, meist trocken und zunehmend warm weiter. Ja, warme Farben, die gab es am Wochenende über Wecklingen bei Jürgen Noll. Vielen Dank für diese doch auch sehr schöne Impression. Und wenn auch Sie zu Hause so traumhafte Wetteraufnahmen haben, dann senden Sie gern Ihr aktuelles Wetterfoto an saarlandwetter@sr.de oder per WhatsApp an die 0681 602 1020. Und jetzt kommen wir zu den Wetteraussichten für morgen. In den südlichen Teilen Deutschlands, da gibt es morgen durch die Hochdruckzone über der Südhälfte Europas so einen überwiegend freundlichen und trockenen Tag. Im restlichen Land geht es im Einflussbereich des Tiefs über dem nördlichen Europa eher durchwachsen, zum Teil auch sehr windig mit einigen Gewittern weiter. In der Großregion, da schaut es ähnlich aus wie im Saarland, sowohl in Frankreich als auch auf deutscher Seite können immer wieder Regenwolken aufkommen, die einen aber eher mäßigen Niederschlag mit sich bringen, ansonsten eher ein trockener Wolken-Sonne-Mix mit moderaten Temperaturen, die zum Freitag hin auch wieder ansteigen. In der Nacht zum Dienstag, da ziehen vom Abend die verbliebenen Schauer über dem Saarland ostwärts ab. Danach geht es locker bis gering bewölkt, teils sogar sternenklar und trocken weiter. Bis zum Morgen kann sich in feuchter Luft regional Dunst oder Nebel ausbreiten und die Temperatur, die sinkt auf 13 bis 9 Grad am Brustalsee. Am Dienstag, da stellt sich ein recht freundlicher und auch trockener Wechsel aus zeitweiligem Sonnenschein und einigen, mitunter auch kompakten Quellwolken ein. Anfängliche Dunst- und Nebelfelder, die sind eher von kurzer Dauer. Bis zum späten Nachmittag, da klettert die Temperatur auf 20 Grad im Hochwald und bis zu 24 Grad dann an Saar und Blies. Am Mittwoch. Es ist eine trockene Mischung aus etwas Sonnenschein und mal mehr, mal weniger dicken Wolkenfeldern. Am Donnerstag nach freundlichem Beginn von Mosel und Hochwald her allmählich wolkiger, aber weiterhin trocken. Am Freitag heiter bis sonnig, allenfalls locker bewölkt und niederschlagsfrei. Am Samstag dann eine zumeist trockene Mischung aus Sonne und Wolken. Ja, dazu weiterhin sommerlich warm und die Temperaturen, die steigen auch bis Freitag stetig an. Hier können es dann bis zu 30 Grad werden und am Wochenende, da bleiben wir auch, wie man hier sieht, über 25 Grad. So, und jetzt richten wir unsere Aufmerksamkeit ins Studio. Hier wartet nämlich Sonja Marx und sie hat die aktuellen Themen für unser Saarland. Hallo Sonja, was gibt's heute?
3: Hallo Lisa, die Wahl der Regionalversammlung hat das Parlament für den Regionalverband völlig umgekrempelt. Die CDU ist total abgestürzt, die AfD ist auf fast 23% gekommen. Das analysieren wir gleich mit einem Politikwissenschaftler. Dann sind wir bei den Bauern, die die diesjährige Ernte jetzt schon teilweise eine Katastrophe nennen. Und das Staatstheater hat die Spielzeit eröffnet mit einer Comedy-Oper.
2: Vielen Dank, Sonja. Bunte Themen. Vielen Dank für den Moment. Gleich gibt es dann diese Themen in aller Ausführlichkeit um 20 nach 7 hier im SR-Fernsehen natürlich. Und in Menge Bolche, da hat Patrick Klein diese großen Bauschwolken am Wochenende fotografisch kontrastreich in Szene gesetzt. Ja, er findet den Übergang zum Herbst immer sehr schön. Wir auch. Um kurz vor 8, da begrüße ich Sie gern zum Wetterupdate und bis dahin wünsche ich allseits einen entspannten Abend. Tschüss.
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0: Barcelona. Innerhalb des Stadtgebietes leben rund 1,7 Millionen Menschen, mit mehr als 16.000 Einwohnern pro Quadratkilometer die am zweitdichtesten besiedelte Millionenstadt Europas. Die Küstenstadt kämpft schon lange mit den Emissionen von zu vielen Autos und Motorrädern. Angesichts des Klimawandels stieg der Druck, auch radikale Maßnahmen zu ergreifen.
1: Von einem Tag auf den anderen war alles anders. Die Straßen wurden komplett umorganisiert. Es gab einen aufgemalten Fußgängerbereich, der Verkehr wurde umgeleitet und man konnte nicht mehr direkt mit dem Auto reinfahren. Außerdem standen Pflanzenkübel mit Bäumen auf der Straße. Zunächst war das nur eine vorübergehende Aktion, um zu testen, wie man eine Straße in Zukunft gestalten könnte. Es war die erste Maßnahme hier im Viertel Poblenou und Teil des Pilotprojekts für die Superblocks in Barcelona. Zunächst hat das für viel Empörung gesorgt. Die damals regierende Bürgermeisterin Ada Colau, die verantwortlich für das Projekt war, musste fast zurücktreten, weil es so viel Widerstand aus der Bevölkerung gab. Sowohl von den Anwohnern als auch von den Ladenbesitzern. Denn es bedeutete Veränderung und niemand will Veränderung.
0: Für das Superblock-Modell werden 9 der traditionellen Wohnblöcke Barcelonas zu einer Einheit verschmolzen und die Straßen innerhalb für den Durchgangsverkehr komplett gesperrt und neu genutzt. Das Ziel ist es so, Verkehr und damit Emissionen zu verringern. Erste Ideen dafür reichen bis in die 1980er Jahre zurück, lagen jedoch auf Druck von Autofahrern und der ansässigen Autoindustrie lange auf Eis. Erfunden hat sie Salvador Rueda, der auch für 20 Jahre Leiter der Agentur für Stadtökologie Barcelonas war.
2: Das Problem mit dem Autoverkehr ist, dass er in den Städten viele Schwierigkeiten verursacht. Denn neben der Luftverschmutzung, dem Lärm und der Platzverschwendung durch private Fahrzeuge ist es unmöglich, alternative Nutzungen zu schaffen, ohne den Verkehr völlig außen vor zu lassen. All das zwang uns in gewisser Weise dazu, die Funktionsweise der Stadt von Grund auf zu überdenken und nach einer Lösung zu suchen, die nicht nur die Probleme behebt, sondern gleichzeitig auch die Stadt und ihre Infrastruktur nicht

0: völlig beeinträchtigt. Es sollte ausgeglichen sein. Wir mussten also eine Formel finden, durch die 70% des Platzes freigemacht und gleichzeitig der Autoverkehr um nur 15% reduziert wird. Das klingt schon fast nach Magie, ist aber durch die Netzwerktheorie möglich. Sie besagt, dass orthogonale Netze in städtischen Systemen am effizientesten sind.
1: Orthogonal bedeutet für diesen Fall, dass die Linien des Verkehrsnetzes im rechten Winkel zueinander verlaufen. Demnach sollte der Verkehr der Metropole möglichst auf Hauptverkehrsachsen gebündelt verlaufen, statt sich chaotisch mit diagonalen Verkehrsflüssen auf das gesamte gitterförmige Straßennetz zu verteilen. Innerhalb des Superblocks lassen sich die vielen frei gewordenen Verkehrsflächen so problemlos für die Bewohner umgestalten.
0: Der zweite Teil des Modells zielt darauf ab, die Probleme zu verringern, die durch das aktuelle Verkehrssystem verursacht werden. Dafür muss als erstes ein neues Netz bestimmt werden. Wie macht man das? Nun, hauptsächlich durch die Umgestaltung des öffentlichen Nahverkehrs, der auch den Umfang der Superblocks definiert. In Barcelona haben wir es geschafft, die Anzahl der Buslinien von 84 auf 28 zu verringern und trotzdem die Anbindung zu verbessern. Es wohnen 30.000 Menschen mehr als vorher, höchstens 300 Meter von einer Bushaltestelle entfernt.
1: Das Konzept für die Verteilung der Superblocks basiert ebenfalls auf dem Prinzip eines orthogonalen Netzes. Die Buslinien durchqueren die Stadt konsequent jeweils von Nord nach Süd oder West nach Ost und sind so effektiver als früher. Dabei sind die Haltestellen am Rand der Superblocks von den jeweiligen Anwohnern bequem zu erreichen.
0: Das Superblock-Modell hat sich im Laufe der Zeit weiterentwickelt. Das hat es uns ermöglicht, großartige Projekte einzubeziehen, die uns zur Kernidee einer Stadt zurückführen. Mit dem Superblock-Konzept wollen wir den Bürgern die Stadt zurückgeben.
1: Innerhalb der Superblocks kann der frei gewordene Raum komplett für die Anwohner umgestaltet werden. Es ist Platz für Pflanzen, Bänke, Spielplätze und Freizeitaktivitäten jeder Art. Anwohnerautos und Lieferverkehr dürfen zwar noch rein, aber höchstens 10 Stundenkilometer fahren. Das gilt auch für Radfahrer. So können die Superblocks mitten in der Stadt zu Wohn- und Lebensinseln mit bis dahin ungeahnter Qualität für die Menschen werden.
0: Die Menschen lächeln mehr. Sie sind zufriedener. Sie nutzen die neuen Räume, um die Stadt zu durchqueren, ihre Freunde zu treffen, spazieren zu gehen und um zu Fuß zur Arbeit zu gehen, statt mit dem Auto zu fahren.
2: Barcelona
0: 2023 ist der Anteil des Autoverkehrs in Barcelona um 25% zurückgegangen, während der Fußverkehr um 25% gestiegen ist. Was bedeutet das? Wenn man Menschen die Möglichkeit gibt, zu Fuß unterwegs zu sein, tun sie es auch. Wenn die Infrastruktur einer Stadt es zulässt, macht es Spaß, sich in ihr zu bewegen.
1: Insgesamt sind rund 500 Superblocks in Barcelona geplant. Das Modell ist inzwischen weltweit als Vorbild gefragt. Nach anfänglichen Protesten von Anwohnern und ansässigen Geschäftsleuten wollen diese das neu gewonnene Lebensgefühl nicht mehr missen. Dabei gerät heute schon fast in Vergessenheit, gegen wie viele Widerstände die damalige Bürgermeisterin das Projekt startete.
2: Es ist notwendig, eine klare Entscheidung zu treffen und ein Risiko einzugehen. Das hat man in Barcelona getan. Genau hier, mit dem ersten Superblock-Experiment in Poblenou, wurde Barcelona zu einem Vorbild für die Zukunft, was die Umgestaltung von Städten angeht. Das gilt für den Klimaschutz und eine bessere Lebensqualität.
1: Neben dem neuen Kurs bei der Stadtplanung setzen sich in Barcelona auch beim Bauen nachhaltige Konzepte durch. Wie beispielsweise bei dem nahegelegenen Theater Sala Beckett. Es war ursprünglich ein verfallener Genossenschaftsbau. Das Architektenduo Flores und Prats zeigte mit dem Projekt, wie sich Emissionen vermeiden lassen, indem man möglichst viel Material wiederverwendet und damit Ressourcen spart. Dabei setzten sie auch noch kulturelle und ästhetische Maßstäbe.
3: Wir fühlten uns verpflichtet, das Gebäude zu bewahren und an die nächsten Generationen weiterzugeben.
0: Es geht nicht nur um die Erinnerung, die in den Wänden, Böden und Decken steckt. Man spürt die ehemalige Nutzung. Es ist fast, als ob die Geister der ehemaligen Mitglieder der Arbeitergenossenschaft in der Sala Beckett weiterleben.
1: In den 1920er Jahren haben Arbeiter das Gebäude in dem damaligen Industrieviertel während ihrer Freizeit selbst errichtet. Für die Menschen aus Poblenou war es lange Zeit der soziale Lebensmittelpunkt.
3: Das Gebäude wurde mit einfachen Mitteln erbaut. Es sieht einem Industriegebäude sehr ähnlich. Was es jedoch davon unterschied, waren die kleinen Dekorationen und die verschiedenfarbigen Materialien, die es zu einem fröhlicheren Ort machten.
0: Es war sehr interessant und herausfordernd, wie die Elemente mir durch den Kopf tanzten und ihren neuen Platz fanden. Es reizte uns auch, dass wir viel Material hatten, das wir nutzen konnten. Die sind sehr groß und strahlen einen gewissen Stolz aus, als würden sie einfach an einen wichtigen Ort gehören. Also bauten wir sie in die Foyers und das Restaurant im Erdgeschoss ein. Auch die Fliesen aus den alten Räumen konnten wir wiederverwenden. Die aus dem Theater kamen ins Erdgeschoss, die aus dem Café in den Foyerbereich im ersten Stock. Es war faszinierend, wie sich all diese Dinge im Gebäude bewegten, ohne es zu verlassen.
1: Aufwendige Vorarbeit war nötig, um den alten Bau vollkommen anders nutzen zu können. Dazu gehörte zunächst eine umfangreiche Bestandsaufnahme der vorhandenen Baumaterialien und Elemente, mit denen man für den Umbau planen konnte.
0: Es geht darum, die Beschaffenheiten der Räume zu verstehen und herauszufinden, wie man sie so gut wie möglich wiederverwenden kann. Es ist eine komplexe Aufgabe, aber sie ist viel interessanter, als neue Türen auszuwählen. Denn in Wirklichkeit haben die Objekte bereits einen Charakter. Sie haben schon eine Geschichte.
3: Wir haben das gemacht, weil wir das Material sehr mochten. Es hatte eine große handwerkliche Qualität.
0: Keine Tür, kein Fenster, keine Fliese, keine Rosette, keine Treppe, keine Lampe wurde weggeworfen. Nichts. Alles blieb im Gebäude.
1: Das Ergebnis wurde mehrfach ausgezeichnet und hat international für Furore gesorgt. Und es gilt als sehr gelungenes Vorbild für mehr Nachhaltigkeit im Bau.
0: Für uns bedeutet Nachhaltigkeit, alles wiederzuverwenden, was bereits gebaut wurde. Es ist wichtig, so wenig wie möglich neu zu bauen. Alles, was schon existiert und bis zu uns in der Gegenwart überdauert hat, kann weiter genutzt werden. Es ist zeitgemäß. Es ist nutzbar.

0: Entscheidungen getroffen werden. Wie in anderen Metropolen ist der Verkehr mit seinen Emissionen ein großes Problem. Was die Situation in Paris allerdings besonders besorgniserregend macht, auf jeden Anwohner kommen nur 5,8 Quadratmeter Grünfläche. Die WHO empfiehlt 40% mehr für eine gesunde und lebenswerte Zukunft in der Stadt.
1: Bäume zu sehen, macht einen glücklicher. Mehr Bäume zu pflanzen, der Natur mehr Raum zu geben, bedeutet, dass wir besser, glücklicher und positiver in unserer Umgebung leben können. Aber der ganze Raum gehörte dem Auto. Um diesen Raum zurückzuerobern, mussten wir hart kämpfen, einen echten Territorialkrieg führen.
0: Nach ihrem Amtsantritt 2014 zog die neue Bürgermeisterin die Konsequenzen aus der Situation und ließ eine Nachhaltigkeitsagenda entwickeln. Gegen alle Widerstände der Autolobby, der politischen Gegner und vieler Bürger, die von den Plänen aus dem Rathaus nicht überzeugt waren.
1: Also habe ich mir gesagt, der beste Weg, um dieses Modell verständlich zu machen, sind konkrete Antworten. Aus diesem Grund war für mich die erste Schlacht um die autofreien Uferstraßen die symbolträchtigste.
0: Streitobjekt war die berühmte Georges Pompidou-Schnellstraße im Zentrum. Die 6 Kilometer lange Strecke an der Seine wurde für Fahrzeuge gesperrt und für Fußgänger und Radfahrer freigegeben. Heute ist sie eine grüne Promenade für die Bürger.
1: Wenn die Menschen erst einmal erlebt haben, wie es ist, mit ihren Kindern an der Seine spazieren zu gehen, ihre Hand loszulassen und zu sagen, wow, hier war eine Schnellstraße, hier fuhren jeden Tag 40.000 Fahrzeuge entlang und jetzt gehe ich hier mit meinen Kindern und schiebe den Kinderwagen vor mir her. Es war wichtig, dass möglichst viele Menschen diese persönliche, körperliche Erfahrung machen konnten, als Gegengewicht zu dem erbitterten Widerstand, der über die Medien ausgefochten wurde. Und wir haben gewonnen.
0: Als nächstes führte die Stadt Tempo 30 im Zentrum ein, förderte das Radfahren und wandelte 300 Straßen inklusive tausender Parkplätze in Rue Jardin, begrünte Fußgängerzonen um. Im März 2025 wurde per Bürgerbefragung beschlossen, dass weitere 500 Straßen hinzukommen. Doch das alles ist nur Teil eines größeren Plans gegen den Klimawandel.
2: Die Stadt Paris hat im November 2024 einen neuen Urbanisierungsplan verabschiedet. Das mächtigste Regulierungsinstrument, das es in Frankreich auf kommunaler Ebene gibt. Darin haben wir als erstes beschlossen, unser Erbe zu bewahren, also alles, was unter Haussmann entstand, aber auch modernere Gebäude, sodass man heute nicht mehr abreißen darf, um neu zu bauen. Es steht nur noch die Sanierung im Vordergrund. Zweitens geht es darum, wirklich alles, was möglich ist, zu begrünen.
0: Dahinter steckt der bisher wohl ehrgeizigste Plan der Weltstadt, sich den Auswirkungen des Klimawandels zu stellen. Er beschränkt sich nicht nur auf nachhaltigere Bauvorschriften, sondern Paris soll nach und nach in eine Art Gartenstadt verwandelt werden. Das Ziel ist es am Ende, 300 Hektar neue Grünflächen anzulegen, sowie 120.000 Bäume neu zu pflanzen. Selbst die Avenue des Champs-Élysées soll zur schattigen Allee werden. Weitere 60.000 Parkplätze sollen stadtweit verschwinden. Dabei hat sich schon heute die Luftverschmutzung gegenüber früher dramatisch verändert.
2: Es gibt sehr interessante Karten, die die Luftverschmutzung abbilden. Wenn Sie sich anschauen, wie diese rote Schmutzwolke früher verteilt war, 2007 war noch alles rot und nach haben wir die Luftverschmutzung reduziert. Heute liegt sie um 30% niedriger, vor allem dadurch, dass das Auto zurückgedrängt wurde und dank der Begrünung.
0: Doch den Verantwortlichen ist bewusst, dass noch mehr geschehen muss. Wie in vielen europäischen Großstädten sterben Menschen an Hitze. Und die Situation wird sich noch verschärfen. Für Paris rechnet man ab 2040 mit Höchstwerten von bis zu 50 Grad. Die Situation ist besonders gravierend, weil die Stadt so dicht bebaut ist und man zu lange tatenlos war.

0: Es gibt eine Reihe von Phänomenen, die unter dem Begriff Hitzeglocke bekannt sind. Das bedeutet, dass es in den Städten heißer ist, insbesondere im Sommer. Bei Hitzewellen kann der Temperaturunterschied zwischen dem Stadtzentrum und den Außenbezirken bis zu 8 oder 10 Grad betragen. Wenn wir wollen, dass unsere Städte lebenswert und begehrenswert bleiben, müssen wir sie massiv begrünen. Da führt kein Weg dran vorbei.
1: Durch den Klimawandel nimmt die Hitze weltweit zu. Paris als steinerner Hotspot kämpft dabei mit einem besonderen Problem. Der Stadt droht ihr einzigartiges architektonisches Erbe zum Verhängnis zu werden, die vielen denkmalgeschützten Gebäude aus dem 19. Jahrhundert und ihre Dächer. Dafür sucht man nach Lösungen.
0: Das tun wir zum Beispiel an der Klimaakademie mit dem Projekt der jungen Architekten von Roofscapes, die ein sehr innovatives Konzept zur Anpassung eines Daches im Haussmann-Stil vorgeschlagen haben. Es beinhaltet sowohl den Respekt vor dem Kulturerbe als auch Innovationen, durch die das Gebäude gekühlt werden kann.
2: L'innovation qui est apportée et qui permet de rafraîchir aussi le bâtiment en question.
1: Auf dem Pilotprojekt ruhen große Hoffnungen, um das Problem mit den Pariser Dächern flächendeckend in den Griff zu kriegen.
3: Die Stadt ist heute sehr dicht bebaut. Es gibt nur wenig Platz, um Grünflächen anzulegen. Und die Dächer machen einen großen Teil dieser Fläche aus, 40% der horizontalen Fläche der Stadt. Sie bieten somit viel Raum, um die Stadt zu begrünen und resilienter gegen den Klimawandel zu machen. Das Problem ist, dass 4 von 5 Gebäuden in Paris ein Schrägdach haben und es bislang keine Lösung gab, um diese Schrägdächer für die Begrünung zu nutzen. Außerdem sind sie oft mit Zink gedeckt, das leicht überhitzt und so zusätzlich zur städtischen Wärmeinsel beiträgt. Hier sind wir also in der Klimaakademie im 4. Arrondissement, wo wir gemeinsam mit der Stadt einen Prototypen zur Kühlung von Schrägdächern testen. Eine Holzplattform, die über den Zinkdächern installiert wird, ohne sie abzureißen oder sie und das Erbe zu verändern, sondern sie beschatten sie und verhindern so, dass die Dächer überhitzen. Und es entsteht gleichzeitig eine begehbare und begrünte Plattform mit Pflanzenkübeln, die Wasser speichern. Das Substrat ist etwa 30 cm dick und darunter sind die Wasserspeicher.
4: Donc on va donc avoir des bacs de végétalisation qui vont permettre de faire de la rétention d'eau. Donc il faut savoir qu'ici on a une trentaine de centimètres d'épaisseur de substrat et en dessous encore des réservoirs d'eau.
1: Eine praktikable Lösung ist dringend nötig, wie Messungen belegen. Dabei hat man festgestellt, dass sich die typischen Zinkdächer bei 35 Grad Lufttemperatur durch die Sonneneinstrahlung bis auf 67 Grad aufheizen. In den darunterliegenden Wohnungen herrschen dann immer noch 47 Grad. Sie werden irgendwann unbewohnbar. Das neu entwickelte Begrünungssystem würde das Temperaturproblem lösen. Allerdings musste dafür noch eine Möglichkeit gefunden werden, die schwere Konstruktion an den historischen Gebäuden zu befestigen.
3: Das System, das wir hier entwickelt haben, stützt sich nicht direkt auf die Dächer, sondern auf die tragenden Wände dieser historischen Gebäude, die in der Regel große Lasten tragen können. Die begrünten Teile sind viel schwerer als die begehbaren Teile. Begrünte Flächen wiegen bis zu 700 Kilogramm pro Quadratmeter, wenn das Substrat sehr dick und die Wasserreservoirs groß sind.
1: Bleibt die Frage, womit die vielen neuen Flächen in Zukunft begrünt werden sollen. Antworten liefert ein städtisches Pilotprojekt zum Urban Gardening.
0: Heute bauen wir auf der Opéra Bastille das ganze Jahr über Gemüse aller Art an. Tomaten, Gurken, Spinat. Und wir beliefern verschiedene Restaurants rund um die Opéra Bastille mit diesen frischen Produkten. Urban Gardening ist fast überall möglich. Es braucht aber ein Minimum an Sonne, damit die Pflanzen gut wachsen.
1: Das geht nicht nur in der horizontalen, sondern auch in der vertikalen.

0: Am einfachsten ist es, Hopfen anzubauen, da er nicht an den Fassaden anwächst. Eine saisonale Pflanze, die im Winter Licht durchlässt, aber im Sommer mit ihren vielen Blättern Schatten spendet und kühlt. Und am Ende ernten wir den Hopfen und brauen in Paris unser eigenes Bier damit.
1: Was ändert sich in unseren Städten? Welche Ideen gibt es für die Zukunft des Bauens? Die Reise durch Europa hat Antworten geliefert, wie Städte grüner und nachhaltiger werden können. Welche Lösungen für ein klimagerechtes Bauen werden sich durchsetzen? Sicher ist, wir stehen erst am Anfang großer Veränderungen, die viele Chancen bieten.
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4: Was machst du mehr, bremsen oder Gas geben?
5: Das eben.
6: Hier kommt Kurt ohne Helm und ohne Gurt.
7: Ich mache jetzt die Werkstatt, mache jetzt den Außendienst, mache jetzt alles. Ich habe jetzt alles.
8: Ich garantiere jetzt für nichts.
9: Das hat auf dem Bild anders ausgesehen.
6: Ja, gut, dass du da hinten rein warst. Siehst du vorne nicht, ne? Wann das jetzt?
10: Hat was, ne? Ali, guck mal, oben einwandfrei, guck dir das an, ne? Nicht, dass er uns jetzt überholt.
8: An den Bus, ne? Das ist alles scheiße. Guck mal, der Rammel da jetzt rausgezogen.
11: Generell immer gefährlich.
9: Oh, leck mich am Arsch.
10: Ausgebrannt so weit im Feld, kommt sehr selten vor, ne? Denk ich mal, nach Starthilfe geht's nochmal oder was?
11: Jo. Stopp!
12: Hallo.
11: Schmeiß dein Handy weg.
7: Hier anscheinend. Der jedermann der Depp, oder was?
11: Schrei mich doch nicht an, ich bin sensibel.
12: Oh nein.
13: Geh weg mit deiner Klobe.
10: Ich dich auch, Kevin, danke. Ja. Hm. Gerne, immer wieder.
11: Bart! War was?
10: Schmutz!
11: Eins muss ich gerne auf Stunde bezahlen, nicht auf Leistung, ne?
10: Das sind wir Amateure.
14: Ich hab schon abgeschippt, da sind eh noch um die Kriegsbahn rumgelaufen.
15: Muss ich gucken, wie das geht, dass du das später auch noch machen kannst, ne?
16: Mach ich aber nicht.
10: Grenz ein in die Wertestube. Alter, vor Schönheit.
11: Ach du meine Güte.
17: Wir haben uns eigentlich was anderes vorgestellt.
18: Ja, Polizei kommt, wir klären das jetzt. Fernbetrieb mal bitte hier.
7: Ich bin immer froh, wenn dann Passanten kommen, die dann ihr Urteil abgeben. Der hat sie doch nicht all, der Vollidiot.
11: Wenn das doch im Fernsehen kommt, dann werden die Leute immer noch bei uns wieder scharf stehen.
19: Du bist schon ein bisschen schmerzfrei, oder?

0: Guten Abend, herzlich willkommen zum aktuellen Bericht am Montag. Der Sommer geht zu Ende. Hier im Saarland war er mit Abstand der heißeste seit Beginn der Wetteraufzeichnungen. Das hat Auswirkungen auf die Ernte. Die Bauern reden bei einigen Feldfrüchten schon von einer Katastrophe. Am Sonntag ist die Regionalversammlung gewählt worden. Das Ergebnis zeigt eine völlig neue Sitzverteilung. Und die Spielzeit am Staatstheater hat mit einer Oper begonnen, bei der es viel zu lachen gibt. In ganz Deutschland war dies der zweitheißeste Sommer, seit Temperaturen gemessen werden. Durchschnittlich 19,6 Grad. Nur 2003 war noch heißer, bisschen, mit 19,7 Grad. Den Rekord hält aber das Saarland. Hier waren es im Schnitt 21,3 Grad, deutlich heißer als der Bundesdurchschnitt. Dabei war es noch extrem trocken. Herbert Mangold hat mal bei den Bauern nachgefragt, wie sich das auf die Ernte ausgewirkt hat.
1: Die Erntebilanz in diesem Sommer fällt im Saarland unterschiedlich aus. Das zeigt sich auch auf den Kartoffelfeldern in der Nähe von Schwalbach. Dort werden im Augenblick die frühen Sorten geerntet. Für Fabian Schäffler ist der Ertrag bei den Frühkartoffeln in Ordnung. Der sandige Boden hat geholfen.
2: Glück im Unglück, dass der Sand sich früher erwärmt und uns dann früher anfangen zu wachsen. Da hat es noch gut gepasst. Die waren mehr oder weniger fertig, bevor die Hitze angefangen hat. Jetzt gucken wir mal bei den späteren Kartoffeln, die ein bisschen später in die Erde kamen, wie es bei denen aussieht.
1: Nach ein paar Hieben mit der Kartoffelhacke wird klar, die Bilanz bei den späten Sorten ist ernüchternd. Hier fällt die Ernte viel schlechter aus als in den vergangenen Jahren.
2: Das Wachstum wurde eingestellt, deswegen haben wir jetzt sehr viele kleine Kartoffeln, die wir nicht verkaufen können. Also ein Drittel, ein gutes Drittel weniger Ertrag bei uns. Andere Berufskollegen reden von einer guten Hälfte weniger.
1: In Sachen Getreide gibt es in diesem Jahr einen Ertragsrückgang von rund einem Drittel im Vergleich zum Fünfjahresdurchschnitt. Vor allem bei den späteren Kulturen hatte das Wetter, beispielsweise auf dem Gut Hartungshof in Blies-Ransbach, eine gute Ernte verhindert. Im Frühjahr sah alles noch relativ gut aus.
3: Zwar kleine Körner, weil das Wasser gefehlt hat, aber der Ertrag war noch in Ordnung. Späte Sorten viel schlechter und das Sommergetreide sehr viel schlechter. Sommergetreide zum Teil eine Katastrophe, weil halt eben ohne Wasser kein Wachstum. Das Einzige, was jetzt halbwegs mit dem Wetter klarkommt, sind Sonnenblumen. Da habe ich noch ein bisschen Hoffnung, aber alles andere sehr mau.
1: Bei den Gebrüdern Latz in Saarwellingen sieht die Bio-Obsternte dagegen gut aus. Dank Bewässerung übersteht man auch längere Trockenperioden. Saarlandweit ist die Obsternte aber durchwachsen. Ohne zusätzliches Wasser sind die Erträge häufig geringer.
4: Ohne Bewässerung sieht es im Saarland wahrscheinlich nicht so gut aus. Und wenn man halt eben bewässern konnte, mit Topfbewässerung, so wie wir das gemacht haben, da sieht es eigentlich ganz gut aus. Die Trockenheit wird schon den anderen schon zu schaffen machen, die das nicht haben.
1: Die endgültige Erntebilanz für das Saarland steht zwar noch aus, doch schon jetzt zeigt sich, wie stark sie davon abhängt, ob es genügend Wasser gibt oder nicht.
0: Gestern ist die Regionalversammlung neu gewählt worden. Das ist das Parlament des Regionalverbands. Und das sieht jetzt völlig anders aus. Die SPD ist noch stärkste Kraft, auch wenn sie 2 Prozentpunkte verloren hat. Die AfD war beim letzten Mal nicht dabei, kommt jetzt von 0 auf fast 23%. Am meisten verliert die CDU. Sie stürzt von 32% auf nur noch knapp 19%. Grüne und Linke haben zugelegt. Es war eine unplanmäßige Neuwahl, nachdem das Oberverwaltungsgericht die Wahl von 2024 für ungültig erklärt hatte. Ist das ein Stimmungstest für die Landtagswahl? Das frage ich gleich Politikwissenschaftler Dirk Vandenboom. Aber vorher hat Julia Kaster Reaktionen der Fraktionen im Landtag erfragt.
5: Der große Gewinner bei dieser Wahl, die AfD. Vor 2 Jahren war sie von der Wahl noch ausgeschlossen worden, weil sie 2 Listen eingereicht hatte. Jetzt wurde sie zweitstärkste Kraft hinter der SPD und wird künftig mit 10 Sitzen in der Regionalversammlung vertreten sein. Mit Blick auf die Landtagswahl im April hält die AfD-Fraktion sogar eine absolute Mehrheit für nicht ausgeschlossen.
6: Auf lange Sicht ist es auch wichtig, dass die Leute sehen, dass es wirklich nur noch 2 Parteien gibt. Das eine ist die AfD. Und das andere sind alle anderen und die sind beliebig austauschbar. Die Leute respektieren auf Dauer nicht, wenn ich rechts blinke und links abbiege. Und das macht die CDU. Die hat eine rechte Rhetorik und macht linke Politik.
5: Großer Wahlverlierer gestern war die CDU. Sie büßt 6 Sitze in der Regionalversammlung ein, ist nur noch drittstärkste Kraft. Die Suche nach den Gründen.
7: Die Gesamtsituation, wo einfach die CDU-geführte Bundesregierung bei den Bürgern momentan schlecht ankommt, wo man mit der Arbeit unzufrieden ist, all das hat auf diese Wahlen eingewirkt. Und wir gehen damit sehr selbstkritisch um, müssen also jetzt genau analysieren, warum es uns nicht gelungen ist, weil das ist ja Teil der Wahrheit, uns ist es nicht gelungen, unser eigenes Wählerpotenzial zu mobilisieren. Und das müssen und werden wir uns ganz genau angucken, weil das natürlich auch in der Zukunft entscheidend sein wird.
5: Entscheidend für die kommende Landtagswahl. Die SPD-Fraktion wirft der CDU vor, immer alles nur schlecht zu reden und sieht auch darin einen Grund für die Verluste der Partei. Mit der eigenen Leistung zeigt sich SPD-Fraktionschef Commerson zufrieden.
8: Das war ein gutes Ergebnis gestern, aber das ist für mich als auch Saarbrücker SPD-Vorsitzender nicht der Maßstab für die Landtagswahl. Der Maßstab für die Landtagswahl ist deutlich höher und da bin ich sehr zuversichtlich, dass uns das gelingen wird. Da bin ich sicher, dass uns das gelingen wird, dass wir auch in Saarbrücken, sowohl im Regionalverband als auch in der Landeshauptstadt, ein deutlich besseres Ergebnis noch haben werden.

0: das gestern der Fall gewesen ist.
1: Die Regionalversammlungswahl in Saarbrücken ist vorbei. Das Ringen um Wählerstimmen für die Landtagswahl im April hat aber schon längst begonnen.
2: Und das Ergebnis der Wahl zur Regionalversammlung, das diskutiere ich jetzt mit Dirk Vandenboom, Politikwissenschaftler. Schönen guten Abend.
3: Guten Abend.
2: Dieser Stimmungstest, ist wie aussagekräftig ist der für die Landtagswahl?
3: Schon sehr aussagekräftig. Er wird sicher nicht ausschlaggebend sein. Es wird noch ein wenig Zeit und ein bisschen Wasser die Saar hinabfließen. Aber die Stimmung im Land ist so, wie sie ist. Die Umfragewerte im Saarland gehen in die gleiche Richtung. Das heißt, wenn nicht noch irgendwas Unvorhergesehenes geschieht, wird auch bei der Landtagswahl ein Ergebnis für die AfD in einem ähnlichen Bereich möglich sein.
2: Jetzt gucken wir mal kurz auf die CDU. Die ist ja wirklich krass abgestürzt, von 32% vor 2 Jahren jetzt auf knapp 19%. Wie erklären Sie sich das?
3: Ich befürchte, dass der Erklärungsversuch des CDU-Vertreters eben im Beitrag durchaus den Kern der Sache getroffen hat. Die Beliebtheitswerte der CDU sind sehr niedrig, kristallisiert auf die Person des Bundeskanzlers. Und dagegen auf kommunaler Ebene, ich sag mal, anzustinken, ist sehr schwierig. Ich würde tatsächlich die Schuld weniger bei der lokalen und kommunalen CDU suchen, sondern in Berlin.
2: Aber die SPD ist ja in Berlin auch in Regierungsverantwortung. Die hat es aber nicht so hart erwischt.
3: Richtig. Und deswegen habe ich gesagt, der Kanzler ist es. Und die persönlichen Beliebtheitswerte von Merz und die Art und Weise, wie er auch jede seiner Äußerungen verfolgt und kritisch eingeschätzt wird. Das ist der Punkt, auf den jetzt alle schauen. Und die SPD als Mitmacher, die sagt hin und wieder, na, so machen wir es aber doch nicht, das bremsen wir. Das heißt, ihr Image ist nicht ganz so schlecht. Und deswegen leidet die CDU derzeit am meisten.
2: Gucken wir mal auf die AfD, die große Gewinnerin eigentlich. Die hat es geschafft, ihre Wählerinnen und Wähler zu mobilisieren. Überall da, wo die Wahlbeteiligung niedrig war, war die AfD sehr, sehr stark. Ist das das Geheimrezept?
3: Ja, die AfD kann das. Das ist, glaube ich, eine der großen Stärken dieser Partei. Das muss man ihr zugestehen. Sie kann ihre eigenen Wählerinnen und Wähler in jeder Situation mobilisieren, schafft die richtige Ansprache. Und deswegen ist gerade bei niedriger Wahlbeteiligung auch das Ergebnis der AfD manchmal besonders stark.
2: Womit mobilisiert denn die AfD ihre Wählerinnen und Wähler?
3: Wir haben dazu ja auch Erkenntnisse aus der Wissenschaft, nicht zuletzt von der Universität des Saarlandes zuletzt. Und wir haben klare Hinweise darauf, dass die Grundidee der Ablehnung des Fremden etwas, was sehr kristallisiert, was die Leute sehr fokussiert und was auch sehr stark mobilisierbar macht, egal welche anderen Themen möglicherweise noch diskutiert werden. Das kann die AfD und damit punktet sie wie jede rechtsextreme Partei.
2: Das ist aber ein sehr emotionaler Inhalt, sage ich jetzt mal. Wie können denn die anderen Parteien darauf kontern?
3: Tatsächlich sind sie darin nicht besonders gut. Und selbst dann, wenn sie es versuchen, werden sie höchstens ja, als streitlustig wahrgenommen oder eben auch entsprechend von der AfD-Propaganda abgekanzelt. Und das funktioniert ganz hervorragend. Sie kommen mit Sachargumenten dagegen nicht an und sie können eigentlich nicht einmal erfolgreich genauso dagegen argumentieren. Aber vielleicht brauchen wir bald so etwas wie einen demokratischen Populismus.
2: Vielen Dank für Ihre Einschätzung. Das Interview haben wir heute Nachmittag aufgezeichnet. Das neue Ausbildungsjahr, das hat für viele schon begonnen. 4.400 Azubis haben im August angefangen. Aber es gibt noch junge Leute, die einen Platz suchen und es gibt noch freie Lehrstellen. Anfangen ist auch jetzt noch möglich. Sarah Sassou berichtet.
4: Für Michelle Müller hat es doch noch geklappt mit dem Ausbildungsplatz. In dieser Woche geht es los. Als angehende Kauffrau für Büromanagement wird sie Chefin Esther Jakob in Saarbrücken unterstützen. Die beiden haben über eine Business-Plattform im Internet vor knapp 2 Wochen zueinander gefunden. Bis dahin hatte Michelle Müller auf ihre Bewerbungen von anderen Unternehmen nur Absagen erhalten.
5: Die schauen eher nach den Noten, denken sich, ja, die Noten sahen jetzt nicht so toll aus, dann holen wir das, dann passt das schon direkt nicht. Ich denke mir, viele Firmen müssten einfach mal die jungen Leute viel mehr, die Azubis viel mehr Probearbeiten lassen, weil dann sieht man auch die Fähigkeiten.
4: Mal in einen Beruf reinschnuppern und auch dem Chef die Gelegenheit geben, einen Bewerber näher kennenzulernen. So hat Danny Zimmer seinen Ausbildungsplatz bei der Sanitär- und Heizungsbaufirma Bostaltech bekommen.
6: Ich habe für die Schule halt ein 2-wöchiges Praktikum gebraucht und wusste noch nicht, wo ich es machen soll. Und dann hat mein Vater mal vorgeschlagen, dass wir auf die Ausbildungsmesse nach Primstal gehen. Da habe ich mir halt verschiedene Stände angeguckt. Hier bei Bostaltech der Stand, der hat mir halt gefallen. Da wollte ich dann auch mal das Praktikum ausprobieren.
4: Mittlerweile ist der 17-Jährige im 2. Lehrjahr. In der Firma mit Sitz in Türkismühle gibt es noch 6 weitere Azubis und noch Platz für einen neuen Lehrling. Die Nachfrage nach modernen Heizsystemen ist wegen der Energiewende groß. Deswegen sucht auch Dennis Chef dringend Fachkräfte.

0: Nicht jeder Auszubildende bleiben. Dem einen gefällt es vielleicht dann doch nicht so sehr, dass er den Beruf ewig weiterverfolgen will. Der andere geht nach der Ausbildung gleich auf die Meisterschule. Aber für jeden Auszubildenden, der eine Ausbildung gut abschließt und der auch weiterhin Interesse hat, im Betrieb zu bleiben, der darf natürlich gern bleiben.
1: Das Ausbildungsjahr und damit der Unterricht in den Fachklassen hat zwar schon begonnen, aber mehr als 800 Lehrstellen sind im Saarland noch zu vergeben. Wer bis zum 1. Oktober startet, kann laut Berufsbildungsgesetz in 3 Jahren regulär die Sommerprüfung ablegen. Das ist erstmal das Ziel von Michelle Müller. Ihre Chefin will sie dabei unterstützen.
2: Wir finden, Ausbildung ist extrem wichtig. Das ist was, was total einmalig auf dieser Welt ist, dieses duale Ausbildungssystem. Wenn man gleichzeitig in der Schule lernt und im Betrieb schon aktiv mitarbeitet und sich quasi die besten Mitarbeiter von morgen selbst ranziehen kann.
1: Für Michelle Müller beginnt also in diesen Tagen ein neuer Lebensabschnitt. Wenn alles nach Plan läuft, wird sie spätestens in 3 Jahren ihre Abschlussprüfung als Kauffrau für Büromanagement ablegen.
3: Also nicht den Mut verlieren. Gewalt gegen die, die eigentlich nur helfen wollen. Das ist auch im Klinikum auf dem Winterberg in Saarbrücken ein Problem. Immer öfter werden die Pflegenden, die Ärztinnen und Ärzte aggressiv angegangen und sogar körperlich angegriffen. Letzte Woche hat Bundesgesundheitsminister Linnemann mehr Schutz und härtere Strafen gefordert. Die Klinikleitung in Saarbrücken sieht das ähnlich. Maximilian Friedrich hat sich dort umgehört, was man tun kann.
4: Die zentrale Notaufnahme des Winterberg-Klinikums. Beim Thema Gewalt gegen Pflegerinnen und Ärzte ist sie ein Brennpunkt. Immer mehr Patienten sitzen hier lange in den Wartezimmern. Das begünstigt Konflikte und auch Gewalt.
5: Von verbalen Übergriffen bis Bedrohungen, verbal wie körperlich, ist da eine bunte Mischung dabei. Wir haben schon Patienten, die dann nicht mit der Behandlung einverstanden sind oder aufgrund von Intoxikationen sich in ihrer Wahrnehmung verändern und dann schon auch mal zuschlagen.
6: Natürlich macht einem das auch Angst, so, weil man merkt halt, dass es immer mehr wird. Und wir sind ja hier auch nur bedingt an Personal. Und wenn jetzt ein größerer Mann auf einen zugeht, ist es halt auch schwierig, weil wir können da halt auch nichts machen, bis die Polizei dann da ist.
4: Es sind Fälle wie diese, gegen die Gesundheitsminister Linnemann künftig härter vorgehen will. Sein Gesetzentwurf sieht vor, dass solche Übergriffe mit 6 Monaten bis 5 Jahren Freiheitsstrafe geahndet werden. Bei klarer Beweislage sollen die Täter außerdem im Schnellverfahren, also innerhalb weniger Tage bis Wochen, verurteilt werden. Der Vorstandsvorsitzende der Saarländischen Krankenhausgesellschaft SKG und Geschäftsführer am Klinikum Saarbrücken auf dem Winterberg, Christian Braun, hält diese Initiative für richtig und nachvollziehbar.
7: Ich glaube, es ist wichtig, dass man Ursache und Wirkung sehr schnell miteinander verknüpft. Momentan ist es so, dass viele Verfahren sich sehr in die Länge ziehen, teilweise auch im Sande verlaufen. Das ist frustrierend und das ist der Sache nicht dienlich. Deshalb ein schnelles, konsequentes Handeln hilft auch hier, ein Stück weit präventiv tätig zu sein, weil ich glaube, wenn jeder weiß, welche Konsequenzen drohen und dass die auch schnell geahndet werden, dann überlegt sich vielleicht der eine oder andere nochmal sein Handeln.
4: Das Klinikum Saarbrücken wird die Mitarbeitenden in den kommenden Monaten speziell schulen und ein explizites Meldeverfahren für gewaltsame Vorfälle erarbeiten. Man sei sich bewusst, dass unter anderem die Wartezeiten belastend seien. Doch diese hätten vor allem damit zu tun, dass die Kapazitäten im ambulanten Bereich und in den Praxen reduziert worden seien.
5: Jeder denkt, wenn er hierher kommt, er ist ein Notfall. Das ist okay. Aber uns sind da auch die Hände gebunden. Wir arbeiten nach Manchester Triage-System, wir priorisieren. Und dann ist aus dem persönlichen Notfall dann vielleicht kein ganz so großer Notfall geworden wie angenommen. Und dann hat man diese Wartezeiten. Und es wäre schön, wenn man das einfach dann auch hinnehmen könnte.
4: Gewalt und versuchte Gewalt in Kliniken, das Problem ist akut. 2019 hat die Polizei 50 Anzeigen dazu aufgenommen. Im Jahr 2024 waren es bereits 120 solcher Fälle.
3: Der Sommer war geprägt von den vielen Waldbränden. In Frankreich gibt es die Sentinelle du Feu de Forêt, also Waldbrandwachen, die gefährdete Gebiete beobachten, um die Anzeichen für einen Waldbrand so früh wie möglich zu entdecken, damit sich der Brand gar nicht erst ausweiten kann. Wir haben die Ehrenamt

0: Wissenschaftler im Departement Bas-Rhin in den Vogesen begleitet. Mehr zu diesem Frühwarnsystem gleich. Erstmal hat Verena Biesle die Nachrichten für Sie.
1: Guten Abend. Am Theodor-Heuss-Gymnasium in Sulzbach gibt es einen zweiten bestätigten Fall von Windpocken. Das hat der Regionalverband mitgeteilt. Damit liegt nach den Vorgaben des Robert-Koch-Instituts ein Ausbruch vor. Das Gesundheitsamt überprüft deshalb, welche Schüler und Lehrer gegen Windpocken geimpft sind oder bereits erkrankt waren. Wer seine Immunität nicht nachweisen kann, darf die Schule vorerst nicht mehr betreten. Die Verbraucherpreise im Saarland sind in diesem Monat stärker gestiegen als im Bundesschnitt. Das Statistische Amt meldet im Saarland eine Inflationsrate von 3,3%. Bundesweit liegt die Teuerungsrate bei 2,9%. Preistreiber sind demnach vor allem die Energiekosten.
2: Die Synagogengemeinde Saar hat die Alfred-Levi-Medaille an Professor Herbert Jochum verliehen. Der katholische Theologe und Judaist setzt sich seit Jahrzehnten für den christlich-jüdischen Dialog ein. Auf politischer Ebene, als Wissenschaftler und Organisator von Begegnungen verschiedener Art.
3: Er hat sehr viel für das Judentum und für den Dialog zwischen den Christen und den Juden gemacht. Er hat sich engagiert, nicht nur persönlich, aber auch in Taten. Er hat zum Beispiel über 40 Gruppen an Schülerinnen und Schülern nach Israel gebracht. Und das bleibt den Kindern oder den Jugendlichen ein Leben lang.
2: Die Medaille ist nach Alfred Levi benannt, der sich nach dem Zweiten Weltkrieg für den Aufbau jüdischen Lebens an der Saar eingesetzt hatte. Der Preisträger Herbert Jochum ist seit 59 Jahren in der christlich-jüdischen Arbeitsgemeinschaft des Saarlandes engagiert.
1: Die Stadt Saarbrücken wartet in dieser Woche ihre Sirenen. Dabei werden einzelne Sirenen bis Freitag immer wieder mal ausgelöst. Die Stadt weist darauf hin, dass dies keine Warnung der Bevölkerung darstellt. Es handele sich nur um einen Test, damit im Ernstfall alles funktioniert. In Großrosseln-Nassweiler an der deutsch-französischen Grenze hat in der vergangenen Nacht ein Wohnhaus gebrannt. Nach Angaben der Feuerwehr waren die 4 Bewohner zum betreffenden Zeitpunkt nicht anwesend. Zeitgleich zu diesem Einsatz haben auf französischer Seite mehrere Container gebrannt. Deutsche und französische Einsatzkräfte löschten das Feuer gemeinsam. Ob die Brände zusammenhängen, ist noch unklar. Und soweit die Meldungen. SR Info bringt Sie um 9:45 noch mal auf den neuesten Stand. Hier geht's weiter mit Sonja.
0: Vielen Dank, Verena. Dieser heiße Sommer war so bedrohlich wie kaum ein anderer. So viele Waldbrände, so große auch, dass wir sie am eigenen Leib gespürt haben. Die Frage ist, kann man noch mehr tun, um sie zu verhindern? Unsere Nachbarn im Elsass sind besonders wachsam, auch wegen der großen Feuer in Frankreichs Süden. Seit 2023 gibt es dort eine Gruppe von ehrenamtlichen Waldbrandwächtern. Diese Sentinelles du Feu de Forêt werden immer wichtiger. Barbara Lindahl hat 2 von ihnen begleitet.
4: Sie sind fokussiert, immer wachsam. Christian Friedrich und Antoine Puchwer rücken aus, sobald die Behörden die Waldbrandgefahr im Bas-Rhin hoch einschätzen. Sie sind ehrenamtliche Waldbrandwächter in der Region um Schirmeck. Ihr Einsatz ist Teil eines Netzwerks zur Waldüberwachung in den Risikoperioden.
5: Wenn wir erste Anzeichen von Rauchbildung sehen, sind wir sofort wachsam. Wir warten dann einen Moment ab und halten kurz inne, um zu unterscheiden, ob es sich um eine Staubwolke oder um ein kleines, unbedeutendes Feuer handelt. Aber wenn der Rauch nach einer Minute tatsächlich zunimmt und vor allem, wenn wir Flammen sehen, verständigen wir umgehend die Einsatzleitung.
4: Ihr Leiter sitzt unterdessen in der Kommandozentrale, koordiniert die verschiedenen Patrouillen. Die Sentinelles sind Teil der Unité d'Intervention Tout-Terrain du Bas-Rhin, ein Verein des Zivilschutzes, dem auch viele Feuerwehrleute angehören. Über 20 Mal sind sie in diesem Sommer ausgerückt.
5: Die Brandwachen haben in diesem Jahr zahlreiche entstehende Waldbrände entdeckt. Selbst wenn die Feuerwehr bereits informiert war, konnten so genaue Koordinaten übermittelt werden. Und oft haben wir unbekannte Brände gemeldet. Wir waren also die Ersten, die sie alarmiert haben.
4: Einsatzzentrale der Feuerwehr Bas-Rhin in Wolfisheim. Hier laufen die Meldungen der Sentinelle ein und hier überwacht die Feuerwehr das Departement mit Kameras. Mit einer Waldfläche von 165.000 Hektar ist die Region besonders anfällig für Waldbrände.
6: Les Sentinelles de la Forêt
5: Mit den Waldbrandwächtern und den Kameras können wir die Brände zwar schnell ausfindig machen, doch danach muss der Brand genau lokalisiert werden. Und die Kameras erlauben uns nicht immer eine präzise Standortbestimmung. Dabei helfen uns die Waldbrandwächter.

0: Wächter. Es handelt sich wirklich um ein ergänzendes System, das eine lückenlose Überwachung des gesamten Gebietes ermöglicht.
1: 200 Mitglieder hat der Verein, 50 davon sind als aktive Waldbrandwächter unterwegs. Die Sentinelle sind immer zu zweit, durchkämmen den Wald, steigen auf Anhöhen. Spaziergänger und Wanderer klären sie über mögliches Fehlverhalten auf. Ihr Einsatz ist freiwillig und unbezahlt, aber er liegt ihnen am Herzen.
0: Ehrenamtliches Engagement nimmt zu und noch wichtiger, ein Bewusstsein für die Waldbrandgefahr in der Bevölkerung entsteht.
1: Die französische Doktrin zur Waldbrandbekämpfung sieht vor, schnell und mit hoher Intensität anzugreifen. Die freiwilligen Waldbrandwächter leisten einen wichtigen Beitrag dazu.
2: Heutzutage sind freiwillige Ganztagsschulen ganz normal. Es gibt sogar einen Rechtsanspruch darauf bei Grundschulen. Aber gebundene Ganztagsschulen sind immer noch die Ausnahme. Vor 40 Jahren waren sie revolutionär. In Neunkirchen in der Haspelstraße wurde damals die erste Ganztagsgemeinschaftsschule gegründet. Bis heute hat man dort ein besonderes pädagogisches Konzept. Am Wochenende wurde gefeiert. Felix Schneider blickt zunächst mal zurück.
1: Es war viel los bei der ersten Einschulung 1986 in den Pionierjahren. Die Gesamtschule Neunkirchen war damals noch auf zwei Standorte verteilt. Die Feierlichkeiten fanden zentral in einer Sporthalle statt. Eine Bürgerinitiative hatte sich im Vorfeld für die Einführung der ersten gebundenen Ganztagsschule im Saarland eingesetzt, ohne dass es einen gesetzlichen Rahmen dafür gab.
3: Man hat deshalb Lehrkräfte eingestellt auf der Basis von Sozialarbeitern über die AWO. Und diese Lehrkräfte haben sozusagen den Ganztagsbetrieb betreut, durften aber nicht unterrichten, wegen der Gesetzeslage auch. Und die Personalisierung für die Ganztagsschule war wie an einer Halbtagsschule. Und das andere wurde ja in Trägerschaft der AWO dann über die Sozialarbeit, zusammen auch mit den Eltern, die haben viel mitgearbeitet, bewältigt.
1: Einige Jahre später zog die Schule an ihren heutigen Standort, die Haspelstraße in der Neunkircher Innenstadt. Nach und nach wurde sie dann erweitert und erneuert. Unterricht bis kurz vor vier ist für die rund 900 Schüler hier der Standard. Den Teilnehmern der Podcast AG gefällt das.
4: Man muss natürlich zu Hause für Arbeiten lernen, aber das meiste macht man in der Schule. Also zum Beispiel die Hausaufgaben oder so macht man alles in der Schule. Das finde ich gut. Wir haben dafür auch extra Zeiten. Es wird uns alles richtig ordentlich und gut erklärt. Man hat viel Zeit, daher, dass wir bis 15.45 Uhr Schule haben. Und ich glaube, das ist halt bei anderen Schulen so, dass man zu Hause dann sitzt und ich weiß, wie das geht. Aber in der Schule, wenn man da die Aufgaben macht, kann man direkt alles erklärt bekommen.
5: Für mich ist das ein Vorteil, dass ich jetzt nicht zu Hause jetzt Hausaufgaben machen kann und dass ich hier auch viel länger in der Schule bin und ich hier viele Freunde finde.
1: Die Lehrkräfte stellen die individuellen Bedürfnisse der Schüler in den Mittelpunkt, von Anfang an Teil des pädagogischen Konzepts. Ein zentrales Lehrerzimmer gibt es nicht, stattdessen Teamräume für jede Klassenstufe. Kooperationen werden an der GGS Neunkirchen großgeschrieben. So arbeitet die Schule eng mit dem Theater Überzwerg, der SV Elversberg oder Waldpädagogen zusammen.
6: Ich glaube, Kinder lernen ungemein, wenn sie mit den Lehrern oder zusätzlich zu den Lehrern noch Akteure aus der realen Welt sehen. Wenn die mit einem Profi von der SVE zusammentreffen und sehen, wie er seine Ziele verfolgt, dann hat das eine unglaubliche positive Wechselwirkung auf den Unterricht.
1: Als nächstes soll an der Schule ein neues Lernbüro entstehen, das Gruppenarbeit und eigenständiges Lernen in den Mittelpunkt stellen wird. Auch nach 40 Jahren bleibt man in Neunkirchen seinen pädagogischen Wurzeln treu.
2: Mit dem Fahrrad durch den Schilderwald, ganz sicher in der Verkehrsschule. Diese Übung ist für die Viertklässler im Land ein fester Programmpunkt. Aber es gibt nicht nur die Prüfung in der Schule, sondern auch einen landesweiten Wettbewerb. Heute war das Finale. Herbert Mangold über die besten jungen Fahrradfahrerinnen und Fahrradfahrer des Landes.
1: Auf die Plätze, fertig, los. Doch erst einmal ohne Fahrräder. Schließlich gilt beim Landeswettbewerb der Jugendverkehrsschulen, Vorbereitung ist alles.
7: Und jetzt kommt nochmal aus links ab hier, okay? Das heißt, wir machen nochmal Umschauen, Handzeichen. Dann fahren wir hier zur Mitte.
8: Und dann links, Schulterblick fahren.
9: Ich bin froh, dass ich hier bin und einfach nochmal alles angucken, dass man nochmal drin ist.
10: Ich bin auf meinem Rad auch öfters hierher und habe die Strecke geübt.
11: Beim links

0: Verbiegen muss man halt viel mit Handzeichen und man muss sich halt oft umblicken und auf den Gegenverkehr achten.
1: Dann wird es ernst. Als erstes steht das Einzelfahren auf dem Prüfungsprogramm. Polizisten achten auf jeden Fehler. Spätestens hier ist klar, es geht nicht nur um den Wettbewerb, sondern um Verkehrssicherheit.
2: Verändert hat sich in den letzten Jahren ganz deutlich, dass die motorischen Fähigkeiten der Kinder nachgelassen haben. Wir stellen fest, dass das Bewegen auf dem Fahrrad vielen Kindern schwerfällt. Es gibt sogar leider auch in der dritten und vierten Klasse Kinder, die gar kein Fahrrad fahren können. Und das ist schon auch mit Hinblick auf die Teilnahme im Straßenverkehr ein Alarmsignal.
1: Dann wird es für die rund 24 Teilnehmer noch schwieriger. Es folgt die gemeinsame Fahrt. In zwei Gruppen zu je 12 Fahrradfahrern gilt es jetzt, den Straßenverkehr zu meistern. Laut Verkehrswacht gibt es im Schnitt pro Tag 2 Unfälle mit Fahrradfahrern. Dabei wurden im vergangenen Jahr über 650 Erwachsene und Kinder verletzt. 3 Personen starben. Doch daran denken die Kinder jetzt nicht. Für sie ist es erst einmal wichtig, dass sie den Wettbewerb geschafft haben.
3: Ich habe immer noch ein bisschen Angst, aber ich glaube, es war okay.
4: Eigentlich war es einfacher, weil ich war auch sehr aufgeregt.
5: Es war super für mich. Das war so ein Gefühl. Und es war richtig schön, einfach mal zu fahren.
1: Dieses Jahr war der Wettbewerb ungewöhnlich. Natürlich gibt es mit Marie von der Verkehrsschule Bexbach eine Landessiegerin. Doch neben einem 2. Platz gab es 5 dritte Plätze.
6: Herzlichen Glückwunsch. Die Oper ist oft ein ernstes Geschäft. Nicht so die Liebe zu den 3 Orangen von Sergei Prokofjew. Die ist teilweise pure Comedy. Und so hat sie Regisseur Tom Gerber am Staatstheater auch inszeniert. Die Oper hat am Samstag die neue Spielzeit eröffnet. Mit opulenter Musik, einem bunten Bühnenbild und ordentlich Slapstick. Chris Ignazi zeigt uns, wie das zusammenpasst.
1: 3 Orangen als Hauptfiguren einer Oper. Dass hier manches nicht ganz ernst gemeint ist, ist schon von vornherein klar. Und für das Ensemble des Saarländischen Staatstheaters bietet so ein satirisches Stück mal eine ganz neue Perspektive auf den eigenen Bühnenzirkus.
7: Man muss halt diese Gags einbauen, in Anführungsstrichen Gags. Also es ist ja eine richtig komische Oper, die das Theater aufs Korn nimmt in Gänze und das macht Spaß und da bringt jeder sich so ein, wie er kann und wie er Lust hat.
1: Der König ist verzweifelt. Sein Sohn, der Thronfolger, leidet an apathischem Negativismus. Nichts bringt ihn zum Lachen. Auch nicht ein extra für ihn veranstalteter Maskenball. Erst ein Missgeschick der bösen Zauberin Fata Morgana lässt ihn dann doch losprusten. Zur Strafe verflucht sie den Prinzen, 3 Orangen zu lieben und auf die Suche nach ihnen zu gehen. Regisseur Tom Gerber, den man in Saarbrücken von seiner Cajo-Voll-Version kennt, inszeniert hier zum ersten Mal eine Oper und dann gleich eine ungewöhnliche.
8: Ich liebe einfach diese Form von Theater, diese etwas altmodische Form, die ist so liebevoll erzählt und ich suche eine zeitgenössische Form eigentlich von Naivität im Erzählen.
1: Tom Gerber und Musiktheater, das scheint zu passen. Auch bei der Liebe zu den 3 Orangen inszeniert er wieder mit viel Farbe, Glanz und großen Bildern, die Bühne des Staatstheaters erstrahlen lassen. Die anspruchsvolle Musik von Prokofjew gibt den Rhythmus vor.
8: Das ist tatsächlich etwas, was ich sehr mag. Dass es aus dem Vollen schöpft und dass es sinnlich ist und dass viel passiert und dass es kurzweilig ist. Die Musik gibt eine gewisse, also springt ja relativ viel und ist sehr expressiv und hat viele Wechsel, viele Tempowechsel. Und wenn man die nur mitgeht, wenn man der Musik da vertraut, dann muss man im Spiel folgen. Und das versuchen wir.
1: Die Liebe zu den 3 Orangen ist etwas für Ohr und Auge gleichermaßen. Die brillante Partitur und die vielen Quatschmomente auf der Bühne gehen Hand in Hand. Oper kann schwer sein, sie kann auch leicht sein. Hier kann sie beides und verschmilzt wunderbar zu einem Theaterabend, der nachwirkt.
6: Die nächste Aufführung ist am Samstag. Im Sport geht es jetzt um die Liebe zu den Bällen, zu den kleinen Weißen und tatsächlich auch zu den Orangenen. Mit Anne Hild.
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6: Guten Abend. Wir fangen mit den kleinen Weißen an. 3 Matches, 3 Siege. Besser hätte der 1. FC Saarbrücken Tischtennis kaum starten können. Als Trippelsieger der vergangenen Saison gilt es natürlich auch, Titel zu verteidigen. Dabei wird der Pokal diesmal in einem anderen Format ausgetragen. Am vergangenen Wochenende wurden schon alle Achtel- und Viertelfinals gespielt. Borussia Düsseldorf ist überraschend ausgeschieden. Für den FC SCT ist es aber besser gelaufen. Georg Gitzinger.
10: Der entscheidende Ball. Im 4. Spiel dieses Viertelfinales schlägt Neuzugang Hugo Calderano für den 1. FC Saarbrücken Tischtennis oben am Tisch seinen Gegner Kai Stumper mit 3:1 Sätzen. Der FCS steht im Final Four Turnier Anfang Januar 2027. Der letzte Satz dieses Viertelfinales endet mit 11:6 für Hugo Calderano. Dabei ging es schlecht los für die Saarländer. Im 1. Spiel war Kai Stumper für Mühlhausen klar überlegen gegen Alvaro Robles. Stumper siegt mit 3:1 Sätzen, 0:1 der Zwischenstand aus Sicht der Saarbrücker. Im 2. Spiel lag Hugo Calderano gegen Ovidio Ionesco tatsächlich mit 0:2 Sätzen hinten, drehte dann aber diese Partie noch zu seinen Gunsten. Spektakuläres Tischtennis in jedem Fall. Es folgt der Matchball für Hugo Calderano. Ein 3:2 Sieg, Zwischenstand 1:1. Das war ganz wichtig aus Sicht des 1. FC Saarbrücken. Calderano in der entscheidenden Phase dieses Spiels. Klar der Herr an der Platte. Eine ganz starke Schlussphase von ihm. Dann der Auftritt von Teamkapitän Patrick Franziska. Er löste die schwere Aufgabe gegen Markos Freitasch überlegen. Am Ende ein 3:0 Sieg für Patrick Franziska, 11:7 der letzte Satz. Dieser Erfolg ebnet den Weg zum Final Four Turnier. Dort will der 1. FC Saarbrücken Tischtennis seinen Titel ja unbedingt verteidigen. Das überraschende Aus des Dauerrivalen Düsseldorf um Superstar Fan Chen-Dong hat den Weg zum Pokal ein klein wenig leichter gemacht. Man of the Match in diesem Viertelfinale aber mit 2 wichtigen Siegen der neue Weltstar im FCS-Trikot Hugo Calderano.
6: Die Tischtennisspieler aus Saarbrücken also voll im Soll, was ihre Saison angeht. Die Basketballerinnen der Saar Louis Royals müssen sich noch ein bisschen auf ihren Saisonstart gedulden. Ende September ist es erst soweit, aber Trainingsauftakt war heute schon und Georg Gitzinger war für uns dabei.
10: Emma Eichmeier grüßt vom Plakat vor der Großsporthalle in Ensdorf. Hier haben sich die Royals zu Trainingszwecken eingemietet. Eichmeier ist noch beim deutschen Nationalteam, die heimische Stadtgartenhalle wegen des Einbaus des neuen Glasbodens immer noch gesperrt. Heute also der neue Royals-Kader noch nicht ganz komplett. Der sportliche Leiter Hermann Paar und Cheftrainer Mathis Roßlapper haben ein neues Team zusammengestellt. Die Ziele bleiben gleich. Klar, wir müssen uns vorbereiten und dann wollen wir so viele Spiele wie möglich gewinnen. Wir werden sehen, wohin das führt. Aktuell konzentrieren wir uns auf die Eurocup-Qualifikation.
11: Die Ziele sind wie immer sehr hoch gesteckt. Wir wollen oben mitspielen. Wir wollen im Eurocup weiterkommen und eine sehr gute Saison auf jeden Fall spielen.
10: Lockeres Wurftraining zu Beginn der heutigen 2. Trainingseinheit. Am Vormittag Krafttraining. Mittags dreht sich dann alles um die offensive Spielidee des Chefs. Auf ihre Zentralspielerin Emma Eichmeier werden die Royals wohl noch bis nach der WM warten müssen. Eichmeier bereitet sich beim deutschen Nationalteam auf einen Einsatz vor und die sportlichen Chancen stehen gut.
11: Ich denke, dass morgen oder übermorgen der Final Cut ist und ich hoffe schon, dass die Emma dabei ist. Sie ist variabel einsetzbar, sie ist eine sehr gute Verteidigerin. Sie kann in der Verteidigung klein und groß verteidigen, sie kann in der Offense klein und groß spielen. Also sehr variable Spielerin und sie hat im letzten Jahr, denke ich, bei uns so richtige Rolle gefunden und dann glücklicherweise das in die Nationalmannschaft transferieren können.
10: Der Kader des deutschen Teams ist meiner Meinung nach sehr gut ausbalanciert. Das wird für jeden Gegner schwer, gerade zu Hause. Ich glaube, sie haben eine sehr gute Chance, weit zu kommen, sogar bis ins Halbfinale. Abschlussbesprechung heute. Los geht es für die Royals auswärts in Genf. Das Rückspiel der Eurocup-Qualifikation dann Anfang Oktober auf dem neuen Glasboden in Saarlouis, ehe dann die ersten Bundesligaspiele folgen.
6: Ob Emma Eichmeier für die WM nominiert wird, hören Sie dann bei uns, wenn es soweit ist. Das DBB-Team startet am Freitag direkt mit einer schweren Aufgabe. Es geht gegen Spanien und damit einen der Titelfavoriten. Die Saarland Hurricanes haben ihr letztes Saisonspiel in der German Football League verloren, den Klassenerhalt aber trotzdem geschafft. Im letzten Spiel gegen die Allgäu Comets, also den direkten Tabellennachbarn, unterlagen die Canes mit 21-26. Insgesamt haben sie aber das bessere Punktverhältnis aus Hin- und Rückspiel und müssen deshalb nicht in die Playdowns gegen den Abstieg. Soweit der Sport und Sonja ist noch mal dran.
12: Vielen Dank, Anne. Gleich geht's im SR-Fernsehen wieder lecker aufs Land zu einem jungen Paar, das seinen Biohof mit den Texas Longhorn-Rindern unter anderem mit seiner Arbeit auf Social Media finanziert. Ihnen dabei guten Appetit und noch einen schönen Abend. Tschüss.

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1: Guten Abend, willkommen zum Saarlandwetter-Update. Heute wurden wir regional noch mal ordentlich nass. Ab morgen geht's trocken weiter im Saarland auf einer frisch gegossenen Wiese. Da lässt es sich aber auch ganz gut grasen, wie hier bei Saarlouis auf dem Bild von Sigrid Göttert. Ab morgen gewinnt also Azorenhoch Thomas an Einfluss auf unser Wetter. Und so geht es bis Freitag recht freundlich, meist trocken und auch zunehmend warm weiter. In den südlichen Teilen Deutschlands, da gibt es am Dienstag also einen überwiegend freundlichen und trockenen Tag. Im restlichen Land geht es im Einflussbereich des Tiefs über dem nördlichen Europa eher durchwachsen und zum Teil auch recht windig weiter. Die Nacht zum Dienstag, die verläuft im Saarland locker bis gering bewölkt, teils auch sternenklar und trocken. Bis zum Morgen kann sich regional Dunst oder Nebel ausbreiten und die Temperatur, die sinkt auf 13 bis 9 Grad runter. Am Dienstag, da stellt sich ein recht freundlicher und trockener Wechsel aus zeitweiligem Sonnenschein und einigen mitunter sehr kompakten Quellwolken ein. Im Verlauf erreichen wir 20 bis hin zu 24 Grad entlang Saar und Blies. Von Mittwoch bis zum Wochenende, da gibt es eine trockene Mischung aus etwas Sonnenschein und mal mehr und mal weniger Wolken. Die Temperaturen, die steigen bis Freitag auf 30 Grad an. Ja, und auch am Wochenende sehen wir es hier, da bleibt es über der 25-Grad-Marke. Ja, das war's auch schon wieder für heute mit den Wetteraussichten. Wir freuen uns also nochmal auf ein bisschen Wärme, bevor so der Herbst vielleicht so richtig einbricht. Wir bleiben gespannt. Und ich habe eben von Dunst und Nebel gesprochen. Hier auf dem Wetterfoto, da sehen wir es nochmal. Vielen Dank an Anni Schoden. Jetzt wünsche ich Ihnen allen einen wunderschönen Abend. Bis demnächst, wenn Sie mögen. Tschüss.
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3: Guten Abend, ich begrüße Sie zur Tagesschau. Ein typisches Bild dieses Sommers, ein Fußgänger mit Schirm zum Schutz vor Sonne und Hitze an einem besonders heißen Tag Ende Juni. Von denen gab es 2026 außergewöhnlich viele, wie der Deutsche Wetterdienst jetzt ausgewertet hat. Demnach war dieser Sommer nach vorläufigen Zahlen der zweitwärmste in Deutschland seit Beginn der Aufzeichnungen im Jahr 1881. Die Temperaturen lagen im Schnitt 3,3 Grad über dem langjährigen Mittelwert.
4: Die Sonne brennt. In Deutschland stiegen die Temperaturen zeitweise auf mehr als 40 Grad. Abkühlung während tropischer Nächte gab es vielerorts nicht.
5: Sehr, sehr früh hatten wir Ende Juni schon eine massive Hitzewelle, die auch im Ausmaß historisch war. Und es ging dann mit sehr vielen Hitzetagen auch weiter.
4: Im Schnitt haben die Messstationen in Deutschland 22 Hitzetage in diesem Sommer gezählt, also Tage mit mehr als 30 Grad. So wurde auf Helgoland ein Hitzetag gemessen, in Rheinfelden in Baden-Württemberg waren es 56 Tage. In den vergangenen 10 Jahren gab es im Schnitt knapp 12 Hitzetage. Die meisten Tropennächte mit Temperaturen von mehr als 20 Grad wurden in Stuttgart und Frankfurt am Main gemessen. Hitze und Trockenheit belasten die Landwirtschaft mit Ernteausfällen und geringerer Qualität der Feldfrüchte. Fehlender Niederschlag erhöht die Waldbrandgefahr und lässt Pegelstände in Seen und Flüssen sinken.
6: Insgesamt fielen über die Sommermonate Juni bis August etwa 30% weniger Niederschlag als im langjährigen Mittel, im Westen und Südwesten sogar um die 50% Defizit. In Verbindung mit der Hitze war auch die Verdunstung sehr hoch und entsprechend waren die Böden extrem trocken.
4: Aufgrund des Klimawandels erwartet der DWD, dass Extremtemperaturen wie in diesem Sommer in Zukunft Normalität werden.
5: Man kann letztendlich sagen, in der Rückschau ist dieser Sommer exorbitant. In der Vorschau wird er wahrscheinlich eher gewöhnlich sein. Und wenn wir beim Klimaschutz nicht erfolgreich sind, wird es vielleicht sogar eines Tages ein eher kühler Sommer sein.
4: Mit knapp 780 Sonnenstunden zählt dieser Sommer zu den 5 sonnenreichsten seit Beginn der Aufzeichnungen.
3: Anfang August war am Flughafen Leipzig eine mit Sprengstoff beladene Drohne zwischen ukrainischen Frachtmaschinen entdeckt worden. Sicherheitsexperten vermuten, dass Russland dahinter steckt. Nach Angaben von Bundeskanzler Merz stehen die Ermittlungen dazu kurz vor dem Abschluss. Auch wie Deutschland reagieren werde, sei innerhalb der Regierung weitgehend geklärt. Welche konkreten Schritte gegen die Angreifer erwogen werden, ist noch nicht bekannt.
7: Das russische Haus in bester Lage mitten in Berlin. Bei Geheimdienstexperten steht es schon länger im Verdacht, mehr als nur Kulturzentrum zu sein. Die Möglichkeit einer Schließung durch die Bundesregierung wird nun immer wieder genannt, als eine von mehreren denkbaren Reaktionen von Deutschland selbst und auch von NATO und EU.
8: Auf verschiedenen Ebenen, sodass ganz klar ist, dass wir nicht alleine stehen, sondern mit unseren Partnern zusammen und ein sehr klares Stoppsignal hinsichtlich der Aktivitäten auf unserem Territorium aussenden.
7: Wenn die Bundesregierung Russland für den Drohnenangriff am Leipziger Flughafen verantwortlich macht, wie hart sollte die Reaktion dann ausfallen? AfD und Linke warnen vor einer weiteren Eskalation. Die Grünen dagegen finden die deutsche Position gegenüber Russland zu zurückhaltend und fordern ein regelmäßiges Lagebild.
9: Es gibt jeden Tag Drohnenüberflüge über Industriegelände. Es gibt jeden Tag illegitime Zutritte auf kritischer Infrastruktur. Es gibt große Desinformationskampagnen. Und all das verschwindet in einem Nebel von Hybrid-irgendwas.
7: Hybride Angriffe in europäischen Ländern, Krieg gegen die Ukraine. 21 Sanktionspakete gegen Russland hat die EU bislang verabschiedet, das bisher letzte im Juli. Einfuhr- und Ausfuhrverbote, Beschlagnahmung von Vermögen, Maßnahmen gegen Einzelpersonen und Organisationen.
10: Sanktionen sind nur ein Instrument. Also es ist nicht der goldene Schlüssel, der alles löst und dann wird Russland diesen Krieg beenden, sondern es geht einfach darum, dass Russland in seiner Fähigkeit, diesen Krieg zu führen, höhere Kosten zahlen muss.
7: Die Bundesregierung hat sich Zeit gelassen mit ihrer Reaktion auf den Drohnenangriff von Leipzig. Jetzt spricht vieles dafür, dass es in den nächsten Tagen soweit ist.
3: Nach der Sturzflut im Himalaya ist die Zahl der Toten auf 955 gestiegen. Etwa 4000 Menschen werden noch vermisst. Mehr als 600 von ihnen sind wahrscheinlich in Tunnelsystemen und auf Baustellen von Wasserkraftwerken eingeschlossen. Die Rettungsmannschaften in Nepal werden von Tunnelexperten aus Tibet unterstützt, das als autonome Region von China kontrolliert wird.
11: Überall Schutt und Schlamm. Hier war vor knapp einer Woche noch ein großer Grenzübergang samt Zollabfertigung. Nun am fünften Tag nach der Katastrophe graben chinesische Bergungstrupps auf der Suche nach etwa 500 Vermissten auf der tibetischen Seite. Die Schlammlawine hatte sich hier durch ein Tal gewälzt, dabei diesen Grenzübergang hinweggefegt. Aufnahmen einer Überwachungskamera zeigen die ganze Wucht. Die Bilder gingen um die Welt, in China sind sie zensiert und nur schwierig im Internet zu finden. Das Staatsfernsehen zeigt vor allem diese Bilder, die suggerieren, dass alles unter Kontrolle sei. Bautrupps legen eine Behelfsstraße zum verschütteten Grenzposten an. Evakuierte aus tibetischen Dörfern oder Angehörige von Vermissten kommen kaum zu Wort. Ausländische Journalisten dürfen nicht nach Tibet, um Angaben zu prüfen. Chinesische Behörden beobachten Seen, die sich in den Schuttmassen bilden und überlaufen könnten. Wissenschaftler fordern eine engere Zusammenarbeit der Staaten im strategisch wichtigen Himalaya-Gebirge, trotz immer wiederkehrender Spannungen, um Warnsysteme zu verbessern. Es ist technisch schwierig, aber es ist auch eine Herausforderung, dies zwischen zwei oder mehreren Ländern zu koordinieren. Es gibt viele politische Abwägungen. Diese Hindernisse müssen wir beseitigen, um besser zusammenzuarbeiten. Für die

0: eines der ärmsten Länder der Welt. Die Wiederaufbaukosten werden auf 5 Milliarden Dollar geschätzt. Die internationale Staatengemeinschaft hat davon aber noch nicht mal ein Hundertstel bisher in Aussicht gestellt. Da muss und wird sicher mehr kommen.
1: Informationen von Markus Spieker. Vielen Dank. Und Sie können für die Menschen im Katastrophengebiet spenden, und zwar an das Bündnis Entwicklung hilft und die Aktion Deutschland hilft. Stichwort ARD Flut Nepal. Konto Nummer DE 53 200 400 600 200 400 600. Nach etwa einem Monat haben sich die USA und Iran wieder gegenseitig angegriffen. Das US-Militär teilte mit, es habe an der Straße von Hormuz zwei Abschussvorrichtungen für Seeminen auf der Insel Larak zerstört. Aus Teheran hieß es, als Reaktion habe man US-Luftwaffenstützpunkte in Jordanien attackiert.
2: Es ist der erste Angriff der USA auf Iran seit 4 Wochen. Das Ziel, die Insel Larak im Persischen Golf. Laut US-Militär wollte Iran von hier aus neue Seeminen in die Straße von Hormuz schießen, um die Schifffahrt zu behindern. Bilder davon gibt es keine. Stattdessen zwei durch künstliche Intelligenz erstellte Videos, die der US-Präsident postet. So stellt Trump sich offenbar die Lage rund um die Insel Khark vor. Seine Follower begeistert, politische Gegner entsetzt. Er findet das lustig, aber es ist nicht lustig, denn wir geben täglich Milliarden Dollar für diesen Krieg aus und das amerikanische Volk zahlt den Preis dafür, in Form steigender Kosten und verschwendeter Steuergelder. Der US-Präsident gibt sich unbeeindruckt. Ich gewinne einfach so, ohne dass ich dafür eine Unterschrift auf einem Stück Papier brauche. Er habe kein Interesse an weiteren Gesprächen zwischen den Kriegsparteien. Irans Präsident Peschekian kündigt umgehend Gegenmaßnahmen an. Iran schießt 8 Raketen auf 2 US-Flugstützpunkte in Jordanien. Nach jordanischen Angaben konnten zwar nicht alle Raketen abgefangen werden, aber es gab keine Verletzten.
3: Beide Seiten, USA und Iran, haben großes wirtschaftliches Interesse, schnell eine Lösung zu finden. Doch direkte Gespräche zwischen den Konfliktparteien gibt es derzeit nicht. Im Hintergrund bemühen sich Oman und Katar um neue Verhandlungen, bislang ohne Erfolg. Das Bombardement in der Nacht zeigt, die Zeichen stehen gerade wieder eher auf Eskalation als auf Annäherung. Der Krieg geht in den 7. Monat.
1: Einen Tag nach dem Schiffsunglück vor der Küste Nordzyperns werden noch 20 Menschen vermisst. Rettungskräfte und Taucher suchen nach ihnen auf dem Meer. Die Fähre war gestern kurz nach dem Auslaufen gekentert, nachdem aus ungeklärter Ursache Wasser eingedrungen war. Mindestens 8 der 267 Menschen an Bord ertranken. Der Kapitän, 7 Besatzungsmitglieder sowie ein Reedereimanager wurden wegen des Vorwurfs der Tötung durch Fahrlässigkeit und Unachtsamkeit festgenommen. In der Schweiz ist nach den tödlichen Schüssen bei einem Techno-Festival ein Verdächtiger gefasst worden. Nach Angaben der Polizei ist es ein 43-jähriger Schweizer. Näheres soll aber erst am Mittwoch mitgeteilt werden. Bei dem Festival in Aarau war in der Nacht zum Sonntag eine Italienerin erschossen worden. 5 Personen wurden verletzt, unter ihnen eine Frau aus Deutschland. Im Streaming-Zeitalter mutet das Musikhören per Schallplatte eher altmodisch an. Doch Liebhaber schwören auf den Klang und die Entschleunigung, die das Auflegen von Vinyl mit sich bringt. Vor 75 Jahren kamen in Deutschland die ersten Langspielplatten auf den Markt. Und anders als prognostiziert, hat die LP auch die CD überlebt. Heute werden sogar wieder mehr Platten als Silberscheiben verkauft.
4: Für Willi Wendt ist das Stöbern nach Schallplatten eine Leidenschaft. Um die 1000 Stück hat er schon gesammelt. Vor allem das Ritual des Hörens ist für ihn besonders.
5: Wir haben so schnelllebige Gesellschaft und dann eben doch mal zu sagen, hey, ich beschäftige mich jetzt mal 30, 40, 45 Minuten mit einem Album und das dann auch zu tun, das ist schon irgendwie vielleicht auch ein kleiner Luxus.
4: Er ist einer von vielen, die die Leidenschaft für Schallplatten neu entdeckt haben, beobachtet der Inhaber des Plattenladens in Berlin.
6: Bei den Jungen sagt, oh, guck mal, ja, das habe ich so oft gehört früher, das will ich mir kaufen.
4: Zwischen den 1950ern bis 80ern ist die Schallplatte der Standard für Musikliebhaber. Dann wird sie von der CD abgelöst. Doch seit einigen Jahren erlebt die große Scheibe ihr Comeback, verkauft sich besser als alle anderen physischen Tonträger. Im Plattenpresswerk Objects ist das spürbar. Hier müssen 55.000 Platten in den kommenden Wochen gepresst werden.

0: Große Plattenfirmen nutzen die Vinyl als eine Art Fanartikel von den Musikern. Für DJs ist es quasi das Arbeitsmittel. Und dann gibt es die Schallplattensammler. All das kombiniert macht die Vinyl einfach sehr besonders. Der einzige Haken, die Platten werden nun, da sie immer beliebter werden, auch immer teurer.
1: Er gilt als einer der besten Fußballer der Welt, Lionel Messi. Jetzt hat der 39-jährige Argentinier seinen Rücktritt aus der Nationalmannschaft bekannt gegeben. Mit Argentinien gewann Messi die Weltmeisterschaft 2022. In diesem Sommer scheiterte die Titelverteidigung erst im Finale gegen Spanien. Messis letztes von insgesamt 207 Länderspielen. Für seinen Verein Inter Miami in den USA bleibt er weiter aktiv. Und nun die Wettervorhersage für morgen, Dienstag, den 1. September.
2: Im Süden sorgt das Azorenhoch oft für sonniges und sommerlich warmes Wetter. Richtung Norden ist es unter Tiefdruckeinfluss dagegen wechselhaft und windig. Auch in der Nacht im Süden meist nur locker bewölkt oder klar und trocken, sonst viele Wolken mit ein paar Schauern. Am Tag scheint etwa südlich von Mosel und Main oft die Sonne, weiter nördlich gibt es neben Sonnenschein noch dichtere Wolken und gelegentlich Schauer, vor allem Richtung Küsten, wo auch einzelne Gewitter dabei sind. Im Norden heute Nacht 16 bis 14, in einigen Berglagen nur um 10 Grad. In Küstennähe morgen um 20 Grad, im Süden und Südwesten dagegen sommerlich warm. Mittwoch meist trockene Mischung aus Sonne und Wolken in Küstennähe sowie an den Alpen einzelne Schauer und Gewitter. In den folgenden Tagen in der Nordhälfte viele Wolken und zum Teil kräftiger Regen und einzelne Gewitter, dazu windig. Richtung Süden ist es oft sonnig und warm.
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0: Sechs Landfrauen unterwegs. Sie laden sich gegenseitig auf ihre Höfe ein und kochen füreinander um die Wette. Gut gelaunt geht es durch den Südwesten. In Sulz am Neckar führen Paula Altner und ihr Freund Jakob Schon den Hof Rosenfeld. Die jungen Landwirte teilen ihren Alltag und ihr Wissen auf Social Media mit über 900.000 Followern.
1: Passt es? Dann zeig mal kurz her, dann kann ich schauen.
2: Ja.
3: Dann sehe ich, ob es mir passt. Die Augen sind halt echt zu wegen der Sonne. Es hat halt doch
2: ja,
3: auch
2: blendet halt weniger, gell?
1: Ja, aber dafür ist Belichtung gut.
2: Ja.
1: Ich habe damals während dem Abi meinen Traktorführerschein gemacht, weil ich wusste, ich will die Ausbildung zur Landwirtin machen und hatte den noch nicht, weil ich ja nicht aus der Landwirtschaft komme. Und dann habe ich da einfach ein Bild damals gemacht mit dem Traktor, von wo ich Fahrschule mitgemacht habe. Und habe das veröffentlicht, hatte da einen neuen Account gemacht, weil ich nach dem Abi dann schon wie so ein bisschen Blog von der Ausbildung machen wollte, aber eher für Familie und Freunde. Und das erste Bild hat über 3000 Likes, war ein nagelneuer Account bekommen und mehrere tausend Follower durch das eine Bild.
2: Ich war einer davon.
1: Ich weiß.
2: Ja.
1: Und dann habe ich halt weiter Bilder davon veröffentlicht und es wird immer mehr und immer mehr und dann wurde es irgendwann zu meinem Beruf, aber total ungeplant.
2: Mir ist da dabei wichtig, einfach Aufklärungsarbeit, den Leuten die Landwirtschaft wieder näher zu bringen, weil das kann einfach nicht mehr wahr sein, wenn ein 16-Jähriger nicht wissen, dass Milch von der Kuh kommt und nicht aus dem Tetrapack aus dem Supermarkt. Und einfach da ein bisschen entgegenwirken.
1: Um einfach da wieder eine Nähe für die Bevölkerung herzukriegen und einfach auch zu zeigen, wir Frauen, wir sind auch da. Wir können das auch. Auch mit den großen Maschinen alles.
2: Ich mach nochmal so die Commit-Bewegung.
0: Mittlerweile ist Paula eine routinierte Fahrerin. Diesen Traktor mit Sämaschine haben die beiden von einem Lohnunternehmen geliehen. Er fährt selbstständig GPS-gesteuert und sät auch automatisch das Korn.
1: Die großen Maschinen, das macht mir super viel Spaß, zu bedienen. Hätte ich früher nie gedacht, dass das mal mein Ding wird. Aber wenn ich auf dem Traktor sitzen kann, bin ich glücklich.
0: Paula und Jakob bewirtschaften 60 Hektar Land. Heute säen sie Mais, den sie als Futter für ihre Tiere brauchen. Für ihre Follower messen sie nach, ob das Korn tief genug in der Erde liegt.
1: Da sind wir bei 6,5 ist das Korn. Das ist genau das, was wir haben wollen. Von daher hat die Sämaschine ihren Job richtig gemacht, so wie es sein sollte. Ich komme ja ursprünglich nicht aus der Landwirtschaft. Ich habe immer davon geträumt, Tierärztin zu werden und das speziell für Kühe. Also es war schon immer klar, Tiere und was in der frischen Luft und Kühe sind einfach mein Ding. Deswegen habe ich dann nach der Schule mich für die Ausbildung entschieden und habe die dann auch gemacht, weil ich einfach so ein bisschen den praktischen Einblick in den Landwirt haben wollte, um dann als Tierärztin das auch besser verstehen zu können und da besser zurechtzukommen. Dann hat mir das Ganze so viel Spaß gemacht und ich habe auch den Jakob noch kennengelernt und wir haben den Betrieb übernommen. Und ich mache es super gern und ich würde sagen, das ist ein Job, den macht man nur, wenn man ihn wirklich liebt, wenn er einen wirklich erfüllt und das tut es auch.
0: Paula und Jakob haben große Pläne. Sie wollen den Betrieb auf Bio umstellen. Dabei hilft der Verdienst aus Social Media.
1: Das mit dem Content Creator sein, das hat sich ja mehr oder weniger so ergeben. Das war ja gar nicht geplant. Und das ist einfach ganz gut auch für unsere finanzielle Sicherheit, weil wir momentan am Hof sehr, sehr viel investieren müssen. Und so haben wir einfach die Möglichkeit, eigentlich alles, was der Hof verdient, zu investieren. Und müssen uns selber da gar nicht irgendwie finanziell tragen, weil ich durch mein Einkommen mit Social Media das machen kann. Nur so haben wir überhaupt die Möglichkeit, den Hof so zu führen, wie wir es machen und zu modernisieren.
0: Paula pendelt jeden Tag mehrfach zwischen dem Hof und Jakobs Elternhaus im Nachbarort, wo die beiden wohnen. Hier ist auch der Hofladen, den Paula in einen Teil des Blumenladens von Jakobs Mutter integriert hat.
4: Ah, Paula, geschickt. Jetzt schnell den Garten aus der Bekundschaft.
1: Mach ich schnell.
4: Danke.
0: Paula ist 20 Stunden die Woche bei Jakobs Mutter Helga im Blumenladen angestellt und kümmert sich auch um den Hofladen.
1: Ich helfe dir schnell beim Ausräumen.
4: Ja. Du sag mal, ist jetzt da was dabei, wo du brauchst fürs Dinner?
1: Von den Mehlprodukten nicht. Ich brauche noch ein bisschen Gemüse, rote Beete zum Beispiel. Für die Vorspeise muss ich mir noch raussuchen.
4: Okay.
1: Sonst habe ich eigentlich alles schon relativ vorbereitet. Noch die gekühlten Sachen dann halt holen. Und sonst ist ganz gut. Wie weit bist du mit der Deko? Du hast gesagt, du hast schon vorbereitet.
4: Ja, ich habe schon verschiedene Sachen, habe ich schon geerntet, geschnitten und angetrocknet. Ja, das läuft.
0: Per App haben die Kunden 24 Stunden Zugang zum Hofladen. in dem auch Produkte von anderen Höfen verkauft werden.
4: Paula hat es dann in die Hand genommen und hat gesagt, so, und jetzt machen wir hier einen Hoflader. Und dann habe ich gesagt, okay, du kriegst die Räumlichkeiten, mach, was du willst. Und das hat sie gemacht. Und was halt super ist, das 24/7. Ich meine, genieße ich jetzt auch, weil ich den Sommer nicht jeden Tag 8 Stunden in meinem Laden stand, weil dann mache ich mal hier die Klappe zu und die Kunden dürfen sich dann hier auch selber bedienen. Mit Automat vorm Haus, im Haus. Also mehr kann man eigentlich gar nicht mehr anbieten, finde ich.
0: Soweit es geht, verwendet Paula Zutaten aus dem Hofladen für ihr Menü. Und natürlich das Fleisch der eigenen Texas Longhorns.
1: Das erste Dinner war wirklich super schön. Die Sarah hat da was gezaubert. Natürlich macht es einen gewissen Druck, weil man möchte ja dann auch den Frauen was bieten können, dass sie einen schönen Tag haben, dass sie leckeres Essen haben. Aber ich freue mich eigentlich mehr drauf, wie dass ich irgendwie mir Sorgen mache oder Stress mache. Zur Vorspeise gibt es ein Rote-Bete-Risotto. Zum Hauptgang haben wir Short Ribs mit Polenta und Maispüree. Und zum Nachtisch gibt es dreierlei von der Ziegenmilch.
0: Die Texas Longhorns sollen heute auf eine neue Weide. Jakobs Eltern Helga und Achim helfen bei den Vorbereitungen. Sie unterstützen das junge Paar, wenn es ihre Zeit zulässt.
5: Also wenn ich ein Rindvieh wäre, dann hätte es mir jetzt da am besten gefallen. Wegen dem Ausblick. Wenn ich als Rindvieh da umgucke, dann sind ich der Öffnung von der Schwäbischen Alb, von Schweichingen angefangen, bis da hinten um. Auf der anderen Seite fängt der Schwarzwald an.
6: Guck mal, Josi.
0: Damit nichts schief geht, helfen noch ein paar Freunde beim Umtrieb.
1: Jakob, du läufst vorne weg, am besten mit dem Mehleimer.
2: Ja, und der Papa macht noch den Zaun da hinten auf.
1: Ja, genau, und dann kann er außen weiterlaufen.
4: Alle Stadtler, ready, sage, go.
1: Passt. Ja.

0: McDonald's. Wir haben uns für die Texas Longhorns entschieden, da zum einen die Fleischqualität für die Direktvermarktung bei uns wichtig ist. Sie haben sehr gute Muttereigenschaften. Es ist für uns natürlich als Mutterkuhbetrieb sehr wichtig, dass sie auch auf Kälber aufpassen und wirklich schauen, dass es denen gut geht. Dann ist natürlich der Wiedererkennungswert bei denen enorm groß, auch für Direktvermarktung super sinnvoll, dass man einfach so eine Wiedererkennung hat, weil die Rasse ist sehr besonders. In Deutschland gibt es nicht so viele Züchter von denen.
1: Die Farbpracht, guck mal da in der Wies.
2: Ja, wunderschön.
1: Herrlich, wirklich. Ja. Hm? Wenn es halt nur immer so hart ist manchmal, das belohnt es doch alles wieder, oder?
2: Schon.
3: Neben den Longhorns kümmern sich Paula und Jakob um 40 Pensionsrinder von anderen Bauern und haben ein paar eigene Milchkühe. Die Tiere sind die meiste Zeit auf der Weide, werden aber zusätzlich im Stall gefüttert. In Zukunft wollen die beiden auf Milchviehwirtschaft umsteigen und einen neuen Stall mit angeschlossener Wohnung bauen.
0: Ja.
1: Hast du noch genug Stroh? Oder soll ich einen Ball aufschneiden?
0: Ich glaube, es wäre geschickt, wenn du einen aufmachst, ja.
1: Mache ich. Okay. Ja.
0: Mit vielen Arbeitsstunden. Ja. Und einigen Helfern zum Glück auch. Also immer Freunde, die kommen, und auch Familie, die auch immer mal helfen im Feierabend. Weil zu zweit wäre es dann je nach Arbeitsspitzen schon eigentlich unmöglich. Aber ja, 18-Stunden-Tage, 7 Tage die Woche. Und nur so funktioniert es gerade.
3: Sogar Jakobs Oma Liese versucht mit ihren 87 Jahren noch zu helfen. Soweit es eben geht. Sie lebt im Hofgebäude, hat in den Betrieb eingeheiratet und ihn viele Jahre mit ihrem Mann geführt. In den letzten 4 Jahren haben Paula und Jakob vieles verändert, was nicht immer nur positiv ankam.
4: Komm daher.
0: Klappt's bei dir?
4: Ah, zu mäßig.
0: Zu mäßig. Drängeln sie wieder alle. Guck mal, die Gruppe haben wir gestern Abend umgestellt. Die sind schon trächtig, der hat der THCU gemacht. Die kriegen jetzt weniger, weißt du, das sind nicht mehr so fett. Also einfach nur eine halbe Schaufel morgens und abends. Und die kriegen weiterhin so wie vorher auch, gell? Die müssen noch wachsen.
5: Die Ideen sind mir zu groß. Manchmal, gell? Kostet alles Geld.
1: Sollte man lieber ein bisschen kleinere Regeln machen, oder?
5: Wäre schon besser, aber wenn es halt nicht anders geht, dann kann man nichts machen.
0: Von nichts kommt nichts mehr heutzutage, leider. Gell? Mhm. Hier im Betrieb wurde ja eine Generation übersprungen. Es ging ja von Jakobs Opa direkt auf den Jakob über. Und deswegen haben wir jetzt schon einige Herausforderungen, die wir nicht hätten, wenn es eben ein Betrieb gewesen wäre, der von Generation zu Generation übergegangen wäre, weil halt 20 Jahre nichts investiert, nichts wirklich weiter gemacht wurde, entwickelt wurde. Sondern halt nur so am Laufen gehalten wurde gerade. Und jetzt bedeutet uns für uns viel Aufarbeiten und mehr Arbeit als, glaube ich, normalerweise noch dazu.
3: Für ihre Dinnervorbereitungen fährt Paula wieder zurück in ihre Wohnung.
0: Ich stehe ganz am Anfang der Kette. Ich weiß, was für eine Arbeit dahinter steht. Und ich weiß auch, dass jedes Mal, wenn man Fleisch isst, ein Tier dafür gestorben ist. Und deswegen ist es super wichtig, dass man das wertschätzt, dass man das genießt und auch was Schönes draus macht. Und dass man auch versucht, alles vom Tier zu nutzen. Ja, wirklich Nose to Tail. Dass man auch dann das Fell weiterverwendet und die Hörner und die Schädel, was wir bei der Longhorn-Rasse auch machen können, weswegen wir uns auch für die entschieden haben. Das Texas Longhorn-Fleisch ist sehr, sehr fein marmoriert. Also die lagern Fett ein, aber ganz, ganz fein. Dadurch ist es super zart. Und außerdem ist es noch cholesterinärmer, was natürlich auch für viele Menschen dann gesünder ist.
3: Paula legt die Short Ribs in Wasser mit Kräutern und Knoblauch ein und vakuumiert sie später. Fertig zubereitet wird das Dinner morgen in einer Outdoor-Küche auf der Weide.
0: Das ist eine große Herausforderung, das logistisch alles zu managen, hier kochen, dann rüberfahren. Aber ich habe super viel Unterstützung. Wir haben sehr intensiv und lange geplant, wie wir das hinkriegen. Von daher glaube ich, das wird klappen.
3: Zu den vielen helfenden Händen gehören auch Paulas Mutter Johanna und ihr Bruder Carlo, die aus Hessen zu Besuch kommen.
0: Hi! Hi, na? Na,
6: wie geht's? Du auch, mich auch begrüßen.
0: Ja. Seid ihr gut angekommen?
6: Ja, es war anstrengend.
0: Viel Verkehr.
6: Wie immer.
0: Wie immer, ja. Aber das ist praktisch, dass ihr jetzt da seid, weil ich kann ganz gut Hilfe von dir gebrauchen.
2: Na, okay.
0: Weil ich bastel gerade die Gastgeschenke. Das wird so ein Glas mit ein bisschen Sand drin und einer Kerze. Und das verziert man mit so Bändern. Und da binden wir dann so einen Schlüsselanhänger dran. Das ist nämlich aus echten Kuhfell. Passend, ja, so wie deiner.
2: Ich geh dann mal mit der Nelly.
0: Nelly, na komm. Tschüss, viel Spaß Tschüss. Euch.
2: So.
0: Genau, fängst du mit den Grenzen an?
2: Mhm.
0: Perfekt, ich glaube, da steht dein Draht noch. Und sonst der Rest habe ich da eigentlich schon vorbereitet.
2: Und du hattest auch schon viel Action heute?
0: Puh, ja, wie immer. Also morgens Mais säen, haben wir dabei noch ein bisschen Videos gemacht für Instagram und TikTok.
2: Okay. Ich bin wahrscheinlich aufgeregter, wie meistens. Aber nee, ich finde sie eigentlich ziemlich relaxed. Ich finde, die macht das ziemlich gut.
0: Mein Gastgeschenk noch besonders, dass ich einen Schlüsselanhänger dran habe aus Texas Longhorn Fell, passend zu unseren Rindern. Was hier wirklich dann sehr schön ist, wenn das dann auf den Tisch steht und die Herzen passend daneben. So. Alle fertig. Ich finde es echt süß.
2: Also ich würde mich freuen, wenn ich so eins kriege.
0: Ich auch. Also ich hoffe, es gefällt Ihnen.
3: Weiter geht's in der Küche mit ihrem Bekannten Kevin, der sich um die Soße für die Short Ribs kümmert. Das vakuumierte Fleisch gart Paula mit einem Sous-Vide-Stick bei 72 Grad 24 Stunden lang.
7: Ich habe mitgekriegt, dass sie Texas Longhorn züchten. Und das hat mich dann ein bisschen neugierig gemacht. Und dann, als sie den Hofladen eröffnet haben, waren wir hier vor Ort. Ich habe mir ein bisschen die Produkte angeschaut. Wir sind ins Gespräch gekommen. Ja, so haben wir uns kennengelernt.
3: Paula und Kevin wollen in Zukunft gemeinsam Farmdinner für zahlende Gäste anbieten. Das Treffen mit den Landfrauen ist ihre Kochpremiere. Die gerösteten Knochen der Shortribs kochen sie in einer Rinderbrühe mit Portwein und Gemüse 24 Stunden aus.
0: Jetzt können wir auch die Brühe reinschütten.
7: Ja. Jetzt tun wir noch den Rest mit Wasser auffüllen.
0: Ja, soll ich schon mal Lorbeerblatt rein? Genau, das Ganze köchelt jetzt noch bis heute Abend.
3: Weiter geht's mit der Polenta.
0: Magst du mir das gerade reinschütten?
7: Ja. Schläft dein Arm schon ein?
0: Noch nicht.
3: Die wird im Wasserbad ca. 35 Minuten im Ofen gegart und morgen dann angebraten. Für das Fleisch machen sie einen Barbecue-Lack. Er besteht aus Sojasauce, Koriander und verschiedenen Barbecue-Gewürzen. Der Honig gibt eine süße Note dazu. Der Lack köchelt ca. 30 Minuten und wird dann passiert. Kevin ist Dessert-Experte und hat Paula eine spanische Spezialität mit Ziegenmilch empfohlen. Dulce de leche.
7: Ich bin Spanier. Sie hat erzählt, dass sie sehr gerne Ziegenkäse isst und Ziegenmilch. Ja, und dann haben wir uns einfach mal was überlegt. Und dann haben wir einfach so ein bisschen zueinander gefunden, sage ich jetzt mal, unsere Ideen.
3: Glucose, Milch, Zucker und Nelken werden so lange reduziert, bis eine braune Karamellcreme entsteht.
7: Weißt du, was meine Mutter mir erzählt hat? Nee. Wenn ich immer so lange umgerührt habe, sie hat gesagt, willst du, dass der Milch schwindelig wird, oder?
0: Oh yeah.
3: Außerdem machen die beiden ein Eis aus Ziegenfrischkäse, Sahne, Zucker und Ziegenmilch, das sie ganz fluffig pürieren.
7: So, sollen wir mal probieren, wie die Eismasse schmeckt?
0: Ja.
7: Danke. Ist gut.
0: Ja?
7: Wenn es jetzt kalt wird, dann wird es noch ein bisschen runter vom Geschmack.
0: Okay, ich finde es schon sehr lecker. So, dann haben wir es bald geschafft.
7: Bis morgen, aber es geht mal hin.
0: Geht auch noch.
3: Der Dinnerplatz bei der Weide muss noch gemäht werden. Als sein Opa überraschend starb, übernahm Jakob mit gerade mal 17 den Betrieb.
1: Ich habe dann halt 8 Stunden am Lehrbetrieb geschafft und danach dann halt noch mal 8 bis 10 Stunden bei mir daheim. Mit Schlaf war da dann nicht mehr viel los und ich war echt froh, dass wo dann meine Lehre rum war, weil länger hätte ich das dann echt nicht mehr durchgehalten. Also kurz vor der Prüfung ist dann Paula dazugekommen und das war dann schon sehr erleichternd. Sie hat mir da wirklich sehr viel Arbeit abgenommen. Ich sage auch immer, ich könnte es zwar probieren zum Lotto-Spiel, aber es wird nichts bringen, weil ich habe den 6er im Lotto einfach schon gewonnen mit meiner Paula.
3: Paula möchte den Dinnertisch direkt vor die grasenden Rinder platzieren. Und sie weiß auch schon genau, wie alles aussehen soll.
0: Es soll so am Ende den Vibe haben, dass man mitten in der Weide unseren Tieren sitzt, mitten in der Natur. Das heißt, der Tisch kommt hier längs hin, sodass der Schatten vom Baum drauf ist, dass es nicht zu warm ist. Dahinter kommt Deko und dann der Weg wird auch schön dekoriert, wo sie dann drauf zulaufen.
3: Heute gönnen sich Paula und Jakob etwas früher Feierabend.
1: Dass man was zu zweit macht, ist eigentlich eher selten. Ja.
0: Im Winter geht es ein bisschen eher als im Sommer, aber wirklich nur zu zweit, außerhalb von der Arbeit, ist nicht oft.
1: Da muss man aber die kurzen Momente, die man hat, einfach gut nutzen.

0: Auf einer Wiese hinter dem Hof verbringen Paulas Bruder und ihre Mutter die Nacht im Camper, bevor es morgen wieder zurück nach Hessen geht.
1: Eli?
2: Gibst du mir mal den Korb raus?
1: Ja, klar. Hast du auch noch?
3: Ich nehme den. Das nehme ich, glaube ich.
2: Du meinst auch so, ne?
3: Oh, leider. Das habe ich mir halbe gedacht. Prost, dann auf einen schönen Abend und ja, schön, dass ihr da seid.
1: Und ein gutes Dinner morgen.
3: Und ein gutes Dinner morgen.
2: Ja, dass alles klappt.
1: Ja. Ich bin mal gespannt auf die Dame morgen.
3: Ja, ich hoffe, es gefällt Ihnen alles.
1: Und ob sie ihre Video gut macht.
3: Ja, stimmt.
1: Wissen Sie das schon?
3: Nee, noch nicht. Das ist eine Überraschungsaufgabe.
1: Ja. Ich bin immer gespannt, dass es klappt.
3: Ich denke schon, du bist ein guter Lehrer.
1: Ja?
0: Dinnertag in Sulz am Neckar.

0: Schon früh am Morgen haben Paula und Kevin ihre Outdoor-Küche auf der Weide aufgebaut. Jetzt müssen die Follower mit frischem Content versorgt werden.
1: Hey ihr Lieben, ich habe heute Besuch von den Landfrauen und bin dran mit Kochen. Ich bin halt Gastgeberin. Da hinten seht ihr unsere aufgebaute Küche. Wir wohnen ja nicht am Hof und deswegen haben wir eine provisorische Outdoor-Küche gebaut. Und da drüben ist dann schon Deko und der Sitzplatz. Und da hinten stehen unsere Rinder. Das heißt, am Ende werden wir wirklich mitten in der Weide essen. Und ich hoffe jetzt, dass beim Kochen alles klappt. Und was es gibt und wie es am Ende aussieht, das seht ihr, wenn ihr die Folge anschaut. Weil ich tatsächlich ja meine alltägliche Arbeit mitfilme, geht es einigermaßen klar. Schnitt und Planung nimmt ein bisschen Zeit in Anspruch, aber sonst das Film kriege ich gut nebenher gemacht.
0: Der Oldtimer-Bus mit den Landfrauen ist bereits ganz nah. Mit dabei sind Anna aus der Westpfalz, Katrin aus Hohenlohe, Miriam aus dem Markgräflerland, Judith aus der Ortenau und Sarah aus der Pfalz.
2: Und Sarah, wie ist es jetzt das erste Mal hier im Bus dabei zu sein?
3: Angenehm, weil ich habe jetzt überhaupt keine Anspannung mehr. Ich kann jetzt hier sitzen und genießen.
4: Was meint ihr denn, wie es für die Paula jetzt so ist als Gastgeberin, wo sie ja die Jüngste im Kreis ist von uns?
5: Also ich glaube, dass Paula sehr tough ist und ihren eigenen Weg geht. Kütja, also ist einfach neue Generation, ne? Andere Generation.
6: Das muss man vielleicht dann einfach zu zweit entspannen.
7: So.
1: Okay, den stellst du da rüber.
6: Jawohl.
1: Den großen dann noch in die Mitte.
6: So, hat der Wind jetzt keine Chance mehr. Ne?
1: Wir wollten passend zu den Texas Longhorns, weil es ja auch das Fleisch von denen gibt und die jetzt auch ringsherum auf der Weide dann sind, so ein bisschen wie die Stimmung in Texas, die trockene Region. Und ich finde, das hat Helga echt gut getroffen und gut umgesetzt, meine Wünsche. Also der Kuhkopf da oben ist einfach ein Traum.
6: Die bleibt gut liegen, Paula.
1: Ja. Stellst du die ein bisschen innen oben hin, dann tue ich die rechts außen davon hinstellen. Super. Ich werde den Schlüssel und Hänger auch nach vorne machen.
6: Ja, gleich. Klar. Das ist gleich.
1: Genau, und schauen, dass die Kerze nicht so verrutscht ist, weil die rutscht rum beim Transport. So, oder?
6: Paula, was denkst du?
1: Also ich bin zufrieden.
6: Du bist zufrieden?
1: Ich bin zufrieden.
6: Also, dann bin ich's auch.
1: Dann machen wir weiter.
0: Pfarrer Andi hat von Paula einen Tipp bekommen, wo die Landfrauen einen besonders schönen Blick über das Neckartal haben.
8: Ladies, wir sind da.
9: Wow, das ist ja eine Aussicht.
10: Der Neckar, glaube ich.
11: Ich bin mal gespannt, ob Paulas Hof mehr so im Tal ist oder auf der Höhe oben.

0: Ja. Da bin ich
1: so, Ladies, für den schönen Ausblick.
2: Dankeschön.
1: Das ist immer gut.
0: Danke dir.
1: Abkühlung bei der Hitze.
2: Ja!
1: Zu dem schönen Aussichtspunkt. Der heißt der gähnende Stein. Hier haben früher im Mittelalter anscheinend Hexentänze stattgefunden. Und jetzt sind die Landfrauen hier.
3: Dann fliegen wir heute Abend mit unserem Besen durchs Sulzertal.
1: Das will ich sehen.
2: Fliegt man eine Runde, ne?
0: Ja.
3: Also ein Hexentanz.
4: Paula und ihre Freundin Ronja bereiten alles für die Begrüßung der Gäste vor.
5: Bin ich froh, dass es jetzt endlich soweit ist. Ich glaube, ich dir. Bist du aufgeregt? Ich habe aufgeregt nicht, aber ich habe so ein bisschen Zeitstress gerade, weil die kommen gleich und wir sind noch am Vorbereiten. Aber ich glaube, das passt alles.
6: Total, dass ihr alle da seid. Ich stelle mal kurz alle vor. Das ist der Jakob, das ist mein Freund, mit dem zusammen führe ich den Hof. Das ist der Kevin, meine Küchenhilfe. Lise, die Oma vom Jakob, die hier noch am Hof wohnt. Und Ronja, eine Freundin von mir, die mir tatkräftig geholfen hat. Und Helga und Armin, meine Schwiegereltern.
7: Schön. Hallo. Es war total schön, die Familie zu sehen. Und der Hof sieht wunderschön aus. Das alte Haus und in der schönen Landschaft. Fand ich richtig toll.
6: Schön, dass ihr da seid.
4: Als Begrüßungsdrink gibt es einen Granatapfel-Martini und dazu eine eiskalte Überraschung.
6: Das ist ein Gratiné von der Melone mit spanischem Schinken. Gratiné ist eigentlich so ein Kratzeis und ist eigentlich eine sommerliche Interpretation von Honigmelone mit Schinken.
2: Oh, wow. Spannend. Das klingt cool.
3: Da ist noch irgendwas mit drin in der Melone, ne?
2: Ich würde sagen, ein bisschen Minze und ein bisschen Salz auch. Also irgendwie schmeckt es auch ein bisschen würzig.
6: Genau, also Minze schön erfrischend natürlich passend. Und das Salz kommt natürlich auch vom Schinken ein bisschen. Genau, dass es einfach nicht zu süß ist, dann auch wenn es warm ist. Ja.
8: Die Minze kam durch und das fand ich eine ganz gute Kombination. Das hat es so ein bisschen frischer gemacht, obwohl Melone ja an sich schon sehr frisch ist. Ne? Aber es hat super sich abgerundet, auch mit dem Speck dann, mit dem Schinken.
9: Das war natürlich super passend jetzt zum heutigen Tag, wenn es wieder so total heiß wird. Und was halt auch gut war, das ganz gekühlte, die gekühlte Melone und dann der warme Schinken schon ein bisschen und so, das war echt... War sehr lecker.
6: Ich werde jetzt noch einiges vorbereiten für heute Abend. Aber der Jakob hat ein paar Dinge geplant mit euch und der kann euch gerade mal mitnehmen.
1: Genau. Dann dürfen die mal gerade mal Folge, bitte.
4: In der Outdoor-Küche bereiten Paula und Kevin das Rote-Bete-Risotto für die Vorspeise zu.
6: Ich finde es ein bisschen wie Campen.
10: Ja, es hat was von Campen.
6: Es hat was von Urlaub, so vom Feeling. Aber man sieht die Zahlen da unten echt schlecht. Das ist ein kleiner Nachteil.
10: Ja, man muss sich ja wahrscheinlich ein paar an manche Gewohnheiten einfach anpassen.
6: Auf jeden Fall. Kannst du mir schon ein bisschen Brühe reinmachen? Es wird sehr wenig Flüssigkeit. Dankeschön, ja, passt. Noch mal eine bisschen, ja.
10: Man sieht ja auch mit ihren Produkten, dass sie einfach sehr Wert auf Qualität legt. Und man sieht immer, dass wenn sie dann kocht oder was zubereitet, dass sie das dann schon auch mit Leidenschaft macht, so wie mit ihren Produkten, die sie selber herstellen.
4: Die beiden gießen den Reis mit Gemüsefond auf. Dazu kommen die rote Beete und ein ordentliches Stück Butter.
1: Also da oben ist jetzt unsere Weide dann gleich. Mhm. Aber das sehen wir gleich. Ich weiß nicht, wisst ihr schon, was da für Viecher sind? Aber
0: nee, erzähl mal.
11: Eurem Emblem nach zu urteilen sind es Texas Longhorn.
1: Richtig. Ja. Das sind sie. Genau.
11: Boah, die machen ja schon echt Eindruck.
1: Ja, auf jeden Fall. Das ist auch ein Grund, oder mit einer, warum wir hier hin, genau.
0: Guck mal, wie sie guckt. Dann kommt sie schon.
1: Hey Molly.
11: Ja, komm mal her. Hübsche.
1: Hier, komm mal her, guck mal, da kriegst du ein Salbei.
11: Und habt ihr die Rinder dann von verschiedenen deutschen Züchtern, europäischen Züchtern, oder?
1: Ja. Also, wo die Entscheidung gefallen ist, dass wir Texas Longhorns uns mal anschauen wollen, haben wir quasi immer quer durch Deutschland so eine Rundtour gemacht. Gibt ja nicht viele Züchter. Also, ich habe mir mal sagen lassen, so in Deutschland gesamt gibt es nur 500 Stück Texas Longhorn. Und ja, auf der Tour haben wir uns dann wirklich in die Viecher verliebt, muss ich wirklich so sagen. Und haben dann auch bei den Betrieben einkauft.
0: Und wie viele habt ihr?
1: Also mittlerweile sind es jetzt 21 Stück. Angefangen haben wir mit 11. Da kann sich jetzt mal jeder ein Gerieb rausnehmen. Im besten Fall, wenn er da so dicke hin, ein bisschen halbieren oder sowas. Und dann mal gucken, wer sich traut, da jetzt bei den wildfremden Damen, sich ein Gerieb abzuholen. Ich brauche da jeder mal reinlangen. Ich bin euch auch gleich mit 2-3 bewaffnet.
11: So, richtig viel von der Wüste.
1: Da dran, wo jetzt da seitlich kommt, die ist ja immer ganz arg scharf drauf.
12: Wir haben auch Rinder mit Hörner. Teilweise auch beeindruckende Hörner, aber das kann man gar nicht vergleichen. Also, da muss man einen Rundumblick haben, finde ich, wenn man da so nah geht.
0: Toll fand ich jetzt auch, dass wir also in die Weide reingehen konnten. Und ich denke, der Jakob, der hat schon seine Tiere so im Griff und hat schon Ahnung und kann uns dann schon sagen, wie das alles so funktioniert. Super interessant auch. Und auch, dass die auch jetzt so mutig sind und die Schritte gehen und einfach sich da jetzt eine ganz andere Rasse überlegt haben, anzusiedeln. Das ist ja super.
4: Noch etwas Parmesan in das Risotto? Und dann ist die Vorspeise auch schon fertig.
11: Sehr schön. Also, gehen wir.
4: Angerichtet wird mit etwas Balsamico-Essig, Feta-Käse und Wildkräutersalat.
1: So, da wären wir jetzt. Paula hat hier schon was für euch vorbereitet, nach unserem Ausflug zur Weide. Ich wünsche einen guten Appetit und bis später.
13: Danke.
14: Schön, dass ihr wieder da seid. Dann könnt ihr euch gern setzen. Wir sind gerade fertig geworden mit dem Essen.
11: Traumhaft.
0: Schön sieht's aus. Super.
14: Zur Vorspeise gibt es ein Rote-Bete-Risotto mit Salatmischung und Feta als Topping und etwas Balsamico-Essig.
0: Sieht total lecker aus.
14: Ich hoffe, es schmeckt euch.
0: Wie bist du denn auf die Idee gekommen, das jetzt als Vorspeise auszusuchen?
14: Ich wollte was Sommerliches und ich liebe Pink und das habe ich ja farblich dann gemacht, auch mit den Blumen. Das war ein Faktor tatsächlich. Und ich esse super gerne Rote Beete, gerade mit Feta. Mhm. Und so habe ich einfach das, was ich mochte, so ein bisschen kombiniert und habe gedacht, es schmeckt euch hoffentlich auch.
0: Ja, ist dir gelungen, ja.
14: Das freut mich.
7: Ich liebe ja Risotto und auch Rote Beete mag ich sehr gerne. Von dem her war das eine echt super Einstieg jetzt ins Dinner.
12: Mit dem Feta-Käse kam so eine Frische rein, die jetzt gerade bei den heißen Temperaturen, obwohl es ein Risotto war, einfach ganz stimmig war.
4: Für jeden der drei Gänge dürfen die Frauen dreimal bis zu 10 Punkte verteilen. In den Kategorien Zutaten, Konsistenz und Geschmack.
11: Guck mal, das sind ja die Ziegen.
1: Ja, da sind sie schon.
0: Ja. Wie heißen die?
1: Harry, Ron und Hermine.
11: Ha, wie man wohl auf die Idee kommt.
1: Ja, komisch, gell?
11: Ich weiß auch nicht.
1: Gehen wir mal rein. So, dann darf sich da jeder mal was rausnehmen. Und die Ziege beglücken.
11: Die freuen sich schon. Guck mal, ja.
0: Die wissen schon, dass es was gibt gleich.
1: Paula wollte sowieso schon immer Ziege haben und hat mir das jetzt als Anlass genommen, einen schönen Ziegenstall zu machen und wird auch wirklich gut angenommen. Der Kindergarten kommt regelmäßig vorbei, einfach am Wochenende oder auch unter der Woche.
13: Oma, Opa, Eltern mit Kindern. Das ist halt einfach die Attraktion da. Und

0: Der Plan ist da auf jeden Fall aufgegangen.
1: Sie sehen auf jeden Fall nicht abgemagert aus.
2: Nee. Gell?
1: Ihr seid nicht abgemagert.
3: Ah, ja, die. Ach so, ja, du willst nicht, dass es meine Hand, ich verstehe schon.
4: Die sind ja richtig putzig und ich glaube, die kann man auch mit Hühnern kombinieren. Da muss ich mal schauen, was mein Mann dazu sagt. Es ist eigentlich schon eine coole Idee, noch so ein paar Ziegen auf dem Hof anzuschaffen.
0: Und dann wisst ihr ja bestimmt, sind wir mit unserem Hof oder vor allem auch Paula sehr präsent auf Social Media. Und wegen dem drehen wir noch ein kleines Video zusammen.
3: Das kommt jetzt unerwartet.
0: Ich habe ein kleines Skript vorbereitet. Und zwar wird es in dem Video einfach darum gehen, kurz sagen, wer ihr sind und dass mir hier dreht für die neue Staffel von Lecker aufs Land. Und da stellt sich dann jeder immer kurz vor, man sagt, wo wir hier sind. Und das posten wir dann auf Instagram, dass unsere Follower auch alle up to date sind quasi.
5: Dann geben wir unser Bestes für die Follower.
4: Hallo, wir sind die Sarah von.
0: Muss ich noch mal, ich glaube, es hat spät aufgenommen. Jetzt.
4: Okay. Hallo, wir sind die Sarah von Lecker aufs Land. Heute hier bei der Paula im Hof Rosenfeld in Sulz am Neckar. Da schmeckt's richtig lecker.
0: Gut. Los.
6: Hallo, wir sind Miriam von der neuen Staffel Land aufs Lecker. Heute zu Gast
7: Land
6: bei Paula
7: Lecker,
6: auf
7: Lecker
6: dem
7: aufs
6: Hof
7: Land.
6: Rosenfeld.
0: Lecker aufs Land heißt.
6: Was habe ich gesagt?
5: Wir sind Anna von der neuen Staffel Lecker aufs Land und wir sind zu Gast bei Paula auf Hof Rosenfeld in Sulz am Neckar.
3: Ich glaube, als moderner Betrieb kommst du ums soziale Medien nicht mehr drumherum.
8: Ich finde es absolut notwendig für die beiden, dass sie das so nutzen und so auch vermarkten. Ich glaube, anders wäre es wirklich schwierig für sie.
0: So, Lele, also das Video habe ich fertig geschnitten. Wollt ihr es auch gucken?
4: Unbedingt.
0: Ja, also.
4: Unbedingt.
1: Hallo, wir sind die Sarah,
9: Miriam,
10: Judith,
11: Katrin,
6: Anna von der neuen Staffel Lecker aufs Land. Heute zu Gast bei der Paula auf dem Hof Rosenfeld in Sulz am Neckar und es war bisher schon sehr lecker.
1: Ganz viel Liebe für die Follower.
4: Voll gut.
0: Genau, das ist immer ganz wichtig bei so einem Video, dass es nicht einfach nur sachlich ist, sondern auch nur ein bisschen Lacher, ein bisschen Catcher mit dabei ist. Sonst guckt sich's niemand an.
12: Paula und Kevin kochen das Maispüree.
8: Darf ich mir eigentlich gleich eine Kelle mit reinmachen?
13: Reicht eine?
8: Ja, eine lang. Perfekt. Helga! Hi! Klappt alles?
14: Ja, bis auf den Wind.
13: Sieht aber trotzdem schön aus.
14: Danke.
8: Magst du mir warm stellen?
13: Ja.
8: Dankeschön.
0: So, hier sind wir jetzt wieder bei unseren Longhorns. Und wir haben sie gerade zwischen einmal noch einmal umgeweitet zu unserer Dinner-Location.
4: Oh ja, ich ahne
3: es. Das sieht schon schön
4: aus.
8: So viel Mühe, meine Güte.
4: Hammer. Toll.
8: Das waren eigene?
0: Ja, alles eigene.
8: Mensch, habt ihr euch viel Mühe gemacht.
4: Echt schön.
8: Oh. Unglaublich.
0: War ein bisschen Aufwand.
8: Ja, da könnt ihr Hochzeiten veranstalten.
4: Ja. Hm?
8: Die eigene vielleicht auch.
4: Ja.
8: Das ist ja echt toll. Total nett. Und das fügt sich so ein, oder? Das ist total passend.
4: Guck mal, der blaue Himmel.
0: So war's geplant.
4: Ja.
0: Und dann haben wir hier noch euer Gastgeschenk vorbereitet. Ich hoffe, es gefällt euch. Dann wünsche ich jetzt noch einen guten Appetit.
4: Dankeschön. Das ist ja süß mit den Herzchen.
8: Ich nehme das hier gleich mal auseinander, weil ich denke, das ist ein Kranz, den man auf jeden Fall auf den Kopf setzt.
5: Traumhaft schön.
8: Ja,
5: also ich tippe jetzt mal ganz stark darauf, dass es nicht vegetarisch gibt.
3: Ja, das kann ich mir auch nicht vorstellen.
8: Oder?
4: Vermutlich nicht. Nee.
3: Ich glaube, das ist heute Longhorn neben dem Teller und auf dem Teller.
4: Hey, Paula und Kevin! Wir wären soweit. Was gibt's denn zur Beilage?
8: Eine Überraschung.
12: Die Short Ribs brät Paula scharf an.
0: Soll ich schon mal mit dem Püree weitermachen?
8: Ja, gern. Du kannst schon mal das Püree auf Teller machen und so mit dem Löffel, wie ich es dir gezeigt habe.
0: Chef.
8: Danke.
0: Ich muss gucken, immer einen Schluck mehr, dann schmeckt's nur besser.
4: Dankeschön.
12: Paula flambiert noch kurz ein paar eingelegte Zwiebeln.
8: Das erhöht den Druck natürlich ein bisschen, wenn man dabei beobachtet wird. Aber ich denke, das klappt trotzdem alles. Und eigentlich macht sie auch Spaß.
12: Und dann kann endlich angerichtet werden.

0: jetzt endlich was zu essen.
1: Danke sehr.
2: Vielen Dank.
0: Schön.
3: Und was ist es denn?
0: Wir haben Short Rib vom Texas Longhorn, gebratene Polenta, Maispüree und ein Paprika-Chutney und Perlzwiebeln, die flambiert wurden.
3: Ui,
4: flambiert.
0: Dann lasst uns mal anstoßen.
3: Zum Wohl!
2: Zum Wohl. Zum Wohl.
5: Guten Appetit.
0: Guten Appetit.
3: Da will man gar nicht anfangen. Sieht ja so schön aus.
6: Ist man gar nicht wo, gell?
1: Ja. Oh, ja, ich wollte es gerade auch sagen.

0: Und wie lange lasst ihr das Fleisch abreifen?
1: Das ist tatsächlich unterschiedlich. Also zum einen ganz Standard 10, 14 Tage oder halt auch Dry-Age-Stücke, die dann länger beim Metzger im Himalaya-Salzschrank hängen. Und da schaut er immer ein bisschen nach und er sagt dann, wenn es fertig ist, und dann kriegen wir sie zurück.
0: Das ist jetzt sous vide gegart?
1: Genau. Also erstmal habe ich es 12 Stunden, also über Nacht, eingelegt in einer Salzlake mit Kräutern und Knoblauch drin. Mhm. Und dann wurde es jetzt auf 72 Grad über Nacht noch gegart und dann jetzt noch angebraten, einmal scharf. Mhm.
2: Ganz schön aufwendig.
1: Ja, das stimmt, aber während es im Wasser liegt, muss ich ja nichts machen.
2: Ja, das stimmt.
3: Nur das Thermometer im Auge behalten.
1: Das stimmt. Also wenn da was verrutscht, dann wäre es schade drum.
4: Ich finde den Paprika sehr aromatisch, ich sagen.
1: Ja,
4: der ist der kurz, gegrillt?
1: Ja, der wird angerührt, also in der Pfanne, und dadurch kommt dieses rauchige bisschen. Mhm. Dann mit Honig und noch ein bisschen scharfen Gewürz. Mhm. Und so, das war's schon, also wirklich nur die drei Zutaten. Wie war die Hofführung? Was habt ihr alles gemacht? Und ich hoffe, der Jakob war nett zu euch. Weiß ja nie.
2: Und wir haben hier gestartet bei den Longhorns.
1: Ja, das war was Besonderes.
2: Absolutes Erlebnis.
1: Das freut mich.
4: Aber die strahlen auch so eine Ruhe aus.
1: Unfassbar.
4: Da fährt man richtig runter, wenn man zwischen denen
1: das
4: steht.
1: Das ist so.
2: Die Hauptspeise fand ich gigantisch lecker. Ich hatte von Anfang an drauf gehofft, dass es von einem Texas Longhorn ein Stück Fleisch gibt. Das habe ich noch nie gegessen.
4: Eigentlich hätte man drauf kommen können, dass es, weil Texas Longhorn wohl aus Spanien kommt, dass da ein Mais dazu gibt, Polenta. Das ist klassisch eigentlich, ne? Und das war auf den Punkt gegart.
5: Das Gastgeschenk, das war schon auch passend zur Paula mit dem Fell. Das fand ich also, und dann noch in Herzform, also ganz, ganz lieb gemacht.
4: Ja, da haben wir eine schöne Erinnerung, die wir immer mit uns rumtragen können. Das fand ich ganz süß, ja.
6: Erneut vergeben die Frauen bis zu 30 Punkte. Für jeden Gang wird am Ende eine Siegerin gekürt. Wer die meisten Punkte bekommen hat, erfahren Sie erst bei Ihrem letzten Treffen.
7: Und, wie kam die Hauptspeise an? Hat's dir
1: sehr gut. Ja, ich bin so erleichtert. Es waren nur strahlende Gesichter und positive Reaktionen. Ich glaube, das haben wir echt gut gemacht.
7: Freut mich.
6: Zum Dessert gibt es die Karamellcreme und etwas Espuma.
7: Mittig?
1: Ja, mittig, genau auf die Creme.
6: Ein luftiger Ziegenkäseschaum aus dem Sahnespender.
1: Das ist bald eine Creme.
7: Das war bei Helgas Kühlschrank.
6: Das Eis ist im Kühlschrank der Outdoor-Küche leider bereits aufgetaut. Und eher eine Creme.
7: Soll ich dir helfen?
1: Ja.
6: Dazu kommen gefrorene Guavenplatten.
1: Oh, der nach

0: Was haben wir denn im Teller?
1: Zur Nachspeise gibt es dreierlei von der Ziegenmilch. Und zwar haben wir einmal unten Dulce de Leche drin. Dann da drauf ist ein Mousse von der Ziegenmilch mit Frischkäse und Ziegenkäse. Und da drauf eine Kugel Eis, die jetzt leider schon etwas geschmolzen ist, aber auch aus Ziegenmilch. Und dazu gibt es einmal Guavengel und gefrorene Guavenplatten.
2: Super.
1: Dann wünsche ich euch einen guten Appetit.
2: Dankeschön.
1: Und wichtig ist, alles so zusammen essen, dass sich die Geschmackssachen verbinden. Ja, genau.
2: Das war jetzt ein bisschen viel gefroren.
3: Hier ist es echt sehr entspannend, oder? Zu essen. Mhm. Finde ich total schön hier.
4: Gerade mit dem Sonnenuntergang und die Vögel zwitschern.
5: Ich glaube, das ist einmalig, oder?
2: Ja, ganz tolle Atmosphäre.
3: Auf das leckere Abendessen müssen wir jetzt erstmal noch mal anstoßen, oder?
2: Ja.
3: Das war sehr, sehr
1: Danke.
3: Lecker.
2: Vielen Dank.
1: Danke euch. Prost.
6: Also ich hätte auch gar nicht mit so einem Dessert gerechnet, sage ich ehrlich. Ich habe gar nicht mit Ziege gerechnet oder mit dreierlei von der Ziege. Das war eine totale Überraschung. War eine schöne Textur auf jeden Fall.
7: Und die Guave hat mir richtig lecker geschmeckt. Also das Eis von der Guave, das hatte ich jetzt auch so noch nie gegessen. Das fand ich echt lecker.
8: Ein letztes Mal verteilen die Gäste heute bis zu 30 Punkte und maximal 3 Sternchen für die Tischdekoration.
2: Super, Carla.
9: Stolz mal.
1: Dankeschön.
9: Ich bin stolz auf dich.
1: Danke. Danke für deine Deko, Helga.
2: Bitte, jetzt lässt der Stress nach. He?
1: Ja, jetzt ist ja. Jetzt ist recht. Und danke für deine große Hilfe.
9: Danke. Kein Problem, gerne.
1: Ich hoffe, dass alle einen schönen Abend hatten, dass es ihnen wirklich gut geschmeckt hat. Und ich denke, dass ich mich sehr groß auf die nächsten Dinner freue, wo ich einfach mich entspannt zurücklehnen kann und nur genießen kann.
10: Ja, also, wir haben es geschafft. Ja.
8: Nächste Woche empfängt Katrin Humpfer die Landfrauen in Schrotzberg in Hohenlohe. Auf ihrer Ranch gibt es neben einer Angusherde vor allem Bisons zu bestaunen.
11: Ich bin Maja Neinbach und ich koche mittlerweile für fast 7 Millionen Follower auf verschiedenen Plattformen.
12: Let's make chai, not chai tea.
11: Jetzt mache ich den nächsten Schritt.
12: Könnte es nicht werden.
11: Viele glauben, dass ohne tierische Produkte etwas fehlt.
13: Lass dich mal überraschen.
11: Deshalb koche ich für jemanden, der Fleisch, Fisch und Eier liebt.
14: Hi.
11: Ich will seine Lieblingsgerichte nachkochen, aber komplett ohne tierische Produkte.
14: Essen ist für mich sehr, sehr wichtig.
11: Er soll nichts vermissen. Im Gegenteil, es soll noch leckerer sein.
14: Da war ich ein bisschen skeptisch.
13: Ich zaubere ein bisschen.
14: Ja, fällt mir schwer.
13: Ich sag dir, ich zaubere dir die Tapas hier in vegan.
11: Das wird eine ganz schöne Herausforderung, denn die Hauptbestandteile sind tierische Produkte. Von daher, das zu veganisieren, ist echt schwierig.
13: Aber das sieht doch vielversprechend aus.
11: Mal schauen, ob ich es hinbekomme, dass es better than beef wird.
8: Sechs Hobbygärtnerinnen und Gärtner treten an. Wer feiert das schönste Gartenfest?
15: Schön, dass ihr da seid.
8: Schönmacher Björn Kroner sorgt für den letzten Feinschliff und gibt ein Partymotto vor. Tief verwurzelt.
16: Hier könnte noch ein bisschen mehr Drama entstehen. Ah, toll.
8: Garten und lecker. Ein Wettbewerb mit viel Grün und viel Genuss. Ja.

0: das Ganze hier ist nicht nur ein Garten, das ist schon eine Vision und auch ein ganzes Lebensmodell, das damit zusammenhängt. Wenn wir alle was Ähnliches machen würden, unser Land so bestellen würden, dass dann eigentlich wahnsinnig viele Probleme der Menschheit einfach gelöst wären.
1: Willkommen in Warburg, zum Finale bei Garten und Lecker. Willkommen in Torbens Waldgarten.
0: Na, Mädels. Das, was hier aussieht wie Chaos, ist eigentlich kein Chaos. Es ist mehr ja, die Natur, wie sie wirkt. Und wir machen einfach ein bisschen mit und sorgen dafür, dass manche von den Nischen gefüllt werden mit Sachen, die uns was nutzen. Das heißt, wir ersetzen dann eventuell eine Buche durch einen Apfelbaum. Hey. Was ist das heil? Ich pflanze jetzt ein paar Johannisbeeren. Die haben wir selbst großgezogen in so einem Stecklingsbeet, also im Frühling quasi in den Boden gesteckt. Und jetzt ist ein schönes Wurzelwerk unten dran. Jetzt ist Herbst, jetzt pflanzen wir sie in den Boden. Und zwar mit ein bisschen Abstand zu der großen Birne. Und rundherum haben wir noch grünen Spargel, Beinwell, Brennnesseln, die wild hochwachsen und Erdbeeren als Bodendecker. Also eine ziemlich schöne Kombination von verschiedenen für Menschen oder Tiere essbaren Sachen, wo normalerweise nur ein Birnbaum stehen würde.

0: es wird spannend werden. Also wenn alles gut läuft, sind wir hier in 10 Jahren in einem essbaren Dschungel und können einfach durchgehen und können uns durchessen, einen Großteil des Jahres.
1: Vor 4 Jahren hat Torben auf knapp 2000 Quadratmetern Fläche angefangen, seinen Waldgarten anzulegen. Vor knapp einem Jahr kamen weitere 8000 dazu.
0: Der ganze Waldgarten ist so angelegt, dass es als ein sich selbst erhaltendes Ökosystem geplant ist. Das heißt, wir schaffen ein Ökosystem angelegt an die Natur, das heißt, die Natur wirkt mit uns, das nachher sich selbst düngt, wässert, gegen Schädlinge schützt und so weiter und dabei Erträge liefert für die Natur und auch für den Menschen. Also Gemüse anbauen oder schweige denn kaufen, mache ich eher selten, weil es gibt einfach so viel Grün zu essen, ohne einen Finger zu rühren. Das sind Nachtkerzen, sind total süß und lecker. Ich glaube teilweise im Volksmund Schinkenwurzel genannt, weil die Wurzel nach Schinken schmeckt. Und man kann die Blüte essen, diese Samenstände auch. Und wenn man die älteren hat, findet man auch noch Samen da drin, schwarze Samen. Die kann man auch essen. Lecker.
1: Torbens Eltern helfen ihm auf dem Grundstück, wann immer es geht. Auch beim Gartenfest. Papa Michael soll die Gästeaktion leiten.
2: Da wollen wir mal loslegen.
0: Also wir wollen als Gästeaktion Apfelpressen machen. Steht nicht immer hier, wir bereiten es gerade noch einmal final vor.
2: Geht so drüber?
0: Ja. Ja, müsste. Ich bin hier oben fast nie alleine. Also meine Eltern machen sowieso mit und die wird es eh nicht funktionieren. Und dann kommen Freunde, Bekannte, Verwandte und kommen einfach mit und helfen. Und das ist faszinierend und total schön. Ja.
2: Ist eine feine Sache. Also man kann Millionen verdienen und sich einen so teuren Bungalow hinsetzen und zahlt sein ganzes Leben lang Schulden ab und ärgert sich. Oder man macht sich ein schönes Leben. Ne?
0: Ich habe nicht immer so gelebt. Bis vor 4 Jahren war ich im Projektmanagement unterwegs und habe IT-Projekte, Forschungsprojekte geleitet. Und habe dann nach einer längeren Fahrradtour mit meiner Schwester angefangen nachzudenken und aus dem Tunnel rauszukommen, wo man gefühlt ein Leben lebt, das andere einem vorgeben. Wenn man dann reflektiert und darüber nachdenkt, okay, was mache ich hier eigentlich alles gerade? Was mache ich damit auch kaputt? Und lebe ich überhaupt mein Leben? Bin ich ich? Und das kommt gar nicht zusammen. Ja, dann fängt man an und überdenkt alles und ändert auch in meinem Fall ziemlich viel, ziemlich schnell. Und dann kommt sowas bei raus.
1: Seinen hochbezahlten Job hat Torben an den Nagel gehängt. Stattdessen gibt er heute Kurse zu nachhaltigem Leben und Gärtnern.
0: Mein Ziel ist es nicht nur, hier Sachen anzubauen, sondern wir haben jetzt auch mit meinem Vater und mir und diversen Helfern und Freunden selbst ein Haus aus Naturmaterialien gebaut. Also ein Tiny House, 15 Quadratmeter.
1: Schon in wenigen Wochen zieht Torben hier ein. Minimalismus statt Managerleben.
0: So dass man auch dieses Lebenskonzept dann mit umsetzen kann. Diese Idee von, man produziert Sachen lokal. Das heißt, ich gehe aus meiner Haustür raus und kann dann Sachen ernten, die ich vielleicht nachmittags brauche. Ich kann mein Brennholz hier rausholen für Heizen, für Kochen. Das heißt, das Lebenskonzept Haus und Garten sind nicht getrennt, sondern bilden eine Einheit. Noch ein bisschen Walnussöl, ne?
2: Noch ein bisschen Walnussöl. Ich fange an zu knacken.
0: Kurz knacken?
2: Genau.
0: Das ist schön. Das, einfach da welche weg, ne?
2: Mach ich.
0: Das machen wir selber aus den Walnüssen vom Garten meiner Schwester. Und dann haben wir nachher Walnussöl fürs Fest. Also hier vorne kommt das Öl raus. Da wird das Ganze warm gemacht. Und da hinten kommt der Presskuchen, also die Reste raus. Quasi Walnuss ohne Öl. Das kann man entweder selber essen, zum Essen machen irgendwo. Oder gibt es den Hühnern. Die freuen sich auch darüber. Ja, das ist jetzt unser Öl hier. Insgesamt ist das jetzt noch mit natürlichen Schwebstoffen drin. Das heißt, es ist jetzt noch nicht gefiltert oder so. Wir lassen es jetzt einfach einen Tag stehen. Dann setzen sich die Schwebteile unten ab und oben hat man dann sauberes Walnussöl. Total lecker und viel aromatischer, als man das kennt, wenn es verarbeitet worden ist.
1: Auch der Rest von Torbens Familie packt für das Gartenfest mit an.
0: Ja, genau.
3: Ja, das.
0: Das war soweit, ne? Ja, und dann die gemütliche Ecke, ne?
3: Ja, ja. Da die Stühle hin.
0: Ja, Ofenrohr. Das sind meine Mutter und meine Schwester, Angela und Marika. Und die sorgen dafür, dass das alles hier auch läuft.
3: Ich hatte die Idee, dass man so eine Gemütlichkeitsecke, so nach getaner Arbeit, hier irgendwie aus,

0: Klassische Rasenfläche gibt es bei uns fast gar nicht. Es sei denn, man braucht sie für irgendwas, dann machen wir sie fertig. Aber ansonsten mähen wir nur das weg, was wirklich im Weg ist. Also jetzt hier für Wege zum Rumlaufen, fürs Fest oder so machen wir was. Aber eigentlich darf alles weitgehend hochwachsen und wird nur da weggemacht, wo es wirklich stört dann auch. Also alles, was wir jetzt quasi absensen, kommt als Mulch auf die Beete, aufs einjährige Beet oder rund um Sträucher und Bäume. Müll gibt's hier nicht.
1: Fürs Menü kommt so viel wie möglich direkt aus dem Garten.
0: Guck mal, da ist was.
2: Ach, wir suchen jetzt Löwenzahnwurzeln, weil wir die trocknen wollen und daraus Kaffee machen.
0: Ja, das sieht doch gut aus. Guck mal. Vielleicht ein schönes zu Anfang. Genau. Yeah.
2: Wir wollen es einfach mal ausprobieren. Und schmeckt gut eigentlich.
0: Ja, Löwenzahnkaffee ist eine Alternative, ne? Kommt von hier, ist umsonst. Man hat die Röstaromen ohne Koffein. Bevor man irgendwas groß importiert, so haben wir halt dann Kaffee aus dem Garten.
1: Gekocht wird 450 Meter vom Grundstück entfernt.
2: Torben, der hat im Moment auch keinen Ofen und deswegen machen wir die ganzen Vorbereitungen und das Kochen selber hier bei uns im Haus.
1: Die Löwenzahnwurzeln werden nach dem Waschen klein geschnitten und eine Weile getrocknet.
2: Jetzt können wir die rösten. Und man merkt auch, wenn die so ein kleines bisschen Farbe ansetzen, beziehungsweise wenn die anfangen zu riechen. Ja. Also die riechen dann richtig nach Kaffee. Und dann würde ich sie rausnehmen, ein kleines bisschen abkühlen lassen und dann aber auch frisch mahlen.
3: Okay.
0: Fischdecken. Bin da gespannt, was ihr schon euch ausgedacht habt.
2: Ich auch.
0: Ich auch. So, du hast einen Plan.
2: Plan ist 3-3 zu den Stühlen, hier diese jeweiligen Untersetzer. Diese Öffnung bitte auf 2 Uhr.
3: Auf 2 Uhr. Das ist eine genaue Anweisung, alles klar.
0: Uiuiui.
3: Und ich habe noch 1 Uhr.
0: Du hast doch immer Zeit.
2: Ich habe das Konzept, dass das verschiedene Ebenen gibt und dass man dann die Sachen hier so deponieren kann.
0: Wir haben ganz viel Naturmaterial, was quasi zum Garten passt oder aus dem Garten passt. Ja, also quasi alles ist, wie ist das, tief verwurzelt, ne? Quasi. Ja. Das, was im Garten ist, kommt ins Essen und das kommt auch auf den Tisch. Ja.
2: Ja.
0: Oh, lustig.
2: Schön. So ist mein Vorschlag.
3: Sieht gut aus.
0: Mega.
2: Mal schauen.
0: Alles von hier, alles mit Ernte und schön durcheinander alles. Ja, wir sind happy, ne?
2: Ja.
0: Läuft,
2: wir sind
0: check.
2: Zufrieden.
0: Ja.
2: Okay.
0: Guck, was Björn sagt.
1: Unser Schönmacher ist auch schon unterwegs, um zum Finale der Deko den letzten Schliff zu verpassen.
4: Garten und Lecker Folge 6. Ich sag nur Finale. Und wir sind heute in Warburg unterwegs, der Rummel und ich mit dem Fahrrad. Es geht zu Torben. Und Torbens Garten ist ja kein klassischer Garten in dem Sinne, sondern ist ja wirklich ein Herzens- und ein Lebensprojekt von ihm. Und wie wir beide da jetzt noch bei dem Gartenfest helfen können, das schauen wir jetzt mal. Und ab geht's. So, schau mal, da sind sie schon. Hallo. Oh,
2: hallo.
0: Moin Björn.
2: Hallo.
4: So, Rummel, wir sind angekommen. Hier wird noch dekoriert und geschoben. Hallo, hallo.
0: Moin Björn.
5: Hallo. Bring die Sonne mit.
4: Ja, ich bring die Sonne mit.
2: Ja. Hallo.
4: Ach toll. Oh, was hallo, gibt's Rummel. Denn hier schön? Das ist Rummel. Genau.
2: Guck mal.
4: Ich, was ist denn los? Rummel ist heute verschmust.
0: Ich muss, das ist schön.
4: So, und wo stehen wir hier?
0: Ja, hier wird die Begrüßung sein. Das heißt mit Kürbissuppe und Minztee. Das da drüben in der Feuerstelle.
4: Weil wir sind ja schon in der etwas späteren Jahreszeit. Das heißt, hier gibt es schon sofort warm. Ne?
0: Genau, sonst passend zum Herbst geht es warm los.
4: Ach, der gute alte Breta, sehr schön. Jo, na gut, aber das wird die Empfangsecke. Und dafür habe ich auch schon ein paar tolle Ideen mitgebracht.
2: Super.
0: Sind wir gespannt.
4: Und jetzt geht's weiter zum Hauptpunkt.
0: Tisch?
4: Gerne.
0: Jo, auf geht's.
4: Rummel, kommst du mit? Auf geht's.
0: Rummel vorweg.
4: Los. Das ist ein Hühner. So, der Tisch.
0: Ja.
4: Tief verwurzelt. Was ist denn hier am Tisch tief verwurzelt?
0: Wir haben die Kombination, dass das Essen weitgehend aus dem Garten kommt und das quasi auch

0: in der Deko komplett widerspiegelt. Das heißt, wir haben quasi die Verwurzelung von Garten, Küche und Dekoration.
1: Okay. Ich würde das dann, das hört sich jetzt komisch an, ich würde es dann noch ein bisschen aufgeräumter machen wollen.
2: Alles gut.
1: Dass das klarer zu erkennen ist.
0: Oh, sind wir gespannt, wie das geht.
1: Ich auch gerade, aber ich habe eine Idee.
2: Ja gut.
1: Kann man jemanden zum Blumenladen fahren?
2: Nein, nein.
1: Okay, wir starten. Einmal noch mal wieder von null anfangen.
2: Ich räume alles ab dann.
1: Tipptopp. Ja. So, alles sieht ja schon sehr, oh Gott, ist ja alles runter. Wunderbar.
3: Ja, hast du gesagt.
1: Das ist der Start bei
2: kannst
1: null.
2: Kannst du voll machen. Loslegen.
1: Das schaffen wir.
2: Zusammen schaffen wir das.
1: Zusammen schaffen wir das.
0: Ja, sehr. Dann schieß los.
1: Pass auf, wir brauchen noch mal die großen Scheiben, die auch etwas dicker sind. Die können wir gerne schon mal auf den Tisch lassen. Was ich möchte, ist, dass wir so an drei Punkten so nebeneinander Löcher bohren, ganz kleine, und die hier drin versenken. Mhm. Und da drauf dann die Früchte und die Nüsse aufspießen.
2: Ja. Okay.
1: So, immer in dem Abstand und dann wirklich so 10 Stück können das ruhig werden. So, spitze mal nach unten und jetzt haben wir die Nüsschen. Dann können wir nämlich eure ganzen Sachen, die ihr auch im Essen verwendet, hier wirklich mit aufnehmen. Und das hast du dann halt auch als schöne Geschichte, das kannst du erzählen. Okay, das heißt, Tom, wir gehen jetzt los. Was schneiden. Jo. Ihr habt eure Jobs.
2: Ja.
1: Und vielleicht finden wir noch was Schönes für euch.
2: Gut, genau. Bis dann. Später. Gute Beete könntet ihr auch noch, oder?
0: Nö. Nö. Björn ist nicht so gemüsig.
1: Wunderbar. So, Himbeeren hast du gesagt.
0: Himbeeren haben wir.
1: Dürfen wir?
0: Ja, dürfen wir. Können wir ein paar übrig lassen für Freitag.
1: Toll.
0: Ne?
1: Ist auch noch schön. Schau mal, sowas Trockenes. Oh, guck mal, unser Körbchen.
0: Ja, ein bisschen kleines Körbchen, ne? Schubkarre holen hier.
1: Ja.
0: Ja, hier am Teich jetzt auch noch ein bisschen was, ne?
1: Ja, die sind schon fast weg, aber davor. Ah, oh, die Gräser hier. Die können wir noch gut nehmen. Ist es überhaupt ein Gras? Es ist auch gar kein Gras.
0: Boah, es ist spitzwegerig.
1: Spitzwegerig?
0: Ich würde sagen, wir haben spitzwegerig. Probier mal, muss nach Pilz schmecken. Dann ist es spitzwegerig.
1: Ja, nee, ist klar.
0: Wirklich?
1: Kein so, jetzt, ich werd doch jetzt nicht irgendeinen Stängel hier anknauern. Da haben mich schon andere auf die Bahn geführt. So, ach guck mal, mich guckt ein Huhn an. Was haben wir denn da unten?
0: Ja, ab in den Waldgarten, ne? Zu Hühnern?
1: Ja!
4: Ey, meine Himbeere!
1: Das ist ja hier.
4: Also.
1: Sind die immer so?
0: Ja, die sind dreist.
1: Weil sie werden immer größer. Allem, ne? So, du hattest ja noch Topinambur.
0: Topinambur haben wir hier, ja.
1: Wenn ich in einer Stunde nicht wieder da bin, haben die Hühner
0: dann
1: mich.
0: Dann bist du im Dschungel verloren. Mhm. Ja, läuft.
1: So, das ist doch auch ganz nett.
0: Oh, guck mal da. Das ist doch eine schöne.
1: Das ist schon ganz schön abgefahren und wild hier, das kann ich euch sagen. Also, ist ein Erlebnisparadies.
0: Ja, guck mal, was die beiden sagen.
1: Ah, das sieht ja schon gut aus.
0: Zur neuen Deko.
1: So, schau mal, was wir alles gesammelt haben.
2: Schön.
1: Wunderbar.
0: Uiuiui.
1: So, jetzt geht's los.
2: Ton in Ton.
1: Jetzt machen wir Freestyle.
2: Super.
1: Dass wir sowas machen, dann können wir hier wunderbar die Blumen gleich durchstecken, die wirklich Wasser brauchen. Es braucht nicht alles Wasser.
2: Ja.
1: Gut.
2: Ja, ist aber drin. Ist doch hübsch. Ich weiß nicht, ob das so. Doch, das ist toll.
1: Tom, dann nimm dir doch mal bitte den Topinambur. Da hatten wir drüber gesprochen, gell?
0: Ja.
1: Sag mal, wer kann mir denn hier sagen, was es zu essen gibt?
2: Ja, das kann ich machen. Also, es gibt eine Kürbissuppe. Dann gibt es Omelette mit Rote-Bete-Füllung. Dann gibt es Hühnerbrust mit Brennnesselgemüse und selbstgemachter Tomatensauce und Fächerkartoffeln. Und als Nachtisch gibt es Maronenkuchen mit Apfelscheiben unterlegt.
0: Also quasi alles, was auf dem Tisch auch vor dir ist. Quasi,
1: ja. Ne? Ja, genau. Deswegen machen wir doch diesen Zirkus hier.
0: Den Zirkus, also Björn.
1: Also wirklich.

0: So, das Schöne ist, hier mit dieser Scheinerdbeere kriegen wir echt so die Verbindung zwischen den ganzen anderen Gefäßen. Wunderbar. So, wie sieht's denn aus? Ich glaube, wir haben's, oder?
1: Ja, sehr gut.
2: Schick. Mhm.
0: Sehr schön, ich finde, es sieht sehr, sehr schön aus. Vielen Dank für die Teamarbeit.
1: Ja, wir danken auch.
2: Danke dir.
1: Ja.
2: Mega.
0: Dann würde ich sagen, auf zum Eingang.
2: Auf zum Eingang.
1: Gut.
2: Los geht's.
0: Schön.
1: Okay.
0: Auf wie geht's, auf wie geht's. So, Teppich. Das machen wir zuerst. Den Teppich machen wir beiden jetzt mal flott. Genau.
2: Ah, oh, guck mal.
0: Ja, du, willst du Chill-Out, kriegst du Chill-Out. So, das wird unsere Schnell-Challenge.
2: Schnell-Challenge, okay. Mhm. Heißt?
0: Alle strömen mal kurz in den Garten aus und wir brauchen Sachen für die Löcher.
1: Oh. Okay.
0: Alles, was der Garten
2: alles, so was da reinpasst. Ja. Okay.
0: Na, so mal querbeet. Mal gucken, was jetzt kommt.
2: Ja, er ist da.
0: Erster, sagt er. Und dann
1: okay,
0: mit dem Sträußchen.
1: Toll.
0: So, ich habe hier aber noch was Großes. Sag mal, was stecken wir hier eigentlich?
1: Das ist so ein alter Bohrerhalter, ne?
3: Ja.
1: Vom Nachbarn.
0: Ein Bohrerhalter.
1: Wir nehmen erstmal grundsätzlich alles, wenn jemand was
0: los hat. Alles.
1: Weil wir können fast alles gebrauchen.
0: Ja, guck mal, und das findet sogar alles eine Verwendung.
2: Ja, läuft.
0: Wunderbar. Jetzt haben wir noch eine Lichterkette. Ja, so sieht's gut aus.
2: Mit Strom.
0: Katsching.
1: Ja,
0: sehr gut.
1: Schön.
0: Mal.
2: Sehr schön.
0: So, ich glaube, dann haben wir es hier fein, oder? Mhm. Was sagt ihr zu eurer Empfangsecke?
2: Ha? Ja, ne?
1: Sehr schön geworden.
3: Sehr gut.
2: Schick.
0: Ja. Leuchtet. Und hier hast du schon deine ersten Geschichten zu erzählen, das weißt du.
1: Ja.
0: Ne? Ich würde sagen, dann bin ich los mit dem Rummel, weil ich muss noch die Sträuße binden. Morgen ist Finale.
2: Finale ist morgen.
0: Das heißt, wir sehen uns wieder.
1: Ja.
0: Ich drücke euch die Daumen. Komm, das rockt ihr jetzt? Ihr rockt die Küche?
1: Ja, ja.
0: Ich bin gespannt, wie es wird. Und Rummel und ich,
2: wir
0: sind jetzt
1: los.
0: Wir sind los. Wir gehen Strauß mit. Ja.
2: Ciao.
1: Tschüss.
4: Tschüss. Finaltag bei Garten und Lecker.
2: Mir geht's gut. Gut geschlafen, Stimmung ist super, Wetter ist super, alles vorbereitet. Perfekt.
1: Wir ernten jetzt gerade frische rote Beeteblätter. Die brauchen wir als Deko für das Omelette.
2: Ja, ich ernte jetzt ein paar Brennnesseln als Gemüse für den Hauptgang. Ist für mich völlig normal, dass man die als Gemüse benutzt. Sind auch lecker. Ja, wenn man fest zugreift, dann wichsen sie auch nicht.
3: Wir haben noch eine gute Bekannte mit zum Küchenpersonal bekommen, sag ich einfach mal so.
5: Ja, ich bin Susanne, eine Freundin von Angela. Wir kennen uns über unseren Chor und gemeinsame Hobbys, die wir haben.
3: Das sind Fächerkartoffeln. Im besten Fall sollen die schön knusprig werden.
5: Darf ich die alle einölen? Hier ist aber noch
3: gut.
5: Ach so, wir bleiben beim Schneiden.
3: Ja, ja.
5: Okay.
3: Gar nicht mehr so viele. Wir sind ja fast bald fertig.
5: Eine habe ich schon.

0: Und auch die Gäste sind in Warburg angekommen. Diana aus Neuhausen ob Eck versorgt ihre Familie mit Obst und Gemüse aus ihrem Garten. Iris pflegt im rheinhessischen Westhofen einen modernen Barockgarten. Und Markus verwandelte in Wallertheim eine Weihnachtsbaumplantage in einen Landschaftsgarten.
1: Tom, sehr, sehr individuell, sehr bewusst in seinem Leben unterwegs. Und von daher, so individuelle Menschen brauchen ja Raum. Oder großer Garten.
2: Ich denke, der nimmt sich das von der Natur, was er kriegt. Und so wird auch sein Garten, denke ich, sein. Das ist einfach das, was hier jetzt so wächst. Das darf da wachsen.

0: Essen und das setzt er um.
1: Und auch der Rest der Gäste ist im Anmarsch. Peter hat einen schmalen Hausgarten voller Stauden in Freudenberg. Und Jackie lebt mit ihren Schildkröten in Emstetten unter Palmen und Bananen.
0: Ich glaube auch, dass der Garten von Torben sehr viel Natur zu bieten hat.
2: Und ich glaube, es geht ihm um den ökologischen Fußabdruck. Und deswegen erwartet uns ein Selbstversorgergarten, aber nicht so, wie wir das kennen, mit ganz viel Gemüsegarten und Hochbeeten, sondern ich glaube, der überrascht uns irgendwie.
3: Packen wir es.
4: Finale.
5: Ich bin gespannt.
4: Ja.
6: Auf geht's.
3: Ich bin jetzt so ein bisschen aufgeregt für Torben, muss ich ehrlich sein. Also ich wünsche ihm einfach, dass alles klappt für heute. Und die Idee des Finales, das verdränge ich komplett.
7: Jeder Garten war so besonder und so schön. Also ich würde sagen, alle haben gewonnen. So. Ja.
0: Ich glaube, wer nachher letztendlich welchen Platz macht, ist egal, weil das, dass wir uns kennengelernt haben oder näher kennengelernt haben, ist irgendwie viel mehr wert.
8: Hallo!
9: Hallo!
10: Das ist ja wie aus dem Märchen.
3: Sehr schön.
8: Da sind sie ja alle wieder.
3: Wir lagen nicht so falsch. Hallo. Alle lieber Torben.
11: Moin, Markus. Schön.
8: Iris,
12: hallo.
8: Hi.
12: Hallo.
8: Hereinspaziert. Sagt Hallo zu den anderen drei. Das sind meine Eltern.
13: Hallo.
8: Angela und Michael. Und meine Schwester Marieke.
14: Hallo. Hallo. Diana.
15: Hallo. Du bist die Schwester.
16: Hallo.
17: Hallo, der Peter.
8: Ja, schön, dass ihr hier seid. Ne?
18: Schön, dass wir hier sind.
8: So.
18: Ja.
8: Danke. Zum Finale. Los geht's.
18: Auf dich.
8: Prost auf euch.
19: Hallo. Wir hatten gedacht, es wird kalt. Ich habe eine Kürbissuppe gemacht.
18: Ach, schön. Mit
19: eigenen Kürbis.
8: Jo, dann los geht's. Füll uns mal Sechser ein. Dann würde ich sagen, guten Appetit.
19: Ja, genau.
8: Und beim Schmatzen müsst ihr mir verraten, ob ihr es so vorgestellt habt oder anders.
2: Das Essen?
8: Das Ganze.
3: Sehr gut. Also Torben, du hast ja wenig verraten, aber so eine Idee Waldgarten, Permakultur, das war schon ein Gedanke von uns allen.
18: Mhm. Dann zeig uns doch mal deinen Garten.
8: Ja, soll
18: ja,
8: ich?
18: Wir sind gespannt.
8: Ja, dann kommt mit rein. Oh, ja. Auf geht's.
3: Sehr gut.
8: Komm drin,
3: schön.
8: Komm drin. Ja. Ja, es gibt Quitten und Salbei und Erdbeeren und alles Mögliche. Ne?
18: Darf ich die Himbeere essen?
8: Genau, hier sind Himbeeren dran. Wer möchte, Nasche noch.
3: Und einen Teich.
8: Einen Teich.
3: Ach, wie schön.
8: Genau.
3: Oh, wow. Oh, der ist aber richtig schön.
18: Oh, wie schön. Guck mal,
3: der ist richtig schön.
18: Ja.
3: Also da sieht man überhaupt nicht, dass er angelegt worden ist. Das sieht so aus, als wenn er schon immer hier gewesen wäre.
18: Aber die Bepflanzung, wie hast du die überlegt? Auch so Richtung Klärung?
8: Nee, nicht mal wegen Klärung. Es ist drin Rohrkolben und Schilf und wilder Reis. Kannst du alles drei essen.
18: Okay.
8: Und mach das Wasser sauber zeitgleich. Mach jetzt hier quasi bis auf den Grund gucken.
3: Boah, da könnte ich stundenlang jetzt reingucken. Das ist so schön.
8: Wenn ihr Lust habt, gucken wir jetzt mal in unseren Waldgarten rein.
3: Ja. Oh ja.
18: Sehr gerne.
8: Dann kommt mit. Einmal rein in den Waldgarten.
3: Ja,
8: lauf
3: gehen wir
8: vor.
3: Mal rein, gell?
8: Achtung,
3: bitte.
8: Wilde Bewohner.
3: Hallo!
8: Die Hühner. Da, wo so halbwegs gemäht ist, was ihr halt nicht gemäht sehen würdet, das ist der Weg.
18: Wow. Hast du das alles selbst angelegt?
8: Vor 4 Jahren war das hier Getreidefeld. Und dann haben wir angefangen und haben das hier bepflanzt. Geplant mit ganz vielen Stauden. So ein bisschen wie bei euch in vielen Gärten, so ganz klein und fein. Mein Ziel war ja eigentlich, essbares Grün zu haben damit. Und dann fiel mir auf, das, was ich immer vertrieben habe, die Brennnesseln und so, konnte ich genauso essen wie das andere und wächst viel mehr als das andere und ist gesünder als das andere und ich muss keinen Finger rühren. Und ist besser für die Natur. Hier sieht man so ein bisschen jetzt, die Gräben hier angelegt sind. Das heißt, hier ist überall Wassermanagement, Versickerungsgräben angelegt.
3: Ja, ja.
8: Parallel zum Hang, sodass das Ganze quasi, das Wasser kommt, versickert im Boden. Das heißt, bei Starkregen oder so haben wir auch nicht Überflutungen unten, sondern haben dann das Wasser hier und auch im Sommer gespeichert für die Pflanzen, die dann hier auch das Wasser von unten brauchen. Super. Hier ist Beidenfeld, habe ich ganz viel gepflanzt.
2: Das hier ist eine Lebenseinstellung und eine Philosophie. Und wenn ich sehe, was dahinter steckt, für viele ist es wahrscheinlich nur ein wildes Durcheinander. Und ich bin einfach wirklich nur fasziniert.
3: Ich finde es einfach auch schön, dass in einer Zeit, wo so viele Menschen das Gefühl haben, sie haben irgendwie zu wenig im Leben, ja, obwohl wir eigentlich so üppig leben, dass es da jemanden gibt, der sagt, weniger ist eigentlich mehr. Und das finde ich so spannend und so bereichernd. Toll.
7: Er hat hier so wirklich seinen Punkt in der Welt gefunden, indem er das hier so umsetzt, dass er glücklich ist. So.
1: Schönmacher Björn Kroner bindet im Garten nebenan individuelle Sträuße für unsere Gärtnerinnen und Gärtner dieses Sommers.
4: Das ist der Strauß für Iris und ihren wunderschönen Garten, der fast wie ein kleiner Hidden Place war. Ich erinnere mich eigentlich nur noch an den blauen Zweig, der beim Tisch hing. Das habe ich versucht aufzugreifen, liebe Iris, und ich hoffe, das ist mir gelungen. Und bei dir ist das Schöne, da darfst du auch, glaube ich, ein bisschen wild und verrückt sein. Von daher hast du wirklich hier den exotischen Garten bekommen. Mein lieber Peter, der Strauß ist für dich und wie du unschwer erkennen kannst, die Sempervivum sind wieder dabei und du kannst sie abnehmen und wieder einpflanzen.

0: Diana, das ist dein Strauß und ich wollte jetzt nicht einfach nur so ein Vogelnest machen, so wie wir es gezaubert haben, sondern es sind für mich zwei Nester, die sich umarmen, weil ihr seid Familie. Und das habe ich versucht, hier reinzubringen.
1: Oh, die Familie kommt nach Hause.
2: In der Küche geht's ans Omelett für die Vorspeise.
3: Angela, von dem Maronenmehl kommt da ein Esslöffel oder ein Teelöffel?
4: Nee, ein Teelöffel. Ganz ruhig ein bisschen weniger, glaube ich. Ne? Also es ist
3: so?
4: Ja, dann, ja, das reicht.
3: Ja, okay.
4: Genau.
3: Und so ein bisschen von der Brühe.
4: Genau, ein bisschen von der Brühpaste.
3: Okay.
2: Gefüllt werden die Omelettes mit Rote-Bete-Mousse. Das gesamte Menü zeigt, welche Vielfalt der Waldgarten in Zukunft bieten wird. Wenn alles klappt, können in einigen Jahren alle Zutaten aus dem Garten entnommen werden.
5: Das sieht schon gut aus. Für den Transport haben wir die in die Pfanne gelegt und ja, wir hoffen, dass es einigermaßen warm da oben ankommt.
6: Am besten hier vorne rum.
0: Ei.
7: Oh, schön.
0: Das sieht aber sehr schön aus.
6: Ja, reinspaziert.
7: Oh, wie schön.
0: Wunderbar.
7: Toll. Schön.
6: Wow.
0: Oh, sehr schön gemacht.
7: Das ist eine sehr schöne Deko.
6: Sag mal, ist das die Tür?
7: Ja,
0: das ist die Tür, gell?
6: Ja? Ja, das ist der Türladen von da, vom Haus. Mit selbstgeschmiedeten Türbändern von einem Kollegen von mir. Toll. Wir haben gesagt, wir machen nichts Neues, sondern einfach die Bausachen hier.
8: Mega. Wow, richtig ja, toll. Das sieht wunderschön aus.
7: Oh, guck mal, diese kleinen Zieräpfelchen und Zwiebeln.
3: Ach, mega.
8: Man sieht deine Handschrift, Torben.
6: Ja.
0: Weil es ist einfach dein Garten. Also der ist drin. Ja, das ist dein ganzer Garten drin.
8: Sieht einfach nur irre gut aus. Auch diese Wurzeln vom Topinambur.
7: Ich finde sogar auch diese Struktur wird wiedergegeben von deinem Garten. Ne? So wie das alles so hängt und wächst.
6: Tatsächlich finde ich auch, also das ist von meiner Mutter und von Björn. Also darf ich es auch loben, glaube ich. Also ich finde wirklich, der Garten ist getroffen und ich finde es auch toll. Also Kombination hat von Garten, Essen und Dekos oder so. Alles tief verwurzelt ist ineinander.
7: Sehr schön.
0: Ja, das ist ausgedrückt, das ist gut.
6: Dann würde ich sagen, ruf doch schon mal an. Ne?
0: Zum Wohl.
6: Prost, schön, dass ihr da seid.
8: Auf euch. Aus Finale. Yo.
0: Uiuiui.
8: Mensch.
0: Ah, ja. Das sieht aber gut aus.
8: Was haben wir denn da Schönes?
5: Wir haben ein Omelett.

0: und das rote Beete als Mousse drin und oben rote Beeteblätter als Deko oben drauf.
1: Es sieht fantastisch aus.
2: Ja, dann guten Hunger.
3: Guten Appetit. Ja,
2: danke euch.
4: Dankeschön. Okay, danke.
5: Das ist so schön.
4: Und rote Beete Mousse, das finde ich jetzt auch interessant.
6: Hatten wir auch noch nicht, ne?
4: Ja, das hatte ich noch nicht.
6: Ich finde es nämlich ziemlich lecker, muss ich sagen.
3: Also diese Farbe ist ja auch immer phänomenal.
4: Ja.
3: Auch das Grün noch von der roten Beete zu nutzen, so oben auf, das gefällt mir auch gut.
4: Mhm. Rote Beete Mousse, das finde ich echt interessant und schmeckt sehr gut.
1: Du warst ja der rote Beete lieber.
4: Ich lieb rote Beete.
7: Ja, ich fand die Vorspeise auch sehr lecker, aber sie war mir ein bisschen zu mächtig. Also mit diesem Ei, es war ein bisschen stopfend für mich, aber sonst war sie lecker. Das Mousse war sehr lecker.
3: Also ich liebe rote Beete und verwende die auch in allen möglichen Formen, weil ich immer so visuell auch denke und koche. Sehr schön, sehr gelungen.
8: Hallo
9: Michael.
8: Was wird das hier?
9: Marie, hallo.
4: Ich glaube.
9: Na, seht ihr schon, was er zu tun hat?
8: Nö.
9: Wir sollten aus einem festen Zustand einen flüssigen machen.
8: Ach, wie cool.
9: Einer von euch steht hier hinten und schmeißt den Apfel hier rein.
4: Mhm.
9: Der andere dreht.
8: Ah.
1: Wer will denn drehen?
8: Ich fange an.
4: Ich werf mal rein.
8: Ich hab Schwung.
4: Genau.
8: Okay.
4: Zu schnell. Du wolltest sabotieren.
1: Ja, los, los. Wo sind die Muckis? Wo sind die Muckis? Da sind die Muckis.
4: Okay.
8: Ich bin am Rollen. Gib Gas.
4: Wollen wir mal tauschen?
1: Bist du Linkshänderin?
8: Ja.
1: Ja. 3, 2, 1.
9: Yay! Okay, zwei Personen an die Wanne.

0: Oh, jetzt kommt richtig viel.
1: Los.
2: So, zum Wohl.
3: Zum Wohl.
4: Oh, mega süß. Wirklich jetzt. Mhm. Ja.
2: Er schmeckt nicht wie Apfelsaft. Schmeckt wie Nachtisch, wie Süßigkeiten. Wahnsinn.
5: Da es euch so gut schmeckt, haben wir für jeden von euch ein Gastgeschenk.
2: Oh, wow.
5: Von Garten und Lecker.
3: Oh, wie cool.
0: Danke schön.
5: Hast du Bilder?
2: Da schmeiß ich Krücken.
5: Der ist gut, ja.
2: Dankeschön.
5: Und dann für Markus. Ja, bitte sehr. Bitte schön.
3: Vielen, vielen sehr Dank.
5: Schön. Ich sage danke für das tolle Pressen. Schön gemacht. Mega.
6: Ich glaube, es ist unschwer zu erkennen mit den getrockneten Samenständen und den ganzen. Ich habe versucht, wirklich Stauden zu kriegen. Mein lieber Markus, der Strauß ist für dich. Ich erinnere mich an die Rottöne, die wir bei dir hatten. Wunderbar.

Meine liebe Jackie, bei deinem Tisch waren überall Zitronen und das habe ich versucht nachzumachen. Im Strauß so viele Zitronen zu verarbeiten, ein bisschen schwer, daher hier die leichte Variante.

0: Torben, mein Lieber, du siehst schon, Holzscheiben sind mit drin. Die habe ich mir einfach frech gemopst bei dir. Von frisch über trocken. Trocken haben wir auch sehr viel mit in der Deko verarbeitet. Es kommt alles wieder. Und ich bleibe dabei. Na? Alles wird aufgebraucht.
1: Man kann mit Brennnessel ja ganz schön viele Sachen machen. Und warum soll ich was kaufen, wenn es hier vor der Haustür wächst?
2: Die Brennnesseln gibt es als Gemüse zum Huhn.

0: Das sieht aber lecker so aus.
1: Sieht sehr schön
2: was
1: aus.
2: Was gibt es?
3: Es gibt Hühnerbrust, Brennnesselgemüse, selbstgepflückt und Fächerkartoffeln, die ihr euch noch verschönen könnt mit Chiliöl. Und das andere ist ein selbstgemachtes Walnussöl. Guten Appetit.
1: So, bitteschön.
0: Ja, danke.
3: Was ist das für ein Gemüse?
4: Brennnesselgemüse mit eigenen Zwiebeln auf dem Karten.
3: Das ist Brennnessel?
4: Mhm.
3: Habe ich noch nie in meinem Leben gegessen.
0: Ich habe immer das Gefühl, es müsste gleich zwicken.
3: Ja, genau. Aber das kann nicht passieren, nachdem das gekocht ist, ne?
4: Erhitzt oder nass oder zerquetscht.
3: Sehr lecker.
5: Das Walnussöl, das ist ja wirklich so intensiv.
4: Mhm. Wir haben quasi Walnüsse klein gehackt und dann so ein bisschen eingeweicht und dann frisst man das aus.
5: Das ist toll.
0: Mhm. Sehr lecker alles.
5: Mhm. Brennnesselgemüse, noch nie gegessen, köstlich. Die Fächerkartoffel mit dem Schafen und dem Walnussöl eingedicht. Das Hühnchen zart, die Tomatensauce lecker, ich lieb's.
6: Die Hauptspeise fand ich lecker, bis auf die Brennnesseln, das traue ich mich einfach nicht. Ich traue es mich nicht zu essen. Ich weiß nicht warum.
3: Ich habe mich getraut, sie zu essen. Und wie habe ich noch nie gegessen? Wahnsinn, hätte ich mir auch, glaube ich, sonst niemals selber gemacht. Brennnesselgemüse, mega, super lecker.
7: Ich mahle Löwenzahnwurzel. Wir wollen daraus einen Kaffee gleich machen. Ja, ich würde sagen, das reicht für eine Kanne.
8: Das Dessert? Maronenkuchen auf gebratenen Apfelscheiben.
4: So, das Dessert kommt.
0: Juhu.
5: Das Dessert.
1: Jetzt bin ich sehr gespannt, was in den
4: Du bist sehr gespannt, bist du?
5: Das sieht ja toll aus.
3: Ist das Kaffee?
4: Das ist noch heiß.
3: Riecht eher so nach Nuss-Tee. Nusskaffee.
5: Ist das kein Kaffee?
3: Nein.
1: Vielleicht so Wegwarten-Kaffee oder
3: sowas? Aber ist der dann dunkel?
5: Muckefuck.
6: Muckefuck. Also irgendwas Geröstetes bestimmt, oder?
3: Lupinen.
5: Nein, Bucheckern.
3: Topinambur. Löwenzahnwurzel.
1: Löwenzahn.
3: Ja.
1: Ah,
3: ja.
5: Schmeckt mir besser als Kaffee.
3: Ja, ja dann bin ich gespannt, wie es euch schmeckt. Guten Appetit.
0: Auch mit diesen Apfelscheiben, das ist ganz toll.
1: Das ist gut.
5: Total köstlich und vor allen Dingen wirklich die Kombi mit dem Obst.
0: Mhm.
5: Aber der Kaffee, der haut mich von den Füßen.
3: Noch nie in meinem Leben getrunken.
0: Tolle Idee.
3: Ach, verrückt.
4: Aufs Finale?
5: Finale!
3: Oh.
8: Ein letztes Mal Punktevergabe. Wie schneidet Torben ab und wer holt sich am Ende den Sieg?
1: Das ganze Gartenfest hat mir wahnsinnig imponiert und gefallen heute. Ich denke, wir leben so in einer Zeit, wo wir oft das Gefühl haben, nur wenn wir mehr von irgendwas haben, geht es uns besser. Und da kommen Menschen wie Torben und zeigen uns, dass es genau umgekehrt ist.
5: Und es passt einfach so eins zu eins zu Torben. Das war ein Fest, das heute hier zu erleben.
3: Ich fand, Torben hat das Motto gut umgesetzt. Tief verwurzelt hat sich insofern wieder gespiegelt, dass man wirklich gemerkt hat, dass er hier sich sein kleines Reich hier aufgebaut hat.
5: Also die Tischdeko, die ist mir besonders ins Auge gestochen. Ich finde, die bringt das alles wirklich auf den Tisch.
6: War schön herbstlich und hat natürlich auch gepasst zum Ganzen.
1: Das Essen kam aus dem Garten zum Großteil. Es wurde mit wenigen Mitteln gemacht. Es war sehr einfach, aber sehr geschmackvoll.
9: Ja, die Sachen waren sehr toll komponiert. Fand ich auch sehr interessant in den Geschmackskombinationen.
3: Das war super lecker und das habe ich so nicht erwartet.
6: Ich gebe dem Torben für sein Gartenfest heute 8 Punkte.
3: 9 Punkte.
1: Insgesamt 9 Punkte. Für mich war es wirklich fast perfekt.
9: Ich gebe eine 8. Sehr beeindruckend, ja.
5: Ich kann nicht anders. Ich gebe Torben für sein Gartenfest die volle Punktzahl.

0: Hallo, hallo.
1: Hallo, Björn wartet.
2: Hallo.
0: Hat es gemundet?
2: Ja.
3: Sehr gut.
0: Sehr schön, das freut mich.
3: Das war sehr
0: lecker. Alle strahlen.
3: Schön, dich zu sehen.
0: Schön, ja, euch zu sehen. So, wir starten. Der erste. Wunderbar.
2: Oh, der ist toll.
0: Vielen Dank.
2: Vielen Dank.
0: Weiter geht's.
3: Oh ja, Semper Vivens.
0: Ja.
3: Ja.
0: Schlicht und grün und weiß gehalten. Einmal das Heu.
3: Wunderbar.
0: Das passt auch sehr,
3: sehr schön.
0: Einmal für dich, Jackie. Torben, mein Lieber, vielen Dank für
3: dieses
0: tolle, tolle Erlebnis hier. Traumhafte Gartenfeste habt ihr gemacht und ihr habt Punkte gegeben. Garten und Lecker, Gewinner von dieser Staffel ist... Jackie Uder aus Emstetten.
2: Was?
0: Herzlichen Glückwunsch, meine Liebe.
3: Sehr verdient.
2: Das ist krass.
3: Herzlichen Glückwunsch.
2: Oh mein Gott. Ich kann nichts mehr sagen.
4: Mit 46 Punkten gewinnt Jackie mit ihrem Gartenfest zum Motto tief verwurzelt. Torben landet mit 44 Punkten auf Rang 3.
0: Und wieder geht unsere Sommerreise zu Ende. Tief verwurzelt war unser Motto und das haben unsere Gärtnerinnen und Gärtner wirklich gelebt. Und dafür sage ich einfach nur Danke.

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0: Hier ist die Spätausgabe von SR Info. Guten Abend und hier ist zunächst der Überblick über einige der Themen. Nach der Wahl. Parteien im Regionalverband bewerten die Ergebnisse unterschiedlich. Nach der Trockenheit. Bauern im Saarland müssen mit Ernteeinbußen rechnen. Nach der Sturzflut. In Nepal werden noch immer tausende Menschen vermisst. Die Neuwahl der Saarbrücker Regionalversammlung hat für deutliche Verschiebung gesorgt. Die SPD ist zwar weiterhin stärkste Kraft, doch auf Platz 2 liegt jetzt neu dazugekommen die AfD. Großer Wahlverlierer ist die CDU mit einem Verlust von fast 14 Prozentpunkten. Einen Tag nach der Wahl hat die Suche nach den Gründen begonnen.
1: Der große Gewinner bei dieser Wahl, die AfD. Vor 2 Jahren war sie von der Wahl noch ausgeschlossen worden, weil sie 2 Listen eingereicht hatte. Jetzt wurde sie zweitstärkste Kraft hinter der SPD und wird künftig mit 10 Sitzen in der Regionalversammlung vertreten sein. Mit Blick auf die Landtagswahl im April hält die AfD-Fraktion sogar eine absolute Mehrheit für nicht ausgeschlossen.
2: Auf lange Sicht ist es auch wichtig, dass die Leute sehen, dass es wirklich nur noch 2 Parteien gibt. Das eine ist die AfD und das andere sind alle anderen und die sind beliebig austauschbar.
1: Großer Wahlverlierer gestern war die CDU. Sie büßt 6 Sitze in der Regionalversammlung ein, ist nur noch drittstärkste Kraft. Die Suche nach den Gründen.
3: Die Gesamtsituation, wo einfach die CDU-geführte Bundesregierung bei den Bürgern momentan schlecht ankommt, wo man mit der Arbeit unzufrieden ist, all das hat auf diese Wahlen eingewirkt.
1: Die SPD-Fraktion wirft der CDU vor, immer alles nur schlecht zu reden und sieht auch darin einen Grund für die Verluste der Partei. Mit der eigenen Leistung zeigt sich SPD-Fraktionschef Commerson zufrieden.
4: Das war ein gutes Ergebnis gestern, aber das ist für mich als auch Saarbrücker SPD-Vorsitzender nicht der Maßstab für die Landtagswahl. Der Maßstab für die Landtagswahl ist deutlich höher und da bin ich sehr zuversichtlich, dass uns das gelingen wird. Da bin ich sicher, dass uns das gelingen wird.
1: Die Regionalversammlungswahl in Saarbrücken ist vorbei. Das Ringen um Wählerstimmen für die Landtagswahl im April hat aber schon längst begonnen.
0: Der Politikwissenschaftler Dirk van den Boom wertet das Ergebnis als wichtigen Stimmungstest für die anstehende Landtagswahl. Im Interview mit dem aktuellen Bericht sagte er, die AfD könne auch auf Landesebene auf Werte um die 20% kommen. Außerdem sieht van den Boom einen Zusammenhang zwischen der niedrigen Wahlbeteiligung von nur etwa 41% und dem erfolgreichen Abschneiden der AfD.
5: Das ist, glaube ich, eine der großen Stärken dieser Partei. Das muss man ihr zugestehen. Sie kann ihre eigenen Wählerinnen und Wähler in jeder Situation mobilisieren, schafft die richtige Ansprache. Und deswegen ist gerade bei niedriger Wahlbeteiligung auch das Ergebnis der AfD manchmal besonders stark.
0: Am Theodor-Heuss-Gymnasium in Sulzbach gibt es einen 2. bestätigten Fall von Windpocken. Das hat der Regionalverband mitgeteilt. Damit liegt nach den Vorgaben des Robert-Koch-Instituts ein Ausbruch vor. Das Gesundheitsamt überprüft deshalb, welche Schüler und Lehrer gegen Windpocken geimpft sind oder bereits erkrankt waren. Wer seine Immunität nicht nachweisen kann, darf die Schule vorerst nicht mehr betreten.
6: Die Synagogengemeinde Saar hat die Alfred-Levi-Medaille an Professor Herbert Jochum verliehen. Der katholische Theologe und Judaist setzt sich seit Jahrzehnten für den christlich-jüdischen Dialog ein. Auf politischer Ebene, als Wissenschaftler und Organisator von Begegnungen verschiedener Art.
7: Er hat sehr viel für das Judentum und für den Dialog zwischen den Christen und den Juden gemacht. Er hat sich engagiert, nicht nur persönlich, aber auch in Taten. Er hat zum Beispiel über 40 Gruppen an Schülerinnen und Schülern nach Israel gebracht. Und das bleibt den Kindern oder den Jugendlichen ein Leben lang.
6: Die Medaille ist nach Alfred Levi benannt, der sich nach dem Zweiten Weltkrieg für den Aufbau jüdischen Lebens an der Saar eingesetzt hatte. Der Preisträger Herbert Jochum ist seit 59 Jahren in der christlich-jüdischen Arbeitsgemeinschaft des Saarlandes engagiert.
0: Die Stadt Saarbrücken wartet diese Woche ihre Sirenen. Dabei werden einzelne Sirenen bis Freitag immer mal wieder ausgelöst. Die Stadt weist darauf hin, dass das keine Warnung der Bevölkerung ist. Es handele sich nur um einen Test, damit im Ernstfall alles funktioniert.
8: In saarländischen Betrieben gibt es noch immer freie Ausbildungsplätze. Laut der Agentur für Arbeit stehen rund 800 Lehrstellen zur Verfügung. Etwa 1000 Jugendliche sind demnach noch auf der Suche. In vielen Handwerksberufen, im Handel und im kaufmännischen Bereich sind noch Plätze zu vergeben. Wer bis Oktober startet, kann laut Berufsbildungsgesetz in 3 Jahren regulär die Sommerprüfung ablegen. Am Wochenende hat die Gemeinschaftsschule Neunkirchen ihr 40-jähriges Bestehen gefeiert. Sie war die erste gebundene Ganztagsschule im Saarland und das bereits bevor es einen gesetzlichen Rahmen für die neue Schulform gab. Im Laufe der Jahre wurden die Gebäude weiter ausgebaut. Als nächstes soll an der Schule ein neues Lernbüro entstehen, das Gruppenarbeit und eigenständiges Lernen in den Mittelpunkt stellen wird.
0: Dieser Sommer war deutschlandweit der zweitwärmste, im Saarland sogar der wärmste seit Beginn der Wetteraufzeichnungen. Nach vorläufigen Berechnungen des Deutschen Wetterdienstes lag die Durchschnittstemperatur hier bei 21,3 Grad und damit 4,6 Grad über dem langjährigen Vergleichszeitraum. Zu heiß, aber auch wochenlang viel zu trocken, und das hat sich auf die Ernte ausgewirkt. Im Frühjahr war das Wachstum noch in Ordnung. Spätere Kulturen dagegen haben unter dem heißen Sommer gelitten.
9: Die Erntebilanz in diesem Sommer fällt im Saarland unterschiedlich aus. Das zeigt sich auch auf den Kartoffelfeldern in der Nähe von Schwalbach. Dort werden im Augenblick die frühen Sorten geerntet. Für Fabian Schäffler ist der Ertrag bei den Frühkartoffeln in Ordnung. Der sandige Boden hat geholfen.
10: Glück im Unglück, dass der Sand sich früher erwärmt und uns dann früher anfangen zu wachsen. Da hat es noch gut gepasst. Die waren mehr oder weniger fertig, bevor die Hitze angefangen hat. Jetzt gucken wir mal bei den späteren Kartoffeln.
9: Die Bilanz bei den späten Sorten ist ernüchternd. Hier fällt die Ernte viel schlechter aus als in den vergangenen Jahren.
10: Also ein Drittel, ein gutes Drittel weniger Ertrag bei uns. Andere Berufskollegen reden von einer guten Hälfte weniger.
9: In Sachen Getreide gibt es in diesem Jahr einen Ertragsrückgang von rund einem Drittel im Vergleich zum 5-Jahres-Durchschnitt. Vor allem bei den späteren Kulturen hatte das Wetter, beispielsweise auf dem Gut Hartungshof in Blies-Ransbach, eine gute Ernte verhindert.
11: Zwar kleine Körner, weil das Wasser gefehlt hat, aber der Ertrag war noch in Ordnung. Späte Sorten viel schlechter und das Sommergetreide sehr viel schlechter.
9: Bei den Gebrüdern Latz in Saarwellingen sieht die Bio-Obsternte dagegen gut aus. Dank Bewässerung übersteht man auch längere Trockenperioden. Saarlandweit ist die Obsternte aber durchwachsen. Die endgültige Erntebilanz für das Saarland steht zwar noch aus, doch schon jetzt zeigt sich,

0: sich, wie stark sie davon abhängt, ob es genügend Wasser gibt oder nicht.
1: 5 Tage nach der tödlichen Flutkatastrophe im Himalaya dauern die Rettungsarbeiten an. Noch immer gelten hunderte Menschen in Nepal und China als vermisst. Die Suche nach ihnen gestaltet sich schwierig, etwa wegen des schlechten Wetters und der Gefahr neuer Fluten. Viele der Überlebenden stehen vor dem Nichts.
2: Devikat in Nepal. Erste Anwohner sind zu den Trümmern ihrer Häuser zurückgekehrt. Sie versuchen, das Wenige zu retten, was ihnen die Flut noch gelassen hat. Die Zahl der Todesopfer stieg derweil auf über 900. Etwa 4.500 gelten weiterhin als vermisst. Fast 1.000 von ihnen arbeiteten in Wasserkraftwerken. Viele waren mit Tunnelarbeiten beschäftigt, als die Flut kam. Auch nach ihnen wird mit Hochdruck gesucht. Die größten Herausforderungen bei den Bergungsarbeiten sind die schwierigen Bedingungen. Es könnte zu weiteren Erdrutschen kommen, aufgestaute Seen könnten überlaufen und die Hänge sind extrem instabil. Außerdem soll es erneut regnen. All das erschwert die Rettungsarbeiten. Insbesondere für die Bergung der Verschütteten in den Tunnelsystemen hatte Nepals Außenministerium Hilfe aus dem Ausland angefordert. Die Behörden arbeiten bereits mit Spezialteams aus Indien, China und Südkorea zusammen. Insgesamt sind nach Angaben von Nepals Premierminister neben freiwilligen Helfern rund 21.000 Rettungskräfte im Einsatz. Unterdessen werden die ersten Opfer der Flutkatastrophe beigesetzt. Unter den Vermissten sind auch deutsche Touristen. Wie viele genau, dazu kann das Auswärtige Amt derzeit noch keine Angaben machen.
1: Die USA haben wieder iranische Stellungen angegriffen. Es war der erste Militäreinsatz seit einem Monat. Ein Armeesprecher sagte, die iranischen Revolutionsgarden hätten Seeminen für die Straße von Hormus vorbereitet. Laut iranischen Angaben starben bei dem Angriff 2 Menschen. Der Iran kündigte Vergeltung an und beschoss einen US-Stützpunkt in Jordanien.
2: Bei einer Sturzflut im Grand Canyon Nationalpark im US-Bundesstaat Arizona sind mindestens 2 Menschen ums Leben gekommen. Etwa 15 weitere gelten als vermisst. Durch die Sturzflut wurden große Felsbrocken und Baumstämme in den Colorado River gespült, sowie Fußgängerbrücken zerstört. Außerdem wurde die einzige Wasserleitung beschädigt, die die Touristen und Bewohner des Nationalparks mit Wasser versorgt. Nach dem schweren Fährunfall vor der Insel Zypern wird weiterhin nach 20 Vermissten gesucht. Einige Passagiere erheben laut Behörden schwere Vorwürfe gegen die Besatzung. Der Kapitän soll von Bord geflüchtet sein. Außerdem hätten einige Reisende von verschlossenen Türen und Fluchtwegen berichtet. Der Kapitän und 7 Crewmitglieder wurden festgenommen. Bei dem Unglück waren mindestens 8 Menschen ums Leben gekommen. Nach den Schüssen bei einer Technoparty in der Schweiz ist ein Verdächtiger festgenommen worden. Wie die Polizei mitteilte, handelt es sich um einen 43-jährigen Schweizer. Die Ermittler gehen von einem Einzeltäter aus. Das Motiv ist noch unklar. Bei dem Vorfall in der Nacht zum Sonntag war eine Frau getötet worden. 5 weitere Menschen wurden verletzt, darunter auch eine Deutsche.
1: Lionel Messi tritt aus der argentinischen Nationalmannschaft zurück. Das hat er bei Instagram geschrieben. Die Entscheidung habe er nach dem Verlust des WM-Finals gewonnen. Der Stürmer lief seit 2005 für die argentinische Nationalmannschaft auf. In 207 Länderspielen für Argentinien erzielte Messi 125 Tore. 8-mal bekam er die Auszeichnung als Weltfußballer des Jahres. Die neue Saison am Saarländischen Staatstheater ist eröffnet mit »Die Liebe zu den 3 Orangen« von Sergei Prokofjew. Die Oper hat einiges zu bieten. Anspruchsvolle Musik, ein buntes Bühnenbild und eine ordentliche Portion Slapstick. Die satirische Oper zählt zu den wichtigsten Meisterwerken des 20. Jahrhunderts.
0: 3 Orangen als Hauptfiguren einer Oper. Dass hier manches nicht ganz ernst gemeint ist, ist schon von vornherein klar. Und für das Ensemble des Saarländischen Staatstheaters bietet so ein satirisches Stück mal eine ganz neue Perspektive auf den eigenen Bühnenzirkus.
3: Man muss halt diese Gags einbauen, in Anführungsstrichen Gags. Also es ist ja eine richtig komische Oper, die das Theater aufs Korn nimmt.
0: Der König ist verzweifelt. Sein Sohn, der Thronfolger, leidet an apathischem Negativismus. Nichts bringt ihn zum Lachen. Auch nicht ein extra für ihn veranstalteter Maskenball.

0: Ein Missgeschick der bösen Zauberin Fata Morgana lässt ihn dann doch losprusten. Zur Strafe verflucht sie den Prinzen, drei Orangen zu lieben und auf die Suche nach ihnen zu gehen. Regisseur Tom Gerber, den man in Saarbrücken von seiner Cajo-Voll-Version kennt, inszeniert hier zum ersten Mal eine Oper und dann gleich eine ungewöhnliche.
1: Ich liebe einfach diese Form von Theater, diese etwas altmodische Form, die ist so liebevoll erzählt und ich suche eine zeitgenössische Form eigentlich von Naivität im Erzählen.
0: Die anspruchsvolle Musik von Prokofjew gibt den Rhythmus vor.
1: Die Musik gibt eine gewisse, also springt ja relativ viel und ist sehr expressiv und hat viele Wechsel, viele Tempowechsel. Und da, wenn man die nur mitgeht, wenn man der Musik da vertraut, dann muss man im Spiel folgen. Und das versuchen wir.
0: Oper kann schwer sein, sie kann auch leicht sein. Hier kann sie beides und verschmilzt wunderbar zu einem Theaterabend, der nachwirkt.
2: Und jetzt noch Vorhang auf für die Wetteraussichten. Nachts ziehen letzte Schauer ab, dann wird es sternenklar und trocken. Morgens örtlich Nebel, Temperaturen bei 13 bis 9 Grad. Morgen Vormittag klart es auf, bis auf einige kompakte Quellwolken bleibt es sonnig und trocken bei 20 bis 24 Grad. Und so ähnlich wird es auch Mittwoch bis Samstag. Eine trockene Mischung aus Sonne und mehr oder weniger dicken Wolken. Und dabei wird es noch mal sommerlich warm. Höchstwerte am Freitag bis 30 Grad. Das war die Spätausgabe von SR Info. Wir melden uns morgen um 16 Uhr zurück. Einen schönen Abend noch.
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11: Herzlich willkommen zu einer neuen Sommerausgabe von Sag die Wahrheit. Wir präsentieren Ihnen die schönsten Geschichten aus unseren Sendungen und sind natürlich immer auf der Suche nach tollen Plätzen im Südwesten. Und schauen Sie sich das mal an. Der Blick hier auf die Altstadt von Esslingen.
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11: Heute finden hier tolle Kulturveranstaltungen statt. Früher diente diese Anlage natürlich der Verteidigung der Altstadt von Esslingen. Verteidigen mussten sich natürlich auch die Gallier gegen die Römer. Und damit sind wir schon bei Asterix. Der echte Kandidat in der ersten Runde ist Asterix-Übersetzer.
12: Nummer 1. Wer sind Sie?
13: Ich bin Klaus Jöken und ich übersetze Asterix.
12: Nummer 2. Wer sind Sie?
14: Ich bin Klaus Jöken und ich übersetze Asterix.
12: Nummer 3. Wer sind Sie?
15: Ich bin Klaus Jöken und ich übersetze Asterix.
12: Nur einer der Kandidaten legt auf Obelix deutsche Wörter in den Mund. Und für ihn heißt es jetzt, sag die Wahrheit.
11: Ja, die beiden zählen ja zu den beliebtesten Comicfiguren auf der ganzen Welt, Asterix und Obelix. Da gibt es mittlerweile zahllose Übersetzungen, es gibt Filme, es gibt 39 Bände. Der letzte, Asterix und der Greif. Und den und einige andere hat unser Übersetzer aus dem Französischen übersetzt. Eine schwierige Aufgabe beim Teutates. Mein Name ist Klaus Jöken und ich übersetze die legendären Asterix-Comics. Das Übersetzen eines neuen Bands dauert etwa eine Woche, aber dann geht die eigentliche Arbeit erst los. Die Wortspiele, die Zitate und die anspielungsreichen Namen, davon funktionieren im Deutschen nur 20%. Alles andere muss ich anpassen. So hat es mir auch Albert Uderzo geraten. 2 Monate arbeite ich so in völliger Abgeschiedenheit. Und übrigens, ich unterliege vor der Veröffentlichung strengster Geheimhaltung, sonst werde ich mit einem Hinkelstein um den Hals in der Seine versenkt, lacht Klaus Jürgen, der Asterix-Übersetzer. Na, so schlimm wird es nicht sein, aber das ist natürlich schon klar, wenn man da vorab was verrät, wenn da was durchsickert, nicht so gut. Smudo, bitte.
6: Nummer 1, ich s'en fous, les Romains. Haben Sie das übersetzt auf Deutsch?
9: Nein.
6: Nummer 2, Sie?
9: Nein.
6: Nummer 3, wie hieß denn der Kollege, der das gemacht hat?
10: Gudrun Pendorf.
6: Ah, Nummer 2, Sie haben Coscini wahrscheinlich gar nicht kennengelernt.
10: Er ist ja sehr früh gestorben.
6: Ja, Nummer 1, wissen Sie, wo Coscini gestorben ist? Übrigens, ich meine auf dem Trimrad bei der Vorsorgeuntersuchung.
9: Nein, das weiß ich nicht.
6: Ja, natürlich schön. So Zigarette, Champagner, tout ça. Nummer 2, der Greif. Was ist denn das?
16: Das ist eine Figur, die dann versenkt im See liegt und die eigentlich dann anders kommuniziert wurde, um den Goldschatz drumherum zu schützen.
6: Nummer 1, da ist ja neulich erst ein neuer Texter, ein neuer Maler nach Uderzo. Wie heißt denn der?
9: Pierre.
6: Pierre.
7: Stimmt
6: Krause.
7: Nicht.
6: Pierre Krause.
11: Ja, Pierre heißen sie alle.
17: Das ist so schwer für mich, weil ich gar nichts darüber weiß.
7: Ja, ich auch.
17: Kandidat 3, ich fange bei Ihnen an. Wann haben Sie das in Ihren ersten Asterix-Roman übersetzt?
10: Das war vor 17 Jahren. Damit habe ich angefangen.
17: Okay, und Kandidat 2, wie sind Sie dazu gekommen?
16: Ich habe erst mit Lucky Luke angefangen. Und dann hat sich irgendwann ergeben, dass die Stelle frei wurde.
17: Und wie war das bei Ihnen 1?
9: Ich habe mich ganz einfach in eine Französin verliebt.
17: Und dann?
9: Ja, ich konnte gar kein Französisch.
17: Wie heißt die Französin?
9: Monique.
17: Okay, Kandidat 3. 17 Jahre, was haben Sie davor gemacht?
10: Ich dachte auch Comics übersetzt.
6: Ich fand, dass du hast viel mehr rausbekommen als ich. Und
11: ja, ja, das war gut, das war sehr gut. Pierre. Mhm.
18: Nummer 1, in welchem Verlag erscheint denn der Asterix? Danke. Nummer 2, wie heißt denn der Hund von Obelix im Original?
16: Der heißt auch Idefix.
18: Nummer 3, wer schreibt denn jetzt die Texte der aktuellen Asterix?
10: Der Jean-Yves Ferry, der die
18: Texte schreibt. Und Nummer 1, wo spielt der Greif?
9: Der Greif spielt, grob gesagt, in der Ukraine.
18: Nummer 3, Klein Bonum, was ist denn das?
10: Das ist ein Römerlager, das beim Dorf liegt und von dem die Römer
18: Vielen Dank. Nummer 2, wie heißt das im Original?
16: Klein Bonum, auch Klein Bonum.
18: Und Nummer 1, wie heißt die Frau von Majestix? Einfach, dass sie noch eine Chance haben. Sorry, es ist ein Spiel.
6: It's a great game, I love it.
11: Der echte Übersetzer sitzt dort neben Kim.
6: Yeah.
7: Aber wirklich, Kandidat Nummer 1, wollen wir kurz darüber reden, wie Sie Monique kennengelernt haben?
9: Ja, doch, das können wir gerne machen. Das war während des Studiums.
7: Ach, herrlich, ihr seid toll, alle drei. Aber ich muss ein bisschen bei Ihnen auch an Gilbert Bécaud denken. Depardieu.
6: Ja, stimmt. Ne?
7: Ja, das ja, ja,
6: aber
7: das
6: Frühe.
7: Aber nur das Frühe. Naja, der, als der noch Moniques kennenlernte. So, ja. Nummer 2. Ich habe genauso wenig Ahnung davon. Aber jetzt, vielleicht können Sie mir in einem Satz die Welt und den Erfolg von Asterix erklären.
16: Dass er generationenübergreifend ist und niemanden wirklich böse darstellt, sondern alle Leute immer irgendwie Charme haben. Also selbst die Römer, die sind ja nicht wirklich böse.
7: Danke, Kandidat Nummer 3. Vielleicht machen Sie da direkt weiter.
10: Dass eigentlich Kinder und Erwachsene darüber lachen können.
7: Toll, ihr seid toll, alle toll.
11: Sehr lustig, sehr, sehr lustig. Aber man sieht genau, ne, das ist eigentlich was für Männer, Jungs, Mädels selten. Ne? Also ich meine, ich habe selten ein Mädchen gesehen, was mit Leidenschaft Asterix und Obelix gelesen hat. Aber ich kann mich täuschen. Ich kann mich gut.
6: Was? Nein. Also für Sag die Wahrheit-Fans war das ja eine Befragung für Feinschmecker, weil da so viel Information drin war und ich deshalb eigentlich noch nicht so genau weiß, wer es sein könnte. Und wende deshalb die Fakten an. Die Fakten sind, dass Nummer 1 Monique aus Paris kennengelernt hat. Vermutlich Paris. Das wäre so wie Monique auch, ist ja erst, was mir eingefallen wäre in der Geschichte. Genau. Dann der Verlag, der Haber Verlag. Und dann, da waren viele Sachen dann wirklich aus dem Ruder gelaufen. Da glaube ich, deswegen glaube ich nicht, dass sie es sind. Nummer 2, Sie haben so viel gewusst und dachte ich, Sie sind's. Und dann sagen Sie zu Klein Bonum, das heißt auch Klein Bonum. Und dachte ich, nein, Sie sind ein Comic-Fan. Sie kennen die Geschichten, so wie ich. Und kennen all das, die Sachen. Aber Klein Bonum hätte ich jetzt auch nicht drauf gehabt. Aber Nummer 3, ich glaube, dass Sie das sind. deshalb, weil nichts mehr weiter übrig blieb, was es irgendwie mit dem Widerspruch, dem ich Widerspruch leisten könnte.
17: Kandidat 2, Sie hatten mich so einen Moment, wo Sie so wirklich philosophiert haben. Irgendwie.

0: Imperium, das man sortiert.
1: Natürlich, das ist dann vielleicht eine Agentur, die das übernimmt und so. Aber egal, Nummer zwei ist auf jeden Fall ein Fan. Ich bin aber der Überzeugung, dass um Asterix übersetzen zu dürfen, ich glaube, das hat auch ein bisschen was mit, man darf das übersetzen, da muss man ein absoluter, muss man eine Expertise haben, muss man ein Hardcore-Fan sein. Ich könnte mir sogar vorstellen, dass man auf Herz und Nieren geprüft wird, ob man dessen würdig ist. Es ist natürlich die drei. Und wenn nicht, dann... Dann
0: trinke ich hier. Dann möge uns der Himmel auf den Kopf fallen.
1: Bitte nicht!
2: Hast du eigentlich alle 39 Bände zu Hause?
1: Ja.
3: Wirklich?
2: So, ja, Tim, was so. Hast du?
0: Aber man kann es nicht lassen. Da muss der neue Start.
1: Klar.
3: Und zwar, passt auf.
1: Ach, Kim, jetzt hör doch auf.
3: Nein, passt auf. Kandidat Nummer 1. Die Monique ist so erfunden gewesen, wie auch dieses, wie weit kann ich denn hier gehen, was soll ich denn jetzt, welchen Verlag soll ich denn jetzt nennen? Ich glaube, dass der das ist. Das liegt aber daran, dass ich es nicht weiß.
1: Vielleicht ist er als kleines Kind in den Zaubertrank gefallen.
3: Genau, so ist es so. Ich bin so gespannt.
2: Tubardine hat entschieden.
3: Bitte tun Sie mir den Gefallen.
2: Jo, gucken wir mal. Hier ist er. Aber auch das ist, sagt die Wahrheit, man traut dem Offensichtlichen nicht über den Weg. Das kennen Sie sicher auch. Der Mensch muss eigentlich der sein, aber es ist dann doch ein anderer. Diesmal war es so. Nummer 1, bitte. Monique und sonst so. Wer sind Sie?
4: Ich bin Christian Flür. Ich bin Pressesprecher des ältesten deutschen Abgeordneten und Frukos-Gründer Helmut Marquardt.
2: Ach was. Schön, dass Sie da sind.
1: Wie lustig. Na dann. Aber da waren noch die Fakten.
2: Jo, und Kandidat Nummer 2.
5: Ich bin Tobias Grimm, komme aus Köln und arbeite da in der Konzertbranche und habe unter anderem auch bei bestimmt einem Dutzend Fanta 4-Konzerten schon gearbeitet.
3: Ach, ey.
2: Yeah. Bravo. Klaus Jürgen, was ist denn das Schwierigste an Ihrer Arbeit?
6: Ja, wie gesagt, das Schwierigste ist, einen Text zu machen, den eben Kinder von 7 Jahren lesen können, lustig finden, der aber gleichzeitig auch für Erwachsene, für Akademiker so viel feinfühlige Gag drin hat, dass sie das auch quotieren können.
2: Dürfen Sie denn auch Gags zusätzlich reinschreiben, beziehungsweise an anderer Stelle einen weglassen, weil das sich nicht übersetzen lässt?
6: Ja, ist sogar erwünscht. Also natürlich muss ich immer im Stil von Asterix bleiben, aber wenn man etwas hinzufügt manchmal, dann geht dann viel von dem Witz verloren. Deswegen
2: wird das sehr viel. Viele Gags sind ja schon mal da gewesen. Also Sie müssen im Prinzip ja auch die Vorgänger alle kennen. Auch die Namen, die originellen Namen. Das einmal genannt, für immer verbrannt.
3: Mein Mienchen.
6: Also jeder Name, jeder Gag, der einmal benutzt worden ist, ist verbrannt. Also das muss man also im Kopf haben und dann schon wissen, ah, das darf, das geht jetzt wieder oder das ist schon mal benutzt. Ja.
2: So, und wir haben gelernt, Sie brauchen da einen Rückzugsort, da machen Sie das in Ruhe. Was passiert dann? Wer redigiert Ihre Übersetzung?
6: Ah, das wird erstmal in Paris, in Berlin vom Egmont Verlag dann redigiert mit drei Redakteuren sitze ich dann 3 Tage am Tisch und wir besprechen das, gehen alles durch. Danach geht es nochmal zurück nach Paris. Die übersetzen das nochmal zurück ins Französische und legen das auch den Autoren vor.
2: Sind eigentlich die beiden Erfinder, Uderzo und Goscinny, sind die reich geworden dadurch? Weiß man?
6: Ja, sehr reich.
2: Sehr reich.
6: Ja.
2: Sehr reich. Gibt es da mal so ein Treffen, so ein Übersetzertreffen?
6: Nein, also wir wollen eigentlich unabhängig bleiben. Also
2: haben Sie eine Lieblingsfigur?
6: Cool. Sag ich mal, Trubadix, der probiert es immer wieder, obwohl er immer wieder scheitert, also ja. Und nie aufgibt.
2: Sehr schön. Klaus Jürgen hat einen beneidenswerten Job. Er darf die neuesten Asterix-Bände übersetzen. Ist heute bei Sag die Wahrheit. Dankeschön. So, von Asterix zurück zur Burg Esslingen. Wir wollen Sie auch ein bisschen inspirieren, auch informieren. Hinter mir der dicke Turm, ein zentraler Bestandteil. Nächstes Jahr feiert er 500. Geburtstag. Letzten Oktober wurde er fertig restauriert. Und wenn man dann mal drin ist, hier oben im Turmsaal, dann bietet sich erstens ein fantastischer Rundumblick und zweitens, man kann diesen Turmsaal mieten für Hochzeiten oder für Feste. Das ist natürlich eine ganz, ganz tolle Location. Ja, und auch wenn hier niemals Könige oder Prinzessinnen gelebt haben, es gibt hier einen wunderbaren Kronleuchter. Und was man mit einem solchen Kronleuchter alles anstellen kann, das zeigt unsere echte Kandidatin in Runde 2.
7: Nummer 1.

0: Wer sind Sie?
1: Ich bin Lea, die Artistin im Kronleuchter.
0: Nummer 2. Wer sind Sie?
2: Ich bin Lea, die Artistin im Kronleuchter.
0: Nummer 3. Wer sind Sie?
1: Ich bin Lea, die Artistin im Kronleuchter.
0: Nur eine von den dreien schwingt wirklich am Lüster. Und für Sie heißt es jetzt: Sag die Wahrheit. Und das ist das Rateteam. Kim Fischer. Pierre M. Krause.
3: Hallo.
0: Hartnett Tesfay. Und Smudo. Und hier ist Ihr Gastgeber, Michael Antwerpes.
4: Hallo. Hallihallo, und was haben wir für ein wunderbares Accessoire hier in diesem Studio aufgehängt. Ich freue mich sehr auf diese erste Runde heute Abend, weil wir wieder mal Artistik präsentieren in unserem kleinen Theater. Unsere echte Kandidatin wird gleich im und am Kronleuchter ihre Kunststücke vollführen. Aber zunächst mal sollte euch ein Licht aufgehen bei der Frage, wer ist es denn? Hier sind die Infos. Ich heiße Lea und bin Zirkusartistin. Besonders gerne präsentiere ich meine Akrobatik in einem Kronleuchter. Scheinbar mühelos und mit einem Touch-Glamour wirbele ich dabei durch die Luft. Im Gegensatz zu vielen meiner Kolleginnen und Kollegen bin ich aber nicht in einer Zirkusfamilie aufgewachsen. Der Alltag einer professionellen, modernen Zirkusartistin ist vielseitig und abwechslungsreich. Ich reise, trainiere, trete in Shows auf, trainiere wieder und reise weiter. Zu meinen erfolgreichsten Engagements gehörten Auftritte im Sydney Opera House, im Moulin Rouge und im Cirque du Soleil. Schwärmt Lea, die Kronleuchter-Artistin bei Sag die Wahrheit. Also heute so ein bisschen Glitzer am Anfang, das kann ja nicht schaden. Ne? Freuen wir uns sehr. Kim, beginnt, bitte.
5: Ah, herrlich. Einmal im Moulin Rouge auf der Bühne stehen, Kandidatin Nummer 3. Was für Voraussetzungen, was für Bedingungen mussten Sie da mitbringen?
1: Ganz viele. Da werden nur so die besten Zirkusartisten eingeladen. Ja. Das heißt, man braucht eine Karriere.
5: Kandidatin Nummer 2, gibt es da auch so eine Beinlänge, die man mindestens mitbringen muss?
6: Also üblich ist es eigentlich, dass man als Artist eher kleiner ist.
5: Danke. Kandidatin Nummer 1, haben Sie bei Cirque du Soleil, haben Sie auch Helene Fischer begleitet?
1: Nee.
5: Kandidatin 1. Also, nicht in der Zirkusfamilie aufgewachsen. Wie sind Sie denn auf den Leuchter gekommen?
1: Ich habe ja vorher schon das Zierrad gemacht und dann wollte ich auch noch was in der Luft machen. Und da bin ich auf den Kronleuchter gekommen, weil ich auch vorher schon überlegt.
5: Danke, Kandidatin.
4: Ja, die Höhenluft, die ist interessant und macht das Ganze auch spektakulär für die Zuschauerinnen und Zuschauer. Pia.
7: Nummer 2. Warum ist es besser, kleiner zu sein als Artistin?
6: Naja, Sie sehen ja, das Gerät ist nicht ganz so groß und es ist einfach handlicher. Aber wenn man lange Beine hat, ist es natürlich ästhetischer.
7: Okay, Nummer 3. Und besteht da die Gefahr, dass Sie auch mal privat auf einer Party sich die Lampe entlang hangeln?
1: Also privat nicht, aber man kann mich für eine Party buchen.
7: Vielen Dank. Nummer 1. In welchem Arrondissement in Paris liegt denn Moulin Rouge?
1: In welchem was?
7: Nummer 3. Wo ist denn das Moulin Rouge?
1: In Paris.
7: Dankeschön. Und Nummer 2. Keine Zirkusfamilie, ist eher unüblich. Wie kommt es dann dazu?
6: Also, obwohl meine Eltern Akademiker waren, haben sie mich unterstützt und tatsächlich zum Turnunterricht geschickt. Und
7: obwohl sie Akademiker waren. Ja. Tut mir sehr leid, dass sie in so prekären Verhältnissen aufwachsen.
5: Oh Mensch.
8: Das ist auch schon ein hartes Schicksal, wenn man in so einer Akademikerfamilie groß wird. Kandidatin Nummer 3, wie sehen die 2 Stunden vor Ihrem Auftritt aus?
1: Normalerweise komme ich ins Theater, mache als erstes mein Make-up. Danach wärme ich mich auf und dann geht es auch schon auf die Bühne.
8: Vielen Dank. Kandidatin Nummer 1. Worauf muss man bei so einem Bühnen-Make-up besonders achten?
1: Dass es auf jeden Fall was hermacht, aber ich bin immer dafür, nicht zu sehr zu übertreiben, weil ich will ja auch, dass der Fokus auf meiner Show
8: Kandidatin
1: liegt.
8: Nummer 3. Woher kommen Ihre tollen Kostüme? Kandidatin Nummer 2, Entschuldigung. Die tollen Kostüme.
6: Also bei Cirque du Soleil sind die maßgeschneidert und werden vorgegeben.
8: Oh, haben Sie das noch, Ihr Kostüm?
6: Ich muss das tatsächlich immer abgeben. Also man darf das nicht mitnehmen.
8: Obwohl es maßgeschneidert ist?
6: Ja, es wird dann für die Artistin nach mir quasi maßgeschneidert.
8: Okay, kann...
4: Umgeschneidert.
8: Muss man gucken, wo man
9: vorhin kann. Ihr müsst auch da, wo es warm rauskommt.
8: So ist es.
9: Nummer 3. Gibt es sowas wie eine Saison, in der es besonders viel gebucht werden über das Jahr?
1: Ich würde sagen, Weihnachten ist meistens sehr viel gebucht und im Sommer, so die klassische Sommertour.
9: Nummer 2. Verbuchen Sie sich alleine oder haben Sie einen Agenten oder eine Agentur, die das für Sie macht?
6: Also ich bin selbstständig, aber bei Cirque du Soleil war ich angestellt.

0: gestellt.
1: Also ich meine, aber Sie, wer bucht Sie denn? Sie sagen ja, Sie sind Einzelkünstler unterwegs und Sie werden gebucht vom Sydney Opera House und so weiter. Da muss ja jemand vorher anrufen und sagen, das kostet so und so viel. Wie reisen Sie da hin? Wer macht denn das für Sie?
0: Also tatsächlich, das letzte Mal wurde ich über Facebook gebucht. Das klingt jetzt vielleicht ein bisschen unseriös. Tatsächlich passiert das aber trotzdem.
1: Ja, okay, Nummer eins. Wie viele Auftritte im Jahr haben Sie so?
2: Oh, eigentlich bin ich das ganze Jahr durchweg mit Auftritten beschäftigt. Ich habe zwischendurch mal ein, zwei Wochen frei, die ich mir nehmen kann, aber eigentlich das ganze Jahr.
3: Das ist wenig, ein, zwei Wochen frei, aber einem guten Gig schaut man nicht hinterher. Den nimmt man wahr. Aber wir haben drei wirklich, also ich finde, extremst überzeugend. Meine lieben Kandidatinnen, das war sehr gut. Kim, hast du eine Favoritin?
4: Nein, also selten, dass ich mir so unsicher war. Ach, die eins sieht auch so wundervoll, dazu. Ich gehe jetzt mal tatsächlich auf die freche zwei.
3: Die zwei. Wunderbar. Pierre.
5: Ja, mir geht es nicht anders. Ich weiß nicht, wer Lea ist. Ich weiß nur, ich bin Pierre und ich habe einen im Kronleuchter. ich hätte gerne von einer das Arrondissement in Paris oder so gewusst, ne? Wo man sagt, ja, da habe ich immer...
3: Das war aber eigentlich eine Fachfrage, mein Lieber.
5: So,
3: weißt
5: ja,
3: du es denn?
5: Nee, aber ich hätte es nicht wissen.
3: Ich hätte gesagt, einfach das Fünfte. Einfach Fünfte.
5: Ja, sagen. Und dann hätte ich gedacht, klar, stimmt.
3: Ja.
5: Naja, ich rate. Nummer drei, sie sind's.
6: Ich fand diese Facebook-Geschichte so absurd, dass ich dachte, das würde die sich nicht einfach überlegen und so ohne Not hier erzählen, wenn es nicht stimmen würde. Deshalb glaube ich, dass sie es sind, Kandidatin Nummer zwei.
1: Ja, oder man hält sich daran. Also für mich ist das nämlich ein Grund, dass es nicht ist.
6: Echt,
1: kann
6: ja?
1: Natürlich sein, klar. Facebook hat auch schon auf eine E-Mail, aufgrund einer E-Mail mein Engagement selbst gemacht. Und Nummer 3, Sie haben eigentlich, finde ich, zu allem recht harmlos runde Aussagen gemacht. Ich glaube, dass Sie das sind. Hingehen, machen Sie auch schon lang genug. Ich gehe da hin, ich mache Make-up, ich mache mich warm, mache mein Ding und dann gehe ich nach Hause und dann zähle ich das Geld. Und Sie sagen, Weihnachten ist besonders viel los. Tatsächlich so, diese ganzen Leute, die in Artisten, die kannst du im ganzen Dezember, sind die schon ein Jahr vorher ausgebucht auf allen Weihnachtsshows und so. Hat für mich alles Sinn gemacht, Nummer 3 für mich.
3: Wir haben ein Frau-Mann-Gefälle. Die beiden Damen der Jury sagen 2, die Männer 3. Schauen wir hin.
6: Super. Toll. Ach, du hast sie wirklich. Ah ja, stimmt.
4: Erraten.
6: Ja,
4: kein Geil.
5: Erraten, ja. Aber I get it.
3: Ja, ja, ja. Und Pierre, und das trotz des Arrondissements.
5: So ja? Nämlich, ja.
3: Aber ich glaube, das weiß man wirklich nicht, in welchem Arrondissement die Moulin Rouge liegt. Ne? Das
5: einstellig.
2: Ist, also es ist im 18.
3: Ach doch.
2: Echt, wirklich? Aber du hattest sie gefragt. Okay.
3: Aber gut, da wissen wir es jetzt, im 18. Aber Kandidatin 1.
1: Unprofessionelle Frage.
3: Wer sind Sie in Wirklichkeit?
2: Genau, ich bin Tatjana, ich bin 27 und ich bin Studentin der sozialen Arbeit. Und ich glaube, für mich wäre das gar nichts, weil ich habe Höhenangst, ich würde mich da nicht trauen.
3: Und die freche Nummer 2 ist wer?
0: Ich bin Katie Peters, ich bin Content Creator und ich lese auf Twitch und YouTube zum Einschlafen vor.
6: Oh! Hey.
3: Oh, toll! Ja, und wir freuen uns jetzt auf geradezu lichtdurchflutete Artistik von Lea Toran-Jenner. Viel Spaß!

0: Bravo, Lea Turan-Jenner, vielen Dank.
1: Hier oben an der Esslinger Burg finden tolle Veranstaltungen statt, wie Konzerte oder Kinovorführungen. Bei uns stehen natürlich die Kandidatinnen und Kandidaten im Mittelpunkt, spielen sozusagen die Hauptrolle. Auch in der dritten und letzten Runde, denn da heißt das Motto passenderweise tolle Rolle. Aber wie immer, nur eine Geschichte stimmt und die wird Sie garantiert verblüffen.
0: Und in Runde 3 gucken wir gerne noch mal hin auf diese spektakulären Kostüme und freuen uns am Lächeln unserer falschen Kommunikationstrainer. Hartnett beginnt mit der Nummer 3 und das Motto heißt tolle Rolle.
2: Das ist doch genau Ihr Ding, Kandidat Nummer 3. Jetzt bin ich gespannt.
3: So sieht's absolut aus. Ich hatte die Ehre, eine Klorolle zu spielen. In dem Kabarettstück Die Kacke ist am Dampfen, was sich natürlich mit dem Klimawandel auseinandersetzt. Mhm. Und man hat mir da aus Draht so ein rundes Ding gemacht, dass ich wirklich aussah wie eine Klorolle. Und wir waren aber zu zweit auf der Bühne. Und wir mussten singen, weil wir den Gesangspart hatten. Ich sang, die Kacke ist. Und mein Partner sagt, am Dampfen, die Kacke ist, am Dampfen. Und die Frau in der Mitte hatte das Kostüm von
2: der Kacke.
3: Und die musste singen, ich dampfe! Das war völlig abgedreht.
2: Oh, ich möchte so gerne, dass das wahr ist.
4: Okay, ich am Dampfen, ich dampfe.
2: Ich möchte, dass Sie das auch hier nochmal nachspielen vielleicht.
3: Sofort.
2: Aber ich glaube es nicht. Ich glaube es nicht.
0: Sie glaubt es nicht und Mudo bitte.
5: Nummer 4, bitteschön.
6: Ich bin Meisterin in Sommerrollenrollen.
2: Lecker.
5: Ich höre.
6: Sommerrollen sind ja diese asiatischen, meist vegetarischen Rollen. Und da gab es einen Wettbewerb in Wuppertal. Dann ging es darum, ganz schnell diese Rollen zu rollen, aber auch sauber. Und da habe ich die Meisterschaft gewonnen.
5: Wie viel haben Sie da so gerollt mit dem Reispapier?
6: Das waren 10 Sekunden und davon habe ich 3 geschafft.
0: Wow.
5: Das ist so, das kann man nur glauben.
2: Die Kacke ist
5: am Dampfen.
0: Ich glaube das. Die Rolle ist am Rollen.
5: Ich glaube, da kommt noch irgendwas. Noch irgendwas anderes.
0: Kim?
2: Ja, ich bleib dabei, dass Sie. Ich glaube, dass Sie das, was Sie jetzt sagen, dass das wirklich stimmt. Ja,
0: jetzt. Dann drück doch jetzt schon mal grün.
7: Ja, wollte ich sagen, drück.
2: Ja, ich halte Wort.
7: Ich bin tatsächlich Deutschlands erster Rolle-Vorwärts-Trainer. Ja, ich bin Vater von 4 Kindern und habe mich immer geärgert, wenn ich zum Sportunterricht mal zu gucken war, wie die harmlosen kleinen Kinder da diese schlechten Rollen gemacht haben. Und da habe ich gesagt, nee, das geht nicht so weiter. Habe einen Verein gegründet, habe ich im Kindergarten Vorwärtsrolle. Das heißt, Hände schulterbreit, Kind auf die Brust, abstoßen, da, perfekte Rolle.
0: Puzzlebaumtrainer, ja?
5: Ist doch schon 120 Jahre alt.
8: Ja, du hast ja schon entschieden, ne?
2: Jacke, du sagst noch, drück doch. Da hätte ich doch schon drauf achten.
0: Machst du immer drück doch, wenn ich drück doch sage?
2: Kacke
8: in jeder Lebenssituation.
2: Am Dampfen! Jetzt du! Ich dampfe! Ich dampfe!
8: Ich will nicht die Kacke sein! Muss ich immer die Kacke sein?
5: Der Lehre.
8: Na gut, hauen Sie raus.
9: Ich kann mit meinen bloßen Händen Bratpfannen einrollen.
8: Bratpfannen?
9: Ja, Bratpfannen. Es gibt eine spezielle Technik, die ich beherrsche. Wir Bratpfannenroller sind ganz normale Menschen und verfügen über keine Superkräfte.
8: Aber wozu ist das gut? Ja, da hast du selber überlegen müssen. Jetzt habe ich mein ganzes Leben lang diese Skills perfektioniert, aber eigentlich ist es zu gar nichts gut. Weil die Bratpfanne ist, das wird Sie überraschen, danach kaputt.

0: Gut.
1: Jetzt stimmt die Kacke-Story doch, oder was?
2: Die Kacke-Story. Wenn man Tortillas zum Beispiel macht, ist so praktisch, wenn man die gleich in der Pfanne, mit der Pfanne rollt.
1: Die Kacke ist
3: oder auch,
1: am Dampfen. Die Kacke ist
4: am Dampfen.
2: Nein,
1: ich dampfe.
3: Nein, sagt er. Okay, jetzt haben wir den Salat. Zweimal grün, eins muss weg.
2: Wenn die Geschichte jetzt stimmt.
1: Die stimmt. Die Bratpfanne.
2: Die Bratpfanne.
1: Sag ich doch.
3: Was?
1: Sag ich doch.
2: Die Kacke ist
1: am Dampfen.
3: Das will ich sehen.
2: Ich habe viele Fragen.
3: Selina Schulz musste sich noch ein bisschen umziehen, weil ich glaube, dieser Rock, oder, das ist wichtig, ne?
5: Ja, genau, damit ich mehr Haftung
3: ist das jetzt, Moment, handelsübliche Ware?
5: Genau, kriegt man im jeden Laden.
3: Also Selina, wir sind sehr gespannt.
5: Ja.
4: Ich glaub's immer noch nicht.
3: Bitte, bitte.
4: Oh mein Gott!
1: Oh,
3: nein!
1: Oh mein Gott.
3: Nein, das gibt es nicht!
4: Guck dir das Ding an! Guck dir das Ding an!
3: Es ist irre! Also Selina, darf ich mal? Sensationell.
5: Danke.
3: Die Frage ist nur, wie geht das? Also ist das eine Sache der Technik? Kann man das lernen? Kann auch ich das lernen, theoretisch?
5: Das ist tatsächlich beides. Also es ist ein Teil Technik und ein Teil Kraft.
3: Wie viel schaffen Sie so in einer bestimmten Zeit?
5: Also ich habe tatsächlich 8 Stück innerhalb von 74 Sekunden geschafft.
3: Sensationell. Selina Schulz, gucken Sie sich das mal an. Tolle Sache. Unsere Kandidatin, vielen Dank.
5: Danke.
3: So, das war's für heute von uns. Ich werde mich jetzt mal auf die Suche machen nach neuen, schönen Orten für die nächste Sommerausgabe von Sagt die Wahrheit. Ihnen bis dahin eine gute Zeit. Und jetzt gehe ich runter und schaue mal die Altstadt von Esslingen an.
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3: Wir sind flott unterwegs bei den Meistern des Alltags. Einige von uns bestimmt auch mit E-Scootern. Deswegen ist die Frage, darf ich mit meinem E-Scooter in einer Fahrradzone eigentlich fahren? Welche Organe, und das ist wirklich sehr wichtig, dass wir uns darüber mal Gedanken machen, welche Organe kann ich bei der Organspende nicht spenden? Und kann ich mit einer Lochkamera, die nächste Sonnenfinsternis kommt bestimmt, eine Sonnenfinsternis beobachten? Strahlend hell, meine Sternchen sind Eni, Bodo, Jess und Antoine. Oh, oh. Ihr blendet mich schon. Ja. Schönheit und Wissen mir gegenüber. Oh, oh. Es geht darum, dass ihr viel Geld einsammelt für die Kinderhilfsaktion Herzenssache. Welches Projekt unterstützt ihr diesmal, Jess und Antoine?
0: Es ist ein Projekt aus Freiburg hier in Baden-Württemberg. Und der Name sagt schon, dass es sehr wichtig ist. Das heißt nämlich, wenn die Seele Hilfe schreit.
13: Ja, genau. Und es ist ganz oft so, dass gerade wenn junge Mädchen, junge Frauen Hilfe benötigen, psychische Hilfe, dass man monatelang auf einen Warteplatz warten muss. Und bei dem Projekt ist es so, dass man sofort drankommt, ohne Wartezeit. Und nicht nur junge Mädchen und Frauen, sondern auch die ganzen Familienangehörige, damit der Familienzusammenhalt wieder gestärkt wird. Und das ist eine ganz wichtige und tolle Sache.
3: Schneller zum Therapieplatz, sehr wichtig. Inge und Bodo.
18: Wir unterstützen die Therapie und Teilhabe für autistische Kinder im Ahrtal. In Bad 9a ist das.
19: Ja, die sind ja obendrein auch noch von der Flut betroffen. Und es geht darum, die haben neue Therapieformen entwickelt. Und die stärken und ja, fördern das Familienzusammenleben. Freizeitaktivitäten werden da unternommen. Und wir versuchen mit unserem bisschen Wissen da ganz viel Geld nach Bad 9a Ahrweiler zu schicken.
3: Bisschen Wissen, viel Geld. Super. Also wer mit ein bisschen Wissen hier sehr weit kommt, bekommt am Ende sogar noch das viele Geld verdoppelt. Das wäre doch ganz schön. Das machen wir mit den Meistern des Alltags dann. Zunächst aber eine Schätzfrage. Spannendes Ding. Wir gehören zumindest altersmäßig dazu, wir Dreie, die wir hier sind in dieser Runde. Die Frage ist, wie viel Prozent der deutschen Männer über 45 Jahre rasieren sich nie den Körper?
19: Mhm. Oh, keine Ahnung.
0: Wir müssen Alternative machen.
19: Guck dir den Antoine an, da weißt du, es sind vielleicht 4.
3: Prozent, wir reden jetzt hier über eine Prozentzahl. 10 Sekunden ab jetzt.
13: Meinst du,
19: ein Lebensgebüsch?
0: Ich würde denken, so.
13: Ja, mach.
0: Nee, ist schon gut. Wenig,
13: nee, mach.
0: Dann nehmen wir deine Zahl.
13: Mach.
0: Meinst du, es ist mehr?
13: Nee, ich glaube, es ist genau richtig.
0: Wie viel habt ihr?
13: Nicht so 280 Prozent.
3: Also Frauen wie Männer rasieren sich den Körper. Wir reden jetzt hier im Speziellen nicht über die Bartrasur, sondern über alle möglichen anderen Körperregionen. Und Jess und Antoine meinen, 28 Prozent der Männer über 45 Jahre rasieren sich nie am Körper. Inni und Bodo meinen, es sind 18 Prozent. Also ihr meint beide, dass die meisten das tun. 24 Prozent der Männer ab 45 haben gesagt, ich rasiere mich nie am Körper, außer mal im Gesicht. Von daher fast Punktlandung für Jess und Antoine. Mehr ist dazu gar nicht zu sagen. 100 Euro sind verteilt. Dann dürft ihr euch auch entscheiden, ihr beiden zunächst. Nämlich zwischen Sonne und Mond oder Organe und Gewebe wäre das andere.
0: Sonnenfinsternis-Geschichte.
13: Besser als mit Organen und Gewebe.
0: Was man spenden kann.
13: Ja. Ja.
0: Sonne und Mond lieber?
13: Ich bin bei beidem.
0: Sag du, dein erster Impuls war Sonne und Mond. Dann nehmen wir das.
3: Kopernikus hat entschieden. Was muss man beachten, wenn man eine Sonnenfinsternis beobachten will? Sonnenbrille mit mindestens Filterkategorie 4 wählen.
0: Ich glaube, eine normale Sonnenbrille sollte es nicht sein, oder?
3: Sonnenfinsternisbrille sollte CE-Zertifikat haben.
13: Ja, sowieso.
3: Schutzbrille sollte breite Bügel haben. Lochkamera ist ideal für Beobachtungen einer Sonnenfinsternis. Schutzfolie mit kleinen Kratzern ist noch verwendbar. Nach dem Motto, ist noch Pfennig gut.
0: Das kann richtig Schaden anrichten, das weiß ich. Deshalb sollte man auf keinen Fall
13: mit
0: direkt
13: kleinen Kratzern
0: reingucken. Kratzer, ja, das könnte auch schon
13: Schutzfolie mit kleinen Kratzern ist nicht gut.
0: Ich Zertifikate glaube, sind Kratzer. Immer gut. Zertifikate
13: Sonnenbrille, sind gut. Filter, ich weiß nicht, was eine Filterkategorie 4 ist.
0: Schutzbrille, breite Bügel, damit nicht irgendwie eine Strahlung von der Seite oder so noch reinkommen kann. Die haben ja, glaube ich, auch immer generell breitere Bügel. Ne? Ich
3: glaube, dann lass mal ein Licht auf.
0: Gibt's 10 Sekunden ab jetzt.
13: Weg ist. Lochkamera ist, glaube ich, nicht gut für Beobachtungen.
19: In der Werbung, man kann ja auch auf die Sonne fliegen.
13: Ich glaube nicht.
0: Aber es gibt bestimmt eine Kamera, die dafür ist. Ich glaube schon.
13: Ja, ja, aber eine Lochkamera. Ach, eine Lochkamera ist doch die Kamera Obscura, ist doch die, die das spiegelt, oder?
0: Das weiß ich jetzt nicht.
3: Also, du kannst uns gleich eine Kamera Obscura vielleicht erklären, lieber Antoine.
0: Dass es eine Kamera gibt.
3: Sonnenbrille mit mindestens Filterkategorie 4 wählen. Ich guck mal, was der Mann mit den grünen Handschuhen alles da hat. Aha, einiges, danke schön. Sehr gut ausgestattet, immer mein Nachbar. Die Frage ist nur, ob das Sinn macht, beziehungsweise okay ist für eine Sonnenfinsternis. Also eine Sonnenbrille gibt es wirklich mit der Kategorie 4. Das ist die, die am, ich sage jetzt mal platt, dunkelsten ist, was du so im Handel normalerweise bekommst. Macht durchaus Sinn, wenn du zum Beispiel Gletscherwanderung machst, weil das Licht reflektiert auf Schnee und Eis und es ist extrem hell. Von daher ist die extrem dunkel. Und schaut mal, hier ist, glaube ich, steht Kategorie

0: 4 drauf, ist es so, ne? Kann man erkennen. Also ich kann euch kaum noch sehen, es ist echt dunkel jetzt, aber nicht dunkel genug, um damit in die Sonne zu gucken. Und Jess hat es richtig gesagt, es ist verdammt gefährlich, man kann sich Verletzungen bis zur Erblindung holen, wenn man direkt in die Sonne guckt. Also richtig gemacht von euch. Sonnenfinsternisbrille sollte CE-Zertifikat haben. Guck mal, so ein schlappes Papierding ist eine Sonnenfinsternisbrille.
1: Ah ja.
0: Ja. Und da, also wenn ich da jetzt nur durch die vermeintlichen Gläser, was kein Glas ist, aber hier vorne durch diese Folie gucke, ist erstmal komplett schwarz. Aber wenn ich damit direkt in die Sonne gucke, dann sehe ich da schon was. Aber meine Augen sind geschützt. Ich muss natürlich aufpassen, dass ich nicht unten durchgucke oder oben drüber, sondern genau hier durch. Und wir haben dieses CE-Siegel hier. Das ist eine Norm, richtig gemacht. Dann sollte sie breite Bügel haben. Argumentation von Jess, genau richtig, wie ich gerade eben schon sagte. Also nicht unten drunter oder oben drüber. Gucken, und auch der seitliche Schutz ist durchaus wichtig, damit da nichts reinblitzt. Mhm. Richtig, wow, das läuft ganz gut. Dann die Lochkamera. Ein Loch drin, ein kleines Loch. Davor halten. Und dann kann ich hier oben drauf schauen eben. Und bekomme das, also natürlich hier direkt davor halten.
2: Spiegelt.
0: Du guckst nicht direkt in die Sonne rein, sondern hier in deine wunderbare zur Lochkamera umfunktionierten Kamera Obscura. Und die Umentscheidung von Jess war genau richtig, das stimmt. Also damit kann man arbeiten, aber wir sollten dann auch mit dem Blick hier bleiben und nicht mal eben nach oben gucken.
1: Gut.
0: Gut gemacht, ja, sehr gut. Und dann noch Schutzfolie mit kleinen Kratzern. Ich habe gerade eben schon gesagt, hier sind ja keine Scheiben drin, sondern Folien. Und darauf ist zu achten, dass die wirklich intakt ist und nicht dieses ah ja, Schnupfen nicht gut, das passt gerade und so weiter. Nein, also wenn die Folien hier vorne verkratzt oder beschädigt sind, dann kann es auch zu Augenschädigung kommen. Also darauf aufpassen. Alles richtig gemacht.
3: Jawohl.
0: 500 Euro für Jess und Antoine.
1: Sehr gut.
0: Sehr gut.
1: So.
0: Dankeschön.
3: Cool.
1: Sehr gut.
0: Ach, das geht gut los, das freut mich sehr. Organe und Gewebe, nicht weniger wichtig jetzt diese Runde, die wir zu besprechen haben. Wer einen Organspendeausweis besitzt, logischerweise sollte ihn immer bei sich führen, der erklärt sich bereit, Organe und Körpergewebe zu spenden. Aber welche kommen dafür in Frage, ist die Frage. Und übrigens, nicht nur Menschen, die bereit sind zu spenden, sollten einen Spendeausweis haben, sondern auch eigentlich wir alle, weil ich kann hiermit hinten drauf entsprechende Sachen ankreuzen, dass ich nicht bereit bin. Aber dann ist die Sache wenigstens klar und es ist mein Wille, den ich hier dokumentiert habe mit diesem Ausweis. Also insofern ist das für uns alle sinnvoll, egal ob wir spenden mögen oder nicht. Bauchspeicheldrüse, Dünndarm, Milz, Sehnen, Hornhaut der Augen.
3: Oh.
1: Hornhaut.
3: Der Augen.
1: Ist die nicht auch? Ist die Milz? Was spricht dagegen? Sehnen kann man auch wieder einsetzen. Also bei Dünndarm würde ich sagen nein, aber das Einzige, wo ich nein sage. Und Hornhaut?
3: Ich habe keine Ahnung.
0: Dann müsst ihr raten. Oh. 10 Sekunden ab jetzt.
3: Also das nicht. Du meinst das ja? Aber es gibt ja so viele, die Augenverletzungen haben, was man nicht reparieren kann.
0: Ja, also ich gebe zu, in der Diskussion um Organspende sind das hier jetzt Dinge, die man weniger häufig hört. Deswegen ist es ganz interessant, sich darüber mal Gedanken zu machen, was gespendet werden könnte, transplantiert werden könnte, wenn jemand eine Bauchspeicheldrüse beispielsweise braucht. Kommt selten vor. Es waren in 2022 überhaupt nur 44 Transplantationen deutschlandweit, aber das geht.
1: Jawohl.
0: Ja, also leider keine 100 Euro an der Stelle für euch. Das Gleiche gilt für den Dünndarm. Auch Teile des Dünndarms könnten wir spenden. Das geschieht bei sehr seltenen Erkrankungen, bei denen der Dünndarm stark verkürzt wird. Dann bei der Milz sagt ihr, yo, das macht insofern keinen Sinn, dass wir alle glücklicherweise selbst ohne Milz leben können. Ja, also das kommt bei uns in Deutschland also nicht in Frage zu transplantieren. Bei den Sehnen ist es so, jawohl, die kann man spenden, das ist richtig. Das wird ja teilweise sogar mit körpereigenen Sehnen gemacht bei Patienten, so von der einen zur anderen Stelle verlegt. Ja, also das funktioniert mit einer Organspende. Hornhaut der Augen. Die Hornhaut der Augen, das ist sogar weltweit die häufigst durchgeführte Transplantation. Funktioniert, da gibt es noch mal 100 Euro. 200 Euro, also für Inni und Bodo.
1: Was gelernt.
0: Und für uns noch mal vielleicht die Info. Organspende.

0: Spendeausweis, wenn Sie jetzt zu Hause sagen, Mensch, ich schiebe das nicht mehr weiter auf, nach der Sendung ins Netz, organspende-info.de oder dann anrufen die 0800 90 40 400, sich beraten lassen und dann einen Organspendeausweis mit sich führen. So, dit war ditte. Dann geht's mit Jason und Juan weiter, entweder bei Haken und Schrauben oder Bett und Zahlen.
1: Ich höre. Haken und Schrauben aus?
2: Nein, mit Bett und Zahlen kenne ich mich total aus.
1: Wir nehmen Bett und Zahlen.
0: Gut. Was gehört zu den 10 meistgenannten Antworten auf die Frage, was zu gutem Sex dazu gehört?
1: 10 meistgenannte.
2: Ich hoffe jetzt nicht, dass mein Name auftaucht.
1: Keine persönlichen Informationen. Okay.
0: Langes Vorspiel, verschiedene Stellungen, Dirty Talk, gemeinsam Neues ausprobieren, anschließend kuscheln.
1: Also ich glaube Dirty Talk nicht. Alles andere könnte ich mir vorstellen, ja. Ich glaube, dass einige Frauen sagen würden, dass es eher upturned ist.
0: Warum Frauen?
1: Männer vielleicht auch. Gemeinsam Neues ausprobieren auf jeden Fall, dass jeder auf seine Kosten kommt. Verschiedene Stellungen.
3: Ich glaube, du, Luda, hast recht.
1: Dirty Talk würde ich nicht sagen.
0: Und Juan, möchtest du auch was sagen überhaupt bei dem Thema?
1: Bist du damit oder eher nicht? Ja. Weil 10 meist genannt. Und ich finde Vorspiel, Stellungen, Neues, Kuscheln.
2: Machen wir so, finde ich gut. Ich
0: ja, dann gebe ich euch jetzt mehr Zeit, als der Liebesakt dauert. 10 Sekunden ab jetzt.
1: Unerfahren, Sascha. Wir kennen das gar nicht. Ne? Verschiedene, ja.
3: Langes Vorspiel, was ist das?
1: Ich glaube, das könnte so sein.
2: Ich weiß gar nicht, was das alles ist.
1: Ich bin
0: doch
1: keine
0: auch öfter mal Vorstellungen, Bodo. 90 Minuten geht doch bei dir so ein Abend, oder, wenn du auftrittst? Das ist das lange Vorspiel.
4: Ach, das ist lange Vorspiel.
0: Also, langes Vorspiel, meint ihr, gehört dazu. Das wird oft genannt, allerdings erst in diesem Ranking auf Platz 12.
1: Echt?
0: Ja.
3: Ach, Gott sei Dank.
1: Hätte ich nicht gedacht. Hätte ich doch das sagen, alle.
3: Wir wollen früh essen. Fang an.
1: Oje, oje. Abgründe tun sich auf. Sorry.
3: Ich habe keine Zeit mehr in meinem Alter. Mach ihn.
0: Verschiedene Stellungen. Ja, das gehört dazu. Immerhin auf Platz 8 diese Antwort. Das ist für Frauen und Männer recht wichtig. Der Dirty Talk. Ich habe da so nachgefragt. Na gut, aber Jess hat mit ihrer Einschätzung recht. Sowohl bei Männern als auch bei Frauen. Im Gesamten erst auf Platz 15 zu finden. Also richtig, da noch mal die 100 Euro. Gemeinsam Neues ausprobieren. Da kann ja sehr viel dahinter stecken. Aber das ist offensichtlich ein Ding, wo man sagt, so, jo, das gehört dazu, dass wir nicht jahrelang und immer das Gleiche und so weiter. Man sondern Neues. Anschließend kuscheln, das scheint total dazu gehören. Auf Platz 2 sogar. 400 Euro bei Bett und Zahlen. Wir bleiben im Grunde genommen beim Thema Sex mit Haken und Schrauben. Nein, Moment. Um eine Hakenschraube schnell und mühelos einzuschrauben, braucht man einen Akkuschrauber. Und wisst ihr überhaupt, was eine Hakenschraube ist?
5: Ja.
3: Ankerschraube oder
0: Haken? Ich wollte es euch jetzt zeigen.
3: Hakenschrauben?
0: Ja, aber für alle, also für mich auch und für alle anderen.
5: Man kann die ganz gleich mit dem Bleistift reindrehen. Das mache ich ganz oft. Da hängen meine ganzen Sachen dran.
3: Siehst du?
5: Ja.
3: Ich hänge da schon mal eine Fleischwurst dran.
5: Ja, eine Salami.
3: Ja. Also, Hakenschraube, jetzt weiß ich, was du meinst.
0: Ja, aber wir haben hier ja einen Akkuschrauber schon mal, das geben wir vor. Und was dann noch dazu? Also, wenn wir das ewige Drehen, also wenn du viele davon eindrehen müsstest, dann kriegst du irgendwann wunde Finger. Deswegen die Überlegung, was können wir denn mit einem Akkuschrauber, wie können wir uns dabei helfen? Ja, genau. einen Ziernagel.
3: Ziernagel, was ist das?
5: Das sind diese großen Nägel, mit dem kannst du das natürlich so machen.
3: Ja, jetzt hast du aber den Akkuschrauber.
0: Wir haben den Akkuschrauber schon mal.
5: Akkuschrauber brauchst du vorher fürs Loch.
3: Nee, das ist, glaube ich, nicht.
0: Die wollen
3: den Akkuschrauber mit dem, in Verbindung mit dem Teil.
0: Einen flachen Türschlüssel, einen Innensechskantschlüssel, einen Knethaken, eine zweite Hakenschraube.
2: Alles richtig gemacht.
5: Also ein Knethaken müsste gehen, den müsste man doch nur. Also der Knethaken ist ja so, lustig.
3: Jetzt weiß ich, was
5: dann
3: du meinst.
5: Dann steckst du den in den Akkuschrauber, dann hängst du ihn
3: in diese
5: den rein, in den Knethaken und dann dreht er sich rein.
3: Gebe ich dir recht. Die zweite Hakenschraube müsste genauso gehen.
5: Müsste
3: wenn
5: genauso
3: ich die dann reinspanne, kann ich mit dem oberen Haken die einhängen und dann drehe ich die fest. Flacher Türschlüssel, ja, vielleicht. Und
0: 10 Sekunden ab jetzt. Schraub mal da an den Antwortmöglichkeiten.
3: Also da sind wir ja sicher. Und da meine ich, bleibe ich dabei.
5: Okay.
3: Weil du kriegst den, den Schlüssel nicht in den Schrauber.
0: Was, du kriegst den

0: Schlüssel, aber den flachen Türschlüssel, den nimmt er doch.
1: Ja, weil der hat ja nur so einen
2: kleinen Bart vielleicht und dann hat er ein Loch, wo man ihm den Schlüssel
3: ringt,
2: der passt noch in das Futter rein.
0: Wir gucken es uns an. Der Mann mit den grünen Handschuhen, der möchte keine wunden Finger bekommen und all diese Hakenschrauben eindrehen. Und hat einen Akkuschrauber da, der ist ja gut ausgestattet, das wissen wir ja. Und der Ziernagel, komplett richtig beschrieben von Eni, was das ist, das funktioniert nicht. Was willst du damit anstellen?
3: Kannst du nichts machen.
0: Also, habt ihr richtig gemacht, 100 Euro dafür gleich mal. Und dann einen flachen Türschlüssel, können wir ja auch einen älteren. Es flacken ja zu Hause unglaublich viele Schlüssel rum, bei uns zumindest, wo wir gar nicht mehr wissen, wo gehört der eigentlich hin. Und da haben wir uns das so gedacht.
3: Ja.
0: Und es wird geschraubt, ganz genau.
3: Gut, sehr gut. Das ist eine gute Idee.
0: Ja, ich finde das eine super Idee. Und es sieht so sauber aus und so, ach, herrlich. Wenn was funktioniert, ist doch schön. Guck mal hier, das ist ein Imbus- oder Innensechskantschlüssel.
3: Ach so.
0: Den drehen wir hier ein und dann machen wir diesen da.
3: Aber hättet ihr Imbus gesagt, hättet ihr es gewusst?
2: Ja.
3: Innensechskant, habe ich mir was
2: anderes. Da dachte ich auch, das ist der mit dem Loch.
3: Ja.
2: So. Ja, das ist ein Imbus.
3: Ja, okay.
0: Müssen wir so heißt das, Fachfrau.
3: Ja.
0: Und jetzt wieder der Knethaken. Er hat nicht schon beschrieben, wie es geht. Und das funktioniert tatsächlich. Also man kann auch seinen Teig eigentlich mit dem Akkuschrauber kneten. Aber hier eben eine Schraube eindrehen. Und eine Hakenschraube, eine zweite noch mal nehmen.
3: Muss auch gehen.
0: Das fasst gut in der Maschine.
3: Ja.
0: Und die eine dreht die andere rein. Ja, sehr gut. 400 Euro für Eni und Bodo. Schön.
4: Sehr gut, sehr gut.
0: 600 jetzt insgesamt auf dem Konto drauf. 1000 bei Jess und Antoine. Eni und Bodo dürfen weitermachen mit der Entscheidung zwischen Sattel und Pedale oder Flip und Grind. Oder Grind.
3: Grind.
2: Denn ich wäre für Pedale und den Sattel.
3: Ja, machen wir doch.
0: Ah. Okay.
3: Sattel und Pedale.
0: Was gilt denn für Fahrradstraßen und Fahrradzonen? Guck mal, wir haben ja diese Schilder, die kennzeichnen Fahrradstraßen und Fahrradzonen.
5: Da wüsste ich ein bisschen.
0: Wisst ihr, was da los ist in etwa?
2: Nee. Ja, wenn da so eine wenn da ein blaues Schild ist, muss man das benutzen als Fahrradfahrer.
3: Auf der Fahrradstraße?
0: Ja, das wäre der Fahrradweg. Aber eine Fahrradstraße ist noch ein bisschen was anderes. Also du darfst da mit dem Fahrrad auf jeden Fall sehr ungehindert unterwegs sein. Und die Zone bezeichnet einfach nur einen größeren Bereich von mehreren Straßen. Vielleicht im ganzen Viertel oder so ist das eine Fahrradzone. Das ist jetzt nicht das Ding, denn wir sind nicht nur mit dem Fahrrad unterwegs, sondern mit dem E-Scooter. Und da ist die Frage, was gilt für Fahrradstraßen und Fahrradzonen? E-Scooter dürfen sie immer befahren. Die Höchstgeschwindigkeit beträgt 30 km/h. Auch Kinder unter 8 dürfen auf der Straße radeln. Radfahrende dürfen immer nebeneinander fahren. Radfahrende haben immer Vorfahrt vorm Auto oder vom Kfz, um es genauer zu sagen.
2: Also ich wohne ja an einer Fahrradstraße und da haben die Fahrräder immer Vorfahrt. Das weiß ich. Und
3: nebeneinander, glaube ich, gehört
2: es. Du darfst nebeneinander fahren, du darfst mittlerweile generell auch nebeneinander fahren.
3: Auf dem Fahrradweg, auf der Straße. Und,
2: du darfst auch mit dem E-Scooter, du darfst sogar mit dem Auto da lang, aber du musst ganz langsam fahren. Du musst 30 finde ich schon fast zu schnell, oder?
3: Die dürfen doch nur 25 fahren, glaube ich, wenn überhaupt.
2: Wenn du mit dem Auto durchfährst.
0: 10 Sekunden ab jetzt.
3: Nein.
2: Es ist immer macht mich auch hier so. Ja, so will ich es machen.
3: Sind wir uns einig?
2: Ja.
3: Dann gehen wir mal so ins Rennen.
0: Also ihr meint, E-Scooter dürfen nicht. Wir einigen uns darauf, dass E-Scooter diese Roller sind, die elektrisch gehen, wo man schon ganz schön Gas geben kann.
2: Das steht immer.
3: Und die dürfen eigentlich nur auf Straßen fahren.
0: Und auch die E-Scooter dürfen sie immer befahren, sagt ihr aber nein.
2: Aber wenn er so schnell ist, schneller als 30 km/h, ich weiß, wir haben auch.
0: Ja gut, wenn du dich an Regeln hältst, also lange Rede, kurzer Sinn, du darfst mit dem E-Scooter schon da durchbrettern, aber du musst dich natürlich an Geschwindigkeitsregeln halten, das ist klar. Und zwar an die Höchstgeschwindigkeit von 30 km/h.
2: Ja,
0: Ihr sagt auch, Kinder unter 8 Jahren dürfen auf der Straße radeln. Also wir sind ja auf den Fahrradstraßen oder in den Fahrradzonen hier unterwegs. Aber nee, das ist nicht so. Es gibt dafür hier auch in diesem Bereich keine Sonderregelung. Kinder unter 8 Jahren müssen auf dem Gehweg radeln.
3: Ja.
0: Radfahrende dürfen immer nebeneinander fahren. Habt ihr gesagt, ja? Wer in Italien unterwegs ist, ne, da ist ja Volkssport, Rennradfahren durchaus. Und die fahren nicht nur gemütlich, sondern im ordentlichen Tempo nebeneinander. Und die Autos, die da vorbeifahren, die hupen immer. Aber nicht, weil sie genervt sind, sondern weil sie von hinten Bescheid sagen wollen, Achtung, wir kommen hier und so. Da ist tatsächlich, obwohl die flotten Reifen fahren, die Italiener, Verständnis fürs Nebeneinanderfahren. Gilt hier aber eben auch, habt ihr richtig gemacht. Radfahrende haben immer Vorfahrt, vor Kfz, meint ihr. Nee, das ist nicht so. Da sind also alle gleich. Es gelten nach wie vor die üblichen Regeln. Da haben Fahrräder keine Privilegien, rechts vor links auch. Im Fahrradbereich, also in der Fahrradzone oder in der Fahrradstraße. 100 Euro, viel Erkenntnis, Überschaubar viel Geld für Eni und Bodo. Aber
2: ganz schön viel falsch dann scheinbar. Das ist halt ganz schön viel falsch.
0: Ja. Aber wir wissen ja alle, dass Eni mitspielt in der kommenden Runde. Denn die Frage geht an Jess und Antoine. Und da heißt es, Eni hat ein neues Hobby. Schaut mal, wir haben sie dabei erwischt.
1: Hallöchen.
0: Also sie skatet seit neuestem. Was kann sie im Fachgeschäft dafür kaufen?
1: Ja, cool.
0: Grip Tape.
1: Ja.
0: Lenkgummis. Bar Ends. Crash Pants. Trickeisen.
2: Eieieiei. Habe ich alles zu Hause.
1: Lenkgummis, was könnten Lenkgummis sein, die du an die Reifen dran machen kannst, um leichter zu enden?
6: Bar Ends. Ja.
1: Am Ende der Stange. Ah, Bar Ends. Mhm. Ah, wenn vielleicht an der Stange
6: irgendwas am Brett.
1: Ja, oder an diesen, wo die Reifen dranhängen. Vielleicht gibt es da was, was du an die Enden schrauben kannst, irgendwie, wenn du neue Reifen oder so bekommst.
6: Crash Pants hört sich an, Hosen, mit damit Schutz. Du nicht. Ja, aber.
1: Also meinst du, die gibt's nicht? Die haben auch nie sowas an, ist, glaube ich, auch ein bisschen uncool.
6: Das wäre sehr, sehr uncool.
0: 10 Sekunden ab jetzt.
6: Ich muss noch meine Crash-Pants.
0: Cooler neuer Sport für Eni. Wobei, Eni, wir kommen schon eigentlich auch aus der Skater-Generation. Also ich weiß, das war eine ganz große Nummer in meiner Jugend. Da musste geskatet werden.
2: Ich ging aber nur daneben. Ich habe immer nur die Jungs angeguckt.
3: Ich habe es gemacht. Ich habe jetzt noch die Narbe hier. Einmal.
0: Hast du wirklich?
3: Ja, ich trottel gleich am Anfang einen Hang runter, weil ich konnte das ja super. Und gleich nach 4 Metern in so eine Gartenmauer reingestürzt. Und dann habe ich das Scheißding in den Müll geworfen.
1: Ich würde das so gerne können.
0: Es ist wirklich klasse. Natürlich hat der Mann mit den grünen Handschuhen, mein Nachbar, alles da, was du zum Skaten brauchst. Dankeschön. Fangen wir mal mit dem Skateboard an.
6: Nee, ist ein Rucksack.
0: Und um auf dem Brett einen Grip zu haben, habe ich hier oben drauf dieses Grip-Tape. Ne? Das ist draufgeklebt, also zurechtgeschnitten dann, je nach Form des Bretts, des Boards, weil das Ding ist aus Holz. Ne? Also sieht oben nicht viel anders aus als unten, vielleicht ein anderes Design. Dann die Lenkgummis. Hier sind diese Gummis, die kannst du da drunter schrauben. Ich habe sie hier in Rot, bei dem Skateboard, das vor uns liegt, ist es in Schwarz. Je nachdem, ob die weicher oder fester sind, hast du hier mehr Flexibilität drin. Also ist entweder straffer oder weicher, hat ein bisschen auch natürlich mit dem eigenen Körpergewicht zu tun. Gibt es 200 Euro. Dann Bar Ends. Das hier sind Bar Ends. Was könnte das denn sein?
1: Um die Schrauben außen vielleicht enger zu drehen?
0: Nee, das hat mit dem Skaten nichts zu tun. Da sind wir am Fahrrad. Also, das ist die Lenkstange, Bar. Und da kommen rechts und links diese Dinger dran, sodass ich eine andere Griffposition noch einnehmen kann. Ja? Gerne mal auch an Mountainbikes, damit du dann hier irgendwie im Wiegetritt den Berg hochitzen kannst oder auf langen Strecken einfach mal die Handposition wechseln kannst, damit dir die Hände nicht einschlafen. Die Barends gibt's also, aber eben nicht beim Skaten. Dann die Crash Pants. Sieht blöd aus. Skaten ist cool und man muss verdammt cool aussehen. Von daher hat natürlich Jess da recht. Kannst du keine Crash Pants anziehen, das ist völlig Banane. Aber man kann eine Crash Pant drunter ziehen.
3: Ja.
0: Um für Popo und andere Bereiche entsprechend gepolstert zu sein. Also das ist hinten.
3: Die habe ich immer an, wenn ich abends nach Hause komme.
0: Das ist
1: schade. Ja, macht Sinn für Anfänger.
0: Vorne und seitlich. Also das kannst du natürlich unter den Baggy Pants, also unter den weiten Jeanshosen, gut verstecken. Die Crash Pants. Und das Trickeisen, das haben wir uns nur ausgedacht.
1: Nein.
6: Tut mir leid. Ja,
1: wie schade.
0: Oh. Ja.
1: Nein. Oh,
0: oh. 200 Euro.
3: Da dachte ich,
0: in der Flip and Grind Runde. Zwischenstand. 1200 Euro bei Jess und Antoine. 700 bei Eni und Bodo.
6: Eni, jetzt geht's.
0: Dankeschön.
3: Müssen wir aber.
0: So, jetzt wieder Energie, Power. Wir spielen nämlich Finale.
2: Ja.
0: Freizeit und Hobby, darum geht es. Jess und Antoine, wer erledigt das bei euch?
6: Soll ich machen?
1: Ja, gerne.
0: Freizeit und Hobby, es darf ja nur eine oder einer spielen. Macht Antoine gegen?
3: Ich glaube, Eni hat Lust, oder?
0: Eni hat Lust, spielt gegen Eni. Sehr gut. Es sind 3 Behauptungen, jeweils 200 Euro wert. Hier kommt die erste Behauptung. Zum Handwerkszeug eines Briefmarkensammlers oder Sammlerin gehört auch ein Zähnungsschlüssel. Ist diese Behauptung wahr oder falsch? 5 Sekunden ab jetzt. Ein Zähnungsschlüssel. Weiß das jemand von euch?
2: Ist das so ein Ding, wo draufsteht, welche Briefmarke wie viele Zähne hat?
0: Oh. Was würdest du sagen?
6: Ich glaube, damit zähnt man die Zähne der Briefmarke aus.
0: Ja, natürlich. Wir haben hier tatsächlich, und ihr wart auf der richtigen Spur, natürlich haben die Briefmarken Zähne. Und diese Abstände hier, die können wir hier uns auf diesem Zähnungsschlüssel angucken. Und ich kann überlegen, oh, passt das jetzt hier hin? Dann wäre es ein Siebener, 7,5 oder ist es doch eher eine Achter? Sie sehen zu Hause, ich kann es gar nicht so ruhig halten, wie es hingehört. Aber die Briefmarkensammlerinnen und Sammler, die haben das voll drauf. Und es gibt den Zähnungsschlüssel. Also die Behauptung stimmt. Und es gibt für beide Teams 200 Euro. Der Zähnungsschlüssel. Das ist eine schöne Sache. So, wir haben noch eine Behauptung. Und zwar heißt es da, mit Software-Updates kann man bei E-Bikes und Pedelecs die Effizienz von Motor und Batterien verbessern. Ist diese Behauptung wahr oder falsch? 5 Sekunden, los geht's.
6: Gibt es.
0: Ja, weißt du?
6: Gibt es.
3: Ich habe ein Pedelec, aber ich habe da nichts zu machen.
6: Soweit ich weiß, kann man das einstellen lassen. Es gibt inzwischen so Läden, da kann man hingehen und sich das komplett auf Effizienz trimmen lassen.
0: Das ist sehr neutral formuliert. Natürlich muss man aufpassen, dass man nicht zu effizient wird, weil das kann dann irgendwann echt abgehen wie Schmitz Katze. Es stimmt aber, das gibt es sehr wohl. Und beide Teams kriegen noch mal 200 Euro. Sehr gut. Das heißt, eine Behauptung noch mal für 200 Euro kann ich euch geben. Und zwar das Häkeln wurde 2022 von der deutschen UNESCO-Kommission zum immateriellen Kulturerbe erklärt. Ist diese Behauptung wahr oder falsch? 5 Sekunden, los geht's.
1: Häkelst du?
6: Ich hab häkeln gelernt tatsächlich. Ja.
1: Wirklich? In der Schule?
6: In der Schule.
3: Häkeln,
6: nähen. So. Und ich kann mir sehr gut vorstellen, dass das was ist, wo man gesagt hat, ach Mensch, komm.
1: So wie Klöppeln.
3: Klöppeln und häkeln.
0: Naja, also Porzellanmalerei, Spitzenklöppeln, du hast vollkommen recht, im Oberpfälzer Wald. Und der Bau eines Spreewaldkahns, all solche Dinge sind immaterielles Kulturerbe, von der UNESCO so benannt.
6: Aber
0: Stricken und Häkeln gehört nicht dazu.
1: Ach, schade.
0: Behauptung ist nicht wahr. Also hier bleibt die Kohle bei mir, aber trotzdem sind erspielt worden. Immerhin 1.100 Euro bei Eni und Bodo für die Therapie und die Teilhabe für autistische Kinder in Ahrtal in Bad Neuenahr-Ahrweiler. Und Meister des Alltags heute, Jess und Antoine, wir verdoppeln auf 3.200 Euro für das Projekt Wenn die Seele schreit in Freiburg. Herzlichen Glückwunsch. Sehr gut.
7: Dankeschön.
0: Danke vielmals.
7: Ja, danke.
0: Danke auch. So, und ich hoffe, wir merken uns alle, dass ein Organspendeausweis für uns alle sinnvoll ist, egal ob wir spenden wollen oder nicht. Meistern Sie den Alltag. Tschüss.
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14: Schön, dass du da bist.
15: Ganz liebe Jungbestuhl, ja.

0: Schönen guten Abend. Herzlich willkommen beim Quizduell Olymp. Und ich bin gespannt, wie die Herausforderer unseres Olymps sich heute schlagen. Es geht ja wie immer um bis zu 13.000 Euro. Und hier ist unser Team Carpendale. Hier sind Wayne und Annemarie.
1: Hallo.
2: Hallo.
0: Und die beiden. Die beiden sind ja wirklich schon seit einer halben Ewigkeit zusammen. Und ich frage mich, in welchen Momenten ihr euch gegenseitig eigentlich noch überrascht. Wayne, welcher war der letzte Moment, in dem dich Annemarie noch so richtig überrascht hat, weil du damit einfach nicht gerechnet hättest?
1: Anne überrascht mich tatsächlich immer wieder. Es hat damals angefangen mit verbundenen Augen, wurde ich bis nach London gebracht. Und dann hat sie ein wundervolles Wochenende mit mir in London gemacht. Also wir versuchen es eigentlich trotz der, was sind jetzt, 18 Jahre,
0: wow,
1: versuchen wir uns eigentlich regelmäßig zu überraschen. Ich glaube,
0: letzten
1: Geburtstag habe ich eine Karte bekommen. Heute Abend geht's in eine Bar mit C, ne? Und wohin ging's? Nach?
3: Barcelona.
1: Danke,
0: ja,
1: genau. Das war mein Rätsel letztes,
0: wow,
1: Jahr zum Geburtstag.
0: Stimmt. Ich glaube, sie meinte eher sowas wie,
2: dass ich mal vor dir wach bin oder irgendwie sowas.
1: Ach so, sie wird mich jetzt heute Abend überraschen, indem sie viel, viel, viel, viel mehr weiß als ich.
0: Ist das jetzt eine Kampfansage an deine Frau oder eine Kampfansage an den Olymp?
1: Nein, das ist der letzte Funke Hoffnung.
0: Naja, gut, Annemarie. Also wenn dich das jetzt nicht anspornt und motiviert, ne, dann weiß ich auch nicht. Also wir sind sehr gespannt, wie das heute laufen wird. Unser Olymp ist es auch. Hier ist unsere Quizkönigin Marie-Louise Fink. Und wenn ihr soweit seid, dann würde ich sagen, starten wir die ersten drei Kategorien des Abends. Die da sind: Sportschau, Europa oder die 2000er. Thorsten entscheidet sich natürlich für die Sportschau, Marie für die 2000er und Eckart für Europa. So, jetzt bin ich mal gespannt.
2: 2000er?
1: Fangen wir mit Marie an.
0: Die 2000er? Die 2000er. Gerhard Schröder leitete 2005 das Ende seiner Kanzlerschaft ein, als er im Bundestag die Vertrauensfrage stellte, eine Büttenrede hielt, die Füße auf das Pult legte oder eine Flasche Bier verlangte.
1: Also ich glaube, er hat erst die Füße aufs Pult gelegt, hat dann gesagt, hol mir mal eine Flasche Bier, hat dann eine Büttenrede gehalten und dann...
2: Danach die Vertrauensfrage gestellt?
1: Ja, würde ich sagen, oder?
2: Alles?
0: War es die Reihenfolge?
4: Ja, ist auf jeden Fall eine erfolgreiche Strategie, wenn man das Vertrauen entzogen bekommen haben will, glaube ich. Aber ich kann mich jedenfalls nur noch an die Vertrauensfrage erinnern.
0: Und dein Erinnerungsvermögen täuscht dich nicht. Es ist die Vertrauensfrage. Einen großen Charterfolg feierte im Frühjahr 2000 die Popgruppe Venga Boys mit dem Song Dubidu, Dudu, Yippie Yeah, Yeah, Yeah, Schalala, Lala, Hey Ho, Hey Ho, Ho.
2: Schalala.
1: Ja, den Song kenne ich auch, aber war der das?
2: Alles andere.
1: Also Yeah, Yeah, Yippie, Yippie, Yeah, Yeah, das war jetzt auch vor kurzem wieder, habe ich jetzt vor kurzem wieder gehört. Das ist aber trotzdem, ist das ein aktuellerer Song?
2: Also ich kann mich nur an Schalalalala, aber echt.
1: Aber war das 2000?
2: Ja, also das weiß ich jetzt nicht, wann das war, aber wenn es die anderen Songs nicht gibt, dann würde ich
1: den auch... Yeah, Yeah, Yippie, Yippie, Yeah, Yeah.
2: Gibt es definitiv als Songname?
1: Ja, ja, ja, ja, ja, ja. Aber machen wir Schalalalalala. Danke.
0: Ja, so. Das
1: ich weiß, normalerweise macht mein Dad das mit dem Singen, ne? Aber ja, ich habe mich mal versucht. Oh, ich hätte gesagt, das wäre früher, aber dann ja, machen wir Schalalalalalala.
2: Uiuiui.
0: Schalalalala oder Dubidu, Dudu, Yippie, Yeah, Yeah, Yeah oder vielleicht doch Hey Ho, Hey Ho, Ho.
4: Ja, also ich war ein großer Fan der Venga Boys und war jetzt auch noch nicht so alt. Insofern habe ich jetzt mich noch nicht zu den komplexen Texten hingezogen gefühlt. Und Schalalalala hat mich doch sehr angesprochen damals.
0: Was hatten die denn sonst noch für Lieder?
4: Boom, Boom, Boom. Auch der Venga Bass is Coming. We're going to Ibiza.
2: Oh, ja.
4: Da gab es einige Klassiker.
2: To Ibiza. Ja. Ja, na klar.
1: Also wenn mein pubertierender Sohn jemals solche Texte hören sollte dann die ganze Zeit, dann weiß ich, dass es noch eine hohe Chance gibt, dass das wirklich was
2: wird. Trotzdem schlau wird.
5: Aber was hört er denn?
2: Ach, der hört tatsächlich am liebsten Ed Sheeran. Singt er auch rauf und runter tatsächlich, ne? Ja.
1: In der Badewanne auch, ohne Ende.
2: Ja, ja.
5: So, aber jetzt wollen wir erstmal hören, ob Schalalalala wirklich Schalalalala ist. Und vielleicht darf das ja auch euer Sohn mal hören.

0: An das Kleid kann ich mich nicht erinnern. Ich kann mich daran erinnern, dass es... Also die Internetbildersuche ist irgendwie so entstanden, meiner Meinung nach. Wahrscheinlich war es das wirklich meistgesuchte Kleid. Also was jetzt eigentlich erst seit ein paar Jahren möglich ist, ist wirklich, man gibt ein Kleid ein. Das ist sehr, sehr gut bei der Geburtstagsgeschenkesuche. Dann gibt man ein Kleid ein und dann ein Foto von dem Kleid. Wo kann ich das kaufen? Und dann wird das gezeigt. Aber die Internetbildersuche passt so auch von der Zeit. 3D-Druck glaube ich nicht, Selfie-Kamera glaube ich auch nicht. Wenn, dann noch digitale Bildbearbeitung, aber die war auch schon vorher.
1: Wer will denn ein heißes Kleid bearbeiten digital?
0: Ich würde sagen, die hat man gesucht im Internet, das Kleid. Was meinst du?
1: Ja, denke ich auch. Darf ich?
0: Ja, du bist ja meine Boulevard-Expertin, ne? Also
2: Dieses grüne Kleid habe ich ja noch total vor Augen.
3: Ja, also tief ausgeschnitten bis zum Bauchnabel von Versace mit so einem Dschungelprintmuster. Und das wurde jetzt auch zum, ich weiß nicht, 20- oder 25-jährigen Jubiläum nochmal neu aufgelegt, wo sie dann auf der Versace Modeshow tatsächlich nochmal mit dem Kleid gelaufen ist, weil es eben so unvergesslich ist. Und ich bin auch der Meinung, dass das wirklich so einen Internet-Hype ausgelöst hat, dass jeder dieses Kleid unbedingt sehen wollte, dass eben die Internet-Bildersuche damit ganz maßgeblich...
0: Darf ich mal eben suchen? Darf ich das Kleid mal eben suchen?
2: Du, mach dir keinen Stress, wir zeigen es dir einfach. Okay. Das ist das Kleid, um das es sich dreht. Ja. Mit diesem sehr gewagten...
0: Jetzt kann sogar ich mich dran erinnern, ja.
2: ...Ausschnitt. Aber es ist in Erinnerung geblieben und sie sah natürlich toll darin aus, Jennifer Lopez. Und das hat zur Internetbildersuche geführt. Vom Olymp und von euch. Bislang ist noch alles grün und jetzt könnt ihr euch entscheiden, in welcher Kategorie ihr noch einmal gegen Marie antreten wollt. Wir hätten da ja noch die Sportschau. Ihr seid ja auch viel unterwegs sportlich. Oder Europa?
1: Ja, wir gucken viel, aber wissen wir viel, ist die Frage. Europa oder Sportschau? Schatz? Hm? Wo weißt du mehr?
0: Bist du gut im Sport?
3: Ich bin auch gut in Europa.
0: Oh, ja, schöne Antwort, danke. Ja, ich würde Europa machen.
3: Gut.
2: Ihr nehmt Europa.
3: Ach, schade, ich wollte die Sportschau. Nicht geklappt.
1: Das ist ja schon mal gut.
2: Griechenland gilt als Kuscheldecke der Freiheit, Schaukelpferd des Aufstands, Spielball des Populismus oder Wiege der Demokratie.
1: Das ist die Wiege der Demokratie.
0: Du hast Antworten schon mal selbstbewusster gesagt? Also war dann Fragezeichen oder Ausrufezeichen? Dann folge ich dir. Weil, da kann ich ja eh nur verlieren, wenn ich was anderes sage.
2: Du hättest es jetzt nicht gewusst oder hättest keine Ahnung gehabt? Nein,
0: natürlich hätte ich es nicht gewusst, aber ich hätte es geraten.
2: Ja, das macht halt ein gutes Team aus. Ne? Sie ergänzen sich. Du hast leider niemanden an deiner Seite, du musst das komplett alleine machen, aber das machst du jetzt schon seit Jahren ganz schön gut.
3: Das stimmt, aber bei... Nein, bei Griechenland denkt man sofort an die Polis und die Wiege der Demokratie.
2: Alles richtig gemacht, das ist die Wiege der Demokratie. So, und dann machen wir weiter hier mit Geografiekenntnissen. Welches dieser Länder grenzt denn an Polen? Ungarn, Rumänien, Litauen oder Lettland?
0: Also ich würde die beiden Els...
1: ausschließen. Die sind zu nördlich, ja.
2: Was schließt ihr aus?
0: Litauen und Lettland. Würde ich.
1: Mhm. Also ich sag Ungarn ist doch.
0: Du sagst Ungarn. Ungarn, ja, Ungarn. Doch. Also da oben, genau, Rumänien.
1: Nee, ich sag Ungarn.
0: Du sagst Ungarn? Dann folge ich dir.
2: Das erste Mal, dass ihr nicht einer Meinung seid.
0: Oh, ich.
3: Ja, da müsste meines Erachtens die Slowakei dazwischen liegen. Aber Polen grenzt im Norden an das Baltikum. Muss jetzt nur einmal kurz durchgehen, aber die sind ja alphabetisch sortiert. Also Estland im Norden, dann Lettland und dann Litauen im Süden. Und deshalb grenzt meines Erachtens Litauen an.
2: Ungarn grenzt an 7 Länder. Österreich, Slowakei, Ukraine, Rumänien, Serbien, Kroatien und Slowenien. Ja. Und Litauen wiederum grenzt unter anderem an Polen.
1: Ich hätte gedacht, es ist
0: ja.
2: Im Englischen

0: Städtchen High Wycombe muss der Bürgermeister einmal pro Jahr als Narr durch die Straßen ziehen, zum öffentlichen Wiegen gehen, auf einem Floß die Themse überqueren oder die Rathaustreppe fegen.
1: Also, die Briten sind ja verrückt, also passt alles.
2: Ja.
1: Frage ist, ob die Themse bis High Wycombe
2: also
1: reicht.
2: Ich hätte ja Bock auf das öffentliche Wiegen.
1: Ja, aber dann wäre High Wycombe so eine Stadt, die Vorbild sein will oder was, dass der Bürgermeister fit bleibt? Nee, ich glaube irgendwas Unterhaltsameres. War der nah durch die Stadt, ein Fluss durch die Rathaustreppe fegen.
2: Rathaustreppe fegen klingt so eher nach so einem deutschen Brauch. Irgendwie, es klingt irgendwie nicht
1: zu reinlich,
2: englisch.
1: Oder was?
2: Ja, es klingt irgendwie nicht englisch. Narr durch die Straßen ziehen.
1: Ja, dann machen wir es wiegen, komm. Es passt zu den Engländern.
2: Jetzt waren wir eben schon, lagen wir eben schon.
0: Es passt zu den Engländern?
2: Ich finde, das ist eigentlich das Verrückteste, wenn ich mir das bildlich vorstelle.
0: Und warum muss der Bürgermeister sich öffentlich wiegen? Was glaubt ihr? Welche Erklärung könnte dahinter stecken?
1: Es gibt auf jeden Fall in England ja so Städte, wo wirklich die Burger, Pizza und Pasta Konsumation, nein, der Konsum extrem hoch ist, das weiß ich. Das hatten wir mal bei TAF tatsächlich. Und das würde vielleicht dazu passen, so ein bisschen als Vorbild voranzugehen, um seinen Bürgern zu zeigen, naja, nicht den Bürgern, sondern den Bürgern zu zeigen, ja.
0: Gesünder zu leben.
1: Gesünder
0: Bitte
1: zu leben,
0: nicht zu
1: ja.
0: so viele Burger, nicht zu mhm. so viel Pizza, nicht zu so viel Pasta. Also wir sprechen hier von einem Brauch, der schon seit 1678 durchgeführt
1: okay.
0: wird.
1: Shit.
3: Also ich habe mich auch für das Wiegen entschieden, weil es einfach das Absurdeste ist. Also vielleicht ist das ja irgendeine Form von Korruptionsprävention, dass man sagt, wenn der richtig fett wird, dann muss er sich wohl irgendwie Geld in die eigenen Taschen gesteckt haben.
0: Sonst kann er sich ja, ihr lacht. Es ist genau das.
4: Ja.
1: Nein.
0: Es ist genau das.
1: Wow.
0: Ja.
1: Hier so Burger, Pizza.
0: Nee, wirklich seit 1678 so, dass der Bürgermeister sich einmal im Jahr auf die Wiege stellen muss. Und wenn er zugenommen hat, dann wird Bu gerufen, weil dann geht das Volk davon aus, dass er sich auf Kosten der Steuerzahler ein schönes Leben gemacht hat und vielleicht zum Beispiel ein bisschen zu viel gefuttert hat. Also genau richtig die Erklärung. Damit steht 6:5 für den Olymp. Und wir kommen zum nächsten Duell gegen Eckart oder Thorsten. Rund um die Welt Computerspiele oder Kinofilme. Thorsten möchte gerne einmal rund um die Welt und Eckart ins Kino mit euch. Mit wem geht er mit?
2: Machen wir Kinofilme?
0: Mhm.
2: Machen wir Kinofilme.
0: Kinofilme.
4: Ja.
0: Auf welcher Nordseeinsel spielt Fatih Akins gleichnamiger Film von 2025? Amrum, Helgoland, Norderney oder Sylt?
1: Sylt heißt es nicht. Sylt würde auf dem...
2: Sylt glaube ich auch nicht. Helgoland...
1: Ich hätte Helgoland gesagt.
2: Du hättest Helgoland gesagt?
1: Mhm. Amrum?
2: Ja.
1: Wenn dir das was sagt, dann...
2: Nee, sag mir... Nein. Das ist reine Willkür.
1: Warum?
2: Bauchgefühl. Mhm. Sonst sagst du immer, denk nicht so viel
1: nach.
2: Aber
1: jetzt mal ganz kurz, überleg mal so einen Film, der Amrum heißt. Nee, Amrum. Der Film muss Helgoland heißen. Helgoland.
2: Dann gehen wir dann auf nach Helgoland. Nein,
1: Sylt.
2: Komm.
4: Bei Amrum denkt man natürlich an einen Seemann, der am Rum hängt. Das ist aber nicht gemeint. Nein, es ist ein, wie heißt es, ein Coming-of-Age-Film, 1945, Kriegsende. Spielt auf einer nordfriesischen Insel. Damit sind Helgoland und Norderney schon draußen. Es können also nur Sylt und Amrum sein. Und es ist, glaube ich, die Geschichte der Familie Bohm. Hag Bohm. Ein kleiner Junge wächst sozusagen in die neue Zeit hinein und muss sozusagen die Nazi-Vergangenheit bewältigen, seiner Eltern, seiner Umgebung.
1: Amrum.
4: Amrum.
0: Und Hag Bohm wiederum ist Mentor und Freund von Fatih ja. Akin und er spielt auf Amrum. Dein Bauchgefühl war richtig.
1: Ich bin schuld.
0: Ja. Der 1963 ins Leben gerufene Filmpreis Goldene Leinwand wird nicht von einer Jury vergeben, sondern anhand repräsentativer Meinungsumfragen, des Erfolgs auf internationalen Filmfestivals, der verkauften Kinotickets oder anhand der Kritiken großer Zeitungen.
2: Also repräsentative Meinungsumfragen.
1: Nein.
2: Ja, also Publikumspreis ist jetzt auch nichts. Da. Besonderes. Also ich weiß, da fragt man das Publikum, hier ist eine repräsentative Meinungsfrage, würde ich eher nicht sagen. Verkaufte Kinotickets ist immer
1: war ja spannend. Damals noch auch das Repräsentativste, weil ja. es ja online noch nicht gab, 63. Also würde man sagen, damit ist hat man spannend, ja tatsächlich ja. die populärsten Filme.
2: Die Kritiken großer Zeitungen, bisschen wie...
1: Ja, das ist so ein bisschen... Nicht, das ist nicht so greifbar, finde ich. Dann eher die Erfolge auf internationalen Filmfestivals.
2: Die aber. Zusammengefasst und dann die goldene Leinwand ist der Film, der auf allen Filmfestivals am besten abgeschnitten hat.
1: Ja, also ich Kinotickets ist natürlich am repräsentativsten.
2: Ja, verkaufte Kinotickets.
4: Am besten bewerten kann man natürlich, das kann man, ist ja nachprüfbar, die verkauften Kinotickets. Alles andere ist nicht objektiv genug.
5: Und ab wann bekommt man dann eine goldene Leinwand? Ab wie vielen Zuschauern?
4: Weiß ich nicht. Keine Ahnung.
5: Kann ich an der Stelle sagen. Wenn man innerhalb der 18 Monate nach Erstaufführung 3 Millionen Zuschauer hatte, dann bekommt man die goldene Leinwand. Kinotickets sind schon mal richtig und das kann sich dann alles noch steigern. Mit ganz, ganz vielen Sternen dahinter. Und so erfolgreicher der Film halt ist.
6: Hast du gut gemacht.
5: Im Mittelpunkt des 1985 erschienenen Kultfilms Die Goonies steht eine Gruppe Jugendlicher, die sich auf Schatzsuche begibt, durch die Zeit reist, ihr Ferienlager vor Geistern beschützt oder einen Hundeentführer verfolgt.
1: Also 85, da waren wir 8. Da durfte ja. ich noch gar nichts gucken.
2: Ein Kultfilm. Also ihr Ferienlager vor Geistern beschützt. Durch die Zeit reist, das war ja auch Back to the Future und so weiter. Kultfilme, glaube ich, brauchen ja auch ein großes Thema. Ein einzigartiges Thema. Und vielleicht war das einer der Filme, die er sich als erstes so ein bisschen mit Zeitreisen beschäftigt hat. Also nicht als erstes, ne?
1: Das war damals so ein bisschen gut.
4: Ich habe in diesem Falle mal gedacht, nimm doch mal das Naheliegende, eine Gruppe Jugendliche. Und dann habe ich an so meine Landschulaufenthalte gedacht. Und wovor hatten die Leute Angst? Die Jungen in den Dünen nachts nach Mitternacht. Ja? Also ich bin für Ferienlager und Geister.
1: Ja, und die Schatzsuche ist irgendwie, dafür sind die zu alt. Das ist, die Jugendlichen wollen keine Schatzsuche, ist so unser. Die Kleinen wollen Schatzsuche machen. Also das, ja.
5: Stellt euch doch mal vor, euer Sohn ist auf eurem Dachboden und findet eine mysteriöse Schatzkarte eines berüchtigten Piraten.
1: Ja, aber er ist kein Jugendlicher.
5: Und tut sich mit seinen Freunden zusammen und die sagen sich, hey, den Schatz finden wir. Dann kann man schon echt tolle Abenteuer erleben. Und genau das ist bei den Goonies passiert. Ja,
4: das war mir zu trivial.
1: Eine.
5: Ah ja, oh, guck mal, da drüben.
1: Da drei,
5: das sind einige. So, aber Eckart, du bist noch nicht am Ende.
4: Nein, jetzt kommen...
5: Ja, jetzt ja. kommt ja, ja. entweder...
6: Was war denn da nochmal? Oh,
5: ich glaube, Computerspiele oder rund um die Welt?
2: Ja, ich kenne
1: Computerspiele geht gar nicht.
2: Nein, das geht gar
5: aber,
2: nicht.
5: Aber also ich meine Reisen, ihr reist so viel und so gerne. Ja.
1: Gut. Ich glaube zwar trotzdem, dass der Ecki schlauer ist, was rund um die Welt angeht, aber
4: das täuscht, das täuscht ungemein.
1: Ja, gut, dann wir ergeben uns
2: also
1: unserem Schicksal.
2: Wenn eine Palme mit dabei ist, dann weiß meine Frau die Antwort.
1: Aber wenn es kalt ist, nicht.
5: Nee, überhaupt nicht. Bist du gar kein Bergtyp?
1: Nein.
5: Kein Skifahren, Schlittenfahren, nichts Winter?
1: Also ich habe das Skifahren wieder für den Kleinen nach, oh Gott, nach irgendwie 30 Jahren gefühlt wieder angefangen. Ja, nach 30 Jahren Pause habe ich es tatsächlich für den, weil man so denkt, ja, ein Kind, was in München aufwächst, irgendwie das will ja dazugehören. Und wenn die Kumpel alle auf die Skipiste gehen und er mit 16 dann anfängt, Skifahren zu lernen, dann muss man jetzt so als Mama dann mal sagen, okay, jetzt gehen wir dann mal auf die Berge. Genau. Und das machen wir auch. Und mir macht es auch mit dem Kleinen und dem Großen dann auch Spaß.
5: Gut, aber wir gehen dann doch jetzt eher ins Warme. Wenn man die Inselgruppe Samoa zur richtigen Zeit bereist, kann man dort den Original Iron Man verfolgen, an einem pinken Strand liegen, zweimal Silvester feiern oder die dreitägige Kaktusblüte erleben.
1: Zweimal Silvester feiern würde ja nur gehen, wenn man wüsste, wo man vorher ist. Tatsächlich.
2: Ja, aber vielleicht läuft genau dort
1: noch eine Linie
2: durch die
1: zwischen?
2: Tagesgrenze. Mhm. Und das fände ich natürlich spannend. Und das passt also zur richtigen Zeit, finde ich. Zur richtigen Zeit, dann sieht man da die Wale. Aber zur richtigen, vielleicht wäre es dann eher zum richtigen Zeitpunkt, aber zur richtigen...
1: Ja. Also Samoa könnte schon mal Hawaii sein. Wenn es Hawaii wäre, dann könnte es der Ironman sein.
7: Ja,
1: aber der Ironman findet nicht auf so einer kleinen Insel statt, die Samoa heißt, sondern...
2: Ich weiß nur, dass Hawaii der berühmteste Ironman ist. Ich weiß nicht, ob es der Original Ironman ist.
1: Das ist der Original Ironman, würde ich sagen.
2: Okay, dann würde ich das eher ausschließen, das so oder so. Die dreitägige Kaktusblüte erleben, also passt zu dem richtigen Zeitpunkt. Am pinken Strand liegen.
1: Waren wir mal in Griechenland, hier auf Kreta mit Susa und Flo. Da gab es doch diesen pinken Strand, weißt du es noch?
2: Ja.
1: Kannst du dich daran erinnern?
2: Ja, aber war der zeitgebunden?
1: Ja, das hat ja wahrscheinlich was mit Algen zu tun, oder?
2: Oder zur richtigen Uhrzeit. Also zweimal Silvester feiern geht ja rein theoretisch schon relativ easy, gerade bei einer weit gestreuten Inselgruppe. Das ist ja auch eine Inselgruppe.
1: Das ist ja eine ganze Inselgruppe, ne?
2: Aber ist es dann zur richtigen Zeit, dass es dann zum richtigen Zeitpunkt?
1: Dann muss es ja Australien sein, richtig? Ja, weil da dann natürlich die Grenze, also der Zeitsprung am größten ist. Ja. Richtung dann Fidschi sozusagen. Ja. So da.
2: Noch weiter östlich, ja genau.
1: Ja, dann machen wir das.
2: Silvester? Mhm. Komm.
5: Mhm. Also der Original Iron Man ist tatsächlich Hawaii. Mhm. Ja. Pinke Strände, unter anderem Kreta, unter anderem. Ja. Da hätten wir aber noch die dreitägige Kaktusblüte und zweimal Silvesterfeier.
4: Aber nee,
1: die fand ich
4: so
1: unspektakulär, die Kaktusblüte, oder?
4: Ich bin bei Silvester, weil das ist doch jedes Jahr das neue Spiel. Weil, immer wird zuerst irgendwo in Polynesien oder Melanesien dann also das neue Jahr begrüßt. Das ist am weitesten im Osten. Und die Inselgruppe Samoa ist, glaube ich, so groß, dass ein Teil östlich davon also liegt. Und dann muss es eben halt 24 Stunden warten. Ne? Mhm.
5: Tada! Und genau so ist es. Zweimal wird Silvester gefeiert.
7: Wie viele Dinge man da zweimal machen kann.
5: Ja, oder?
7: Total verführerisch. Ja, also, Geburtstag feiern.
5: Wenn ihr auf dem Weg
7: streiten,
5: zu eurem neuesten Urlaubsziel seid und zweimal Silvester feiern wollt, dann wäre das doch eine Empfehlung, oder? Im Englischen gibt es das Wort Pilpal für Pillepalle, Ramsam für Rambazamba, Rimsrams für Krimskrams oder Knicknack für Schnickschnack.
1: Ich sag Knickknack.
2: Ich auch.
1: Das ist das Einzige, was mir irgendwie Knickknack läuft,
2: ist mir auch. Schnickschnack ist auch eine schöne Übersetzung dafür. Ich meine. Reden so viel, jetzt machen wir es mal kurz.
5: Knickknack für Schnickschnack ist richtig. Und Eckart, auch du. Ne? Gewusst? Knickknack.
4: Aber die Engländer haben tatsächlich ein Wort übernommen aus dem Deutschen, die glaubt man nicht. Es gibt das Wort Kaffeeklatsching.
1: Kaffeeklatsching.
4: Oder Upseiling.
5: Upseiling.
4: Und
1: Kindergarten, aber das ist ja easy.
2: Schadenfreude.
4: Rambazamba ist eine Erfindung der deutschen Fußballer in den 70er Jahren, nicht? Als sie Europameister wurden. Rambazamba-Fußball. Ja.
5: Gemessen an der Fläche ist Grönland vergleichbar mit der Größe von Deutschland, Saudi-Arabien, Australien oder Island.
7: Grönland ist, glaube ich, riesig.
1: Habe ich auch. Also größer, als man eben denkt, wenn man da oben nur dieses kleine bisschen Gedöns sieht.
7: Ja.
1: Auf so einer, ne?
7: So, jetzt würde ich aber nicht sagen, Deutschland ist riesig. Aber ist so groß wie Australien?
1: Australien ist der kleinste Kontinent. Hilft dir das?
7: Danke. Und wie groß ist Island? Obwohl Island ist, nee, Island ist jetzt, nee, also,
1: nicht so groß. Nee. Saudi-Arabien ist auch nicht so groß. Du, geckig wäre es, also am überraschendsten wäre es, wenn es so groß wäre wie Australien, oder? Das wäre jetzt der größte...
7: Also wir sind uns einig, klar, auf der Weltkarte, wenn man draufschaut, auf gar keinen Fall. Aber ich glaube, proportioniert könnte es sein, vor allem, weil es einfach wirklich sehr weit gestreut ist. Ich würde sagen, ich würde mich trauen.
1: Ich würde sagen, man unterschätzt es.
7: Morgen nicht mehr in die Schule meines Kleinen
1: gehen darf.
7: Gehen darf.
1: Ecki, klär uns auf.
4: Das Verflixte an der Mercator-Projektion, auf der unsere Sichten unserer Weltkarten beruht, ist ja, dass eigentlich die Länder, die am Äquator liegen, zu klein dargestellt sind. Deswegen ist Afrika zu klein. Und die, die nach Norden bzw. nach Süden kommen, die sind zu groß dargestellt. Das ist das, was also Grönland so riesig aussieht.
3: Ja, genau das Gegenteil.
4: Das ist so groß dann doch nicht, sondern so groß wie Saudi-Arabien.
1: Ach, witzig. Na gut, haben wir wieder was gelernt.
4: Ja. Also wohlgemerkt, das ist eine Theorie.
1: Aber 20 mal so groß wie Island.
4: Ja, Island ist zu klein.
1: 6-mal so groß wie Deutschland.
4: Ja. Aber dann?
1: Aber nur etwa ein Drittel so groß wie Australien und etwa genauso groß wie Saudi-Arabien.
3: Hättest du Saudi-Arabien?
4: Tut mir leid.
1: So, und jetzt noch Thorsten. Dann habt ihr es geschafft ins Finale. 11-8 steht es aktuell, kann sich alles noch ändern. Hier kommen die letzten drei Kategorien des Abends. Medien und Unterhaltung, Essen und Trinken oder Mode.
8: Da bin ich ja froh, dass ihr mich mit Vorsprung hier reingeschickt habt.
1: Lasst euch nicht täuschen.
8: Dann spielen wir es mal so.
1: Essen und Trinken. Beim beliebten sizilianischen Streetfood Arancini handelt es sich um überbackene Blumenkohlröschen, frittierte Reisbällchen, gekochte Fischhäppchen oder angebratene Fleischstückchen.
9: Also die Blumenkohlröschen sind irgendwie für die Sizilianer, für die Italiener irgendwie zu gesund, oder?
7: Bei Streetfood ist ja oft schon was frittiert oder angebraten, finde ich. So wie ich Streetfood kenne, seltener überbacken.
9: Da kann man auch gar nichts irgendwie weder Arancini, weder Reis ableiten, noch Fisch, noch Fleisch. Ich kann da gar nichts ableiten. Der Fisch passt am ehesten zu Sizilien, weil mediterran und so weiter. Also Fleischstückchen, Reisbällchen, da denke ich jetzt frittierte Reisbällchen, denke ja eher an Kottbüller. Da oben irgendwo, weißt du, sowas.
1: Arancini übersetzt, könnt ihr nicht sagen, ne? Könnte auch helfen.
7: Arancini. Komm.
1: Was sagt ihr?
7: Einfach machen.
1: Was wollt ihr denn machen?
9: Jetzt will er mit einmal zum Blumenkohl zurück.
7: Ja,
9: den ich
7: weil immer das nicht naheliegendste.
1: Mhm. Gut.
7: Ich hab Bock drauf.
9: Das. Arancini.
1: Die überbackenen Blumenkohlröschen, also finde ich ja lecker, aber ob das mit Arancini gemeint ist, das weiß ich nicht.
8: Ich habe es nicht selber gegessen, aber ich meine, es sind die frittierten Reisbällchen.
9: Ernsthaft jetzt, aber was haben denn die Italiener mit Reisbällchen zu tun? Die machen doch
8: Reis, Risotto. Reis ist eine gängige
9: Zutat. Ja, aber wirklich nur so mit so einer Sahnesoße, oder? Küche. Reisbällchen hätte ich jetzt wirklich jedem anderen Land zugetraut. Gut.
1: Also frittierte Reisbällchen, aber gefüllt mit Hackfleisch und Ragout. Das sind Arancini. Und das hört sich doch wieder ganz gut an.
7: Das, ja. Mhm. Also, das ist, wenn man die Hälfte des Rezepts fest weglässt, dann, ja.
1: Komm, wir machen weiter. Woher kommt der sogenannte Honigtau, aus dem Waldhonig gewonnen wird? Speichel von Waldameisen, Harz von Nadelbäumen, Ausscheidungen von Pflanzenläusen oder gegorener Saft von Waldfrüchten?
8: Das müsste man wissen. Das müsste man wissen.
9: Ich sag die Ausscheidung von Pflanzenläusen einfach, weil das am verrücktesten ist. Speichel von Waldameisen.
7: Dann haben die aber ein Marketingproblem, ne? Also.
9: Deswegen sagen sie ja auch Honigtau. Und deswegen sagen sie ja auch nicht Ausscheidung von Pflanzenläusen.
7: Oh Gott, ich möchte das nicht essen.
1: Das mit dem Marketingproblem war schon ganz treffend.
8: Also, ich weiß es nicht. Ich hatte zwei Gedanken im Kopf. Das eine ist, ja, es könnte etwas absonderlich klingt sein, aber irgendwie hat sich der Gedanke reingedrängt, nee, Waldhonig ist nicht von Tieren, das ist was rein Pflanzliches. Deshalb bin ich bei dem einen dem anderen gelandet, aber bin da auch überhaupt nicht sicher.
1: Naja, also ich kann zumindest sagen, dass die Pflanzenläuse den Saft des Baumes trinken.
8: Okay.
5: Und dann verdauen und dann absondern.
8: Okay.
5: Und dann wären wir halt beim Honigtau. Also ich meine, so, hört sich das schon wieder ein bisschen besser an.
8: Danke, dein Bauchgefühl.
9: Danke, mein Bauchgefühl. Aber das ist ja der Grund, warum das so romantisch Honigtau genannt wird.
8: Ja.
9: Weil ich finde jetzt, der Honig vom Harz, von Nadelbäumen, das ist ja, das kann man ja verkraften. Aber wenn man eben das so verkaufen würde, wie es da steht, dann deswegen, da klingt einfach Honigtau natürlich sehr viel lecker.
7: Wer hat schon Honigtau zu sich genommen?
5: Na gut, wer isst Waldhonig? Ne? Also
7: wer isst jetzt nicht mehr Waldhonig?
5: Ja, wer isst jetzt nicht mehr Waldhonig?
8: Das ist hier die eigentliche Frage. Immerhin sorgen wir für Aufklärung.
7: Ja.
5: Früher in vielen Restaurants gang und gäbe war die sogenannte Damenkarte, die nur Vorspeisen und Salat aufführt, nicht die Preise anzeigt, ungefähre Kalorienangaben mitliefert oder spezielle Illustrationen enthält. Die Damenkarte.
7: Also aus woken Gesichtspunkten kann man sich hier wirklich nur in die Nesseln setzen. Ne? Egal, wie man was begründet. Deswegen halte ich meinen Mund und zeige nur auf die Antwort und würde sagen, die ist es. Aber,
9: ja, aber ich möchte gerne deine
7: Aussagen.
5: Jetzt möchte ich erstmal wissen, auf welche Antwort er gezeigt hat.
9: Ja, klar, die Preise, ne?
5: Das, ja gut, aber das kann man ja noch ganz gut erklären, oder?
7: Ja, das kann man,
9: gut erklären, genau. Also das kenne ich sogar noch, also da steht ja früher, die Zeiten kenne ich sogar auch noch, vor allen Dingen im Ausland. Ich weiß gar nicht, war das in Deutschland so angesagt? Ich kann mich vor allen Dingen an Urlaube erinnern, so in Ländern, wo mehr Gentlemen rumlaufen als in Deutschland. Also da war das doch so, oder? Also, dass dann die Preise nicht angezeigt wurden.
7: Die Deutschen sind auch Gentlemen, sie wollen nur, dass die, Dame weiß, was sie wirklich zahlen. Ja, machen wir?
9: Ja.
7: Ich sag ja, wir reden uns hier um Kopf und Kragen. So.
5: Ja, wie ist das denn eigentlich bei euch gewesen, bei den ersten Dates?
7: So,
5: hast du da gezahlt?
7: Ich geh dann mal, ne? Das ist so der
5: Zeitpunkt.
7: Das
5: möchten wir jetzt mal wissen.
9: Immer halb halb, bis heute.
5: Gut, also wir halten fest, im Hause Carpendale wurde seit jeher immer aufgeteilt. Aber es gibt natürlich auch Dates, da läuft es anders. Heutzutage vielleicht seltener, aber da zahlt ja dann doch eher der Mann.
8: Ja, früher war es dann so, ja.
5: Heutzutage vielleicht auch ab und an
8: auch
5: nochmal,
8: klar,
5: ne?
8: Aber,
5: oder vielleicht zahlt auch mal die Frau.
8: Eben, ich kenne das auch eher pragmatisch. Wer zuerst zückt, hat gewonnen und darf zahlen. Aber man könnte jetzt hier Argumente für diese Damenkarte anbringen. Ein Argument wäre jetzt, damit die Dame frei vom Preisdruck sich ein Gericht auswählen kann. Aber das andere wäre jetzt natürlich, nur der Mann weiß wirtschaftlich, was wir dann umgeht. Das alles ist falsch, alle Begründungen, aber es war halt früher so.
5: Nee, es ist tatsächlich so, dass die Preise nicht angezeigt wurden auf dieser Damenkarte, weil sich die Frau eben nicht so viele Gedanken darüber machen sollte und quasi frei wählen konnte. Also das war schon richtig, die Begründung und die Antwort ist korrekt. Die Damenkarte. Und jetzt dürft ihr noch mal Medien und Unterhaltung oder Mode.
9: Ah, jetzt dürfen wir wieder aus.
5: Ja.
7: Das ist natürlich sehr naheliegend.
9: Ja. Ne? Ja, aber da kann man auch sich am meisten blamieren.
7: Genau.
9: Mode, boah, da hast du gar keine Ahnung. Ich auch nicht so viel. Deswegen würde ich sagen, Medien und Unterhaltung kannst du mir ein bisschen helfen.
7: Okay.
9: Also Medien und Unterhaltung. Machst du alles
7: da und ich kannst du mir ein bisschen helfen. Okay, mal sehen, wie sehr ich dir helfe, mein Schatz.
9: Entschuldigung. Also beim Mode halt gar nicht.
5: Super schön, wenn man Paare hier hat.
7: Lass uns doch mal über Kinofilme reden.
5: Wer eine Show der Harlem Globetrotters besucht, hört Gospelgesänge, sieht Basketball-Kunststücke, wird verzaubert und hypnotisiert oder nimmt an einer Messe teil?
7: Das sind eine Gruppe von faszinierenden Basketballspielern, die mit Trampolin, ohne Trampolin, mit dem Basketball alles an Kunststücken machen, was man sich so vorstellen kann. Würde ich gerne mal mit dem Kleinen hin. Und deswegen würde ich sagen Basketball-Kunststück.
9: Ja, obwohl Harlem erstmal so ein bisschen irreleitend ist und man kurz über die Gospelsänger nachdenkt. Mhm. Aber das ist ja auch der Trick. Also, gell?
7: Gell? Ja.
5: Basketball-Kunststücke, das kann garantiert ganz spektakulär aussehen.
8: Absolut. Auch wenn Papst Johannes Paul II. Ehrenmitglied war, sind es keine Messen, sondern es sind die Basketball-Kunststücke, ja.
5: Und das ist richtig. Mhm. Durch seinen ungewöhnlichen Lebensstil erreichte der 19-jährige Lasse Stollei mediale Aufmerksamkeit, denn er wohnt und arbeitet im Zug, führt 6 Beziehungen gleichzeitig, ist Halter von über 100 Katzen oder gibt kein Geld aus und lebt vom Tauschhandel.
9: Also von dem jungen Mann habe ich noch nichts gehört, aber ich habe trotzdem eine Meinung. Du?
7: Naja, also wohnen und arbeiten im Zug, da muss ich nur einmal von München nach Hamburg fahren. Mit dem Zug, dann wohne ich auch ein paar Tage und arbeite im Zug. Ja. Also das ist jetzt für mich jetzt noch nicht die...
9: Spektakulär.
7: Aber könnte natürlich sein.
9: 6 Beziehungen gleichzeitig.
7: Dazu äußere ich mich nicht. Also Gottes
9: Willen. Hamburg-mäßig nicht.
7: Ja.
9: Ist halt davon über 100 Katzen. Hm. Das ist jetzt auch, also ich bin ziemlich sicher für den kein Geld und Tauschhandel, oder?
7: Ja.
9: Absolut.
5: Gibt kein Geld aus und lebt vom Tauschhandel.
9: Auch so das spannendste Projekt.
7: Passt auch zu so einem 19-Jährigen. Ja.
8: Also ich habe von einer Person, meiner auch ist männlich gehört, der mit so einer Bahncard 100 nur im Zug wohnt und arbeitet. Der sich dann auch so Strecken raussucht, dass er dann nachts an einem der großen Bahnhöfe um 2 ankommt, in die Lounge noch gehen kann, um 3 wieder losfährt mit dem nächsten, die Schaffner da alle schon kennt und so weiter. Ich weiß jetzt halt nur nicht, ob es der 19-jährige Lasse ist, aber den Menschen gibt's in Deutschland, der das macht.
5: Ist wahrscheinlich immer noch günstiger, als einen festen Wohnsitz zu haben. Den hat er nämlich aufgegeben.
9: Ach krass.
5: Und zwar 2022, ist Softwareentwickler und hat sich entschieden, Mensch, für das Geld kaufe ich mir lieber eine Bahncard 100 und spare mir ein bisschen Geld, wahrscheinlich ein bisschen viel Geld. Dann ist er vielleicht ab und zu mal wesentlich länger unterwegs, als er eigentlich möchte. Aber da er eh in der Bahn lebt, ist das auch egal. Die Antwort ist richtig, er lebt im Zug.
9: Ist es denn Deutscher? Weil der Name ja nicht so deutsch ist.
5: Ist ein Deutscher. Ist ein Deutscher, ja, genau. Welche Worte sprach der damalige FDP-Chef Christian Lindner im Rahmen eines Vorfalls Anfang 2025? Kaltes Eis wäre mir lieber als warmes gewesen. Statt Vanille gab es Grünkohlgeschmack. Es war leider nicht Sahne, sondern nur Seife. Ich wollte Streusel, habe aber Salz bekommen.
8: Oh, da habe ich ihn nicht genug verfolgt.
7: Also, ich würde ihm alle 4 Sätze zutrauen. Ich habe tatsächlich auch noch keinen gehört. Es war leider nicht Sahne, sondern nur Seife. Also nur Seife ist, also Seife ist ja jetzt erstmal nichts. Also der Vergleich, den würde ich jetzt nicht so nachvollziehen können, wenn er was Negatives sagen würde. Kaltes Eis wäre mir lieber als warmes gewesen.
9: Nee, warmes Eis gibt's ja nicht, weil dann ist kein Eis mehr.
7: Ja, ich glaube, so wörtlich müssen wir ihn ja auch nicht nehmen. Statt Vanille gab's. Vanille heißt Vanille? Vanille? Vanille gab's Grünkohlgeschmack. Das traue ich ihm am ehesten, weil er so ein bisschen noch einen Tick was Eloquenteres hat.
9: Ich finde, Seife passt schon auch. Es war nicht, ne, nicht die Sahne auf der Torte.
7: Literally? So er wollte Sahne? Oder? Na, egal.
9: Nein, ich war nicht. Nee, ich war die Kirsche auf der Sahne oder die Sahne auf der Torte, sagt man ja sprichwörtlich. Wenn man etwas krönen will,
7: ja,
9: weißt du? Und er hat die Glatzeisseife bekommen stattdessen. Aber
7: machen wir die Seife?
9: Ich fühle keine Zustimmung.
5: 10 Sekunden laufen jetzt.
7: Was du heute alles fühlst, das ist Wahnsinn.
5: 10 Sekunden habt ihr noch. Ja. 7.
9: Was? Ja, mach das.
5: 3 Sekunden?
7: Wir haben uns für die Sahne und die Seife entschieden. Auch wenn ich den Satz nicht verstehe, aber was heißt das schon in der heutigen Welt?
5: Vielleicht ergibt er in einem gewissen Kontext sehr viel Sinn.
8: Also ich habe den Satz auch nicht gehört, aber ich bin über den Begriff Vorfall gestolpert. Wenn es jetzt irgendwas Politisches gewesen wäre, außerpolitischen, da würden dir das mit der Vanille und dem Grünkohlgeschmack, den Streusel und Salz, das würde zu solchen Koalitionsaussagen super passen sein. Lieber nicht regieren als schlecht regieren und sowas. Das würde genau dazu passen. Aber vielleicht ist er ja einfach Opfer von so einem Guerilla-Attentat geworden, wo ihn jemand so mit Seifenschaum einfach überschüttet hat oder besprüht hat aus irgendeiner Pistole oder irgendwie sowas. Und das sieht ja aus wie Sahne. Und dann hat er gesagt, Mensch, wenn es Sahne gewesen wäre, wäre es leckerer gewesen.
7: Da war was, jetzt hätte ich aber nicht 2025. Ich hätte gedacht, das ist um einiges länger her. Aber jetzt habe ich die Bilder im Kopf. Aber das war, ich hätte es weit her.
5: Also, Anfang des Jahres, Wahlkampf, Wahlkampfreden. Er in Greifswald gewesen. Guerilla, stimmt schon. Er hat eine Pseudotorte ins Gesicht geschmissen bekommen. aber eine Torte aus Rasierschaum. Und seine Reaktion war, war leider keine Sahne, sondern nur Seife, hat sich die aus dem Gesicht gewischt und hat einfach weitergemacht.
7: Ja, die Bilder
5: vielleicht habt ihr die Bilder im Kopf. Das war der Satz, den er gesagt hat. Also nochmal ein Punkt für beide Teams. Und damit sind wir im Finale. 12 Punkte habt ihr euch erspielt. Und demnach kommen jetzt gleich 12 Fragen aus dem goldenen oder aus dem silbernen Umschlag. Welchen hättet ihr gern?
7: Gold.
5: Gold. Der goldene Umschlag. Wer von euch beiden übernimmt denn das Wort?
7: Ich finde...
9: Nee, du unbedingt.
5: Ihr sprecht euch ja eh ab. Ihr habt 5 Sekunden Zeit.
7: Guck an und kommuniziere mit mir.
5: Ja, aber Wayne, die erste Antwort, die du mir gibst, ist die, die zählt. Also dann kann man nicht mehr korrigieren.
7: Reden.
5: Ihr dürft reden, genau. 5 Sekunden
9: habt ihr
5: Zeit.
9: Sobald er zu dir schaut und die Antwort...
5: Genau, so ist es. Und wenn ihr soweit seid...
9: Keine Multiple Choice mehr.
5: Wir starten mit dem Finale. Wer in einer aussichtslosen Situation steckt, dem steht redensartlich das Wasser bis zum...
7: Hals.
5: Korrekt. Aus der Feder von Karl Zuckmeier stammt das bekannte Drama Der Hauptmann von...
7: Köpenick. Mhm.
5: Auch korrekt. Wie lautet der medizinische Fachbegriff für die Lehre von den Nerven und ihren Erkrankungen?
7: Lehre von den Nerven und ihren
5: Erkrankungen. Sagt was?
9: Neuro.
7: Keine Ahnung.
9: Neuro, sag
5: Neurologie
9: was.
5: Wäre richtig gewesen.
9: Einfach sagen dann.
7: Lehre. Ich war zwar ganz woanders. Ich war nicht bei L-E-H-R-E, sondern L.
5: Ja. Vierte Frage. Welches Bundesland ist das kleinste Flächenland Deutschlands?
7: Bremen.
5: Das Saarland.
9: Bremen ist noch kleiner.
5: Welcher frühere Verkehrsminister übernahm 2025 das Bundesinnenministerium?
7: Frühere Verkehrsminister.
5: Alexander Dobrindt.
9: Ja, Dobrindt, das weißt du eigentlich.
5: Alice Springs, Wollongong und Fremantle sind allesamt Städte in welchem Land?
7: Australien.
5: Korrekt. Wie oft kommt der Buchstabe A im Wort Boulevardmagazin vor?
7: Dreimal.
5: Korrekt. Für welche physikalische Einheit zur Messung des Drucks steht die Abkürzung PA?
7: Pascal, wenn das nicht stimmt, dann...
5: Damit sind es 5 Punkte, ist korrekt.
7: Warte.
5: Welchen Beruf üben die Protagonisten der TV-Serie Grey's Anatomy aus?
7: Arzt.
5: Das ist richtig. In welcher 1994 gestarteten Videospielreihe steht ein Kampfsportturnier namens King of Iron Fist im Mittelpunkt?
7: Ich komme gerade nicht drauf.
5: Tekken.
7: Nee, sowieso nicht. Gut.
5: Vorletzte Frage. Wie nennt man eine Straße, die nur eine Zufahrt hat und am Ende nicht mehr weiterführt?
7: Sackgasse.
5: Das ist richtig. Letzte Frage. Wie viele Stellen hat 1 Million insgesamt?
7: Insgesamt 1 plus 6 Nullen, also 7 Stellen.
9: Nee, warte mal.
5: Also, die erste Antwort gilt, es stimmt, es sind 8 Punkte. Doch. 8 Punkte haben sich die Karten jetzt erspielt.
9: Neuro. Ja,
7: ich habe die Lehre verstanden.
9: Die Lehre des
7: Neuro. Ich dachte eine gesunde Krankheit.
5: Die 3 Karten hätte ich für euch. Welche wollt ihr wählen, damit ihr wisst, gegen wen ihr im Finale antretet? Rechts, links, Mitte von euch aus? Die Mitte? Dann, Eckart, sehen wir uns nach einer... ist richtig rum. Nach einer kurzen Pause. Bis gleich. Und dann sind wir wieder beim Quizduell Olymp. Wir sind im Finale. Die Karten, die jetzt haben gerade 8 von 12 Fragen richtig beantwortet. Also klar ist, 9 Fragen und ihr habt die 10.000 Euro gewonnen. Ich habe jede
4: Menge Spielmaterial, ja.
5: Du kannst dir ein paar Fehler erlauben.
4: Aye, ma'am. Ja.
5: Bist du soweit?
4: Ich bin soweit.
5: Dann kommt jetzt die erste Frage. Wer ganz genau hinhört, spitzt redensartlich die...
4: Ohren.
5: Korrekt. Eines der bekanntesten Werke von Ernest Hemingway ist der Roman Der alte Mann und das...
4: Meer, mit EE, nicht mit EH.
5: Gut, dass du es sagst. So ist es richtig. Wie lautet der medizinische Fachbegriff für die Lehre vom Herzen und seinen Erkrankungen?
4: Kardiologie.
5: 3 Punkte. Welches Bundesland ist das am dichtesten besiedelte Flächenland Deutschlands?
4: Das müsste Nordrhein-Westfalen sein.
5: Ach, das ist richtig.
4: Ach, ja, eben, ne? Alter Westfale.
5: Zur Bundesarbeitsministerin ernannt wurde 2025 die SPD-Politikerin Bärbel
4: Baas aus Duisburg.
5: 5 Punkte. Nunavut, Alberta und Manitoba sind allesamt Provinzen. In welchem Land?
4: Kanada.
5: 7. Frage. Wie oft kommt der Buchstabe I im Wort Einspielfilm vor?
4: 3-mal.
5: Mit der nächsten richtigen Antwort hast du ausgeglichen. 3 ist richtig. Ja. Welche in Wissenschaft und Technik benutzte Maßeinheit zur Messung der Temperatur wird mit dem Buchstaben K abgekürzt?
4: K?
5: K.
4: Kelvin.
5: Richtig. Damit sind es 8 Punkte. Das heißt, mit der nächsten richtigen Antwort habt ihr die 10.000 Euro gewonnen, Eckart. Welchen Beruf übte die Titelfigur der Kultserie Ally McBeal aus?
4: Anwältin.
5: Und damit sage ich herzlichen Glückwunsch an den Olymp. Ihr habt 10.000 Euro gewonnen. Danke, Eckart. Danke, danke, danke. Und 500 Euro auch für Sie. Like, drückt die Daumen. Aber danke auch an die
4: Kabel-Dance.
5: Danke an Wayne. Danke an Annemarie. Hat Spaß gemacht. Und wir haben jetzt sehr viele Einblicke in deren Leben bekommen. Also das hat sich doch gelohnt, auch wenn es heute nicht mit den 10.000 Euro geworden ist. Und wir sehen uns nächste Woche wieder. Alles Gute. Schönes Wochenende.

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8: Schoppe in den Kopf.
9: Ja, hopp, hopp, hopp, Schoppe in den Kopf.
8: So.
9: Die drei Grundsäulen des öffentlich-rechtlichen Fernsehens sind natürlich Information, Bildung und Unterhaltung. Herzlichen Glückwunsch, Sie haben gewonnen. Sie haben das Kinderüberraschungsei des öffentlich-rechtlichen Fernsehens hier erhalten, nämlich Straßenstars. Information, Bildung und Unterhaltung. Ich habe drei Leute auf der Straße getroffen und diese drei Leute ausgefragt. Und die versuchen wir richtig einzuschätzen. Heute Bodo Bach, hallo. Jörg Thaddäus und Eva Briegel. Und unsere Straßenstars Tristan, Christina und Reggie.
10: Rentner, vorher bei der Verkehrsbetrieb, Busfahrer, verheiratet, 5 Kinder, ich habe noch 3 aus erster Ehe, Enkelche, natürlich E-Bike, 40, 50 Kilometer am Tag, dann habe ich natürlich hier mein Bähnchen.
11: Das ist so ein Bimmelbähnchen.
10: Touristikbahn, fahre ich hier so meine Runde, die wollen auch absolut, dass ich hessisch babbel, bin gerne in Gesellschaft, trinke mir dann auch immer Weinchen, sitze gerne da auf dem Balkon, tue ein bisschen Knibbele. Die Eintracht, ich bin so ein schlechter Verlierer, dann bin ich eben sauer.
12: Ich bin Assistentin der Geschäftsführung in der Baubranche, bin geschieden, bin aber mit meinem Ex-Mann wieder zusammen. Mein Mann hat 3 Kinder, wir haben ein Haus mit Garten. Ich gehe gerne schwimmen, Kino, Freunde treffen, mit den Hunden rausgehen. Ich lese gerne Krimis, Städtetrip. London, Barcelona, viel in den USA. Durch Familie, meine Mama kommt aus New York. Lustig, offen für Neues, ungeduldig, gibt manchmal Ärger.
13: Ich habe Umweltingenieurwesen studiert, berate verschiedenste Unternehmen in der Kreislauf- und Abfallwirtschaft. In der festen Beziehung. Wir haben Haus und das renovieren wir. Verputzen, Kabel machen, mit Garten. Ich habe einen sehr grünen Daumen. Feiern gehen, regelmäßigen Stammtisch. Einmal im Jahr auf dem Festival. Bisschen bouldern, bisschen joggen. Leichtes Helfer-Syndrom. Ich habe schon eher Hummeln im Arsch, spontan. Aber habe es auch gerne sehr gut, ordentlich durchgetaktet.
9: Straßenstadt, die Sendung, die nah an unseren Zuschauern ist, die nah an Hessen ist. Wir bilden sie ab.
14: Richtig.
9: Was ist denn eigentlich ein Galau, wenn ich den in Portugal will? Was kriege ich denn dann?
14: Oh. Galau?
9: Galau.
14: Ein Kaffee, oder?
9: Ja. Mhm. Ja, was ist denn Kaffee?
15: Mit Brandy?
16: Mit gezuckerter Kondensmilch?
9: Nee, oder? Einfach nur ein Milchkaffee. Ach so. Das ist ein Galau. Oh. Wer von den dreien hat das gewusst, dass ein Galau ein
14: in Portugal.
9: Milchkaffee ist, in Portugal. Mhm. Reggie hat viele internationale Gäste auf seiner Bahn, denke ich mal, da in Wiesbaden, wenn er da rumfährt. Und dann fragen die Portugiesen, oh, wo kann ich Galau trinken?
14: Bestimmt, so. Ja, das ist sehr lebensnah. Jetzt hast du das ganze Image wieder zerstört. Nein, das fragt keiner.
9: Das fragt keiner, okay. Ja.
14: Die wollen Äppler.
9: Ja? Aber Christina reist gerne, Tristan ist der Jüngste, so kaffeemäßig vielleicht. Sagst du deswegen, Eva, dass er das
16: ja?
9: weiß?
16: Ja, ich kann mir vorstellen, dass der auch so eine Kaffeephase hatte. Dass er so eine Siebträgermaschine hat, das neue Haus, das soll dann gleich geil eingerichtet werden. Dann hat er so eine Siebträgermaschine.
9: So einen kurzen Barista-Kurs noch gemacht.
16: Kurz.
9: Ja.
16: 2 Jahre ging das.
9: Ja.
16: Und dann hat er so eine Mühle auch.
9: Ja. Ne,
16: wird immer abgewogen, wie viel Kaffee da drin ist. Und dann weiß er natürlich, Flat, White, Latte Macchiato. Brauchst du gar nicht kommen mit einem Latte Macchiato.

0: Gelato. Und Galau macht er auch total gerne. Da gibt es natürlich feine Unterschiede zwischen den Milchkaffeesorten, je nach Region. Ja. Das weiß er dann.
1: Deswegen kennt er den Galau, den Milchkaffee aus Portugal. Du bist auch bei Tristan eher.
2: Tristan hat eine Fortbildung gemacht. Der macht ja Umwelt und diese ganzen Geschichten, Recycling, Abfallwirtschaft. Und der war in Lissabon und da haben die das machen die ja so, Städteaustausch.
1: Ja.
2: Wie weit in Sachen Umweltschutz und Nachhaltigkeit. Und da gab es dann nach der Führung und der Besichtigung der Klärgrube, gab es dann den
3: Galau. Wann hat denn die Eintracht das letzte Mal in Portugal gespielt?
1: Das war gegen Benfica vor 5, 6 Jahren oder sowas. Ah, Reggie war da.
0: Kann sein, aber ich glaube, der Reggie trinkt keinen Kaffee.
3: Doch, der trinkt, der muss ja, der fährt. Wenn du Fahrer bist von irgendwas, trinkst du, ist Kaffee dein Freund.
0: Aber nur Filterkaffee.
3: Ja, das glaube ich, da unterschätzt man nicht.
1: Also Reggie könnte das
3: wissen. Es könnte sein. Ja, es könnte sein, dass er aber fährt der auf Auswärtsspiele.
1: Werden wir gleich erfahren.
0: Ja, genau.
2: Mit der Bimmelbahn.
1: Jetzt Reggie.
4: Wenn man in Portugal ein Galau will, was bekommt man dann?
5: Fisch.
4: Ein Fisch.
5: Ja, Galau, das also... Nur ganz ehrlich, der Bacalao ist ja auch so mit Fisch und, und Kartoffeln und Döns.
4: Der Kabeljau.
5: Ja, und das ist ein Fisch.
4: Magst du Fisch?
5: Ja.
4: Aber einen Galau hast du nicht gegessen?
5: Nein, da ist nicht bewusst. Ich war noch nie dort.
1: Aber er kennt es mit Bacalao und so weiter. Also er hat auf jeden Fall Portugal-Affinität, eine gewisse, aber beim Galau dann doch nicht zum Milchkaffee.
2: Aber ein Fisch.
1: So, wer das jetzt aber wissen wird, ist Tristan. Den schauen wir uns an. Tipp von Bodo und von Eva.
2: International erfahrener Mann. Bitte schön.
4: Wenn man in Portugal einen Galau will, was bekommt man dann?
6: Das ist ähnlich wie ein Cappuccino. Milchkaffee ist das ja, glaube ich, in Deutschland.
4: Du warst
6: also
4: in Portugal?
6: Ja.
4: Was, eine Bica?
6: Das habe ich nicht
4: getrunken. Das ist nicht rum?
6: Nee.
4: Das wäre ohne Milch. Also du trinkst lieber mit Milch, ja?
6: Ja, ich trinke
4: den Galau.
6: Ja.
1: Ganz genau richtig. 10 Punkte für euch beide. Und uns fehlt noch die Christina, die das aber... Dein ursprünglicher Tipp, Jörg.
4: Wenn man in Portugal einen Galau will, was bekommt man dann?
7: Was zu trinken? Ich fliege erst im September nach Portugal. Und dann gucke ich mal, was ein Galau
4: ist. Du warst noch nicht in Portugal bis jetzt. Vermutest, was zu trinken?
7: Ja.
4: Ist ja so ein kleines Bierchen.
7: Ist wahrscheinlich irgendwie so ein Schnaps oder so.
3: Ja.
1: Genau. Wahrscheinlich wird sie es jetzt wissen, weil sie jetzt da gewesen ist und sofort nachrecherchiert hat.
2: Aufs Haus.
1: Bodo, der Teufel scheißt immer...
2: Auf den Haufen oder wo schon der Haufen ist, kommt noch was dazu.
0: Den größten?
2: Den größten.
1: Auf den größten Haufen, genau, das heißt. Das heißt, wer schon hat, kriegt noch mehr, ne?
2: Genau. Mhm.
1: Genau.
2: So habe ich das verstanden, das Sprichwort.
1: Wer von den dreien hat es gewusst? Wer hat diesen...
3: Den größten Haufen.
1: Ja, scheißt immer. Auf den größten Haufen wollte ich hören. Yes. Reggie ist so einer, der so Sprüche, das ist genau seine Heimat, oder was glaubst du?
3: Weil das ist zumindest so, also was ältere Leute kennen, einfach mal.
1: Ja.
3: Oder? Also das ist ja nichts, was jetzt... Mhm. Also ich kann mir jetzt keinen 22-Jährigen vorstellen, der ruft, der Teufel scheißt immer auf den größten Haus.
0: Ja, aber ich habe es ja auch gewusst.
3: Wie bitte?
0: Ich habe es ja auch gewusst.
1: Du bist aber 23.
0: Mit meinen 23.
3: Nein, du bist auch nicht mehr...
2: Super, läuft für dich.
3: So mehr schrecklich.
0: Schwierig.
1: Findet ihr, also bei Reggie ist es tatsächlich, Reggie hat eine leichte Sprache, irgendwie also seine Mundart, das pflegt er ja
3: auch. Christina weiß das aber auch, ich nehme mal jetzt lieber Christina.
1: Oh, tatsächlich?
3: Ja, doch, Christina ist da auch zu Hause.
1: Du hättest ja auch so Reggie nehmen können, aber du hast dich jetzt für Reggie entschieden, weil du auch sagst, irgendwie wer...
3: Wenn ihre Mutter aus New York ist, dann hat sie sowieso eine Hinwendung dazu, mal hinzuhören, wie wird gesprochen, wie dort.
1: Kann sein, ja.
3: Aber das, gut, egal. Christina oder
1: Christina wird das ersetzen mit den größten
2: Haufen. Was nimmst du denn Haufen Grätegänse.
0: Sag mal,
1: aber Bruno hält sich jetzt die ganze Zeit zurück.
2: Ich bin noch nicht so weit. Aber Reggie ist es natürlich.
3: Reggie, ja, klar. Reggie,
0: und zwar macht er mit dem Bimmelbändchen eine Tour an irgendeinem Gebäude vorbei, vielleicht an am Rathaus oder so.
1: Hier, und was da, ist umgangssprachlich Wiesbaden the Shithaufen genannt wird, oder was?
0: Nein, da wird dann irgendwas Schönes rangebaut worden sein. Und da sagt er dann so...
2: Da wohnt jemand, der unheimlich viel Geld hat und alle sagen in Wiesbaden, der hat es oder sie nicht verdient. Und dann sagt der Reggie immer da, du siehst, aber das ist ein Beispiel, golden Türklinke und so weiter.
3: Der Teufel
2: scheißt immer auf den größten Haus.
0: So wollte ich sagen, genau.
1: Okay, aber auf jeden Fall, keiner hat auf Tristan getippt, das ist, sind wir uns, glaube ich, einig, Tristan wird das nicht hinkriegen, oder?
4: Vervollständige mal, der Teufel scheißt immer...
6: Geradeaus.
4: Dir ist dieses Sprichwort nicht bekannt?
6: Nein.
4: Bist du generell kein Sprichwortklopfer?
6: Doch, aber falsch halt.
4: Der scheißt immer geradeaus.
6: Der Teufel scheißt immer braun.
1: Super.
2: Geradeaus finde ich super.
1: Also bei Reggie seid ihr euch einig, ihr beiden, aber Jörg hat dann den Tipp mit Christina, die sich mit Sprache auseinandersetzt.
2: Natürlich.
1: Kriegt sie es auch hin.
2: Ist.
4: Vervollständige mal. Der Teufel scheißt immer...
7: Auf den größten Haufen?
4: Wie kommst du jetzt darauf?
7: Ja, der schon hat, kriegt noch mehr.
4: Hast du das jetzt so ausgedacht oder hast du schon mal... Das klingt plausibel.
7: Für mich macht das Sinn.
1: Das alles, absolut.
2: Sie hat es entwickelt, das Spiel.
1: Ja, ich habe sie wahrscheinlich auch schon mal irgendwann mal gehört. Der Reggie, der kriegt das Herr Reggie kriegt das jetzt hin.
4: Vervollständige mal, der Teufel scheißt immer
5: auf den größten Haufen.
4: Sagst du das mal?
5: Ja, der Teufel scheißt immer im großen Haufen, weil der reich ist, noch reicher wird, wenn er drauf geschissen kriegt.
4: Und das ist der Teufel, der das dann macht?
5: Das ist so ein Sprichwort, ja.
4: Ist ein Spruch, den du auch nutzt, oder?
5: Nee, aber ich kenne den.
1: Wenn der Reiche wird reicher, wenn er drauf geschissen kriegt. Ja, das ist total plausibel. Ja. Ich habe alle drei gefragt, wer die Räuber schrieb. Das war natürlich
2: Schiller.
1: Friedrich Schiller, genau.
7: Schiller.
2: Gute Schiller.
1: Wer von den dreien hat das gewusst? Der eskalierende Bruderzwist über Neid, Verrat, Freiheit und Rache. Jetzt sind wir in Hessen. Die Leute sind immer sehr versucht, sehr schnell
3: auf Tristan war gerade noch eben in der Schule. Tristan war gerade noch eben in der Schule, war vielleicht verliebt in seine Deutschlehrerin. Und ist nur deswegen zu einer sehr langweiligen Aufführung der Räuber mitgegangen.
1: Ja, oder er kommt durcheinander, wenn er noch so viele Lessing, Böll, wen es da noch so alles gab. Ich finde, also zu Schulzeiten, ich konnte die halt nicht auseinanderhalten, so viele und so wichtig angeblich. Ist Reggie nicht bei ihm eher Goethe?
0: Nee. Ich glaube, dass er das wirklich in der Schule auch gemacht hat. Aha. Dass sie das vielleicht szenisch gelesen haben, könnte ich mir vorstellen.
1: Okay, ja.
0: Und ich glaube, Goethe wird ja der Faust gelesen. Ist ja im... Ne? Immer noch, glaube ich, auch in der Schule wird immer noch Faust gelesen.
3: Ja, wobei, ich habe letztens so ein Video von einer jungen Frau gesehen, die gesagt hat, der Spruch, der ist von Goethe. Und da habe ich gedacht, oh, das wird doch nicht mehr ganz so viel in der Schule gelesen.
1: Goethe?
2: Ich habe noch nie gehört.
1: Woher weiß Christina das?
2: Die war mit im Theater, die musste als Assistentin der Geschäftsführung, geht die natürlich auch schon mal mit kulturelle Veranstaltungen.
3: Sie ist voll mit Assistentin der Geschäftsführung, die Theater.
2: Sie fand es stinklangweilig.
1: Ja.
2: Und hat
3: ja, wer weiß, wer ist Räuber ja auch interessant.
2: Das weiß ich nicht. Sie fand es jedenfalls langweilig.
1: Sie weiß, die Räuber, geschrieben von Schiller.
4: Wer schrieb denn die Räuber?
7: Goethe oder Schiller?
4: Hat man immer die beiden, ja.
7: Hat man immer die beiden Verdächtigen.
4: Welchen nimmst du?
7: Schiller.
2: Dankeschön.
1: Oh yeah, das jetzt war nicht die Geschichte erzählt vom Theater und so weiter, aber ja, völlig richtig. Und kurz und knapp, das ist auch von Tristan. Schiller.
4: Wer schrieb denn die Räuber?
6: Ja.
4: Schule?
6: Ja. Schule. Lessing ist es nicht. Goethe, von dem auch Faust ist. Von dem auch die Räuber dann.
4: Wer Faust schreibt, schreibt auch die Räuber.
6: Ja, na klar.
4: Das gehört zusammen, meinst
6: du? Ja, logisch, das ist ja beides Gewalt.
3: Also die Faust.
0: Haftbefehl.
1: Einfach nichts anderes eingefallen, außer Goethe und...
3: Ja. Lessing, aber ihm ist Lessing eingefallen.
1: Lessing, ja. Und die Reggie wird jetzt aber ganz klar nur Schiller einfallen.
7: Jo, ja. Der weiß es.
4: Wer schrieb denn die Räuber?
1: Boah.
4: Schon gehört, ne?
5: Ja, klar, Shakespeare, oder?
4: Kennst du dich aus mit Shakespeare ein bisschen, oder?
5: Nee, ist nur eingefallen, Shakespeare heißt
4: ja. Da gibt ja auch andere.
5: Nee, das war Shakespeare.
4: Ja? Ja. Lass mir jetzt so stehen.
5: Lass stehen.
4: Willst du nicht weiter darüber reden?
5: Nee.
2: Galau ist Fisch.
1: Der Reggie ist super, der ist ein richtiger Hesse. Der ist so richtig, weiß so, sicher jetzt, Ende. Ja, Schluss jetzt, weiter.
7: Shakespeare.
1: Frag mich mal, ob ich ein Blind Date schon mal hatte. Das habe ich die drei gefragt. Hattest du schon mal ein Blind Date?
3: Ein Blind Date, also man wusste nicht, wie man trifft.
1: Genau.
0: Ich habe eine Frage vorher. Ist ein Blind Date, heißt das, dass man vorher auch nicht geschrieben hat?
1: Nö, man kann schon geschrieben haben, aber man wusste nicht unbedingt, wie der andere dann so aussieht. Weißt du, da seid ihr beide irgendwie bei Dating-Apps
3: digital,
1: oder so.
3: Genau, man Humble. Kann vorher was schreiben.
1: Aber Tristan hat das doch nicht nötig.
0: Sicher, der ist bei Humble, bei Hinge und bei Bumble. Und er war auch mal bei Tinder. Es ist ihm aber zu... Das Porn. Ist eben zu Porn.
1: Du bist ja bei Christina, die hat das schon mal gemacht?
2: Christina hat das mal gemacht, ja.
1: War ja getrennt von
2: ihr. Also ich glaube, gelesen haben fast 25% aller Beziehungen, wenn sich sogar Ehen mittlerweile aufs Internet auch zurückzuführen sind. Und das ist völlig normal. Das hat auch nichts mit nötig zu haben. Es ist eine gute Form, Leute kennenzulernen.
1: Deswegen sie hat das sie mal gemacht. Vielleicht so ein geschiedenen Mann. Den hat sie plötzlich wiedergefunden.
2: Achso, der saß gar nicht. Der hatte eine Rose in der Hand und sagt, dich kenne ich.
3: Im Mund, Rose im Mund.
2: Ich kenne dich, wir waren doch schon mal verheiratet, nämlich. So. Also irgendwie, nein, die hat das mal in der Zeit, als sie da also in der Trennung oder als er solo war, da hat sie das mal ausprobiert.
1: Du bist bei Reggie eher.
3: Ich glaube, bei Reggie, das war eine Frau, die er eben nicht kannte, die aber immer Botschaften unter seinen, vorne den Scheibenwischer seines Busses geklemmt hat, als er den 57er fuhr.
1: Ja.
3: Und er hat sie jetzt immer drunter geklemmt und hat gesagt, Mensch.
1: Okay, Reggie, gucken wir mal, ob Jörg Thaddeus recht hat. Tatsächlich hattest du schon ein Blind Date.
4: Ja. Hattest du schon mal ein Blind Date?
5: Nee, nicht, dass ich wüsste. Das wird ja jetzt sagen. Hast du aufs Maul.
4: Nee, hätte ja mal früher sein können, vorher noch oder so.
5: Ja, hier, du, ich war in Wiesbaden. Früher war hier in Wiesbaden viel los.
4: Warst du so ein Fischer da?
5: Ja, man hat mir früher immer so umgemacht. Da war ich aber noch lächeln los. Also, ich habe ja Taxi gefahren hier in Wiesbaden. Du hast ja automatisch, hast du da ja so ein bisschen...
4: Spaß.
5: Ja.
2: Straßentyp.
0: Automatisch.
3: Das war aber jetzt kein Blind Date.
1: Also, du hast ihn komplett nicht verstanden,
3: kann das sein? Ich habe die größeren Zusammenhänge verstanden.
2: Ich habe ihn aber auch schwierig jetzt.
0: Also er hat gesagt, er hatte viele Dates, das ja. wollte er nochmal klarstellen, aber keine Blind Dates.
1: Und er könnte es jetzt auch noch erzählen, so würde er von seiner Frau aufs Maul kriegen.
3: Ja.
2: Genau. Das ist eine gute Idee. Was dann auch passiert
1: ist. So, wer aber schon ein Blind Date hatte, das ist die Christina, sagt Bodo.
4: Hattest du schon mal ein Blind Date?
7: Ja.
4: Und wie war's? War er blöd oder wie hast du den gefunden übers Internet dann?
7: Tatsächlich habe ich mal so eine Online-App ausprobiert, als ich
4: jung und verzweifelt war,
7: genau. Nee, ging dann einfach weg, hat dann telefoniert 20 Minuten und hat mich sitzen lassen. Und dann habe ich gedacht, okay, das muss nicht sein.
1: Boah, das ist auch so ein Risiko bei so einer Nummer, dass sich so einer so richtig scheiße behandelt. Weißt
2: ich will auch die Gelegenheit nutzen, ja. Christina, es war falsch von mir.
1: So, der Tristan.
2: Aber gut, 10 Punkte, ne?
1: Ja, ja. Tristan ist der Jüngste und da ist es schon wahrscheinlich, dass er sich mal mit einem aus der einer oder einem aus der App getroffen hat.
4: Ja. Hattest du schon mal ein Blind Date?
6: Nein.
4: Warum nicht?
6: Hat es nicht ergeben.
4: Hören wir mal aus. Brauchte ich nicht. Ne? Du bist ein neugieriger Mann, oder?
6: Ja,
4: aber mal aus, wenn was geht. Nee, so sondieren und so. Nee. Ihr seid schon lange zusammen?
6: Ja.
4: Seit?
6: Seit 2017.
4: Und wie alt warst du da?
6: 22.
4: Und sie auch so um den Dreh?
6: Ja.
1: 2017? Nee, also
0: ja gut, das war eine Info, die hätte ich gebraucht. Ne?
1: Bist du eifersüchtig, wollte ich von den dreien wissen. Wer sagt ja? Schon.
3: Oh. Die Christina vielleicht.
1: Christina könnte eifersüchtig sein, selbstverständlich. Aber auch Reggie.
0: Mhm. Er kann auch nicht verlieren. Er kann auch nicht verlieren beim Spielen.
3: Da bin ich halt sauer, sagt er. Das ist das ausschlaggebende Argument. Er hat gesagt, ich werde sauer.
1: Also Reggie ist eifersüchtig.
3: Reggie ist eifersüchtig. Du hast selber das Argument geliefert. Das musst du ihn auch nehmen. Du musst ihn jetzt nehmen.
1: Christina ist eifersüchtig, Bodo?
2: Ja. Also. Ich denke, Tristan hatte noch auch hier wieder keinen Grund. Wir sagen, es gab noch keinen Grund, eifersüchtig zu sein.
3: Oder ist Rasen vor
2: Reggie hat es vergessen, dass er mal eifersüchtig war. Er wird sagen, nein, ich weiß, ich kann mich auf meine Frau verlassen. Ich bin nicht eifersüchtig. Ich hab da. Christina könnte ich mir vorstellen.
1: Du bist jetzt weg von Reggie, Jakob, bist zu Tristan gegangen.
3: Ja, weil Tristan erleben wir jetzt hier als unglaublich sympathischen, aufgeräumten jungen Mann. Aber
1: dunkle Seite.
3: Ja, wenn man dann bei so einer, seine Frau ist irgendwo bei so einem Mädchen und er steht draußen einer und schreit ihren Namen. Und das ist
1: seine Frau ist bei irgendeinem Mädchen.
3: Er ist irgendwo bei so einem Treffen mit anderen Frauen, was ganz harmlos, aber er denkt, dass da ist ein anderer Kerl und dann steht er draußen und schreit und hupt und ist betrunken.
1: So, ja, genau den Eindruck macht Tristan, ja. Also.
3: Nein, das, ja, Moment, das sehen wir jetzt nicht. Aber ich weiß es.
1: Ich fühle dich. Du bist jetzt bei Christina auch. Du bist auch nicht zu Reggie, weil du eigentlich
3: Bist auch für
0: Reggie. Ja, ich glaube, Reggie ist auch eifersüchtig. Ich glaube, aber Christina ist noch eifersüchtiger, weil als Assistenz der Geschäftsführung hat die alles gesehen.
1: Okay. Jetzt bist du bei Reggie, Mann.
2: Ja, nur ganz kurz.
1: Ja.
2: Irgendwie finde ich, weil man es ihm am wenigsten irgendwie so...
3: Zutrauen tut man es ihm.
2: Ich nicht, und deshalb nehme ich ihn jetzt.
3: Er ist ein Zorn. Gut,
1: schauen wir uns erst Tristan an. Tristan ist eifersüchtig, kann wie verrückt. Kann das sein, Jörg? Und er rastet aus und hupt.
2: Durch die Gegend, pöbelt Leute an.
4: Bist du eifersüchtig?
6: Ich bin ja glücklich mit dem, was ich habe. Und
4: wenn du es nicht mehr hast, bist du unglücklich. Deswegen solltest du eifersüchtig sein.
6: Ach, Quatsch.
4: Wie war Quatsch?
6: Damit macht man sich doch nur zu viele Gedanken.
4: Ja, wo ist sie denn gerade?
6: Ist jetzt gerade arbeiten.
4: Meinst du?
6: Ja, logisch.
4: Ja, doch, da, der Kollege, der finde ich doch ganz hot.
6: Schön für ihn. Ich auch.
1: Nein, entschuldige mal, das war doch komplett logisch zu sagen. Das
3: ist eine große Roberto-Logik, ja, natürlich.
0: Was er eigentlich meint ist, ich weiß ja, was ich für ein geiler Typ bin. Das ist das, was er eigentlich meint.
1: Richtig. Ist er doch auch. Und Christina ist aber auch schon ist auch eifersüchtig, weil sie hat in viele Abgründe geguckt schon.
4: Bist du eifersüchtig?
7: Gesund, ja. Vertrauen muss schon sein.
4: Wenn jetzt abends dann mit jemandem treffen?
7: Viel Spaß.
4: Fragst du dich noch mit wem?
7: Ja, natürlich. Ich bin wachsam. Also ich passe schon auf. Wenn mir jetzt völlig egal wäre, was er täte, brauche ich auch nicht mit ihm zusammen sein.
2: Also ist wachsam.
1: Wachsam, ich pass auf.
0: Ich finde, das ist so schon nach Schäferhund eigentlich.
1: Hört sich ungefähr an.
3: Roberto, machst du mal kurz deine Kamera an, dass ich sehen kann, wo du bist. Ich bin wachsam.
1: Genau. So, jetzt fehlt uns noch der Reggie. Der ist auch eigentlich überhaupt nicht eifersüchtig.
3: Wachsam.
2: Irgendwie hatte ich das Gefühl, dass wir jetzt ein Ja hören, aber...
4: Bist du eifersüchtig?
8: Sehr.
4: Echt?
8: Ja.
4: Wo ist deine Frau gerade?
8: Da drüben.
4: Bist du sicher, dass sie da nicht einer auf der anderen Seite von der Bank noch sitzt und mit ihr redet?
8: Da sitzt ja jemand, ich muss alles hingucken. Das hat sich ja gelegt, das ist ja nicht mehr so schlimm. Früher war das ja richtig, das war ja...
4: Eine Frau kann aber alleine aus dem Haus
8: sein, oder? Natürlich. Frag schon mal nach, wenn sie mit jemandem, wenn sie ein bisschen später das waren. Da ist jemand,
4: guck. Bei deiner Frau, ja, guck mal. Bleib hier.
3: Aber sofort dieser Blick, so, was sitzt du das denn?
2: Sitzt da drüben.
1: Also, ich würde schon sagen,
2: wachsam, dass er sehr wachsam, der Reggie.
0: Ja, den hatte ich dir geschenkt, gell, falls du dich dran erinnerst.
1: 4 mal x gibt 148. Wie groß ist jetzt eigentlich x? Jörg, frage ich lieber nicht.
3: 148 durch 4.
1: Und wie groß ist das dann? Ist doch kann man da, ist es errechenbar oder ist es nicht lösbar? Ist, du hast ja oft bei Mathematik hier, die Antwort ist nicht lösbar.
2: 4 mal 36
1: ja.
2: ist 120 und 24 sind, 100, ach, sind 444.
1: Nee, fehlt 4. Dann zählt einfach noch einen dazu zu den 26.
2: 27.
1: Also 36.
2: Ja, dann sind 37, weil 37. 7 mal 4 ist 28 und dann 100, ja, dann
3: ja, das stimmt.
1: 4 mal x gibt 148 und x ist

0: Ich brauche für den Zaun.
1: 1,48 Pfahl hat er und sagt, er möchte gerne 4 Dinge draus machen. Wie groß ist jeder einzelne dann?
0: Irgendwie so.
1: Ja,
0: der, also der macht auf jeden Fall jeden Tag Kopfrechnen.
1: Christina. Ist das
2: Christina
1: doch
2: kann gut rechnen, Ende aus. Und Reggie wird eine Zahl nennen und behaupten, es ist so. So wie Galau ist ein Fisch.
1: Ja.
2: Shakespeare war
3: die Räuber.
2: Die Räuber. Ja. Das ist 86.
1: Ja, dann schauen wir uns erst Tristan an. Tristan ist relativ klar, glaubt ihr beiden, dass er es hinkriegt. Wir wollen 37 hören.
4: 4 mal X ist 148. Wie groß ist X?
5: 25 und 48 durch 4 sind wir bei 12. 37.
4: Was war das mit 25 und 12?
5: Erstmal auf 100 gehen und dann haben wir noch 48 Rest.
4: Ah, so sind wir daran gegangen. Dann haben wir das zusammen
5: so ganz gezählt. Langsam.
4: Ja, du musst ja gut rechnen können. Also gerade wenn du zu Hause da rumhandwerkst und die Wand irgendwie 2 Meter zu groß einreißen oder so, ist
5: ja
4: dann ärgerlich.
5: Ja, da reichen ja schon ein paar Millimeter. Ne?
4: X ist gleich
5: 37.
1: Das ist richtig.
2: So.
1: 37 ist komplett richtig und das werden wir jetzt hoffentlich auch von Christina hören, sagt Bodo.
4: 4 mal X ergibt 148. Wie groß ist X?
6: 4 mal x ist 148.
4: Mhm.
6: Warte mal.
4: Also Mathematik ist so...
6: Wir machen 148 durch 4. Das geht aber nicht. 148 geht nicht durch 4. Ja, dann ist, geht's einfach nicht.
4: Es ist gleich unmöglich.
6: X gleich, ja.
4: Diese Frage hat keine Lösung.
6: Nee.
4: Und du hast es erkannt.
7: Das ist meine Lieblingsantwort bei mathematischen Fragen. Es gibt keine Lösung. Eine Lösung ist ausgeschlossen.
2: Ich hatte keine Lust.
1: Und der Reggie sagt auch hier, 86, lass mich roh.
2: 86, so ist es. Fertig.
1: Ende.
2: Dahin sitzt
4: 4 mal x ergibt 148. Wie groß ist x?
8: 37.
4: Das bist du schnell ausgerechnet.
8: Hab ich das?
4: Ja, ja, total.
8: Du lügst doch wieder.
4: Ja, ne? Das war doch schnell jetzt, oder? Wie hast du das gemacht?
8: Die 148 habe ich durch 4 geteilt.
2: Aber ja, klar.
7: Reggie, du bist auch so eine...
1: Hab ich das? Echt?
6: Du lügst doch wieder.
1: War das gut oder was? Unser Punktestand. Wir haben Jörg mit 20 Punkten. Wir haben Eva mit 40 Punkten. Und Bodo führt tatsächlich mit 50 Punkten. Und Jörg, du darfst zuerst deinen Straßenschau aussuchen. Wen glaubst du gut einschätzen zu können?
2: Christina.
1: Eva, Reggie oder Tristan?
0: Ich finde beide super.
1: Er ist einfacher einzuschätzen.
2: Ja, am Schluss, darum geht's immer.
0: Beide gleich. Das ist ein guter Hinweis.
2: Mhm. Blödi.
0: Nehme ich mal den Tristan.
2: Ach so, mal so.
1: Na gut. Ja. Okay.
2: Reggie, we are going together ein Stück.
1: So, die Christina habe ich gefragt, Jörg, wenn A kleiner als B ist und B ist kleiner als C, wie verhält sich A zu C?
7: Also A ist kleiner als B und B ist kleiner als C.
1: Mhm. Wie verhält sich A zu C? Du kannst auch einfach überlegen nach Menschen, die du kennst. Mhm. Roberto ist kleiner als Focco. Und Focco ist kleiner als Rüdiger.
7: Ja.
1: Wie verhält sich Roberto zu Rüdiger?
2: Da muss er auch kleiner.
7: Ist er auch kleiner, ne?
1: Aha. Und so ist es bei A, B und C genauso. Also A ist kleiner als C.
7: Ja.
2: Jetzt habe ich es auch.
1: Aber das machen wir das mit den Äpfeln noch.
7: Ist nicht lösbar, die Aufgabe.
1: Ja, nicht lösbar. Aber die Frage ist ja, kriegt das jetzt eben auch die Christina hin oder sagt sie, da wird sie jetzt nicht sagen, das ist nicht lösbar.
7: Nein. Wenn wir es jetzt hier mit Mühe hingekriegt haben, dann kriegt Christina das doch viel lockerer.
1: Naja, eigentlich habe ich das hingekriegt.
7: Nein.
1: Du hast ein Veto bekommen von Bodo. Bodo ist anderer Meinung. Bodo meint, Christina kriegt das sehr wohl hin. Er kriegt das nicht hin.
2: Nicht hin.
4: Wenn A kleiner ist als B und B ist kleiner als C, wie verhält sich A zu C?
6: Ich habe keinen blassen Schimmer. Du hast mich bei A schon verloren.
4: Aber du musst ja nicht gleich aufgeben.
6: A ist kleiner als C?
4: Wie, woher weißt du das jetzt?
6: Wenn A doch kleiner als B ist und B kleiner als C, ist doch A auch kleiner als C.
2: Das ist doch...
7: Ja, da wäre ich mal nicht so vorschnell gewesen mit meinem Veto.
1: Freundchen. Eva, der Tristan, den habe ich gefragt, wie die Hauptstadt von Brasilien heißt. Das ist natürlich...
0: Brasilia.
1: Brasilia. Ja, viele Leute tendieren immer gleich zu Rio de Janeiro oder Sao Paulo. Mhm. Aber es ist tatsächlich Brasilia.
0: Ich glaube, dass er sich begeistert für solche Sachen, also für so Fehler, die immer mal wieder gemacht werden.
1: Ja.
0: Mhm. Auch so für Hauptstadt von Australien.
1: Hauptstadt ist von der natürlich Schweiz, wissen Canberra und ja, Hauptstadt von der Schweiz.
0: Genau.
7: Bern.
1: Bern, genau.
0: Und sowas, glaube ich, brennt sich bei ihm ein, weil er mag das, wenn es so Sachen gibt, wo alle reflexhaft sagen so und dann sagt er, nee. Das ist nämlich genau andersrum.
1: I know. Also wird er das hinkriegen.
0: Und das hakt sich dann bei ihm fest und deswegen weiß er das.
1: Okay, hier ist der Tristan.
4: Wie heißt denn die Hauptstadt von Brasilien?
5: Das ist nicht Rio de Janeiro. Genauso wie bei Australien. Und das ist nicht die Stadt, die als erstes einem im Kopf kommt. Rio de Janeiro.
4: Also das ist Rio de Janeiro, obwohl es Rio de Janeiro auf gar keinen Fall
5: ja,
4: ist.
5: Ja, ist es, ja.
4: Was macht ihr denn da an diesem Stammtisch eigentlich die ganze Zeit?
5: Trinken und schwätzen.
1: Hä? Aber nicht über Hauptstädte.
0: Aber einen Punkt habe ich verdient, finde ich. Ja, für hier Australien und so.
1: Nee.
7: Nee.
1: Bodo, nee. Reggie, ist der wegen einem schlechten

0: einen Film schon mal aus dem Kino gegangen.
1: Oh ja.
0: Und zwar mit allen. Der hat gleich gesagt, Leute, wir gehen. Das ganze Kino. Den Scheiß gucken wir nicht heute.
1: Jeder im Kino hat mitbekommen, dass er gegangen ist. Weil es flog auch Popcorn. Nein, aber er war rau laut und hat gesagt, Scheiße, guck. Es hat sich ihm nicht erschlossen. Ich überlege noch, welches Genre es gewesen sein könnte. Irgendwas mit Herzschmerz. Also, der ist rausgegangen bei Barbie.
2: Aber wie kam er in den Barbie-Film?
0: Seiner Frau zuliebe.
2: Ach so.
0: Weil die hat gesagt, sie geht das mit dem anderen.
1: Hier, da sitzt sie, ich muss mit.
0: Bist du wegen einem schlechten Film schon mal aus dem Kino rausgegangen?
3: Ja, klar.
0: Warum denn?
3: Weil ich eingeschlafen bin. Ja, da habe ich geschnaschen, da habe ich mich aufgeregt. Die haben mich also geweckt, bitte, was? Ich habe ja. dann... Was?
0: Welcher Film war es? Weiß es noch.
3: Das war, glaube ich, Nosferatu damals.
0: Das ist ein Horrorfilm.
3: Und da bin ich eingeschlafen.
1: Also. Nosferatu oder Barbie, das ist ja alles eins. Aber die Geschichte ist auch schön. Danke, Reggie.
0: Tristan, von dem wollte ich wissen, wann der kalendarische Frühlingsanfang ist. Der ist...
4: Oh, März 21.
0: Ja, 19, 20, 21. März. Okay. Genau, da drumherum ist der kalendarische Frühlingsanfang. Weiß das der Tristan?
4: Hat er gesagt, er hat einen grünen Daumen.
0: Hat er gesagt, genau. Weil dann müsste für ihn eigentlich eher der meteorologische. Der ist am 1. März.
4: Ja, das ist jetzt so eine Wundertüte. Ich muss jetzt raten. 50-50. Dann sag ich, er weiß es.
0: Okay. Wann ist denn der kalendarische Frühlingsanfang?
5: 21. 20. März. Winter ist der Dezember, Januar. Februar schon sehr früh. Februar, März, April. Es könnte auch der 21.4. sein. 21. März.
2: Richtig.
4: Puh. Freundchen.
0: Hat die Christina schon mal was vom Feld geklaut?
2: Vom Feld?
4: Vom Feld. Erdbeeren.
0: Ja, wenn man läuft. Ja, man läuft über das Feld und sieht, oh, guck mal hier.
2: Ich bin mir jetzt wirklich nicht sicher, weil die macht auf mich auch so einen grundehrlichen Eindruck, als würde sie wirklich noch so ein Döschen suchen, wo man das Geld reinschmeißen kann.
1: Aber deswegen, es ist ein Unterschied, ob du in ein Regal greifst im Supermarkt oder auf dem Feld sagst, komm, ich nehme mal jetzt so ein.
0: Christina, ja, viele Leute sind sich
1: das ist aber das Gleiche,
0: Unrecht,
1: das ist Diebstahl, ja.
0: Abel vom Baum und so weiter.
2: Ja, ja. Christina macht es nicht. Und du legst ein Veto ein?
4: Ja.
2: Ah ja, gut.
4: Ja, okay. Im jugendlichen frühlingshaften Überschwang ab 21. März. Erdbeeren, glaube ich.
1: Na komm, ich mach mal mit.
0: Du sagst auch, sie hat da schon mal irgendwas.
1: Weil jeder Mensch schon mal irgendwie irgendwas gemacht hat.
0: Hast du schon mal was vom Feld geklaut?
6: Vom Feld geklaut?
0: Ja, man geht so spazieren. Weißkohl, nehmen wir mal einen mit. Oder man denkt so, oh, guck mal, die Kirschen da oben an dem Baum, da pflücken wir mal ein paar.
6: Nee, ich komme ja vom Land, da lernt man, dass man das nicht tun soll.
4: Oh, okay.
2: Oh ja.
0: Ja, jetzt komm, ich wusste die ganzen Sprüche jetzt. Das ist Menschenkenntnis, meine Christina.
2: Es ist ja jemand in Führung gegangen, hups.
0: Ja, aber der Bodo hat noch einen mit dem Reggie offen. Mhm. Vom Reggie wollte ich wissen, in welcher Sportart ein Wettbewerb Ironman heißt. Das ist natürlich...
1: Das ist Hawaii, oder?
0: Ja, welche Sportart ist das?
1: Schwimmen, Radfahren und Laufen.
0: Die heißt Triathlon.
1: Oh.
0: Ja. Der Ironman gehört zum Triathlon. Weiß es der Reggie? Ich meine, es gibt einen großen Triathlon hier im Rhein-Main-Gebiet, nämlich in Frankfurt. Er kriegt's hin?
1: Ich muss.
0: Obwohl du es nicht hinbekommen hast.
1: Ja.
0: Hast. Aber das ist halt der Reggie.
2: Ja, ist der Reggie. Ich glaube auch, der kennt, wer weiß es. Ja.
4: Ich glaube, du coachst den da durch.
0: In welcher Sportart heißt ein Wettbewerb Ironman?
3: Ich meine Marathon, Schwimmen, Radfahren und Fels. Ich meine Biathlon, oder?
0: Aber Biathlon wäre das mit dem...
3: Mit dem Schießen, gell? Also Schwimmen, 180...
0: Kilometer schwimmen?
3: Ich glaube, ja.
0: Okay, das machen die Belangen der Waldsee, da müssen wir 100 Mal hin und her.
3: Ja, genau. Ich schwimme, Radfahren und Laufen.
0: Wie heißt das?
3: Ein Triathlon.
2: So. Na bitte.
4: Oh. So war's doch.
0: Jörg freut sich sehr für dich. Deine Führung ist wieder weg. Aber es ist sowieso jetzt...
2: Oh.
0: Aber es ist sehr knapp. Wir haben 50 Punkte, Jörg mit 60 Punkten und es führt Bodo mit 70 Punkten mit Reggie. Aber jetzt die Entscheidungsrunde. Ich habe den Reihen angeboten, dass sie 10 Euro von mir bekommen. Dafür sollten sie einen Esslöffel Chili-Soße essen.
4: Oh. Wussten sie, was es ist?
0: Ja, habe ich direkt vor sie gehalten und habe gesagt, hier, ein Esslöffel, wir machen den schön voll und dann... Reggie hat Sinn, macht das.
1: Ja, ich weiß auch, er ist, wie er ist und ich finde ihn auch total nett. Er wird noch sagen, er brennt zweimal. Den Spruch kriegen wir noch dazu.
0: Ja, meinst du, ja. Okay. Christina sagt hingegen, ach
2: nee. Naja, ich stelle mir auch vor, es gibt ja Sachen, das haben wir ja auch schon gesehen bei Wasabi-Essen und sowas.
0: Ja.
2: Du kannst ja nicht reagieren. Weil das so krass ist und das möchte sie, glaube ich, nicht. Sie möchte nicht puterrot anlaufen und japsen und keuchen.
0: Okay, also sie wird es nicht machen. Tristan macht's.
1: Malst sehr schön.
4: Ja, ich glaube, dass der auch immer mal so Mutproben macht da mit seinem Stammtisch.
0: Tristan hat selbstverständlich die Mutprobe angenommen
4: ja.
0: und die scharfe Soße gegessen. 10 Euro, ein Esslöffel. Magst du scharf?
5: Nee.

0: Eigentlich nicht, aber ein Esslöffel geht schon. Der Schweiß kommt.
1: Ja, sehr gut. Entspannt
2: bei ihm, hat er gemacht. Alle Punkte gesetzt, 100 Punkte bei Eva. Ja, Christina hingegen sagt, nee, danke, brauche ich nicht so was Scharfes.
3: Ein Esslöffel hiervon,
1: ja.
3: 10 Euro.
1: Okay.
3: Isst du gerne scharf?
1: Nein.
3: Ja, warum machst du es denn?
1: 10 Euro, na dann. Das ist echt eklig.
2: Naja, sie hat es auch relativ locker weggenommen, aber du nimmst es natürlich nicht so locker weg, dass du jetzt
4: nein,
2: gar keine Punkte mehr hast.
4: Erfüllt. Ja. Kannst du sagen, ich bin hasserfüllt. Vor allem, weil, wenn Reggie jetzt sagt, ich
5: bin ich hier, Film ab.
2: Hier ist Reggie.
3: Ein Esslöffel von dieser Chili-Soße, 10 Euro kassieren.
6: Mach ich. Tschüss.
5: Gut.
3: Boah, das, mir brennen die Augen.
5: Nein, das ist nichts. Ich esse gern scharf.
2: Ja, Spruch, aber trotzdem gemacht, jawohl. 70 Punkte gesetzt, 140 Punkte. Bodo Bach, halt unser Gewinner heute bei Straßenstars.
5: Bravo,
2: Eva Bliegel.
5: Bravo,
2: Kadeus.
5: Genial.
2: Das war Straßenstars. Dankeschön, Tristan, Christina und Regi fürs Mitspielen. Danke Ihnen fürs Zuschauen. Mehr Straßenstars in der Mediathek, wenn Sie möchten. Und, oder nächste Woche, gleicher Sender, gleiche Uhrzeit.
4: Tschüss.
2: Oh, ich freue mich, dass du es bist.
1: Ja, gut.
2: Ja.
1: Gutes Spiel.
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13: Matze Knob ist mein Gast. Matze, herzlich willkommen.
14: Hallo.
13: Die Fußballlegende vom SV Rot-Weiß Horn ist hier gerade reingetänzelt. Du bist in Form, oder? Kann das sein?
14: Also sagen wir mal so, ich bin jetzt im Moment nicht ein bisschen müde. Das liegt daran, dass ich viel Auto gefahren bin, ja, und dass ich auf Tour bin. Und dann kommst du grundsätzlich immer spät ins Bett, mhm, und schläfst in meinen fremden Betten in anderen Hotels und so. Das ist so ein bisschen, da büßt du wieder so ein paar Punkte ein.
13: Ja.
14: Grundsätzlich bin ich aber eigentlich ganz gut in Form, weil ich auf der einen Seite eben ins Fitnessstudio gehe,
13: ja,
14: meine Übungen mache für Rückenstabilität und Rumpf. Ja. Und auf der anderen Seite gehe ich auch joggen und du spielst auch noch darauf an, dass ich noch Fußballtraining, ja, mache. Das stimmt. Und das ist für mich immer der absolute Gamechanger. Ich habe früher immer gedacht, wieso bist du so fit? Also, nee, muss anders sagen. Ich habe früher immer nie drüber nachgedacht, ob ich fit bin oder nicht, mhm, sondern ich war halt einfach fit. Und dann, ja, fällt dir das gar nicht so auf. Aber wenn du dann aufhörst mit Fußball,
13: ja,
14: so nach 3-4 Jahren denkst du, warum puste ich denn so? Das habe ich doch früher nicht gehabt. Mhm. Und dann habe ich gedacht, komisch, naja, gut, okay, man wird vielleicht auch älter und so. Und dann machst du Fußballtraining und stellst auf einmal fest, jetzt puste ich nicht mehr.
13: Ja.
14: Also Fußballtraining ist durch diese Schnellkraft und dieses, mhm, dieses
13: alles
14: über
13: dabei,
14: den,
13: ne,
14: Punkt hinausgehen, ja, ja, hinterm Ball noch hinterherrennen, auch wenn, mhm, du kaputt bist. Das ist wirklich der Gamechanger.
13: Ja. Kommst du denn noch dazu? Ich meine, du hast jetzt gerade gesagt, ne, viel im Auto unterwegs, Tour, viele Termine. Schaffst du es noch zu kicken?
14: Ja, im Moment nicht. Also jetzt im Moment ist jetzt auch, die Saison ist ja auch jetzt quasi am Ende. Ja. Wir sind ja jetzt quasi, heute ist Juni, glaube ich, schon Juni, ist Mai, keine Ahnung. Jedenfalls ist es so, dass im Sommer, mhm, Pause, mhm, ja, so und aber wenn ich jetzt, ich glaube im April und im März, da war ich dann oft beim Training, ja, ja, habe dann mitgespielt und mitgemacht.
13: Ja.
14: Das komplette Programm, also nicht alte Herren, erste Mannschaft.
13: Ja?
14: Ja.
13: Über 600 Pflichtspiele oder sind wir jetzt dann schon bei 700?
14: Wahrscheinlich.
13: Haben uns ein paar Jahre nicht gesehen.
14: Ich habe keine Ahnung, vielleicht sind es auch 700.
13: Ich weiß, dass wir die Sendezeit auf jeden Fall füllen könnten mit deiner Krankenakte. Unglaublich, du bist echt der Schmerzensmann von Lippstadt und Umgebung. Du hast, da war ja alles kaputt bei dir schon.
14: Naja, es war alles kaputt, aber auch alles wieder heile. Also das ist ja die schöne Nachricht. also sind jetzt keine Verletzungen, die nachhaltig mich sozusagen beeinträchtigen. Also na klar, ich hatte von Syndesmoseband, Wadenbein, Außenband, Innenband, Meniskus, Achillessehne, einen Jochbeinbruch hatte ich sogar schon mal. Also das ist quasi hier.
13: Ja.
14: Mich in so einen Ellenbogen reingerannt. Aber es ist dann irgendwie immer so, der Verlauf war immer gleich. Ich habe jedes Mal gedacht, so scheiße.
13: Ja, jetzt höre ich auf.
14: Jetzt höre ich auf. Und dann kam mein Onkel, der lange mein Trainer war, immer ins Krankenhaus und sagte, was ist denn mit dir jetzt eigentlich nächste Woche? Ich sage, ich liege im Krankenhaus. Ich weiß auch noch gar nicht, ob ich weitermache. Und dann kam am nächsten Tag, also wir brauchen dich. Ich sage, jetzt gib mir mal noch einen Tag. Und dann kam er am dritten Tag und habe ich gesagt, ja, natürlich mache ich weiter, das weißt du doch. Aber ich brauche noch 4 Wochen.
13: Weil es mich so gruselt, Achillessehnenriss ist laut. Ich habe das schon mal im Stadion gehört, wie eine Achillessehne eines Bundesliga-Fußballers gerissen ist. Das war ein richtiger Knall. War es bei dir auch so
14: gruselig? Nee, Knall glaube ich nicht. Also ich habe nichts gehört. Ich habe nur gesagt, es tut irgendwie weh. Wer tritt mir denn da hinten rein? Und dann habe ich festgestellt, gar keiner war hinter mir, stand niemand dort. Ja. Und dann habe ich halt festgestellt, okay, es ist offensichtlich was Blöderes passiert. Aber auch da, bin ich ehrlich, war ich natürlich erstmal total enttäuscht und geknickt, weil wir in dieser Saison hätten aufsteigen können in die Bezirksliga. Mhm. Es war also in dem Spiel, das war eigentlich mit das entscheidende Spiel, haben wir dann unentschieden gespielt, kamen dadurch dann noch in die Relegation, sonst wären wir aufgestiegen, wenn wir gewonnen hätten. Und bei dem Relegationsspiel war ich nicht dabei, weil ich verletzt war.
13: Ja.
14: Und das haben wir dann leider verloren. Und da habe ich dann mir damals schon gedacht, so kannst du nicht aufhören.
13: Ja.
14: So willst du auch nicht aufhören. Und dann habe ich halt gesagt, du hast jetzt ein Jahr Zeit, um wieder in Form zu kommen. Und dann habe ich, glaube ich, genau ein Jahr später sozusagen mein Comeback mehr oder weniger gegeben. Es war zwar, ich meine, es wäre ein Freundschaftsspiel gewesen, bin mir nicht ganz sicher, oder ein Pokalspiel, keine Ahnung. Aber da bin ich dann auch relativ ehrgeizig und denke, nee, so kannst du jetzt hier nicht aufhören. Mhm. Und dann ist es aber auch irgendwann hast du es auch wieder abgehakt und wieder vergessen und dann geht es wieder weiter. Ne? Ist halt so.
13: Ich finde diese Liebe zum Fußball sehr schön. Die ist dir in die Wiege gelegt worden von deinem Vater, von deinem Onkel. Die waren alle aktiv und Trainer und die Rummeniges saßen bei euch am Esstisch oder am Frühstückstisch, weil Lippstadt. Ne?
14: In der Küche.
13: In der Küche gibt drei berühmte Fußballer aus Lippstadt. Die Rummenige-Brüder und Matze Knupp.
14: Also die Rummenige-Brüder sind zu dritt eigentlich. Es gibt noch Wolfgang Rummenige.
13: War der auch so gut?
14: Der war auch gut, ja, in der Tat. Ich glaube, der hat in der zweiten Liga gespielt. Das war, glaube ich, er war in Gütersloh, da spielten die noch zweite Liga. Ja. Der war durchaus auch sehr talentiert, hat auch bei Borussia Lippstadt in der ersten Mannschaft, meine ich, gespielt. Also so grundsätzlich ist der ein bisschen fast unter Wert geschlagen, weil der auch, was ich noch weiß, auch aus Erzählungen, auch was konnte.
13: Okay, also da gibt es 4 sehr gute Fußballer aus Lippstadt.
14: Ob ich dazugehöre, weiß ich nicht.
13: Bekannte, ja.
14: Genau.
13: Und toll ist natürlich auch, dass du mittlerweile ein echter, ernstzunehmender und auch ernstgenommener Fußballexperte bist. Das vergessen manche vielleicht, die dich eben über die Parodien kennen, ne? Mit Lothar Matthäus und Tuchel und Klopp und so.
14: Ja.
13: Da habe ich mir gesagt, klar, das ist der Lustige, den sie dazusetzen in den Fußballrunden, damit der so seine Späßchen macht. Aber so ist es ja gar nicht. Du bist wirklich einer, der Ahnung hat und der mittlerweile da sehr ernst genommen wird. So zumindest wirkt es von außen. Fühlst du dich auch ernst genommen?
14: Ja, doch schon. Also natürlich ist es so, dass ich auf meiner Verpackung, dass den Stempel Comedian habe. Das führt dazu, dass schon immer mal der eine oder andere denkt, naja, hier der Matze und so.
13: Hä?
14: Aber es ist interessant, dass vor allem die ehemaligen Profis und auch die Trainer, die dann in solchen Expertenrunden sind, erkennen, dass da einer ist, der lange gespielt hat und der auch viele Situationen, ich habe unfassbar viele Spielsituationen oder auch Saisonsituationen kennenlernen dürfen. Ich bin 4-mal aufgestiegen, 4-mal abgestiegen.
13: Okay.
14: Ich habe Pokalspiele gemacht gegen höherklassige Mannschaften, gegen niederklassige Mannschaften, Relegationsspiele. Also ich habe wirklich alles durchlebt. Ich weiß also, was in einer Kabine los ist. Ja, es ist keine Profikabine. Aber da ich ja selber als Comedian in der Profiliga spiele, so würde ich das mal sagen, kenne ich da natürlich dann auch Drucksituationen auf Profiniveau, eben im Bereich Comedy oder Moderation. So, und da kannst du dann auch wieder vieles adaptieren. Aber grundsätzlich, wenn du zum Beispiel unten spielst in einer Mannschaft, und das ist fast egal, ob es in der Kreisliga ist oder in der Landesliga oder in der Oberliga, du willst, aber du kannst nicht. Ja? Also du rennst auch nicht weniger. Und deswegen immer, ja, die Millionäre, die müssen mehr laufen. Und wenn man sagt, darum geht es ja gar nicht.
13: Ja.
14: Es geht ja nicht um Geld. Es geht einfach um Psychologie.
13: Mhm.
14: So, und das ist in unteren Klassen am Ende eigentlich identisch.
13: Ja.
14: So, klar ist jetzt die Existenz von Vereinsmenschen da nicht gefährdet, wenn man absteigt. Aber natürlich ist auch da klar, wenn du absteigst, wechseln mindestens danach 6, 7 Leute den Verein, weil die halt nicht eine Klasse tiefer spielen wollen. Mhm. Und natürlich ist auch klar, wenn du aufsteigst, dass dann schon darüber diskutiert wird, ja, wen holen wir denn jetzt, damit wir in der nächsten Saison

0: Saison auch in der Bezirks- oder in der Landesliga bestehen können. Ja, und der Trainer ist genauso ein Wackelkandidat in der Kreisliga und in der Bezirksliga, wenn es nicht läuft. Mhm. Er ist auch da der Erste, der gehen muss. Und natürlich gibt es auch da die Grüppchenbildung und es gibt auch genauso eine Mannschaftsfahrt in Paderborn oder beim FC Bayern. Die fliegen ja halt nur nach Ibiza und wir fahren da zum Ballermann. Weißt du, so. Und das merkt dann schon einer, der selber Fußballspieler eben dann auch war, auf Profinu, der weiß, naja, der weiß schon auch ein bisschen, wovon er. Und ich habe auch in der Dreierkette, ich habe in der Viererkette, ich habe von Libero über Vorstopper.
1: Du warst schon alles, ne?
0: Ich habe wirklich im Mittelfeld, ich habe Stürmer gespielt, Torwart zweimal und ich war sogar auch schon Trainer über 4-5 Spiele, als ich meine B-Liga-Mannschaft. So, also, dass ich da schon wirklich viel mitbekommen habe und davon partizipierst du und da profitierst du auch natürlich logischerweise.
1: Und wenn wir jetzt, du hast ja gerade gesagt, diese Psychologie ist beim Fußball ja wirklich fantastisch. Also, weil wenn man das so beobachtet, wie du gerade sagst, die wollen und es geht nicht mehr. Die können nicht, weil irgendwie diese Negativspirale und dann kommst du da nicht mehr raus. Das hat jeder Fan schon erlebt, dass er da stand und dachte so, Jungs, bitte mach doch. Und die versichern nachher auch glaubhaft, wir haben gemacht, aber geht nicht mehr. Wenn wir sagen, Psychologie ist so wichtig, und wir starten jetzt ja in den WM-Sommer. Ja, vielleicht wissen unsere Zuhörerinnen und Zuhörer oder Zuschauer schon ein bisschen mehr als wir, weil, glaube ich, ein, zwei Spiele sind schon gespielt, wenn wir es ausstrahlen. Wie bist du denn mit dem psychologischen Vorgehen unseres Bundestrainers zuletzt zufrieden gewesen? Julian Nagelsmann hat sich so ein bisschen zwischen ein paar Stühle gesetzt. Hast du das alles nachvollziehen können, was er gemacht hat?
0: Also sagen wir mal so, es ist natürlich so, wenn wir jetzt den Auftritt im Sportstudio nehmen, ja, dann würde ich sagen, ich glaube, der Fehler, also wo man hätte drüber nachdenken können, ob es ein strategisch günstiger Zeitpunkt ist, dort in diesem Sportstudio jetzt den Julian Nagelsmann auch hinzusetzen. Ich will das jetzt mal so formulieren, da würde ich jetzt ihn einfach mal nur bedingt für verantwortlich machen, sondern da gibt es ja andere, weil man ja weiß, was am Ende auch draus gemacht wird und weil man auch weiß, dass natürlich auch der Journalist, der da sitzt, auch natürlich bestimmte Fragen stellen muss. Sonst macht der Besuch ja keinen Sinn.
1: War wohl lange schon geplant und dann ging es eben, weil es jetzt ja schon ein bisschen näher ist, da ging es dann um diese Causa Manuel Neuer. Fährt er mit, fährt er nicht mit? Was macht man mit Baumann, dem hochverdienten Torhüter von Hoffenheim? Also da, das waren da diese Stühle eben, die er da sich setzen musste sozusagen. Du musst dich zeigen als Bundestrainer, musst dich ja auch stellen und dann konnte er aber nichts sagen. War blöd.
0: Ja, also ist ja dann auch doof in dem Moment. Ne? Ja. Deswegen sage ich ja, ob dann wäre es vielleicht für mich sinnvoller gewesen, wenn man gesagt hätte, hör mal, liebes ZDF, wir würden den vielleicht gerne mal eine Woche später schicken. Dann kann er auch ein bisschen was erklären. Also es wäre für alle ja gewinnbringender gewesen. Sowohl für die Sendung, als für den Zuschauer, als auch für Julian Nagelsmann selber. Das war so ein bisschen, jetzt weiß man nicht, was er sonst für Termine gehabt hat. Vielleicht hat es nicht reingepasst, aber so war es natürlich ein bisschen. Und dann fangen wieder alle an, ja, wie kann er denn nur und dies und das. Meine Meinung ist zum Thema Manuel Neuer, wenn wir darüber sprechen, dass bei einer Fußball-Weltmeisterschaft oder einer Europameisterschaft die besten Leute spielen sollen, und zwar die Leute, die gerade im Moment in der besten Form sind. Und Manuel Neuer ist nun mal immer noch Weltklasse, haben wir ja gesehen. Der hat natürlich auch Fehler gemacht gegen Madrid oder was, oder Paris, keine Ahnung. In einem Spiel Weltklasse, in dem anderen hat er dann auch mal so. Ja, aber nichtsdestotrotz ist er ja nun mal Name. Und wir sehen, Messi ist dabei, Ronaldo ist dabei und noch drei andere sind dabei. Die wahrscheinlich, Luka Modric ist auch dabei. Ja, und dann muss man, Lewandowski ist leider nicht dabei, aber wenn Polen sich qualifiziert hätte, wäre er dabei. So, also warum soll nicht Manuel Neuer mitfahren? Also ist meine Meinung so. Für den Kollegen Baumann ist es natürlich ein bisschen blöd oder vielleicht auch schade, weil er natürlich jetzt auch keine 22 mehr ist. Aber man weiß ja nicht, wie diese WM verlaufen wird. Ja. Und im Zweifel macht die Wade dann doch nicht mit, aber dann ist er eben dabei. Aber ich finde das vollkommen legitim zu sagen, komm, wenn er selber nochmal will, dann nehmen wir noch mit.
1: Ich denke halt, weil du das Wort Psychologie ja reingebracht hast, wie das auf eine Mannschaft wirkt, wenn du einem sagst, du bist meine Nummer 1, Olli Baumann, und dann sagt der Neuer doch, ich glaube, ich komme doch mit. Und dann stellst du den wieder in die zweite Reihe. Was macht das mit der berühmten Kabine? Also ziehen die dann alle noch mit oder verliert dann so ein Chef nicht doch an Glaubwürdigkeit?
0: Naja, wir reden über Profifußball. Und wir reden natürlich darüber, dass Manuel Neuer gegen Real Madrid und gegen Paris oder zumindest gegen Real Madrid ein wirklich Weltklasse-Spiel geliefert hat. Und das ist nun mal auf diesem Niveau vielleicht nicht ganz unwichtig. Ich will das jetzt mal so formulieren.
1: Aber im zweiten Spiel, mit Verlaub, Matze, da war er dann

0: Richtig. Ja, es sah sehr, sehr schlecht aus. Also im Prinzip da hat er dann, unterm Strich.
1: Ja, aber man weiß ja auch nicht, sagen wir mal so, wenn man jetzt diese Mannschaft mal nimmt, die da hinfährt, so, dann sind da ja jetzt, sagen wir mal, also klar, Kimmich, jetzt hat man Leon Goretzka, der bei Bayern eher so auf der Ersatzposition war. Dann hast du Schlotterbeck, der jetzt da sicherlich auf einem sehr guten Weg ist, vielleicht aber auch noch nicht so die Führungsqualität hat, wie ein Lothar Matthäus,
0: ja,
1: sagen wir mal 1990. So ist die Frage, hat der Tar das? Ja, dann kommen wir zu Antonio Rüdiger, wo man ja auch sagt, naja, da ist auch eben, ne, da scheiden sich ja auch die Geister. Die einen sagen, ja, der muss mit, die anderen sagen, nee, um Gottes Willen. So, zumindest ist das Standing von ihm jetzt auch zumindest mal diskussionswürdig. So. So, dann hast du vorne der Musiala, der war jetzt auch angeschlagen. Gut, der wird's, klar, der hat sich in Liverpool. So, wer ist jetzt der Kopf dieser Mannschaft? Wenn wir jetzt nur über Spieler sprechen, wo man sagt, das ist jetzt, wenn der vorne weggeht, Attacke. So. Und da würde ich fast sagen, wenn ich mir die Mannschaft anschaue, fehlen mir ein, zwei Protagonisten, wo ich sage, an dem kann ich mich aufrichten. Der, wenn es eng wird, der haut nochmal dazwischen, und zwar nur durch Körpersprache.
0: Ja.
1: Und das ist Manuel Neuer natürlich. Ja. Das muss man ganz klar sagen. Ja. Ist das jetzt Oliver Baumann? Weiß ich nicht. So, und ich glaube, es könnte auch diese Psychologie oder dieses Moment gewesen sein, warum er gesagt hat, in so einem Turnier, wo viel passieren kann, so, brauche ich vielleicht doch nochmal einen mit einer Erfahrung, der...
0: Mhm. Siehst du, ist es schön, mit einem zu reden, der wirklich Ahnung hat von Fußball.
1: Aber das sage ich jetzt von außen, das muss man auch mal dabei sagen. Ja, vielleicht sieht es in der Kabine ganz anders aus und sagt, der Knopper, keine Ahnung. Ja, weil der Joshua, der hält da alles zusammen. Das kann ja sein.
0: Ja,
1: aber was ist, wenn er jetzt den Baumann mitnimmt, ja, und jetzt macht er im ersten Spiel, greift er mal einmal daneben und im zweiten, dann sagen alle, ja, wie kann der denn den Manuel Neuer zu Hause lassen, wo der doch so ein geiles Spiel gemacht hat.
0: Ja, aber wenn Manuel Neuer daneben greift, dann hast du genau die gleiche...
1: Also dieselbe Diskussion. Also er muss sich ja entscheiden. Ja, ich glaube, das ist für einen Bundestrainer jetzt auch nicht so ganz einfach. Am meisten leid tut es mir eigentlich fast für Marc-André Ter Stegen, der ja der legitime Nachfolger war.
0: Große Tragik.
1: Ja, das ist ja fast die noch größere Tragik. Ja. Also muss man sagen, wo man sagt, naja, das ist ja klar, dass der irgendwann die Nummer 1 wird und der ist jetzt noch nie mal im Kader. Also das ist ja schon hart, finde ich.
0: Ganz schlimme Verletzungen und er wäre eigentlich dran gewesen.
1: Und meine Vermutung ist ja auch, dass der Manuel Neuer gar nicht mitfährt als Torwart,
0: sondern
1: dass er eigentlich für die Innenverteidigung herhalten muss, weil er ja so, also fußballerisch ja, ist er ja sehr gut.
0: Ja.
1: Ja, und wenn jetzt der Antonio Rüdiger nicht zu seiner Form findet und der Tar und auch der Schlotterbeck, ja, dann kannst du den Manuel, kannst du dann im normalen Trikot auch immer noch als IV auflaufen lassen.
0: Perfekte These.
1: Verstehst du?
0: Perfekt. Perfekt. Ja. Werden wir an der Realität überprüfen, Matze.
1: Erster IV, der den Ball in die Hand nehmen darf.
0: IV heißt übrigens Innenverteidiger, nicht, dass ihr irgendwie intravenös sich hier jetzt...
1: Gibt ja auch den Strafraum nicht mehr, das ist ja heute die Box. Verstehst du?
0: Wir haben jetzt gerade ein paar genannt. Herr Nagelsmann natürlich, Manuel Neuer, Olli Baumann. Für dich, für die Programme, für deine Parodien interessante Typen oder zu glatt, zu wenig markant?
1: Also der UNDAF ist natürlich schon, also der hat ja schon ein bisschen, also der hätte zum Beispiel ein bisschen Potenzial, ob der jetzt natürlich...
0: Kannst du schon?
1: Ich habe noch nicht genug, also ich habe natürlich schon mal reingehört und warte mal ab, was kommt. Optisch ist natürlich jetzt Nick Woltemade jemand, der auffällt.
0: Sensationell,
1: einer, der ja hier quasi aus dem Schwäbischen sozusagen, da hat er zumindest hier so, ne, und dann ist er nach England,
0: relativ schnell,
1: wo keiner weiß, warum, aber egal.
0: Relativ schnell.
1: Das wären jetzt mal zwei Protagonisten, die mir einfallen würden. Ich hoffe es natürlich, dass auch mal wieder einer dabei ist, der sich noch mal ein bisschen...
0: Aber hast du den Nagelsmann tatsächlich drauf? Gehört er zu deinem Repertoire?
1: Bin ich jetzt gerade mal dabei, auch mal zu gucken, ob man den nicht mal machen könnte.
0: Ja.
1: Weil er jetzt ja offensichtlich doch länger bleibt. Ich dachte, er wartet 2 Jahre. Und jetzt ist er ja schon das zweite Turnier. Und wenn er jetzt nicht ganz scheiße läuft, dann gehen wir davon aus, dann bleibt er noch 2 Jahre.
0: Rudi
1: Völler?
0: Das ist
1: meine Vermutung. Rudi Völler habe ich noch nicht gemacht. Nee, habe ich noch nie. Nee, aber Rudi könnte man auch mal machen. Ne? Also den ganz so optisch natürlich.
0: Ja, eben, wenn du jetzt gerade Nick Woltemade gesagt hast, Rudi Völler ist ja der Ur-Woltemade.
1: Du meinst sozusagen dieselbe Frisur,
0: eben.
1: Alles gleich,
0: nur in Grau.
1: Genau,
0: nur in Grau mit ganz viel Lebenserfahrung.
1: Ja.
0: Du könntest nur doch mal irgendwie auf deinen Schnittblock legen oder ich weiß nicht, wo du deine Protagonisten dir so ausarbeitest. Gibt es da ein Plätzchen bei dir im so ein Büro oder ist das egal, wo du gehst und stehst, arbeitet dann so in dir?
1: Du musst es am Ende, es dir anschauen, musst es ein bisschen nachsprechen, musst es ein bisschen versuchen und musst es einfach machen. Das ist, glaube ich, die Kunst, ist einfach, dass man es am Ende dann auch einfach

0: durchzieht.
1: Ja, so. Ich finde es unglaublich nach wie vor, zum Beispiel Thomas Tuchel ist einfach sensationell, weil du ja nicht nur diesen Duktus hast, sondern auch dieses leicht Verkopfte, dieses etwas intellektuell Verschwurbelte.
2: Das ist richtig. Denn ich freue mich auch sehr darauf, dass ich als Trainer von der englischen Mannschaft natürlich auch die Stiffness der Truppe versuche hochzudrücken. Wir haben zum Beispiel, ich habe jetzt mit Harry Kane auch lange gesprochen, I talked with him, said we build in the Mittelkreis Raute, die wir dann nach vorne in die Box schieben, wo sie dann zu einem Quadrat sich sozusagen formiert und wenn die Hypotenuse gegen Null läuft und dann die Ecke in Zylinderform in den Strafraum segelt, quasi wie ein Trapez und dann einer zum Kopfball geht, dann ist die Chance, dass der Winkel, der 90-Grad-Winkel vom Tor eben dann zu unseren Gunsten sich formiert.
1: Sensationell.
2: Ich glaube, das ist auch quasi so, das könnte sogar eine echte Aussage sein.
1: Großartig.
2: Und
1: das war schon eine original
2: Tuchel, oder? Und dann sitzt auch so ein Michael, so ein Rashford da und sagt, maybe.
0: Genau. Let's do it.
2: Yes, of course, let's do it.
1: Thomas Tuchel, mit ihm hast du schon mal bei ihm trainieren dürfen? Oder irgendwie, ihr hattet mal Kontakt?
2: Ich habe ihn ja schon persönlich kennenlernen dürfen. Also in der Tat, das erste Mal sogar, als der Trainer von Mainz noch war.
1: Oh, ja.
2: Da habe ich ja als Jürgen Klopp das Training ausspioniert. Das war natürlich ein witziger Dreh. Und dann waren wir anschließend auch noch Mittagessen mit ihm und so. Mein Bruder war noch dabei. Und er hat sich da zumindest auf jeden Fall mir gegenüber immer als recht humorvoll.
1: Der
2: fand das immer sehr lustig, der war auch bei mir schon im Programm. Einmal war er selber dabei, ich weiß nicht, er glaube ich so die Mannschaft sogar eingeladen, also ein Geburtstag oder irgendwie so. Ja. Und dann war die Mannschaft aber auch nochmal von ihm abgesegnet alleine da. Und dann habe ich eben, als er Dortmund-Trainer war, ja einmal als Thomas Tuchel die Mannschaft trainieren dürfen. Und dann muss ich sagen, fand ich, hat er großen Humor bewiesen, dass er das dann auch zugelassen hat. Aber er hat immer die Pfeife, hat gesagt, so, jetzt du darfst, das ich und hat sich hinten köstlich amüsiert.
1: Ja.
2: Fand das sehr lustig. Als er natürlich bei Bayern war, das ist dann immer so ein bisschen, muss ich natürlich dann auch, klar, da muss ich auch mit dem arbeiten, was da mehr oder weniger gerade passiert. Und wenn das jetzt so ein bisschen... Es ist ja ein bisschen unglücklich gelaufen.
1: Sehr unglücklich,
2: dann komme ich auch in die Situation, dass ich dann auch mal natürlich was machen muss, wo er vielleicht dann sagen würde, aber auf der Seite ist, ich weiß ihn sehr zu schätzen. Zu mir immer super Gentleman, immer sehr humorvoll. Und deswegen habe ich da immer ein ganz anderes Bild, als vielleicht der eine oder andere denken würde.
1: Es ist total interessant, dass er hat wirklich so zwei Gesichter, dieses etwas verkopfte, intellektuelle. Andererseits hat er wirklich sehr viel Humor. Mhm. Und dann gibt es aber jetzt wieder einen Uli Hoeneß, der sich hinsetzt und sagt, Thomas Tuchel ist kein Menschenfreund. Also er hat ihn richtig verteufelt, zuletzt wieder in einem seiner vielen, manchmal auch vielleicht nicht ganz so durchdachten Interviews. Das ist dann schon, also man muss sich schon auch einiges anhören in dieser Branche. Ich wollte einfach nicht tauschen. Ich weiß nicht, wie es dir geht.
2: Also ich glaube, dass das in der Tat in der heutigen Zeit auch als Trainer nicht so einfach ist. Ja. Also weil du natürlich einerseits hast so eine interne Gruppierung, da sind aber ganz viele AGs, muss man ja wirklich einfach sagen, die nicht nur einen Berater haben, sondern vielleicht fünf, oder zumindest mal drei. Ja, und wenn du jetzt dann wie Trainer, der war auch Trainer in Paris, dann hast du so einen Neymar Junior, wo da, weiß ich nicht, der Vater und eine ganze Firma dahinter steht und der wahrscheinlich auch immer wissen will, wer ist denn der, was macht denn der, was hat denn der da zu suchen. So, und das musst du ja erstmal intern alles regeln. So, dann bist du natürlich ein Stück weit zum Siegen verdammt, muss man ja auch sagen. Und dann hast du aber noch die Außenwirkung, also die Medien, die von dir ja erwarten, dass du einerseits immer lieferst, dass du andererseits die Mannschaft im Griff hast, dass du dich auch immer noch eloquent äußerst und es auch immer noch alles korrekt tust, und die richtige Wortwahl findest. So, und da gibt es natürlich auch mal den einen oder anderen, der vielleicht, da ist Jürgen Klopp sicherlich ein absolutes Ausnahmetalent.
1: Ja.
2: Also wirklich ein Ausnahmetalent, der einfach das natürlich perfekt beherrscht, da auch diese Jonglage mit den Medien und auch vielleicht dem Journalist durch ein Augenzwinkern so ein bisschen für sich gewinnen kann oder vereinnahmen. So, das ist ja, aber das haben eben auch nicht alle gleich. Ja. Und dann finde ich es manchmal auch schon fast ein bisschen ungerecht, dass man dann so, siehste, guck, das hat er jetzt. 1-1 gespielt und dann jetzt auch noch keine richtige. Das ist dann auch, ich glaube, das ist auch nicht, ich glaube, dass du dabei immer auch denkst, um Gottes Willen. Ja. So, und das verstehe ich dann auch wieder.
1: Wenn ich das höre, du wolltest auch nicht tauschen, oder? Mit diesen exponierten Menschen, die sich so viel gefallen lassen müssen.
2: Also ich glaube,
1: und dann sagt man ja immer klar, Schmerzensgeld und die Millionäre.
2: Natürlich ist es, geht es um viel Geld, aber du machst ja so einen Job nicht, weil du jetzt Geld verdienen willst, sondern du machst den Job, also wenn du jetzt Pep Guardiola nimmst und so, schätze ich auch Thomas

0: Tuchel ein und Jürgen Klopp ein, weil sie einfach diesen Job oder das lieben, also weil sie das auch sind und weil sie das auch weitergeben wollen und müssen. Ich glaube, sie könnten gar nicht anders. So, und ich könnte mir vorstellen, dass der Thomas Tuchel, keine Ahnung, was er jetzt da verdient in England, aber wenn er das in einer Bezirksligamannschaft machen würde, dann würde er das genauso tun. Und ich kenne ja auf dieser Ebene auch genug Trainer oder ehemalige Trainer. Also da kann ich nur meinen eigenen Onkel nehmen, der früher, als er mein Trainer war, hat der angerufen, da war egal, ob einer bei der Taufe war vom eigenen Sohn. Ja? Da wurde die Tasche mitgenommen und dann wurde gesagt, ja, dann müsst ihr das vorverlegen.
1: Ja.
0: Das Spiel ist um 15 Uhr.
1: Ja, müssen wir fertig sein.
0: Spielen wir gegen Mönninghausen 3. Ja, und das geht nicht, dass der um 13.30 Uhr getauft wird. Und dann hat der Vorsitzende beim Pfarrer angerufen und hat der Pfarrer gesagt, ja, wir können das auch um 12.30 Uhr machen. So, das haben wir gedacht, das kann doch nicht sein. Ja,
1: aber,
0: doch.
1: Aber das ist,
0: so war das aber. So, und das ist da ja nicht anders.
1: Genau.
0: Nur, dass da ein bisschen mehr Geld im Spiel ist.
1: Ja. Nehmen wir mal die Parallelen, die es ja vielleicht gibt zu deinem Kernberuf der Comedy. Du warst früh ein Star bei dir in Nordrhein-Westfalen. Mit Super Ricci hat es angefangen. So.
0: Hey.
1: Radio Comedy, rausgewandert auf die Bühne und sofort riesige Erfolge gefeiert. Also schon auch ein bisschen wie so ein Jungstar, der da irgendwie plötzlich vor 5000 Leuten steht und denkt so, oh, so geht's also auch. Mhm. Plötzlich ein anderes Leben. Gut, Ricci hatte immer eine Kappe auf, glaube ich. Du bist nicht direkt erkannt worden abends dann beim Bierchen.
0: Nee.
1: Aber irgendwann hast du die Kappe ja auch abgenommen und hast weitergemacht. Da konnte man ja auch vielleicht sagen, oh, da lauern aber auch Gefahren, wenn du so früh großen Erfolg hast. Hattest du so Momente, wo du da so ein bisschen die Bodenhaftung verloren hast? Und ich gucke dir jetzt ganz tief in die Augen, was du sagst.
0: Ich würde, also,
1: da bin ich so ein bisschen gekippelt.
0: Das müssten jetzt andere beurteilen, aber ich würde relativ deutlich sagen, nein.
1: Ja?
0: So, und zwar aus dem einfachen Grund, weil ich natürlich eine Figur war. Also ich war ja nicht ich selber, sondern ich war am Anfang einfach eine Rolle und die war ich auch relativ lange. Also die war ich irgendwie 6, 7 Jahre lang, war ich nur diese Rolle. Und das heißt, in dem Moment, wenn ich die Kappe und die Brille abgenommen habe, war ich einfach wieder ein ganz normaler Bürger, wie alle anderen auch. Bin ganz normal in den Supermarkt gegangen. Ja, in meiner Heimatstadt haben es dann ein paar gewusst. So. Aber ich war jetzt ja noch nicht, muss man sagen, so wie heute sozusagen prominent, dass mich jeder immer erkennt.
1: Ja.
0: Und das war eine tolle Zeit oder eine sehr wichtige Zeit, um das einfach auch für sich zu erkennen. Was heißt das eigentlich? Wie sind Menschen? Es ist ja gar nicht immer so sehr, dass man sich selber verändert, sondern die Leute drumherum verändern sich ja interessant.
1: Sie gehen anders auf dich zu.
0: Ja, die grüßen ja auf einmal, wenn sie vorher nicht gegrüßt haben. So. In der heutigen Zeit denke ich, ich freue mich immer, dass alle mich grüßen und sind immer alle total nett und höflich. Und ja, das ist ja schön, also es ist ja positiv. Also ist ja egal, ob ich jetzt in Oberammergau beim Bäcker bin oder in Kiel, dann im Zweifel sagt einer, Mensch, Herr Knob, 2 Brötchen oder 3 und lächelt und dann ist das doch schön. Also da wäre ich ja doof, wenn ich sagen würde, finde ich aber blöd, ich finde das super. Also, weil es aber immer positiv ist, muss ich sagen. Und trotzdem muss man sich daran gewöhnen. Und diese Gewöhnungs- und Eingewöhnungszeit, die hatte ich damals als Ricci, als Super Ricci. Und von daher würde ich das relativ deutlich mit Nein beantworten. Ich bin auch genauso, das war auch damals bei meiner Fußballmannschaft egal. Da galt dasselbe wie für die Taufe. Das war scheißegal, ob ich einen Auftritt hatte. Ja, oder ob einer gesagt hat, du kannst morgen zu wetten das. Da hieß es, das geht nicht. Wir haben Sonntag, spielen wir um 14.30 Uhr, ist früher Anstoß.
1: Ja, sag dem Gottschalk Bescheid.
0: Wir wollen nicht Fünfter werden. Wir wollen Vierter werden. So. Und dann war ich da.
1: Okay.
0: So, und beim Mau Mau Club war ich auch immer da, wenn es geht. Ich habe auch schon früher auch sogar wirklich Shows abgesagt, wenn wir irgendwie ein wichtiges Spiel hatten. Das habe ich gemacht, weil das wir gesagt haben, nee, das ist ja auch Teil meines Lebens.
1: Der Mau Mau Club, das ist eine schöne Geschichte. Den habt ihr wirklich schon ewig, glaube ich, auch aus dem Fußball hervorgegangen.
0: Ja.
1: Nur saufen war ich irgendwann zu langweilig.
0: Richtig. Dann,
1: den Mau Mau Club gegründet. Da muss man verkleidet kommen?
0: Ja.
1: Oder? Tatsächlich?
0: Ja. Wir wollten ja nicht irgendein Mau Mau Club sein, sondern du weißt ja, mein neues Comedium Spitzenreiter, wo wir sind, ist vorne. Und ich habe gesagt, unser Mau Mau Club, der muss auch vorne sein. Also habe nicht nur ich gesagt, das haben wir alle gesagt. Und irgendwie muss es, wir wollen irgendwas. Und dann sagte einer, was ist denn, wenn wir uns immer verkleiden? Ja, klar, können wir machen. Und dann sagt einer, ja gut, dann kommen wir morgen alle als Landwirt. Und sah, als Landwirt. Und dann hat der eine Hut aufgesetzt und der eine Mistgabel dabei gehabt. Und dann haben wir ein Foto gemacht, dann haben wir uns totgelacht. Die anderen in der Kneipe haben gesagt, die ticken nicht ganz richtig. Und beim nächsten Mal sagte einer, wir kommen jetzt alle als Fans von Real Madrid. Ja, dann sagten 2, 3, ich habe gar kein Trikot von Real Madrid. Und hat der Vorsitzende gesagt, ja, dann musst du das bestellen.

0: Wer nicht verkleidet ist, der muss bezahlen.
1: Okay, da gibt es die Strafkasse.
0: Ja, da gibt es die Strafkasse. Und irgendwann fing dann einer von uns an, hat gesagt, ich gebe jetzt immer mal so ein bisschen vor, was ist. Und hat auch gesagt, keine Ahnung, als Hannibal Lecter, da musst du dann im Internet, musst du dir so eine komische Hannibal Lecter-Maske stellen. Ja, oder als Skifahrer oder als, keine Ahnung was. Ja,
1: wer gibt das Motto aus? Wechselt das?
0: Also nee, das ist immer einer.
1: Mal, ist immer einer.
0: Immer einer, der dann da reinschreibt, keine Ahnung, ich hatte eine Eingebung, nächste Woche treffen wir uns als... Mhm. Punkt, Punkt, Punkt.
1: Schön. So. Das sind Dinge, die, weil wir ja gerade gesagt haben, war die Gefahr da mal abzuheben. Das sind Dinge, die natürlich sehr schön erden. Und du bist da auch, glaube ich, ja Lippstadt treu geblieben, weitestgehend, oder?
0: Ja, ich war auch mal woanders war das gewohnt, so ist es nicht. Ja, aber irgendwann bin ich dann auch wieder dahin gezogen. Aber ich kann ja nur sagen, meine Meinung ist ja immer, es bringt dir ja auch nichts. Also was hast du denn davon, wenn du jetzt abgehoben bist? Also was?
1: Nee, das ist ja nichts, wofür du dich bewusst entscheidest, glaube ich. So, jetzt hebe ich mal ab.
0: So,
1: nein, ja, genau. Das ist ja eher, dass du so, dass man halt ein bisschen ins Wackeln.
0: Also man kann, aber man kann ja sagen, man kann ja dankbar und stolz auf das sein, was man erreicht hat, ja, und kann sagen, ey, finde ich super, ey, geil, für mich. Aber ein anderer hat ja vielleicht auch was Geiles, also hat ja auch eine geile Entscheidung getroffen und hat vielleicht einen eigenen Laden oder hat meinetwegen keinen eigenen Laden, aber hat 7 Kinder. So.
1: Ja, klar.
0: Und auch 7 Kinder sind ja, kann man auch stolz drauf sein. So, und das finde ich immer so, jeder geht ja seinen Weg und mein Weg ist mit Sicherheit nicht der Weg, für den anderen der richtige wäre und umgekehrt. So. Und es ist ja auch immer die Summe richtiger Entscheidungen und jeder im Leben erlebt auch mal Niederlagen, und eine Niederlage, da ist Fußball halt, finde ich, also deswegen finde ich es immer gut, wenn jugendliche Kinder Fußball spielen, weil du Fußball einfach, du lernst wirklich alles, du lernst Gefüge von einer Gruppe, du lernst zu gewinnen, du lernst aber auch zu verlieren, deswegen, ich halte es sogar für sehr wichtig, dass man auch lernt zu verlieren, also dieses Kinder spielen jetzt und keiner darf mehr verlieren, finde ich eine Katastrophe, ist meines Erachtens, völlig, total psychologisch für mich völlig falsch, was sicher nicht gut ist, wenn die eine Mannschaft 18-0 gewinnt. Ja, da könnte man sich vorher was überlegen. Aber zu verlieren und auch zu lernen, wie ich damit mit einer Niederlage umgehe, das halte ich für völlig legitim und sogar sehr wichtig.
1: Mhm. Du hast mal gesagt, deine Karriere ruht auch natürlich neben Talent und Brillanz auf Penetranz. Nämlich eben, wenn auch mal ein paar Leute gesagt haben, nee, super Ricci, finde ich nicht witzig, nee, wie der den Beckenbauer macht, kann ich nicht mehr hören oder so. Dranbleiben, einfach weitermachen. 5 finden es blöd, vielleicht ist der 6. ja dann aber der Türöffner. Hast du es öfter erlebt, dass man tatsächlich sagt, einfach dranbleiben?
0: Ja, das ist, also natürlich freut man sich immer mehr über positive Resonanz, das ist ja klar, als wenn einer im Internet schreibt, der Knopf war auch schon mal lustiger, oder deine Zeit ist vorbei oder was dann der eine oder andere da schreibt. Aber ist es ja nicht mein Problem. Also da merkst du ja, dass er hat ja irgendein Problem, also mit sich. Also ich werde es immer so formulieren, das tut mir dann fast für den, der das schreibt, immer leid, weil ich immer denke, so, also ich würde nie auf die Idee kommen, wenn ich jetzt irgendeinen nicht lustig finde oder die Musik nicht mag, dass ich da was schreibe, sondern würde ich einfach den nicht hören. Also dann gehe ich einfach weiter. Und wenn ich da was schreibe, dann widmest du dich ja dieser Person, und dann gibt es ja irgendein Thema da. So. Aber nichtsdestotrotz, manchmal. Es gibt ja auch durchaus mal eine WhatsApp oder eine Mail oder einen Kommentar, wo vielleicht sogar ein bisschen Wahrheit drin steckt, dass man sagt, naja gut, hat er vielleicht gar nicht Unrecht, denke ich mal drüber nach. Vielleicht sollte ich da wirklich mal drüber nachdenken. Also ich mache ja auch alles richtig. So, und deswegen, wenn Mama einer schreibt, das fand ich super, aber das finde ich jetzt nicht so witzig, vielleicht sollte man mehr das oder das probieren, dann denkt man, ja, vielleicht hat er ja sogar recht. Aber ich würde mich nie von meinem Weg abbringen lassen, sondern geht immer weiter.
1: Ja.
0: So, also. Ich habe ja irgendeine Vision, eine Idee im Kopf.
1: Ja.
0: So ist ja nicht so, dass ich so das aufstehe und dann mache ich das und sagt einer, finde ich doof. Ach so, nee, dann lasse ich das jetzt. Dann würde ich das ja nicht schon so lange machen.
1: Ja. Nee, aber ich fand es schon ganz schön, also wenn man halt deine Fußballleidenschaft kennt und dann die Karriere sich anschaut, man kann da schon viele Parallelen ziehen, finde ich, so in Sachen Durchhaltevermögen und eben so sehr jung starten und dann aber eben auch tatsächlich weitermachen, den Weg weitergehen, auch wenn das Publikum vielleicht mal pfeift. Du hast es sehr, sehr konsequent gemacht und sehr schön und mit den Parodien natürlich wirklich auch einfach eine geniale Nische für dich entdeckt. Hast du mittlerweile eigentlich Dieter Bohlen mal getroffen, den du ja auch
0: genannt hast? Nein!
1: Was ist mit Dieter?
0: Ich habe den immer noch nicht getroffen, den Dieter, aber er hat sich ja wohl neulich bei RTL, war das, hat er sich geäußert dazu, irgendwie, dass er, da wurde er dann angesprochen auf meine Parodie. Mhm.

0: hat dann irgendwie gesagt, ja, ihm wäre also, ja, dass er, also er die Schultern immer so hoch hätte, ja, und jetzt würde er aber ein bisschen im Fitnessstudio immer mal so ein bisschen die Schultern trainieren, ja, dass sie nicht so, finde ich ja gut, fand ich ja nett, ja. So, und irgendwie auch ganz, ja, süß klingt so, aber fand ich irgendwie ganz
1: sympathisch.
0: Sympathisch, das ja. trifft es eigentlich, ja. dass er gesagt hat, ne, jetzt trainiere ich das mal so ein bisschen, dass sie weiter runtergeht. Ich hoffe nicht, dass es klappt, ja, weil es ist ja ein bisschen so eine Eigenart, aber ich, irgendwann hoffe ich, wird er mir nochmal über den Weg laufen. Mhm. Finde ich ganz nett.
1: Machst du also auch wirklich toll. Und weil du bei Spitzenreiter, gehst du ja auch ein bisschen zurück, ne? Jetzt Spitzenreiter, ja. aktuelles Programm. 80er Jahre, 90er Jahre. Ich habe das Programm noch nicht gesehen, aber du hast mir eine große Freude gemacht vor kurzem mal. Du hast Gerd Rubenbauer nachgemacht, den legendären Sport.
0: Gerd Rubenbauer, meine Damen und Herren, an die Breme gegen den Elfmetertöter Gojko Cea. Breme läuft an und Tor 1:0 für Deutschland. Alles wie gehabt. Oder gibt er ihn, er gibt ihn, er gibt ihn. Elfmeter für die deutsche Mannschaft. Faul an Rudi Völler, meine Damen und Herren. Und Gerd Rubenbauer natürlich. Schade, dass der eigentlich für mein Empfinden hat er fast ein bisschen zu früh aufgehört. Mhm.
1: Finde ich auch.
0: Also er hätte ruhig mal noch 10 Jahre durchziehen können.
1: Ja.
0: Finde ich. Also.
1: Ich fand ihn sensationell. Und als ich das gehört habe, du nimmst mich sofort natürlich mit in die magische Nacht von Rom. War es wahrscheinlich gerade, oder?
0: Das war die magische Nacht. Oder auch mal Skifahren auch. Jetzt Katja Salzinger am Starthäuschen. Wunderbar beim Super-G. Und erste Tor. Sehr bravourös genommen. Steht sie ein bisschen zu lange auf dem Innenski. Und dreht aber dann noch einmal ein Stück weit auf. Und Bestzeit. Bestzeit für Katja Salzinger. Also der hat ja auch viel Wintersport gemacht. Und das fand ich immer gut, weil ja, ich so ein bisschen so familiär, so ein bisschen bayerisch vorbelastet bin. Ich nenne das jetzt mal so. Also Teile der Verwandtschaft sind nicht nach NRW, wo ich ja zu Hause bin, sondern ja. eher Richtung Bayern, also Regensburg, Augsburg, Minge, Garmisch, alles, was da so kreucht und fleucht. Und da war ich dann als Kind halt öfter mal. Mhm. Und deswegen so dieses rollende R, das finde ich einfach grandios. Der Lothar Matthäus ist ja mehr fränkisch natürlich, aber das fand ich immer. Und ich kann das auch mit dem vorne, frrr. Ritchie hat ja frrr, ne? Manche können die machen dann frrr, hinten. Ja, ich mach frrr, vorne. Frrr, bier, bor, bier, bom, brr. So, und das ist beim Bayerischen ja auch vorne, das rrr.
1: Einfach großartig. Also es war eine schöne Zeitreise und man kann gerade, jetzt gibt es in der Mediathek, ich weiß nicht, ob du dir das angeschaut hast, über das Sommermärchen 2006, 20 Jahre her. Fantastische dreiteilige Doku, kann ich dir sehr ans Herz legen, wenn du mal Zeit hast im Hotel.
0: Ja, natürlich. Ja. Schau mir an, war ich ja Teil des Ganzen auch. Ja. Da war ich ja viel unterwegs in meiner Rolle als Kultkaiser. Ja. Und ich weiß nur, einen Besuch habe ich gemacht, da war ich, glaube ich, mit Olli Pocher, glaube ich, gemeinsam unterwegs. Gab da immer Deutschland zu Gast bei Freunden oder wie hieß das? Oder Olli zu Gast?
1: Keine Ahnung. Welt zu Gast bei Freunden.
0: Die Welt zu Gast bei Freunden. So war es, glaube ich. Genau. Ja. Und da waren wir dann bei den Argentiniern, argentinisches Quartier, und da waren alle auch Reporter der argentinischen Nationalmannschaft, also argentinisches Fernsehen. Und ich war als Franz da und die haben gedacht, ich bin der Echte, ja, und haben mit mir dann Interviews auf Spanisch. Ja, da passiert doch, ich habe nicht über Franz weggemacht, ich immer nach Dorian passiert. Ich so, ja, gut, ja, natürlich, ja, jetzt stehen wir hier, ja, so und wollen in das Quartier, ja. Und dann haben die Security haben uns aber nicht reingelassen. Und dann habe ich gesagt, jetzt macht's mal auf, ohne mich wärt ihr ja gar nicht hier, habe ich gesagt. Ja, ich habe das überhaupt alles hier, ich habe doch die WM für euch. Ja, sagt dem Maradona mal, er soll sich mal blicken lassen. Ja, so, und das war einfach sehr witzig in dem Moment. Und deswegen verbinde ich da einfach auch eine schöne Zeit mit. Und wenn man so will, war diese WM 2006 auch der Start eigentlich so meiner zweiten Laufbahn, nämlich als Parodist.
1: Genau.
0: Da war ich so die Hochzeit vom Kaiser, also von mir als Kultkaiser. Ja. Und da war ich ja auch in der Sendung von Olli seiner Zeit für ProSieben. Und von daher blicke ich da gerne noch zurück.
1: Ja, Cleansy war für dich natürlich.
0: Jürgen war auch super, genau, der Jürgen. Jürgen, der natürlich schon auch jetzt ein bisschen, wenn er so mit der Stimme auch redet, genau. Und natürlich jetzt in Huntington auch zu Hause ist und ab und zu mal dann auch natürlich zurückkommen, natürlich nach Deutschland und Stuttgart wahrscheinlich auch. Aber muss ich sagen, Jürgen, wirklich toll. Spitze.
1: Fantastisch.
0: Es ist fantastisch.
1: Es ist Wahnsinn, Matze, was mit deinem Gesicht passiert, wenn du die wechselst, die Charaktere wechselst. traumhaft. Aber was sehr, schau es dir an, wie gesagt, diese Doku, was sehr berührt ist, diese Leichtigkeit, die da entstanden ist während dieser WM. Leichtigkeit, nachdem wir jetzt sehr, sehr, sehr vergeblich, glaube ich, suchen müssten im Land. Hast du es damals auch so erlebt, dass da was passiert ist, was man uns vielleicht so gar nicht zugetraut hätte?
0: Doch, ich traue uns das zu.
1: Ja?
0: Ja, wir machen es uns selbst ja einfach ein bisschen schwer, ne?
1: Sehr.
0: An mancher Stelle, ne? Muss man einfach sagen. Und wenn wir da rede ich auch in meinem Programm drüber, dass wir einfach wieder ein bisschen lockerer, fröhlicher, auch alberner sein. Also wir haben ja immer diesen Anspruch, es muss immer intellektuell, finde ich, na, überhaupt nicht.
1: Ja.
0: Sondern es gab ja früher Blödelbaden. Also früher war ja Dilly Hallerford und Otto war Holleriti.
1: Ja, herrlich.
0: Der Kutscher kennt den, ja. So, das war ja Geblödel oder Mike Krüger, der musste nur den Nippel durch die Lasche ziehen. Und heute meinst du immer, das muss aber alles hochintellektuell.
1: Mhm.
0: Nee, sondern Leichtigkeit kommt eben auch von Loslassen ein Stück weit.
1: Ja.
0: Und ich sage ja, wenn du grinst, hier, so, ne, schüttet das Gehirn Endorphine aus.
1: Mhm.
0: Das ist also, wenn du demnächst, 30 Sekunden schon, wenn du den nächsten Brief bekommst vom Finanzamt,
1: lächeln.
0: Ja, ist die Nachzahlung höher, dann muss halt mal 3 Monate durchlachen. So, das ist, und deswegen sage ich einfach, da müssen wir, und es ist, glaube ich, gar nicht so schwer, aber wir machen es uns eben selber manchmal ein bisschen selber. Ja.
1: Ne? Oh, da müssen wir ganz tief drin.
0: Ja, ich finde halt so, ich reg mich auch über viele Sachen. Ich muss mich doch nicht über alles aufregen. Warum?
1: Nee.
0: Also wenn es mich nicht wirklich direkt berührt, tangiert, ja, jetzt kann man sagen, ja, das ist ja unverantwortlich, das finde ich nicht, sondern ich bin ja jemand, ich mache ja auch, habe eine eigene Stiftung, ich bin Schirmer von Kinderlachen e.V., ja, also ich bringe mich schon ein an Stellen, wo ich der Meinung bin, da kann ich auch wirklich was bewegen.
1: Ja.
0: So. Aber dieses sich über was aufregen, und dann tue ich aber eigentlich gar nichts, dann kann ich es auch gleich lassen. Also finde ich zumindest. Und das ist auch so ein bisschen Tenor meines Programms.
1: Ja.
0: Fokus auf ein bisschen auf das Gute wieder und ein bisschen mehr Leichtigkeit.
1: Du bist im WM-Jahr 1974 geboren. Sind wir Weltmeister geworden. 2006 haben wir gerade gesagt, Sommermärchen, warst du, da ist so deine zweite Karriere losgegangen. Da haben wir dich so richtig nochmal erlebt. Jetzt WM. Glaubst du, dass dieser WM-Sommer, dass der sowas auslösen könnte jetzt? Dass da, oder das ist jetzt schon wieder alles so bleischwer, weil auch keiner eigentlich in die USA will. Und
0: ja, aber was hat denn jetzt, also meine Meinung dazu ist, was hat jetzt erstmal das Spiel Deutschland gegen Curaçao oder Deutschland gegen Ecuador mit, keine Ahnung, den Zöllen vom Trump zu tun?
1: Nee, ich meine
0: Genau,
1: aber können wir da sagen, lass doch einfach mal über diese WM, und manchmal war es ja so, dass dann über so ein Fußballturnier so eine Leichtigkeit
0: Andere Länder machen es uns ja in gewisser Weise auch ein Stück weit vor.
1: Ja.
0: Also ja, wenn man jetzt nochmal die Argentinier sehen, die sind zuletzt Weltmeister geworden.
1: Das hätte ich fast gesagt, die Italiener.
0: Die Argentinier sind zuletzt Weltmeister, Die haben sich, am Ende haben die sich ja gefreut wie Bolle, so als was da in Buenos Aires los war.
1: Ja, ja.
0: So, also die machen es ja auch. Oder ich kann mich erinnern, ich war bei der WM in Russland, war ich.
1: Mhm.
0: So. Und da war da bei einem Spiel Deutschland gegen Mexiko.
1: Mhm.
0: Und da war ich in so einem Zelt, in so einem Hospitality-Zelt, oder gab es 5 Hospitality-Zelte. Und da war so ein Grüppchen von 150 Deutschen. Ja, und 8.000 oder 12.000 Mexikaner. Und dann kam so ein Mexikaner mit so einem Sombrero. Ich habe mal eine Frage. I have a question. Ich so, ja, warum sind hier keine Deutschen? Ich so, ja, weil die nicht... Die kommen nicht. Die fanden, das fing das irgendwie hier bei der WM nicht so gut.
1: Ja.
0: Aber warum? Sagte der. Ist doch super Stimmung. Und dann waren da draußen diese mexikanischen Kapellen, die da. Ay, ay, ay, ay. Canta yo, yoris. Und da waren die am Tanzen und am Klappen und Tequila und hin und her. Und die 150 Deutschen standen da so. Aber es waren eben nur 150.
1: Ja.
0: So. Und da, jetzt kann man sagen, ja, aber das ist ja, da hätten die vielleicht auch, ich glaube, ich will das jetzt gar nicht politisch bewerten, sondern das ist ja alles ein bisschen komplizierter. Aber ich sag mal so, man merkt dann schon, dass das eine oder andere Land da einfach bei manchen Themen, die sagen halt erstmal, das ist jetzt erstmal für mich Fußball.
1: Ja.
0: So. Ne? Vielleicht ein bisschen mehr Leichtigkeit würde uns gut tun.
1: Jetzt frage ich noch.
0: Ich freue mich auf die WM.
1: Das wäre jetzt nämlich gewesen.
0: Ich freue mich auf die WM.
1: Sehr lange Rede, kurzer Sinn.
0: Und wenn ich auf die WM in den USA dann vielleicht nicht freuen kann, dann freue ich mich halt auf die WM in Mexiko.
1: Ja.
0: Ja, und wenn ich sage,
1: oder in Kanada.
0: Ich freue mich auf die WM in Kanada.
1: Das ist das Praktische.
0: Da kann man sich doch was aussuchen.
1: Ja, ja, klar. Nein, ich hoffe wirklich sehr, dass da ein bisschen so ein Funke überspringt, weil es einfach immer toll ist. Und weil es uns tatsächlich gut tun würde, mal wieder ein bisschen loszulassen.
0: Wir werden sehen.
1: Was meint Lothar Matthäus?
0: Lothar Matthäus freut sich sehr darauf. I hope we have a little bit lucky when we play in New York, when we play against Ecuador. I hope that the German team can something reißen in

0: the first three games against these fantastic teams of Curaçao, of Elfenbein Coast, of Ecuador. Alonso Matheus war noch nie am Ecuador, aber jetzt ist der Ecuador, kommt jetzt zu uns ins Stadion und wir werden gewinnen tun. Und wenn ein Julian, der Notnagelsmann, es schaffen tut, auch die Spielerfrauen hinter die Mannschaft zu rücken, dass sie die Spieler in Ruhe lassen und zur rechten Zeit, aber eben dann auch mal in einem unbeobachteten Moment quasi erleichtern, dann könnte es für die deutsche Mannschaft erfolgreich laufen tun. Lothar Matthäus wird sich darauf freuen.
1: Ich danke dir, Lothar. Ich danke dir, Matze. Bleib verletzungsfrei und bleib so...
0: Ich muss verletzungsfrei bleiben, weil ich ja einen Song habe, der Spitzenreiter heißt. Ja. Spitzenreiter, Spitzenreiter, hey, hey. Ja. Und es gibt jetzt noch einen zweiten Song. Ich habe drei Songs gemacht, das habe ich noch nie gemacht. Ich besinge auch den Julian Nagelsmann zusammen mit dem Kollegen Rama Drama. Ja, Juli, Juli, Juli, Juli, Julian, Juli. So, und jetzt kommt noch einer, den finde ich sehr witzig. Eine Nacht im Casino mit dem Geld von Infantino. So, das ist jetzt mein neuester Coup, der jetzt rauskommt. Natürlich humoresk gemeint, aber das wär's doch, oder?
1: Aber warum Verletzung?
0: Wir zwei mit dem Geld von Infantino im Casino.
2: Da hätten wir was
0: ein
2: zu
0: lecker
2: tun.
0: Ein lecker Vino auf dem Boot von Infantino. Das wäre doch schön,
2: sehr
0: oder?
2: Schön. Ja, ist cool. Wirklich.
0: Trägt der Infantino eigentlich eine Brille? Setz mal ab.
1: Oh, das setz mal ab. Sehr ungern.
0: Setz mal
1: wirklich sehr ungern.
0: Ja, du könntest...
1: Da habe ich was Infantinoeskes.
0: Du hast, ja, du wirkst seriöser.
1: Ja, ja. Aber das macht mir jetzt Angst. Das macht mir richtig Angst.
0: Ist nur Spaß, du weißt doch. Und ich freue mich, wenn ihr bei meiner Tour vorbeikommt. Ich bin ja auch im Raum, im Schwabenländle unterwegs. Hm? Guckt einfach mal bei www.matzeknob.de. Kann ich vielleicht auch bei euch irgendwo auf den... Da kommt vorbei, es wird geil. Stand-up-Comedy mit Parodie, alle dabei. Ich freue mich.
1: Wir freuen uns auch. Matze, vielen Dank, dass du da warst.
0: Gerne.
1: Dir alles Gute.
0: Danke.
1: Und wie gesagt, bleib verletzungsfrei. Und natürlich, wenn du eine Verletzung hast, dann kurier sie aus. Nicht zu früh wieder zurück aufs Feld.
0: Nein, nein, auf gar keinen Fall.
1: Vielen Dank.
0: Tschüss.
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10: Wir sind flott unterwegs bei den Meistern des Alltags. Einige von uns bestimmt auch mit E-Scootern. Deswegen ist die Frage, darf ich mit meinem E-Scooter in einer Fahrradzone eigentlich fahren? Welche Organe, und das ist wirklich sehr wichtig, dass wir uns darüber mal Gedanken machen, welche Organe kann ich bei der Organspende nicht spenden? Und kann ich mit einer Lochkamera, die nächste Sonnenfinsternis kommt bestimmt, eine Sonnenfinsternis beobachten? Strahlend hell, meine Sternchen sind Eni, Bodo, Jess und Antoine.
11: Oh, oh.
10: Ihr blendet mich schon. Ja. Schönheit und Wissen mir gegenüber. Oh, oh. Es geht darum, dass ihr viel Geld einsammelt für die Kinderhilfsaktion Herzenssache. Welches Projekt unterstützt ihr diesmal, Jess und Antoine?
12: Es ist ein Projekt aus Freiburg hier in Baden-Württemberg. Und der Name sagt schon, dass es sehr wichtig ist. Das heißt nämlich, wenn die Seele Hilfe schreit.
11: Ja, genau. Und es ist ganz oft so, dass gerade wenn junge Mädchen, junge Frauen Hilfe benötigen, psychische Hilfe, dass man monatelang auf einen Warteplatz warten muss. Und bei dem Projekt ist es so, dass man sofort drankommt, ohne Wartezeit. Und nicht nur junge Mädchen und Frauen, sondern auch die ganzen Familienangehörige, damit der Familienzusammenhalt wieder gestärkt wird. Und das ist eine ganz wichtige und tolle Sache.
10: Schneller zum Therapieplatz, sehr wichtig. Inni und Bodo.
13: Wir unterstützen die Therapie.

0: In dieser Runde die Frage ist, wie viel Prozent der deutschen Männer über 45 Jahre rasieren sich nie den Körper?
1: Mhm. Oh, keine Ahnung.
2: Wir müssen Alternative machen.
1: Guck dir den Antoine an, da weißt du, es sind vielleicht 4.
0: Prozent, wir reden jetzt hier über eine Prozentzahl, 10 Sekunden ab jetzt.
3: Meinst du,
1: lebensgebüsch?
4: Ich würde denken, so.
5: Ja, mach.
4: Nee, ist schon wenig?
5: Nee, mach.
4: Dann nehmen wir deine Zahl.
5: Mach.
4: Meinst du, es ist mehr?
5: Nee, ich glaube, es ist genau richtig.
4: Wie viel habt ihr?
2: Nicht so viel.
5: 280%.
0: Also Frauen wie Männer rasieren sich den Körper. Wir reden jetzt hier im Speziellen nicht über die Bartrasur, sondern über alle möglichen anderen Körperregionen. Und Jess und Antoine meinen, 28% der Männer über 45 Jahre rasieren sich nie am Körper. Inni und Bodo meinen, es sind 18%. Also ihr meint beide, dass die meisten das tun. 24% der Männer ab 45 haben gesagt, ich rasiere mich nie am Körper, außer mal im Gesicht. Von daher fast Punktlandung für Jess und Antoine. Gott, mehr ist dazu gar nicht zu sagen. 100 Euro sind verteilt. Dann dürft ihr euch auch entscheiden, ihr beiden zunächst. Nämlich zwischen Sonne und Mond oder Organe und Gewebe wäre das andere.
2: Sonnenfinsternis-Geschichte.
3: Besser als mit Organen und Gewebe.
2: Was man spenden kann.
3: Ja. Ja.
2: Sonne und Mond, lieber?
3: Ich bin bei beidem.
2: Sag du, dein erster Impuls war Sonne und Mond. Dann nehmen wir das.
0: Kopernikus hat entschieden. Was muss man beachten, wenn man eine Sonnenfinsternis beobachten will? Sonnenbrille mit mindestens Filterkategorie 4 wählen.
2: Ich glaube, eine normale Sonnenbrille sollte es nicht sein, oder?
0: Sonnenfinsternisbrille sollte CE-Zertifikat haben.
5: Ja, sowieso.
0: Schutzbrille sollte breite Bügel haben. Lochkamera ist ideal für Beobachtungen einer Sonnenfinsternis. Schutzfolie mit kleinen Kratzern ist noch verwendbar. Nach dem Motto, ist noch Pfennig gut.
2: Das kann richtig Schaden anrichten, das weiß ich. Deshalb sollte man auf keinen Fall
3: mit kleinen Kratzern
2: reingucken. Kratzer, ja, das könnte auch schon
3: Schutzfolie mit kleinen Kratzern ist nicht gut.
2: Zertifikate sind immer gut.
3: Sonnenbrille, Filter, ich weiß nicht, was eine Filterkategorie 4 ist.
2: Schutzbrille, breite Bügel, damit nicht irgendwie eine Strahlung von der Seite oder so noch reinkommen kann. Die haben ja, glaube ich, auch immer generell breitere Bügel. Ne? Ich
0: glaube, dann lass mal ein Licht auf.
2: 10 Sekunden ab,
0: bis sie weg ist.
3: Lochkamera ist, glaube ich, nicht gut für Beobachtungen.
1: Man kann ja auch auf die Sonne fliegen.
3: Ich glaube nicht.
2: Aber es gibt bestimmt eine Kamera, die dafür ist. Ich glaube schon.
3: Ja, aber eine Lochkamera. Eine Lochkamera ist doch die Kamera Obscura, ist doch die, die das spiegelt, oder?
2: Das weiß ich jetzt nicht.
0: Also, du kannst uns gleich eine Kamera Obscura vielleicht erklären, lieber Antoine.
2: Ich habe gedacht, dass es eine Kamera gibt.
0: Sonnenbrille mit mindestens Filterkategorie 4 wählen. Ich guck mal, was der Mann mit den grünen Handschuhen alles da hat. Aha, einiges, danke schön. Sehr gut ausgestattet, immer mein Nachbar. Die Frage ist nur, ob das Sinn macht bzw. okay ist für eine Sonnenfinsternis. Also eine Sonnenbrille gibt es wirklich mit der Kategorie 4. Das ist die, die am, ich sage jetzt mal platt, dunkelsten ist, was du so im Handel normalerweise bekommst. Macht durchaus Sinn, wenn du zum Beispiel Gletscherwanderung machst, weil das Licht reflektiert auf Schnee und Eis und es ist extrem hell. Von daher ist die extrem dunkel. Und schaut mal, hier ist, glaube ich, steht Kategorie 4 drauf. Ist das so? Ne? Kann man erkennen? Also ich kann euch kaum noch sehen. Es ist echt dunkel jetzt. Aber nicht dunkel genug, um damit in die Sonne zu gucken. Und Jess hat es richtig gesagt, es ist verdammt gefährlich. Man kann sich Verletzungen bis zur Erblindung holen, wenn man direkt in die Sonne guckt. Also, richtig gemacht von euch. Sonnenfinsternisbrille sollte CE-Zertifikat haben. Guck mal, so ein schlappes Papierding ist eine Sonnenfinsternisbrille.
1: Ah ja.
0: Ja. Und da, also wenn ich da jetzt nur durch die vermeintlichen Gläser, was kein Glas ist, aber hier vorne durch diese Folie gucke, ist erstmal komplett schwarz. Aber wenn ich damit direkt in die Sonne gucke, dann sehe ich da schon was. Aber meine Augen sind geschützt. Ich muss natürlich aufpassen, dass ich nicht unten durchgucke oder oben drüber, sondern genau hier durch. Und wir haben dieses CE-Siegel hier. Das ist eine Norm, richtig gemacht. Dann sollte sie breite Bügel haben. Argumentation von Jess, genau richtig. Wie ich gerade eben schon sagte, also nicht unten drunter oder oben drüber. Gucken und auch der seitliche Schutz ist durchaus wichtig, damit da nichts reinblitzt. Mhm. Richtig. Wow, das läuft ganz gut. Dann die Lochkamera. Ein Loch drin, ein kleines Loch. Davor halten. Und dann kann ich hier oben drauf schauen eben. Und bekomme das, also natürlich hier direkt davor halten.
3: Spiegelt.
0: Du guckst nicht direkt in die Sonne rein, sondern hier in deine wunderbare zur Loch.

0: Kamera umfunktionierten Kamera Obscura. Und die Umentscheidung von Jess war genau richtig. Das stimmt. Also damit kann man arbeiten. Aber wir sollten dann auch mit dem Blick hier bleiben und nicht mal eben nach oben gucken.
1: Gut.
0: Gut gemacht. Ja, sehr gut. Und dann noch Schutzfolie mit kleinen Kratzern. Ich habe gerade eben schon gesagt, hier sind ja keine Scheiben drin, sondern Folien. Und darauf ist zu achten, dass die wirklich intakt ist und nicht dieses, ist noch für nicht gut, das passt gerade und so weiter. Nein, also wenn die Folien hier vorne verkratzt oder beschädigt sind, dann kann es auch zu Augenschädigung kommen. Also darauf aufpassen. Alles richtig gemacht.
2: Jawohl.
0: 500 Euro für Jess und Antoine.
1: Sehr gut.
0: Sehr gut. So, danke schön.
2: Cool.
1: Sehr gut.
0: Ach, das geht gut los, das freut mich sehr. Organe und Gewebe, nicht weniger wichtig jetzt diese Runde, die wir zu besprechen haben. Wer einen Organspendeausweis besitzt, logischerweise sollte ihn immer bei sich führen. Der erklärt sich bereit, Organe und Körpergewebe zu spenden. Aber welche kommen dafür in Frage, ist die Frage. Und übrigens, nicht nur Menschen, die bereit sind zu spenden, sollten einen Spendeausweis haben, sondern auch eigentlich wir alle, weil ich kann hiermit hinten drauf entsprechende Sachen ankreuzen, dass ich nicht bereit bin. Aber dann ist die Sache wenigstens klar und es ist mein Wille, den ich hier dokumentiert habe mit diesem Ausweis. Also insofern ist das für uns alle sinnvoll, egal ob wir spenden mögen oder nicht. Bauchspeicheldrüse, Dünndarm, Milz, Sehnen, Hornhaut der Augen.
2: Oh.
1: Hornhaut.
2: Der Augen.
1: Ist die nicht auch? Ist die Milz? Was spricht dagegen? Sehnen kann man auch wieder einsetzen. Also bei Dünndarm würde ich sagen nein, aber das Einzige, wo ich nein sage. Und Hornhaut?
2: Ich habe keine Ahnung.
0: Dann müsst ihr raten. Oh. 10 Sekunden ab jetzt.
2: Also das nicht. Du meinst das ja? Aber es gibt ja so viele, die Augenverletzungen haben, was man nicht reparieren kann.
0: Ja, also ich gebe zu, in der Diskussion um Organspende sind das hier jetzt Dinge, die man weniger häufig hört. Deswegen ist es ganz interessant, sich darüber mal Gedanken zu machen, was gespendet werden könnte, transplantiert werden könnte, wenn jemand eine Bauchspeicheldrüse beispielsweise braucht. Kommt selten vor. Es waren in 2022 überhaupt nur 44 Transplantationen deutschlandweit, aber das geht. Jawohl. Ja. Also leider keine 100 Euro an der Stelle für euch. Das Gleiche gilt für den Dünndarm. Auch Teile des Dünndarms könnten wir spenden. Das geschieht bei sehr seltenen Erkrankungen, bei denen der Dünndarm stark verkürzt wird. Dann bei der Milz sagt ihr, yo, das macht insofern keinen Sinn, dass wir alle glücklicherweise selbst ohne Milz leben können. Ja, also das kommt bei uns in Deutschland also nicht in Frage zu transplantieren. Bei den Sehnen ist es so, jawohl, die kann man spenden, das ist richtig. Das wird ja teilweise sogar mit körpereigenen Sehnen gemacht bei Patienten, so von der einen zur anderen Stelle verlegt. Ja, also das funktioniert mit einer Organspende. Hornhaut der Augen. Die Hornhaut der Augen, das ist sogar weltweit die häufigst durchgeführte Transplantation. Funktioniert, da gibt es noch mal 100 Euro. 200 Euro, also für Inni und Bodo.
1: Was gelernt.
0: Und für uns noch mal vielleicht die Info. Organspendeausweis, wenn Sie jetzt zu Hause sagen, Mensch, ich schiebe das nicht mehr weiter auf, nach der Sendung ins Netz, organspende-info.de oder dann anrufen die 0800 90 40 400. Sich beraten lassen und dann einen Organspendeausweis mit sich führen. So, dit war ditte. Dann geht's mit Jess und Antoine weiter, entweder bei Haken und Schrauben oder Bett und Zahlen.
2: Ich höre. Bett Haken und Schrauben aus?
3: Nein, mit ich Bett und Zahlen kenne ich mich total aus.
2: Wir nehmen Bett und Zahlen.
0: Gut. Was gehört zu den 10 meistgenannten Antworten auf die Frage, was zu gutem Sex dazu gehört?
2: 10 meistgenannte.
3: Ich hoffe jetzt nicht, dass mein Name auftaucht.
2: Keine persönlichen Informationen. Okay.
0: Langes Vorspiel. Verschiedene Stellungen, Dirty Talk, gemeinsam Neues ausprobieren, anschließend kuscheln.
2: Also ich glaube Dirty Talk nicht. Alles andere könnte ich mir vorstellen, ja. Ich glaube, dass einige Frauen sagen würden, dass es eher upturned ist.
0: Warum Frauen?
2: Männer vielleicht auch. Gemeinsam Neues ausprobieren auf jeden Fall, dass jeder auf seine Kosten kommt. Verschiedene Stellungen.
1: Ich glaube, du, Luda, hast recht.
2: Dirty Talk würde ich nicht sagen.
0: Und wann möchtest du auch was sagen, was überhaupt bei dem Thema?

0: oder eher nicht? Ja. Weil 10 meist genannt. Und ich finde Vorspiel, Stellungen, Neues, Kuscheln.
1: Machen wir so, finde ich gut. Ich
2: ja, dann gebe ich euch jetzt mehr Zeit, als der Liebesakt dauert. 10 Sekunden ab jetzt.
0: Unerfahren, Sascha. Wir kennen das gar nicht. Ne? Verschiedene, ja.
3: Langes Vorspiel, was ist das?
0: Ich glaube, das könnte so sein. Ich
1: weiß gar nicht, was das alles ist.
0: Ich bin doch keine
2: öfter mal Vorstellungen, Bodo. 90 okay. Minuten geht doch bei dir so ein Abend, oder, wenn du auftrittst. Das ist das lange Vorspiel.
4: Ach, das ist lange Vorspiel.
2: Also, langes Vorspiel, meint ihr, gehört dazu. Das wird oft genannt, allerdings erst in diesem Ranking auf Platz 12.
0: Echt?
2: Ja.
3: Ach, Gott sei Dank.
0: Hätte ich nicht gedacht. Hätte ich doch was sagen, alle.
3: Wir wollen früh essen. Fang an.
0: Oje, oje. Abgründe tun sich auf. Sorry.
3: Ich habe keine Zeit mehr in meinem Alter. Mach ihn.
2: Verschiedene Stellungen. Ja, das gehört dazu. Immerhin auf Platz 8 diese Antwort. Das ist für Frauen und Männer recht wichtig. Der Dirty Talk. Ich habe da so nachgefragt. Na gut, aber Jess hat mit ihrer Einschätzung recht. Sowohl bei Männern als auch bei Frauen. Im Gesamten erst auf Platz 15 zu finden. Also richtig, da noch mal die 100 Euro. Gemeinsam Neues ausprobieren. Da kann ja sehr viel dahinter stecken. Aber das ist offensichtlich ein Ding, wo man sagt, so, jo, das gehört dazu, dass wir nicht jahrelang und immer das Gleiche und so weiter. Mann, sondern Neues. Anschließend kuscheln, das scheint total dazu gehören. Auf Platz 2 sogar. 400 Euro bei Bett und Zahlen. Wir bleiben im Grunde genommen beim Thema Sex mit Haken und Schrauben. Nein, Moment. Um eine Hakenschraube schnell und mühelos einzuschrauben, braucht man einen Akkuschrauber. Und wisst ihr überhaupt, was eine Hakenschraube ist?
0: Ja.
3: Ankerschraube. Oder
2: ich wollte es euch jetzt zeigen. Ich
3: Hakenschrauben?
2: Gedacht, ja, aber für alle, also für mich auch und für alle anderen.
0: Man kann die ganz gleich mit dem Bleistift reindrehen. Das mache ich ganz oft. Da hängen meine ganzen Sachen dran.
3: Siehst du?
0: Ja.
3: Ich hänge da schon mal eine Fleischwurst dran.
0: Ja, eine Salami.
3: Ja. Also, Hakenschraube, jetzt weiß ich, was du meinst.
2: Ja, aber wir haben hier ja einen Akkuschrauber schon mal, das geben wir vor. Mhm. Und was dann noch dazu? Also, wenn wir das ewige Drehen, also wenn du viele davon eindrehen müsstest, ja, dann kriegst du irgendwann wunde Finger. Deswegen die Überlegung, was können wir da mit einem Akkuschrauber, wie können wir uns da behelfen? Ja, genau. Einen Ziernagel.
3: Ziernagel, was ist das?
0: Das sind diese großen Nägel, mit dem kannst du das natürlich so machen.
3: Ja, jetzt hast, hast du aber den Akkuschrauber.
2: Wir haben den Akkuschrauber schon mal.
0: Akkuschrauber brauchst du vorher fürs Loch.
3: Nee, das ist, glaube ich, nicht.
2: Nee.
3: Die wollen den Akkuschrauber mit dem, in Verbindung mit dem Teil.
2: Einen flachen Türschlüssel, einen Innensechskantschlüssel, einen Knethaken, eine zweite Hakenschraube.
5: Alles richtig gemacht.
0: Also ein Knethaken müsste gehen, den müsste man doch nur. Also der Knethaken ist ja so,
3: ja,
0: so lustig.
3: Jetzt weiß ich, was
0: dann
3: du meinst. Ja.
0: Steckst du den in den Akkuschrauber, dann hängst du ihn
3: in diese
0: den
3: Schraube,
0: rein, in
3: dann
0: den
3: dreht
0: Knethaken
3: er sich zu.
0: Und dann dreht er sich rein.
3: Gebe ich dir recht. Die zweite Hakenschraube müsste genauso gehen.
0: Müsste
3: wenn
0: genauso
3: ich die dann reinspanne, kann ich mit dem oberen Haken die einhängen und dann drehe ich die fest. Flacher Türschlüssel, ja, vielleicht. Und
2: 10 Sekunden ab jetzt. Schraubt mal da an den Antwortmöglichkeiten.
3: Also da sind wir ja sicher. Und da meine ich, bleibe ich dabei.
0: Okay.
3: Weil du kriegst den Zirsch, den Schlüssel nicht in den Schrauber.
2: Was, du kriegst den Schlüssel, aber in den flachen Türschlüssel, den nimmt er doch.
3: Ja,
0: ja, weil der hat ja,
3: ja
0: hinten nur so ein.
3: Keine Ahnung, aber.
0: Der hat ja nur so einen kleinen Bart vielleicht und dann hat er ein Loch, wo man ihm den Schlüssel
3: bringt,
0: und der passt noch in das Futter rein.
2: Wir gucken es uns an. Der Mann mit den grünen Handschuhen, der möchte keine wunden Finger bekommen und all diese Hakenschrauben eindrehen. Und hat einen Akkuschrauber da, der ist ja gut ausgestattet, das wissen wir ja. Und der Ziernagel, komplett richtig beschrieben von Eni, was das ist, das funktioniert nicht. Was willst du damit anstellen?
3: Kannst du nichts machen.
2: Also, habt ihr richtig gemacht, 100 Euro dafür gleich mal. Und dann einen flachen Türschlüssel, können wir ja auch einen älteren. Es flacken ja zu Hause unglaublich viele Schlüssel rum, bei uns zumindest, wo wir gar nicht mehr wissen, wo gehört der eigentlich hin. Und da haben wir uns das so gedacht.
3: Ja.
2: Und es wird geschraubt, ganz genau.
3: Gut, sehr gut. Das ist eine gute Idee.
2: Ja, ich finde das eine super Idee. Und es sieht so sauber aus und so, ach, herrlich. Wenn was funktioniert, ist doch schön. Guck mal hier, das ist ein Imbus- oder Innensechskantschlüssel.
3: Ach so.
2: Den drehen wir hier ein und dann machen wir diesen da.
3: Aber hättet ihr Imbus gesagt, hätte ich es gewusst.
0: Ja.
3: Innensechskant habe ich mir was
0: das anderes. Hat mir, ja, da dachte ich auch, dass der mit dem Loch.
3: Ja.
0: So. Hey, das ist ein Imbus.
3: Ja, okay.
2: Müssen wir so heißt das, Fachfrau.
3: Ja, ja, ja.
2: Und jetzt wieder der Knethaken. Er hat eh nicht schon beschrieben, wie es geht. Und das funktioniert tatsächlich. Also man kann auch seinen Teig eigentlich mit dem Akkuschrauber kneten, aber hier eben eine Schraube eindrehen. Und eine Hakenschraube, eine zweite noch mal nehmen.
3: Muss auch gehen.
2: Das fasst gut in der Maschine.
3: Ja.
2: Und die eine dreht die andere rein. Ja, sehr gut. 400 Euro für Indien Bodo. Schön.
1: Sehr gut, sehr gut.
2: 600 jetzt insgesamt auf dem Konto drauf, 1000 bei Jess und Antoine. Eni und Bodo dürfen weitermachen mit der Entscheidung zwischen Sattel und Pedale oder Flip und Grind. Oder Grind.
3: Grind.
0: Grind, grind. Grind, denn ich wäre für Pedale und den Sattel.
3: Ja, machen wir doch.
2: Ah, okay.
3: Sattel und Pedale.
2: Was gilt denn für Fahrradstraßen und Fahrradzonen? Guck mal, wir haben ja diese Schilder, die kennzeichnen Fahrradstraßen und Fahrradzonen.
4: Da wüsste ich ein bisschen.
2: Wisst ihr, was da los ist in etwa?
0: Nee. Ja, wenn da so eine wenn da ein blaues Schild ist, muss man das benutzen als Fahrradfahrer.
3: Auf der Fahrradstraße?
2: Ja, das wäre der Fahrradweg. Aber eine Fahrradstraße ist noch ein bisschen was anderes. Also du darfst da mit dem Fahrrad auf jeden Fall sehr ungehindert unterwegs sein. Und die Zone bezeichnet einfach nur einen größeren Bereich von mehreren Straßen. Vielleicht im ganzen Viertel oder so ist das eine Fahrradzone. Das ist jetzt nicht das Ding, denn wir sind nicht nur mit dem Fahrrad unterwegs, sondern mit dem E-Scooter. Und da ist die Frage, was gilt für Fahrradstraßen und Fahrradzonen? E-Scooter dürfen Sie immer befahren. Die Höchstgeschwindigkeit beträgt 30 km/h. Auch Kinder unter 8 dürfen auf der Straße radeln. Radfahrende dürfen immer nebeneinander fahren. Radfahrende haben immer Vorfahrt vorm Auto oder vom Kfz, um es genauer zu sagen.
0: Also ich wohne ja an der Fahrradstraße und da haben die Fahrräder immer Vorfahrt. Das weiß ich. Und
3: nebeneinander, glaube ich, gehört
0: es. Du darfst nebeneinander fahren, du darfst mittlerweile generell auch nebeneinander fahren.
3: Auf dem Fahrradweg,
0: fahren.
3: Ja, auf der Straße. Und,
0: du darfst auch mit dem E-Scooter, du darfst sogar mit dem Auto da lang, aber du musst ganz langsam fahren. Du musst 30 finde ich schon fast zu schnell, oder?
3: Die dürfen doch nur 25 fahren, glaube ich, wenn überhaupt.
0: Wenn du mit dem Auto durchfährst.
2: 10 Sekunden ab jetzt.
3: Nein.
0: Es immer macht mich auch hier so. Ja, so will ich es machen.
3: Sind wir uns einig?
0: Ja.
3: Dann gehen wir mal so ins Rennen.
2: Also ihr meint, E-Scooter dürfen nicht. Wir einigen uns darauf, dass E-Scooter diese Roller sind, die elektrisch gehen, wo man schon ganz schön Gas geben kann. Ne?
0: Das steht immer.
3: Und die dürfen eigentlich nur auf Straßen fahren.
2: Und auf die E-Scooter dürfen sie immer befahren, sagt ihr aber nein.
0: Aber wenn er so schnell ist, schneller als 30 km/h, ich weiß, wir haben auch
2: ja gut, wenn du dich an Regeln hältst, also lange Rede, kurzer Sinn, du darfst im E-Scooter schon da durchbrettern, aber du musst dich natürlich an Geschwindigkeitsregeln halten, das ist klar. Und zwar an die Höchstgeschwindigkeit von 30 km/h. Ihr sagt auch, Kinder unter 8 Jahren dürfen auf der Straße radeln. Also wir sind ja auf den Fahrradstraßen oder in den Fahrradzonen hier unterwegs. Aber nee, das ist nicht so. Es gibt dafür hier auch in diesem Bereich keine Sonderregelung. Kinder unter 8 Jahren müssen auf dem Gehweg radeln.
3: Ja.
2: Radfahrende dürfen immer nebeneinander fahren. Habt ihr gesagt, ja? Wer in Italien unterwegs ist, ne, da ist ja Volkssport, Rennradfahren durchaus. Und die fahren nicht nur gemütlich, sondern mit einem ordentlichen Tempo nebeneinander. Und die Autos, die da vorbeifahren, die hupen immer. Aber nicht, weil sie genervt sind, sondern weil sie von hinten Bescheid sagen wollen, Achtung, wir kommen hier und so. Da ist tatsächlich, obwohl die flotten Reifen fahren, die Italiener, Verständnis fürs Nebeneinanderfahren. Gilt hier aber eben auch, habt ihr richtig gemacht. Radfahrende haben immer Vorfahrt, vor Kfz, meint ihr. Nee, das ist nicht so. Da sind also alle gleich. Es gelten nach wie vor die üblichen Regeln. Da haben Fahrräder keine Privilegien, rechts vor links auch. Im Fahrradbereich, also in der Fahrradzone oder in der Fahrradstraße. 100 Euro, viel Erkenntnis, überschaubar viel Geld für Eni und Bodo. Aber
0: ganz schön viel falsch dann scheinbar. Das ist halt ganz schön viel falsch.
2: Ja. Aber wir wissen ja alle, dass Eni mitspielt in der kommenden Runde. Denn die Frage geht an Jess und Antoine. Und da heißt es, Eni hat ein neues Hobby. Schaut mal, wir haben sie dabei erwischt.
0: Hallöchen.
2: Also sie skatet seit neuestem. Was kann sie im Fachgeschäft dafür kaufen?
0: Ja, cool.
2: Grip Tape.
0: Ja.
2: Lenkgummis. Bar Ends. Crash Pants. Trickeisen.
0: Eieieiei. Habe ich alles zu Hause. Lenkgummis, was könnten Lenkgummis
4: für
0: sein,
4: die
0: du an die
4: Räder.
0: Reifen, ja, die Reifen dran machen kannst, um leichter zu enden?
4: Bar Ends.
2: Ja.
0: Am Ende der Stange, Bar Ends. Mhm. Ah, wenn vielleicht an der Stange
4: irgendwas am Brett.
0: Ja, oder an diesen, wo die Reifen dranhängen. Vielleicht gibt es da was, was du an die Enden schrauben kannst, irgendwie, wenn du neue Reifen oder so bekommst.
4: Crash Pants hört sich an, Hosen, mit damit Schutz. Du nicht, ja, aber.
0: Also meinst du, die gibt es nicht? Die haben auch nie sowas an, ist, glaube ich, auch ein bisschen uncool.
4: Das wäre sehr, sehr uncool.
2: 10 Sekunden ab jetzt.
4: Ich muss noch meine Crash-Pants.
2: Cooler neuer Sport für Eni. Wobei, Eni, wir kommen schon eigentlich auch aus der Skater-Generation. Also ich weiß, es war eine ganz große Nummer in meiner Jugend. Da musste geskatet werden.
5: Definitiv. Ich ging aber nur daneben. Ich habe immer nur die Jungs angeguckt.
3: Ich habe es gemacht. Ich habe jetzt noch die Narbe hier. Einmal.
2: Hast du wirklich?
3: Ja, ich trottel gleich am Anfang einen Hang runter, weil ich konnte das ja super. Und gleich nach 4 Metern in so eine Gartenmauer reingestürzt. Und dann habe ich das Scheißding in den Müll geworfen.
0: Ich würde das so gerne können.
2: Es ist wirklich klasse. Natürlich hat der Mann mit den grünen Handschuhen, mein Nachbar, alles da, was du zum Skaten brauchst. Dankeschön. Fangen wir mal mit dem Skateboard an.
4: Nee, ist ein Rucksack.
2: Und um auf dem Brett einen Grip zu haben, habe ich hier oben drauf dieses Grip-Tape. Ne? Das ist draufgeklebt, also zurechtgeschnitten dann, je nach Form des Bretts, des Boards, weil das Ding ist aus Holz. Ne? Also sieht oben nicht viel anders aus als unten, vielleicht ein anderes Design. Dann die Lenkgummis. Hier sind diese Gummis, die kannst du da drunter schrauben. Ich habe sie hier in Rot, bei dem Skateboard, das vor uns liegt, ist es in Schwarz. Je nachdem, ob die weicher oder fester sind, hast du hier mehr Flexibilität drin. Also entweder straffer oder weicher, hat ein bisschen auch natürlich mit dem eigenen Körpergewicht zu tun. Gibt es 200 Euro, dann Bar Ends. Das hier sind Bar Ends. Was könnte das denn sein?
0: Um die Schrauben außen vielleicht enger zu drehen?
2: Nee, das hat mit dem Skaten nichts zu tun. Da sind wir am Fahrrad. Also, das ist die Lenkstange, Bar. Und da kommen rechts und links diese Dinger dran, sodass ich eine andere Griffposition noch einnehmen kann. Ja? Gerne mal auch an Mountainbikes, damit du dann hier irgendwie im Wiegetritt den Berg hochitzen kannst oder auf langen Strecken einfach mal die Handposition wechseln kannst, damit dir die Hände nicht einschlafen. Die Barends gibt's also aber eben nicht beim Skaten. Dann die Crashpants. Sieht blöd aus. Skaten ist cool und man muss verdammt cool aussehen. Von daher hat natürlich Jess da recht. Kannst du keine Crashpants anziehen, das ist ja völlig Banane. Aber man kann eine Crashpant drunter ziehen.
3: Ja.
2: Um für Popo und andere Bereiche entsprechend gepolstert zu sein. Also das ist hinten.
3: Die habe ich immer an, wenn ich abends nach Hause komme.
2: Das ist
0: schade. Ja, macht Sinn für Anfänger.
2: Vorne und seitlich. Also das kannst du natürlich unter den Baggy Pants, also unter den weiten Jeanshosen, gut verstecken. Die Crash Pants. Und das Trickeisen, das haben wir uns nur ausgedacht.
0: Nein.
4: Tut mir leid, ja.
0: Oh, wie schade.
2: Oh. Ja.
0: Nein. Oh, oh, oh.
2: 200 Euro.
3: Da dachte ich,
2: sei in der Flip and Grind Runde. Zwischenstand. 1200 Euro bei Jess und Antoine. 700 bei Eni und Bodo.
4: Eni, jetzt geht's.
2: Dankeschön.
3: Müssen wir aber.
2: So, jetzt wieder Energie, Power. Wir spielen nämlich Finale.
0: Ja.
2: Freizeit und Hobby, darum geht es. Jess und Antoine, wer erledigt das bei euch?
4: Soll ich machen?
0: Ja, gerne.
2: Freizeit und Hobby, es darf ja nur eine oder einer spielen. Macht Antoine gegen?
3: Ich glaube, Eni hat Lust, oder?
2: Eni hat Lust, spielt gegen Eni. Sehr gut. Es sind 3 Behauptungen, jeweils 200 Euro wert. Hier kommt die erste Behauptung. Zum Handwerkszeug eines Briefmarkensammlers oder Sammlerin gehört auch ein Zähnungsschlüssel. Ist diese Behauptung wahr oder falsch? 5 Sekunden ab jetzt. Ein Zähnungsschlüssel. Weiß das jemand von euch?
5: Ist das so ein Ding, wo draufsteht, welche Briefmarke wie viele Zähne hat?
2: Oh. Was würdest du sagen?
4: Ich glaube, damit zähnt man die Zähne der Briefmarke aus.
2: Ja, natürlich. Wir haben hier tatsächlich, und ihr wart auf der richtigen Spur, natürlich haben die Briefmarken Zähne. Und diese Abstände hier, die können wir hier uns auf diesem Zähnungsschlüssel angucken. Und ich kann überlegen, oh, passt das jetzt hier hin? Dann wäre es ein 7er, 7,5 oder ist es doch eher eine 8er? Sie sehen zu Hause, ich kann es gar nicht so ruhig halten, wie es hingehört. Aber die Briefmarkensammlerinnen und Sammler, die haben das voll drauf. Und es gibt den Zähnungsschlüssel. Also die Behauptung stimmt. Und es gibt für beide Teams 200 Euro. Der Zähnungsschlüssel. Das ist eine schöne Sache. So, wir haben noch eine Behauptung. Und zwar heißt es da, mit Software-Updates kann man bei E-Bikes und Pedelecs die Effizienz von Motor und Batterien verbessern. Ist diese Behauptung wahr oder falsch? 5 Sekunden, los geht's.
4: Gibt es.
2: Ja, weißt du?
4: Gibt es.
3: Ich habe ein Pedelec, aber ich habe da nichts zum Abnehmen.
4: Soweit ich weiß, kann man das einstellen lassen. Es gibt inzwischen so Läden, da kann man hingehen und sich das komplett auf Effizienz trimmen lassen.
2: Das ist sehr neutral formuliert. Natürlich muss man aufpassen, dass man nicht zu effizient wird, weil das kann dann irgendwann echt abgehen wie Schmitz' Katze. Es stimmt.

0: Aber das gibt es sehr wohl. Und beide Teams kriegen noch mal 200 Euro. Sehr gut. Das heißt, eine Behauptung noch mal für 200 Euro kann ich euch geben. Und zwar: Das Häkeln wurde 2022 von der deutschen UNESCO-Kommission zum immateriellen Kulturerbe erklärt. Ist diese Behauptung wahr oder falsch? 5 Sekunden. Los geht's.
1: Häkelst du?
2: Ich hab häkeln gelernt tatsächlich. Ja.
1: Wirklich? In der Schule?
2: In der Schule.
0: Häkeln,
2: nähen. So. Und ich kann mir sehr gut vorstellen, dass das was ist, wo man gesagt hat, ach Mensch, komm.
1: So wie Klöppeln.
3: Klöppeln und Häkeln.
0: Naja, also Porzellanmalerei, Spitzenklöppeln, du hast vollkommen recht, im Oberpfälzer Wald. Und der Bau eines Spreewaldkahns, all solche Dinge sind immaterielles Kulturerbe, von der UNESCO so benannt.
2: Aber
0: Stricken und Häkeln gehört nicht dazu.
1: Ach, schade.
0: Behauptung ist nicht wahr. Also hier bleibt die Kohle bei mir, aber trotzdem sind erspielt worden. Immerhin 1.100 Euro bei Eni und Bodo für die Therapie und die Teilhabe für autistische Kinder im Ahrtal in Bad Neuenahr-Ahrweiler. Und Meister des Alltags heute, Jess und Antoine, wir verdoppeln auf 3.200 Euro für das Projekt Wenn die Seele schreit in Freiburg. Herzlichen Glückwunsch. Sehr gut.
4: Dankeschön.
0: Danke vielmals.
3: Ja, danke.
0: Danke auch. So, und ich hoffe, wir merken uns alle, dass ein Organspendeausweis für uns alle sinnvoll ist, egal ob wir spenden wollen oder nicht. Meistern Sie den Alltag. Tschüss.
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10: Die drei Grundsäulen des öffentlich-rechtlichen Fernsehens sind natürlich Information, Bildung und Unterhaltung. Herzlichen Glückwunsch, Sie haben gewonnen. Sie haben das Kinderüberraschungsei des öffentlich-rechtlichen Fernsehens hier erhalten, nämlich Straßenstars. Information, Bildung und Unterhaltung. Ich habe drei Leute auf der Straße getroffen und diese drei Leute ausgefragt. Und die versuchen wir richtig einzuschätzen. Heute Bodo Bach, hallo. Jörg Thaddäus und Eva Briegel. Und unsere Straßenstars Tristan, Christina und Reggie.
11: Rentner, vorher bei dem Verkehrsbetrieb, Busfahrer, verheiratet, 5 Kinder, ich habe noch 3 aus erster Ehe, Enkelchen, natürlich E-Bike, 40, 50 Kilometer am Tag, dann habe ich natürlich hier mein Bähnchen.
10: Das ist so ein Bimmelbähnchen.
11: Touristikbahn, fahre ich hier so meine Runde, die wollen auch absolut, dass ich hessisch babbel, bin gerne in Gesellschaft, trinke mir dann auch immer Weinchen, sitze gerne da auf dem Balkon, tue ein bisschen Knibbele, die Eintracht, ich bin so ein schlechter Verlierer, dann bin ich eben sauer.
12: Ich bin Assistentin der Geschäftsführung in der Baubranche, bin geschieden, bin aber mit meinem Ex-Mann wieder zusammen. Mein Mann hat 3 Kinder, wir haben ein Haus, mit Garten. Ich gehe gerne schwimmen, Kino, Freunde treffen, mit den Hunden rausgehen. Ich lese gerne Krimis, Städtetrip. London, Barcelona, viel in den USA. Durch Familie, meine Mama kommt aus New York. Lustig, offen für Neues, ungeduldig, gibt manchmal Ärger.
13: Ich habe Umweltingenieurwesen studiert, berate verschiedenste Unternehmen in der Kreislauf- und Abfallwirtschaft. In der festen Beziehung. Wir haben Haus und das renovieren wir. Verputzen, Kabel machen, mit Garten. Ich habe einen sehr grünen Daumen. Feiern gehen, regelmäßigen Stammtisch. Einmal im Jahr auf dem Festival. Bisschen bouldern, bisschen joggen. Leichtes Helfer-Syndrom. Ich habe schon eher Hummeln im Arsch, spontan. Aber habe es auch gerne sehr gut, ordentlich durchgetaktet.
10: Straßenstadt, die Sendung, die nah an unseren Zuschauern ist, die nah an Hessen ist. Wir bilden sie ab.
14: Richtig.
10: Was ist denn eigentlich ein Galau, wenn ich den in Portugal will? Was kriege ich denn dann?
14: Oh. Galau?
10: Galau.
14: Kaffee, oder?
10: Ja. Ja, was ist denn Kaffee?
15: Mit Brandy?
16: Nee. Mit gezuckerter Kondensmilch?
10: Nee, oder? Einfach nur ein Milchkaffee. Ach so. Das ist ein Galau. Oh. Wer von den dreien hat das gewusst, dass ein Galau ein
14: in Portugal.
10: Milchkaffee ist, in Portugal. Mhm. Reggie hat viele internationale Gäste auf seiner Bahn, denke ich mal, da in Wiesbaden, wenn er da rumfährt. Und dann fragen die Portugiesen, oh, wo kann ich Galau trinken?
14: Bestimmt, so. Ja, das ist sehr lebensnah. Jetzt hast du das ganze Image wieder zerstört. Nein, das fragt keiner.
10: Das fragt keiner, okay. Ja.
14: Die wollen Äppler.
10: Aber Christina reist gerne, Christian ist der Jüngste, so kaffeemäßig vielleicht. Das hat deswegen, Eva, dass er das
16: ja.
10: weiß?
16: Ja, ich kann mir vorstellen, dass der auch so eine Kaffeephase hatte. Dass er so eine Siebträgermaschine hat, das neue Haus, das soll dann gleich geil eingerichtet werden. Dann hat er so eine Siebträgermaschine.
10: So einen kurzen Barista-Kurs noch gemacht.
16: Kurz. Zwei Jahre ging das. Ja. Und dann hat er so eine Mühle auch. Ja. Ne, wird immer abgewogen, wie viel Kaffee da drin ist. Und dann weiß er natürlich Flat, White, Latte Macchiato. Brauchst du gar nicht kommen mit einem Latte Macchiato. Aha. Und Galau macht er auch total gerne. Da gibt es natürlich feine Unterschiede zwischen den Milchkaffeesorten, je nach Region. Ja. Das weiß er dann.
10: Deswegen kennt er den Galau, den Milchkaffee aus Portugal. Du bist auch bei Tristan eher.
4: Tristan hat eine Fortbildung gemacht. Der macht ja Umwelt und diese ganzen Geschichten, Recycling, Abfallwirtschaft. Und der war in Lissabon und da haben die eine das machen die ja so, Städteaustausch.
10: Ja.
4: Wie weit in Sachen Umweltschutz und Nachhaltigkeit. Und da gab es dann nach der Führung und der Besichtigung der Klärgrube, gab es dann den
8: Wann hat denn die Eintracht das letzte Mal in Portugal gespielt?
10: Das war gegen Benfica vor fünf, sechs Jahren oder sowas. Ah, Reggie war da.
8: War da.
16: Kann sein, aber ich glaube, der Reggie trinkt keinen Kaffee.
8: Doch, der trinkt, der muss ja, der fährt. Wenn du Fahrer bist, von irgendwas trinkst du, ist Kaffee dein Freund.
16: Aber nur Filterkaffee.
8: Ja, das glaube ich, da unterschätzt man nicht.
10: Also Reggie könnte das
8: wissen. Es könnte sein. Ja, es könnte sein, dass er mit aber fährt der auf Auswärtsspiele.
10: Werden wir gleich erfahren.
16: Ja, genau.
4: Mit der Bimmelbahn.
10: Jetzt Reggie. Wenn man in Portugal ein Galau will, was bekommt man dann?
11: Fisch.
10: Fisch.
11: Ja, Galau, das ist also... Nur ganz ehrlich, der Bacalao ist ja auch so mit Fisch und, ja. und Kartoffeln und Döns.
10: Ist der Kabeljau.
11: Ja, und das ist ein Fisch.
10: Magst du Fisch?
11: Ja.
10: Aber einen Galau hast du nicht gegessen?
11: Nein, da ist nicht bewusst. Ich war noch nie dort.
10: Also, aber er kennt sich mit Bacalao und so weiter. Also er hat auf jeden Fall Portugal-Affinität, eine gewisse. Ja. Aber beim Galau dann doch nicht zum Milchkaffee.
4: Aber ein Fisch.
10: So, wer das jetzt aber wissen wird, ist Tristan. Den schauen wir uns an. Tipp von Bodo
4: international
10: und von Eva.
4: Erfahrener Mann, bitteschön.
10: Wenn man in Portugal einen Galau will, was bekommt man dann?
13: Das ist ähnlich wie ein Cappuccino. Milchkaffee ist das ja, glaube ich, in Deutschland.
10: Du warst also in Portugal?
13: Ja.
10: Was ist eine Bica?
13: Das habe ich nicht
10: getrunken. Das ist nicht rum? Okay. Das wäre ohne Milch. Also du trinkst lieber mit Milch, ja?
13: Ja, ich trinke
10: den Galau.
13: Ja.
10: Ganz genau richtig. 10 Punkte für euch beide. Und uns fehlt noch die Christina, die das aber... Dein ursprünglicher Tipp, Jörg? Wenn man in Portugal einen Galau will, was bekommt man dann?
12: Was zu trinken? Ich fliege erst im September nach Portugal. Und dann gucke ich mal, was ein Galau
10: ist. Du warst noch nicht in Portugal bis jetzt. Vermutest, was zu trinken?
12: Ja.
10: Ist eher so ein kleines Bierchen?
12: Ist wahrscheinlich irgendwie so ein Schnaps oder so.
8: Ja.
10: Genau. Wahrscheinlich wird sie es jetzt wissen, weil sie jetzt da gewesen ist und sofort nachrecherchiert hat.
4: Aufs Haus.
10: Bodo, der Teufel scheißt immer...
4: Auf den Haufen oder wo schon der Haufen ist, kommt noch was dazu.
16: Den größten.
4: Den größten.
10: Auf den größten Haufen, genau, das heißt. Das heißt, wer schon hat, kriegt noch mehr, ne?
4: Genau.
10: Genau.
4: So habe ich das verstanden, das Sprichwort.
10: Wer von den dreien hat es gewusst? Wer hat diesen...
8: Den größten Haufen.
10: Ja, scheißt immer. Auf den größten Haufen wollte ich hören. Ja, Reggie ist so einer, der so Sprüche, das ist genau seine Heimat, oder was glaubst du?
8: Weil Mundart, das ist zumindest so, also was ältere Leute kennen, einfach mal.
10: Ja.
8: Oder? Also das ist ja nichts, was jetzt... Also ich kann mir jetzt keinen 22-Jährigen vorstellen, der ruft, der Teufel scheißt immer auf den größten Haus.
16: Ja, aber ich habe es ja auch gewusst.
8: Wie bitte?
16: Ich habe es ja auch gewusst.
10: Du bist aber 23.
16: Mit meinen 23.
4: Tut mir leid, du bist auch nicht mehr die...
10: Super, läuft für dich.
8: So mir schrecklich.
16: Schwierig.
10: Findet ihr? Also bei Reggie ist es... Reggie hat eine leichte Sprache, irgendwie also seine Mundart, das pflegt
8: Christina
10: er ja
8: auch. Christina weiß das aber auch. Ich nehme mal jetzt lieber Christina.
10: Oh,
8: ja,
10: tatsächlich?
8: Ja, doch, Christina ist da auch zu Hause.
10: Du hättest ja auch so Reggie nehmen können, aber du hast dich jetzt für Reggie entschieden, weil du auch sagst, irgendwie wer...
8: Wenn ihre Mutter aus New York ist, dann hat sie sowieso eine Hinwendung dazu, mal hinzuhören, wie wird gesprochen, wie dort.
10: Kann sein, ja.
8: Aber das, gut, egal. Christina oder
10: Christina so. Wird das ersetzen mit dem größten
4: Haufen. Was nimmst du denn eigentlich? Die Haufen Kräte gerne sagen.
16: Sag mal, ich glaube,
10: aber Bruno hält sich jetzt die ganze Zeit zurück.
4: Ich bin noch nicht so weit. Aber ist Reggie ist es natürlich.
8: Reggie, ja, hast du ja
16: der Reggie, schon. Genau. Und zwar macht er mit dem Bimmelbändchen macht er eine Tour an irgendeinem Gebäude vorbei, vielleicht an am Rathaus oder so.
10: Hier, was da, umgangssprachlich Wiesbaden the Shithaufen genannt wird, oder was?
16: Nein, da wird dann irgendwas Schönes rangebaut worden sein. Mhm. Und da sagt er dann so...
4: Da wohnt jemand, der unheimlich viel Geld hat und alle sagen in Wiesbaden, der hat's oder sie nicht verdient. Und dann sagt der Reggie immer da, du siehst, aber das ist ein Beispiel, golden Türklinke und so weiter.
8: Der Teufel
4: scheißt immer auf den größten Haus.
16: So wollte ich sagen, genau.
10: Okay, aber auf jeden Fall, keiner hat auf Tristan getippt, das ist, sind wir uns, glaube ich, einig, Tristan wird das nicht hinkriegen, oder? Vervollständige mal, der Teufel scheißt immer.
13: geradeaus.
10: Dir ist dieses Sprichwort nicht bekannt?
13: Nein.
10: Bist du generell kein Sprichwortklopfer?
13: Doch, aber falsch halt.
10: Der scheißt immer geradeaus.
13: Der Teufel scheißt immer braun.
10: Super, geradeaus finde ich super. Also bei Regie seid ihr euch einig, ihr beiden, aber Jörg hat dann den Tipp mit Christina, die sich mit Sprache auseinandersetzt.
14: Natürlich.
10: Kriegt sie es auch hin.
14: Ist.
10: Vervollständige mal. Der Teufel scheißt immer...
12: Auf den größten Haufen?
10: Wie kommst du denn jetzt darauf?
12: Ja, der schon hat, kriegt noch mehr.
10: Hast du dir das jetzt so ausgedacht oder hast du schon mal... Das klingt plausibel.
12: Für mich macht das Sinn.
14: Das ist absolut. Sie hat es entwickelt, das Spiel.
10: Sie hat es wahrscheinlich auch schon mal irgendwann mal gehört. Der Reggie, der kriegt das... Der Reggie kriegt das jetzt hin. Vervollständige mal, der Teufel scheißt immer...
9: Auf den größten Haufen.
10: Sagst du das mal?
9: Ja, der Teufel scheißt immer im großen Haufen. Weil der reich ist, noch reicher wird, wenn er drauf geschissen kriegt.
10: Und das ist der Teufel, der das dann macht?
9: Das ist so ein Sprichwort, ja.
10: Ist ein Spruch, den du auch nutzt, oder?
9: Nee, aber ich kenne den.
10: Wenn der Reiche wird reicher, wenn er drauf geschissen kriegt. Ja, das ist total plausibel. Ja. Ich habe alle drei gefragt, wer die Räuber schrieb. Das war natürlich...
14: Schiller.
10: Friedrich Schiller, genau.
12: Schiller.
14: Gute Schiller.
10: Wer von den dreien hat das gewusst? Der eskalierende Bruderzwist über Neid, Verrat, Freiheit und Rache. Tristan. In Hessen, die Leute sind immer sehr versucht, sehr schnell
8: Tristan auf Köln noch eben in Tristan war gerade noch eben in der Schule, war vielleicht verliebt in seine Deutschlehrerin und ist nur deswegen zu einer sehr langweiligen Aufführung der Räuber mitgegangen.
10: Ja, oder er kommt durcheinander, wenn er noch so viele Lessing, Böll, wen es da noch so alles gab. Ich finde, also zu Schulzeiten, ich konnte die halt nicht auseinanderhalten, so viele und so wichtig angeblich. Ist Reggie nicht bei ihm eher Goethe?
16: Nee. Ich glaube, dass er das wirklich in der Schule auch gemacht hat.
10: Aha.
16: Dass sie das vielleicht szenisch gelesen haben, könnte ich mir vorstellen.
10: Okay, ja.
16: Und ich glaube, Goethe wird ja der Faust gelesen, ist ja im... Immer noch, glaube ich, auch in der Schule wird immer noch Faust.
8: Ja, wobei ich habe letztens so ein Video von einer jungen Frau gesehen, die gesagt hat, der Spruch, der ist von Goethe. Und da habe ich gedacht, oh, das wird doch nicht mehr ganz so viel in der Schule gelesen.
10: Goethe?
14: Ich noch nie gehört.
10: Woher weiß Christina das?
14: Die war mit im Theater, die musste als Assistentin der Geschäftsführung, geht die natürlich auch schon mal mit kulturelle Veranstaltungen.
8: Sie ist voll mit Assistentin der Geschäftsführung, die Theater.
14: Sie fand es stinklangweilig.
10: Ja.
14: Und hat
8: ja, wer weiß, wer ist Räuber ja auch interessant.
14: Das weiß ich nicht. Sie fand es jedenfalls langweilig.
10: Sie weiß, die Räuber, geschrieben von Schiller. Wer schrieb denn die Räuber?
12: Goethe oder Schiller?
10: Hat man immer die beiden, ja.
12: Hat man immer die beiden Verdächtigen.
10: Welchen nimmst du?
12: Schiller.
10: Dankeschön. Oh yeah, das jetzt hat nicht die Geschichte erzählt das vom Theater schnell. Und so weiter, aber ja, völlig richtig. Und kurz und knapp, das ist auch von Tristan. Schiller.
8: Wer schrieb denn die Räuber?
13: Ja.
10: Schule?
13: Ja.
10: Ja, ne?
13: Schule. Lessing ist es nicht. Goethe, von dem auch Faust ist. Von dem auch die Räuber dann.
10: Wer Faust schreibt, schreibt auch die Räuber.
13: Ja, na klar.
10: Das gehört zusammen,
13: meinst du? Ja, logisch, das ist ja beides Gewalt.
8: Also die Faust.
16: Haftbefehl.
10: Einfach nichts anderes eingefallen, außer Goethe und...
8: Ja. Lessing, aber ihm ist Lessing eingefallen. Lessing,
10: ja. Und die Reggie wird jetzt aber ganz klar nur Schiller einfallen.
12: Jo, ja. Der weiß es.
10: Wer schrieb denn die Räuber? Boah. Schon gehört, ne?
9: Ja, klar, Shakespeare, oder?
10: Kennst du dich aus mit Shakespeare ein bisschen, oder?
9: Nee, ist nur eingefallen, Shakespeare heißt
10: der. Ja. Da gibt ja auch andere.
9: Nee, das war Shakespeare.
10: Ja? Ja, dann lassen wir jetzt so stehen.
9: Lass stehen.
10: Willst du weiter darüber reden?
9: Nee.
14: Galaues Fisch.
10: Der Reggie ist super, der ist ein richtiger Hesse. Der ist so richtig, weiß, so, sicher jetzt, Ende. Ja, Schluss jetzt, weiter.
12: Shakespeare.
10: Frag mich mal, ob ich ein Blind Date schon mal hatte. Das habe ich die drei gefragt. Hattest du schon mal ein Blind Date?
8: Also man wusste nicht, wie man trifft.
10: Genau.
16: Ich habe eine Frage vorher. Ist ein Blind Date, heißt das, dass man vorher auch nicht geschrieben hat?
10: Nö, man kann schon geschrieben haben, aber man wusste nicht unbedingt, wie der andere dann so aussieht. Weißt also, da seid ihr beide irgendwie bei Dating-Apps
8: digital,
10: oder so.
8: Digital, man kann vorher was schreiben.
10: Aber Tristan hat das doch nicht nötig.
16: Sicher, der ist bei Humble, bei Hinge und bei Bumble. Und er war auch mal bei Tinder. Es ist ihm aber zu... Das Porn. Ist eben zu Porn.
10: Du bist ja bei Christina, die hat das schon mal gemacht.
14: Christina hat das mal gemacht, ja.
10: Das war ja getrennt von
14: also ich
10: mal
14: glaube, gelesen haben fast 25% aller Beziehungen, wenn sich sogar Ehen mittlerweile aufs Internet auch zurückzuführen sind. Und das ist völlig normal. Das hat auch nichts mit nötig zu haben. Es ist eine gute Form, Leute kennenzulernen.
10: Deswegen sie hat das sie mal von, gemacht. Vielleicht so einen geschiedenen Mann. Den hat sie plötzlich wiedergefunden.
14: Achso, der saß gar nicht. Der hatte eine Rose in der Hand und sagt, dich kenne ich.
8: Im Mund, Rose im Mund.
14: Ich kenne dich, wir waren doch schon mal verheiratet, nämlich. So, also irgendwie, nein, die hat das mal in der Zeit, als sie da in der Trennung oder als er solo war, da hat sie das mal ausprobiert.
10: Ja. Mhm. Du bist bei Reggie eher.
8: Ich glaube, bei Reggie, das war eine Frau, die er eben nicht kannte, die aber immer Botschaften unter seinen, vorne den Scheibenwischer seines Busses geklemmt hat, als er den 57er fuhr.
10: Ja.
8: Und er hat sie jetzt immer drunter geklemmt und hat gesagt, Mensch.
10: Okay, Reggie, gucken wir mal, ob Jörg Thaddäus recht hat. Tatsächlich hattest du schon ein Blind Date.
8: Ja. Hattest du schon mal ein Blind Date?
9: Nee, nicht, dass ich wüsste. Das würde ich ja jetzt sagen. Frau, der ist aufs Maul.
10: Nee, hätte ja mal früher sein können, vorher noch oder so. Ja,
9: hier, du, ich war in Wiesbaden. Früher war hier in Wiesbaden viel los.
10: Warst du so ein Fischer da?
9: Ja, man hat mir früher immer so umgemacht. gemacht. Da war ich aber noch lächeln los. Also, ich habe ja Taxi gefahren hier in Wiesbaden. Du hast ja automatisch hast du da ja so ein bisschen
10: Spaß.
9: Ja.
8: Das war aber jetzt kein Blind Date.
10: Also, du hast ihn komplett nicht verstanden, kann das sein?
8: Ich habe die größeren Zusammenhänge verstanden.
14: Ich habe ihn aber auch schwierig jetzt.
16: Also, er hat gesagt, er hatte viele Dates, das wollte er nochmal klarstellen, aber keine Blind Dates.
10: Und er könnte es jetzt auch noch erzählen, sonst würde er von seiner Frau aufs Maul kriegen.
8: Ja.
14: Das ist eine gute was dann auch passiert
10: ist. So, wer aber schon ein Blind Date hatte, das ist die Christina, sagt Bodo. Hattest du schon mal ein Blind Date?
12: Ja.
10: Und wie war's? War blöd oder wie hast du den gefunden über das Internet dann?
12: Tatsächlich habe ich mal so eine Online-App ausprobiert, als ich
10: jung und verzweifelt war,
12: genau. Nee, ging dann einfach weg, hat dann telefoniert 20 Minuten und hat mich sitzen lassen. Und dann habe ich gedacht, okay, das muss nicht sein.
10: Boah, das ist auch so ein Risiko bei so einer Nummer, dass sich so einer so richtig scheiße behandelt, weißt du?
14: Ich die Gelegenheit nutzen, Christina, es war falsch von mir.
10: So, der Tristan.
14: Aber gut, 10 Punkte, ne?
10: Ja, ja. Tristan ist der Jüngste und da ist es schon wahrscheinlich, dass er sich mal mit einem aus der einer oder einem aus der App getroffen hat.
12: Ja.
10: Hattest du schon mal ein Blind Date?
13: Nein.
10: Warum nicht?
13: Hat es nicht ergeben.
10: Hören wir mal auf. Du bist ein neugieriger Mann, oder?
13: Ja,
10: Maus, wenn was geht. Nee, so und so. Nee. Ihr seid schon lange zusammen.
13: Ja.
10: Seit?
13: Seit 2017.
10: Und wie alt warst du da?
13: 22.
10: Und sie auch so um den Dreh?
13: Ja.
9: 2017.
10: Nee, also,
16: ja, gut, das war eine Info, die hätte ich gebraucht. Ne?
10: Bist du eifersüchtig, wollte ich von den dreien wissen. Wer sagt ja? Schon.
8: Oh. Die Christina vielleicht.
10: Mhm. Christina könnte eifersüchtig sein, selbstverständlich. Aber auch Reggie.
16: Mhm. Er kann auch nicht verlieren. Er kann auch nicht verlieren beim Spielen.
8: Da bin ich halt sauer, sagt er. Das ist das ausschlaggebende Argument. Er hat gesagt, ich werde sauer.
10: Also, Reggie ist eifersüchtig.
8: Reggie ist eifersüchtig. Du hast selber das Argument geliefert. Das musst du ihn auch nehmen. Du musst ihn jetzt nehmen.
10: Christina ist eifersüchtig, Bodo?
14: Ja. Also.
16: Ja.
14: Ich denke, Tristan hatte noch auch hier wieder keinen Grund. Wir sagen, es gab noch keinen Grund, eifersüchtig zu sein.
8: Oder ist rasend vor
14: Reggie hat es vergessen, dass er mal eifersüchtig war. Er wird sagen, nein, ich weiß, ich kann mich auf meine Frau verlassen. Ich bin nicht eifersüchtig. Christina könnte ich mir vorstellen.
10: Du bist jetzt weg von Reggie, Jörg, und bist zu Tristan gegangen.
8: Ja, weil Tristan erleben wir jetzt hier als unglaublich sympathischen, aufgeräumten jungen Mann. Aber
10: dunkle Seite.
8: Ja, wenn man dann bei so einer, seine Frau ist irgendwo bei so einem Mädchen und er steht draußen und schreit ihren Namen. Und das ist
10: eine seiner Frau bei irgendeinem Mädchen.
8: Wenn ist irgendwo bei so einem Treffen mit anderen Frauen, was ganz harmlos, aber er denkt, dass da ist ein anderer Kerl und dann steht er draußen und schreit und hupt und ist betrunken.
10: So, ja, genau den Eindruck macht Tristan. Ja, also.
8: Nein, Moment, das sehen wir jetzt nicht. Aber ich weiß es.
10: Ich fühle dich. Ja. Genau. Du bist jetzt bei Christina auch. Du bist nicht zu Reggie, weil du eigentlich bist auch für Reggie.
16: Ja, ich glaube, Reggie ist auch eifersüchtig. Ich glaube, aber Christina ist noch eifersüchtiger, weil als Assistenz der Geschäftsführung hat die alles gesehen.
10: Okay. Jetzt bist du bei Reggie, Mann.
14: Ja, nur ganz kurz.
10: Ja.
14: Irgendwie finde ich, weil man es ihm am wenigsten irgendwie so...
8: Ja, zutrauen tut man es ihm.
14: Ich nicht, und deshalb nehme ich ihn jetzt.
8: Er ist ein Zorn. Gut,
10: schauen wir uns erst Tristan an. Tristan ist eifersüchtig wie verrückt. Kann das sein, Jörg? Und er rastet aus und hupt.
14: Durch die Gegend, pöbelt Leute an.
10: Bist du eifersüchtig?
13: Nee. Ich bin ja glücklich mit dem, was ich habe. Und
10: wenn du es nicht mehr hast, bist du unglücklich. Deswegen solltest du eifersüchtig sein.
13: Ach, Quatsch.
10: Wie, ja, Quatsch?
13: Damit macht man sich ja nur zu viele Gedanken.
10: Ja, wo ist sie denn gerade?
13: Ist jetzt gerade arbeiten.
10: Meinst du?
13: Ja, logisch.
10: Ja, doch da, der Kollege, der finde ich doch ganz hot.
13: Schön für ihn. Ich auch.
10: Nein, natürlich, das war doch komplett logisch zu sagen. Das ist
8: eine große Roberto-Logik, ja, natürlich.
16: Was er eigentlich meint ist, ich weiß ja, was ich für ein geiler Typ bin. Das ist, was er eigentlich meint.
10: Ja. Ist er doch auch. Und Christina ist aber auch schon ist auch eifersüchtig, weil sie hat in viele Abgründe geguckt schon. Bist du eifersüchtig?
12: Gesund, ja. Vertrauen muss schon sein.
10: Wenn jetzt abends mit dir am Treffen?
12: Viel Spaß.
10: Fragst du dich noch mit wem?
12: Ja, natürlich. Ich bin wachsam. Also ich passe schon auf. Wenn mir jetzt völlig egal wäre, was er täte, dann brauche ich auch nicht mit ihm zusammen sein.
14: Also ist wachsam.
10: Ich passe auf. Ich
16: finde, das ist so ein Schäferhund eigentlich.
10: Hört sich ungefähr.
8: Roberto, mach schon mal kurz deine Kamera an, dass ich sehen kann, wo du bist. Bin wachsam.
10: Genau. So, jetzt fehlt uns noch der Reggie. Der ist auch eigentlich überhaupt nicht eifersüchtig.
8: Wachsam.
14: Irgendwie hatte ich das Gefühl, dass wir jetzt ein Ja hören, aber...
10: Bist du eifersüchtig?
9: Sehr.
10: Echt?
9: Ja.
10: Wo ist deine Frau gerade?
9: Da drüben.
10: Bist du sicher, dass sie da nicht einer auf der anderen Seite von der Bank noch sitzt mit ihr reden?
9: Da sitzt ja jemand, ich muss alles hingucken. Das hat sich ja gelegt, das ist ja nicht mehr so schlimm. Früher war das ja richtig, das war ja, oh.
15: Eine Frau kann aber alleine aus dem Haus,
9: ja, oder? Natürlich. Frag schon mal nach, wenn sie mit jemandem, wenn sie ein bisschen später das waren. Da ist jemand, guck.
15: Bei deiner Frau, ja, guck mal. Bleib hier.
8: Aber sofort dieser Blick, so, was sitzt das denn?
14: Sitzt da drüben, ja.
10: Also, ich würde schon sagen,
14: wachsam, dass er sehr wachsam, der Regie.
16: Ja, den hatte ich dir geschenkt, gell, falls du dich dran erinnerst.
10: 4 mal X gibt 148. Wie groß ist jetzt eigentlich X? Jörg, frage ich lieber nicht.
8: 148 durch 4.
10: Und wie groß ist das dann?
8: Das ist doch ganz einfach.
10: Ist es errechenbar oder ist es nicht lösbar? Du hast ja oft bei Mathematik hier, die Antwort ist nicht lösbar.
14: 4 mal 36
10: ja.
14: ist 120 und 24 sind, 100, sind 444.
10: Aha, nee, fehlt 4. Dann zählt einfach noch einen dazu zu den 26.
14: 27.
10: Also 36.
14: Ja, dann sind 37, weil 7 mal 4 ist 28 und dann 100, ja, dann
8: ja, das stimmt.
10: 4 mal x gibt 148 und x ist 37, genau.
14: 37.
10: Wer von den dreien hat 148 durch 4 ausrechnen können, was hier fast die Sendung gesprengt hat?
14: Na komm, naja. Haben sie erarbeitet.
10: Der Tristan kann's. Als Ingenieur.
8: Gerade in der Schule ist gewesen. Ja,
10: Schule ist nicht so lange her.
8: Alles spricht für Tristan.
14: Sehr strukturiert, klar.
8: Ja.
10: Christina ist in der Baubranche. Übrigens. Du bist auch bei Tristan auch wegen Alter einfach und Ingenieur.
16: Der braucht das täglich.
8: So. Es gibt so Sachen, die sind zwangsläufig.
16: Im Baumarkt, ja, weil er macht ja das Haus.
10: Ach.
16: Und dann braucht er ganz oft Dreisatz und auch so sowas, ne? Dass er dann sagt,
8: 148. Hey,
16: warte mal, ich brauche für den Zaun.
10: 1,48 Pfahl hat er und sagt, er möchte gerne 4 Dinge draus machen. Wie groß ist jeder einzelne dann?
16: Irgendwie so.
10: Ja,
16: so der, also der macht auf jeden Fall jeden Tag Kopfrechnen.
10: Christina.
14: Christina kann gut rechnen, Ende aus. Und Reggie wird eine Zahl nennen und behaupten, es ist so. So wie Galau ist ein Fisch.
10: Ja.
14: Shakespeare war
8: die Räuber.
14: Das ist 86.
10: Ja, dann schauen wir uns erst Tristan an. Tristan ist relativ klar, glaubt ihr beiden, dass er es hinkriegt. Wir wollen 37 hören.
15: 4 mal x ist 148. Wie groß ist x?
13: 25 und 48 durch 4 sind wir bei 12. 37.
10: Was war das mit 25 und 12?
13: Erstmal auf 100 gehen und dann haben wir noch 48 Rest.
10: Ah, so sind wir daran gegangen. Dann haben
13: ja,
10: wir das
13: so ganz langsam.
10: Ja, du musst ja gut rechnen können. Also gerade wenn du zu Hause noch rumhandwerkst, die Wand irgendwie 2 Meter zu groß einreißen oder so, ist
13: ja
10: dann ärgerlich.
13: Ja, da reichen ja schon ein paar Millimeter, ne?
10: X ist gleich?
13: 37.
10: Das ist richtig.
8: So.
10: 37 ist komplett richtig und das werden wir jetzt hoffentlich auch von Christina hören, sagt Bodo. 4 mal x ergibt 148. Wie groß ist x?
12: 4 mal x ist 148.
10: Mhm.
12: Warte mal.
10: Also Mathematik ist so...
12: Wir machen 148 durch 4. Das geht aber nicht. 148 geht nicht durch 4. Ja, dann geht's einfach nicht.
10: Es ist gleich unmöglich.
12: X gleich, ja.
10: Diese Frage hat keine Lösung.
12: Nee.
10: Und du hast es erkannt.
8: Das ist meine Lieblingsantwort bei mathematischen Fragen. Es gibt keine Lösung. Eine Lösung ist ausgeschlossen.
14: Ich hatte keine Lust.
10: Und der Reggie sagt auch hier, 86, lass mich droh.
14: 86, so ist es. Fertig.
10: Ende.
14: Dahin sitzt
10: 4 mal x ergibt 148. Wie groß ist x?
9: 37.
10: Du hast nicht so schnell ausgerechnet.
9: Hab ich das?
10: Ja, total.
9: Du lügst doch wieder.
10: Ja, du hast auch schnell jetzt, oder? Wie hast du das gemacht?
9: Die 148 habe ich durch 4 geteilt.
14: Aber ja, klar. Reggie, du bist auch so eine...
10: Hab ich das? Echt?
12: Du lügst doch wieder.
10: War das gut, oder was? Unser Punktestand. Wir haben Jörg mit 20 Punkten. Wir haben Eva mit 40 Punkten. Und Bodo führt tatsächlich mit 50 Punkten. Und Jörg, du darfst zuerst deinen Straßenstar aussuchen, wen glaubst du gut einschätzen zu können.
8: Christina.
10: Eva, Reggie oder Tristan?
16: Ich finde beide super.
10: Er ist einfacher einzuschätzen.
14: Ja, am Schluss, darum geht's immer.
16: Beide gleich. Das ist ein guter Hinweis.
14: Mhm. Blödi.
16: Nehme ich mal den Tristan.
14: Ach so, mal so.
10: Na gut. Ja. Okay.
14: Reggie, we are going together ein Stück.
10: So, die Christina habe ich gefragt, Jörg, wenn A kleiner als B ist und B ist kleiner als C, wie verhält sich A zu C?
8: Also A ist kleiner als B und B ist kleiner als C.
10: Mhm. Wie verhält sich A zu C? Du kannst auch einfach überlegen nach Menschen, die du kennst. Mhm. Roberto ist kleiner als Focco. Und Focco ist kleiner als Rüdiger.
8: Ja.
10: Wie verhält sich Roberto zu Rüdiger?
14: Da muss er auch kleiner.
8: Ist er auch kleiner, ne?
10: Aha. Und so ist es bei A, B und C genauso. Also A ist kleiner als C. Ja.
14: Jetzt habe ich es auch.
10: Aber das machen wir das mit den Äpfeln noch.
8: Ist nicht lösbar, die Aufgabe.
10: Nicht lösbar. Aber die Frage ist ja, kriegt das jetzt eben auch die Christina hin oder sagt sie, da wird sie jetzt nicht sagen, das ist nicht lösbar.
8: Nein. Wenn wir es jetzt hier mit Mühe hingekriegt haben, dann kriegt Christina das doch viel lockerer.
10: Naja, eigentlich habe ich das hingekriegt.
8: Nein.
10: Du hast ein Veto bekommen von Bodo. Bodo ist anderer Meinung. Bodo meint, Christina kriegt das sehr wohl hin. Er kriegt das nicht hin.
14: Nicht hin.
10: Wenn A kleiner ist als B und B ist kleiner als C, wie verhält sich A zu C?
12: Ich habe keinen blassen Schimmer. Du hast mich bei A schon verloren.
10: Aber du musst ja nicht gleich aufgeben.
12: A ist kleiner als C?
10: Wie, woher weißt du das jetzt?
12: Wenn A doch kleiner als B ist und B kleiner als C, ist doch A auch kleiner als C.
8: Das ist doch... Ja, da wäre ich mal nicht so vorschnell gewesen mit meinem Veto.
10: Freundchen. Eva, der Tristan, den habe ich gefragt, wie die Hauptstadt von Brasilien heißt. Das ist natürlich... Brasilia. Brasilia. Ja, viele Leute tendieren immer gleich zu Rio de Janeiro oder Sao Paulo. Mhm. Aber es ist tatsächlich Brasilia.
16: Ich glaube, dass er sich begeistert für solche Sachen, also für so Fehler, die immer mal wieder gemacht werden.
8: Ja.
16: Mhm. Auch so für Hauptstadt von Australien.